0: Mal bis 2021 parlamentarischer Staatssekretär im Verkehrsministerium und der gilt auch als jemand, der Minister kann.
1: In Frankreich und Spanien sind weitere zehntausende Menschen vor Waldbränden in Sicherheit gebracht worden. Damit mussten jetzt insgesamt 300.000 Einheimische und Urlauber ihre Häuser und Unterkünfte verlassen. In Frankreich ist vor allem die Region Bordeaux betroffen. Innenminister Núñez zufolge sind die Flammen zuletzt unkontrolliert bis auf 15 Kilometer an die Grenzen des Großraums der südwestfranzösischen Stadt herangerückt. Im Nachbarland Spanien wüten die Brände dem Katastrophenschutz zufolge auf einem Gebiet von insgesamt 770 Quadratkilometern. Vor allem die Region Madrid und die Küstenstadt Valencia sind betroffen. Der slowenische Radprofi Tadej Pogačar hat erneut die Tour de France gewonnen. Es ist sein 5. Sieg beim wichtigsten Radrennen der Welt. Damit ist er jetzt einer der Rekordsieger. Das Wetter in Deutschland. In der Nacht ist es bewölkt. In der Nordhälfte fallen zeitweise Schauer, die vereinzelt auch gewittrig sind. Im Süden nur einzelne Schauer oder Gewitter bei minimal 20 bis 12 Grad. Am Tage in der Osthälfte Schauer und Gewitter, im Verlauf nachlassend. Sonst sonnig oder leicht bewölkt mit einzelnen Schauern. Von Nord nach Süd 18 bis maximal 30 Grad. Die Zeit, es wird gleich 2.03 Uhr.
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3: Da haben wir zwei Meldungen. Die A40 Duisburg Richtung Essen ist zwischen Mülheim-Winkhausen und dem Dreieck Essen-Ost wegen Bauarbeiten bis Donnerstag in beiden Richtungen gesperrt. Und die A63 Kaiserslautern Richtung Mainz ist zwischen Dreieck Kaiserslautern und Sembach wegen einer Baustelle bis 5 Uhr gesperrt. Gute Fahrt.
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3: Aus dem Studio von NDR Info in Hamburg ab jetzt mit Milat Kupay. Hallo, schön, dass Sie dabei sind. Das Land trauert, der Schock sitzt bei vielen noch tief über das, was am Wochenende da am Rande der CSD-Feierlichkeiten in Berlin passiert ist. 29 Personen wurden verletzt, eine Frau wurde getötet. Der mutmaßliche Attentäter ist inzwischen gefasst und bei einem Polizeieinsatz getötet worden. Seitdem weiß man, dass es ein islamistischer Attentäter war und er war bereits polizeibekannt. Mein Kollege Carsten Fick hat darüber mit Jörg Diehl gesprochen, dem Leiter der Recherchekooperation von NDR, WDR und Süddeutscher Zeitung. Die erste Frage war, was ist da am Abend in Berlin genau passiert? Was ist offiziell bestätigt?
4: Ja, die Fahndung nach Abdul B. lief ja für fast 24 Stunden und am Ende ist es der Berliner Polizei offensichtlich gelungen, ihn auszumachen in einem Berliner Schrebergarten im Bezirk Spandau. Ein Spezialeinsatzkommando der Polizei konnte ihn dort stellen und daraufhin soll Abdul B. die Beamten mit einem Messer angegriffen haben, woraufhin die Polizisten auf ihn schossen und ihn tödlich verletzten. Abdul B. starb also noch vor Ort.
5: Ist damit der aktuelle Einsatz vorerst beendet oder wird noch nach weiteren Personen gefahndet?
4: Also nach unseren Informationen wird nicht nach weiteren Tätern gefahndet, was nicht bedeutet, dass es nicht vielleicht Mitwisser oder auch Komplizen geben könnte. Die Ermittlungen des Generalbundesanwalts werden das in den nächsten Wochen und Monaten klären müssen. Es gab allerdings eine zweite Festnahme. Ein iranischer Staatsbürger wurde gefasst, auch ein junger Mann, der Polizei bekannt gewesen sein soll. Und seine Tatbeteiligung wird jetzt geprüft. Saß er mit im Auto? Wusste er etwas von dem Anschlagsgeschehen? Das ist alles noch sehr, sehr unklar. Ich denke, da werden wir wahrscheinlich in den nächsten Tagen mehr erfahren.
5: Hat denn der mutmaßliche Täter, weiß man das, allein gehandelt? Hatte er Helfer? Was weiß man da vielleicht Näheres schon drüber?
4: Das ist noch nicht ganz klar. Interessant ist, wenn man in die Vergangenheit schaut, dieser Modus operandi, also wie die Kriminalisten sagen, die Vorgehensweise des Täters, mit einem Auto in eine Menschenmenge zu rasen, die wurde bislang nach meiner Kenntnis wohl vor allem von Einzeltätern angewendet. Dennoch werden die Behörden jeden Stein umdrehen und allen Spuren nachgehen und man muss ja auch nicht mit im Auto gesessen haben, um womöglich eine Straftat begangen zu haben. Und von besonderem Wert bei der Frage eben, wer wusste was, wer half, wer unterstützte, wer feuerte vielleicht an, ist das Handy, das die Ermittler in dem Auto gefunden haben, das sie Abdul B. zurechnen, das ihm gehört haben soll. Und da werden sie natürlich jetzt ganz genau schauen, mit wem hat er kommuniziert und welches Wissen hat er geteilt mit anderen.
5: Was kann man denn gesichert über den Tathergang Sonnabend überhaupt sagen?
4: Ja, gegen 22 Uhr raste also ein weißer Lieferwagen am Rande des Christopher Street Days in Berlin in eine Menschenmenge in der Nähe des Berliner Tiergartens. Und die Sicherheitsbehörden gingen dann relativ schnell von einem Anschlag aus und machten eben als Tatverdächtigen Abdul B. aus, 21 Jahre alt, ein deutscher Staatsbürger aus Berlin, der seit Jahren der islamistischen Szene angehört. Und er war auch derjenige, der diesen weißen Transporter angemietet hatte und dessen Handy also im Wagen gefunden wurde. Und was weiß man über Abdul B.? Nun vor allen Dingen, dass er ein Islamist ist, schon seit vielen Jahren, schon als Teenager ist er den deutschen Sicherheitsbehörden aufgefallen. Zuletzt war er als Gefährder eingestuft. Das sind also Personen, von denen die Polizei annimmt, dass sie eigentlich jederzeit Gewaltakte begehen könnten. Und der Grund, warum man ihn so betrachtet inzwischen, ist, dass er im vergangenen Jahr versucht hat, zum IS auszureisen, also nach Syrien zu gelangen, um sich dort dieser Terrormiliz anzuschließen.
5: Kann man schon was darüber sagen, wie der Attentäter überhaupt mit seinem kleinen Lieferwagen so dicht an die Menschen dort herankommen konnte, in der Nähe des CSD?
4: Also den Verantwortlichen in Berlin war es heute sehr wichtig zu betonen, dass der Anschlag ja nicht auf der Strecke des CSD begangen wurde. Das sollte wohl meinen, das Sicherheitskonzept ist aufgegangen, der Zug an sich ist geschützt worden. Tatsächlich ist der Wagen eben in eine Menschenmenge in einer Seitenstraße hineingerast, die eben nicht von der Polizei geschützt wurde.
5: Der mutmaßliche Attentäter Abdul B. war, Sie sprachen es an, für die Polizei kein Unbekannter, galt als Gefährder. Was bedeutet dieser Anschlag jetzt auch für die politische Diskussion, wie man mit Gefährdern umgehen sollte, damit solche Taten möglichst verhindert werden?
4: Ja, für mich ist sehr augenfällig, dass vor 10 Jahren, 2016, Anis Amri, ein Islamist mit einem Lastwagen in den Weihnachtsmarkt auf den Berliner Breitscheidplatz gerast ist und viele Menschen dabei getötet hat. Und eben auch er war ein islamistischer Gefährder. Die Polizei kannte seine Radikalität, seine Gewaltbereitschaft und auch ihn konnte sie am Ende nicht stoppen. Und ich denke, in den vergangenen 10 Jahren hat sich in mancherlei Hinsicht nicht viel geändert und insbesondere bei der Berliner Polizei nicht geändert. Es mangelt noch immer an personellen Ressourcen, es mangelt an technischem Können und es mangelt auch an rechtlichen Befugnissen. Und konkret heißt das, also die Berliner Polizei tut sich bis heute wahnsinnig schwer damit, zum Beispiel kryptierte Kommunikation etwa auf gängigen Messengern wie Signal oder WhatsApp zu überwachen und damit überhaupt mitzubekommen, was Gefährder, was Terroristen planen. Und auch eine Observation, wie sie hier in dem Fall von Abdul B. eben gemacht wurde, also das heimliche Beobachten einer Zielperson, das verschlingt zwar wahnsinnig viel Personal, aber das sagt einem am Ende eben nicht, was jemand plant, was in dem Kopf eines Menschen vorgeht. Und insofern sind die Methoden, die Mittel, die die Berliner Polizei zur Verfügung hat, um Terroranschläge zu verhindern, wirklich immer noch sehr eingeschränkt.
5: Bleibt also noch viel aufzuarbeiten. Was denken Sie dennoch, wie ist die Polizeiarbeit, die Arbeit der Behörden jetzt konkret zu beurteilen nach diesem doch recht schnellen Zugriff?
4: Also ich glaube, die Fahndung scheint leidlich gut funktioniert zu haben, anders als eben im Fall Amri vor 10 Jahren, der eben sich durch halb Europa bewegte, bis er gestoppt werden konnte in Italien. Was allerdings im Vorwege schiefgelaufen ist, also wie ein derart gefährlicher Extremist trotz einer Verurteilung auf freien Fuß gelangen konnte, das, glaube ich, wird noch aufzuklären sein.
3: Sagt Jörg Diehl, Leiter der Recherchekooperation von NDR, WDR und Süddeutscher Zeitung zum Attentat in Berlin beim Christopher Street Day. Ja, dieser Anschlag hat viel Solidarität ausgelöst, sowohl in den sozialen Medien. Es gab auch Kundgebungen am Tag danach, zum Beispiel in Berlin. Da gab es gestern Abend gleich mehrere Gedenkveranstaltungen und auch einen Gottesdienst, bei dem auch Bundeskanzler Friedrich Merz und Bundesinnenminister Alexander Dobrindt waren. Und auch unsere Reporterin Helena Dehler.
6: Schnell wurde sie organisiert, die Gedenkveranstaltung. Ein kleines Podest, ein weißes Zelt, ein paar Lautsprecher. Gekommen sind mehrere tausend Menschen, die still im Nieselregen standen und den Redebeiträgen zugehört haben.
7: Gestern war ein Angriff auf uns alle. Auf alle unsere Identitäten, auf unsere Existenzen, auf unsere Gemeinschaft und auf unsere Demokratie. Und wir lassen uns davon nicht unterkriegen.
6: Viele sind mit Regenbogenfahnen gekommen. Auf einigen ist ein schwarzer Trauerflor zu sehen, der die bunten Farben bricht. Die meisten waren gestern ausgelassen feiernd am CSD unterwegs, haben getanzt, gelacht und sich über das perfekte Wetter für den riesigen politischen Demozug durch die Stadt gefreut. Dann abends der Schock. Christian war zu dem Zeitpunkt ganz in der Nähe des Anschlagsortes im Tiergarten, nicht weit von der großen Hauptbühne und der Partymeile entfernt.
8: Ich habe eigentlich mich erstmal nur gewundert, dass so viel Polizei und Krankenwagen Richtung Festmeile gefahren sind. Und dann kamen schon Freunde, die dann gesagt haben, hast du schon gehört? Alle haben ihre Handys rausgeholt, alle sind irgendwie zu Stein erstarrt. Und weil wir vor einer halben Stunde noch an der Stelle waren, wo das passiert ist.
6: Er hat Tränen in den Augen, während er davon erzählt. Tränen fließen überhaupt viele beim Gedenken am Brandenburger Tor. Vor allem, während Musik gespielt wird. Franziska und Esther sind beide aus der queeren Community und wussten nicht mehr, wohin mit ihren Gefühlen. Sie haben deshalb geholfen, die Gedenkveranstaltung zu organisieren.
9: Die Gefühle haben uns überrollt. Wut, Trauer, aber vor allem so eine Ohnmacht, dass wir so das Gefühl hatten, es fühlt sich an wie so ein Schrei und es kommt nichts raus.
10: Wo sind wir sicher, wenn wir nicht in Berlin sicher sind? Und dass da noch ganz viel Arbeit passieren muss, politisch und auch Community-Arbeit und Awareness-Arbeit, damit wir irgendwie sicher bleiben und dass da irgendwie nicht weggeschaut werden kann.
6: Wo sind wir sicher, wenn wir nicht in Berlin sicher sind? Eine Frage, die sich viele gestellt haben bei der Gedenkveranstaltung am Brandenburger Tor.
3: Das war Helena Dehler zur Gedenkveranstaltung am Brandenburger Tor, ein Tag nach dem Anschlag beim CSD in Berlin. Jetzt ist es 2.13 Uhr.
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3: Sie sind fast 100 Kilogramm schwer und bis zu 5 Meter lang. Und durch ausgesetzte oder entflohene Heimtiere hat sich eine riesige Population gebildet. Und zwar an einem Ort, wo diese Tiere nicht heimisch sind und die dortige Tierwelt bedroht. Die Pythons, und zwar in Florida. Diese Schlangen haben keine natürlichen Feinde in den Everglades und dezimieren heimische kleine Säugetiere und Vögel massiv. Jedes Jahr findet unter anderem die offizielle Florida Python Challenge statt, bei der Jäger sogar Preisgelder für die meisten und längsten gefangenen Schlangen gewinnen können. Gudrun Engel hat zwei Python-Jägerinnen bei der Arbeit begleitet.
11: Das Sirren und Summen der Moskitos liegt über den Sümpfen Floridas. Es sind Milliarden Mücken und nahezu die einzigen heimischen Tiere, die hier noch übrig sind.
12: Waschbären, Opossums, Hasen, bei all diesen kleinen bis mittelgroßen Säugetieren und auch bei Vögeln sehen wir einen drastischen Rückgang. Und das liegt am Python.
11: Berichtet Biologe Kodiak Hengstebeck von der Umweltbehörde Floridas. Die asiatische Würgeschlange entwischte vor einigen Jahren nach einem Hurricane aus einer Zucht, vermehrte sich seitdem 100.000-fach.
12: Sie werden extrem groß und brauchen deshalb viel Futter.
11: Und alle 2 Jahre legt ein weiblicher Python etwa 100 Eier. Die Lage ist außer Kontrolle. Deshalb bezahlt der Staat Florida jetzt professionelle Schlangenjäger wie Donna Khalil. In der Dämmerung zieht die 64-Jährige mit ihrer Assistentin los, denn Schlangen sind nachtaktiv. Auf ihrem Truck hinten eine Art Hochsitz, wie es sich für Jäger gehört.
13: Meine Assistentin guckt von oben, während wir die Straßen abfahren und die Pythons aufspüren. Durch die erhöhte Position und die Strahler an der Seite haben wir einen Vorteil.
11: Der längste Python, den sie gefangen hat, war mehr als 5 Meter lang und knapp 50 Kilo schwer. Donna stammt aus einer Jägerfamilie. Eigentlich jagen sie, um das Wild zu essen. Hier ist das anders.
14: Leider kann man Pythons nicht essen, sie haben zu viel Quecksilber im Körper. Aber wir müssen sie trotzdem töten, ein Leben nehmen, um viele Leben zu retten, um all die Tiere zu schützen, die er sonst fressen würde. Also habe ich die Wahl zwischen einem Leben und 1000 Leben. Deshalb mache ich das.
11: Stundenlang kreuzen Donna und ihre Assistentin durch die Sümpfe, immer am Wasserrand entlang. Pythons sind hervorragende Schwimmer und nicht giftig. Andere Arten schon. Schlangen fangen ist deshalb ein bisschen wie Pilze suchen. Man muss genau wissen, was giftig ist, um sich nicht in Gefahr zu bringen. Und dann endlich.
15: Ah, I see it, I see it. Oh, there it is.
11: Es ist schon 2 Uhr nachts, als Donna etwas in der Grasnarbe neben der Straße entdeckt. Ein Baby-Python, vermutlich gerade frisch geschlüpft, etwa einen halben Meter lang, braun gemustert mit weißem Bauch. Der genaue Fundort wird mit dem Mobiltelefon dokumentiert. Der Python wird hinter den Kiefern am Kopf gepackt und zischt wütend. Die gespaltene Zunge schnellt aus dem Rachen, der Körper ringelt sich um Donnas Unterarm. Doch er hat gegen die erfahrene Pythonjägerin keine Chance, wird in einem Netz fluchtsicher verstaut und mitgenommen.
15: One for the night.
14: Das war die erste. Ab zur nächsten.
11: 4 kleine Pythons findet das Frauenteam insgesamt in dieser Nacht. Später wird Donna die Schlangen mit einem Bolzenschussgerät töten und am nächsten Tag bei einer Sammelstation abliefern. So können die Forscher alle Tiere vermerken, wiegen und messen und Donna ihren Finderlohn beantragen.
14: $50 pro Schlange bis 1,20 Meter. Und dann $25 je angefangene weitere 30 Zentimeter. Wenn man also ausreichend Schlangen fängt, kann man davon das Auto, das Benzin und die Versicherung decken.
11: Den Kampf gegen die Pythonplage. Florida kann ihn nicht gewinnen. Es sind zu viele Schlangen in den Sümpfen. Auch wenn Donna morgen wieder auf die Jagd gehen wird.
3: Noch immer lodern die verheerenden Feuer, die Waldbrände in Spanien, in der Region um die Hauptstadt Madrid in der Nähe von Valencia und auch noch im Südwesten Frankreichs am Atlantik in der Nähe von Bordeaux. Tausende Menschen mussten dort bereits in Sicherheit gebracht werden. Entspannung ist nicht in Sicht, im Gegenteil. Ein Polizeisprecher sprach von einem Kampf gegen Goliath. Unser Korrespondent Kai Rienecker ist vor Ort in Bordeaux. Mein Kollege Carsten Fick hat ihn am Abend gefragt, wie ist die aktuelle Situation, was sehen, hören und riechen Sie?
16: Sehr starker Brandgeruch in der Stadt, dem kann man hier nicht entgehen. Der schleicht sich hier teilweise sogar in die Häuser und Hotels ein. Alle versuchen immer, die Türen geschlossen zu halten. Es liegen wieder diese Rauchwolken über der Stadt. Das sind jetzt keine dichten Rauchwolken. Es sieht immer so aus, als wenn es hier gleich regnen würde. Aber es sind eben die Rauchwolken, die hier alles einnebeln und die für diesen starken Brandgeruch sorgen. Es gibt hier immer mehr Leute, die auch FFP2-Masken tragen. Daran sieht man das schon. Alle Schwellenwerte der Feinstaubbelastung sind hier inzwischen überschritten. Und hier vom Stadtzentrum von Bordeaux entfernt, wo ich stehe, ist der Brand jetzt noch ungefähr 15 Kilometer entfernt. Er klopft sozusagen an die Tore des Großraums Bordeaux. Und entsprechend sorgenvoll sind die Mienen und die Antworten der Leute, mit denen ich hier heute gesprochen habe.
5: Gibt es denn derzeit Chancen, diese riesigen Feuer zumindest etwas unter Kontrolle zu bekommen?
16: Nein, davon ist die Brandbekämpfung im Moment weit entfernt, obwohl es ja hier tausende Leute gibt, die im Einsatz sind. Feuerwehrleute, Militär, ganz viele Bauern, die mithelfen, auch noch schnell irgendwelche Felder und sogar Weinberge roden, um dem Feuer irgendwie Einhalt zu bieten. Aber im Moment konzentrieren sich hier die Feuerwehrleute vor allen Dingen darauf, das Feuer irgendwie in eine Richtung zu lenken, in der es nicht so problematisch ist. Denn viele Ortschaften liegen auf dem Weg, die sind ja schon evakuiert worden. Und dann hinterlässt das Feuer dort eben wirklich eine verbrannte Landschaft, die auch sich darin ausdrückt, dass hunderte von Häusern hier westlich von Bordeaux schon komplett zerstört wurden. Wir reden gar nicht von denen, die irgendwie beschädigt wurden. Und es geht im Grunde nur darum, irgendwie das meiste noch zu retten, die Zivilbevölkerung in Sicherheit zu bringen. Es sind ja schon sehr viele Leute evakuiert worden. Weitere Evakuierungen werden sicherlich auch in dieser Nacht wieder anstehen.
5: Wie ist Ihr Eindruck? Sind genügend Einsatzkräfte, Löschflugzeuge vor Ort? Reichen die Kräfte der Einsatzkräfte?
16: Ja, das ist in der Tat ein wichtiger Punkt. Man hört immer mehr Berichte auch von den Bürgermeistern der Kommunen, die immer wieder versuchen, Kontakt mit ihren Leuten irgendwie im Brandgebiet zu halten oder sich irgendwie um die Orte zu kümmern, dass viele Feuerwehrleute erschöpft sind. Frankreich gibt hier wirklich alles. Da kommen Leute aus Paris, selbst aus dem Elsass sind hier Leute hergekommen, um die Kollegen und Kameraden hier sozusagen abzulösen. Es ist auch Militär im Einsatz. Und trotzdem ist von einer Kontrolle des Feuers eben bislang überhaupt nicht zu reden. Auch die Löschflugzeuge, die da im Einsatz sind, die können, wie gesagt, bestenfalls neue Verteidigungslinien irgendwie einziehen. Aber ansonsten hofft man hier irgendwie auf ein Wunder, was das Wetter angeht. Aber im Moment sieht es eher in der anderen Richtung eher schlechter aus. Der Wind hat hier auch wieder aufgelebt.
5: Wie groß ist die Gefahr, dass die Feuer weitere Ortschaften, Städte, eventuell auch Bordeaux bedrohen?
16: Naja, dass sie weitere Ortschaften bedrohen werden, ist sicher. Die Frage ist natürlich jetzt, wie verhält man sich so am Anfang des Großraumes Bordeaux? Da ist es natürlich wahrscheinlich die einzige Methode, dass man darauf hofft, dass man einige Ortschaften am Rand dann auch wieder evakuiert. Und die sind ja dann auch so konzipiert, dass da weniger Kiefernwälder sind, dass da weniger Vegetation ist. Und das bremst das Feuer natürlich automatisch aus. Das sucht sich dann seinen Weg lieber da, wo Grünzeug zu verbrennen ist. Das ist so ein bisschen die Hoffnung der Rettungsleute. Aber dadurch, dass dieses Feuer eine solche Eigendynamik entwickelt, hier ist so von der Begriff Feuergewitter macht hier die Runde. Das ist so heiß, dass da eigene Tornados innerhalb des Feuers entstehen, die dann wieder praktisch das ganze brennbare Material oder schon brennende Material in die Luft buxieren. Und dann kann es über Kilometer springen. Und das macht den Kampf für die Einsatzkräfte so schwierig.
3: Das sagt unser Korrespondent Kai Rienecker im Gespräch mit Moderator Carsten Fick. Es ist Sommerferienzeit. Das beliebteste Reiseziel der Deutschen ist nach wie vor das eigene Land. Mehr als jede dritte große Urlaubsreise fand vergangenes Jahr im Inland statt. Was macht den Urlaub vor der eigenen Haustür so attraktiv oder sogar Urlaub in den eigenen vier Wänden? Sophia Spiropoulos war mit diesen Fragen auf einem Campingplatz bei Borna unterwegs.
17: Marco Martin schält sich aus seinem Neoprenanzug. Hinter ihm liegt der Heiner See, hellgrau unter dunkelgrauen Wolken. Kühl ist es und windig. Perfektes Wetter für Surfer wie ihn.
18: Ich war gerade auf dem Wasser unterwegs. Oh, jetzt hat der Wind etwas nachgelassen. Machen wir mal eine Pause.
17: Was anstrengend?
18: Ja, schon sehr big, aber schön.
17: Marco und seine Frau Annette verbringen ihren Sommerurlaub hier auf dem Campingplatz. Volle zwei Wochen. In anderen Jahren waren sie auch schon mehrere Monate am Stück hier.
19: Weil es einfach schön ist und wir haben halt auch unsere Ruhe. Ne? Es ist noch nicht so überlaufen. Und mit den Jahren hat man sich natürlich angefreundet mit Nachbarn, die jetzt hier auch campen, ne? Und sind da eine schöne Truppe.
17: Eine Straße weiter oben sind Volker und Rosemarie Schulz aus Zwönitz gerade erst angekommen, stehen vor dem vollgepackten Camper.
20: Wir haben einen näheren Trip gesucht, wo man nicht lange fährt, wo man schnell übers Wochenende schön relaxen kann. Und da ist uns der Heiner See eingefallen.
17: Auf kurzem Weg und ohne Stau in die Natur. Das schätzen die Camper hier, die mehrheitlich aus der Umgebung kommen. In der Tourismusanalyse der Stiftung für Zukunftsfragen zeigt sich allerdings auch, Urlaub in Deutschland ist und bleibt zwar beliebt. Speziell beim Camping folgt aber jetzt nach dem Corona-Boom eine Delle. Der wissenschaftliche Leiter der Stiftung, Ulrich Reinhardt, ordnet das so ein.
21: Viele haben es ausprobiert, sind begeistert dabei geblieben. Einige haben aber auch festgestellt, es war gut. Jetzt möchte ich auch wieder was anderes machen, also sind nicht dabei geblieben. Insgesamt, glaube ich, wird es keine großen weiteren Steigungsraten geben.
17: Aber für Urlaub zu Hause muss man ja nicht mal die eine Stunde bis zum nächsten Campingplatz fahren. Wie wäre es mal mit einer Staycation? Die Urlaubstage in den eigenen vier Wänden verbringen und von da aus Touren starten. Solche Tagesausflügler sieht auch Susanne Hollei viele, seit fast 10 Jahren Rezeptionistin am Campingplatz Heiner See. Surfen und Alpaka-Wanderungen sind sehr gefragt, erzählt sie, genauso wie die Beachhütten.
22: Das ist eine kleine Hütte, die nicht zur Übernachtung gedacht ist, einfach nur als Lagermöglichkeit für eben Campingstühle und Sonnenschirm, die das dann wirklich hier lassen, dadurch mit dem Fahrrad herkommen können und einfach ihren Tag hier verbringen.
17: Aber für die meisten Camper, wie auch für Familie Schmiedgen, wäre das dann doch zu wenig Abwechslung.
23: Einfach, wenn man zu Hause ist, ist man ganz häufig in den Alltagsstrukturen drin und dann trifft man immer wieder die Leute ringsrum und nur ist ein bisschen Großfamilie, die noch ringsrum ist, wo man einfach sagt, davon muss man auch mal ein bisschen Urlaub nehmen. Und genau, da ist so die Stunde Fahrt eigentlich ideal.
17: Findet der Papa und die Kinder, die schon eine Ferienwoche zu Hause verbracht haben, können dem Staycation-Trend auch nicht viel abgewinnen.
0: Es war langweilig.
1: Außer vor dem Fernseher zu sitzen, haben wir nicht viel gemacht.
3: Urlaub ist und bleibt im eigenen Land stabil. Sophia Spyropoulos hat mit Inlandsurlaubern gesprochen.
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4: Mit Stefanie Lavoie. Der 26. Juli 2026 ist ein Tag, der in die Radsportgeschichte eingehen wird. Es überraschte nicht, dass Tadej Pogacar an diesem Tag in Paris seinen 5. Tour de France-Sieg feierte. Wie er das allerdings schaffte, so dominant und abgeklärt, das ließ viele Radsportfans staunen. Und der Slowene ist ja deutlich jünger als seine Vorgänger Anke Thiel, Merckx, Ino und Indurain es waren, als sie sich den jeweils 5. Sieg sicherten. Da mag also noch einiges kommen von diesem Pogacar, auch wenn er gestern auf der letzten Etappe der Tour das Nachsehen hatte. Holger Gerska.
7: Der 5. Gesamtsieg ist perfekt, aber den prestigeträchtigen letzten Etappensieg konnte Tadej Pogacar nicht feiern. Dennoch, der Slowene hat die Rundfahrt dominiert und mit rund 6,5 Minuten Vorsprung auf den belgischen Olympiasieger Remco Evenepoel gewonnen. Platz 3 belegte der Mexikaner Isaac del Toro, der von einer Neutralisation des Rennens profitierte. Schon 50 Kilometer vor dem Ziel wurden die Zeiten genommen. Erst danach fiel Tadej Pogacars Teamkollege weit zurück. Der letzte Tagessieger heißt Mathieu van der Poel. Der Niederländer erfüllte sich mit diesem Triumph einen sportlichen Traum. Im Finale setzte er sich zunächst gegen Pogacar und dann hauchdünn gegen die heranjagenden Sprinter durch. Der Cottbusser Max Kanter verblüffte dabei mit einem starken 4. Platz hier in Paris.
4: Die Finals in Hannover sind beendet. 4 Tage Spitzensport und fast 500.000 begeisterte Fans. Das Multisport-Event war ein voller Erfolg. Zum Abschluss wurden noch eine Reihe deutscher Meistertitel vergeben. Anne Hild berichtet.
24: Olympiasiegerin Marie Reichert war die letzte in der Innenstadt in Hannover, die sich einen der Titel schnappte. Zusammen mit ihrem Dortmunder Team im 3x3 Basketball. Zuvor waren die Wettkämpfe bei den Leichtathleten in Wattenscheid zu Ende gegangen. Mit Favoritensiegen von zum Beispiel Sprinter Owen Ansah oder Hindernisläuferin Gesa Krause. Auch bei den Schwimmern standen mit Sven Schwarz und Isabel Gose in den Lagenmeisterschaften über die Mittelstrecke die erwarteten Athleten oben auf dem Treppchen. Eine durchwachsene WM-Generalprobe erlebte Olympiasiegerin Daya Varfolomeev in der rhythmischen Sportgymnastik. In den Gerätefinals zeigte sie ungewohnte Fehler, holte aber trotzdem 2 von 4 möglichen Titeln. Insgesamt 143 deutsche Meistertitel wurden bei den Finals vergeben. Die meisten Medaillen holten Sportlerinnen und Sportler aus Baden-Württemberg. Die Veranstalter in Hannover zogen eine positive Bilanz. Mit fast 500.000 Zuschauer über die 4 Tage war der Andrang so groß, dass manche Wettkampfstätten zeitweise Einlassstopps verhängt hatten.
4: Die Grand Prix von Bahrain und Saudi-Arabien waren im April wegen des Krieges im Nahen Osten abgesagt worden. Nun hat die Formel 1 einen Ersatz gefunden, zumindest für das Bahrain-Rennen. Das wird am 4. Oktober auf der legendären Strecke von Sepang in Malaysia nachgeholt. Gestern stand aber erstmal der große Preis von Ungarn auf der Agenda. Gewonnen hat der Weltmeister, berichtet Lena Bergmann.
25: Lando Norris hat den Fluch besiegt. Der McLaren-Pilot ist der erste Pole-Setter in Budapest seit 6 Jahren, der auch das Rennen gewinnt. Der aktuelle Weltmeister fuhr zum ersten Saisonsieg für McLaren, der beinahe ein Doppelsieg gewesen wäre. Doch Teamkollege Oscar Piastri musste das Rennen wegen technischer Probleme vorzeitig beenden. Max Verstappen im Red Bull wurde dank einer cleveren Strategie Zweiter. Dahinter kämpfte sich Mercedes-Pilot Kimi Antonelli auf Platz 3. Vor den beiden Ferrari, die überraschend das Podium verpassten. Eine Premiere feiert Nico Hülkenberg. Der Deutsche sammelte als 9. seine ersten Punkte für Audi. Nach einer 4-wöchigen Sommerpause kehrt die Formel 1 am vorletzten Augustwochenende zurück mit dem Grand Prix in Sandford.
4: Tamara Kopacz hat das Tennisturnier am Hamburger Roten Baum gewonnen und damit ihren 2. Titel auf der WTA-Tour gefeiert. Im Finale des Sandplatzturniers in ihrer Heimatstadt besiegte Kopacz die Ungarin Anna Bonda mit 2x6:3. Dank des Erfolges klettert sie auf Platz 45 der Weltrangliste und ist damit nun die deutsche Nummer 1 vor Tatjana Maria und Eva Lüß.
3: Stefanie Laufau war das mit dem Sport. Es ist eine besondere Aufgabe, als Reporter, als Korrespondent über einen Krieg zu berichten, während eben genau dieser Krieg den eigenen Alltag bestimmt. Das wissen viele Korrespondenten hier bei uns in der ARD und das weiß auch Korrespondent Wassily Golot. In einer neuen Folge des NDR-Podcasts Streitkräfte und Strategien spricht er über 4 Jahre Berichterstattung und wie sich die Rückkehr nach Deutschland für ihn anfühlt. Und wir beleuchten in dieser ARD-Infonacht natürlich weiterhin die Geschehnisse rund um den Anschlag auf den Berliner CSD. Und das ist jetzt auch Thema in unseren nächsten Nachrichten.
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6: Um 2.31 Uhr mit Olaf Knapp. Der mutmaßliche Attentäter vom Berliner Christopher Street Day ist tot. Innenbehörde und Polizei haben bestätigt, dass der Tatverdächtige bei einem Polizeieinsatz getötet wurde. Aus der NDR-Nachrichtenredaktion Janine Artist.
8: Die Polizei teilte mit, der Mann sei in einer Kleingartenanlage in Spandau mit einer Stichwaffe auf Einsatzkräfte zugelaufen und daraufhin erschossen worden. Nach dem Verdächtigen war seit dem Anschlag mit großem Aufwand gefahndet worden. Die Behörden gehen von einem islamistischen Motiv aus. Die Bundesanwaltschaft hat die Ermittlungen übernommen. Am Rande der CSD-Parade war ein Mann mit einem Transporter in eine Menschenmenge gefahren. Eine Frau wurde getötet, 29 Menschen wurden verletzt. Von ihnen schwebt keiner mehr in Lebensgefahr.
6: Bundesverkehrsminister Schnieder hat Kanzler Merz um seine Entlassung gebeten. In einer Erklärung schrieb der CDU-Politiker, er ziehe damit die Konsequenzen aus den Entwicklungen der vergangenen Tage. Er wolle den unwürdigen Zustand beenden, der eine sachliche Arbeit unmöglich mache. Merz hatte Schnieder am Donnerstag mitgeteilt, dass er ihn absetzen will. Der gewünschte Nachfolger sagte dem Kanzler aber ab. Inzwischen hat Regierungssprecher Cornelius mitgeteilt, dass Merz den parlamentarischen Geschäftsführer der Unionsfraktion im Bundestag, Bilger, zum neuen Verkehrsminister machen will. In Spanien sind die Großfeuer im Süden und Westen von Madrid und den angrenzenden Provinzen weiter nicht unter Kontrolle. Nach Angaben des spanischen Innenministers Grande Marlaska geht die Brandbekämpfung nur langsam voran. Aus Madrid Hans-Günther Kellner.
9: Bei den 3 eng zusammenliegenden Bränden mit insgesamt 77.000 Hektar Fläche handele es sich um das schlimmste und aggressivste Feuer in der jüngeren Geschichte Spaniens, so der Minister wörtlich. Insgesamt haben die Behörden in ganz Spanien derzeit mehr als 100.000 Menschen wegen der Feuer in Sicherheit gebracht. Dem Umweltministerium zufolge setzt die Regierung gegenwärtig mehr als 20 Löschflugzeuge und Hubschrauber zur Brandbekämpfung ein. Sie werden dabei von weiteren Flugzeugen und schwerem Gerät aus Portugal, Italien, Griechenland und der Türkei unterstützt.
6: Die USA verstärken im Iran-Krieg die Drohkulisse. Der amerikanische Botschafter bei den Vereinten Nationen, Walz, hat mitgeteilt, dass weiteres Militär in den Nahen Osten verlegt werden soll. Er sagte dem Sender CBS, man wolle zusätzliche Kapazitäten schaffen. Genauere Angaben machte er nicht. Laut US-Medien geht es unter anderem um weitere Kampf- und Tankflugzeuge. Das Wetter in Deutschland. Nachts ist es bewölkt, in der Nordhälfte gibt es zeitweise Schauer, die vereinzelt auch gewitterig ausfallen. Im Süden nur einzelne Schauer oder Gewitter bei minimal 20 bis 12 Grad. Am Tage in der Osthälfte Schauer und Gewitter, im Verlauf nachlassend. Sonst sonnig oder leicht bewölkt mit einzelnen Schauern von Nord nach Süd 18 bis 30 Grad. Am Dienstag dann locker bewölkt bis sonnig bei 21 bis 34 Grad. Das waren die Nachrichten.
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3: Und da gibt es keine größeren Staus oder Verkehrsbehinderungen. Gute Fahrt.
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3: Mit Milad Kupay, willkommen zurück. Seit mehr als 4 Jahren berichtet der ARD-Korrespondent und Studioleiter in Kiew, Wassily Golot, über den russischen Angriffskrieg gegen die Ukraine. Nun war er zu Gast bei einer Veranstaltung des NDR in Hannover. Dort hat er mit dem Host des Weltspiegel-Podcasts Philipp Abresch und Astrid Koral von Streitkräfte und Strategien über das Leben und Arbeiten in einem Kriegsgebiet gesprochen. Sie haben ihn zunächst gefragt, wie es für ihn ist, aus der Ukraine wieder nach Deutschland zu kommen.
10: Es ist absolut wie aus einer Welt in die andere zu fahren. Wenige Stunden oder einige Stunden, nachdem ich nicht mehr in der Ukraine war, gab es einen Raketenangriff, bei dem auch eine Bekannte von mir getötet wurde, mein Jahrgang 1993. Ich habe diese Nachricht schon mitbekommen, als ich im sicheren EU-Ausland war. Und das ist aber natürlich ein Schock und dir wird jedes Mal bewusst, was für einem Risiko du dich auch aussetzt, was für einem Risiko meine Kolleginnen und Kollegen ausgesetzt sind, die dort leben, die Ukrainerinnen und Ukrainer sind. Und gleichzeitig bin ich aber auch jedes Mal glücklich zu sehen, dass Menschen hier in Deutschland in Sicherheit, in Frieden leben können. Und es ist wahnsinnig wichtig, das hier zu erhalten. Und gleichzeitig habe ich keine größere Hoffnung und keinen größeren Wunsch, als den Menschen in der Ukraine wieder ein Leben möglich zu machen. Das können sie nicht alleine, dafür brauchen sie die Unterstützung, indem sie einfach ihre Zukunft und ihr Leben planen können, ohne die Sorge zu haben, dass eine Rakete sie tötet, eine russische Drohne sie tötet oder eine russische Gleitbahn. Sie tötet.
11: Über das Leben und den Alltag auch in der Ukraine im Krieg reden wir gleich noch. Erstmal die Frage, Vasili, wir wissen ja, dass man in Kiew jetzt nicht einfach ins Flugzeug steigen kann und dann nach Deutschland fliegen kann. Wie kommt man hier eigentlich nach Bad Pyrmont oder auch nach Hannover?
10: Ist eine sehr gute Frage, weil sehr viele glauben, dass das möglich ist. Viele fragen, wie lange fliegst du aus Kiew nach Deutschland? Das wären sonst so circa 2 Stunden gewesen. Aber aufgrund des Angriffskriegs fliegen vor allem Raketen, Drohnen, Gleitbomben, wie genannt.
12: Kampfjets,
10: genau, meistens auch sehr flach. Es gibt auch Helikopter, die teilweise Brände, also Hubschrauber, die Brände löschen. Das habe ich jetzt auch häufiger mal in Kiew gesehen, wenn es Angriffe gegeben hat. Die Reise ist tatsächlich eine Zugreise mit dem Nachtzug. Ich setze mich dann in Kiew um 20.30 Uhr in den Zug und der fährt dann nach Polen, nach Przemyśl. Da bin ich am nächsten Morgen, muss durch die Grenzkontrolle. Dann geht es mit dem Auto nach Krakau und von Krakau fliege ich dann meistens nach Frankfurt oder nach Düsseldorf. Und das ist von Tür zu Tür, sind es circa 24 Stunden. Also das ist schon eine Strecke und dir wird einfach bewusst, dass dieses Land, die Ukraine, sich nicht in einer Normalität, in einem normalen Leben befindet, sondern dass es weiterhin eine Ausnahmesituation ist und das eben schon seit 2022.
12: Und trotzdem ist die Bahn pünktlich.
10: Die Bahn ist größtenteils pünktlich, aber durch die veränderten Angriffe ist es jetzt so, dass du häufiger die Situation hast, dass Züge angehalten werden, wenn zum Beispiel Drohnen fliegen oder Raketen fliegen und dann Leute den Zug verlassen müssen und dadurch hast du mehr Verspätung. Und bei der letzten Zugreise sagte uns die Zugführerin auch, möglicherweise müssen wir sogar bei Luftalarm anhalten und den Zug verlassen. Also du siehst schon, dass die veränderte Kriegssituation auch zu einer Veränderung im Transport führt.
12: Vasili, seit mittlerweile mehr als 4 Jahren, seit im Grunde 2014 wehrt sich die Ukraine gegen den russischen Angriff. Ihr müsst über Kämpfe berichten an der Front, aber auch über die Raketenangriffe, du hast sie gerade schon erwähnt, die Drohneneinschläge auf ukrainische Städte, in ukrainischen Städten. Und zuletzt wurde ja auch das ARD-Studio getroffen. Fotos gesehen von Fensterrahmen, die herausgerissen wurden, von viel Schutt auf den Schreibtischen. Unter diesen doch sehr schwierigen Bedingungen, erklär uns doch einmal, wie ihr da überhaupt arbeiten könnt als Korrespondentinnen und Korrespondenten im Team im ARD-Studio.
10: Das, was du beschreibst, ist zentral, weil es keinen sicheren Ort in der Ukraine gibt. Das berichten wir schon sehr lange so. Und wir haben es jetzt aber zu spüren bekommen, als unser Studio bei einem Angriff oder infolge russischer Angriffe, es war eine Druckwelle, die für diese Zerstörung gesorgt hat, einfach dazu geführt hat, dass all das, was du beschrieben hast, passiert ist. Ne? Fensterrahmen raus, die Decke teilweise rausgefallen, nicht tragende Wände, die umgekippt sind. Und wenn du deinen Arbeitsplatz so siehst, dann macht das natürlich was mit dir. Dann hast du natürlich direkt ein Kopfkino und stellst dir vor, okay, was wäre, wenn jemand drin gewesen wäre.
12: Das war nachts der Angriff.
10: Das war nachts, genau. Und natürlich ist das auch etwas, was du dann als Gedanken sofort wieder abstellst, weil das willst du dir nicht vorstellen. Wir sind gerade auch dabei, das alles wieder aufbauen zu lassen, aufzubauen, um normal wieder von dort arbeiten und berichten zu können. Ich hatte selbst vor einigen Wochen die Situation bei kombinierten großen Angriffen, wenn die sich anbahnen, wenn darüber informiert wird, gehe ich meistens ins Hotel, weil ich habe zu Hause keinen Keller. Wenn ich bei Angriffsnächten zu Hause bin, lege ich mich meistens in meinen Flur. weil ich da mehrere Wände habe, falls eine Druckwelle kommt und dadurch geschützter bin. Und in dieser einen Angriffsnacht bin ich eben ins Hotel und dachte, okay, hier bin ich jetzt sicher, habe ein Zimmer relativ weit oben bekommen und irgendwann schlug es dann ein. Ich bin runtergelaufen in den Keller, dachte so, okay, hier bleibe ich jetzt. Ich dachte, der Einschlag war irgendwo in der Nähe, bis es dann hieß, Feueralarm, verlassen Sie das Gebäude. Du gehst dann raus aus dem Gebäude oder ich bin rausgegangen, gucke hoch und sehe, das war im Prinzip die andere Flurseite von mir, die brennt. Und den Rest der Nacht habe ich dann in der Metro verbracht, im Pyjama dann dahin gelaufen. Und das zeigt dir halt auch, so, du bist auch an Orten, wo du dich vermeintlich sicher fühlst, nicht sicher. Aber das, was wir dann machen, ist eben, wir fokussieren uns auf das, was unser Auftrag ist. Wir überprüfen die Fakten, wir gucken, mit was wurde Kiew angegriffen, was ist die Informationslage, die wir haben, was können wir überprüfen, können wir an Orte fahren, wo Menschen verletzt, möglicherweise getötet wurden und dann berichten wir so sachlich, so sauber, wie das möglich ist.
12: Woher bekommst du diese Informationen?
10: Die Ukraine ist sehr, sehr digital und nahezu alle Behörden informieren, unter anderem über Telegram-Kanäle. Das ist eine Möglichkeit. Dann ist es natürlich so, dass wir alle vernetzt sind. Wir kennen in unterschiedlichen Stadtvierteln Menschen. Teilweise kriegt man es halt, wie ich das gerade beschrieben habe, selber mit. Und dann schreibe ich

0: dass die russischen Angriffe in den vergangenen Wochen, Monaten, zumindest finde ich es hier zum Teil der Eindruck, doch massiver geworden sind, gerade auch auf Kiew?
1: Das ist schwierig zu beantworten. Einerseits ja, also was die Masse angeht. Wir haben jetzt vor kurzem den heftigsten oder einen der heftigsten ballistischen Angriffe auf die Hauptstadt erlebt. Und das war eine Nacht, wo es keine richtige Vorwarnung gab. Ich wurde vom Alarm wach, bin in den Flur und dann hörst du wirklich eine Explosion nach der anderen. Dann atmest du kurz durch, dann schreiben diese Kanäle, gleich kommt die nächste Welle. Dann reißt du dich innerlich zusammen oder mir geht das zumindest so. Ich spanne dann den ganzen Körper an und dann knallt es wieder und dann atmest du wieder durch, weil du nicht getroffen wurdest, hoffst, dass möglichst niemand verletzt wurde, dass vor allem auch niemand getötet wird, was aber leider oft eben anders ist. Und was sich natürlich verändert hat, wir haben auch im Oktober 2022 Angriffswellen auf Kiew erlebt. Damals gab es wesentlich weniger Flugabwehr. Damals hatte Russland aber auch zum Teil nicht so viele Raketen, nicht so viele Drohnen. Und es ist jetzt eigentlich das eingetroffen, was Militärexpertinnen und Militärexperten vorhergesagt haben. Ein brutaler Abnutzungskrieg. Russland skaliert die Produktion nach oben, produziert viel mehr Drohnen, produziert viel mehr Raketen. Die Ukraine braucht viel mehr Flugabwehrsysteme. Die Flugabwehrsysteme alleine lösen aber das Problem nicht, wenn Russland immer mehr von allem produzieren kann, wenn Russland zeitgleich aus verschiedenen Richtungen angreift. Und deswegen gab es ja auch immer die Forderungen aus der Ukraine, liefert uns doch Taurus-Marschflugkörper, liefert uns moderne Waffensysteme, mit denen wir Ziele in Russland treffen können, wo Russland diese Waffen, mit denen es dann Zivilisten in der Ukraine tötet, wie man diese Orte dann eben treffen kann, damit weniger Waffen produziert werden. Wir sehen jetzt umgekehrt auch, die Ukraine produziert recht erfolgreich Drohnen, mit denen es die russische Kriegswirtschaft versucht einzuschränken. Das gelingt auch durchaus erfolgreich. Aber es ist natürlich, wir sehen von russischer Seite eine konstante Eskalation in diesem Krieg und wir sehen weiterhin keine Bereitschaft des russischen Machthabers, der russischen Elite, diesen Angriffskrieg zu beenden.
2: Ich durfte selbst im März in die Ukraine reisen und auch dank deiner Unterstützung haben wir ein Hotel gefunden, in dem wir sicher übernachten konnten. Das war das besagte Hotel, was dann später angegriffen wurde. Ich erinnere mich, dass ich davor stand, gedacht habe, was für ein wunderschönes Gebäude, ein schönes, altes, vielleicht 150 Jahre alt. Und der erste Gedanke war, okay, wenn das hier so lange steht, so unberührt und heile, dann ist das vielleicht ein sicherer Ort. Und dann wurde es getroffen, du warst da. Ich habe den Eindruck, also nach der Nachricht, das ARD-Studio wurde getroffen, das Hotel, in dem ihr gelegentlich unterkommt. Rückt der Krieg ein bisschen näher für dich? Wie fühlt sich das an? Also auch ganz konkret für dich und unser Team in der Ukraine.
1: Ihr erinnert euch vielleicht ja auch an den Raketenangriff 2024, als das Kinderkrankenhaus Ochmadit von einer russischen Rakete getroffen wurde. Direkt daneben wohnt eine unserer Kolleginnen. Und als dieser Angriff passierte, sind bei ihr alle Fenster rausgeflogen. Sie selber wurde durch ihre Wohnung geschleudert. Ihr ist zum Glück nichts, keine schwerwiegende Verletzung passiert, aber natürlich ein massiver Schock. Und wenn du dann einen Anruf bekommst und die Information, dass deiner Kollegin das passiert ist, dann ist das schon sehr nah. Das heißt, für uns sind das jetzt weitere Ereignisse, die zeigen, wie nah dieser Krieg uns ist, wie gefährlich das auch für uns als Team in der Ukraine ist. Umgekehrt, als die sogenannte Klitschko-Brücke, die Panoramabrücke im Zentrum von Kiew im Herbst 22 getroffen wurde, das ist auch nicht weit von unserem Studio, nur hatten wir damals dieses Studio nicht. Also ich habe nicht das Gefühl, dass die Angriffe jetzt, also dass es ganz neu ist, dass Russland das Zentrum der ukrainischen Hauptstadt angreift, aber man kann schon davon sprechen, dass es eben mehr Waffen sind, die eingesetzt werden, dass es noch rücksichtsloser ist, wobei auch das eine zynische Formulierung vielleicht ist, wenn man an all die Familien denkt, die friedlich in ihrem Schlaf getötet wurden durch russische Angriffe, vor allem ja auch in Frontnähe, in Städten wie Kharkiv, wo es ja massive Angriffe immer wieder gibt, einfach weil Russland so nah dran ist.
0: Du hast schon die Frontstädte jetzt angesprochen. Ab und zu fahrt ihr ja auch in die Nähe zumindest der Front. Wie bereitet ihr euch da konkret vor?
1: Es ist natürlich noch gefährlicher. Du hast weniger Reaktionszeit, weniger Vorbereitungszeit. Wir sehen auch im Frontbereich natürlich eine Entwicklung, dass noch mehr Drohnen eingesetzt werden. Wir sehen auch, dass Journalistinnen und Journalisten gezielt von russischen Soldaten mit verschiedenen Drohnenarten angegriffen werden. Und wir bereiten diese Reisen sehr akribisch vor. Also einerseits übernachten wir nicht mehr in diesen frontnahen Städten, sondern weiter weg. Das bedeutet für uns, dass wir für Drehs wesentlich mehr Reisezeit einplanen müssen.

0: dass wir sehr früh losfahren, dass wir versuchen, sehr zeiteffektiv zu drehen, um dann die Stadt auch möglichst schnell wieder zu verlassen. Wir haben Sicherheitsberater, die uns bei der Planung helfen, die auch vor Ort mit dabei sind. Aber natürlich kann auch kein Sicherheitsberater der Welt eine Rakete abwehren oder eine Drohne abwehren. Aber wir versuchen alles, was in unserer Macht steht, zu tun, um unser Team, unsere Teams so gut es geht zu schützen. Wir überprüfen dann auch, ist es sinnvoll, mit gepanzerten Fahrzeugen diese oder jene Reise zu machen. Warum ist das immer eine Abwägungssache? Einerseits bist du sicherer, wenn irgendwo in der Nähe was einschlägt und du bist in diesem Fahrzeug geschützter. Auf der anderen Seite sind das sehr schwere Fahrzeuge. Das heißt, du bist weniger agil, wenn dann irgendwie eine Drohne auf dich zusteuert, du kannst den Wagen nicht so schnell wenden. Also das sind alles Dinge, die wir im Team besprechen, die wir genau abwägen. Und die Realität ist auch, wir machen insgesamt weniger solcher gefährlichen Reisen. Und das ist natürlich etwas, was Russland auch erreichen will durch die gezielten Angriffe, auch auf NGOs, auch auf Journalistinnen und Journalisten, auch auf die UN. Das sehen wir ja auch, dass das passiert, dass man Angst macht, dass man versucht, dafür zu sorgen, dass nicht über diesen Krieg berichtet wird. Wir sehen auch ganz heftig, dass Helferinnen und Helfer, die ausrücken, nachdem ein Wohnhaus zum Beispiel getroffen wurde, dass die gezielt nochmal angegriffen werden durch diese Double Taps, also ein gezielter Zweitschlag an den gleichen Ort nach einer Zeit, um auch da die Helferinnen und Helfer zu demoralisieren.
1: Also unglaublich schwer, sich als Journalist da ein Bild zu machen an der Front, weil es so gefährlich ist. Vassili, wie würdest du denn die Lage im Moment, das Frontgeschehen beschreiben? Was passiert da im Moment? Ist das so ein Schützengrabenkrieg oder?
0: Es ist ein Krieg, der sehr schwer vorstellbar ist, der teilweise sehr apokalyptisch ist. Es fliegen im Frontbereich sehr, sehr viele Drohnen durch die Gegend. Einige haben das ja auch schon gesehen, diese Fischernetze, die dann über den Straßen hängen, wo sich teilweise auch Vögel oder andere Tiere drin verfangen. Also das ist auch, also dieser Krieg schadet auch massiv der Umwelt. Das muss man sich auch immer wieder vor Augen führen. Es ist kein klassischer Schützengrabenkrieg in dem Sinne, wie man das aus Kriegen in der Geschichte kennt. Es ist aber so, dass Soldaten in diesen Schützengräben unter der Erde ausharren, von dort teilweise Drohnen steuern. Wir wissen auch von Soldaten, die über sehr, sehr viele Tage nicht aus diesen Schützengräben raus konnten, weil sobald du irgendwie deinen Kopf nach oben steckst, erkennen russische Drohnen Bewegung und können dich anvisieren. Also das ist wirklich sehr schwer vorstellbar, auch für uns, die wir das nicht in der Form erleben, wenn Soldatinnen und Soldaten dir das berichten, wenn du teilweise Bilder siehst. Es ist sehr schwer vorstellbar, das Leben in den frontnahen Städten wie Slawiansk oder Kramatorsk, wo ständig Drohnen einschlagen, wo ständig Raketen einschlagen, wo Gleitbomben abgeworfen werden, wo immer noch Zivilistinnen und Zivilisten leben, was schwer vorstellbar ist.
1: Dort immer noch.
0: Die leben dort, aber ich weiß nicht, ob Leben der richtige Begriff ist. Sie existieren dort. Aus verschiedenen Gründen, weil sie zum Beispiel Angehörige haben, die pflegebedürftig sind, weil sie vielleicht Angehörige haben, die sagen, ich habe mein ganzes Leben lang hier gelebt, ich will hier nicht weg, weil sie das selber vielleicht so sehen. Die Behörden versuchen schon, vor allem Familien mit Kindern in Sicherheit zu bringen, zu evakuieren, weil das einfach nicht möglich ist, unter diesen Bedingungen ein normales Leben zu führen. Und der größte Wunsch dieser Menschen, wenn du mit ihnen sprichst, ist, dass dieser brutale Krieg ein Ende hat, dass sie einfach normal leben können in ihren Städten, in ihren Dörfern und keine Angst davor haben müssen, dass fremde Truppen da einmarschieren oder dass irgendetwas dort einschlägt.
2: Und während der Krieg läuft, erlebt die Ukraine derzeit eine innenpolitische Krise. Verteidigungsminister Fedorow wurde entlassen von Präsident Zelensky, weil es da einen Disput gab mit Armeechef Syrsky. Armeechef Syrsky wurde mittlerweile auch ausgetauscht. Trotzdem gibt es ja nach wie vor auch Proteste in der Ukraine, weil gerade Fedorow ja ein sehr beliebter Verteidigungsminister und Politiker ist. Was würdest du sagen, wie fest sitzt Präsident Zelensky im Moment auch vor dem Hintergrund dieses personellen Umbaus und auch vor dem Hintergrund dieser Proteste in Kiew im Sattel?
0: Solange Russland diesen brutalen Angriffskrieg gegen die Ukraine führt, wird der ukrainische Präsident nicht angetastet. Der ukrainische Präsident ist der Garant der Verfassung. Das ist den Menschen in der Ukraine bewusst. Und deswegen greifen sie nicht direkt den Präsidenten an mit ihrer Kritik, sondern sie greifen sehr gezielt die Entscheidungen des Präsidenten an. Und das ist etwas, was ich extrem bemerkenswert finde. Ich war auch selber, um mir ein Bild zu machen bei diesen Protesten, schon am ersten Morgen, weil das hat quasi über Nacht angefangen, dass diese Entscheidung durchsickerte, dass klar war, okay, Fedorov muss zurücktreten. Dann sah ich auf Social Media, dass aufgerufen wurde, am nächsten Morgen um 9 Uhr sich zu versammeln auf dem Ivan-Franko-Platz. Das ist in Sichtweite des Präsidialamts, auch in Hörweite. Also wenn laut genug gerufen wird, dann sollte Selenskyj das hören. Und das war eine extrem besondere Atmosphäre. Du kommst dahin und man muss wissen, jeden Morgen um 9 Uhr gibt es eine Schweigeminute für die getöteten Soldatinnen und Soldaten in der Ukraine. Da bleibt das Leben für einen kurzen Moment stehen. Da bleiben Autos stehen, da steigen Menschen aus den Autos, einige knien hin. Und du hast diesen Platz gesehen, da waren hunderte von Menschen und die haben alle gemeinsam innegehalten. Und dann haben sie sehr friedlich protestiert. Sie haben sehr klar zum Ausdruck gebracht, dass sie die Entscheidung des ukrainischen Präsidenten, der ja ansonsten recht gut kommunizieren kann, der ansonsten recht gut seine Botschaften rüberbringen kann, aber dass sie diese Entscheidung nicht verstehen, dass ein junger Minister, der recht erfolgreich war aus ihrer Sicht in dem, was er macht, der klar erklärt hat, was er macht, der mit einem Managementansatz dieses Verteidigungsministerium geleitet hat, der für Transparenz sorgen wollte und auch gesorgt hat, was das Beschaffungswesen angeht, dass dieser junge Minister plötzlich sein Amt verliert nach einem halben Jahr, das leuchtete vielen nicht ein und dagegen haben sie protestiert und dann entwickelten sich die Proteste eben weiter, dass die Menschen gesagt haben, es geht nicht um Personen, es geht nicht um die Person Fedorov, sondern es geht hier um die Systemfrage und Fedorov steht eben als Gesicht, als Name für eine Ukraine, die transparenter sein möchte, für eine Ukraine, in der der Mensch im Fokus steht. Und Oleksandr Sirskyj, bei dem man ja auch dazu sagen muss als Armeechef, er steht unter anderem für die Verteidigung von Kiew. Er steht unter anderem auch dafür, dass die Region Kharkiv befreit werden konnte von den russischen Besatzern. Also das ist jemand, der durchaus militärische Erfolge vorzuweisen hat. Aber er steht in seiner Person aus Sicht vieler Menschen in der Ukraine für das alte postsowjetische Militär, für das Militär, das auf Befehle ausgerichtet ist, wo es nicht um den einzelnen Menschen geht. Und das ist etwas, was bei Präsident Selenskyj sehr offensichtlich angekommen ist und er hat einen Wechsel durchgeführt und hat ihn ersetzt durch Mykhailo Drabaty. Das ist ein 43-jähriger General, der genau dafür steht. Ich habe auch mit verschiedenen Leuten, die ich kenne, im Militärbereich gesprochen und die sagen, das ist jemand, dem wir vertrauen, das ist jemand, der die ukrainische Armee in die Zukunft führen kann.
1: Wird sich dadurch die Kriegsführung verändern oder wie ist deine Einschätzung?
0: Es ist schwer, jetzt eine Revolution zu erwarten. Was sich auf jeden Fall verändern wird, ist, glaube ich, die Atmosphäre innerhalb des Militärs, weil es schon mit der Benennung von Sirskyj Kritik in seine Richtung gab, dass Leute gesagt haben, dem ist das einzelne Menschenleben egal, der opfert Soldaten, um irgendwelche taktischen Ziele zu erreichen. Ich bin jetzt persönlich auch nicht Militärexperte genug, um einschätzen zu können, welcher General jetzt besser ist als der andere. Was man aber auf jeden Fall sagen kann, ist, dass der Ansatz, der Führungsansatz, der Kommunikationsansatz auch innerhalb des Militärs, der wird sich sehr wahrscheinlich ändern, weil Drabaty eben für einen anderen Stil steht. Die Frage ist, wie schnell geht das? In welcher Form wird das spürbar sein? Aber nach meinen Eindrücken ist es zumindest für die Moral der Soldatinnen und Soldaten eine gute Entscheidung, weil auch die Reaktionen, die ich dann wahrgenommen habe, waren vor allem positive Reaktionen.
1: Vassili, ich kann jeden verstehen, der vielleicht gerade mal nicht an den Krieg denken will und der vielleicht auch so etwas wie so ein Nachrichten-Overkill empfindet und dem es einfach ein bisschen zu viel ist mit dem Leid der Menschen. Ist ja nicht die einzige Krise in der Ukraine, die es gerade gibt auf der Welt. Geht's dir auch manchmal so und wie gehst du damit um?
0: Ich kann das absolut nachvollziehen. Ich kann es absolut nachvollziehen, dass sich die Weltlage schwer anfühlt. Ich kann nachvollziehen, wenn Menschen die Tagesschau sehen und der Beitrag fängt wieder an mit irgendwelchen Explosionen und dass man das Gefühl hat, ich will das nicht sehen, ich will umschalten. Ich kann auch verstehen, wenn jemand mal umschaltet und gleichzeitig bringt es aber nichts umzuschalten, weil das ja trotzdem passiert. Und ich bin zumindest ein Mensch, der sich lieber damit auseinandersetzt, der sich auch mal ablenkt, indem er Sport macht, der sich auch mal ablenkt, indem er Freunde trifft und mit Freunden über, weiß ich nicht, Fußball bricht oder andere Themen.
1: Vielleicht.
0: Genau, ne? Also es ist total wichtig, sich abzulenken. Es ist total wichtig, auf Konzerte zu gehen, wie das die Menschen in der Ukraine ja auch tun. Es ist wichtig, mal das Handy abzuschalten. Aber ich finde, es ist auch unsere Verantwortung, diese Menschen dort nicht zu vergessen. Auch unsere Politikerinnen und Politiker daran zu erinnern, dass sie diese Menschen nicht vergessen, weil dieser Krieg eben da ist und weil dieser Krieg näher an uns dran ist, als wir das vielleicht manchmal wahrhaben wollen und weil es uns auch besser gehen würde, wenn dieser Krieg hoffentlich so schnell wie möglich so vorbeigeht, dass er nicht wieder anfängt. Das heißt, auf jeden Fall mal Pause machen von Nachrichten, aber nicht die Nachrichten vergessen und nicht ausblenden.
3: Der Leiter des ARD-Studios in Kiew, Wassily Golot, im Gespräch mit Philipp Abresch und Astrid Korall. 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
3: In den Kommentaren vieler Medien geht es heute natürlich um den Anschlag auf den Christopher Street Day in Berlin und die meisten sind sich einig, was das Ziel der mutmaßlich islamistischen Tat war. Die Rheinpfalz aus Ludwigshafen fasst es so zusammen.
5: Wer glaubt, der Anschlag betreffe allein die queere Community, unterliegt einem gefährlichen Irrtum. Dieser Angriff galt den Grundwerten unseres Zusammenlebens in Deutschland, dem Versprechen, dass jeder Mensch in Freiheit und ohne Angst so leben kann, wie er ist.
3: Unterschiedliche Ansichten gibt es allerdings darüber, welche Lehren die Politik jetzt aus dem Anschlag ziehen sollte. Die Nürnberger Nachrichten etwa fordern eine breite Front an Maßnahmen.
5: Gründlichere Überwachung bereits auffällig gewordener Menschen mit radikaler Gesinnung, härtere Strafen, rasche Abschiebungen, soweit es sich um nicht-deutsche Staatsbürger handelt, Programme zur Deradikalisierung, mehr Bildungsangebote und damit Aufstiegschancen für Jugendliche aus schwierigen Milieus. Laufende Verbesserung der öffentlichen Sicherheit auch durch Kameraüberwachung.
3: Die Zeit hält dagegen.
5: Zur Wahrheit zählt allerdings auch das. Eine wogende Party in der ganzen Stadt wie der Christopher Street Day wird sich nie vollständig schützen lassen. Sie wäre sonst keine Parade, sondern eine Hochsicherheitszone. Wenn Mörder wie im Berliner Tiergarten ein Auto zur Waffe machen und mit einer Machete über feiernde, ausgelassene Leute herfallen, dann wird es einem Straßenfest eine Form des Straßenterrors, die sich nur sehr, sehr schwer verhindern lässt. Mit einer gewissen Verletzlichkeit werden wir leben müssen.
3: Und das waren die NDR-Info-Standpunkte, zusammengestellt von Johannes Zuber. Die ARD-Tagesthemen haben mit dem Leiter einer Deradikalisierungsstelle, an die sich der mutmaßliche Täter vor der Tat selbst gewandt hatte, gesprochen. Warum können solche Hilfsangebote nicht immer eine Gewalttat verhindern? Das erfahren Sie gleich hier nach den nächsten Nachrichten.
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6: Um 3 Uhr mit Olaf Knapp. Der mutmaßliche Attentäter vom Berliner Christopher Street Day ist bei einem SEK-Einsatz erschossen worden. Die Polizei hatte ihn gestern Abend in einer Kleingartenkolonie im Bezirk Spandau aufgespürt. Aus Berlin David Deutschen.
7: Der mutmaßliche Attentäter soll dann gegen 18 Uhr beim Zugriff mit einer Stichwaffe auf die Spezialeinsatzkräfte zugegangen sein und wurde daraufhin dann mit Schüssen gestoppt. So erklärt das ein Sprecher der Berliner Polizei. Trotz Reanimationsversuchen erlag der 21-Jährige dann vor Ort seinen Schussverletzungen. Eine Mordkommission hat jetzt die Ermittlungen zum Tod des mutmaßlichen Attentäters übernommen. Alle weiteren Ermittlungen im Fall des islamistischen Terroranschlags übernimmt die Bundesanwaltschaft.
6: Nach dem mutmaßlich islamistisch motivierten Terroranschlag am Rande des Christopher Street Days in Berlin hat die Stadt ein Zeichen gesetzt. Seit dem Sonnenuntergang wird das Brandenburger Tor in den Regenbogenfarben angeleuchtet. Die Farben gelten als Symbol der queeren Szene und stehen für Vielfalt und Toleranz. In einer Kirche in Berlin-Mitte hatten am Abend hunderte Menschen der Opfer des mutmaßlichen Anschlags gedacht. Kanzler Merz will sich am Mittag zu weiteren Personalwechseln in seiner Regierung äußern. Dazu gehört voraussichtlich der neue Verkehrsminister. Der parlamentarische Geschäftsführer der Unionsfraktion Steffen Bilger soll Nachfolger von Patrick Schnieder werden. Schnieder hatte gestern um seine Entlassung gebeten, um den so wörtlich unwürdigen Zustand zu beenden. Ursprünglich wollte Merz schon am Freitag einen neuen Verkehrsminister präsentieren, allerdings hatte der zunächst geplante Nachfolger kurzfristig abgesagt. Merz wird am Mittag voraussichtlich auch bekannt geben, wer den künftigen Gesundheitsminister Linnemann als CDU-Generalsekretär ablöst. Im Gespräch ist Schatzmeisterin Franziska Hoppermann. Im Südwesten Frankreichs wüten die Brände weiter unkontrolliert. Besonders betroffen ist Bordeaux. Über der gesamten Stadt liegt ein starker Brandgeruch. Aus Bordeaux, Kai Rienecker.
8: Noch sieht es in der historischen Altstadt von Bordeaux nach Normalität aus, aber die Stimmung ist angespannt. Viele Menschen sind besorgt und wissen nicht, was da in den nächsten Tagen noch auf sie zukommen wird. Bürgermeister Cazeneuve hat erklärt, dass eine Evakuierung der Stadt Bordeaux nicht geplant sei. Aber einige der Ausläufer des Feuers bei Bordeaux sind nur noch rund 15 Kilometer vom Stadtzentrum entfernt. Feuerwehrvertreter sprechen von einem Kampf von David gegen Goliath. Weit über 200.000 Menschen sind evakuiert worden. Sie werden in Notunterkünften untergebracht oder auch bei Privatleuten.
6: Das Wetter in Deutschland. Am Tage in der Osthälfte Schauer und Gewitter, im Verlauf nachlassend. Sonst sonnig oder leicht bewölkt mit einzelnen Schauern, von Nord nach Süd 18 bis 30 Grad. Dienstag dann locker bewölkt bis sonnig bei 21 bis maximal 34 Grad. Es ist 3:03 Uhr.
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3: Die A40 Duisburg Richtung Essen ist zwischen Mülheim, Winkhausen und Dreieck Essen-Ost wegen Bauarbeiten bis Donnerstag in beiden Richtungen gesperrt. Und die A63 Kaiserslautern Richtung Mainz ist zwischen Dreieck Kaiserslautern und Sembach wegen einer Baustelle bis 5 Uhr früh gesperrt. Gute Fahrt.
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3: Die kommt aus dem Studio von NDR Info in Hamburg mit Milat Kupay. Hallo. Nach dem Anschlag auf Besucher des Christopher Street Days in Berlin ist der Tatverdächtige tot nach einem Polizeieinsatz. Dieser Tatverdächtige war polizeibekannt, hatte sich auch schon mal an eine Deradikalisierungsstelle gewandt. Den Leiter dieser Einrichtung hören Sie hier gleich im Interview. Bei dem Anschlag war am Samstagabend eine Frau getötet worden, etliche Besucher, 29, wurden teils schwer verletzt. Inzwischen sind aber alle außer Lebensgefahr. Bei vielen Menschen sitzt der Schock tief, besonders bei den CSD-Teilnehmenden. Es gibt viel Trauer und Anteilnahme auch bei den Berlinern und Stadtbesuchern. Bei zahlreichen Gedenkveranstaltungen fanden viele Trost und haben sich Mut zugesprochen. Nico Hecht hat mit ihnen gesprochen.
9: Im Tiergartenpark gedenken und ermitteln nebeneinander. Rot-weiße Flatterbänder sperren den Tatort ab. Polizisten haben Arbeitszelte aufgebaut, suchen bis in den Abend nach Spuren. Direkt daneben haben Trauernde Rosen, Sonnen und andere Blumen abgelegt und kleine Pappschilder mit Botschaften wie Love is stronger, Liebe ist stärker oder verliert nicht die Hoffnung. Auch CSD-Teilnehmer vom Samstag sind noch einmal hergekommen, so wie Merit Schulz.
10: Wir waren bis um 8 Uhr etwa da. Also wir haben es auch nicht wirklich mitbekommen, bis wir einen Anruf von meinem Bruder erhalten haben und ob es mir gut geht. Und dann haben wir erst davon gehört und waren sehr, sehr schockiert.
9: Die queere Community hat außerdem zu einer Solidaritäts- und Gedenkkundgebung am Brandenburger Tor geladen, zu der spontan Tausende gekommen waren. Am Abend strömten dann Hunderte in die evangelische St. Marienkirche am Alexanderplatz. Landesbischof Christian Stäblein sprach den Besuchern der Trauerandacht Mut zu. Viele darunter offensichtlich aus der queeren Community.
11: Queeres Leben und Lieben wohnt im Herzen dieser Stadt. Das lassen wir uns Bürgerinnen und Bürger als Christinnen und Nichtchristen, gläubig oder säkular, nicht nehmen. Das Herz dieser Stadt ist Freiheit, ist Vielfalt, ist Achtung. Und zweitens.
9: Stäblein vermittelte zudem Grüße von islamischen und jüdischen Religionsvertretern, die den Anschlag verurteilten und den Trauernden Hoffnungen zusprachen. Gerade darüber war Andachtsbesucherin Lea Carola Scholleck besonders dankbar.
12: So wie die Pastorin den Brief vorgelesen hat von dem Rabbiner, Hoffnung ist, dass wir am nächsten Morgen wieder aufstehen. Das ist das, was mir gerade am tiefsten gegangen ist.
9: Auch der regierende Bürgermeister Kai Wegner, CDU, sagte später im rbb-Fernsehen, er hoffe, dass die Berliner sich nicht von solch extremistischen Gewalttätern einschüchtern lassen. Alle müssten jetzt Haltung zeigen.
13: Wir müssen zusammenstehen, wir dürfen uns nicht spalten lassen, nicht durch Hass und Hetze gegeneinander auftreiben lassen. Und hier spielen einige wenige mit genau diesem Lebensgefühl dieser Stadt. Und ja, das muss man auch klar benennen. Und es ist die islamistische Szene.
9: Nach der Andacht sind viele Besucher in einem Trauermarsch noch zum Brandenburger Tor gezogen. Dabei hat sich bei einigen in die Trauer auch Wut gemischt. Sie fordern von der Politik nicht nur den Extremismus zu bekämpfen, sondern ausdrücklich auch queere Menschen mehr zu schützen.
3: Nachgedenken nach dem CSD-Anschlag in Berlin. Nico Hecht war das mit Eindrücken. Inzwischen weiß man, dass der mutmaßliche Täter den Behörden bekannt war. Er sollte an Beratungsgesprächen zur Deradikalisierung teilnehmen und hatte Kontakt zum sogenannten Violence Prevention Network in Berlin. Ein Projekt, das im staatlichen Auftrag Ausstiegswillige aus der extremistischen Szene begleitet, unter anderem auch in Bayern und weiteren Bundesländern. In den ARD-Tagesthemen hat Julia Niharika-Senn den Mitbegründer des Projekts, Thomas Mücke, gefragt, wie die Mitarbeiter Abdul B. erlebt haben.
14: Sie haben versucht, herauszufinden, ob es eine Arbeitsgrundlage mit ihm geben kann. Er war sehr freundlich gewesen, nicht aggressiv, aber doch in seinen Antworten sehr angepasst und sehr ausweichend, was seine ideologischen Einstellungen angeht. Und wir haben bis zu dem Termin, den zweiten Termin, noch nicht erkennen können, ob wir mit ihm eine Arbeitsgrundlage finden können. Wir hätten jetzt nächste Woche einen dritten Termin gehabt. Wenn es so geblieben wäre, hätten wir gesagt, erfüllt nicht die Voraussetzungen, an einem Deradikalisierungsprogramm teilzunehmen. Dann hätten wir die Erfüllung der Weisungsauflage zurückgegeben.
15: Was hatte das bedeutet?
14: Das hätte bedeutet, dass geschaut wird, ob ein anderer Träger, eine andere Organisation es durchführen kann oder beziehungsweise, dass es dann zum Richter zurückkommt, der dann erstmal dann schauen muss, wie geht er jetzt mit der Situation um. Aber eine Weisung ist ja eine Zwangsauflage und das Urteil war auch noch nicht rechtskräftig. Das kam nochmal erschwerend hinzu, aber wir brauchen eine gewisse Bereitschaft und eine gewisse Offenheit, damit wir mit einer Person arbeiten können. Ansonsten wären solche Weisungen eventuell auch instrumentalisiert und benutzt.
15: Wie kann man vor allem junge Menschen mit klaren Feindbildern denn überhaupt überzeugen, solche Feindbilder abzulegen? Sie arbeiten ja mit vielen.
14: Ja, also wichtig wäre, dass die Feindbilder überhaupt benannt werden. Also dass wir wissen, diese Person hat ein ideologisches Denken, wo sie andere Menschen, Gruppen feindlich gegenüberstehen, sogar eventuell deren Existenzrechte ablehnen. Wir brauchen diese Erzählung, dass wir uns mit der Person auseinandersetzen können. Dann gibt es eine ganze Reihe von Möglichkeiten im Deradikalisierungsprogramm, wie wir Veränderungen herbeiführen können. Das ist aber ein längerer Prozess. Man kann sich jetzt nicht vorstellen, das läuft jetzt mal in einigen Sitzungen zu einem erfolgreichen Ergebnis, sondern da sitzen wir, wir haben mit unseren Fällen, wir haben sehr viele auch Hochrisikopersonen. Das sind schon Prozesse, die wir dann 1, 2, 3 Jahre begleiten müssen.
15: Wie kann man denn dann überhaupt erkennen, ob jemand gefährlich ist?
14: Ja, die Gefahrenrelevanz ist Aufgabenbereich der Sicherheitsbehörden. Hier in Deutschland ist es ja so, dass die zivilgesellschaftlichen Beratungsstellen sehr eng mit der Polizei zusammenarbeiten. Denn eine der Zielsetzungen, die wir alle haben, ist, dass es keine Gefahr für die Öffentlichkeit oder für andere Menschen gibt. Deswegen ist es sehr wichtig, die Zusammenarbeit mit der Polizei auch zu haben. Und dann schaut man nach, ist diese Person doch aktiv in der extremistischen Szene? Aber wir schauen auch nach, ob die Person sich langsam auch von extremistischen Erzählweisen distanzieren kann, dass sie eigene Gedanken entwickelt und sich und eigenständig denkt. Und da müssen wir natürlich schauen, das ist der sozialarbeiterische Kontext, wie weit können wir eine soziale Integration herbeiführen, damit die Person sozusagen die Brücke zu dieser Gesellschaft auch wieder gefunden hat. Und zum Schluss müssen wir schauen, ist die Person krisenfest? Das heißt, wie geht sie auch in Zukunft mit persönlichen Krisen um, damit es nicht hier zu einem Rückfall kommt? Und wir haben von den 490 Fällen, mit denen wir gearbeitet haben, im islamistischen Kontext, eine Rückfallquote von einer Person gehabt. Das ist eine sehr geringe Zahl, aber jeder Rückfall hat natürlich ganz schreckliche Konsequenzen.
15: Ja, mit Blick auf den aktuellen Fall hat Innenminister Dobrindt heute Abend gesagt, man müsse klar sagen, dass die Deradikalisierung eben nicht immer funktioniere. Was macht man denn dann?
14: Also die Radikalisierung funktioniert dann, wenn man sie beginnen kann und wenn man diesen Prozess durchführen kann. Hier haben wir in diesem konkreten Fall eine Situation gehabt, wo das Deradikalisierungsprogramm nicht begonnen hat und es wäre auch nicht begonnen worden, wenn wir bei der Einschätzung geblieben wären, dass diese Person nicht zugänglich ist. Und wenn eine Person nicht zugänglich ist, dann kann natürlich immer noch eine Gefahr für die Öffentlichkeit immer noch sehr präsent sein, auch wenn es sehr abstrakt ist, weil es keine konkreten Bedrohungshinweise gibt. Die hatten wir auch nicht. Aber dann ist es natürlich Aufgabe der Sicherheitsbehörden.
3: sagt Thomas Mücke, Mitbegründer des Projekts Violence Prevention Network in Berlin, das im staatlichen Auftrag Ausstiegswillige aus der extremistischen Szene begleitet, unter anderem in Berlin, Bayern und weiteren Bundesländern. Ja, die Behörden prüfen natürlich, ob der Täter alleine gehandelt hat oder ob es mögliche Komplizen gibt. Schon in der vergangenen Nacht, kurz nach der Attacke im Berliner Tiergarten, hat die Polizei einen Mann festgenommen. Unser ARD-Terrorismusexperte Michael Götschenberg erklärt, was bisher darüber bekannt ist.
16: Ja, das ist eine Person, die am Tatort war, die iranischer Staatsangehöriger, und man fragt sich in der Tat, gibt es einen Zusammenhang? Was hat er dort getan? War er möglicherweise im Auto mit dabei? Auch er hat ein langes Vorstrafenregister, ist vollziehbar ausreisepflichtig gewesen, hätte im Grunde genommen abgeschoben werden können seit einer Weile. Auch da wird man sich anschauen müssen, warum ist das nicht passiert und gibt es überhaupt einen Zusammenhang zu der Tat? Das ist noch nicht abgeklärt.
3: Sagt ARD-Terrorismusexperte Michael Götschenberg. Und wir beleuchten das Thema natürlich auch weiterhin hier für Sie in der ARD-Infonacht.
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3: Der US-amerikanische Präsident Donald Trump, der hat mit Saudi-Arabien einen Atomdeal vereinbart und ihn kurz darauf ja selbst wieder in Frage gestellt. In Israel sorgt das trotzdem für Unruhe, denn der Vorstoß könnte nicht nur ein Wettrüsten in der Region befördern, sondern auch den Druck auf Saudi-Arabien verringern, die Beziehung zu Israel zu normalisieren. Aber dahinter steht eine noch größere Frage. Nimmt die US-Regierung noch ausreichend Rücksicht auf die Interessen ihres engsten Verbündeten im Nahen Osten? Und welche Folgen hat das für Premier Netanyahu, gerade jetzt, da der israelische Wahlkampf an Fahrt gewinnt? Jan-Christoph Kitzler.
17: Die Meldung vom Atomdeal der USA mit Saudi-Arabien hat in Israel für Aufregung gesorgt. Offizielle Erklärungen gab es zunächst allerdings keine. Und die Worte von Danny Danon, Israels Botschafter bei den Vereinten Nationen, klangen eher nach dem Versuch zu beruhigen. Er sagte dem Radiosender Reshet Bet: Wir reden mit unseren Freunden in den USA über diese Dinge hinter verschlossener Tür. Wenn wir Sorgen oder Einwürfe haben, dann geben wir denen Ausdruck. Aber wir tun das nicht außerhalb. Wir reden die ganze Zeit. Die Koordination mit den Amerikanern ist sehr intensiv. Der Austausch findet mit dem Premierminister statt und auf anderen Ebenen. Der Deal sieht zwar nur die zivile Nutzung der Atomkraft vor, doch befürchtet wird ein nukleares Wettrüsten in der Region. Für Israel, selbst eine Atommacht, ist das eine Bedrohung. Ob der Deal wirklich so kommt, ist inzwischen wieder unklar, denn US-Präsident Trump ist wieder einmal zurückgerudert und besteht nun als Bedingung auf ein Normalisierungsabkommen zwischen Saudi-Arabien und Israel. Doch eigentlich glaubt er vermutlich selber nicht daran, sagt Michal Yahari, eine Expertin für die arabische Welt, im Fernsehsender Channel 12. Die USA sind verzweifelt angesichts der israelischen Politik. Sie verstehen, dass die Normalisierung zurzeit nicht auf dem Tisch liegt, weil die Normalisierung auf der israelischen Seite als zu teuer angesehen wird und auch auf der arabischen Seite. Denn Saudi-Arabien müsste es seinen Bürgern verkaufen, Beziehungen zu einem Land zu normalisieren, dem unter anderem Kriegsverbrechen im Gazastreifen vorgeworfen werden. Israel müsste, wie von Saudi-Arabien verlangt, Schritte gehen in Richtung Palästinenserstaat. Allen Fragen zum Trotz, der Alleingang Donald Trumps sagt etwas aus über den Zustand der Beziehungen zwischen den USA und Israel. Der Sicherheitsexperte Amos Yatlin. Ich denke, die Hauptbotschaft für uns Israelis ist, Donald Trump fragt uns immer weniger, was uns wichtig ist. Im Libanon, in Sachen Iran. In Syrien sagt er, Leute, zieht euch zurück. Im Gazastreifen wird die Hamas nicht entwaffnet. Das stört ihn nicht sonderlich. Sprich, wir, die wir ein glaubwürdiger und wertegleicher Partner für die Amerikaner waren, sind auf den zweiten Platz runtergestuft, nach Saudi-Arabien, der Türkei und Katar. Das ist eine besorgniserregende Entwicklung. Dass die Regierung Netanyahu selbst schuld an dieser Entwicklung ist, mussten sich Anfang des Monats diejenigen anhören, die bei der Rede von Rahm Emanuel in der Tel Aviv University dabei waren. Emanuel war unter anderem Präsident Obamas Staatschef im Weißen Haus. Er gilt als möglicher Kandidat der Demokraten bei der nächsten US-Präsidentenwahl. Er ging so ziemlich mit allem ins Gericht, was Israels Regierung und Militär seit dem 7. Oktober 2023 getan haben, im Gazastreifen, aber auch im besetzten Westjordanland. Das gefährde die Beziehungen Israels zu den USA. Das Streben nach einem sogenannten Groß-Israel ist ebenso zerstörerisch und fanatisch wie die Parole From the River to the Sea. Israels Regierung trägt eine Mitschuld an dem Horror, den unschuldige Familien im Westjordanland derzeit erleben. Dies untergräbt die internationale Legitimität einer kleinen Nation zu einem einem Zeitpunkt, an dem sie sich das am wenigsten leisten kann. Die bittere Wahrheit ist, das jahrelange Schweigen Amerikas hat die schlimmsten Auswüchse ihrer Innenpolitik begünstigt. Israel sei international zu einem Paria-Staat geworden, sagte Rahm Emanuel dann noch. Dass sich der Wind in den USA dreht, politisch und in der öffentlichen Meinung, ist für Israel am Ende ein Sicherheitsrisiko. Die USA sind der mit Abstand wichtigste Partner. Keiner der Kriege der letzten Jahre wäre ohne die Hilfe der USA denkbar gewesen. Auch Jorah Eiland, ein ehemaliger General, sieht die Gefahr. Er sagte im Reshet Bet: Meine Erkenntnis ist leider, dass Israel in den Augen der USA zu einer Belastung oder zu etwas Bedeutungslosem geworden ist. Das hat es noch nie gegeben. Und wir sind an den Punkt geraten durch eine Reihe von israelischen Fehlern im Verhalten Trump gegenüber und besonders auch gegenüber der amerikanischen Öffentlichkeit. Aber sobald die USA uns den Rücken zukehren, wird Israel mit neuen strategischen Bedrohungen zu tun haben. Wir sind auf jeden Fall in einer sehr besorgniserregenden Phase. Ob sich das Verhältnis noch kitten lässt, ist offen, vielleicht mit einer neuen israelischen Regierung. Doch Premier Benjamin Netanyahu, der gerade im Wahlkampf ist und für den gute Beziehungen zu den USA ebenfalls überlebenswichtig sind, plant für Anfang der Woche erst einmal eine Reise in die USA und ein Treffen mit Donald Trump im Weißen Haus. Ob es am Ende auch dazu kommt, ist in diesen unsicheren Zeiten unklar.
18: Das war Jan-Christoph Kitzler über die Frage, ob die Beziehungen zwischen Israel und den USA ins Wanken gerät. 3.18 Uhr, Sie hören die ARD-Infonacht. Diese Nachricht erreichte den Bundeskanzler Friedrich Merz gestern am späten Nachmittag, kurz vor 18 Uhr, während der Kanzler am Tatort des Anschlags in Berlin der Opfer gedachte. Patrick Schnieder, der Bundesverkehrsminister, bittet um seine Entlassung, offenbar um einem Rauswurf zuvorzukommen. Bereits am Freitagmorgen hatte Schnieder in einer SMS an Bundestagsabgeordnete angekündigt, dass Merz ihn entlassen werde. Ein designierter Nachfolger sagte Merz allerdings kurzfristig mitten in der Nacht ab, weshalb viele vermuten, der Kanzler schob möglicherweise die Entlassung noch etwas auf. Mein Kollege Carsten Fick hat darüber mit Berlin-Korrespondent Jakob Meyer im ARD-Hauptstadtstudio gesprochen. Die erste Frage: Wie begründet Patrick Schnieder seinen Schritt, diese Bitte um seine Entlassung?
19: Schnieder begründet das damit, dass er damit die Konsequenzen aus den Entwicklungen der vergangenen Tage ziehen wolle. Und das bedeutet konkret, und das sagt er auch in einem Post auf X zum Beispiel, dass er den unwürdigen Zustand, so sagt er, es beenden wolle, der die sachliche Arbeit unmöglich mache. Das war ja tatsächlich so, dass wir am Freitagmorgen einen Bundeskanzler und CDU-Vorsitzenden Friedrich Merz gesehen haben bei einer Pressekonferenz am Morgen im Garten des Kanzleramtes, wo er Kabinettsumbildungen angekündigt hat. Also Bundesgesundheitsministerium wird umgebildet, die Spitze neu besetzt mit Carsten Linnemann und Nina Wagen wird Kanzleramtschefin. Und alle haben sich gefragt, was ist denn nun mit dem Verkehrsministerium? Da ist es nämlich so, dass die SMS von Patrick Schnieder längst raus war und längst bekannt war. Und alle darauf warteten, dass Merz auch was zum Wechsel im Verkehrsministerium sagen werde. Tat er aber nicht, weil dann eben auch bekannt wurde, dass Merz Wunschnachfolger kurzfristig abgesagt hatte. Fritz Günster, nämlich CDU-Bundestagsabgeordneter, dem ist wohl klar geworden, dass er doch nicht der Richtige ist und hat dann kurzfristig abgesagt. Und das war für Patrick Schnieder, der ja schon die Entlassung angekündigt hatte, ein unwürdiger Zustand aus seiner Sicht. Und den wollte er jetzt eben beenden, indem er dem Kanzler quasi die Pistole auf die Brust setzte und sagte, dann entlass mich gefälligst.
20: Er wolle den unwürdigen Zustand beenden, der die notwendige sachliche Arbeit unmöglich mache, so der Verkehrsminister. Deutlicher kann man doch den Kanzler eigentlich nicht kritisieren, nicht bloßstellen, oder?
19: Das ist so, das ist eine deutliche Kritik. Es ist ja auch so, dass vielen nicht so recht klar war, warum Schnieder eigentlich entlassen werden sollte. Also es wurde angeführt, dass Schnieder sich beklagt habe, dass er zu wenig Geld zur Verfügung habe, um sein Ressort zu bewirtschaften. Aber das ist ehrlich gesagt, das gehört zum politischen Geschäft. Also das machen andere Ministerinnen und Minister auch. Tatsache ist, dass er viel Geld hat, aber eben für Investitionen doch nicht genügend. Das war seine Ansicht. Und es gab wohl Kritik aus Sicht von Merz daran, dass Schnieder nicht schnell genug, zum Beispiel bei der Reform der Bahn sei. Tatsache ist, dass es eine Hängepartie war für alle Beteiligten, also auch für Merz, der ja versucht hatte, mit dieser Kabinettsumbildung einen Neuanfang nach außen publik zu machen. Und das ist definitiv nicht gelungen. Aus diesem Neuanfang ist eine Hängepartie geworden, dadurch, dass eben der Wechsel im Verkehrsressort nicht kommuniziert wurde. Und es gab eben auch viel Kritik aus der Partei von Friedrich Merz und Patrick Schnieder aus der CDU, vor allem aus dem rheinland-pfälzischen Landesverband.
20: Der noch Verkehrsminister bittet also um Entlassung. Gibt es schon einen möglichen Nachfolger oder eine Nachfolgerin?
19: Es gibt einen Nachfolger, ganz aktuell, der CDU-Politiker Steffen Bilger soll es machen. Also der Kanzler hat wohl weitergesucht, nachdem ihm Günzler abgesagt hatte, und hat jetzt jemanden gefunden. Und er hat auch einen wirklichen Experten gefunden. Also bei Günzler ist es so, der ist für Wirtschaft und Finanzen zuständig, hat selber gesagt, ich kann das nicht. Bilger kann's, der ist Verkehrsexperte, saß lange Zeit, viele Jahre im Verkehrsausschuss des Bundestages, war sogar schon mal bis 2021 parlamentarischer Staatssekretär im Verkehrsministerium, und der gilt auch als jemand, der Minister kann.
18: Soweit Einschätzungen unseres Korrespondenten Jakob Meyer im Gespräch mit Carsten Fick.
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18: Sie zählt zu den ersten Frauen der klassischen literarischen Moderne. Heute vor 80 Jahren starb die US-amerikanische Schriftstellerin und Kunstsammlerin Gertrude Stein. Silke Hennig mit einem Porträt.
2: If I told him, would he like it? Would he like it if I told him?
21: Picasso porträtierte sie und Gertrude Stein ihn auf ihre Art mit Worten, rhythmisch, lautmalerisch.
2: If you enjoy it, you understand it.
22: Mit Verstehen meine ich Vergnügen. Wenn man genießt, versteht man.
21: Und weil viele Spaß an ihren Texten hätten, verstünden viele sie auch. So die Logik Gertrude Steins.
22: Sie war in ihren eigenen Augen ein Genie,
21: sagt Renate Stendahl, Autorin einer Bildbiografie über Gertrude Stein, deren Name in Deutschland meist deutsch ausgesprochen wird.
22: Als Gertrude Stein die Weltbühne betrat, also 1903 in Paris, ging es den meisten Frauen erstmal darum, überhaupt als menschliche Wesen anerkannt zu werden. Und hier kommt dieses weibliche Genie und sagt gewissermaßen, hier guckt alle her, ich bin ich, und da gibt's überhaupt keine Frage.
21: 1903, mit Ende 20, zieht Gertrude Stein aus den USA zu ihrem Bruder Leo nach Paris. Er will malen, sie schreiben. Von sich reden machen die Geschwister aus wohlhabender jüdischer Familie aber durch ihren Salon, wo sie Kunst zeigen, die sie von jungen Talenten wie Picasso oder Matisse kaufen, und wo sich die künstlerische und literarische Avantgarde die Klinke in die Hand gibt. Leo schreibt:
23: Gertrude hungert und dürstet nach Ruhm, und es war natürlich eine schlimme Sache für sie, dass ich ihr Zeug nicht ausstehen kann und es abscheulich finde.
21: Als Leo auszieht, lebt seine Schwester fortan, offen homosexuell, mit ihrer Muse, Sekretärin und Köchin Alice B. Toklas zusammen. Ein ungleiches Paar. Gertrude, schreibt eine amerikanische Freundin,
24: brüllte gewöhnlich vor Lachen. Sie hatte das Lachen eines Beefsteaks. Sie liebte Steaks und ich mochte es, sie vor 5 Pfund Zentimeter dickem gebratenem Fleisch sitzen und mit Gusto verspeisen zu sehen, während Alice wie eine Katze zierlich in Scheibchen aß.
21: Gertrude Stein verfasst Romane, Gedichte, Theaterstücke, ohne der jeweiligen Gattung zu entsprechen, und auch ein Kinderbuch mit dem berühmten Satz: Rose is a rose is a rose. Dann erkrankt Gertrude Stein an Krebs. Sie wird sofort operiert. Der befreundete Autor Hubert von Ranke erinnerte sich später:
25: Als sie aus der Narkose erwachte, fragte sie:
26: Was ist die Antwort?
25: Niemand vermochte, etwas zu sagen. Sie lachte kurz auf.
26: In diesem Fall, wie ist die Frage?
25: Das waren ihre letzten Worte. Sie starb am 27. Juli 1946.
21: Das war heute vor 80 Jahren.
18: Der Stichtag war das von Silke Hennig, 3.25 Uhr.
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27: Mit Stefanie Lavoie. 4 Tage Spitzensport in Hannover, 2 Tage Leichtathletik vom Feinsten in Wattenscheid und fast 30 Sendestunden alleine im Fernsehen. Nicht nur vor Ort, sondern auch bei den Übertragungen von ARD und ZDF war das Interesse an den Finals riesengroß. Am Abend ist das Multisport-Event zu Ende gegangen. Anne Hild fasst zusammen.
0: Um 18.30 Uhr fiel der letzte Startschuss bei den Leichtathleten. Aoun Ansah holte sich nach den 100 Metern auch den Titel über die 200 und zeigte sich dabei wieder einmal unbeeindruckt von den Vorwürfen einer verweigerten Dopingkontrolle.
1: Ich bin kaputt und jetzt geht's in die entspannte Phase für mich wieder, bis es dann zu den nächsten Wettkämpfen geht.
0: In 2 Wochen stehen die Europameisterschaften an. Neben der Leichtathletik in Wattenscheid wurden auch in Hannover noch fast 30 Titel vergeben. Max Lemke im Kajak-Einer, Mina Schulz im Speedklettern, Valeska Schneider im Rapid-Surfen. Sie alle sind deutsche Meister und sie alle freuten sich vor allem über das Publikumsinteresse. Auch die Veranstalter zogen eine positive Bilanz der Finals.
5: Eine 500.000 Besuchende in dieser Stadt, in den Finals, in 4 Tagen, das ist wirklich eine Hausnummer.
0: Oberbürgermeister Onay kündigte an, dass Hannover sich möglicherweise nochmal um eine Austragung der Finals bewerben wolle. Enttäuschend verlief der letzte Wettkampftag für Daya Wafolomeev in der rhythmischen Sportgymnastik mit 2 von 4 möglichen Titeln. Die 19-Jährige sieht ihre Auftritte mit ungewohnten Fehlern aber als Chance für die Heim-WM in rund 2 Wochen.
6: Weil ich weiß genau die Schwächen, die wir jetzt üben können.
0: Begonnen hatte der Wettkampftag bei den Turnern im Gedenken an die Opfer des Anschlags in Berlin. Allerdings nicht als Schweigeminute, sondern unter dem Motto Loud and Proud mit Applaus für eine offene Gesellschaft.
27: Tadej Pogacar hat zum 5. Mal die Tour de France gewonnen und gehört damit zu den Rekordsiegern der Frankreich-Rundfahrt. Steffen Gahr berichtet.
7: Was für ein dramatischer Sekundenkrimi in Paris. Mathieu van der Poel fuhr an der Seite von Tadej Pogacar Richtung Ziel, aber von hinten rasten die Sprinter heran. 400 Meter vor der Ziellinie zog van der Poel dann noch einmal an. Es wurde immer enger und enger, aber es reichte. Der Niederländer siegte Millimeter vor den Topsprintern. Bei denen war auch Max Kanter dabei. Der Cottbusser wurde bärenstarker Vierter. Tadej Pogacar verpasste zwar den von ihm so erhofften Tagessieg in Paris, aber den 5. Gesamtsieg bei der Tour, den hat er nun in der Tasche. Stolz fuhr Pogacar über die Champs-Élysées und reckte die 5 Finger seiner rechten Hand in die Kameras. Der Slowene ist damit auch endgültig in den Kreis vieler Radlegenden wie Eddy Merckx aufgestiegen. Unterstützt wurde der Slowene von Nils Polit. Der Kölner war damit auch der erfolgreichste Deutsche bei dieser Tour. Einen deutschen Tageserfolg gab es im 5. Jahr in Folge allerdings nicht.
27: Weltmeister Lando Norris hat sich beim großen Formel-1-Preis von Ungarn eindrucksvoll zurückgemeldet. Der britische Titelverteidiger setzte sich bei Temperaturen um die 30 Grad vor Max Verstappen im Red Bull durch und bescherte McLaren damit den ersten Saisonsieg. Welche Überraschungen gab es auf dem Hungaroring denn noch, Lena Bergmann?
8: Überraschend ist definitiv auch, dass Kimi Antonelli sich nach seiner Startplatzstrafe noch von Platz 7 auf Platz 3 gekämpft hat und das auf einer Strecke, die Mercedes selbst schon als Problemstrecke identifiziert hat. Also da hat der WM-Führende wieder seinen Kampfgeist bewiesen. Für Ferrari hingegen lief das Wochenende unerwartet enttäuschend. Das Auto war eigentlich sehr stark, aber im Qualifying und auch im Rennen hat man sich vor allem in Sachen Strategie verzockt. Beim Start schon hat Charles Leclerc mit den weichen Reifen einige Positionen verloren und der letzte Boxenstopp von Lewis Hamilton, der hat ihn im Endeffekt das Podium gekostet. Da hat man bei Ferrari womöglich eine ähnliche Fehlentscheidung getroffen wie in Silverstone und wichtige Punkte im WM-Kampf liegen lassen.
27: Die Formel 1 hat einen Ersatz für das im April in Bahrain wegen des Krieges im Nahen Osten ausgefallene Rennen gefunden. Es wird am 4. Oktober auf der legendären Strecke von Sepang in Malaysia nachgeholt.
18: Der Sport war das mit Stefanie Lavoie. Bei einer AfD-Veranstaltung in Dessau wird die DDR-Hymne angestimmt, der Saal singt mit. Der Auftritt des Kabarettisten Uwe Steimle in Dessau sorgt für Diskussion. Thema gleich in einer neuen Folge von Matthai fragt.
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10: Um 3.30 Uhr mit Olaf Knapp. Auch nach dem Tod des mutmaßlichen Attentäters vom Berliner CSD laufen die Ermittlungen weiter. Der 21 Jahre alte Mann wurde gestern Abend bei einem SEK-Einsatz mit einer Schusswaffe tödlich verletzt, nachdem er sich den Beamten offenbar mit einer Stichwaffe genähert hatte. Zu der Frage, ob noch nach möglichen Komplizen gesucht wird, der Leiter der Recherche-Kooperation von NDR, WDR und SZ, Jörg Diehl.
11: Also nach unseren Informationen wird nicht nach weiteren Tätern gefahndet, was nicht bedeutet, dass es nicht vielleicht Mitwisser oder auch Komplizen geben könnte. Die Ermittlungen des Generalbundesanwalts werden das in den nächsten Wochen und Monaten klären müssen. Es gab allerdings eine zweite Festnahme. Ein iranischer Staatsbürger wurde gefasst, auch ein junger Mann, der der Polizei bekannt gewesen sein soll. Und seine Tatbeteiligung wird jetzt geprüft. Saß er mit im Auto? Wusste er etwas von dem Anschlagsgeschehen? Das ist alles noch sehr, sehr unklar. Ich denke, da werden wir wahrscheinlich in den nächsten Tagen mehr erfahren.
10: Im Südwesten Frankreichs kämpfen die Einsatzkräfte weiter gegen viele Brände, die sich unkontrolliert ausbreiten. Besonders betroffen ist Bordeaux. Über der gesamten Stadt liegt ein starker Brandgeruch. Nach Angaben von Bürgermeister Cazenave ist eine Evakuierung der Stadt derzeit zwar nicht geplant, aber einige der Ausläufer des Feuers sind nur noch rund 15 Kilometer vom Stadtzentrum entfernt. Präsident Macron hat für heute ein weiteres Krisentreffen anberaumt. Die russischen Behörden melden einen Drohnenangriff auf die Stadt Belgorod nahe der ukrainischen Grenze. 12 Menschen seien verletzt worden, unter ihnen 2 Kinder. Bei dem Angriff sollen mehrere Wohnungen in einem Wohnhaus und viele Autos in Brand geraten sein. Die Angaben ließen sich bislang nicht unabhängig überprüfen. Beim Stuttgarter Sportwagenbauer Porsche kommen heute die Beschäftigten im Stammwerk Zuffenhausen zu einer Betriebsversammlung zusammen. Dabei wollen Unternehmensleitung und Betriebsrat erstmals Details des sogenannten Zukunftspakets vorstellen. Aus Stuttgart, Lutz Heiser.
3: Porsche steckt weiter mitten im Umbau. Nach schwachen Geschäften, vor allem in China, und einem deutlichen Gewinneinbruch arbeitet der Sportwagenbauer an einer umfassenden Neuaufstellung. Mit dem Zukunftspaket wollen Unternehmen und Arbeitnehmervertreter die Wettbewerbsfähigkeit des Sportwagenbauers sichern. Nach bisherigen Informationen könnten dabei mehrere tausend Stellen wegfallen. Im Gegenzug soll die Beschäftigungssicherung für die deutschen Standorte um 5 Jahre bis Ende 2035 verlängert werden. Zudem geht es um Änderungen bei Arbeitszeit- und Homeoffice-Regelungen.
10: Das Wetter in Deutschland: am Tage in der Osthälfte Schauer und Gewitter, im Verlauf nachlassend. Sonst sonnig oder leicht bewölkt mit einzelnen Schauern bei maximal 18 bis 30 Grad. Das waren die Nachrichten.
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18: Und da haben wir keine Meldungen. Die Straßen sind frei. Ich wünsche Ihnen eine gute Fahrt.
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18: Mit Milad Kupay, hallo. Ein ostdeutscher Kabarettist stimmt bei einer AfD-Veranstaltung die DDR-Hymne an und alle singen mit. Auch die Politiker der AfD. So geschehen neulich in Dessau. Anlass für ein Gespräch mit Linda Teuteberg. Die gebürtige Brandenburgerin ist stellvertretende Vorsitzende der FDP. Für dieses Gespräch ist jedoch wichtiger, sie ist auch Vorstandsmitglied des Vereins gegen Vergessen für Demokratie und sie ist Mitglied im Stiftungsrat der Bundesstiftung zur Aufarbeitung der SED-Diktatur. Meine RBB-Kollegin Sabina Mattei hat Linda Teuteberg noch einmal auf diesen Vorfall angesprochen. Der Kabarettist Uwe Steimle stimmt die DDR-Hymne an und Hunderte singen mit. War das Nostalgie oder war das Verklärung von Unrecht?
9: Da haben sich die Enden des Hufeisens getroffen. Ich glaube zwar, dass das Publikum vielleicht auch eher ein bisschen überrumpelt war und dann einfach die Stimmung nicht vermiesen wollte, aber es zeigt, welch Geisteskind Herr Steimle ist und auch die, die ihn eingeladen haben. Bei Herrn Steimle ist eine Verklärung der DDR zum Friedensstaat, eine Verharmlosung der DDR, ein Anhimmeln des Aggressors Putin, Hass auf den Westen zu schüren, Freiheit und Demokratie verächtlich zu machen, alles gar nicht neu. Gab es bei ihm übrigens auch schon, als er noch als Anhänger der Linkspartei galt und auch von ihr in die Bundesversammlung übrigens mal als Wahlmann entsandt wurde. Das heißt, das sind alles leider keine neuen Phänomene, aber jetzt ist die mediale Wahrnehmung, die Aufmerksamkeit dafür da. Und das sollte uns zu denken geben.
12: Sie haben gesagt, ja, das Publikum war vielleicht überrumpelt, aber es ist ja doch offenbar Symptom eines größeren Phänomens. Offenbar geraten fehlende Demokratie, politische Verfolgung, die Macht der Stasi in der DDR bei vielen Menschen im Osten in den Hintergrund. Warum ist das so?
9: Ja, das ist ganz sicher so, weil es bewusst betrieben wird und zwar von weit links und neuerdings auch von weit rechts. Die Aufarbeitung der SED-Diktatur, die begann hoffnungsvoll, aber sie ist tatsächlich zumindest nicht gut genug in die Gesellschaft gedrungen. Dafür gibt es, glaube ich, verschiedene Faktoren, die das beeinflussen. Zum einen neigen alle Menschen dazu, dass sie ihre Jugend, die Vergangenheit deswegen erstmal in gewissem Maße verklären immer, weil man da jünger war, sich an schöne Erlebnisse erinnert, man erinnert sich an diese Zeit positiver. Dann kommt aber auch hinzu, dass die SED-Diktatur ja auch im Westen von vielen Linken sehr positiv gesehen wurde. Das prägt in Wahrheit zum Teil die Debatten bis heute. Da gibt es auch Lebenslügen einiger politischer Akteure und Lager. Dann kommt auch die besondere Situation der deutschen Teilung hinzu. Die hat es der PDS sehr leicht gemacht, das auch zu einem Ost-West-Konflikt immer zu stilisieren, obwohl viele Themen, die mit der Aufarbeitung der SED-Diktatur zusammenhängen, Themen sind, bei denen die Widersprüche, die Gegensätze innerhalb der ostdeutschen Gesellschaft viel größer sind.
12: Aber Frau Teuteberg,
9: das sind
12: bei diesen
9: viele Faktoren und es gibt ein bewusstes politisches Instrumentalisieren und das kommt hinzu.
12: Diese Nostalgie der Älteren, die ist ja auch das eine, die DDR mit ihrer Jugend identifizieren. Aber wie erklären Sie denn zum Beispiel diesen Osttrotz eines Teils der jungen Menschen in Ostdeutschland?
9: Ja, indem sozusagen auch zum Teil heutige Debatten zu einem Ost-West-Gegensatz stilisiert werden. Man sieht auch gern Ostdeutschland schon von der Voreinstellung her als sozusagen den Problembären, als die Bad Bank der Republik, wo schwierige Themen, die einem nicht leicht fallen, gesellschaftlich zu verhandeln und zu debattieren, sehr stark erstmal auf Ostdeutschland projiziert werden. Selbst dann, wenn sie gesamtdeutsche Phänomene sind. Und zum Beispiel mit dem Erfolg der AfD müssen wir uns auch gesamtdeutsch auseinandersetzen. Selbst wenn die Prozentzahlen in Ostdeutschland höher sind, die Zahl der absoluten Wähler ist durchaus höher aus den sogenannten alten Bundesländern. Aber ich will durchaus noch mal drauf eingehen, weil das wirklich doch unter der Oberfläche ein gesamtdeutsches Phänomen ist. Wenn zum Beispiel auch der heutige Vizepräsident des Deutschen Bundestages, Herr Ramelow, selbst in einem erst jüngst erschienenen Buch wieder die DDR nicht als Unrechtsstaat bezeichnen will, dann gelingt es ihm leider, und zwar bei der gesamtdeutschen Öffentlichkeit, damit durchzukommen, sich auf Fritz Bauer zu berufen, weil er die übliche Argumentation benutzt, dass ja den Begriff Unrechtsstaat zu benutzen, würde ja eine Gleichsetzung mit dem NS-Regime und mit der singulären Shoah bedeuten.
12: Fritz Bauer, der Jurist, der die Aufarbeitung des Holocaust
9: genau,
12: damals betrieben hat.
9: Der die Frankfurter Auschwitz-Prozesse betrieben hat und so. Das, finde ich, ist eine Instrumentalisierung dieser ehrenwerten Person Fritz Bauer. Erstens gibt es keinen Grund, die Einzigartigkeit und die beispiellosen Verbrechen des Nationalsozialismus und auch der Shoah, die dürfen niemals bagatellisiert werden, niemals relativiert werden. Gleichzeitig dürfen sie aber auch nicht als Folie missbraucht werden, um kommunistische Diktaturen zu verharmlosen. Das ist ein sachgerechter Umgang mit verschiedenen Totalitarismen. Und hier wird regelmäßig sozusagen mit einem moralischen Gefühl abgelenkt von dem Fakt der Diktatur, der totalitären Strukturen und des Unrechts, indem man auf die andere Diktatur verweist. Aber gerade Fritz Bauer zum Beispiel hat auch großen Wert darauf gelegt, dass man zwischen Nationalsozialismus und Faschismus unterscheidet, weil er eben ein noch größeres Unrecht bei dem deutschen nationalsozialistischen Regime gesehen hat. Die Linkspartei, aber einschließlich Herr Ramelow, redet bewusst auch dort ständig nur von Faschismus und betont gerade dort diese wichtige Differenzierung nicht. Das heißt, man sieht da einen taktischen Umgang mit diesem Argument und mit der Analyse von Fritz Bauer nur da, wo es einem selbst gefällt, um diesen Begriff Unrechtsstaat abzulehnen. In dem Thüringer Koalitionsvertrag stand dann von Rot-Rot-Grün, die DDR sei in der Konsequenz ein Unrechtsstaat gewesen. Und das ist gerade eine Relativierung. Sie war es von Anfang an. Sie hat nie freie geheime Wahlen zugelassen. Sie hat mit brutaler Gewalt die Diktatur in der sowjetischen Besatzungszone und der dann frühen DDR errichtet. Und das ist eine Legende, die uns die Linkspartei weismachen will seit lange, mit der sie zunehmend Erfolg hat, als hätte es einen demokratischen Anfang der DDR gegeben. Den gab es nicht. Es war eine Diktatur von Anfang an und von ihren ideologischen Grundlagen her.
12: Also die DDR, ein Unrechtsstaat, sie bleiben dabei. Nun empfinden aber offenbar viele Ostdeutsche diesen Begriff auch persönlich als pauschale Abwertung ihrer Lebensgeschichte. Hat Politik diese emotionale Dimension vielleicht unterschätzt?
9: Absolut, das ist ein Versäumnis und leider hat die PDS in den 90er Jahren das geschickt genutzt, hat sich zum vermeintlich alleinigen Anwalt, Sachwalter ostdeutscher Biografien aufgeschwungen. Und viele andere Parteien haben zu wenig ernst genommen, dass es auch emotionale und kulturelle Aspekte des Vereinigungsprozesses gibt und Prägungen. Und ich glaube, es ist doch ganz, ganz wichtig, ist mir immer sehr wichtig zu sagen, es gab Leistungen im beruflichen Kontext von Menschen in der DDR und es gab auch anständiges Verhalten in der Familie oder im Kollegenkreis. Aber das gab es doch trotz und nicht wegen der Diktatur. Aber das ist kein Grund und rechtfertigt nicht, das politische System schön zu reden. Im Gegenteil, die Menschen, die dieser Diktatur unterworfen waren, die haben ja den schwereren Teil der deutschen Nachkriegsgeschichte zu tragen gehabt, so wie übrigens auf der anderen Ebene auch die Mittelosteuropäer den schwereren Teil der europäischen Nachkriegsgeschichte zu tragen hatten. Das zeigt gerade, wie relevant dieses Thema ist, auch für unsere heutigen sowohl innen- als auch außenpolitischen Debatten. Diese Frage, war die DDR eine Diktatur von Anfang an oder ist sie nur später durch Machtmissbrauch, durch Fehlentwicklung mal irgendwann sozusagen in ein schlechtes Fahrwasser gekommen? Das ist die Legende, die die SED und ihre Nachfolger verbreiten wollen. Aber das rührt an unser Selbstverständnis, an das Selbstverständnis der heutigen Bundesrepublik, an den antitotalitären Konsens. Nichts rechtfertigt die Unterdrückung von Menschen, nichts rechtfertigt so ein totalitäres System, in dem es keinen Rechtsschutz gibt, in dem es keine freien Wahlen gibt. Keine Ideologie rechtfertigt

0: aus Ihrer Sicht?
1: Ich denke, da gibt es mehrere Gründe. Der eine ist, dass wahrscheinlich viele Menschen sich gar nicht immer genau fragen, ist das denn konsequent, stringent, was jemand da vertritt? Passen die verschiedenen Positionen eigentlich zusammen? Aber das tun ja, wenn ich es gerade beschrieben habe, mit der Verharmlosung der SED-Diktatur in unseren öffentlichen Debatten viele andere eben auch nicht. Sie sind da auch nicht konsequent. Wenn man in politischer Bildung, in unseren Debatten über Extremismus, über Verteidigung der Demokratie Wert legt auf den kategorialen Unterschied zwischen einem demokratischen Rechtsstaat einerseits und Diktaturen, autoritären Systemen andererseits, dann muss man das natürlich konsequent tun. Und dann darf man weder der AfD noch der Linken solche Beschönigungen durchgehen lassen. Das ist dann eine Frage, die nicht vom politischen Lager abhängen darf. Da darf es keinen Rabatt geben bei diesem Grundkonsens, bei diesen Kategorien, wie unterscheide ich zwischen einer Demokratie und einer Diktatur. Dieser Unterschied soll verwischt werden. Das Selbstverständnis, was auch mit der Westintegration dieser Bundesrepublik zu tun hat, das wird dadurch unterhöhlt, und zwar von beiden politischen Rändern. Und das hat eine hohe Relevanz für heutige Debatten.
0: Allerdings hat die AfD damit größere Erfolge offenbar, jedenfalls wenn man die Meinungsumfragen jetzt vor den nächsten Landtagswahlen so ansieht, als die Linke. Also ist das jetzt eine Gefahr, wenn die Symbole der DDR heute wieder positiv besetzt?
1: Das ist auf jeden Fall eine Gefahr. Absolut. Denn das ist wichtig, dass wir diesen kategorialen Unterschied zwischen Demokratie und Diktatur nicht verwischen. Das gehört zum Grundverständnis der Bundesrepublik Deutschland, einer entwickelten westlichen Demokratie. Und deshalb ist es wichtig, nur es ist nicht glaubwürdig, wenn man es immer nur bei einer Seite thematisiert. Deshalb betone ich es, dass es Extremisten aller Couleur wissen, dass wenn sie irgendwie wieder kollektivistische, seien es eher von links kommend sozialistisch geprägte oder auch auf eine Volksgemeinschaft beruhende Gesellschaftskonstrukte wieder errichten wollen, dann müssen sie erstmal diese liberale Nachkriegsprägung, die die Bundesrepublik erfahren hat, gerade auch durch den Einfluss der Vereinigten Staaten, die wollen sie erstmal diskreditieren und wieder zunichte machen. Und das geschieht subtil über diese Geschichtspolitik.
0: Sie selbst sind heute Vizevorsitzende der FDP, einer etablierten Partei, die sich liberalen Werten verschrieben hat. Aber der Zuspruch ist gering, genau wie bei anderen etablierten Parteien. Haben wir in Deutschland vielleicht zu wenig erklärt, warum liberale Demokratie mehr ist als, sagen wir mal, die Umsetzung des Mehrheitswillens?
1: Unbedingt. Ich glaube, wir haben auch vernachlässigt vieles von dem, was die Erfolgsbedingungen dieser und Gelingensbedingungen dieser Bundesrepublik in den letzten Jahrzehnten waren. Das gilt übrigens auch wenn das heute nicht unser Hauptthema ist, aber eher auch sehr aktuell für die Fragen, woher ist der Wohlstand dieser Bundesrepublik entstanden? Die Prinzipien der sozialen Marktwirtschaft, Wettbewerb, Schutz des Eigentums, Rechtssicherheit, das Grundvertrauen, dass sich Investitionen, dass sich Anstrengungen lohnen und Aufstieg möglich ist durch Leistung in diesem Land. Das zum einen und das gleichzeitig entwickelt mit einer Demokratie und einem Rechtsstaat. Und gleichzeitig haben wir uns, glaube ich, zu wenig bewusst gemacht, was sind die geistigen Grundlagen dieses liberalen Systems? Zum Beispiel aus der europäischen Aufklärung die Überzeugung, dass es die Kraft des besseren Arguments gibt, dass aus dem zivilisierten Streit die besten Lösungen hervorgehen, dass man auf die Kraft der geistigen Auseinandersetzung auch vertraut. Das ist ja auch das, was unserem Grundgesetz mit der Meinungsfreiheit, Versammlungsfreiheit als Leitbild zugrunde liegt. Dass das auch das beste Wettbewerbsverfahren ist, sozusagen, um menschenverachtendes Gedankengut auch übrigens zu demaskieren und um zu guten Lösungen zu kommen für politisch zu klärende Fragen. Heute, finde ich, wird das von vielen wenig ausgestrahlt, dass man erstmal offen in die Debatte geht und sie für gut und wertvoll hält. Und das gilt für vieles. Wir haben es zu selbstverständlich genommen, die Freiheit. Und umso mehr gilt es, das zu erklären. Und auch das übrigens wird aber durch diese Debatten wie beim Unrechtsstaat unterminiert, weil die Frage ist gar nicht, es kann sogar auch in einem Rechtsstaat mal zu Unrecht kommen, auch in einer Demokratie. Die Frage ist aber eher, ist das systematisch und gewollt? Und welche Sicherungen enthält ein politisches System, um

0: die Würde und Freiheit des Einzelnen zu schützen. Also, dass ich Verwaltungsgerichte habe, vor denen ich mich zum Beispiel wehren kann, wenn ich meine, rechtswidrig in meinen Rechten verletzt zu sein. Unter der SED-Diktatur konnte übrigens niemand zum Beispiel dagegen klagen, nicht zum Studium zugelassen zu werden. Heute hat man dagegen, in der Bundesrepublik hat man dagegen einen Rechtsschutz und es wird überprüft, ob es fair zuging oder man da irgendwie benachteiligt wurde. Da wurden Menschen politisch aus politischen Gründen von Bildungswegen ausgeschlossen, zum Beispiel. Und diese Dinge zu erklären und nicht so zu tun, als sei die Demokratie immer fröhlich und leicht und da passieren keine Fehler einerseits und ein Unrechtsstaat kann nur etwas sein, wo nie auch irgendetwas normal gelaufen ist. Das ist infantil und das ist die Verwirrungstaktik, die da auch von den Extremisten beider Seiten benutzt wird. Und da muss man auch schon bei den subtilen Versuchen widersprechen.
1: Jetzt zeigen ja Umfragen seit Jahren, dass liberale Werte gerade in Ostdeutschland auf geringere Zustimmung stoßen als im Westen. Ist das jetzt wirklich eine Spätfolge der DDR, der Instrumentalisierung durch Parteien, die sie dem Hufeisen zuschreiben, oder auch eine Folge der Erfahrungen nach 89?
0: Da kann beides eine Rolle spielen, aber zum einen sprechen viele auch tatsächliche Befunde dafür, dass es sehr viel mehr mit den 40 Jahren bis 1989 zu tun hat. Ich sage mal ein Beispiel, als ich Mitglied des Brandenburger Landtages war und wir dort eine Enquete-Kommission zum Umgang mit der SED-Diktatur im Land Brandenburg hatten und Prozess sozusagen des Aufbaus eines demokratischen Rechtsstaates in den 90er Jahren. Da gab es eine repräsentative Forsa-Umfrage und die hat zum Beispiel zur Frage des Vertrauens in Institutionen und dem Ansehen verschiedener Institutionen ganz klar ergeben, dass je älter die Befragten waren, je mehr Zeit sie unter der SED-Diktatur verbracht haben, desto geringer war zum Beispiel ihr Vertrauen in die Unabhängigkeit von Gerichten. Aber das kann man auch auf einige andere Institutionen übertragen. Es gab ein klar niedriges Vertrauen, je länger man unter der Diktatur gelebt hat. Zum einen spricht das dafür und zum anderen warne ich auch sehr dafür vor. Wir haben in letzter Zeit so einen Diskurs, in dem so getan wird, als sei sozusagen die Transformation schlimmer als die Diktatur gewesen. Auch da muss man sehr aufpassen, wenn es einem wichtig ist, für die Wertschätzung von Demokratie und Menschenrechten einzutreten.
1: Aber es hält sich so hartnäckig.
0: Ja, weil es ein politisches Geschäftsmodell ist. Also die Linke zum Beispiel hatte ein Interesse daran, so zu tun, als sei der Sündenbock Treuhand an allem schuld. Das lenkt einfach von dem Wesentlichen ab, davon, wie die Planwirtschaft an ihren eigenen Problemen, an ihrer eigenen Ineffizienz zugrunde gegangen ist. Davon wird abgelenkt. Der Golf musste nicht vor dem Trabi geschützt werden. Wettbewerbsmäßig, dass es trotzdem auch Fehler gab, dass es trotzdem auch Dinge gibt, die man hätte besser machen können, ist unbenommen. Aber der Grundbefund ist, dass die Wirtschaft der DDR am Ende war. Das haben in Wahrheit auch die Funktionäre selbst, wie Gerhard Schürer zum Beispiel, ja festgestellt. Die standen vor der Zahlungsunfähigkeit und vieles war überhaupt nicht weltmarktfähig, der Produkte. Aber das Entscheidende ist, zum Beispiel wird ja heute beklagt, die Frage, wie ist Eigentum, wie ist Vermögen verteilt. Das ist mir auch als Liberale ein wichtiges Thema. Ich will, dass möglichst viele Menschen die Möglichkeit haben, sich selbst etwas aufzubauen, aus ihrem Einkommen sich etwas aufzubauen, Vermögen zu bilden. Aber dass zum Beispiel der ostdeutsche Mittelstand, die ostdeutschen Familienunternehmen enteignet wurden, das war doch das Werk der SED. Daran ist niemand im Westen schuld und auch nicht die Treuhand. Das hat die SED-Diktatur zum Beispiel gemacht. Und natürlich hat das die Eigentumsverhältnisse verändert. Und deshalb, glaube ich, ist der ganze Umgang mit diesem Thema auch ein Zeichen einer erneuten Unfähigkeit zu trauern, zum Teil auch unserer Gesellschaft. Also auch mal über Dinge, die schmerzhaft sind, Dinge, die bitter sind, zu sprechen, ohne dafür immer einen leichten Sündenbock zu haben oder einen Ersatzsündenbock zu suchen. Denn tatsächlich gibt es für viel Unrecht aus dieser Zeit der SED-Diktatur mit der SED auch durchaus eine politische Verantwortung. Aber die deutsche Teilung und diese Diktatur haben sehr viele Biografien zerstört, haben vielen Familien, vielen Menschen Leid zugefügt. Und wir haben uns, finde ich, auch zu wenig Raum gegeben, gesellschaftlich und politisch, darüber auch zu trauern, das angemessen auch emotional und kulturell zu bewältigen. Aber das hat eben viele Gründe. Ich glaube auch menschlich verständliche, dass man in den ersten Jahren auch mit der Bewältigung der existenziellen Fragen erstmal beschäftigt war. Wie baut man jetzt eine rechtsstaatliche Verwaltung auf? Wie organisiert man, wie modernisiert man die Infrastruktur? Aber dabei sind eben auch manche Dinge zu kurz gekommen. Und wir sollten nicht vergessen, es ist eine friedliche Revolution gewesen. Das ist ihre Stärke. Es wird kein Blut vergossen. Es kommt keiner zu Tode. Aber ich sage es jetzt sehr hart, aber es ist eben die Tatsache, mit der wir zu tun haben. Es sind hinterher auch noch alle da. Und sie prägen mit die öffentlichen Debatten in unserem Land. Und das hat auch die Wahrnehmung der SED-Diktatur geprägt, weil natürlich die Menschen, die in der DDR oppositionell waren, die konnten nicht Karriere im Kulturbetrieb oder im DDR-Fernsehen oder so machen. Und deshalb haben die auch weniger Einfluss auf unser, sind die weniger als öffentliche Personen präsent in unseren gesellschaftlichen Debatten.
1: Nun sind wir 37 Jahre nach dem Mauerfall, 36 Jahre nach der deutschen Wiedervereinigung. Wie kann man denn die Ostdeutschen für die liberale Demokratie gewinnen oder gar zurückgewinnen? Dann das ist ja die Aufgabe für Parteien wie die Ihre.
0: Das stimmt und die ist auch sehr wichtig, wenngleich ich finde, wir müssen gesamtdeutsch viele auch gewinnen. Es ist nicht so, dass es nur Ostdeutsche betrifft, aber umso mehr sollten wir es auch gesamtdeutsch tun. Ich glaube, es ist sehr wichtig, dass wir mit Sorgfalt unterscheiden zwischen den Positionen, die tatsächlich verfassungswidrig, rassistisch, menschenverachtend sind, von denen man sich klar abgrenzen muss, mit denen man auch nichts am Hut hat, einerseits. Und andererseits, es sich nicht zu leicht zu machen, Positionen, die mancher und manche nicht teilt, die aber legitim sind und die auf dem Boden des Grundgesetzes sind, wo man unterschiedlicher Meinung ist dazu, zum Beispiel in welchem Maße und nach welchen Regeln Migration stattfinden sollte oder wie eine sinnvolle Wirtschafts- und Energiepolitik aussieht. Da gibt es unterschiedliche Positionen und es gibt in unserer Gesellschaft schon bei einigen die Tendenz, alles, was nicht ihrem Weg entspricht, auch sehr schnell als extremistisch, faschistisch oder so zu brandmarken, auch dann, wenn es nicht der Fall ist. Und das ist für den kurzfristigen politischen Geländegewinn, mag das gut sein, für die Demokratie ist es schlecht, weil man die wichtige Systemfrage, dass man sozusagen unsere freiheitlich-demokratische Grundordnung mit allem, was sie bedeutet, verteidigt gegen Extremisten aller Couleur, ist ganz wichtig, die Systemfrage. Man darf sie aber nicht vermischen mit der eigenen politischen Agenda und zum Beispiel alles, was einem nicht links genug ist, dann in denselben Topf wie mit Extremisten von rechts werfen, sondern dann ist es wichtig, dass man auch liberale, zum Beispiel marktwirtschaftliche Positionen, die gelten politikwissenschaftlich als rechts, die sind aber völlig verfassungskonform und sie gehören übrigens zum Erfolgsmodell, zum Beispiel dieser sozialen Marktwirtschaft. Die kann man bekämpfen mit Argumenten, aber man darf sie nicht leichtfertig irgendwie der AfD überlassen oder diejenigen, die für diese Dinge eintreten, technologieoffene Energiepolitik zum Beispiel, brandmarken. Und das, finde ich, passiert zu oft. Wichtig ist eher auch, dass wir für das, was unsere Demokratie ausmacht, einstehen. Dazu gehören übrigens auch die politischen Parteien. In ganz Deutschland sind Parteien nicht beliebt, in Ostdeutschland aber besonders. Da sind viele auch noch aus dieser Zeit der SED-Diktatur geprägt und sehen Parteien etwas als etwas Negatives, Ehrenrühriges. Und das ist falsch. Umso mehr brauchen wir auch Menschen aus Ostdeutschland, die sich in Parteien engagieren, die sich zur Wahl stellen, um Repräsentation zu nutzen, mitzugestalten. Darauf kommt es an, in ganz Deutschland, aber gerade auch in Ostdeutschland.
1: Frau Teuteberg, nur noch eine Frage und die richtet sich sowohl in die Vergangenheit als auch nach vorn. Wenn Sie einem jungen Menschen, der die DDR nur aus Schulbüchern kennt, einen Satz mitgeben könnten, dürften, was würden Sie sagen?
0: In der DDR galt das Ich nichts, aber es gibt kein humanes Wir, in dem das Ich nicht geachtet wird.
2: Sagt Linda Teuteberg, stellvertretende Vorsitzende der FDP. Sie ist auch Vorstandsmitglied des Vereins gegen Vergessen für Demokratie und Mitglied im Stiftungsrat der Bundesstiftung zur Aufarbeitung der SED-Diktatur. 3.57 Uhr.
3: Standpunkte.
2: In den Kommentaren vieler Medien geht es heute um den Anschlag auf den Christopher Street Day in Berlin. Und die meisten sind sich einig, was das Ziel der mutmaßlich islamistischen Tat war. Die Rheinpfalz aus Ludwigshafen fasst es so zusammen.
3: Wer glaubt, der Anschlag betreffe allein die queere Community, unterliegt einem gefährlichen Irrtum. Dieser Angriff galt den Grundwerten unseres Zusammenlebens in Deutschland, dem Versprechen, dass jeder Mensch in Freiheit und ohne Angst so leben kann, wie er ist.
2: Unterschiedliche Ansichten gibt es allerdings darüber, welche Lehren die Politik jetzt aus dem Anschlag ziehen sollte. Die Nürnberger Nachrichten etwa fordern eine breite Front an Maßnahmen.
3: Gründlichere Überwachung bereits auffällig gewordener Menschen mit radikaler Gesinnung, härtere Strafen, rasche Abschiebungen, soweit es sich um nicht-deutsche Staatsbürger handelt, Programme zur Deradikalisierung, mehr Bildungsangebote und damit Aufstiegschancen für Jugendliche aus schwierigen Milieus, laufende Verbesserung der öffentlichen Sicherheit auch durch Kameraüberwachung.
2: Die Zeit hält dagegen.
3: Zur Wahrheit zählt allerdings auch das. Eine wogende Party in der ganzen Stadt wie der Christopher Street Day wird sich nie vollständig schützen lassen. Sie wäre sonst keine Parade, sondern eine Hochsicherheitszone. Wenn Mörder wie im Berliner Tiergarten ein Auto zur Waffe machen und mit einer Machete über feiernde, ausgelassene Leute herfallen, dann wird aus einem Straßenfest eine Form des Straßenterrors, die sich nur sehr, sehr schwer verhindern lässt. Mit einer gewissen Verletzlichkeit werden wir leben müssen.
2: Und das waren die Standpunkte, zusammengestellt hat sie heute Johannes Zuber. Am Brandenburger Tor wurde gestern, am Tag nach dem Anschlag auf den Berliner CSD, der Opfer gedacht. Zugleich rückt der Polizeieinsatz in den Fokus, bei dem der Tatverdächtige erschossen wurde. Was ist da am Abend in Berlin genau passiert? Was ist offiziell bestätigt? Das erfahren Sie gleich hier bei uns nach den Nachrichten, und das ist natürlich auch Thema in unseren Nachrichten. Bis gleich.

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1: Um 4 Uhr mit Olaf Knapp. Der mutmaßliche Attentäter vom Berliner CSD ist tot. Er wurde am späten Nachmittag bei einem Polizeieinsatz in Berlin-Spandau erschossen. Aus Berlin Tim Korge.
2: Abgelaufen ist das laut der Berliner Polizei so. Der geflüchtete 21-jährige Abdul B. wurde in der Kleingartenkolonie in Berlin-Spandau von der Polizei aufgespürt. Als er mit einer Stichwaffe auf die Spezialeinsatzkräfte zugegangen ist, haben diese ihn mit einem Schuss gestoppt. Daraufhin ist der mutmaßliche CSD-Attentäter gestorben. Nach dem Mann war unter Hochdruck gefahndet worden. Jetzt übernimmt eine Mordkommission die Ermittlungen rund um den Tod des mutmaßlichen Attentäters. Alle weiteren Ermittlungen in dem Fall übernimmt die Bundesanwaltschaft.
1: Verkehrsminister Schnieder hat Kanzler Merz um seine Entlassung gebeten. Er wolle den unwürdigen Zustand beenden. Merz hatte Schnieder schon am Donnerstag mitgeteilt, dass er ihn absetzen wolle. Der gewünschte Nachfolger hatte dann aber abgesagt. Jetzt wurde laut Regierungssprecher Cornelius ein neuer Verkehrsminister gefunden. Aus Berlin Jakob Mayer.
3: Der CDU-Politiker Steffen Bilger soll es machen. Also der Kanzler hat wohl weitergesucht, nachdem ihm Günzler abgesagt hatte, und hat jetzt jemanden gefunden. Und er hat auch einen wirklichen Experten gefunden. Also bei Günzler ist es so, der ist für Wirtschaft und Finanzen zuständig, hat selber gesagt, ich kann das nicht. Bilger Kanz, der ist Verkehrsexperte, saß lange Zeit, viele Jahre im Verkehrsausschuss des Bundestages, war sogar schon mal bis 2021 parlamentarischer Staatssekretär im Verkehrsministerium, und der gilt auch als jemand, der Minister kann.
1: Im Südwesten Frankreichs kämpfen die Einsatzkräfte weiter gegen viele Brände, die sich unkontrolliert ausbreiten. Besonders betroffen ist Bordeaux. Über der gesamten Stadt liegt ein starker Brandgeruch. Nach Angaben von Bürgermeister Cazenave ist eine Evakuierung der Stadt zwar derzeit nicht geplant, aber einige der Ausläufer des Feuers sind nur noch rund 15 Kilometer vom Stadtzentrum entfernt. Präsident Macron hat für heute ein weiteres Krisentreffen anberaumt. Auf Mallorca sind wieder tausende Menschen gegen Massentourismus auf die Straße gegangen. Sie versammelten sich zunächst im Zentrum von Palma, der Hauptstadt der Mittelmeerinsel. Von dort zog ein Demonstrationszug zur Kathedrale. Die Polizei schätzte die Teilnehmerzahl auf 25.000. Die Demonstrierenden beklagten vor allem, dass sich viele Menschen auf Mallorca kaum noch eine Wohnung leisten könnten, wegen der steigenden Zahl von Ferienwohnungen. Das Wetter in Deutschland. Am Tage in der Osthälfte Schauer und Gewitter, im Verlauf nachlassend. Sonst sonnig oder leicht bewölkt mit einzelnen Schauern bei von Nord nach Süd 18 bis 30 Grad. Morgen dann locker bewölkt bis sonnig bei 21 bis 34 Grad. Und am Mittwoch viel Sonne, meist trocken 23 bis 38 Grad. Es ist 4.03 Uhr.
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4: Die A40 Duisburg Richtung Essen ist zwischen Mülheim, Winkhausen und Dreieck Essen-Ost wegen Bauarbeiten bis Donnerstag in beiden Richtungen gesperrt. Die A63 Kaiserslautern Richtung Mainz ist zwischen Dreieck Kaiserslautern und Sembach wegen einer Baustelle bis 5 Uhr früh gesperrt. Und noch eine Meldung aus Hamburg. Die B4 stadteinwärts ist im Deichtor-Tunnel nach einem Unfall gesperrt.
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4: Aus dem Studio von NDR Info in Hamburg. Ich bin Milat Kupay. Schönen guten Morgen. Das Land trauert. Der Schock sitzt bei vielen noch tief über das, was da am Wochenende am Rande der CSD-Feierlichkeiten in Berlin passiert ist. 29 Personen wurden verletzt. Eine Frau wurde getötet. Ein Attentäter ist mit einem Auto in eine Menschenmenge gerast. Der mutmaßliche Attentäter ist inzwischen gefasst und bei einem Polizeieinsatz getötet worden. Seitdem weiß man, dass es ein islamistischer Attentäter war, und er war bereits polizeibekannt. Mein Kollege Carsten Fick hat darüber mit Jörg Diehl gesprochen, dem Leiter der Recherchekooperation von NDR, WDR und Süddeutscher Zeitung. Und die erste Frage war: Was ist da am Abend in Berlin genau passiert? Was ist offiziell bestätigt?
5: Ja, die Fahndung nach Abdul B. lief ja für fast 24 Stunden und am Ende ist es der Berliner Polizei offensichtlich gelungen, ihn auszumachen in einem Berliner Schrebergarten im Bezirk Spandau. Ein Spezialeinsatzkommando der Polizei konnte ihn dort stellen und daraufhin soll Abdul B. die Beamten mit einem Messer angegriffen haben, woraufhin die Polizisten auf ihn schossen und ihn tödlich verletzten. Abdul B. starb also noch vor Ort.
6: Ist damit der aktuelle Einsatz vorerst beendet oder wird noch nach weiteren Personen gefahndet?
5: Also nach unseren Informationen wird nicht nach weiteren Tätern gefahndet, was nicht bedeutet, dass es nicht vielleicht Mitwisser oder auch Komplizen geben könnte. Die Ermittlungen des Generalbundesanwalts werden das in den nächsten Wochen und Monaten klären müssen. Es gab allerdings eine zweite Festnahme. Ein iranischer Staatsbürger wurde gefasst, auch ein junger Mann, der Polizei bekannt gewesen sein soll. Und seine Tatbeteiligung wird jetzt geprüft. Saß er mit im Auto? Wusste er etwas von dem Anschlagsgeschehen? Das ist alles noch sehr, sehr unklar. Ich denke, da werden wir wahrscheinlich in den nächsten Tagen mehr erfahren.
6: Hat denn der mutmaßliche Täter, weiß man das, allein gehandelt? Hatte er Helfer? Was weiß man da vielleicht Näheres schon drüber?
5: Das ist noch nicht ganz klar. Interessant ist, wenn man in die Vergangenheit schaut, dieser Modus operandi, also wie die Kriminalisten sagen, die Vorgehensweise des Täters, mit einem Auto in eine Menschenmenge zu rasen, die wurde bislang nach meiner Kenntnis wohl vor allem von Einzeltätern angewendet. Dennoch werden die Behörden jeden Stein umdrehen und allen Spuren nachgehen und man muss ja auch nicht mit im Auto gesessen haben, um womöglich eine Straftat begangen zu haben. Und von besonderem Wert bei der Frage eben, wer wusste was, wer half, wer unterstützte, wer feuerte vielleicht an, ist das Handy, das die Ermittler in dem Auto gefunden haben, dass sie Abdul B. zurechnen, dass ihm gehört haben soll. Und da werden sie natürlich jetzt ganz genau schauen, mit wem hat er kommuniziert und welches Wissen hat er geteilt mit anderen.
6: Was kann man denn gesichert über den Tathergang Sonnabend überhaupt sagen?
5: Ja, gegen 22 Uhr raste also ein weißer Lieferwagen am Rande des Christopher Street Days in Berlin in eine Menschenmenge in der Nähe des Berliner Tiergartens. Und die Sicherheitsbehörden gingen dann relativ schnell von einem Anschlag aus und machten eben als Tatverdächtigen Abdul B. aus, 21 Jahre alt, ein deutscher Staatsbürger aus Berlin, der seit Jahren der islamistischen Szene angehört. Und er war auch derjenige, der diesen weißen Transporter angemietet hatte und dessen Handy also im Wagen gefunden wurde. Und was weiß man über Abdul B.? Nun vor allen Dingen, dass er ein Islamist ist, schon seit vielen Jahren, schon als Teenager ist er den deutschen Sicherheitsbehörden aufgefallen. Zuletzt war er als Gefährder eingestuft. Das sind also Personen, von denen die Polizei annimmt, dass sie eigentlich jederzeit Gewaltakte begehen könnten. Und der Grund, warum man ihn so betrachtet inzwischen, ist, dass er im vergangenen Jahr versucht hat, zum IS auszureisen, also nach Syrien zu gelangen, um sich dort dieser Terrormiliz anzuschließen.
6: Kann man schon was darüber sagen, wie der Attentäter überhaupt mit seinem kleinen Lieferwagen so dicht an die Menschen dort herankommen konnte, in der Nähe des CSD?
5: Also den Verantwortlichen in Berlin war es heute sehr wichtig zu betonen, dass der Anschlag ja nicht auf der Strecke des CSD begangen wurde. Das sollte wohl meinen, das Sicherheitskonzept ist aufgegangen, der Zug an sich ist geschützt worden. Tatsächlich ist der Wagen eben in eine Menschenmenge in einer Seitenstraße hineingerast, die eben nicht von der Polizei geschützt wurde.
6: Der mutmaßliche Attentäter Abdul B. war, Sie sprachen es an, für die Polizei kein Unbekannter, galt als Gefährder. Was bedeutet dieser Anschlag jetzt auch für die politische Diskussion, wie man mit Gefährdern umgehen sollte, damit solche Taten möglichst verhindert werden?
5: Ja, für mich ist sehr augenfällig, dass vor 10 Jahren, 2016, Anis Amri, ein Islamist mit einem Lastwagen in den Weihnachtsmarkt auf den Berliner Breitscheidplatz gerast ist und viele Menschen dabei getötet hat. Und eben auch er war ein islamistischer Gefährder. Die Polizei kannte seine Radikalität, seine Gewaltbereitschaft und auch ihn konnte sie am Ende nicht stoppen. Und ich denke, in den vergangenen 10 Jahren hat sich in mancherlei Hinsicht nicht viel geändert und insbesondere insbesondere bei der Berliner Polizei nicht geändert. Es mangelt noch immer an personellen Ressourcen, es mangelt an technischem Können und es mangelt auch an rechtlichen Befugnissen. Und konkret heißt das, also die Berliner Polizei tut sich bis heute wahnsinnig schwer damit, zum Beispiel kryptierte Kommunikation etwa auf gängigen Messengern wie Signal oder WhatsApp zu überwachen und damit überhaupt mitzubekommen, was Gefährder, was Terroristen planen. Und auch eine Observation, wie sie hier in dem Fall von Abdul B. eben gemacht wurde, also das heimliche Beobachten einer Zielperson, das verschlingt zwar wahnsinnig viel Personal, aber das sagt einem am Ende eben nicht, was jemand plant, was in dem Kopf eines Menschen vorgeht. Und insofern sind die Methoden, die Mittel, die die Berliner Polizei zur Verfügung hat, um Terroranschläge zu verhindern, wirklich immer noch sehr eingeschränkt.
6: Bleibt also noch viel aufzuarbeiten. Was denken Sie dennoch, wie ist die Polizeiarbeit, die Arbeit der Behörden jetzt konkret zu beurteilen nach diesem doch recht schnellen Zugriff?
5: Also ich glaube, die Fahndung scheint leidlich gut funktioniert zu haben, anders als eben im Fall Amri vor 10 Jahren, der eben sich durch halb Europa bewegte, bis er gestoppt werden konnte in Italien. Was allerdings im Vorwege schiefgelaufen ist, also wie ein derart gefährlicher Extremist trotz einer Verurteilung auf freien Fuß gelangen konnte, das, glaube ich, wird noch aufzuklären sein.
4: Sagt Jörg Diehl, Leiter der Recherchekooperation von NDR, WDR und Süddeutscher Zeitung zum Attentat in Berlin beim Christopher Street Day. Dieser Anschlag hat viel Solidarität ausgelöst, sowohl in den sozialen Medien. Es gab aber auch viele Kundgebungen in Berlin. Da gab es gestern Abend gleich mehrere Gedenkveranstaltungen und auch einen Gottesdienst, bei dem auch Bundeskanzler Friedrich Merz und Bundesinnenminister Alexander Dobrindt waren. Und auch unsere Reporterin Helena Dehler.
7: Schnell wurde sie organisiert, die Gedenkveranstaltung. Ein kleines Podest, ein weißes Zelt, ein paar Lautsprecher. Gekommen sind mehrere tausend Menschen, die still im Nieselregen standen und den Redebeiträgen zugehört haben.
8: Gestern war ein Angriff auf uns alle. Auf alle unsere Identitäten, auf unsere Existenzen, auf unsere Gemeinschaft und auf unsere Demokratie. Und wir lassen uns davon nicht unterkriegen.
7: Viele sind mit Regenbogenfahnen gekommen. Auf einigen ist ein schwarzer Trauerflor zu sehen, der die bunten Farben bricht. Die meisten waren gestern ausgelassen feiernd am CSD unterwegs, haben getanzt, gelacht und sich über das perfekte Wetter für den riesigen politischen Demozug durch die Stadt gefreut. Dann abends der Schock. Christian war zu dem Zeitpunkt ganz in der Nähe des Anschlagsortes im Tiergarten, nicht weit von der großen Hauptbühne und der Partymeile entfernt.
9: Ich habe eigentlich mich erstmal nur gewundert, dass so viel Polizei und Krankenwagen Richtung Festmeile gefahren sind. Und dann kamen schon Freunde, die dann gesagt haben, hast du schon gehört? Alle haben ihre Handys rausgeholt, alle sind irgendwie zu Stein erstarrt. Und weil wir vor einer halben Stunde noch an der Stelle waren, wo das passiert ist.
7: Er hat Tränen in den Augen, während er davon erzählt. Tränen fließen überhaupt viele beim Gedenken am Brandenburger Tor. Vor allem, während Musik gespielt wird. Franziska und Esther sind beide aus der queeren Community und wussten nicht mehr, wohin mit ihren Gefühlen. Sie haben deshalb geholfen, die Gedenkveranstaltung zu organisieren.
10: Die Gefühle haben uns überrollt. Wut, Trauer, aber vor allem so eine Ohnmacht, dass wir so das Gefühl hatten, es fühlt sich an wie so ein Schrei und es kommt nichts raus.
11: Wo sind wir sicher, wenn wir nicht in Berlin sicher sind? Und dass da noch ganz viel Arbeit passieren muss, politisch und auch Community-Arbeit und Awareness-Arbeit, damit wir irgendwie sicher bleiben und dass da irgendwie nicht weggeschaut werden kann.
7: Wo sind wir sicher, wenn wir nicht in Berlin sicher sind? Eine Frage, die sich viele gestellt haben bei der Gedenkveranstaltung am Brandenburger Tor.
4: Trauer und Trost in Berlin nach dem Anschlag auf den Christopher Street Day dort. Helena Dehler war bei einer Gedenkveranstaltung am Tag danach. Und wir beleuchten das Thema auch weiterhin hier für Sie in der ARD-Infonacht. Jetzt schauen wir aufs Wetter hier bei uns. Es wird tagsüber in der Osthälfte Schauer und Gewitter geben. Später wird es dann weniger. Ansonsten ist es sonnig, auch mal leicht bewölkt mit einzelnen Schauern. Die Temperaturen von Nord nach Süd 18 bis 30 Grad.
12: Und noch ein paar aktuelle Temperaturen. Fangen wir mal in Hamburg an. 15 Grad, 17 Grad sind es in Berlin, ebenfalls in Frankfurt am Main. Dresden ist mit 18 Grad mit dabei. Weiter in Köln 16, Leipzig 17, München 21 und in Stuttgart ebenfalls 21 Grad. Und die Zeit, gleich ist es 4.15 Uhr. Guten Morgen.
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12: Dass Demokratie und Gewaltenteilung in den USA auch in Zeiten von US-Präsident Donald Trump funktionieren, dafür sorgen regelmäßig die Justiz und die Medien wie die New York Times. So auch im jüngsten Rechtsstreit um kritische Berichterstattung über Trumps neue Air Force One, bei dem sich erneut die New York Times durchsetzte. Doch der Stresstest für die Demokratie wird weitergehen. Martin Ganzelmeier aus New York.
14: Rückblende. US-Präsident Donald Trump flog zum NATO-Gipfel nach Ankara mit seiner neuen Air Force One, einem Geschenk aus Katar, mit viel Gold und Luxus an Bord. Umso überraschter waren die mitreisenden Journalisten, dass Trump nach dem Gipfel mit der alten Präsidentenmaschine zurückflog. Seine Begründung, die neue Air Force One sei bereits vorausgeflogen, um sie den US-Soldaten in England zu zeigen. Den eigentlichen Grund für den Flugzeugwechsel fanden die Journalisten der New York Times über ihre Quellen schnell heraus. Sicherheitsbedenken, weil bei der neuen Air Force One wichtige Abwehrsysteme fehlten. Ein entsprechender Bericht versetzte Trump in Wut, sagt Brian Stelter, der Medienexperte des Senders CNN. Er wollte unbedingt die Quelle herausfinden. Der Präsident war sauer und beleidigt. Seine eigenen Regierungsmitarbeiter hatten der Presse gesteckt, dass er die Öffentlichkeit getäuscht hatte. Nicht eine Vorführung für Soldaten war der Grund, sondern Sicherheitsbedenken. Trump wies sein Justizministerium und das FBI an, die Informanten ausfindig zu machen. Statt selbst zu recherchieren, klingelten FBI-Agenten abends an den Haustüren der New York Times-Journalisten. Alle am Bericht beteiligten Autoren bekamen eine gerichtliche Vorladung mit der Aufforderung, ihre geheimen Quellen offenzulegen, weil sie die nationale Sicherheit gefährdet hätten. Die New York Times ließ sich nicht einschüchtern und klagte gegen die Vorladungen. Im Gerichtssaal erteilte der zuständige Bundesrichter den Vertretern des Justizministeriums eine Lektion. Würden die Vorladungen nicht sofort zurückgenommen, werde er sie für nichtig erklären. Vorladungen seien der letzte Schritt und nicht der erste, so der Richter. Ein wichtiger Sieg für die New York Times und das Recht auf Pressefreiheit in den USA, sagt Katie Fellow, Expertin für Medienrecht an der Columbia University in New York, der ARD. Das Vorgehen der Trump-Regierung gegen kritische Journalisten sieht sie als Stresstest für die amerikanische Demokratie.
15: Das ist sehr besorgniserregend. Die USA waren jahrelang zu Recht stolz darauf, starke Informationsmedien zu haben und die Meinungsfreiheit hochzuhalten. Diese Grundsätze geraten unter großen Druck und sind sehr bedroht.
14: Auch wenn das Justizministerium diesmal klein beigeben musste, CNN-Medienexperte Brian Stelter ist überzeugt, dass die Trump-Regierung weiterhin Vorladungen und Durchsuchungsbeschlüsse als Mittel einsetzen wird, um Journalisten einzuschüchtern. Und zwar nicht als letzten Schritt, sondern als ersten. Sie wollen Durchstecher finden, indem sie Reporter angreifen. Das soll nicht nur Journalisten und Medien vor kritischer Berichterstattung abschrecken, sondern auch Mitarbeiter der Regierung einschüchtern, betont Katie Fellow von der Columbia University.
15: Die Journalisten befürchten auch, dass ihre vertraulichen Quellen nicht mehr mit ihnen sprechen wollen, aus Angst, enttarnt zu werden.
14: Tatsächlich attackierte das Justizministerium nach dem Gerichtstermin den Bundesrichter. Er habe verhindert, dass eine Gefährdung der nationalen Sicherheit vor Gericht untersucht wird. Die meisten Rechtsexperten in den USA widersprachen. Die Einschränkung der Pressefreiheit aus Gründen der nationalen Sicherheit sei nur in extremen Fällen gerechtfertigt. Zum Beispiel, wenn ein Journalist Angriffsziele des US-Militärs vorab veröffentlicht oder durch seine Berichterstattung Menschen in Gefahr bringt. Dies sei bei der Berichterstattung über Trumps Air Force One eindeutig nicht der Fall.
12: Martin Ganzelmeier war das über den Stresstest für die Pressefreiheit in den USA. Noch immer lodern die verheerenden Feuer, die Waldbrände in Spanien, in der Region um die Hauptstadt Madrid, in der Nähe von Valencia und auch noch im Südwesten Frankreichs, am Atlantik, in der Nähe von Bordeaux. Tausende Menschen mussten dort bereits in Sicherheit gebracht werden. Entspannung ist nicht in Sicht. Im Gegenteil, ein Polizeisprecher sprach von einem Kampf gegen Goliath. Unsere Korrespondenten sind auch vor Ort, auch Kai Rienecker, der ist in Bordeaux. Mein Kollege Carsten Fick hat ihn am Abend gefragt, wie die aktuelle Situation ist. Was sehen Sie, was hören und was riechen Sie?
16: Sehr starker Brandgeruch in der Stadt, dem kann man hier nicht entgehen. Der schleicht sich hier teilweise sogar in die Häuser und Hotels ein. Alle versuchen immer, die Türen geschlossen zu halten. Es liegen wieder diese Rauchwolken über der Stadt. Das sind jetzt keine dichten Rauchwolken. Es sieht immer so aus, als wenn es hier gleich regnen würde. Aber es sind eben die Rauchwolken, die hier alles einnebeln und die für diesen starken Brandgeruch sorgen. Es gibt hier immer mehr Leute, die auch FFP2-Masken tragen. Daran sieht man das schon. Alle Schwellenwerte der Feinstaubbelastung sind hier inzwischen überschritten. Und hier vom Stadtzentrum von Bordeaux entfernt, wo ich stehe, ist der Brand jetzt noch ungefähr 15 Kilometer entfernt. Er klopft sozusagen an die Tore des Großraums Bordeaux. Und entsprechend sorgenvoll sind die Mienen und die Antworten der Leute, mit denen ich hier heute gesprochen habe.
12: Gibt es denn derzeit Chancen, diese riesigen Feuer zumindest etwas unter Kontrolle zu bekommen?
16: Nein, davon ist die Brandbekämpfung im Moment weit entfernt, obwohl es ja hier tausende Leute gibt, die im Einsatz sind. Feuerwehrleute, Militär, ganz viele Bauern, die mithelfen, auch noch schnell irgendwelche Felder und sogar Weinberge roden, um dem Feuer irgendwie Einhalt zu bieten. Aber im Moment konzentrieren sich hier die Feuerwehrleute vor allen Dingen darauf, das Feuer irgendwie in eine Richtung zu lenken, in der es nicht so problematisch ist. Denn viele Ortschaften liegen auf dem Weg, die sind ja schon evakuiert worden. Und dann hinterlässt das Feuer dort eben wirklich eine verbrannte Landschaft, die auch sich darin ausdrückt, dass hunderte von Häusern hier westlich von Bordeaux schon komplett zerstört wurden. Wir reden gar nicht von denen, die irgendwie beschädigt wurden. Und es geht im Grunde nur darum, irgendwie das meiste noch zu retten, die Zivilbevölkerung in Sicherheit zu bringen. Es sind ja schon sehr viele Leute evakuiert worden. Weitere Evakuierungen werden sicherlich auch in dieser Nacht wieder anstehen.
12: Wie ist Ihr Eindruck? Sind genügend Einsatzkräfte, Löschflugzeuge vor Ort? Reichen die Kräfte der Einsatzkräfte?
16: Ja, das ist in der Tat ein wichtiger Punkt. Man hört immer mehr Berichte auch von den Bürgermeistern der Kommunen, die immer wieder versuchen, Kontakt mit ihren Leuten irgendwie im Brandgebiet zu halten oder sich irgendwie um die Orte zu kümmern, dass viele Feuerwehrleute erschöpft sind. Frankreich gibt hier wirklich alles. Da kommen Leute aus Paris, selbst aus dem Elsass sind hier Leute hergekommen, um die Kollegen und Kameraden hier sozusagen abzulösen. Es ist auch Militär im Einsatz. Und trotzdem ist von einer Kontrolle des Feuers eben bislang überhaupt nicht zu reden. Auch die Löschflugzeuge, die da im Einsatz sind, die können, wie gesagt, bestenfalls neue Verteidigungslinien irgendwie einziehen. Aber ansonsten hofft man hier irgendwie auf ein Wunder, was das Wetter angeht. Aber im Moment sieht es eher in der anderen Richtung eher schlechter aus. Der Wind hat hier auch wieder aufgelebt.
12: Wie groß ist die Gefahr, dass die Feuer weitere Ortschaften, Städte, eventuell auch Bordeaux bedrohen?
16: Naja, dass sie weitere Ortschaften bedrohen werden, ist sicher. Die Frage ist natürlich jetzt, wie verhält man sich so am Anfang des Großraumes Bordeaux? Da ist es natürlich wahrscheinlich die einzige Methode, dass man darauf hofft, dass man einige Ortschaften am Rand dann auch wieder evakuiert. Und die sind ja dann auch so konzipiert, dass da weniger Kiefernwälder sind, dass da weniger Vegetation ist. Und das bremst das Feuer natürlich automatisch aus. Das sucht sich dann seinen Weg lieber da, wo Grünzeug zu verbrennen ist. Das ist so ein bisschen die Hoffnung der Rettungsleute. Aber dadurch, dass dieses Feuer eine solche Eigendynamik entwickelt, hier ist so von der Begriff Feuergewitter macht hier die Runde. Das ist so heiß, dass da eigene Tornados innerhalb des Feuers entstehen, die dann wieder praktisch das ganze brennbare Material oder schon brennende Material in die Luft buxieren. Und dann kann es über Kilometer springen. Und das macht den Kampf für die Einsatzkräfte so schwierig.
12: Unser Korrespondent Kai Rienecker über die Waldbrände im Südwesten Frankreichs. Auch in Spanien nähern sich die Feuer weiter der Hauptstadt Madrid. Seit Tagen versuchen die Einsatzkräfte vergeblich, die Feuer zu löschen. In den Tagesthemen hat Julia Niharika-Sen darüber mit Christina Böker gesprochen und sie gefragt, wie die Situation dort im Moment ist.
17: Ja, die Lage ist hier auch einfach immer noch ein bisschen unübersichtlich, allein wegen der schieren Größe dieses Feuers, was wir hier beobachten im Raum von Madrid. Es sind ja zwei Feuer schon zusammengewachsen am dritten Tag und gestern sind dann sich die anderen beiden Feuer nochmal sehr nahe gekommen. Das in Avila, das hinterlässt mittlerweile 50.000 Hektar verbrannte Fläche und ist damit der größte Brand, den Spanien überhaupt bisher erlebt hat. Und weder dieses Feuer noch das, was ganz nah ist und quasi wie eins ist mit dem Feuer, das in der Region Madrid. Beide sind noch nicht unter Kontrolle. Die Menschen hier zermürbt das langsam auch. Sie sind in Notunterkünften seit 4 Tagen zum Teil untergebracht, sind schon sehr lange dort, wissen nicht, wie es in ihrem Haus aussieht, wissen nicht, wie es weitergeht, wissen nicht, was sie womöglich verloren haben, wissen nicht, was mit ihren Nachbarn, mit ihrer Familie ist. Also große, große Ungewissheit. Man merkt langsam, dass die Stimmung angespannt ist. Der spanische Innenminister hat hier zuletzt vor einer halben Stunde eine Bilanz gezogen, hat gesagt, es ist heute besser als gestern, aber wir nähern uns nur mit kleinen Schritten einer Verbesserung. Und zusätzlich sind wir nicht da, wo wir eigentlich heute Abend jetzt gern gewesen wären. Also bisher keine Entwarnung, ein bisschen gedrückte Stimmung in Spanien, auch angesichts des zusätzlichen Brandes noch in der Region Valencia.
12: Sagt ARD-Korrespondentin Christina Böker.
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18: Mit Stefanie Lavour. Der 26. Juli 2026 ist ein Tag, der in die Radsportgeschichte eingehen wird. Es überraschte nicht, dass Tadej Pogacar an diesem Tag in Paris seinen 5. Tour de France-Sieg feierte. Wie er das allerdings schaffte, so dominant und abgeklärt, das ließ viele Radsportfans staunen. Und der Slowene ist ja deutlich jünger als seine Vorgänger Anke Thiel, Merckx, Ino und Indurain es waren, als sie sich den jeweils 5. Sieg sicherten. Da mag also noch einiges kommen von diesem Pogacar, auch wenn er gestern auf der letzten Etappe der Tour das Nachsehen hatte. Holger Gerska.
19: Der 5. Gesamtsieg ist perfekt, aber den prestigeträchtigen letzten Etappensieg konnte Tadej Pogacar nicht feiern. Dennoch, der Slowene hat die Rundfahrt dominiert und mit rund 6,5 Minuten Vorsprung auf den belgischen Olympiasieger Remco Evenepoel gewonnen. Platz 3 belegte der Mexikaner Isaac del Toro, der von einer Neutralisation des Rennens profitierte. Schon 50 Kilometer vor dem Ziel wurden die Zeiten genommen. Erst danach fiel Tadej Pogacars Teamkollege weit zurück. Der letzte Tagessieger heißt Mathieu van der Poel. Der Niederländer erfüllte sich mit diesem Triumph einen sportlichen Traum. Im Finale setzte er sich zunächst gegen Pogacar und dann hauchdünn gegen die heranjagenden Sprinter durch. Der Cottbusser Max Kanter verblüffte dabei mit einem starken 4. Platz hier in Paris.
18: Die Finals in Hannover sind beendet. 4 Tage Spitzensport und fast 500.000 begeisterte Fans. Das Multisport-Event war ein voller Erfolg. Zum Abschluss wurden noch eine Reihe deutscher Meistertitel vergeben. Anne Hild berichtet.
20: Olympiasiegerin Marie Reichert war die letzte in der Innenstadt in Hannover, die sich einen der Titel schnappte. Zusammen mit ihrem Dortmunder Team im 3x3 Basketball. Zuvor waren die Wettkämpfe bei den Leichtathleten in Wattenscheid zu Ende gegangen. Mit Favoritensiegen von zum Beispiel Sprinter Owen Ansah oder Hindernisläuferin Gesa Krause. Auch bei den Schwimmern standen mit Sven Schwarz und Isabel Gose in den Lagenmeisterschaften über die Mittelstrecke die erwarteten Athleten oben auf dem Treppchen. Eine durchwachsene WM-Generalprobe erlebte Olympiasiegerin Daya Varfolomeev in der rhythmischen Sportgymnastik. In den Gerätefinals zeigte sie ungewohnte Fehler, holte aber trotzdem 2 von 4 möglichen Titeln. Insgesamt 143 deutsche Meistertitel wurden bei den Finals vergeben. Die meisten Medaillen holten Sportlerinnen und Sportler aus Baden-Württemberg. Die Veranstalter in Hannover zogen eine positive Bilanz. Mit fast 500.000 Zuschauer über die 4 Tage war der Andrang so groß, dass manche Wettkampfstätten zeitweise Einlassstopps verhängt hatten.
18: Die Grand Prix von Bahrain und Saudi-Arabien waren im April wegen des Krieges im Nahen Osten abgesagt worden. Nun hat die Formel 1 einen Ersatz gefunden, zumindest für das Bahrain-Rennen. Das wird am 4. Oktober auf der legendären Strecke von Sepang in Malaysia nachgeholt. Gestern stand aber erstmal der große Preis von Ungarn auf der Agenda. Gewonnen hat der Weltmeister, berichtet Lena Bergmann.
21: Lando Norris hat den Fluch besiegt. Der McLaren-Pilot ist der erste Pole-Setter in Budapest seit 6 Jahren, der auch das Rennen gewinnt. Der aktuelle Weltmeister fuhr zum ersten Saisonsieg für McLaren, der beinahe ein Doppelsieg gewesen wäre. Doch Teamkollege Oscar Piastri musste das Rennen wegen technischer Probleme vorzeitig beenden. Max Verstappen im Red Bull wurde dank einer cleveren Strategie Zweiter. Dahinter kämpfte sich Mercedes-Pilot Kimi Antonelli auf Platz 3. vor den beiden Ferrari, die überraschend das Podium verpassten. Eine Premiere feiert Nico Hülkenberg. Der Deutsche sammelte als Neunter seine ersten Punkte für Audi. Nach einer vierwöchigen Sommerpause kehrt die Formel 1 am vorletzten Augustwochenende zurück mit dem Grand Prix in Sandford.
18: Tamara Korpatsch hat das Tennisturnier am Hamburger Roten Baum gewonnen und damit ihren zweiten Titel auf der WTA-Tour gefeiert. Im Finale des Sandplatzturniers in ihrer Heimatstadt besiegte Korpatsch die Ungarin Anna Bonda mit 2x6:3. Dank des Erfolges klettert sie auf Platz 45 der Weltrangliste und ist damit nun die deutsche Nummer 1 vor Tatjana Maria und Eva Lüß.
12: Der Sport war das mit Stefanie Lavoie.

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1: Um 4.30 Uhr mit Olaf Knapp. Der mutmaßliche Attentäter vom Berliner Christopher Street Day ist tot. Innenbehörde und Polizei haben bestätigt, dass der Tatverdächtige bei einem Polizeieinsatz getötet wurde. Aus der NDR-Nachrichtenredaktion Janine Artist.
2: Die Polizei teilte mit, der Mann sei in einer Kleingartenanlage in Spandau mit einer Stichwaffe auf Einsatzkräfte zugelaufen und daraufhin erschossen worden. Nach dem Verdächtigen war seit dem Anschlag mit großem Aufwand gefahndet worden. Die Behörden gehen von einem islamistischen Motiv aus. Die Bundesanwaltschaft hat die Ermittlungen übernommen. Am Rande der CSD-Parade war ein Mann mit einem Transporter in eine Menschenmenge gefahren. Eine Frau wurde getötet, 29 Menschen wurden verletzt. Von ihnen schwebt keiner mehr in Lebensgefahr.
1: Steffen Bilger soll neuer Verkehrsminister werden. Das hat ein Regierungssprecher mitgeteilt. Bilger ist derzeit parlamentarischer Geschäftsführer der Unionsbundestagsfraktion. Er folgt auf Patrick Schnieder, der gestern um seine Entlassung gebeten hatte. Kanzler Merz hatte Schnieder schon in der vergangenen Woche mitgeteilt, dass er ihn absetzen wolle. Der gewünschte Nachfolger hatte dann aber kurzfristig abgesagt. Syrien strebt ein Sicherheitsabkommen mit Israel an. Das hat der syrische Präsident al-Sharaa in einem Interview mit dem Sender Al Jazeera gesagt. Ein solches Abkommen könne den Weg für einen umfassenden Frieden zwischen den beiden Ländern ebnen. Allerdings gebe sein Land den Anspruch auf die Golanhöhen nicht auf, betonte al-Sharaa. Israel hatte die Golanhöhen im Sechstagekrieg 1967 von Syrien erobert und 1981 annektiert. Nach dem Sturz des syrischen Machthabers Assad Ende 2024 drangen israelische Truppen nach Syrien vor und besetzten weitere Gebiete. In der brasilianischen Metropole Rio de Janeiro hat gestern eine internationale AIDS-Konferenz begonnen. Noch bis Freitag beraten tausende Wissenschaftler, Mediziner und Politiker über neue Medikamente, Vorbeugung und Impfstoffe. Unser Korrespondent Oliver Neuroth zu der Frage, wie es um den Kampf gegen HIV und AIDS steht.
3: Der Kampf gegen HIV steckt in einer schwierigen Phase. Einerseits hat die Forschung große Fortschritte gemacht in den letzten Jahren. Andererseits geben Regierungen immer weniger Geld für den Kampf gegen HIV. Vor allem die US-Regierung, jahrelang größter Geldgeber, hat unter Präsident Trump ihre Unterstützung stark heruntergefahren. UNAIDS, das gemeinsame Programm der Vereinten Nationen, sagt, es fehlen aktuell fast 10 Milliarden Dollar im Jahr für HIV-Programme. Vor allem in Afrika, in den Ländern südlich der Sahara, leben rund 2/3 aller Menschen mit HIV weltweit. Und viele Experten warnen, wenn jetzt Geld für HIV-Programme fehlt, kann das die Erfolge der vergangenen Jahre im Kampf gegen die Krankheit zunichte machen.
1: Das Wetter in Deutschland. Am Tage in der Osthälfte Schauer und Gewitter, im Verlauf nachlassend, sonst sonnig oder leicht bewölkt mit einzelnen Schauern, von Nord nach Süd 18 bis 30 Grad. Das waren die Nachrichten.
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4: Und da haben wir keine größeren Staus oder Verkehrsbehinderungen. Ich wünsche Ihnen eine gute Fahrt.
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4: Mit Milad Kupay. Guten Morgen. Nach dem Anschlag auf Besucher des Christopher Street Days in Berlin ist der Tatverdächtige tot nach einem Polizeieinsatz. Dieser Tatverdächtige war polizeibekannt, hatte sich auch schon mal an eine Deradikalisierungsstelle gewandt. Den Leiter dieser Einrichtung hören Sie hier gleich im Interview. Bei dem Anschlag war am Samstagabend eine Frau getötet worden. Etliche Besucher, 29, wurden teils schwer verletzt. Inzwischen sind aber alle außer Lebensgefahr. Bei vielen Menschen sitzt der Schock tief, besonders bei den CSD-Teilnehmenden. Es gibt viel Trauer und Anteilnahme, auch bei den Berlinern und Stadtbesuchern. Bei zahlreichen Gedenkveranstaltungen fanden viele Trost und haben sich Mut zugesprochen. Nico Hecht war unterwegs und hat sich umgehört.
5: Im Tiergartenpark gedenken und ermitteln nebeneinander. Rot-weiße Flatterbänder sperren den Tatort ab. Polizisten haben Arbeitszelte aufgebaut, suchen bis in den Abend nach Spuren. Direkt daneben haben Trauernde Rosen, Sonnen und andere Blumen abgelegt und kleine Pappschilder mit Botschaften wie Love is stronger, Liebe ist stärker oder verliert nicht die Hoffnung. Auch CSD-Teilnehmer vom Samstag sind noch einmal hergekommen, so wie Merit Schulz.
6: Wir waren bis um 8 Uhr etwa da. Also wir haben es auch nicht wirklich mitbekommen, bis wir einen Anruf von meinem Bruder erhalten haben und ob es mir gut geht. Und dann haben wir erst davon gehört und waren sehr, sehr schockiert.
5: Die queere Community hat außerdem zu einer Solidaritäts- und Gedenkkundgebung am Brandenburger Tor geladen, zu der spontan Tausende gekommen waren. Am Abend strömten dann Hunderte in die evangelische St. Marienkirche am Alexanderplatz. Landesbischof Christian Stäblein sprach den Besuchern der Trauerandacht Mut zu. Viele darunter offensichtlich aus der queeren Community.
7: Queeres Leben und Lieben wohnt im Herzen dieser Stadt. Das lassen wir uns Bürgerinnen und Bürger, als Christinnen und Nichtchristen, gläubig oder säkular, nicht nehmen. Das Herz dieser Stadt ist Freiheit, ist Vielfalt, ist Achtung. Und zweitens.
5: Stäblein vermittelte zudem Grüße von islamischen und jüdischen Religionsvertretern, die den Anschlag verurteilten und den Trauernden Hoffnungen zusprachen. Gerade darüber war Andachtsbesucherin Lea Carola Scholleck besonders dankbar.
8: So wie die Pastorin den Brief vorgelesen hat von dem Rabbiner, Hoffnung ist, dass wir am nächsten Morgen wieder aufstehen. Das ist das, was mir gerade am tiefsten gegangen ist.
5: Auch der regierende Bürgermeister Kai Wegner, CDU, sagte später im rbb-Fernsehen, er hoffe, dass die Berliner sich nicht von solch extremistischen Gewalttätern einschüchtern lassen. Alle müssten jetzt Haltung zeigen.
9: Wir müssen zusammenstehen, wir dürfen uns nicht spalten lassen, nicht durch Hass und Hetze gegeneinander auftreiben lassen. Und hier spielen einige wenige mit genau diesem Lebensgefühl dieser Stadt. Und ja, das muss man auch klar benennen. Und es ist die islamistische Szene.
5: Nach der Andacht sind viele Besucher in einem Trauermarsch noch zum Brandenburger Tor gezogen. Dabei hat sich bei einigen in die Trauer auch Wut gemischt. Sie fordern von der Politik nicht nur den Extremismus zu bekämpfen, sondern ausdrücklich auch queere Menschen mehr zu schützen.
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4: Wer macht in Deutschland die meisten Erfindungen, beschäftigt die meisten Menschen und hält, ja, sagen wir mal, den Laden am Laufen? Es ist der Mittelstand. Da gibt's beispielsweise diesen kleinen Betrieb im Nachbardorf und dieser Betrieb fertigt einfach mal Industriegüter, die in die ganze Welt verkauft werden. Mitten aus der Provinz. Und oft liegen da eben auch die Wurzeln der Firmengründer. Ralf Geißler hat so einen Chef besucht, der ganz schön viel Einfluss hat und dennoch abseits der Großstädte zu Hause ist.
10: Tief in der Lausitz, wo die Orte Liebesdörfel oder Rosenhain heißen, baut eine Firma Luftfilter für die halbe Welt. Alexander Jakschik, Geschäftsführer der Umweltlufttechnik AG, kurz ULT, läuft durch eine weite Halle. In den Regalen liegen Holzrahmen und alle Arten von Filtervlies. Jakschik greift zu einem Kästchen.
11: Also zum Beispiel in diesem Filter sind 10 Quadratmeter Filteroberfläche. Die werden ganz engmaschig gefaltet und dann verklebt.
10: Die Filter können nanometergroße Teilchen einfangen. Sie säubern Abluft, reinigen aber auch Edelgase in Industrieanlagen. Rund 200 Mitarbeiter bauen die Filter nach Kundenwunsch.
11: Diese Aktivfolie hier wird dann so rausgeschöpft und dann in den Filter reingefüllt und kann quasi Gase und Gerüche rausfiltern. By the way, das war mein erster Ferienjob bei ULT in den 90er Jahren. Ich habe dann Aktivkohle reingefüllt. Deswegen kann das heute noch.
10: Heute ist Alexander Jakschik hier Chef, trägt ein weißes Hemd zum Anzug. Er hat das Unternehmen vor reichlich 10 Jahren von seinem Vater übernommen, gemeinsam mit dem älteren Bruder. Und Jakschik übt ein bedeutendes Ehrenamt aus. Der Lausitzer prägt als Vizepräsident den Kurs des Verbands Deutscher Maschinen- und Anlagenbau mit.
11: Oft ist Lobbyarbeit verpönt, aber man muss sich vorstellen, Deutschland ist ja groß und wohlhabend geworden durch Technologie. Und in der Politik habe ich nun mal hauptsächlich Verwaltungsfachangestellte, Juristen. Wir haben oft nicht mehr das technologische Know-how dort vorhanden. Und das ist sehr wichtig, dass ein Fachverband auch inhaltlich mitarbeitet.
10: Jakschik sitzt in seinem Büro über der Fertigung. 2 Wände aus Glas, eine Weltkarte im Rücken. Von hier aus blickt er auf die deutschen Probleme. Bürokratie, hohe Energiepreise. Und?
11: Das größte Thema sind die Arbeitskosten. Und das heißt nicht zwangsläufig, dass wir alle unendlich zu viel verdienen, sondern dass der Anteil der Sozialleistung am Lohn zu hoch ist. Und wir belasten damit die Löhne im Vergleich einfach zu stark.
10: Jakschik fordert, der Anteil der Lohnnebenkosten müsse sinken. Der Wettbewerb mit China nehme massiv zu. Die Unternehmen von dort böten Maschinen und Anlagen 30-50% günstiger an. Zum Teil könnten sie das, weil der Staat sie unterstützt. Das ist im internationalen Wettbewerb nicht fair. Jakschik findet es deshalb richtig, dass die EU über Ausgleichszölle auf chinesische Importe nachdenkt.
11: Das ist eine sehr wichtige Diskussion, die gerade stattfindet auf der EU-Ebene. Beim Automobil haben wir es ja schon gesehen, gibt es ja teilweise Ausgleichszölle von 35%. Ja.
10: Jakschik läuft zum Pausenraum. An den Wänden gerahmte Firmengeschichte. Ein Foto vom Vater, ein Bild der ersten Filteranlage. Der Name zweckmäßig deutsch, LRA 210.
11: Blöd, Rauch, Absaugung. 210 ist der Volumenstrom. Das war das erste, ja. Dann ging es weiter mit Schweißrauch, dann kam der Laserrauch dazu.
10: Filter für Laseranlagen gehören heute zu den Spezialgebieten von ULT. Gerade sind Gäste aus Japan da. Jakschik hat vom Firmentor deshalb eine japanische Flagge gehisst. Hinter der Hecke machen Angestellte Pause. Aus der Vogelperspektive, erzählt Jakschik, sehe die Hecke aus wie ein großes Lüfterrad, damit man auch von oben sehen kann. Hier arbeiten Ingenieure mit Liebe zu Details.
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4: In Deutschland wird in diesen Tagen viel über die Leihmutterschaft diskutiert und ob die Regeln dafür noch zeitgemäß sind. Die aktuelle Debatte hat natürlich mit dem CDU-Politiker Jens Spahn zu tun, der eine Leihmutterschaft aus den USA in Anspruch genommen hat. In Deutschland wäre das nicht möglich gewesen, das ist hier verboten. Doch das Familienglück kennt viele Wege und es hat sich im Laufe der Jahrhunderte immer wieder gewandelt. Und Patchwork ist dabei keine Erfindung der modernen Zeit. Darüber hat mein MDR-Kollege Sven Kochale mit der Historikerin Inken Schmidt-Voges gesprochen. Sie ist Professorin für Geschichte der frühen Neuzeit an der Universität Marburg und forscht zu Familienbildern. In früheren Zeiten war die Patchwork-Familie sehr weit verbreitet. Warum und in welcher Größenordnung? Das war die erste Frage.
12: In der frühen Neuzeit im Mittelalter gab es eine hohe Sterblichkeitsrate. Und das heißt, dass Menschen, die einen Haushalt führten, oft einfach gezwungen waren, als verwitwete Menschen, wenn einer der Ehepartner gestorben war, erneut zu heiraten oder einen Partner mit in den Haushalt aufzunehmen, um einfach die anfallenden Aufgaben bewältigen zu können. Des Erwerbs, der Produktion, der Erziehung von Kindern, der Pflege von Kranken und Alten. Also all das, was eben zu den Lebensnotwendigkeiten gehörte. Und bedingt durch viele Krankheiten, eine hohe Arbeitsbelastung, nicht immer ausreichende Ernährung der Menschen, die Sterblichkeit unter der Geburt für Frauen war besonders hoch, die Kindersterblichkeitsrate, aber einfach auch Krankheiten, Arbeitsunfälle, Verletzungen führten eben dazu, dass Menschen häufiger und früher starben und eben nicht ein Alter von 60, 70 Jahren unbedingt notwendigerweise erreicht haben.
13: Sondern was war so im Schnitt die Lebenserwartung?
12: Das kann man quantitativ schwierig

0: immer bis 1800 etwa von der Vormoderne, in der das als Familienmodell relevant war. Ein Haushalt, eine Haushaltsgründung, eine Ehe einzugehen, eine Paarbeziehung zu schließen, war in der Tat eben ganz heteronormativ und binär gedacht. Das entsprach eben der Vorstellung, die man in der Vormoderne hatte von Paarbeziehungen. Es gab eben Männer und Frauen. Und die legitime Form der Paarbeziehung und eben damit auch als ehrbar und sozial anerkannt zu sein, war eben die Eheschließung. Und natürlich ging man davon aus, dass eine solche Eheschließung eben lebenslänglich hält. Nur wie lange das Leben dauert, das war eben deutlich weniger klar, als uns das heute vielleicht vorschwebt.
1: Was hieß das dann, wenn die Frau, der Mann frühzeitig gestorben sind und eine neue Beziehung dann sich anbahnen musste? War das dann so einfach? Hat man gesagt, ich heirate einfach wieder? Oder welche Stolperfallen gab es dann plötzlich?
0: Stolperfallen in dem Sinne nicht. Man musste erstmal einen Partner, eine Partnerin finden, die sozusagen willig war, mit in diesen Haushalt einzusteigen. Wir finden oft, also da, wo wir Quellen haben, das muss man immer einschränkend sagen, dass das mitunter durchaus aus der Verwandtschaft, aus der Nachbarschaft Menschen waren, die schon mit dem Haushalt, mit dem Beziehungsnetzwerk vertraut waren und dann sozusagen diese Lücke mitgefüllt haben.
1: Was waren das dann zum Beispiel für Beziehungen? Also aus dem Haushalt heraus, wer lebte da alles typischerweise?
0: Also so ein frühneuzeitliches oder vormodernes Haus umfasste eben in der Regel mehr als die klassische Kernfamilie, wie wir das heute bezeichnen. Da konnten unverheiratete Verwandte von beiden Ehepartnern mitleben. Ja, also ein großer Bauernhof etwa konnte viele Knechte, Mägde, Angestellte haben. Ein kleiner Handwerkerbetrieb natürlich dann möglicherweise deutlich weniger. Wir wissen aus statistischen Untersuchungen oder quantitativen Untersuchungen, Auszählungen von bestimmten Kirchenbüchern und so weiter, dass ganz oft in der frühen Neuzeit oder in der Vormoderne neben den Eltern in der Regel 2 bis 3 gleichzeitig lebende Kinder in einem Haushalt gewohnt haben. Also diese gängige Vorstellung von einer Großfamilie mit 11, 12 Kindern war tatsächlich offenbar selten die Realität. Es gab zwar viele Schwangerschaften und Geburten, aber eben nicht so, dass so viele Kinder gleichzeitig in einem Haushalt gelebt haben. Das war in der Tat für damalige Verhältnisse ja durchaus auch eine Belastung, so viele Menschen dann ernähren zu müssen.
1: Wie lässt sich denn der Umgang der Familienmitglieder in so frühen Patchwork-Modellen untereinander beschreiben? Also nehmen wir mal das Verhältnis der Stiefkinder zueinander. Wie kann man sich das vorstellen?
0: Ich glaube, dass diese Beziehungen genauso individuell und vielfältig und situativ waren, wie wir das heute auch aus familiären Konstellationen kennen. Das Problem, diese zu erforschen, historisch zu erforschen, ist immer das Problem der Quellenlage. Also in der Regel haben wir Quellen über solche Beziehungen dann, wenn es eben Konflikte gab, wenn es gerichtliche Lösungen solcher Konflikte gab. Und das erst produziert Quellen, anhand derer wir überhaupt Nachrichten darüber haben, wie solche Beziehungen gestaltet waren. Manchmal findet man das auch in Briefen oder Tagebüchern. Und von daher haben wir also quellenbedingt vielleicht ein bisschen ein verzerrtes Bild, weil wir sehr stark auf die Konfliktebene fokussiert sind.
1: Zum Beispiel, was sind das typische Konfliktfälle gewesen?
0: Typische Konfliktfälle waren Streitigkeiten zum Beispiel um materielle Ressourcen. Also wenn der verstorbene Elternteil Kleidungsstücke hinterlassen hatte oder ähnliche Dinge, wer von den Kindern das nutzen und für sich beanspruchen darf. Das waren hohe materielle Werte, um die sich dann durchaus gestritten wurde. Oder aber um Bildungs- oder Ausbildungsmöglichkeiten. Hat man die gleichen Ressourcen, sprich Nachbarschaften? Das sagt aber nichts darüber aus, wie die tatsächlichen Beziehungen in solchen Konstellationen auch in der Vergangenheit gelebt wurden. Das war sicherlich genauso abhängig von individuellen Persönlichkeiten, Charakteren, Kompetenzen und Situationen, wie es heute auch ist. Und ganz unabhängig davon, ob es eben leibliche Familienzusammenhänge sind oder in Anführungsstrichen stieffamiliäre Zusammenhänge oder Patchwork-Konstellationen. Das hängt ja immer von den Personen ab und nicht unbedingt damit zusammen, wie diese Gruppe zusammengesetzt ist.
1: Heute orientieren wir uns in der Regel schon an diesem traditionellen Familienbild, also Vater, Mutter,

0: Mutter und mit Kindern. Wie kam denn aber praktisch die Patchwork-Familie zu einem Comeback in der neueren Zeit? Was hat sich da getan in den letzten 30, 40, 50 Jahren?
1: Ja, ich weiß gar nicht so sehr, ob es wirklich ein Comeback ist oder ob solche Patchwork-Familien oder Familien jenseits dieses traditionellen Modells, das ja gar nicht so traditionell ist, wie wir jetzt gesehen haben, ob die wirklich verschwunden waren oder ob sie einfach unsichtbar waren, übersehen wurden, ignoriert wurden, weil es eben nicht der Norm entsprach. Und ich glaube, das, was sich in den letzten Jahrzehnten geändert hat, ist, dass man es als Alternative zu eben diesen herkömmlichen Familienmodellen ganz bewusst wählt, als alternative Formen, Familie zu leben, jenseits sozusagen heteronormativer oder binärer Konzepte. Und dieses bewusste Auswählen, dieses Deutlichmachen von verschiedenen Möglichkeiten und Alternativen ist, glaube ich, das, was es auch unterscheidet zu den früheren Modellen, wo es ja wirklich an Ehe, an den Tod eines Partners und eine Wiederverheiratung gebunden war. Und dass das eben jetzt wegfällt, ist, glaube ich, einfach eine bewusste Entscheidung, eine liberalere und auch explizit gemachte Entscheidung.
0: Ist das insofern,
1: nicht in Anführungsstrichen eine Notlösung.
0: Ja, ist das insofern auch eine Weiterentwicklung im Vergleich zu früheren Patchwork-Modellen?
1: Ja, ich bin immer so ein bisschen skeptisch mit dem Begriff Weiterentwicklung, weil das impliziert so etwas wie ein Fortschritt, als wären ältere Lösungen oder frühere Lösungen für damalige Probleme etwas rückständig. Ich glaube eher, dass es hier um die Anpassung an unsere heutigen oder gegenwärtigen Vorstellungen von selbstbestimmtem Leben, von einer gleichberechtigten liberalen Gesellschaft geht. Und das sind natürlich Vorstellungen, die es vor 1800 gar nicht so gab. Und dass das eben dann sich auch auf solche Familienbilder und alternative Familienkonzepte natürlich ausprägt.
2: Sagt Inken Schmidt-Voges. Sie ist Professorin für Geschichte der frühen Neuzeit an der Universität Marburg und forscht zu Familienbildern.
3: Kultur.
2: Was heute das Smartphone als Medium für Notizen und Erinnerungen ist, das war früher das Skizzenbuch, vor allem für Künstler. Ein kleines Büchlein, in das sich schnell und ohne Anspruch auf Perfektion erste Bildideen zeichnen lassen. Der Hatje-Kanz Verlag hat gerade das sogenannte Karlsruher Skizzenbuch von Caspar David Friedrich veröffentlicht. Es war das letzte bekannte Skizzenbuch des Malers in Privatbesitz. Martina Kothe hat es andächtig ausgepackt und betrachtet.
4: Ein dunkelrotes Kästchen. Darauf steht in weißen und grün-grau schimmernden Lettern Caspar David Friedrich, Karlsruher Skizzenbuch. Und dann liegt es vor einem. Es ist handlich klein. 13 x 20 cm, hat abgerundete Ecken. Vorder- und Rückseite haben deutliche Gebrauchsspuren. Es fühlt sich beinahe so an, als hielte man das Original in Händen, als wollte man nur mal kurz blättern, um es dann dem Maler Friedrich zurückzugeben. Zumindest mit der kostspieligen Schmuckausgabe, die mit Fadenheftung und jedem Kratzer auf dem Einband ganz echt und historisch wirkt und bei der die Texte in einem separaten Heftchen untergebracht sind. Die deutlich günstigere Studienausgabe dagegen ist ein schmaler Hardcoverband mit Skizzen und Begleittexten in einem Buch. 27. April 1804 heißt es links unten. Die Doppelseite ist zum Teil mit verdünnter Sepia gefärbt, was die Bleistiftlinien der beiden Zeichnungen verstärkt. Links steht der umrisshaft angelegte untere Teil des Baumstamms, der auf der rechten Seite über das ganze Blatt in die Höhe wächst. Von dem hohen, knorrigen Stamm sind schon einige Äste abgesägt worden. Die übrigen verzweigen sich in kleine und kleinste, entschlossen gezogene Linien. Er zeichnet akribisch, genauso wie Akademien es damals lehrten. Was er aber zeichnet, ist seine Entscheidung. Durch diesen Gedanken entsteht eine seltsame Nähe zu dem Maler, der sich hier abseits seiner berühmt gewordenen Gemälde zart, suchend und detailverliebt zeigt. So blättert man durch das kleine Faksimili-Büchlein und entdeckt knorrige Eichen, Buchen, Tannen, Schiffe und weite Landschaften in der Umgebung von Dresden. Die belaubten Bäume, umrissen und mit schraffierten Schatten, verschmelzen miteinander. Stämme, die aus dem wuseligen Laub herausragen, erinnern fast an die Beinchen von Schafen vor der Schur, schmal und dunkel unter bauschiger Wolle. Spannend wird es, wenn ein Motiv in den Augen des Zeichners scheinbar nicht gut oder noch nicht gut genug war oder er es einfach so verwarf. Einmal finden sich zwei Bäume, schraffiert, ausgearbeitet, aber mit schwungvollen Linien durchgestrichen. Blätter, die daneben in einer Ecke wachsen, sind überschraffiert.
3: Skizzenbücher gelten nicht von ungefähr als die persönlichsten Zeugnisse von Künstlerinnen und Künstlern. Bei Friedrich, der stets ein Heft mit sich führte, trifft dies in besonderem Maße zu, geben die einzelnen Klatten doch nicht nur Aufschluss über seine Aufenthalte und seine Arbeitsweise, sondern bieten in vielen Details Anknüpfungspunkte, Referenzen und Verweise auf seine wichtigsten Werke.
4: Heißt es im Begleittext der Herausgeber. Gegen Ende des Hefts, nach schwungvollen Studien von Vögeln im Flug, wachsen einige Zweige aus dem Nichts in die Höhe. Darunter 6 umrisshaft angelegte Blüten. Der Rest der Seite ist leer. Wollte er an diesem Tag nicht weitermachen? Hatte er keine Lust mehr, das Motiv zu vervollständigen? War er unzufrieden mit den beiden Anfängen und hat die Seite dann einfach so gelassen? Für Caspar David Friedrich waren diese Zeichnungen Gedankenstützen für spätere Gemälde. So findet man den eingangs beschriebenen Baum, im Hünengrab am Meer, im Hünengrab im Schnee sowie im Bildabtei im Eichwald. Dieses Büchlein, ob als aufwendiges Faksimile mit separatem Begleittextheft oder als einfaches Hardcover-Bändchen, macht große Freude und bringt einem den Künstler unerwartet nah.
2: Martina Kothe über das Karlsruher Skizzenbuch von Caspar David Friedrich. Das Buch ist bei Hatje Kanz erschienen. Die Faksimile Schmuckausgabe kostet 138 Euro. Die kompakte Studienausgabe mit allen 33 Zeichnungen ist schon für 30 Euro zu haben.
5: Standpunkte.
2: In den Kommentaren vieler Medien geht es heute um den Anschlag auf den Christopher Street Day in Berlin. Und die meisten sind sich einig, was das Ziel der mutmaßlich islamistischen Tat war. Die Rheinpfalz aus Ludwigshafen fasst es so zusammen.
6: Wer glaubt, der Anschlag betreffe allein die queere Community, unterliegt einem gefährlichen Irrtum. Dieser Angriff galt den Grundwerten unseres Zusammenlebens in Deutschland, dem Versprechen, dass jeder Mensch in Freiheit und ohne Angst so leben kann, wie er ist.
2: Unterschiedliche Ansichten gibt es allerdings darüber, welche Lehren die Politik jetzt aus dem Anschlag ziehen sollte. Die Nürnberger Nachrichten etwa fordern eine breite Front an Maßnahmen.
6: Gründlichere Überwachung bereits auffällig gewordener Menschen mit radikaler Gesinnung. Härtere Strafen, rasche Abschiebungen, soweit es sich um nicht-deutsche Staatsbürger handelt. Programme zur Deradikalisierung, mehr Bildungsangebote und damit Aufstiegschancen für Jugendliche aus schwierigen Milieus. Laufende Verbesserung der öffentlichen Sicherheit auch durch Kameraüberwachung.
2: Die Zeit hält dagegen.
6: Zur Wahrheit zählt allerdings auch das. Eine wogende Party in der ganzen Stadt wie der Christopher Street Day wird sich nie vollständig schützen lassen. Sie wäre sonst keine Parade, sondern eine Hochsicherheitszone. Wenn Mörder wie im Berliner Tiergarten ein Auto zur Waffe machen und mit einer Machete über feiernde, ausgelassene Leute herfallen, dann wird aus einem Straßenfest eine Form des Straßenterrors, die sich nur sehr, sehr schwer verhindern lässt. Mit einer gewissen Verletzlichkeit werden wir leben müssen.
2: Die Frankfurter Rundschau möchte die ganze Diskussion in eine andere Richtung lenken.
6: Man weiß, dass die Politik diese Tat instrumentalisieren wird, um nach mehr Härte zu rufen und stärker in Sicherheit zu investieren als in Prävention. Derweil streicht Familienministerin Karin Prien Mittel für das Förderprogramm Demokratie leben und spart Prävention kaputt. Und der Staat lässt Kinder und Jugendliche im Stich. Das beginnt bei maroden Schulen und setzt sich bei der Sozialarbeit und der offenen Jugendarbeit fort. Doch wer die Erfahrung macht, dazuzugehören, gesehen zu werden und mitgestalten zu können, schließt sich weder dem IS noch salafistischen Gruppen an.
2: Einige Medien richten den Fokus auf die Opfer des Anschlags, die queere Community selbst. Der Münchner Merkur wirft ihr Doppelmoral vor und die Welt schreibt:
6: Es bleibt völlig unverständlich, dass Aktivisten nicht viel entschiedener die Diskriminierung von queeren Menschen, von Juden und auch von Frauen durch traditionalistische, migrantische Milieus anprangern. Und es ist fatal, wenn Aktivisten die Kritik an solchen Missständen im Namen des Antirassismus zurückweisen oder als islamophob bezeichnen. Wenn es ihnen wirklich ernst wäre mit einer diskriminierungsfreien Gesellschaft, müssten sie erkennen, dass viele Zuwanderer aus muslimischen Ländern eine Bedrohung für die von ihnen propagierte Vielfalt und Toleranz darstellen.
2: Die Frankfurter Allgemeine warnt vor solchen Reflexen.
6: Man muss das gewaltorientierte islamistische Personenpotenzial beobachten und mit rechtsstaatlichen Mitteln bekämpfen. Aber niemand sollte den verführerischen Behauptungen glauben, die auf der ganz rechten Seite des politischen Spektrums verbreitet werden, dass es ein einfaches Mittel dagegen gäbe. Das, was propagiert wird, die erzwungene Remigration der muslimischen Einwanderer, ist jedenfalls nicht eines, mit dem unsere offene Gesellschaft gerettet würde. Im Gegenteil. Die muss sich durch Zusammenstehen behaupten. Im Zorn, in der Trauer, im Trotz.
2: Und das waren die Standpunkte, zusammengestellt hat sie heute Johannes Zuber. Ja, wer war der mutmaßliche Tatverdächtige, der von der Polizei erschossen wurde? Welche Hintergründe müssen aufgeklärt werden? Und mit Blick auf den bevorstehenden CSD in Hamburg geht es natürlich auch um die Frage, wie kann Sicherheit gewährleistet werden, ohne die Offenheit solcher Veranstaltungen zu verlieren. Unsere Reporterin hat sich dazu bereits jetzt am vergangenen Wochenende im Norden einmal umgehört. Was dabei rauskam, hören Sie gleich hier nach den nächsten Nachrichten.

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1: Um 5 Uhr mit Olaf Knapp. Der mutmaßliche Attentäter vom Berliner Christopher Street Day ist bei einem SEK-Einsatz erschossen worden. Die Polizei hatte ihn gestern Abend in einer Kleingartenkolonie im Bezirk Spandau aufgespürt. Aus Berlin David Donschen.
2: Der mutmaßliche Attentäter soll dann gegen 18 Uhr beim Zugriff mit einer Stichwaffe auf die Spezialeinsatzkräfte zugegangen sein und wurde daraufhin dann mit Schüssen gestoppt. So erklärt das ein Sprecher der Berliner Polizei. Trotz Reanimationsversuchen erlag der 21-Jährige dann vor Ort seinen Schussverletzungen. Eine Mordkommission hat jetzt die Ermittlungen zum Tod des mutmaßlichen Attentäters übernommen. Alle weiteren Ermittlungen im Fall des islamistischen Terroranschlags übernimmt die Bundesanwaltschaft.
1: In einer Kirche in Berlin-Mitte haben gestern am frühen Abend hunderte Menschen der Opfer des mutmaßlich islamistischen Anschlags auf den CSD gedacht. An der Gedenkfeier nahmen unter anderem Vertreterinnen und Vertreter verschiedener muslimischer Gemeinden teil. Auch die Stadt Berlin hat ein Zeichen gesetzt. Seit Sonnenuntergang wird das Brandenburger Tor in den Regenbogenfarben angeleuchtet. Die Farben gelten als Symbol der queeren Szene und stehen für Vielfalt und Toleranz. Kanzler Merz will sich am Mittag zu weiteren Personalwechseln in seiner Regierung äußern. Dazu gehört voraussichtlich der neue Verkehrsminister. Der parlamentarische Geschäftsführer der Unionsfraktion, Steffen Bilger, soll Nachfolger von Patrick Schnieder werden. Schnieder hatte gestern um seine Entlassung gebeten, um den, so wörtlich, unwürdigen Zustand zu beenden. Ursprünglich wollte Merz schon am Freitag einen neuen Verkehrsminister präsentieren, allerdings hatte der zunächst geplante Nachfolger kurzfristig abgesagt. Merz wird am Mittag voraussichtlich auch bekannt geben, wer den künftigen Gesundheitsminister Linnemann als CDU-Generalsekretär ablöst. Im Gespräch ist Schatzmeisterin Franziska Hoppermann. Im Südwesten Frankreichs wüten die Brände weiter unkontrolliert. Besonders betroffen ist Bordeaux. Über der gesamten Stadt liegt ein starker Brandgeruch. Aus Bordeaux Kai Rienecke.
3: Noch sieht es in der historischen Altstadt von Bordeaux nach Normalität aus, aber die Stimmung ist angespannt. Viele Menschen sind besorgt und wissen nicht, was da in den nächsten Tagen noch auf sie zukommen wird. Bürgermeister Cazeneuve hat erklärt, dass eine Evakuierung der Stadt Bordeaux nicht geplant sei. Aber einige der Ausläufer des Feuers bei Bordeaux sind nur noch rund 15 Kilometer vom Stadtzentrum entfernt. Feuerwehrvertreter sprechen von einem Kampf von David gegen Goliath. Weit über 200.000 Menschen sind evakuiert worden. Sie werden in Notunterkünften untergebracht oder auch bei Privatleuten.
1: Das waren die Nachrichten. Das Wetter in Deutschland. Am Tage in der Osthälfte Schauer und Gewitter, die im Verlauf nachlassen. Sonst ist es sonnig oder leicht bewölkt mit einzelnen Schauern. Maximal von Norden nach Süden 18 bis 30 Grad. Es ist 5.03 Uhr.
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4: Und da gibt's nur eine Meldung. Die A40 Duisburg Richtung Essen ist zwischen Mülheim, Winkhausen und Dreieck Essen-Ost wegen Bauarbeiten bis Donnerstag in beiden Richtungen gesperrt.
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4: Aus dem Studio von NDR Info in Hamburg mit Milad Kupay einen schönen guten Morgen. Und auch in dieser Stunde blicken wir in die Hauptstadt, nach Berlin, auf den Anschlag am Rande des Christopher Street Days. Ein mutmaßlich terroristischer Anschlag, bei dem eine Frau getötet wurde. 29 Personen wurden verletzt, zum Teil schwer, als ein Attentäter mit einem kleinen Lieferwagen in eine Menschenmenge fuhr. Dieser mutmaßliche Attentäter ist bei einem Polizeieinsatz am Abend von der Polizei getötet worden. Wie ist das Ganze abgelaufen? Tim Korke.
5: Um kurz nach 20 Uhr fährt ein Rettungswagen aus der Kleingartenkolonie, darin möglicherweise der tote CSD-Attentäter. Vorbei an Kameras, Reportern und auch Anwohnenden, die neugierig und schockiert zugleich auf der anderen Straßenseite stehen. Unter ihnen auch Daniel, der um die Ecke wohnt.
6: Ich habe nur gehört, dass hier irgendwas passiert ist, dass der Attentäter hier gefasst und erschossen worden ist.
5: Abgelaufen ist das laut der Berliner Polizei so. Der geflüchtete 21-jährige Abdul B. wurde in der Kleingartenkolonie in Berlin-Spandau von der Polizei aufgespürt. Als er mit einer Stichwaffe auf die Spezialeinsatzkräfte zugegangen ist, haben diese ihn mit einem Schuss gestoppt. Daraufhin ist der mutmaßliche CSD-Attentäter gestorben, erklärt Polizeisprecher Florian Naht.
7: Im Zuge dieses polizeilichen Schusswaffengebrauchs ist der Tatverdächtige so schwer verletzt worden, dass er trotz sofort eingeleitet weiter Wiederbelebungsmaßnahmen durch die Polizei und durch die hinzualarmierte Berliner Feuerwehr hier vor Ort verstorben ist.
5: Nach dem Mann war unter Hochdruck gefahndet worden. Jetzt übernimmt eine Mordkommission die Ermittlungen rund um den Tod des mutmaßlichen Attentäters. Alle weiteren Ermittlungen in dem Fall übernimmt die Generalbundesanwaltschaft.
4: Tim Korke über den Polizeieinsatz, bei dem der mutmaßliche Attentäter des CSD-Anschlags in Berlin getötet wurde. Unterdessen sitzt der Schock bei vielen noch sehr tief. Aber wie kann es jetzt weitergehen nach dem Anschlag auf den CSD in Berlin? Bundeskanzler Merz hat in einem öffentlichen Statement Konsequenzen angekündigt, die man mit Besonnenheit angehen werde. Aber welche wären das? In Hamburg, da läuft die Pride Week bereits an. In einer Woche soll auch in der Hansestadt der CSD groß gefeiert werden. Wie blicken die Menschen auf die bevorstehende Parade vor dem Hintergrund dieser Ereignisse in Berlin? Helene Buchholz hat sich umgehört.
8: Für uns steht völlig fest, wir lassen uns nicht unsichtbar machen.
9: Sagt Manuel Opitz vom Verein Hamburg Pride kurz nach dem mutmaßlichen Anschlag auf den CSD in Berlin. Der Verein organisiert den CSD in Hamburg, der am kommenden Samstag stattfinden soll.
8: Wir sind schockiert und bestürzt über die Attacke auf den CSD in Berlin. Unsere Gedanken sind heute bei der Berliner Community. Wir stehen in Kontakt mit der Polizei und den Behörden in Hamburg, um zu schauen, welche Maßnahmen zusätzlich ergriffen werden können, um für Sicherheit auf dem CSD in Hamburg zu sorgen.
9: Schnell nachdem es in der vergangenen Nacht erste Hinweise über einen möglichen Anschlag auf die CSD-Feier in Berlin gegeben hat, sei die Veranstaltung dort abgebrochen worden, berichtet dieser Teilnehmer Johannes Kram.
10: Man hat auch gemerkt, dass die Veranstalter sehr gut darauf vorbereitet waren. Es gab diese Einblendung, es gab diese Durchsagen, es war alles sehr ruhig. Und jeder hat wohl gespürt, okay, das, was wir alle irgendwann immer befürchtet haben, sowas ist wohl jetzt passiert. Obwohl natürlich nicht von einem Anschlag die Rede war oder von einem Polizeieinsatz, sondern es wurde ohne Grund gesagt, geht bitte nach Hause. Und dass das alle so mitgemacht haben, das finde ich schon sehr beachtlich, auch wenn es sehr traurig ist.
9: Noch bevor sich die ersten Meldungen aus Berlin verbreitet haben, hatte der Verein Hamburg Pride schon im Gespräch mit dem Hamburg-Journal auf die Gefahren für die Community hingewiesen. Manuel Opitz sagte, dass es im vergangenen Jahr allein in Hamburg 166 registrierte Straftaten gegen queere Menschen gegeben hat. Aber auch wenn es möglicherweise keinen 100-prozentigen Schutz für die Teilnehmenden geben kann, eine Absage des CSD am kommenden Samstag kommt für die OrganisatorInnen in Hamburg nicht in Frage, so Opitz.
8: Gerade jetzt rufen wir auch alle anderen Menschen in Hamburg auf, gemeinsam mit uns zusammenzustehen und zusammenzurücken für eine friedliche Gesellschaft.
4: Heißt es im Beitrag von Helene Buchholz. Sie hat in Hamburg Reaktionen zum Anschlag auf den Christopher Street Day in Berlin gesammelt. Und wir werden dieses Thema auch in den nächsten Stunden weiter beleuchten. Ihre Infoprogramme werden das weiterhin für Sie beleuchten, das Thema. Der bayerische Ministerpräsident und CSU-Vorsitzende Markus Söder war der dritte Gast in der Reihenfolge der diesjährigen ZDF-Sommerinterviews. Als einer der vier Parteivorsitzenden der Koalition stellte er sich den Fragen zur Gerechtigkeit der vorgestellten Reform haben sowie zur Rolle der CSU in der Koalition. Ist seine Partei Bremser oder Motor? Zunächst aber hat er sich zu den aktuellen Geschehnissen aus Berlin geäußert. Jakob Mayer.
11: Markus Söder nennt die Bluttat am Rande des Christopher Street Day in Berlin einen feigen Anschlag und einen bewussten Angriff auf die Freiheitsidee, der auf keinen Fall ungesühnt bleiben könne. Im ZDF-Sommerinterview verteidigte der bayerische Ministerpräsident und CSU-Vorsitzende außerdem Friedrich Merz gegen Kritik wegen der geplanten Kabinettsumbildung. Der Bundeskanzler und CDU-Chef habe angemessen gehandelt, so Söder. Die anstehenden Personalrochaden dürften auch bei der Klausurtagung der CSU-Bundestagsabgeordneten im fränkischen Kloster Banz eine Rolle spielen. Daneben geht es um Zukunftsfragen. Dazu sind die Geschäftsführerin des Bekleidungsherstellers Trigema, Bonita Grupp, der CEO des Drohnenherstellers Quantum Systems, Sven Krug, und ESA-Astronaut Alexander Gerst eingeladen. Morgen erwartet die CSU-Landesgruppe Ungarns Außenministerin und stellvertretende Regierungschefin Anita Orban.
4: Und wir schauen derweil aufs Wetter hier bei uns in der ARD-Infonacht. Fangen wir mit ein paar aktuellen Temperaturen an. Hamburg meldet 15 Grad, Berlin 17 Grad, Frankfurt am Main ebenfalls 17 Grad. Weiter in Köln, da sind es 16 Grad, 17 in Leipzig, 21 in München und Stuttgart meldet 21 Grad. Tagsüber ist es in der Osthälfte schauerartig, es gibt auch Gewitter. Im Verlauf lassen die dann nach. Ja, ansonsten ist es sonnig oder leicht bewölkt mit einzelnen Schauern. Die Temperaturen maximal von Nord nach Süd 18 bis 30 Grad. Und die Zeit 5.10 Uhr ist es. Guten Morgen.
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4: Unberechenbar und unkontrollierbar. Das sind zwei Worte, die immer wieder fallen, wenn über die Waldbrände in Spanien und Frankreich gesprochen wird. Beide zeigen, wie dramatisch die Situation dort ist. Trotz der Löschflugzeuge breiten sich die Flammen weiter aus und es entstehen neue Feuer, die die Stadt Bordeaux inzwischen so gut wie erreicht haben. Kai Rienecker über die aktuelle Situation.
3: Ein starker Brandgeruch liegt über der gesamten Stadt Bordeaux und zieht durch alle Öffnungen in die Häuser ein. Die Behörden haben die Menschen aufgefordert, Aufenthalte im Außenbereich zu begrenzen. Die Feinstaubwerte sind über die zulässigen Schwellenwerte gestiegen. Charles aus Bordeaux ist mit seiner Frau Christelle am Ufer der Garonne unterwegs. Beide tragen zum ersten Mal seit der Corona-Epidemie wieder FFP2-Masken.
12: Voilà, on sortait, puis ça quand même, ça pique assez fort, le nez, les yeux, la gorge, donc on s'est dit que c'est mieux avec un masque.
3: Das sticht in der Nase, in den Augen, im Hals. Also dachten wir, es sei besser, mit Maske rauszugehen, sagt Charles. Er stammt aus Bordeaux und hat so ein Feuer noch nicht erlebt.
12: Disons, non, on n'avait jamais vu ça, on s'attendait pas à quelque chose comme ça, du tout.
3: Mit so etwas haben wir nicht gerechnet. Noch sieht es in der historischen Altstadt von Bordeaux nach Normalität aus, aber die Stimmung ist angespannt. Viele Menschen sind besorgt und wissen nicht, was da in den nächsten Tagen noch auf sie zukommen wird. Lisa aus der Nähe von Stuttgart.
13: Es ist ein wenig eine mulmige Stimmung, die aber nicht so ganz greifbar ist, weil es halt keine offiziellen Durchsagen gibt oder Ansagen gibt, was man jetzt genau zu tun hat.
3: Mit ihrem Begleiter Gaston ist Lisa von einem Campingplatz am Cap Ferret evakuiert worden. Ihre Zelte sind noch vor Ort, aber nun wollen sie abreisen. Denn eine Entspannung der Lage ist nicht in Sicht. Im Gegenteil. Immer wieder wird die Frage gestellt, ob auch die Stadt Bordeaux irgendwann evakuiert werden muss. Bürgermeister Thomas Cazenave.
14: Il n'y a pas d'évacuation de la ville de Bordeaux.
3: Eine Evakuierung der Stadt Bordeaux ist nicht geplant. Es gab vorbeugende Evakuierungen in einigen Gemeinden der Metropolregion Bordeaux, um die Zivilbevölkerung zu schützen und zu vermeiden, dass bei einem Feuer in Panik evakuiert wird. Aber einige der Ausläufer des Feuers bei Bordeaux sind nur noch rund 15 Kilometer vom Stadtzentrum entfernt. Das Feuer ist noch nicht einmal ansatzweise unter Kontrolle. Feuerwehrvertreter sprechen von einem Kampf David gegen Goliath. Die Rettungskräfte haben es mit einer in Frankreich bislang nicht bekannten neuen Dimension der Waldbrände zu tun. Die zuständige Präfektin Sophie
15: Brocard.
3: Das ist ein völlig unvorhersehbares Phänomen, das Feuergewitter auslöst, mit eigenen Winden. Und der Wind facht das Feuer dann wieder selbst an. Es entwickeln sich wahre Flammentornados, die für eine unkontrollierte Ausbreitung der Brände sorgen. Hunderte von Häusern sind schon komplett verbrannt, über 200.000 Menschen sind bereits evakuiert worden. Sie werden in Notunterkünften untergebracht oder auch bei Privatleuten. Hotels in Bordeaux haben bereits Insassen von evakuierten Altenheimen aufgenommen. Die französische Regierung will heute zu einer weiteren Krisensitzung unter der Leitung von Präsident Macron zusammenkommen. Die Wetterbedingungen sind im Moment eher ungünstig. Immer wieder gibt es kräftige Windböen. Und im Laufe der Woche werden in Bordeaux wieder Höchsttemperaturen bis 41 Grad erwartet.
4: Mehr als 150.000 Hektar Wald und Buschland sind in diesem Jahr in Spanien schon verbrannt. Das ist 6-mal mehr als im gleichen Zeitraum letzten Jahres. Das sagt das spanische Umweltministerium. Unter Kontrolle ist bislang keiner der Großbrände. Allerdings, anders als noch vor wenigen Wochen in Almería, als bei einem Buschfeuer 13 Menschen umgekommen sind, sind die Menschen dieses Mal frühzeitig in Sicherheit gebracht worden. Mehr als 100.000 Menschen müssen in den betroffenen Gebieten in ihren Häusern bleiben oder sind evakuiert worden. Viele davon leben nun seit Tagen in Turnhallen.
15: Eine dieser Notunterkünfte haben gestern Spaniens König Felipe VI. Und Königin Letizia besucht. Hans-Günther Kellner war dabei.
16: Mit seinen fast 2 Metern Größe ist Spaniens König Felipe VI. Schon von Weitem zu erkennen. Er steht ganz am Ende der Turnhalle von Via Manta zwischen Feldbetten des Militärs, neben ihm Königin Letizia. Sie sprechen zu einer Gruppe von Evakuierten. Eine davon ist Maria José Alonso. Das Königspaar habe sie gefragt, wie es ihr geht, sagt die knapp 60-Jährige. Schlecht geht es mir, sagt sie. Wie soll es einem nach 3 Nächten in der Turnhalle schon gehen? Ein paar aufmunternde Worte hätten sie ihr noch gesagt. Ein wichtiger Besuch, sagt sie. Er habe ihr gezeigt, dass sich jemand um sie kümmert. Wie fast alle hier kommt sie aus Aldea del Fresno. Die Kleinstadt wurde evakuiert, bevor der Brand sie erreichte. Das Feuer war ein Dorf weiter, in 10 Kilometern Entfernung. Wir sahen nur Rauch. Aber da kam schon die Ankündigung, dass wir Aldea del Fresno räumen müssen. Zum Glück hat der Brand unsere Stadt bislang verschont. Auf unserem Grundstück ist nur Gestrüpp verbrannt. Dennoch dürfen die Evakuierten noch nicht in die Kleinstadt zurück. Einige der 2 Stockbretschen des Militärs sind eng zusammengeschoben. Es hat etwas von Camping für die Kinder, ein Abenteuer, scherzt die Marokkanerin Amal Manabi. Seit 30 Jahren lebt sie in Spanien, erzählt sie. Gerade ist sie 36 Jahre alt geworden. Aber zum Feiern hat sie keine Lust. Vor kurzem haben wir noch das Feuer in Almería am Fernsehen verfolgt. Das hat geschmerzt. Man ist ja ein Mensch. 13 Tote gab es da. Aber wenn man direkt betroffen ist, ist es doch etwas anderes. Das öffnet einem die Augen. Auch wenn hier niemand gestorben ist. Vor 2 Jahren hatten wir hier noch Überschwemmungen. Und jetzt das. Die Natur im Gebirge, bis sich das alles wieder erholt hat. Es wird viel Zeit vergehen. In diesem Jahr sind in Spanien schon mehr als 150.000 Hektar verbrannt. Mehr als 6-mal so viel wie zum gleichen Zeitraum letzten Jahres. Klimaforscher warnen schon lange vor dieser Entwicklung. Amals Bruder Mohamed schaltet sich ein. Für den Klimawandel sind wir Menschen verantwortlich. Wir müssen etwas dagegen tun. Es heißt immer, die Brände löscht man im Winter, indem man vorbeugt. Wenn es erst mal brennt, ist es zu spät. Die Schäfer müssen ihre Arbeit machen. Schafe, Ziegen und Kühe haben einst in den Wäldern das Gestrüpp abgegrast, sagt auch Fatima, die dritte der Geschwister. Im Dorf haben wir den Schäfer Manolo, den haben wir früher immer mit seinen Schafen in den Wäldern gesehen. Jetzt hat er nur noch halb so viele Schafe und die gehen nicht mehr in den Wald. Dabei wäre das die natürliche Vorbeugung gegen Waldbrände. Ganz ähnlich argumentieren Forstexperten. Auch sie halten den Einsatz von Weidetieren für einen Baustein zur Vermeidung von Waldbränden. Denn wildwuchernde Sträucher am Waldboden seien im heißen Sommer Brennstoff. Auch König Felipe VI. Greift dieses Argument auf, bevor er und Letizia Via Manta wieder verlassen, sagt er vor der Presse. Viele sprechen hier davon, dass wir an die Zukunft denken müssen. Wie können wir dafür sorgen, dass künftige Brände nicht solche Schäden anrichten? Ich möchte zu diesem gemeinsamen Nachdenken einladen und zur gemeinsamen Zusammenarbeit. Denn ohne die geht es nicht.
15: Große Batteriespeicher sind große Hoffnungsträger in der Energiewende. Sie ermöglichen, Energie zu speichern, auch wenn Sonne und Wind gerade nicht am Start sind. Zusätzlich lässt sich für Betreiber auch Geld damit verdienen, nämlich wenn sie den Strom verkaufen, wenn er gerade am teuersten ist. Der Brand eines großen Batteriecontainers in Bautzen hat aber auch die Frage nach der Sicherheit der Technik aufgeworfen. Caroline Vogt hat mit Fachleuten gesprochen.
17: Augenscheinlich gehöre der in Bautzen in Brand geratene Batteriespeicher zu einer älteren Generation, meint Stefan Wolf vom Kompetenznetzwerk Lithium-Ionen-Batterien mit Sitz in Berlin. Und sei damit noch anfälliger für Schäden und Brände.
18: Heute moderne Großspeicher haben Kühltechnik, sind meist eben auch wassergekühlt. Das heißt, Wärme, die entsteht, kann auch schnell abgeführt werden. Und zudem sind heutige Zellen deutlich sicherer ausgelegt, insbesondere eben auch für Großspeicher, dass man Wärme eben auch schnell rauskriegt, wenn so eine Zelle mal defekt sein sollte.
17: Die Herausforderung bei Lithium-Ionen-Batterien ist die: Sie bringen die wichtigsten Ingredienzien für einen Brand schon mit, nämlich den Feststoff und den Sauerstoff.
18: Wenn dann eben so eine Zelle in Brand gerät, dann erzeugt sie auch ihren eigenen Sauerstoff, der dann zum Weiterbrennen eben benötigt wird. Und deshalb sind diese Brände auch so schwer zu löschen.
17: Batterie-Großspeicher seien nicht per se explosiv oder gefährlich. Die einzelnen Batteriemodule sind auch räumlich voneinander getrennt. Wenn sie aber doch brennen, muss die Feuerwehr viel Wasser zum Kühlen einsetzen, ergänzt Wolf. Damit es gar nicht erst zum Brand kommt, gibt es auch das sogenannte Thermomanagement, erklärt Uwe Schmidt, Professor für Elektroenergiesysteme an der Hochschule Zittau-Görlitz.
19: Das Kritische bei diesen Lithium-Ionen-Batterien ist ja, dass die so thermisch durchgehen, Thermal Runaways sagt man auch. Also wenn die Dinger brennen, dann ist es meist zu spät. Man versucht also, diesen Brand zu vermeiden, indem man eine Überwachung hat, eine Temperaturüberwachung, eine Spannungsüberwachung.
17: Diese Batteriemanagementsysteme seien in den letzten Jahren deutlich besser geworden. Die Speichertechnologie sei grundsätzlich sicher, sagt Schmidt.
19: Sieht man auch, dass solche Energiespeicher in Deutschland, also meines Wissens, eher selten brennen. Dort sind die Vorgaben sehr streng.
17: Die reichten von technischen Vorgaben für die Hersteller über Vorschriften für die Betreiber bis zu Regeln für den Netzanschluss, so Schmidt. Die Technologie sei noch relativ jung. Es würde aus jedem Fehler gelernt, egal ob bei Herstellung oder Installation. Bei aller Leistungsfähigkeit und Kosteneffizienz der Lithium-Ionen-Batterie, geforscht wird auch an Alternativen, wie etwa der Natrium-Ionen-Batterie. Sie steht Experten zufolge kurz vor der Marktreife, ist umweltfreundlicher und hat ein deutlich niedrigeres Brandrisiko.
15: Ein Bericht war das von Caroline Vogt. Bundeswirtschaftsministerin Katharina Reiche von der CDU will wichtige Energiegesetze reformieren. Sie steht deshalb stark in der Kritik, gerade aus Bayern. Reiche bremse vor allem die Windkraft aus, lautet der Vorwurf. Jetzt hat die CDU-Politikerin Zugeständnisse gemacht mit geänderten Gesetzentwürfen. Was Regierung und Energiewirtschaft in Bayern davon halten, das hat Lorenz Storch in Erfahrung gebracht.
20: Ursprünglich wollte CDU-Bundeswirtschaftsministerin Reiche die Bedingungen für Windkraft im Süden sogar noch verschlechtern. Das hat sie zurückgenommen. Der neue Gesetzentwurf verspricht im Gegenteil einen etwas höheren Bonus beim Strompreis für Windräder in süddeutschen sogenannten Schwachwindgebieten. Und insgesamt sollen in Deutschland nächstes Jahr 5 Gigawatt mehr Windkraft ausgeschrieben werden. Allerdings stehen schon jetzt fast 19 Gigawatt an Windkraftprojekten sozusagen im Stau, sagt der Chef des Bayerischen Windkraftverbands Bernd Wust.
21: Man kann sich das vorstellen, wir waren vorher 3 Meter unter Wasser und sind ertrunken. Jetzt hat man uns auf 1 Meter unter der Wasseroberfläche angehoben. Aber viele der Projekte werden weiterhin, bildlich gesprochen, ertrinken.
20: Für die bayerische Staatsregierung ist das unangenehm, denn sie hat das Ziel, 1000 neue Windräder bis 2030 ausgegeben, um die Industrie im Süden besser mit Strom versorgen zu können. Bayerns Wirtschaftsminister Hubert Aiwanger von den Freien Wählern fürchtet, Stand jetzt, dass trotz der leicht verbesserten Bedingungen viele dieser Windradprojekte auf der Strecke bleiben.
22: Einige werden jetzt zumindest einen kleinen Hoffnungsschimmer wieder sehen, aber die ganz große Investitionswelle wird nicht losgehen. Die Energiewende ist damit deutlich ausgebremst, leider Gottes.
20: Betroffen ist das sonnenstarke Bayern auch vom geplanten Aus der Einspeisevergütung für kleine Photovoltaikanlagen. Daran hält Reiche weiter fest, gewährt aber 3 Jahre Übergangsfrist. Trotzdem werde das der Photovoltaik einen großen Dämpfer geben, glaubt der grüne Landtagsabgeordnete Martin Stümpfig. Die Netzbetreiber dagegen, die mit dem Ausbau der Stromleitungen nicht hinterherkommen, fasse Reiche mit Samthandschuhen an. Die Pflicht zum Netzanschluss für Erneuerbare wird gelockert.
23: Man nimmt den Druck raus auf die Netzbetreiber und das ist vollkommen falsch. Man möchte es genau andersrum machen. Wir bräuchten Pönalen, also dass sie Strafe zahlen müssen, wenn sie nicht schnell genug ausbauen.
20: CDU-Bundeswirtschaftsministerin Reiche dagegen hat ihre Reformvorschläge stets damit verteidigt, dass sie den Stromkunden am Ende Geld sparen sollen. Deshalb sollen sich aus Ihrer Sicht die Standorte von Windkraft und Photovoltaik danach richten, wo das Stromnetz noch Kapazitäten hat.
1: Energie muss dort zugebaut werden, wo sie benötigt und abtransportiert werden kann.
20: Anders als in den ersten Entwürfen lässt Ihr neues Netzpaket allerdings zu, dass sich Windkraft und Photovoltaik, die meist abwechselnd einspeisen, einen Netzanschluss teilen. Das ist aus Sicht der bayerischen Beteiligten ein großer Fortschritt. Weitere Änderungen an den Gesetzen sind noch möglich. Ab Herbst befasst sich der Bundestag damit.
2: Sport. Mit Stefanie Lavoie. 4 Tage Spitzensport in Hannover, 2 Tage Leichtathletik vom Feinsten in Wattenscheid und fast 30 Sendestunden alleine im Fernsehen. Nicht nur vor Ort, sondern auch bei den Übertragungen von ARD und ZDF war das Interesse an den Finals riesengroß. Am Abend ist das Multisport-Event zu Ende gegangen. Anne Hild fasst zusammen.
6: Um 18.30 Uhr fiel der letzte Startschuss bei den Leichtathleten. Owen Ansah holte sich nach den 100 Metern auch den Titel über die 200 und zeigte sich dabei wieder einmal unbeeindruckt von den Vorwürfen einer verweigerten Dopingkontrolle.
7: Ich bin kaputt und jetzt geht's in die entspannte Phase für mich wieder, bis es dann zu den nächsten Wettkämpfen geht.
6: In 2 Wochen stehen die Europameisterschaften an. Neben der Leichtathletik in Wattenscheid wurden auch in Hannover noch fast 30 Titel vergeben. Max Lemke im Kajak-Einer, Mina Schulz im Speedklettern, Valeska Schneider im Rapid-Surfen. Sie alle sind deutsche Meister und sie alle freuten sich vor allem über das Publikumsinteresse. Auch die Veranstalter zogen eine positive Bilanz der Finals.
24: 500.000 Besuchende in dieser Stadt, in den Finals, in 4 Tagen. Das ist wirklich eine Hausnummer.
6: Oberbürgermeister Onay kündigte an, dass Hannover sich möglicherweise nochmal um eine Austragung der Finals bewerben wolle. Enttäuschend verlief der letzte Wettkampftag für Daya Wafolomejew in der rhythmischen Sportgymnastik mit 2 von 4 möglichen Titeln. Die 19-Jährige sieht ihre Auftritte mit ungewohnten Fehlern aber als Chance für die Heim-WM in rund 2 Wochen.
25: Weil ich weiß genau die Schwächen, die wir jetzt üben können.
6: Begonnen hatte der Wettkampftag bei den Turnern im Gedenken an die Opfer des Anschlags in Berlin. Allerdings nicht als Schweigeminute, sondern unter dem Motto Loud and Proud mit Applaus für eine offene Gesellschaft.
2: Tadej Pogacar hat zum 5. Mal die Tour de France gewonnen und gehört damit zu den Rekordsiegern der Frankreich-Rundfahrt. Steffen Gahr berichtet.
26: Was für ein dramatischer Sekundenkrimi in Paris. Mathieu van der Poel fuhr an der Seite von Tadej Pogacar Richtung Ziel, aber von hinten rasten die Sprinter heran. 400 Meter vor der Ziellinie zog van der Poel dann noch einmal an. Es wurde immer enger und enger, aber es reichte. Der Niederländer siegte Millimeter vor den Topsprintern. Bei denen war auch Max Kanter dabei. Der Cottbusser wurde bärenstarker Vierter. Tadej Pogacar verpasste zwar den von ihm so erhofften Tagessieg in Paris, aber den 5. Gesamtsieg bei der Tour, den hat er nun in der Tasche. Stolz fuhr Pogacar über die Champs-Élysées und reckte die 5 Finger seiner rechten Hand in die Kameras. Der Slowene ist damit auch endgültig in den Kreis vieler Radlegenden wie Eddy Merckx aufgestiegen. Unterstützt wurde der Slowene von Nils Polit. Der Kölner war damit auch der erfolgreichste Deutsche bei dieser Tour. Einen deutschen Tageserfolg gab es im 5. Jahr in Folge allerdings nicht.
2: Weltmeister Lando Norris hat sich beim großen Formel-1-Preis von Ungarn eindrucksvoll zurückgemeldet. Der britische Titelverteidiger setzte sich bei Temperaturen um die 30 Grad vor Max Verstappen im Red Bull durch und bescherte McLaren damit den 1. Saisonsieg. Welche Überraschungen gab es auf dem Hungaroring denn noch, Lena Bergmann?
27: Überraschend ist definitiv auch, dass Kimi Antonelli sich nach seiner Startplatzstrafe noch von Platz 7 auf Platz 3 gekämpft hat und das auf einer Strecke, die Mercedes selbst schon als Problemstrecke identifiziert hat. Also da hat der WM-Führende wieder seinen Kampfgeist bewiesen. Für Ferrari hingegen lief das Wochenende unerwartet enttäuschend. Das Auto war eigentlich sehr stark, aber im Qualifying und auch im Rennen hat man sich vor allem in Sachen Strategie verzockt. Beim Start schon hat Charles Leclerc mit den weichen Reifen einige Positionen verloren und der letzte Boxenstopp von Lewis Hamilton, der hat ihn im Endeffekt das Podium gekostet. Da hat man bei Ferrari womöglich eine ähnliche Fehlentscheidung getroffen wie in Silverstone und wichtige Punkte im WM-Kampf liegen lassen.
2: Die Formel 1 hat einen Ersatz für das im April in Bahrain wegen des Krieges im Nahen Osten ausgefallene Rennen gefunden. Es wird am 4. Oktober auf der legendären Strecke von Sepang in Malaysia nachgeholt.
4: Das war der Sport hier in der ARD-Infonacht mit Stefanie Lavoie. Die ARD-Tagesthemen, die haben mit dem Leiter einer Deradikalisierungsstelle an die sich der mutmaßliche Täter vom CST in Berlin vor der Tat selbst gewandt hatte, gesprochen. Jetzt ist natürlich die Frage, warum können solche Hilfsangebote nicht immer eine Gewalttat verhindern? Dazu gleich ein ausführliches Interview nach den nächsten Nachrichten.

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1: Um 5.30 Uhr mit Olaf Knapp. Nach dem mutmaßlich islamistischen Terroranschlag in Berlin ist der Tatverdächtige von der Polizei erschossen worden. Er soll zuvor mit einer Stichwaffe auf die Beamten zugelaufen sein. Der 21-Jährige war schon mehrmals straffällig geworden. Bundesinnenminister Dobrindt äußerte im ARD-Brennpunkt Verwunderung darüber, dass vom Gericht lediglich eine Bewährungsstrafe verhängt wurde.
2: Wir wissen ja, dass er eine Vielzahl von Straftaten begangen hat, dass er mit dem Terror sympathisiert hat, dass es auch eine Verurteilung gab, die auf Bewährung ausgesetzt wurde und die Staatsanwaltschaft dagegen Beschwerde erhoben hat. Und in der Tat wird zurzeit sehr die Frage danach gestellt, wie kann eigentlich bei jemandem, den man als Gefährder identifiziert, eine Strafe zur Bewährung ausgesetzt werden. Auch dem wird detailliert nachgegangen.
1: Bundesinnenminister Dobrindt im ARD-Brennpunkt. Im Südwesten Frankreichs kämpfen die Einsatzkräfte weiter gegen viele Brände, die sich unkontrolliert ausbreiten. Besonders betroffen ist Bordeaux. Über der gesamten Stadt liegt ein starker Brandgeruch. Nach Angaben von Bürgermeister Cazenave ist eine Evakuierung der Stadt zwar derzeit nicht geplant, aber einige der Ausläufer des Feuers sind nur noch rund 15 Kilometer vom Stadtzentrum entfernt. Insgesamt sind in den französischen Brandgebieten schon 200.000 Menschen in Sicherheit gebracht worden. Präsident Macron hat für heute ein weiteres Krisentreffen anberaumt. Die russischen Behörden melden einen Drohnenangriff auf die Stadt Belgorod nahe der ukrainischen Grenze. 12 Menschen seien verletzt worden, unter ihnen 2 Kinder. Bei dem Angriff sollen mehrere Wohnungen in einem Wohnhaus und viele Autos in Brand geraten sein. Die Angaben ließen sich bislang nicht unabhängig überprüfen. Beim Stuttgarter Sportwagenbauer Porsche kommen heute die Beschäftigten im Stammwerk Zuffenhausen zu einer Betriebsversammlung zusammen. Dabei wollen Unternehmensleitung und Betriebsrat erstmals Details des sogenannten Zukunftspakets vorstellen. Aus Stuttgart Lutz Heiser.
3: Porsche steckt weiter mitten im Umbau. Nach schwachen Geschäften, vor allem in China, und einem deutlichen Gewinneinbruch arbeitet der Sportwagenbauer an einer umfassenden Neuaufstellung. Mit dem Zukunftspaket wollen Unternehmen und Arbeitnehmervertreter die Wettbewerbsfähigkeit des Sportwagenbauers sichern. Nach bisherigen Informationen könnten dabei mehrere tausend Stellen wegfallen. Im Gegenzug soll die Beschäftigungssicherung für die deutschen Standorte um 5 Jahre bis Ende 2035 verlängert werden. Zudem geht es um Änderungen bei Arbeitszeit- und Homeoffice-Regelungen.
1: Das Wetter in Deutschland. Am Tage in der Osthälfte Schauer und Gewitter. Im Verlauf nachlassend. Sonst ist es sonnig oder leicht bewölkt mit einzelnen Schauern. Maximaltemperaturen von Norden nach Süden 18 bis 30 Grad. Morgen dann locker bewölkt bis sonnig 21 bis 34 Grad. Und am Mittwoch viel Sonne, meist trocken bei 23 bis 38 Grad. Das waren die Nachrichten.
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4: Die A40 Duisburg Richtung Essen ist zwischen Mülheim, Winkhausen und dem Dreieck Essen-Ost wegen Bauarbeiten bis Donnerstag in beiden Richtungen gesperrt.
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4: Mit Milad Kupay, guten Morgen. Inzwischen weiß man, dass der mutmaßliche Täter beim CSD in Berlin den Behörden bekannt war. Er sollte an Beratungsgesprächen zur Deradikalisierung teilnehmen und hatte Kontakt zum sogenannten Violence Prevention Network in Berlin, ein Projekt, das im staatlichen Auftrag Ausstiegswillige aus der extremistischen Szene begleitet, unter anderem auch in Bayern und weiteren Bundesländern. In den Tagesthemen hat Julia Niharika-Senn den Mitbegründer des Projekts, Thomas Mücke, gefragt, wie die Mitarbeiter Abdul B. den Tatverdächtigen erlebt haben.
5: Sie haben versucht, ja, herauszufinden, ob es eine Arbeitsgrundlage mit ihm geben kann. Er war sehr freundlich gewesen, nicht aggressiv, aber doch in seinen Antworten sehr angepasst und sehr ausweichend, was seine ideologischen Einstellungen angeht. Und wir haben bis zu dem Termin, den zweiten Termin, noch nicht erkennen können, ob wir mit ihm eine Arbeitsgrundlage finden können. Wir hätten jetzt nächste Woche einen dritten Termin gehabt. Wenn es so geblieben wäre, hätten wir gesagt, er ist nicht, erfüllt nicht die Voraussetzungen, an einem Deradikalisierungsprogramm teilzunehmen. Dann hätten wir die Erfüllung der Weisungsauflage hätten wir dann zurückgegeben.
6: Was hatte das bedeutet?
5: Das hätte bedeutet, dass geschaut wird, ob ein anderer Träger, eine andere Organisation es durchführen kann oder beziehungsweise, dass es dann zum Richter zurückkommt, der dann erstmal dann schauen muss, wie geht er jetzt mit der Situation um. Aber eine Weisung ist ja eine Zwangsauflage. Und das Urteil war auch noch nicht rechtskräftig, das kam nochmal erschwerend hinzu, aber wir brauchen eine gewisse Bereitschaft und eine gewisse Offenheit, damit wir mit einer Person arbeiten können. Ansonsten werden solche Weisungen eventuell auch instrumentalisiert und benutzt.
6: Wie kann man vor allem junge Menschen mit klaren Feindbildern denn überhaupt überzeugen, solche Feindbilder abzulegen? Sie arbeiten ja mit vielen.
5: Ja, also wichtig wäre, dass die Feindbilder überhaupt benannt werden. Also dass wir wissen, diese Person hat ein ideologisches Denken, wo sie anderen Menschen, Gruppen feindlich gegenüberstehen, sogar eventuell deren Existenzrechte ablehnen. Wir brauchen diese Erzählung, dass wir uns mit der Person auseinandersetzen können. Dann gibt es eine ganze Reihe von Möglichkeiten im Deradikalisierungsprogramm, wie wir Veränderungen herbeiführen können. Das ist aber ein längerer Prozess. Man kann sich jetzt nicht vorstellen, das läuft jetzt mal in einigen Sitzungen zu einem erfolgreichen Ergebnis, sondern da sitzen wir, wir haben mit unseren Fällen, wir haben sehr viele auch Hochrisikopersonen. Das sind schon Prozesse, die wir dann 1, 2, 3 Jahre begleiten müssen.
6: Wie kann man denn dann überhaupt erkennen, ob jemand gefährlich ist?
5: Ja, die Gefahrenrelevanz ist Aufgabenbereich der Sicherheitsbehörden. Hier in Deutschland ist es ja so, dass die zivilgesellschaftlichen Beratungsstellen sehr eng mit der Polizei zusammenarbeiten. Denn eine der Zielsetzungen, die wir alle haben, ist, dass es keine Gefahr für die Öffentlichkeit oder für andere Menschen gibt. Deswegen ist es sehr wichtig, die Zusammenarbeit mit der Polizei auch zu haben. Und dann schaut man nach, ist diese Person noch aktiv in der extremistischen Szene? Aber wir schauen auch nach, ob die Person sich langsam auch von extremistischen Erzählweisen distanzieren kann, dass sie eigene Gedanken entwickelt und sich und eigenständig denkt. Und da müssen wir natürlich schauen, das ist der sozialarbeiterische Kontext, wie weit können wir eine soziale Integration herbeiführen, damit die Person sozusagen die Brücke zu dieser Gesellschaft auch wieder gefunden hat. Und zum Schluss müssen wir schauen, ist die Person krisenfest? Das heißt, wie geht sie auch in Zukunft mit persönlichen Krisen um, damit es nicht hier zu einem Rückfall kommt? Und wir haben von den 490 Fällen, mit denen wir gearbeitet haben, im islamistischen Kontext, eine Rückfallquote von einer Person gehabt. Das ist eine sehr geringe Zahl, aber jeder Rückfall hat natürlich ganz schreckliche Konsequenzen.
6: Ja, mit Blick auf den aktuellen Fall hat Innenminister Dobrindt heute Abend gesagt, man müsse klar sagen, dass die Deradikalisierung eben nicht immer funktioniere. Was macht man denn dann?
5: Also die Radikalisierung funktioniert dann, wenn man sie beginnen kann und wenn man diesen Prozess durchführen kann. Hier haben wir in diesem konkreten Fall eine Situation gehabt, wo das Deradikalisierungsprogramm nicht begonnen hat. Und es wäre auch nicht begonnen worden, wenn wir bei der Einschätzung geblieben wären, dass diese Person nicht zugänglich ist. Und wenn eine Person nicht zugänglich ist, dann kann natürlich immer noch eine Gefahr für die Öffentlichkeit immer noch sehr präsent sein, auch wenn es sehr abstrakt ist, weil es keine konkreten Bedrohungshinweise gibt. Die hatten wir auch nicht. Aber dann ist es natürlich Aufgabe der Sicherheitsbehörden.
4: Sagt Thomas Mücke, Mitbegründer des Projekts Violence Prevention Network in Berlin, das im staatlichen Auftrag Ausstiegswillige aus der extremistischen Szene begleitet, unter anderem in Berlin, Bayern und weiteren Bundesländern.
0: Wirtschaft.
4: Es ist Hochzeitssaison. Die meisten Ehen werden in den Sommermonaten geschlossen. Aber 37% aller Ehen werden auch wieder geschieden. Worauf sollte man schon vor der Eheschließung achten, damit es im Fall der Fälle fair zugeht? Wiebke Nielsen berichtet.
7: Ich lieb dich überhaupt nicht mehr.
8: Ausgeliebt hat es sich laut Statistischem Bundesamt im Schnitt nach 14 Jahren und 7 Monaten. Nach einer möglicherweise teuren Hochzeit kostet auch die Scheidung. Das Gericht nimmt das Nettoeinkommen beider Ehegatten mal 3, das ist dann der Verfahrenswert, aus dem sich die Kosten fürs Gericht, für Anwälte und Notare ergeben. Und es gibt eine sogenannte Streitwerterhöhung durch das Vermögen. Familienrechtsanwältin Nadine Rumke empfiehlt grundsätzlich einen Ehevertrag, auch wenn man nicht schon davon ausgehen möchte, dass die Ehe scheitert, aber...
9: Sie haben eine Krankenversicherung, damit wollen Sie nicht krank werden, sondern das ist die Absicherung für den Notfall. Und das ist auch der Ehevertrag. Ein Ehevertrag schließen Sie zu guten Zeiten. Da geht man normalerweise noch fair und mit Respekt miteinander um.
8: Aber auch noch während der Ehe kann ein solcher Vertrag abgeschlossen werden. Gesetzliche Auswirkungen der Ehe könnten so abgemildert werden, wie der Zugewinnausgleich. Hier geht es um während der Ehe angespartes Vermögen. Beispiel: Sabine spart im Laufe der Ehe 40.000 Euro an, ihr Mann Thomas nur 10.000 Euro. Dann gibt es zwischen den beiden Summen eine Differenz von 30.000 Euro. Und die wird dann durch zwei geteilt. Thomas bekommt dann 15.000 Euro. Das ist der Zugewinnausgleich. Hintergrundgedanke ist, dass beide etwas von ihren Fähigkeiten in die Ehe einbringen. Sei es bei Haushaltsführung, Kindererziehung oder eben Erwerbsarbeit. Man sich also in einer Ehe gegenseitig den Rücken frei hält. Nadine Rumpke.
9: Man geht erstmal grundsätzlich davon aus, dass in der Ehe, auch wenn es nur auf den Namen eines Ehegatten Vermögen festgelegt wird, dass es sozusagen aber trotzdem irgendwie durch die Ehearbeit aber trotzdem mit erwirtschaftet worden ist. Also jeder hat da irgendwie einen Anteil dran.
8: Der Zugewinnausgleich gilt aber nicht für Erbschaften, Schenkungen und auch nicht für Schulden des Partners. Per Ehevertrag lässt sich festlegen, dass es erst ab einer gewissen Mindestdauer der Ehe einen Zugewinnausgleich gibt oder nur, wenn der andere Partner verstirbt, also nicht bei Trennung. Anwältin Nadine Rumpke.
9: Grundsätzlich macht es Sinn, wenn unterschiedlichste Vermögenswerte da sind. Und ich finde es auch ganz, ganz wichtig, gerade für Frauen, die hochqualifiziert ausgebildet sind, die meistens immer noch dann, wenn gemeinsame Kinder aus der Ehe hervorgehen, schon in ihrer Erwerbstätigkeit dann eher Einschränkungen hinnehmen, dass dann auch dementsprechend über Kompensationen im Unterhalt oder irgendwas gesprochen wird, weil bestimmte ehebedingte Nachteile holen sie nicht unbedingt wieder auf.
8: Nur ein unwesentlicher Teil des eigenen Vermögens darf ohne Rücksprache mit dem Ehepartner ausgegeben werden. Je nach Vermögenswert gelten gewisse Prozentsätze. Auch das lässt sich per Ehevertrag abschwächen, die eigene Freiheit stärken. Und es geht um den Versorgungsausgleich mit Rentenanwartschaften, also um die während der Ehe angesammelten Rentenpunkte in der gesetzlichen Rentenversicherung bzw. die Anrechte in der Beamtenversorgung, in der privaten oder betrieblichen Altersvorsorge. Befragte in Hamburg sind in puncto Ehevertrag geteilter Meinung.
10: Da bin ich relativ romantisch. Wir haben das nicht gemacht.
11: Es ist gut zu wissen und später keine Probleme zu haben. Das heißt, es ist gut, vielleicht ist es nicht unromantisch.
12: Ich würde mich heutzutage schlau machen, ja. Man hat ja auch eigenes Geld.
13: Haben wir schon drüber gesprochen, haben beide entschieden, brauchen wir nicht. Bei uns ist das alles sehr ausgeglichen.
8: Immerhin gehen die Scheidungen seit gut 20 Jahren immer weiter zurück. Aber, und das ist eine neue Entwicklung, immer mehr Menschen, mittlerweile fast ein Sechstel aller Geschiedenen, werfen noch nach der Silberhochzeit das Handtuch.
4: Wiebke Nielsen darüber, wann Eheverträge sinnvoll sind.

0: 5.43 Uhr ist es. Guten Morgen.
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0: Nach der Auflösung der Knesset hat in Israel die heiße Phase des Wahlkampfs begonnen. KI-generierte Wahlkampfvideos sorgen für Aufregung und zielen tief unter die Gürtellinie der Wahlgegner.

0: Video heißt es, in Eisenkurts Regierung wird ein palästinensischer Staat gegründet. Es ist komplett mit künstlicher Intelligenz erstellt worden vom Team des rechten Finanzministers Smotrich. Von Eisenkurts Beschwerde bei der Wahlaufsicht bekommt kaum jemand etwas mit. Das Video aber geht viral, warnt Tehila, schwarz als Schüler. Sie erforscht den Einsatz künstlicher Intelligenz bei der Wahl in Israel am Israel Democracy Institute. Vor 6 Monaten dachten wir können KI-Videos erkennen, weil jemand 6 Finger hat. Das ist vorbei. Was mir am meisten Sorge macht, ist, was passiert, wenn nach KI-generierten Wahlkampagnen die Hälfte des Landes nicht an das Wahlergebnis glaubt. Wenn Israelis dem Wahlergebnis nicht vertrauen, ist das eine echte Gefahr für die Demokratie.
1: Danger to the basics of democracy.
0: Es ist das erste Mal in Israels Geschichte, dass ein Wahlkampf mit KI geführt wird. Israels Sicherheitsbehörden sorgen sich vor allem vor ausländischer digitaler Einflussnahme auf die Wahl am 27. Oktober, sagt Daniel Jacobs. Er leitet die Abteilung Digitaltechnologie im Büro von Israels Ombudsmann. Die unabhängige Vermittlungsstelle macht auf staatliche Missstände aufmerksam. Akteure wie der Iran versuchen im Web mit Falschinformationen eine hohe Reichweite zu erzielen. Ziel ist es, die israelische Gesellschaft weiter zu spalten. Sorgen bereiten uns nicht nur Fake News, sondern Netzwerke von Bots und falschen Internetkonten, die ihre wahre Identität verbergen. Aber sehr persönliche Gespräche mit einzelnen Wählern führen, per Chatunterhaltung, WhatsApp oder sogar als gefälschte Stimme, erklärt KI-Forscherin Altschula. Stellen Sie sich vor, eine arabisch-israelische Mutter bekommt am Morgen der Wahl einen WhatsApp-Anruf von einer künstlichen Stimme, die sagt, dass im Wahllokal Unruhen herrschen, dass sie auf ihre Kinder aufpassen und nicht zum Wählen kommen soll. Wir sprechen über Wählermanipulation in nie dagewesener Art. Ich habe Vertreter arabisch-israelischer Gemeinden davor gewarnt. Sie sagten, okay, wir haben Imame in den Moscheen, die das aufklären werden. Ich sagte, und was, wenn die Stimmen der Imame gefälscht werden?
1: And then I asked him, and what if the Imam's voice is going to be generated?
0: KI-generierte Wahlkampfinhalte, Bilder, Videos und Stimmen müssen klar gekennzeichnet sein. Das schreibt ein neues Übergangsgesetz in Israel vor. Eine Markierung ist im aktuellen KI-Wahlkampfvideo von Israels Premier Netanyahu nicht zu sehen. Sein Kontrahent Eisenkot rennt mit offenen Armen auf einen jungen Mann zu, der Eisenkots Sohn ähnelt, fällt dann aber dem Chef der arabischen Ram-Partei Mansour Abbas um den Hals. Das Makabere? Eisenkots Sohn wurde nach dem 7. Oktober im Kampf gegen Hamas-Terroristen in Gaza getötet. Kommunikationswissenschaftler Idan Ring von der Israel-Internet-Assoziation dokumentiert verdächtige KI-Inhalte vor der Wahl und warnt vor Desinformation im Netz. Ich denke, die Wahlaufsichtsbehörde wird Netanyahu auffordern, das Video zu löschen. Aber vorher haben es viele Menschen geteilt. Es ist ein großes Propagandalabor. Deshalb ist das nicht nur die erste KI-Wahl, sondern die erste KI-Spam-Wahl. Ich nenne es Slopaganda, wo es um alberne Videos geht, die die eigenen Wähler ansprechen, die Gegenseite provozieren und sie entmenschlichen. KI-Forscherin Altschula empfiehlt, mit Nachrichten aus dem Netz kritisch umzugehen, mit echten Menschen über die Wahl zu sprechen und wählen zu gehen.
1: The message is, go vote, it's a civil duty.
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3: Er war von den Bayreuther Festspielen eingeladen worden, dann ausgeladen und schließlich wieder eingeladen. Um die Rede von Michel Friedmann hatte es viel Wirbel gegeben. Jetzt beeindruckte er die Zuhörer mit klaren Worten zur Verteidigung der Demokratie. Bernhard Neuhof hat zugehört.
4: Michel Friedmann hat eine fulminante Rede gehalten. Teils sehr persönlich, vor allem aber hochpolitisch und brandaktuell. Zuerst dankt er Katharina Wagner. Die Irritation über Einladung, Ausladung und Wiedereinladung hat sich für ihn komplett erledigt. Friedmanns Gedankenweg startet mit Wagners Antisemitismus und der Nazi-Begeisterung der Bayreuther Festspielleitung schon in den 20er Jahren. Seit der Nachkriegszeit bis vor wenigen Jahren wurde das unter den Teppich gekehrt. Das ändere sich jetzt. Wagners Genialität stehe dabei außer Zweifel.
5: Und indem man dann weiß,
2: Wer und wessen Geistes Kind kann trotzdem

0: trotzdem ein genialer Komponist werden. Und natürlich kann man die Festspiele besuchen, auch ohne schlechtes Gewissen, aber nur mit Wissen.
1: Aus dem Wissen könne man lernen, wenn man sich gegenseitig zuhöre.
0: Wie war es bei euch? Sprich mit mir. Ich erzähle dir, wie es bei mir war, aber ich brauche auch deine Erzählung.
1: Friedmanns Eltern wurden vor der Ermordung im Holocaust durch Oskar Schindler gerettet.
0: Nicht nur dafür bin ich ihm dankbar. Ich bin auch dankbar, dass, weil er als Deutscher meine Eltern gerettet hat, ich nie mehr von den Deutschen sprechen kann. Und ich kann jedem nur raten, die Deutschen, die Juden, die, reflektiert aus dem Wortschatz herauszunehmen und zu begreifen, die gibt es nicht. Es gibt jeden einzelnen Menschen.
1: Über seine ganz persönliche Familiengeschichte kommt Friedmann so in die Gegenwart. Immer wieder erzählt er, werde von jüdischen Deutschen verlangt, sich von der Politik der Regierung Netanjahu zu distanzieren. Warum eigentlich, fragt er. Er sei Deutscher. Dabei teile er durchaus die Kritik an der israelischen Regierung.
0: Ich finde sie katastrophal, auch und vor allen Dingen, weil sie so wie Trump, so wie Orban es wollte, den Rechtsstaat, die Menschenrechte, mit Füßen treten will und damit die Demokratie zu einem autoritären Staat machen möchte. Ja, aber es wird die Vernichtung des Staates Israels gefordert, nicht der Ersatz einer Regierung.
1: Leidenschaftlich legt sich Friedmann dann mit der AfD an. Judenhass sei allen anderen Formen von Menschenhass ähnlich. Egal, ob es gegen Juden, Schwulen, Muslimen oder Frauen gehe, immer würden Menschen Rechte abgesprochen, weil sie auf eine Gruppenzugehörigkeit reduziert werden.
0: Und Vielfalt ist mittlerweile auch wieder ein Begriff, der sehr angegriffen wird. Diese Gemeinschaft in Vielfalt ist die einzige Zukunft. Ich habe noch nie Angst vor der Vielfalt des Menschen gehabt. Wenn ich vor etwas Angst habe, dann vor seiner Einfalt.
1: Die schlechteste Demokratie sei besser als die beste Diktatur. Und für diese Demokratie müsse jetzt dringend gekämpft werden, so Friedmann in seiner mit stehenden Ovationen gefeierten Rede im Bayreuther Festspielhaus.
2: Bernhard Neuhof über die Gedenkrede Michel Friedmanns bei den Bayreuther Festspielen.
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2: In den Kommentaren vieler Medien geht es heute um den Anschlag auf den Christopher Street Day in Berlin. Und die meisten sind sich einig, was das Ziel der mutmaßlich islamistischen Tat war. Die Rheinpfalz aus Ludwigshafen fasst es so zusammen.
4: Wer glaubt, der Anschlag betreffe allein die queere Community, unterliegt einem gefährlichen Irrtum. Dieser Angriff galt den Grundwerten unseres Zusammenlebens in Deutschland, dem Versprechen, dass jeder Mensch in Freiheit und ohne Angst so leben kann, wie er ist.
2: Unterschiedliche Ansichten gibt es allerdings darüber, welche Lehren die Politik jetzt aus dem Anschlag ziehen sollte. Die Nürnberger Nachrichten etwa fordern eine breite Front an Maßnahmen.
4: Gründlichere Überwachung bereits auffällig gewordener Menschen mit radikaler Gesinnung, härtere Strafen, rasche Abschiebungen, soweit es sich um nicht-deutsche Staatsbürger handelt, Programme zur Deradikalisierung, mehr Bildungsangebote und damit Aufstiegschancen für Jugendliche aus schwierigen Milieus. Laufende Verbesserung der öffentlichen Sicherheit auch durch Kameraüberwachung.
2: Die Zeit hält dagegen.
4: Zur Wahrheit zählt allerdings auch das. Eine wogende Party in der ganzen Stadt wie der Christopher Street Day wird sich nie vollständig schützen lassen. Sie wäre sonst keine Parade, sondern eine Hochsicherheitszone. Wenn Mörder wie im Berliner Tiergarten ein Auto zur Waffe machen und mit einer Machete über feiernde, ausgelassene Leute herfallen, dann wird es einem Straßenfest eine Form des Straßenterrors, die sich nur sehr, sehr schwer verhindern lässt. Mit einer gewissen Verletzlichkeit werden wir leben müssen.
2: Die Frankfurter Rundschau möchte die ganze Diskussion in eine andere Richtung lenken.
4: Man weiß, dass die Politik diese Tat instrumentalisieren wird, um nach mehr Härte zu rufen und stärker in Sicherheit zu investieren als in Prävention. Derweil streicht Familienministerin Karin Prien Mittel für das Förderprogramm Demokratie leben und spart Prävention kaputt. Und der Staat lässt Kinder und Jugendliche im Stich. Das beginnt bei maroden Schulen und setzt sich bei der Sozialarbeit und der offenen Jugendarbeit fort. Doch wer die Erfahrung macht, dazuzugehören, gesehen zu werden und mitgestalten zu können, schließt sich weder dem IS noch salafistischen Gruppen an.
2: Einige Medien richten den Fokus auf die Opfer des Anschlags, die queere Community selbst. Der Münchner Merkur wirft ihr Doppelmoral vor und die Welt schreibt,
4: Es bleibt völlig unverständlich, dass Aktivisten nicht viel entschiedener die Diskriminierung von queeren Menschen, von Juden und auch von Frauen durch traditionalistische, migrantische Milieus anprangern. Und es ist fatal, wenn Aktivisten die Kritik an solchen Missständen im Namen des Antirassismus zurückweisen oder als islamophob bezeichnen. Wenn es ihnen wirklich ernst wäre mit einer diskriminierungsfreien Gesellschaft, müssten sie erkennen, dass viele Zuwanderer aus muslimischen Ländern eine Bedrohung für die von ihnen propagierte Vielfalt und Toleranz darstellen.
2: Die Frankfurter Allgemeine warnt vor solchen Reflexen.
4: Man muss das gewaltorientierte islamistische Personenpotenzial beobachten und mit rechtsstaatlichen Mitteln bekämpfen. Aber niemand sollte den verführerischen Behauptungen glauben, die auf der ganz rechten Seite des politischen Spektrums verbreitet werden, dass es ein einfaches Mittel dagegen gäbe. Das, was propagiert wird, die erzwungene Remigration der muslimischen Einwanderer, ist jedenfalls nicht eines, mit dem unsere offene Gesellschaft gerettet würde. Im Gegenteil. Die muss sich durch Zusammenstehen behaupten. Im Zorn, in der Trauer, im Trotz.
2: Und das waren die Standpunkte. Zusammengestellt hat sie heute Johannes Zuber.
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2: Heute vor 80 Jahren starb die US-amerikanische Schriftstellerin und Kunstsammlerin Gertrude Stein. Silke Hennig mit einem Porträt.
5: If I told him, would he like it? Would he like it if I told him?
6: Picasso porträtierte sie und Gertrude Stein ihn auf ihre Art mit Worten, rhythmisch, lautmalerisch.
7: Mit Verstehen meine ich Vergnügen. Wenn man genießt, versteht man.
6: Und weil viele Spaß an ihren Texten hätten, verstünden viele sie auch. So die Logik Gertrude Steins. 1903, mit Ende 20, zieht Gertrude Stein aus den USA zu ihrem Bruder Leo nach Paris. Er will malen, sie schreiben. Von sich reden machen die Geschwister aus wohlhabender jüdischer Familie aber durch ihren Salon, wo sie Kunst zeigen, die sie von jungen Talenten wie Picasso oder Matisse kaufen und wo sich die künstlerische und literarische Avantgarde die Klinke in die Hand gibt. Leo schreibt:
8: Gertrude hungert und dürstet nach Ruhm und es war natürlich eine schlimme Sache für sie, dass ich ihr Zeug nicht ausstehen kann und es abscheulich finde.
6: Als Leo auszieht, lebt seine Schwester fortan, offen homosexuell, mit ihrer Muse, Sekretärin und Köchin Alice B. Toklas zusammen. Gertrude Stein verfasst Romane, Gedichte, Theaterstücke, ohne der jeweiligen Gattung zu entsprechen, und auch ein Kinderbuch mit dem berühmten Satz: Rose is a rose is a rose. Dann erkrankt Gertrude Stein an Krebs. Sie wird sofort operiert. Der befreundete Autor Hubert von Ranke erinnerte sich später:
9: Als sie aus der Narkose erwachte, fragte sie:
10: Was ist die Antwort?
9: Niemand vermochte, etwas zu sagen. Sie lachte kurz auf.
10: In diesem Fall, wie ist die Frage?
9: Das waren ihre letzten Worte. Sie starb am 27. Juli 1946.
6: Das war heute vor 80 Jahren.
2: Und das war der Stichtag von Silke Hennig. Und das war auch die ARD-Infonacht in der Nacht von Sonntag auf Montag, den 27. Juli. Ich wünsche Ihnen einen schönen Tag. Ihre Infosender werden Sie weiter um alles Relevante informieren. Insbesondere auch zu dem Anschlag in Berlin beim Christopher Street Day. Mein Name ist Milad Kupay. Passen Sie auf sich auf.

0: quitte le pouvoir aujourd'hui, donc 3 ans jour pour jour après. Mohamed Bazoum est toujours retenu à Niamey avec son épouse. Le pays est dirigé par le CNSP, le Conseil National pour la Sauvegarde de la Patrie, avec à sa tête le général Abdourahmane Tiani, officiellement investi président l'an dernier pour une durée de 5 ans renouvelable. Ce matin, on dresse le bilan 3 ans après ce coup d'État avec l'économiste Kari Liman Tingiri. Il a été ambassadeur du Niger aux États-Unis sous la présidence de Mohamed Bazoum et il répond aux questions de Magali Lagrange.
1: Bonjour Kari Liman Tingiri.
2: Bonjour Madame Lagrange.
1: Quel bilan 3 ans après l'arrivée du CNSP au pouvoir au Niger ?
2: Les arguments avancés pour expliquer le coup d'État au Niger étaient doubles. Il y avait d'abord la situation sécuritaire et ensuite ce qu'ils ont appelé la gouvernance. Du point de vue de la sécurité, malheureusement, le constat est que la situation s'est détériorée de façon incontestable par rapport à 2023.
1: Quels sont les éléments factuels dont vous disposez pour dire que la situation s'est détériorée au niveau sécuritaire ?
2: Je me base sur des données publiques. Les données de la base de Akled, il y a eu une hausse du nombre d'incidents sécuritaires. Il y a eu une augmentation du nombre de pertes de vies humaines, il y a eu une augmentation du nombre d'attaques contre les forces armées et il y a eu une extension géographique de la violence djihadiste.
1: Comment on peut expliquer cette détérioration de la situation sécuritaire ? Est-ce qu'elle est liée au contexte régional peut-être ?
2: Sauf que dans le même temps, la région de Tillabéri est devenue la région la plus affectée par la violence terroriste. C'est là où il y a le plus de morts. Il n'y a aucune région, ni du Mali, ni du Burkina Faso, qui a enregistré cela.
1: Sur le plan politique, tous les partis ont désormais été dissous au Niger. Ça, c'était l'année dernière, en 2025. Est-ce qu'il y a encore, à ce jour, une vie politique au Niger ?
2: Bon, malheureusement, non. Si ce n'était que la dissolution des partis politiques, il y a au Niger un rétrécissement extrême de l'espace civique. Vous avez des arrestations arbitraires en grand nombre. Vous avez une suppression de toute possibilité de liberté d'expression. L'interdiction des médias, même internationaux, le mépris des décisions de justice, la dissolution même des organisations non gouvernementales et leur soumission à un système de contrôle sans précédent, donc un régime autoritaire, quoi. C'est ça la réalité.
1: Cela fait 3 ans que Mohamed Bazoum est détenu à Niamey. Quelles sont les nouvelles que vous avez du président renversé ? Comment se porte-t-il aujourd'hui ?
2: J'espère qu'il se porte bien, mais le président Bazoum n'a pas de contact. Il a été privé des moyens de communication depuis très longtemps. Sa situation est préoccupante. D'abord, la détention injuste, injustifiable. Il n'y a pas de précédent dans notre pays. Le président Bazoum, à l'heure où nous parlons, il a été détenu plus longtemps qu'il n'a gouverné le pays. Sa détention est arbitraire. Ça a été décidé par un groupe de travail des Nations Unies. Il n'a pas été jugé. Il n'y a aucun grief public contre lui. Mais il y a d'autres personnes détenues. Son ministre de l'Intérieur, Amadou Souley, Moussa Sangari, un activiste de la société civile. Il faut libérer tout ce monde.
1: Économiquement, en tout cas, malgré les prédictions des plus pessimistes, le pays ne s'est pas effondré. Comment vous décririez aujourd'hui l'économie nigérienne ?
2: Oui, sur le plan factuel, on a une croissance économique forte. En 2024, c'est remarquable, c'est entre 9 et 10%. Et en 2025, les estimations placent ça autour de 7%. Ça, c'est pour la croissance macroéconomique.
1: Grâce au pétrole ?
2: C'est le pétrole. Le pétrole représente à peu près 9% du PIB. Le deuxième contributeur à la croissance, c'est l'agriculture. Mais les deux sources font qu'il ne s'agit pas d'une performance de politique publique ou de stratégie économique. Qu'il s'agisse du pipeline Niger-Bénin, qu'il s'agisse des investissements pétroliers. Tout cela a été négocié et était sur le point d'entrer en production quand le coup d'État est intervenu. Et transformer une croissance de nature pétrolière en réduction de la pauvreté ou en bien-être des populations, ça demande des politiques publiques. De surcroît, il y a une baisse drastique de l'aide. Et tout ça, c'est sur fond d'une augmentation de nos dépenses en matière de défense.
1: Il y a quand même un élément aussi à prendre en compte, c'est cette fermeture de la frontière entre le Niger et le Bénin. Qu'est-ce que fait perdre cette fermeture de la frontière à Niamey ?
2: C'est l'une des choses les plus incompréhensibles. Il semble que la querelle procéderait de la possibilité qu'il y ait des forces françaises basées au Bénin qui constitueraient une menace. Mais on ne peut pas réclamer pour soi la souveraineté et décider qui peut aller chez les autres. Par bonheur, le pétrole passe quand même par le Bénin. Donc la frontière, elle est fermée, juste la frontière terrestre, elle est fermée au niveau de Malanville.
1: Les militaires, le CNSP tient au pouvoir 3 ans après. Comment, d'après vous, pourquoi ?
2: Il n'y a pas qu'au Niger, c'est le cas au Mali, c'est le cas au Burkina Faso. Je ne pense pas que le fait de perdurer au pouvoir, c'est lié à la performance, c'est davantage lié à la tenue de l'élite. Hein. Les gens s'accommodent de la situation sur place et puis, compte tenu de la situation sécuritaire, ce ne serait un cadeau pour personne, j'imagine. C'est une tragédie de penser comme ça. La pression djihadiste est si forte que je ne sais pas si le pouvoir attire.
1: Merci Kyari Limantingiri.
0: Entretien avec Magali Lagrange. Et juste avant le journal de 6h, temps universel, c'est la Fabrique du Monde sur RFI. Bonjour Guillaume Nodin.
3: Bonjour Andréane.
0: La présidentielle au Brésil, ce sera donc en octobre prochain. La campagne est lancée et un duel se dessine. Pour faire face à Lula, l'actuel président Flavio Bolsonaro portera les couleurs du Parti libéral. Il a été investi samedi soir à Sao Paulo, en présence notamment du président argentin ultra-libéral Javier Milei, ouvertement en conflit avec Lula. Guillaume, la campagne brésilienne s'annonce donc tendue entre deux camps que tout oppose.
3: Oui, c'est peu de dire que la lutte pour le pouvoir est féroce au Brésil. L'ancien président d'extrême droite Jair Bolsonaro, le père de Flavio Bolsonaro, purge chez lui, pour raison de santé, une condamnation à 27 ans de prison. Après une tentative de coup d'État pour se maintenir au pouvoir malgré sa défaite en 2022, il a interdiction de s'exprimer sur les réseaux sociaux personnellement ou via un tiers. Et c'est donc pour ça que Flavio Bolsonaro a montré une lettre manuscrite de son père et c'est pour ça qu'il lui est interdit de lui rendre visite. Le candidat a dû aussi affronter des tempêtes internes à la famille Bolsonaro, sa belle-mère Michelle l'ayant accusé de l'avoir humilié avant de lui accorder son pardon et son soutien avant l'investiture. C'est important en raison de sa popularité avec les électeurs évangéliques. Des péripéties qui ont ralenti Flavio Bolsonaro après un démarrage en trombe. Dans les sondages, il est désormais un peu derrière le sortant de gauche Luiz Inácio Lula da Silva qui se représente pour un quatrième mandat à 80 ans.
0: Et l'enjeu, Guillaume, va au-delà du Brésil. Il est continental.
3: Plus de 200 millions d'habitants et le 10e PIB du monde. Le Brésil est déjà un géant, c'est donc aussi un symbole, surtout s'il venait à être repris par l'extrême droite dans un continent, l'Amérique du Sud, où elle a le vent en poupe ces derniers mois, avec des victoires en Équateur, au Chili, plus récemment en Colombie et au Pérou. Autant de pays qui ont suivi l'Argentine de Javier Milei, une sorte de grand frère pour ce courant politique. Le président argentin était d'ailleurs là samedi pour soutenir Flavio Bolsonaro, à défaut de voir son père, auquel la justice brésilienne lui a interdit de rendre visite. La virulence de son discours devant la convention a d'ailleurs conduit le Brésil à rappeler son ambassadeur à Buenos Aires pour consultation.
0: Cette élection, cette bataille s'insère dans un enjeu encore plus large.
3: Oui, c'est un nouveau test pour la doctrine Monroe, voulue par Donald Trump, celle qui veut que tout l'hémisphère occidental, c'est-à-dire l'ensemble du continent américain du nord au sud, soit l'arrière-cour des États-Unis, ou en tout cas qu'aucune autre puissance n'y exerce d'influence sérieuse. On pense évidemment à la Chine qui pèse d'un énorme poids économique au Brésil en achetant par exemple 70% de son soja. Ça, l'extrême droite brésilienne oublie d'en parler. La pression de Washington est totale. Le Brésil a été le premier visé par les nouveaux droits de douane américains après ceux qui lui ont été appliqués après la condamnation de Jair Bolsonaro. Flavio Bolsonaro a été reçu à la CIPAC, le grand rendez-vous des conservateurs américains. C'est une vraie marque de soutien. Des relations difficiles qui ont conduit le Brésil à refuser l'entrée à 2 fonctionnaires américains en raison d'un risque d'ingérence politique, indique une source diplomatique brésilienne. À Washington, le département d'État indique qu'il s'agissait d'une visite de routine pour rencontrer des responsables gouvernementaux, des responsables religieux et des membres de la société civile pour discuter de l'intégrité électorale, de la liberté religieuse et de la liberté d'expression. C'est vrai que la méthode est habituelle, elle a déjà été appliquée dans d'autres pays ces derniers mois, comme en France, où des responsables qui avaient rencontré des diplomates américains avaient alerté les autorités.
0: Guillaume Nodin pour la Fabrique du Monde.
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6: Mit Pascal Fournier, guten Morgen. Nach dem mutmaßlich islamistischen Anschlag auf den Christopher Street Day in Berlin wird über das Jugendstrafrecht diskutiert. Die Umbildung der Bundesregierung sorgt innerhalb der Union weiter für Kritik. Und die Waldbrände in Spanien und Frankreich sind weiterhin nicht unter Kontrolle. Das Wetter, Sonne, Wolken und einzelne Schauer, dazu böiger Westwind, 21 bis 28 Grad. Nach dem tödlichen Angriff auf den Berliner Christopher Street Day hat die Polizei den mutmaßlichen Attentäter gestellt. Am Abend wurde er bei einem Polizeieinsatz im Westen der Stadt überwältigt und erschossen. Auf mehreren Kundgebungen, unter anderem bei einem Trauergottesdienst in der Marienkirche in Berlin-Mitte, wurde der Opfer gedacht. Aus Berlin berichtet Jan Menzel.
7: Als Zeichen der Solidarität wurde das Brandenburger Tor am Abend in den Regenbogenfarben angestrahlt. Dabei wurde der Schriftzug Berlin statt der Freiheit auf das Tor projiziert. Tausende Menschen hatten sich schon am Nachmittag dort versammelt. Viele äußerten Wut und Verzweiflung. Hass ist tödlich, stand auf Schildern. Ein Banner trug die Aufschrift: Wir werden weiterkämpfen, wir werden tanzen. Die Polizei konnte am Abend einen Fahndungserfolg vermelden. In einer Kleingartenkolonie im Bezirk Spandau wurde der mutmaßliche Attentäter Abdul B. gestellt. Nach Darstellung eines Polizeisprechers ging der 21-Jährige mit einer Stichwaffe auf die Polizisten zu, die daraufhin schossen. Trotz noch vor Ort eingeleiteter Wiederbelebungsmaßnahmen starb der mutmaßliche Attentäter. Nach dem bisherigen Stand der Ermittlungen soll er am späten Samstagabend einen weißen Kleintransporter in den Berliner Tiergarten gesteuert und dabei Menschen überfahren haben. Danach soll er mit einer Stichwaffe auf Passanten losgegangen sein. Eine Frau starb, 29 Personen wurden zum Teil schwer verletzt. Die Ermittler gehen von einem islamistisch motivierten Anschlag aus. Diskutiert wird nun auch über politische Konsequenzen. Abdul B. war der Polizei als Straftäter und Gefährder bekannt. Bundesinnenminister Dobrindt, CSU, nannte es nicht nachvollziehbar, dass er mit einer Bewährungsstrafe weiter auf freiem Fuß war. Auch Berlins regierender Bürgermeister Wegner, CDU, äußerte Zweifel an der Gerichtsentscheidung, lobte aber die Polizei für ihren Fahndungserfolg.
6: Auch der Vorsitzende der Jungen Union, Winkel, forderte eine Verschärfung des Strafrechts. Gegenüber dem Stern sagte er, ein Punkt müsse dabei sein, die Möglichkeit zu versagen, im Falle von Gefährdern das Jugendstrafrecht anzuwenden. Eine Diskussion über die Anwendung des Jugendstrafrechts forderte auch Berlins Justizsenatorin Badenberg von der CDU. Sie sagte im ARD-Morgenmagazin:
8: Das Gericht entscheidet nach der Auswertung der vorliegenden Erkenntnisse, ob bei einem Heranwachsenden das Jugendstrafrecht oder das Erwachsenenstrafrecht anwendbar ist. Und ich meine, dass dieser Fall, aber auch viele Fälle aus der Vergangenheit Anlass dafür bieten, zu schauen, ob die gesetzlichen Maßstäbe zur Anwendung des Jugendstrafrechts noch zeitgemäß ist. Wir fordern schon als Union seit langem eine unabhängige wissenschaftliche Studie, ob sozusagen diese Maßstäbe noch dem heutigen Stand der Entwicklungsforschung entsprechen.
6: Berlins Justizsenatorin Badenberg. Nach der Kabinettsumbildung stellt CDU-Chef und Bundeskanzler Merz heute weitere Personalentscheidungen vor. Am Mittag will er den neuen CDU-Generalsekretär vorstellen. Als Favoritin gilt hier die bisherige Schatzmeisterin der Partei, Franziska Hoppermann. Bereits feststeht, der baden-württembergische CDU-Politiker Bilger wird neuer Bundesverkehrsminister. Er folgt auf Patrick Schnieder. In der Union sorgt Merz' Umgang, insbesondere mit der Personalie Schnieder, allerdings weiter für Kritik. Der ukrainische Präsident Selenskyj reist heute nach Großbritannien. Dort trifft er den neuen Premierminister Burnham und ist der erste ausländische Staatsgast seit dessen Amtsantritt. Gemeinsam wollen die beiden Politiker einen Marinestützpunkt besuchen, an dem ukrainische Soldaten ausgebildet werden. Außerdem kündigte die britische Regierung an, der Ukraine eine neue Technik zur Störung russischer Luftabwehrsysteme zur Verfügung zu stellen. Die Waldbrände im Süden und Westen rund um die spanische Hauptstadt Madrid und in angrenzenden Provinzen sind weiter außer Kontrolle. Zehntausende Menschen mussten ihre Häuser verlassen und sich in Notunterkünften in Sicherheit bringen. Auch im Nachbarland Frankreich ist die Lage weiter teilweise extrem angespannt. Das Feuer im Großraum Bordeaux hat sich der Metropole inzwischen bis auf wenige Kilometer angenähert. Kai Rienecker.
9: Ein starker Brandgeruch liegt über der gesamten Stadt Bordeaux und zieht durch alle Öffnungen in die Häuser ein. Die Behörden haben die Menschen aufgefordert, Aufenthalte im Außenbereich zu begrenzen. Die Feinstaubwerte sind über die zulässigen Schwellenwerte gestiegen. Noch sieht es in der historischen Altstadt von Bordeaux nach Normalität aus, aber die Stimmung ist angespannt. Viele Menschen sind besorgt und wissen nicht, was da in den nächsten Tagen noch auf sie zukommen wird. Bürgermeister Cazenave hat erklärt, dass eine Evakuierung der Stadt Bordeaux nicht geplant sei. Aber einige der Ausläufer des Feuers bei Bordeaux sind nur noch rund 15 Kilometer vom Stadtzentrum entfernt. Das Feuer ist noch nicht einmal ansatzweise unter Kontrolle. Feuerwehrvertreter sprechen von einem Kampf von David gegen Goliath. Hunderte von Häusern sind schon komplett verbrannt. Weit über 200.000 Menschen sind evakuiert worden. Sie werden in Notunterkünften untergebracht oder auch bei Privatleuten. Die französische Regierung will heute zu einer weiteren Krisensitzung unter der Leitung von Präsident Macron zusammenkommen.
10: Beim angeschlagenen Autokonzern Porsche kommen am Mittag die Beschäftigten im Stammwerk Zuffenhausen zu einer Betriebsversammlung zusammen. Unternehmensleitung und Betriebsrat wollen dabei erstmals Details zum sogenannten Zukunftspaket vorstellen, das die Wettbewerbsfähigkeit von Porsche sichern soll. Das Audi-Werk in Neckarsulm wird möglicherweise doch nicht geschlossen. Nach Informationen des Handelsblatts steht zur Diskussion, dass in Neckarsulm künftig weniger Autos gebaut werden. Laut dem Bericht soll schrittweise weniger produziert werden, von jetzt 225.000 Autos jährlich auf dann nur noch 150.000. Die Stadt Venedig hat mit ihrer Eintrittsgebühr für Tagestouristen in diesem Jahr bereits mehr als 5 Millionen Euro eingenommen, so viel wie noch nie. Rund 650.000 Touristen zahlten meistens 10 Euro. Ursprünglich war die Gebühr nur als Test gedacht, wegen des großen Besucherandrangs wird sie aber wohl fortgesetzt. Venedigs Bürgermeister Venturini findet die Eintrittspreise noch zu niedrig. Er hat Preise von bis zu 50 Euro ins Gespräch gebracht. Das waren die Nachrichten.
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12: Gleich 8.07 Uhr mit Andreas Bönisch. Ich wünsche Ihnen einen schönen Montagmorgen. Das war ein großer Tag für Speyer, Worms und Mainz. Heute vor 5 Jahren, am 27. Juli 2021, wurden die Schumstätten UNESCO-Welterbe. Schum ist die Abkürzung der hebräischen Anfangsbuchstaben von Speyer, Worms und Mainz. Die drei Städte beherbergen ein reichhaltiges jüdisches Erbe. Dazu gehören in Speyer die Ruine einer maurisch geprägten Synagoge und die Mikwe, ein jüdisches Ritualbad, von dem Überreste auch in Worms erhalten sind, sowie ein alter jüdischer Friedhof in Mainz. Gestern wurde 5 Jahre UNESCO-Welterbe der Schumstätten auf dem Judenhof in Speyer gefeiert. Es ging darum zu bilanzieren, was die Auszeichnung gebracht hat und natürlich auch, was weiterhin zu tun ist. Birgit Kita koordiniert das UNESCO-Welterbe der drei Schumstätten. Frau Kita, wie viel neuen Schwung hat der Welterbestatus dem jüdischen Vermächtnis in Speyer, Worms und Mainz gebracht?
13: Heute können wir sagen, es hat sehr viel Schwung gebracht, auch wenn wir den ersten Schwung der Anerkennung zum Welterbe gar nicht mitnehmen konnten, weil die Anerkennung mitten in der Corona-Pandemie war und erstmal gar keine Besucher die Stätten auch besuchen durften. Das war ein bisschen schwierig. Aber jetzt haben wir nicht nur das Vor-Corona-Niveau erreicht, sondern weit übertroffen und das insgesamt eigentlich in allen drei Städten und in allen 4 Komponenten des Welterbes.
12: Sie sagen es, das Welterbe-Vermächtnis, das lockt kulturinteressierte Reisende an. Allein im vergangenen Jahr sind 63.000 Besucher in den Speyer Judenhof gekommen. Vor welchen Herausforderungen stehen Sie da, da die Schumstätten ja vor Schäden geschützt werden müssen?
13: Erhöhte Besucherzahlen bringen natürlich auch Herausforderungen mit sich. Das hat zum einen was mit den klimatischen Bedingungen, beispielsweise auch in der Mikwe, zu tun. Da sind wir gerade dabei, für nächstes Jahr auch ein Monitoring zu installieren, gerade in der Speyerer Mikwe, ob die besuchenden Zahlen einen negativen Einfluss auf die Luftfeuchtigkeit in dem Gebäude haben. Es ist ein unterirdisches Gebäude, das sehr engmaschig dann auch überwacht werden muss. Und wir haben natürlich einfach viele Leute, die einfach gut auch geführt werden müssen durch einen Gebäudekomplex, durch den Friedhof und, so dass wir hier aufpassen müssen, dass sich die Touristen nicht gegenseitig im Wege stehen, aber eben auch keine Schäden an den Denkmälern angerichtet werden. Also die große Herausforderung ist, es Acht geben auf das Denkmal, aber auch auf die Menschen, die vor Ort sind.
12: Den Klimawandel, den haben Sie schon angesprochen. Und da ist bei der Mikwe in Speyer, diesem jüdischen Ritualbad, der Grundwasserspiegel gesunken. Das hat natürlich Auswirkungen. Was macht Ihnen denn da Sorgen?
13: Die Mikwe in Speyer und die Mikwe in Worms sind eigentlich Grundwassermikwort. Das heißt, wenn der Grundwasserspiegel fällt, dann fallen die trocken. Welche Auswirkungen auf die Gebäude das konkret hat, wissen wir eigentlich noch gar nicht, weil in unserem Erfahrungszeitraum das bisher noch gar nicht passiert ist. Aber wir haben im Moment sehr, sehr wenig Wasser in beiden Mikroort, was dann eben auch dazu führen könnte, dass das Mauerwerk nachhaltig instabil wird, dass wir also statische Schäden auch haben. Da müssen wir schauen, was passiert. Deswegen enges Monitoring, enges darauf Acht geben, was jetzt die Auswirkungen insgesamt sind.
14: Nun sind die Schumstätten in Speyer, Worms und Mainz natürlich ein Tourismusmagnet, gerade für kulturinteressierte Besucher. Worauf können die sich denn in Zukunft freuen, wie diese jüdische mittelalterliche Kultur präsentiert wird?
13: Das sind die Ziele, die wir für die Zukunft haben. Das erste erreichen wir sogar schon im September. Ab 6. September wird in Mainz am alten jüdischen Friedhof ein Besuchszentrum eröffnet werden, das dann vor Ort besser vermittelt, dass die Zugänglichkeit des alten jüdischen Friedhofs in Mainz verbessert und natürlich auch vieles an Informationen, vieles über die Bestattungsrituale im Judentum und, aber auch natürlich die UNESCO erklärt. Ebenfalls ein Besuchszentrum werden wir wahrscheinlich 2028, 2029 in Worms eröffnen können. Insgesamt sind wir im Moment dabei, die Vermittlung an den Städten auszubauen und für den touristischen Besuch einfach auch sinnvoller zu machen und ergiebiger zu machen, sodass man, wenn man kommt, auch wirklich informiert wird und jeder in seinem Bedürfnis auch etwas vorfinden kann, wie er sich in den Städten bewegen kann, was er erfährt und so weiter und so fort. Aber wir wollen natürlich auch das jüdische Leben nicht zu kurz kommen lassen. Also das Welterbe sind nicht nur Mauern, sondern es ist eben auch das Leben, das im Mittelalter dort stattfand, aber das Leben, das auch heute noch stattfindet in den jüdischen Gemeinden vor Ort und in der jüdischen Kultur, die wir heute noch in Deutschland haben, dankenswerterweise.
14: Vielen Dank, Birgit Kieter, Koordinatorin des UNESCO-Welterbes der Schumstätten. Die mittelalterlichen jüdischen Zentren und Denkmäler in Speyer, Worms und Mainz sind seit dem 27. Juli 2021, also seit 5 Jahren, Welterbe der UNESCO.
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14: 8.12 Uhr ist es. Es war das abrupte Ende einer großen Party, die für Toleranz und Vielfalt steht. Der Christopher Street Day in Berlin wurde am Samstagabend von einem mutmaßlich islamistischen Anschlag erschüttert. Der 21-jährige Abdul B. soll den Anschlag begangen haben. Die Polizei fahndete gestern intensiv nach dem Mann. Und am Abend gestern erfolgte der Zugriff in einer Kleingartenanlage in Berlin-Spandau. Dort erschoss die Polizei den mutmaßlichen Attentäter, nachdem er mit einer Stichwaffe auf die Beamten losgegangen war. Bundesinnenminister Alexander Dobrindt hat bestätigt, dass der mutmaßliche Islamist Polizei bekannt war. Das wirft viele Fragen auf. Die politische Diskussion hat begonnen, berichtet Philipp Eckstein aus unserem Hauptstadtstudio.
15: Bundesinnenminister Alexander Dobrindt von der CSU sagte am Tatort am Berliner Tiergarten:
16: Alles, was wir hier sehen, deutet darauf hin, dass wir es mit einem islamistischen Terroranschlag zu tun haben.
15: Der mutmaßliche Täter Abdul B. war 21 Jahre alt, in Deutschland geboren und deutscher Staatsbürger. Seine Familie stammt aus dem Libanon. Den Sicherheitsbehörden ist Abdul B. wohl bekannt. Das betonte Dobrindt am Abend im ARD-Brennpunkt.
16: Wir wissen ja, dass er eine Vielzahl von Straftaten begangen hat, dass er mit dem Terror sympathisiert hat, dass es auch eine Verurteilung gab, die auf Bewährung ausgesetzt wurde.
15: Der dringend Tatverdächtige wurde am frühen Sonntagabend in einer Berliner Kleingartenanlage bei einem Polizeieinsatz erschossen. Der Generalbundesanwalt hat die Ermittlungen übernommen. Dabei geht es jetzt vor allem um die Hintergründe der Tat und die Frage, ob weitere Personen beteiligt waren.
17: Diese Tat ist ein Angriff auf unsere offene Gesellschaft, auf unsere Art zu leben und zusammenzuleben,
15: sagte am Sonntag Bundespräsident Frank-Walter Steinmeier. Die Betroffenheit über den Anschlag ist über Parteigrenzen hinweg groß. SPD-Chef Lars Klingbeil äußerte sich bestürzt. Bundestagspräsidentin Julia Klöckner von der CDU ordnete am Sonntag Trauerbeflaggung am Bundestag an. Bundeskanzler Friedrich Merz sprach den Opfern und Angehörigen ebenfalls seine Anteilnahme aus.
18: Und ich möchte den Teilnehmerinnen und Teilnehmern des Christopher Street Days hier in Berlin, aber auch in ganz Deutschland zurufen: lassen wir uns nicht einschüchtern.
15: Für den AfD-Politiker Martin Hess zeigte der Anschlag hingegen,
19: dass der Staat zum wiederholten Male versagt, wenn es um die Bekämpfung des islamistischen Terrors geht. Es ist absolut nicht nachvollziehbar, dass Gefährder in Deutschland auf freiem Fuß sich befinden.
15: Der Grünen-Politiker Konstantin von Notz weist die Kritik der AfD, der Islamismus sei aus dem Fokus der Sicherheitsbehörden geraten, zurück. Doch auch von Notz fordert Aufklärung.
20: Es lässt einen ziemlich fassungslos zurück, dass es hier offenbar wieder um einen Gefährder geht, den man schon länger auf dem Zettel hatte.
15: Dem werde jetzt detailliert nachgegangen, kündigt Bundesinnenminister Dobrindt an.
21: Während die Politik also auf den Anschlag in Berlin reagiert, sitzt der Schock bei den CSD-Teilnehmerinnen und Teilnehmern und auch allgemein in der Stadtbevölkerung tief. Bei gleich mehreren Gedenkveranstaltungen haben die Menschen sich gestern gegenseitig Mut zugesprochen. Aus Berlin berichtet unser Reporter Nico Hecht.
22: Im Tiergartenpark gedenken und ermitteln nebeneinander. Rot-weiße Flatterbänder sperren den Tatort ab. Polizisten haben Arbeitszelte aufgebaut, suchen bis in den Abend nach Spuren. Direkt daneben haben Trauernde Rosen, Sonnen und andere Blumen abgelegt und kleine Pappschilder mit Botschaften wie Love is stronger, Liebe ist stärker oder verliert nicht die Hoffnung. Auch CSD-Teilnehmer vom Samstag sind noch einmal hergekommen, so wie Merit Schulz.
23: Wir waren bis um 8 Uhr etwa da. Also wir haben es auch nicht wirklich mitbekommen, bis wir einen Anruf von meinem Bruder erhalten haben und ob es mir gut geht. Und dann haben wir erst davon gehört und waren sehr, sehr schockiert.
22: Die queere Community hat außerdem zu einer Solidaritäts- und Gedenkkundgebung am Brandenburger Tor geladen, zu der spontan Tausende gekommen waren. Am Abend strömten dann Hunderte in die evangelische St. Marienkirche am Alexanderplatz. Landesbischof Christian Stäblein sprach den Besuchern der Trauerandacht Mut zu. Viele darunter offensichtlich aus der queeren Community.
24: Queeres Leben und Lieben wohnt im Herzen dieser Stadt. Das lassen wir uns Bürgerinnen und Bürger als Christinnen und Nichtchristen, gläubig oder säkular, nicht nehmen. Das Herz dieser Stadt ist Freiheit, ist Vielfalt, ist Achtung und zweites.
22: Stäblein vermittelte zudem Grüße von islamischen und jüdischen Religionsvertretern, die den Anschlag verurteilten und den Trauernden Hoffnungen zusprachen. Gerade darüber war Andachtsbesucherin Lea Carola Scholleck besonders dankbar.
25: So wie die Pastorin den Brief vorgelesen hat von dem Rabbiner, Hoffnung ist, dass wir am nächsten Morgen wieder aufstehen. Das ist das, was mir gerade am tiefsten gegangen ist.
22: Auch der regierende Bürgermeister Kai Wegner, CDU, sagte später im rbb-Fernsehen, er hoffe, dass die Berliner sich nicht von solch extremistischen Gewalttätern einschüchtern lassen. Alle müssten jetzt Haltung zeigen.
21: 8.17 Uhr.
11: 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Das Wetter für Baden-Württemberg und Rheinland-Pfalz.
21: Erst örtlich noch ein bisschen Regen, später dann Wolken und Sonne im Wechsel bei 21 bis 28 Grad.
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21: Die Bundesanwaltschaft ermittelt nach dem Angriff auf Besucher am Rande des Berliner CSD. Die Polizei hat den gesuchten Tatverdächtigen bei einem Einsatz erschossen. Laut Polizei war er mit einer Stichwaffe auf Beamte losgegangen. Er soll bei dem mutmaßlich islamistisch motivierten Anschlag am Samstagabend eine Frau getötet und 29 weitere Menschen verletzt haben. Nach diesem mutmaßlich islamistisch motivierten Anschlag von Berlin gibt es Forderungen, bei potenziellen Gefährdern das Strafrecht anzupassen. Hintergrund ist, dass der erschossene Tatverdächtige wegen der Vorbereitung eines islamistischen Terroraktes angeklagt worden war und ein Gericht ihn im Mai dafür verurteilt hatte, nach Jugendstrafrecht zu einer Bewährungsstrafe. Der Personalumbau in der Bundesregierung geht weiter. Bundeskanzler Friedrich Merz will am Mittag weitere Namen bekannt geben. Erwartet wird unter anderem der Nachfolger von CDU-Generalsekretär Carsten Linnemann. Der ist in Zukunft Bundesgesundheitsminister. Am Abend hat ein Regierungssprecher schon bestätigt, dass der CDU-Politiker Steffen Bilger aus Baden-Württemberg neuer Bundesverkehrsminister werden und Amtsinhaber Patrick Schnieder ablösen soll. Der hatte gestern um seine Entlassung gebeten. Unabhängig von den personellen Veränderungen in der Bundesregierung und vor allem im Bundesverkehrsministerium gehen am Autobahnkreuz Walldorf die Sanierungsarbeiten in die nächste Bauphase. Dabei werden Verbindungsrampen zwischen den beiden Autobahnen A5 und A6 erneuert. Die sind ab heute gesperrt. Der Verkehr wird umgeleitet, voraussichtlich bis Mitte August.
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14: Es wird wieder heiß in dieser Woche. 35 Grad und mehr sind drin. Und bei extrem hohen Temperaturen werden wir träge. Die Konzentration lässt nach, die Produktivität auch. Das betrifft unter anderem die Gastronomie, die Bauwirtschaft, Ferienjobber und auch alle, die zu Hause im stickigen Zimmer im Homeoffice arbeiten. Deshalb geht es bis Freitag bei uns um Sommer und Arbeit, wenn die Wirtschaft heiß läuft.
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14: Heute zum Auftakt schauen wir auf die Urlaubszeit. In Rheinland-Pfalz sind schon seit 4 Wochen Sommerferien in Baden-Württemberg. Da starten die an diesem Donnerstag. Für Hotels und Gastronomiebetriebe ist das die arbeitsreichste Zeit des Jahres. Doch ausgerechnet jetzt fehlt Personal. Vor allem Minijobber schließen die Lücke. Doch genau dieses Modell steht politisch jetzt zur Debatte. SWR-Wirtschaftsredakteur Marcel Fehr berichtet.
0: Im Bremer Hof in Kaiserslautern wird ordentlich Bier gezapft. Für das Hotel und Restaurant ist jetzt Hochsaison. Wie viele in der Branche sucht der Betrieb ständig Personal, oft kurzfristig. Laut Geschäftsführer Tobias Maurer macht neben den Ferien vor allem das Wetter die Personalplanung besonders schwer.
1: Gerade in dieser Hitzeperiode war das Mittagsgeschäft wirklich sehr, sehr dürftig. Ja. Es war einfach zu heiß. Wir müssen jeden Monat und jede Woche eigentlich schauen, wie wir den Dienstplan gestalten. Wenn jetzt wieder eine Regenwoche kommt, dann ja. Wir müssen einfach flexibel sein. Ne?
0: In den Ferien fehlen viele Arbeitskräfte, weil sie oft selbst verreist sind. Im Bremer Hof helfen deshalb vor allem Minijobberinnen wie Mina Lies.
2: Ich wüsste auch gar nicht, was der Betrieb ohne uns Minijobber machen würde. Klar haben die auch ihre Festangestellten. Ich würde jetzt nicht sagen, wir schmeißen den Laden, aber wir sind auf jeden Fall eine große Unterstützung.
0: Für Studierende, Eltern oder Rentner sind Minijobs ein wichtiges Zusatzeinkommen. Und auch viele Betriebe können nicht auf sie verzichten. Allerdings sollen Minijobs künftig stärker in die Sozialversicherung einbezogen werden, so ein Vorschlag der Rentenkommission. Für Beschäftigte bliebe dann weniger netto vom Brutto. Laut Gerion Haumann vom Hotel- und Gaststättenverband Rheinland-Pfalz wäre das auch ein Problem für die Betriebe.
3: Selbstverständlich werden die Arbeitnehmer versuchen, es bei ihrem Netto zu belassen und kommen mit Forderungen an die Arbeitgeber, entsprechend draufzusatteln, das werden wir nicht können.
0: Der Wettbewerb um Arbeitskräfte im Tourismus hat sich verschärft. Viele Beschäftigte haben der Branche seit der Pandemie den Rücken gekehrt. Im Bremer Hof bei Tobias Maurer sind über 2/3 der Mitarbeitenden Minijobber.
1: Also der Wegfall des Minijobs ist für uns eigentlich tatsächlich wäre das eine Katastrophe. Dieser Bedarf, den wir haben in den Stoßzeiten oder auch am Wochenende für Sonntagmittag mal 2-3 Stunden, das können wir nur durch Minijobber abdecken.
0: Für viele Betriebe entscheidet sich an der Zukunft der Minijobs, ob sie die Hochsaison personell überhaupt noch stemmen können.
14: Sommer und Arbeit, wenn die Wirtschaft heiß läuft, das ist die Serie der Woche. Morgen früh zwischen 6 und 9 spreche ich dann mit Karl Jansen aus der ARD Klimaredaktion darüber, wie sich die Energieinfrastruktur bei Hitze schützen lässt.
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14: Es sind unruhige Zeiten in der deutschen Autoindustrie. Zehntausende Arbeitsplätze stehen auf dem Spiel. Beim Sportwagenbauer Porsche ist heute ein wichtiger Termin. Am Mittag kommen die Beschäftigten im Stammwerk Zuffenhausen zur Betriebsversammlung zusammen. Die findet jedes Jahr vor der Sommerpause statt. Aber in diesem Jahr bekommt diese Betriebsversammlung eine besondere Bedeutung. Denn Porsche steckt mitten in einem Umbau. Unternehmen und Betriebsrat wollen heute die Details des sogenannten Zukunftspaketes vorstellen. Es geht um Einsparungen, um eine konkrete Anzahl von Jobs, die wegfallen und ganz generell um die Frage, wie Porsche künftig aufgestellt sein will. Aus der SWR-Wirtschaftsredaktion berichtet Lutz Heiser.
4: Porsche selbst bestätigt bislang keine konkrete Zahl, aber es stehen bis zu 5000 Mitarbeitende Beschäftigte im Raum. Im Fokus stehen vor allem indirekte Bereiche wie etwa Entwicklung und Verwaltung, insbesondere der Standort Weisach. Gleichzeitig soll es auch eine verlängerte Beschäftigungssicherung geben, als Gegenleistung sozusagen bis Ende 2035. Der Abbau soll möglichst ohne betriebsbedingte Kündigungen erfolgen. Porsche ist kein Unternehmen, das jetzt um seine Existenz kämpfen muss. Die Marke ist nach wie vor extrem stark und Porsche verdient auch weiterhin Geld. Das Problem liegt eher woanders. Die Frage ist nämlich, ob die Größe des Unternehmens noch zur aktuellen Nachfrage passt. Porsche hatte sich in den vergangenen Jahren auf weiteres Wachstum eingestellt, mit steigenden Verkaufszahlen, neuen Modellen und ja auch entsprechenden großen Strukturen, Mitarbeitenden und Fabriken. Jetzt zeigt sich dieses Wachstum, das kommt eben doch nicht so wie erwartet. Porsche hat deshalb nicht nur ein Kostenproblem, sondern auch eben ein Auslastungsproblem. Die Fertigung und die Organisation waren auf höhere Stückzahlen ausgelegt und dazu kommen eben mehrere Belastungen gleichzeitig. Der wichtige Markt China schwächelt, chinesische Hersteller werden stärker und auch der Hochlauf der Elektromobilität läuft eben langsamer und schlechter. Das trifft Baden-Württemberg eben besonders stark, weil die Automobilindustrie hier im Südwesten eine Schlüsselbranche ist. Rund 500.000 Menschen hängen direkt oder indirekt an dieser Industrie. Und es geht eben längst nicht nur um Porsche. Auch Mercedes steht ja vor ähnlich großen Herausforderungen. Die VW-Tochter Audi mit dem großen Werk in Neckarsulm bei Heilbronn, die legt heute ihre Zahlen vor und Porsche folgt dann am Mittwoch. Die große Frage lautet: Wie sieht die Autoindustrie in der Zukunft aus? Wie viel Produktion bleibt überhaupt noch in Deutschland? Und welche Kompetenzen werden als Beschäftigter in der Industrie künftig überhaupt gebraucht? Wie viele Arbeitsplätze wird diese neue Autoindustrie überhaupt noch bieten? Und klar ist, die Branche, die wird sich verändern. Sie wird effizienter werden müssen. Sie wird andere Arbeitsplätze brauchen als heute. Sie wird vermutlich auch kleiner werden als bislang. Und das ist keine reine Porsche-Geschichte, sondern eben eine ganz zentrale, auch industriepolitische Frage für Baden-Württemberg und letztlich ja auch für Deutschland, das ja das Autoland ist oder zumindest bislang war.
14: Informationen und Einschätzungen waren das von SWR-Wirtschaftsredakteur Lutz Heiser. 8.25 Uhr.
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14: Mit Lena Bergmann.
5: Guten Morgen. Der Niederländer Mathieu van der Poel hat die legendäre Schlussetappe der Tour de France in Paris gewonnen. Der Gesamtsieg ging aber einmal mehr an den Slowenen Tadej Pogacar, der nun in den Kreis der Rekordsieger aufsteigt. Steffen Gar berichtet.
6: Tadej Pogacar hat zwar den von ihm so erhofften Tagessieg in Paris verpasst, aber seinen 5. Gesamtsieg bei der Tour hat er nun. Als er seine Ehrenrunde auf den Champs-Élysées fuhr, zeigte der Slowene stolz die 5 Finger seiner rechten Hand in die Kameras.
7: Every victory is really special and,
6: jeder Sieg ist besonders, aber 5 Siege, das ist unglaublich. So viel Fantasie kann keiner haben. Ich kann es auch nicht glauben. Du musst lieben, was du machst. Du brauchst Leute, denen du vertraust und die dir helfen.
7: They help you.
6: Im spektakulären Tourfinale von Paris half Pogacar sich selbst. Zehntausende am Montmartre-Hügel sahen, wie der Slowene das Rennen forcierte. Mathieu van der Poel war aber immer an seiner Seite. So ging es auch auf die Zielgerade. Von hinten rasten die Topsprinter heran. Van der Poel aber rettete den Sieg hauchdünn. Dahinter wurde Max Kanter bärenstarker Vierter.
8: Die letzten Tage haben wir alle so viel investiert, um hier anzukommen. Und dann kommt man in die Position, um hier um den Sieg mitzusprinten und dann fehlt nicht viel. Ja, das ist natürlich bitter. Ich bin gerade ziemlich enttäuscht, aber ja, am Ende ist es meine erste Tour de France. Ich muss die Erfahrung einfach mitnehmen und muss das Positive daraus ziehen.
6: Aus deutscher Sicht fällt die Bilanz gemischt aus. Nils Polit fuhr als Helfer von Pogacar eine großartige Tour. Einen deutschen Tagessieg aber gab es im 5. Jahr in Folge nicht.
5: Bei den Finals in Hannover räumten am Sonntag insbesondere die Athletinnen aus dem Südwesten zahlreiche Erfolge ab. Turnerin Helen Kevrich aus Stuttgart meldete sich nach ihrer schweren Knieverletzung eindrucksvoll zurück und gewann gleich 2 deutsche Meistertitel mit Übungen auf Weltklasseniveau am Stufenbarren und am Schwebebalken. Doppelgold gab es auch für Olympiasiegerin Darja Wafolomiew in der rhythmischen Sportgymnastik. Mit dem Ball und dem Reifen sicherte sich die 19-Jährige vom TSV Schmieden jeweils den Titel. Vereinskameradinnen Viktoria Steinfeld und Lada Pusch triumphierten mit dem Band bzw. mit den Keulen. Die Ergebnisse der Südwestathletinnen in der Leichtathletik inklusive des Überraschungserfolgs der Karlsruherin Michaela Sani hat Irina Kneep.
9: 2 Olympiasiegerinnen, 1 souverän, 1 entthront. Während Yemesi Mabry ihren Meistertitel im Kugelstoßen erfolgreich verteidigte, wurde Malaika Mihambo überraschend nur 2. Den Sieg sicherte sich nach einer langen Verletzungspause Michaela Assani.
10: Ich habe direkt nach meinem letzten Sprung habe ich geheult wie ein Baby. Also wirklich, ich musste auch meine Tränen innerhalb des Wettkampfs zurückhalten und so, weil ich einfach tiefste Dankbarkeit gespürt habe.
9: Auf ein Ausrufezeichen setzte auch Gesa Krause. In einem starken Teilnehmerinnenfeld lief sie über 3000 Meter Hindernis Meisterschaftsrekord. Sie gewann deutlich vor Olivia Gürth und Lea Meyer.
5: Und wir blicken noch auf die Formel 1. Weltmeister Lando Norris hat den großen Preis von Ungarn gewonnen. Im letzten Rennen vor der 4-wöchigen Sommerpause sorgte der Brite damit für den 1. Saisonsieg von McLaren. Max Verstappen im Red Bull wurde 2. Dahinter startete Mercedes-Pilot Kimi Antonelli eine Aufholjagd. Der WM-Spitzenreiter kämpfte sich von Rang 7 auf Rang 3 und baut seinen Vorsprung in der WM gegenüber Ferrari-Pilot Lewis Hamilton auf 50 Punkte aus. Ferrari verpasste in Budapest überraschend das Podium. Eine Premiere feierte Nico Hülkenberg. Der Deutsche sammelte als 9. seine ersten Punkte für Audi. Das war's vom Sport. Es ist 8.28 Uhr.
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14: Mit Andreas Bönisch, guten Morgen. Heute ist Montag, der 27. Juli. Und der Beginn dieser neuen Woche, der steht ganz im Zeichen des mutmaßlich islamistischen Terroranschlags beim CSD in Berlin mit einer Toten und 29 Verletzten. In diesem Moment von Trauer und Entsetzen, wo einige vielleicht auch Wut verspüren, appelliert Bundeskanzler Friedrich Merz an den Zusammenhalt in der Gesellschaft.
13: Wir werden die Freiheit unserer Gesellschaft verteidigen. Darauf können sich alle verlassen. Wir sind mehr, wir sind stärker und wir halten in unserem Land zusammen.
14: Soweit Friedrich Merz. Die Ermittlungen laufen weiter und über den aktuellen Stand spreche ich in ungefähr 20 Minuten mit dem ARD-Terrorismus-Experten Holger Schmidt.
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14: Heute früh kommen in der Mitte und im Süden Baden-Württembergs noch ein paar Regenschauer herunter. Auch im Westerwald in Rheinland-Pfalz kann es noch mal nass werden. Im Laufe des Tages Sonne und Wolken im Wechsel.
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16: Carte d'identité israélien.
17: À Paris, 7h30 à N'Djamena et 6h30 à Abidjan. L'information africaine sur RFI avec Édouard Dupénoat et à la une du journal Le Patrimoine Mondial de l'Humanité qui s'agrandit encore un peu plus en étant Tunisie.
18: Oui, ce sont des maisons presque bleues accrochées à la colline. Le village de Sidi Bou Saïd rejoint la liste de l'UNESCO, mais ça n'est pas qu'une question de jolie architecture. Notre correspondante s'est rendue sur place pour un dossier complet. Le procès de Shahana Takiou, aujourd'hui au Mali, journaliste réputé de la presse malienne. Derrière les barreaux depuis 6 semaines, il est poursuivi pour atteinte au crédit de l'État à travers l'institution judiciaire. L'armée nigérienne, accusée d'une bavure contre des civils qui a fait 7 morts, 2 frappes de drone sur le village de Shinagodrar, les témoins assurent que le rassemblement visé était une cérémonie funéraire. Au Nigeria, des saisies de drogue toujours plus nombreuses, notamment dans le port de Lagos, et ce sont presque toutes les familles de stupéfiants qui sont représentées. Et puis la CAN féminine, bien sûr, ouverture royale hier soir pour les Marocaines, un 4-0 très solide face à des Kenyans qui, elle, l'était beaucoup moins.
17: Après les Médinas des Comores, un autre joyau africain rejoint le patrimoine mondial de l'UNESCO.
18: Le village de Sidi Bou Saïd, donc dans les hauteurs de Tunis, ces ruelles étroites, entre des maisons blanches et des toits bleus qui surplombent la mer. C'est un paysage de carte postale, c'est vrai, les touristes ne s'y trompent pas d'ailleurs. Ils sont des centaines de milliers à s'y presser chaque année. Et Lilia Blaise est allée interroger les habitants et les commerçants de ce lieu, désormais inscrit au patrimoine mondial.
19: Dimanche, en pleine canicule, les touristes se pressent dès le matin dans les ruelles pavées et entre les maisons bleues et blanches qui font le charme du village de Sidi Bou Saïd. Béji, un commerçant et un habitant du village, est heureux de pouvoir dire que le patrimoine de Sidi Bou Saïd est désormais inscrit à l'UNESCO.
26: C'est une belle décision qui est importante et symbolique, mais il faut que ça fasse bouger les choses et que nos responsables en profitent pour mettre en avant le village et tirer leur épingle du jeu. Car j'ai déjà entendu que pour les autres sites, parfois, ça ne change rien d'être inscrit au patrimoine mondial de l'UNESCO.
19: Lui attend beaucoup, notamment sur la gestion du surtourisme dans le village qui accueille jusqu'à 1 million de visiteurs par an.
26: Moi, je sens que ce n'est pas le village où j'ai grandi. Il y a du délaissement et de la négligence. Je ne sais pas d'où ça vient, mais j'espère que ça va changer.
19: Ahmed n'est pas au courant du classement, mais ce commerçant du parking où arrivent les bus de touristes se focalise plus sur les travaux d'aménagement promis pour début août afin de sécuriser la colline en cas de forte pluie.
27: Vu qu'on avait dû fermer provisoirement en janvier, faute de cars de touristes à cause des vibrations, là on espère que les travaux vont nous assurer que ça ne se reproduise pas.
19: L'inscription à l'UNESCO garantit une préservation stricte du site et un rayonnement international. Lilia Blaise, Tunis, RFI.
18: Sauf que réduire Sidi Bou Saïd à ses toits bleus et à ses maisons blanches, c'est une erreur, nous explique donc Ali Chérif. Il est galeriste dans ce village et il a fait partie du comité de résidents qui ont travaillé sur ce dossier de candidature. Il nous explique donc que l'UNESCO est allé bien au-delà de la seule architecture des lieux lorsqu'il a choisi d'intégrer le village dans son classement.
2: Le classement ne concerne pas un village statique ou des murs ou des constructions. Une bonne partie de la dynamique du classement englobe les traditions du village, la culture du village, l'implication des citoyens dans le village. Donc c'est magnifique de voir les moments phares du village classé patrimoine de l'humanité, comme la Grande Kharja, comme la soirée du Mouled. Tous ces moments-là, toute cette culture, toutes ces traditions, aujourd'hui, ont eu aussi cette reconnaissance. Là, avec cette reconnaissance, avec ce classement, je pense qu'il va y avoir plus de responsabilités, mais aujourd'hui, la responsabilité doit être partagée. Ce n'est plus seulement la responsabilité de l'État ou bien la responsabilité des résidents. Aujourd'hui, c'est la responsabilité des visiteurs même. Les visiteurs doivent respecter Sidi Bou Saïd, doivent ne pas abuser de Sidi Bou Saïd, doivent savoir l'importance de Sidi Bou Saïd dans l'humanité.
15: Le galeriste Ali Chérif, l'un des artisans donc de ce classement de Sidi Bou Saïd, dans ce dossier réalisé par notre correspondante Lilia Blaise.
17: Le procès du journaliste malien Shahana Takiou s'ouvre aujourd'hui.
15: Et précisément devant le pôle judiciaire spécialisé contre la cybercriminalité. Shahana Takiou, c'est une figure de la presse malienne, directeur du journal 22 septembre. Il est en prison depuis le 8 juin dernier, et cela pour avoir déclaré que la justice malienne contournait le droit de la presse pour emprisonner les journalistes. Le voilà poursuivi pour atteinte au crédit de l'État à travers l'institution judiciaire. David Baché, selon ses proches, Shahana Takiou aborde son procès avec foi et sérénité.
20: Depuis son incarcération il y a un mois et demi, famille et amis ont défilé en nombre pour lui rendre visite. À tous, Shahana Takiou n'a cessé de répéter qu'il avait le moral très haut et que sa foi l'aidait à accepter la situation et à aborder son procès avec sérénité. Début juin, cette figure de la presse nationale avait déploré que les magistrats maliens ignorent superbement la loi sur la presse, se servant de la loi sur la cybercriminalité pour emprisonner des journalistes. C'est précisément ce qui lui est arrivé. Le procureur du pôle anti-cybercriminalité l'a emprisonné dans la foulée et inculpé pour atteinte au crédit de l'État à travers l'institution judiciaire. Fin juin, ses avocats ont demandé la libération provisoire du journaliste, invoquant son état de santé. Le procureur s'y est opposé. Shahana Takiou souffre de diabète et de problèmes cardiovasculaires. Opéré il y a 3 ans, il est soumis à un suivi rigoureux. Notre principale préoccupation, c'est sa santé, confie avec anxiété un membre de sa famille. Une inquiétude partagée par ses confrères. Quant aux conditions d'exercice de leur métier, les journalistes maliens ne se font plus d'illusions. Après l'arrestation de Shahana Takiou, la maison de la presse avait dénoncé une atteinte flagrante et grave à la liberté d'opinion et de presse.
15: Et vous trouvez aussi à ce sujet un article plus complet signé toujours de David Baché sur notre site rfi.fr. 1000 ressortissants ghanéens de plus rapatriés d'Afrique du Sud. Annonce ce week-end du ministère ghanéen des Affaires étrangères qui met toujours en cause les attaques xénophobes que subissent depuis plusieurs mois les ressortissants étrangers. Le Ghana, avec le Nigeria d'ailleurs, ce sont les deux pays qui expriment le plus ouvertement leur colère contre Pretoria. Ils accusent l'Afrique du Sud de passivité face à ces actes de violence. Ils ont déjà demandé à l'Union africaine de se saisir de ce dossier. Depuis la fin du mois de mai, 160 000 ressortissants étrangers ont quitté la nation arc-en-ciel, selon un décompte de l'agence France Presse. L'armée nigérienne pointée du doigt pour des frappes sur un village qui ont fait 7 morts. Les faits se sont déroulés il y a 3 jours, vendredi dernier, dans la localité de Shinagodrar, dans le nord de la région de Tillaberi. Des habitants s'étaient réunis pour une cérémonie funéraire qui a essuyé alors 2 frappes de drones, imputées selon plusieurs témoins à l'armée nigérienne. Les précisions de Sidi Yansané.
21: D'après les habitants de Shinagodrar, 7 civils sont morts dans ces frappes de drones qui ont aussi causé plusieurs blessés, les plus graves évacués un peu plus au sud dans le district sanitaire de Bani Bangou. Face au silence des autorités, ce sont les villageois de la bourgade placée près de la frontière malienne qui ont lancé l'alerte sur les réseaux sociaux. Ils accusent l'armée nigérienne de bavure car d'après les témoins, aucun terroriste n'était présent au rassemblement funéraire qui a essuyé les frappes. Dans les zones reculées du pays, ce drame n'a rien d'un cas isolé. Il y a quelques mois, la région de Filingué enregistrait plusieurs bavures similaires que les villageois ont aussi dénoncées. En réponse, Niamey a expliqué mener des opérations militaires contre des djihadistes cachés dans les villages. Voilà quelques temps maintenant que des drones acquis en Turquie survolent le territoire sahélien pour traquer et contenir les terroristes qui écument la zone des 3 frontières.
15: Sidi Yansané à 7h38 à Niamey.
17: Et 6h38 à Dakar, les députés sénégalais prêts à travailler travailler sur la transparence de la vie publique.
18: Le bureau de l'Assemblée nationale a validé l'examen d'une proposition de loi. On apprend aussi la création de plusieurs commissions d'enquête parlementaires dans ce sens. L'idée globale de ces projets, c'est un droit de regard plus étroit du pouvoir législatif sur l'utilisation des fonds publics. Le contexte politique général étant, on le rappelle, celui d'une assemblée dirigée par Ousmane Sonko, dont la rupture est consommée avec le président Diomaye. RFI Dakar, Birahim Touré.
0: C'est la semaine dernière que le bureau de l'Assemblée nationale s'est réuni pour examiner et déclarer recevable une proposition de loi portant modification de l'article 37 de la Constitution relative à la déclaration de patrimoine du président de la République, mais aussi une autre proposition de loi portant encadrement des crédits spéciaux et autres fonds secrets. Rendu public en fin de semaine dernière, le communiqué de l'Assemblée nationale révèle aussi la création de plusieurs commissions d'enquête parlementaires sur différents sujets, dont un sur les irrégularités alléguées dans la passation et l'exécution des marchés du programme Un étudiant, un ordinateur du ministère de l'Enseignement supérieur et de l'Innovation. Démarche saluée justement par l'ancien occupant de ce poste, Abdourahmane Diouf, actuel ministre du Pétrole, de l'Énergie et des Mines et membre fondateur du nouveau parti Kirai de Bassirou Diomaye Faye, a confié à nos confrères de la radio-télévision sénégalaise RTS ce dimanche à être pour cette initiative parlementaire, mais appelle à privilégier l'objectivité et la diligence dans les investigations à venir afin d'éviter tout détournement à des fins de politique. Politicienne. Le président de la République et le ministre de la Justice ont été respectivement saisis par le président de l'Assemblée nationale pour formuler leur avis dans les délais légaux sur ces différentes propositions de loi et commissions d'enquête parlementaires. Birahim Touré, Dakar, RFI.
18: Le Sénégal dont vous continuez de parler tout à l'heure dans Appel sur l'actualité. Après que le président Diomaye Faye a lancé son propre parti politique, Kirai, ce week-end, que vous inspire cette recomposition du paysage politique? Chantal Leroux vous attend sur le sujet à 8h10 en temps universel. Même heure à Dakar, un mot de la guerre au Soudan, où l'armée régulière revendique de nouvelles avancées militaires. Le camp du général Abdel Fattah al-Burhan explique ainsi avoir reconquis plusieurs localités dans le Kordofan du Nord. Les provinces du Kordofan étant devenues ces derniers mois les principales lignes de front de ce conflit sanglant qui dure depuis avril 2023. L'armée aurait ainsi en partie désenclavé la grande ville stratégique d'El Obeid sous le siège des paramilitaires FSR du général Emeti. Après le Libéria, après de très fortes suspicions autour de la Sierra Leone, une nouvelle saisie de fortes quantités de drogue au Nigeria. L'Agence nationale antidrogue annonce l'interception de plusieurs tonnes de différents stupéfiants en une semaine, particulièrement dans le port de Lagos. On va des opioïdes au cannabis en passant par la cocaïne ou encore divers médicaments. Et ces opérations ont même tendance à se multiplier, Harmonie Pandignaga.
1: Au fond de cartons de nourriture, dissimulés parmi des produits cosmétiques ou des voitures, l'agence antidrogue nigériane a débusqué de la cocaïne, des médicaments et du cannabis la semaine dernière pour une valeur de 10 milliards de naira, soit 6 400 000 euros. Grâce aux renseignements récoltés en collaboration avec les douanes, les agents de l'antidrogue ont mis la main sur un stock d'opioïdes en provenance d'Inde à l'aéroport de Lagos d'une valeur d'1 200 000 euros. Le fret maritime est aussi touché par le trafic de stupéfiants. Les forces de police ont découvert plus de 2300 kilos de cannabis dissimulés dans un conteneur chargé de véhicules au port d'Apapa à Lagos. Rien qu'au premier trimestre de cette année, dans ce même port, plus de 71 000 kilos de stupéfiants ont été saisis, selon les chiffres de l'Agence nationale de lutte contre la drogue, divulgués par la presse locale. Le Centre d'autonomisation et de recherche sur la mer nigérian s'est alarmé de l'augmentation de l'utilisation des ports nigérians comme zone de transit pour le trafic de drogue international, qui pourrait nuire à la réputation commerciale du pays et décourager les investisseurs. Harmonie Pondignaga, Lagos, RFI.
17: Les sports à présent, Edouard, et la CAN féminine de foot bel et bien lancée.
18: Cette première compétition a 16 équipes, deux rencontres hier pour la toute première journée. L'Algérie s'est imposée 2-0 face aux Sénégalaises, tandis que quelques heures plus tard, les Marocaines s'adjugeaient une large victoire 4-0 face aux Harambee Starlets du Kenya. Baptiste Leduc, donc des Lions de l'Atlas à toute allure et des Sénégalaises qui peuvent nourrir des regrets.
3: Elle fait mal, cette défaite inaugurale pour les Lyonnes. Dans ce duel entre équipes qui vise au moins les demi-finales, les Sénégalaises tenaient bon, mais un pénalty accordé à l'Algérie a fait basculer la rencontre un peu avant la mi-temps. Décision litigieuse puisqu'une faute sur Mbayang So aurait pu être préalablement sifflée. Mais ce sont bien les Fennecs qui viraient en tête à la pause grâce à Marine Dafleur. Le sélectionneur des Lyonnes, Mamoussa Cissé, a tout tenté en jetant toutes ses forces offensives dans la bataille. En vain, le Sénégal a même finit par encaisser un second but en fin de match sur une grosse erreur de relance de sa gardienne Khady Faye. L'Algérie s'impose mais ne prend pas la tête du groupe A puisque le Maroc a parfaitement lancé sa canne à domicile en s'imposant largement face à de faibles Kenyans 4-0 dans un stade Prince Moulay Hassan de Rabat à moitié plein. Le Maroc-Algérie de la deuxième journée vaudra cher pour la première place du groupe. Les Sénégalaises sont quant à elles déjà en danger et devront s'imposer face au Kenya dans 4 jours pour entretenir l'espoir.
18: Baptiste Leduc, place au match du groupe B ce soir, Afrique du Sud, Tanzanie, Côte d'Ivoire, Burkina Faso. Tous les sports reviennent dans une heure avec Pauline Guillou.
17: Merci, Edouard Dupénoat, à tout à l'heure. h44 à Paris.
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17: Et l'actualité de ce lundi 27 juillet, ce sont d'abord ces gigantesques incendies qui dévorent le sud-ouest de la France, mais aussi l'Espagne. Depuis le début de l'année, en France, ce sont quelques 115 000 hectares qui ont été parcourus par les flammes, une situation décrite comme tout à fait exceptionnelle par le ministre français de l'Intérieur. 30 à 40 feux sont combattus simultanément au quotidien, a-t-il décrit hier chez nos confrères de France 2, des feux qui touchent la Gironde, mais aussi les Landes. Ce matin, le président français Emmanuel Macron présidera une cellule interministérielle de crise. En Espagne, ce sont les abords de Madrid qui brûlent. Le Premier ministre espagnol Pedro Sanchez a de nouveau appelé hier à un pacte national pour lutter contre les effets du changement climatique. Et sur ces incendies près de Madrid, selon les autorités, de premier retour à domicile sont prévus aujourd'hui, même si le feu n'est toujours pas maîtrisé. À la une aussi ce matin, le Moyen-Orient, l'ambassade américain à l'ONU l'assure, le président des États-Unis Donald Trump laisse de la place aux négociations. Elles se poursuivent, déclaration

0: Vu de la sécurité, malheureusement, le constat est que la situation s'est détériorée de façon incontestable par rapport à 2023.
1: Quels sont les éléments factuels dont vous disposez pour dire que la situation s'est détériorée au niveau sécuritaire?
0: Je me base sur des données publiques, les données de la base de ACLED. Il y a eu une hausse du nombre d'incidents sécuritaires. Il y a eu une augmentation du nombre de pertes de vies humaines, il y a eu une augmentation du nombre d'attaques contre les forces armées et il y a eu une extension géographique de la violence djihadiste.
1: Comment on peut expliquer cette détérioration de la situation sécuritaire? Est-ce qu'elle est liée au contexte régional, peut-être?
0: Sauf que dans le même temps, la région de Tillabéri est devenue la région la plus affectée par la violence terroriste. C'est là où il y a le plus de morts. Il n'y a aucune région, ni du Mali, ni du Burkina Faso, qui a enregistré cela.
1: Sur le plan politique, tous les partis ont désormais été dissous au Niger. Ça, c'était l'année dernière, en 2025. Est-ce qu'il y a encore, à ce jour, une vie politique au Niger?
0: Bon, malheureusement, non. Si ce n'était que la dissolution des partis politiques, il y a au Niger un rétrécissement extrême de l'espace civique. Vous avez des arrestations arbitraires en grand nombre, vous avez une suppression de toute possibilité de liberté d'expression, l'interdiction des médias, même internationaux, le mépris des décisions de justice, la dissolution même des organisations non gouvernementales et leur soumission à un système de contrôle sans précédent, donc un régime autoritaire, quoi. C'est ça la réalité.
1: Cela fait 3 ans que Mohamed Bazoum est détenu à Niamey. Quelles sont les nouvelles que vous avez du président renversé? Comment se porte-t-il aujourd'hui?
0: J'espère qu'il se porte bien, mais le président Bazoum n'a pas de contact. Il a été privé des moyens de communication depuis très longtemps. Sa situation est préoccupante. D'abord, la détention injuste, injustifiable. Il n'y a pas de précédent dans notre pays. Le président Bazoum, à l'heure où nous parlons, il a été détenu plus longtemps qu'il n'a gouverné le pays. Sa détention est arbitraire. Ça a été décidé par un groupe de travail des Nations Unies. Il n'a pas été jugé. Il n'y a aucun grief public contre lui. Mais il y a d'autres personnes détenues. Son ministre de l'Intérieur, Amadou Souley. Moussa Sangari, un activiste de la société civile. Il faut libérer tout ce monde.
1: Économiquement, en tout cas, malgré les prédictions des plus pessimistes, le pays ne s'est pas effondré. Comment vous décririez aujourd'hui l'économie nigérienne?
0: Oui, sur le plan factuel, on a une croissance économique forte. En 2024, c'est remarquable. C'est entre 9 et 10%. Et en 2025, les estimations placent ça autour de 7%. Ça, c'est pour la croissance macroéconomique.
1: Grâce au pétrole?
0: C'est le pétrole. Le pétrole représente à peu près 9% du PIB. Le deuxième contributeur à la croissance, c'est l'agriculture. Mais les deux sources font qu'il ne s'agit pas d'une performance de politique publique ou de stratégie économique. Qu'il s'agisse du pipeline Niger-Bénin, qu'il s'agisse des investissements pétroliers. Tout cela a été négocié et était sur le point d'entrer en production quand le coup d'État est intervenu. Et transformer une croissance de nature pétrolière en réduction de la pauvreté ou en bien-être des populations, ça demande des politiques publiques. De surcroît, il y a une baisse drastique de l'aide et tout ça, c'est sur fond d'une augmentation de nos dépenses en matière de défense.
1: Il y a quand même un élément aussi à prendre en compte, c'est cette fermeture de la frontière entre le Niger et le Bénin. Qu'est-ce que fait perdre cette fermeture de la frontière à Niamey?
0: C'est l'une des choses les plus incompréhensibles. Il semble que la querelle procéderait de la possibilité qu'il y ait des forces françaises basées au Bénin qui constitueraient une menace. Mais on ne peut pas réclamer pour soi la souveraineté et décider qui peut aller chez les autres. Par bonheur, le pétrole passe quand même par le Bénin. Donc la frontière, elle est fermée, juste la frontière terrestre, elle est fermée au niveau de Malanville.
1: Les militaires, le CNSP tient au pouvoir 3 ans après. Comment, d'après vous, pourquoi?
0: Il n'y a pas qu'au Niger, c'est le cas au Mali, c'est le cas au Burkina Faso. Je pense pas que le fait de perdurer au pouvoir, c'est lié à la performance, c'est davantage lié à l'atonie de l'élite, hein. Les gens s'accommodent de la situation sur place. Et puis, compte tenu de la situation sécuritaire, ce ne serait un cadeau pour personne, j'imagine. C'est une tragédie de penser comme ça. La pression djihadiste est si forte que je ne sais pas si le pouvoir attire.
1: Merci Kyari Limantingiri.
2: L'économiste Kyari Liman Tingiri, il a été ambassadeur du Niger aux États-Unis sous la présidence de Mohamed Bazoum. Et puis il dirige l'Institut West African Sahel Development Institute. Il répondait à Magali Lagrange. Ces prochaines semaines sur RFI, on réécoute ensemble le meilleur de Maman. Ce matin, Maman, vous nous dites qu'au Gondwana, aussi président fondateur, est un adepte des frappes préventives.
3: Oui, un très très démocratique république, ça fait longtemps que nous sommes dans Minority Report, ce film de Steven Spielberg où la police est capable de visualiser des meurtres avant qu'ils ne se produisent et par conséquent, elle arrête les futurs coupables avant qu'ils commettent ces meurtres-là. Eh oui, son excellence président fondateur fait la même chose ici au Gondwana. Il appelle ça le concept des frappes préventives appliquées à l'opposition gondwanaise. Président fondateur est un visionnaire. Hein. Il a compris que la meilleure manière de ne pas être attaqué, eh ben, c'est d'attaquer d'abord avec une philosophie très simple. Celui qui frappe avant l'autre n'a pas besoin de se défendre. C'est pour ça qu'il dit très souvent « Je suis un homme de paix, mais la paix, ça s'impose. » Alors, pour garantir cette paix durable, eh ben, président fondateur bombarde un peu politiquement. Il ferme un parti par ici, il dissout une association par là, il arrête un journaliste à titre préventif, tout ça pour éviter qu'il ne dise quelque chose qui mettrait en danger la stabilité. Et quand on demande à président fondateur pourquoi il agit ainsi, il répond calmement « Écoutez, j'ai le droit de me défendre ou bien… » Mais attention, comme dans Minority Report, le président fondateur se défend contre des intentions. Il n'attend pas que l'opposition fasse quelque chose. Il sent, il devine, il anticipe. Il a un radar politique intégré, dernier cri, fabriqué par un grand partenaire technique international. Résultat, au Gondwana, on ne réprime pas les opposants. On les prévient de leur future erreur. Et quand par hasard, il reste encore un petit groupe qui proteste en disant « Mais Excellence, on veut juste exercer notre droit de nous opposer. » Eh bien, président fondateur le répond qu'il n'a rien contre eux. Il ne fait que bombarder leurs intentions futures. C'est ça qu'on appelle la diplomatie humanitaire. Président fondateur agit comme un exorciste. Il extirpe le mal des âmes des opposants. Il les neutralise pour leur bien. Il les libère en les bombardant. Et bien sûr, la communauté internationale soutient cette approche courageuse. Les partenaires internationaux du Gondwana disent « Oui, nous comprenons son droit à se défendre. Certains envoient même des félicitations préventives en disant qu'ils sont prêts à donner un petit coup de main au cas où. C'est ça la guerre préventive si chère à président fondateur. En football, on appelle ça attaque-défense. Une seule équipe a le droit de jouer. Elle attaque, elle tire, elle marque, elle tacle, elle change de camp, puis revient pour arrêter ses propres tirs en criant « Je me défends !» Et si l'autre équipe ose bouger le petit doigt, carton rouge, suspension, violation du règlement de la FIFA, avec un arbitre très compréhensif, la communauté internationale elle-même. À demain.
2: À demain, Maman. Merci beaucoup à suivre sur RFI dans une minute, le journal.
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6: Um 9 Uhr mit Frauke Vetter. Einen schönen guten Morgen. Nach dem mutmaßlich islamistisch motivierten Anschlag am Rande des Christopher Street Days in Berlin werden Rufe nach Aufklärung und rechtlichen Konsequenzen laut. Der erschossene Verdächtige war als potenzieller Gefährder bekannt und nach Jugendstrafrecht zu einer Bewährungsstrafe verurteilt worden. Dies kritisierte die Berliner Justizsenatorin Badenberg von der CDU im ARD-Morgenmagazin.
7: Nach diesem Anschlag ziehe ich die Konsequenz, dass genau in solchen Fällen in der Tat die Täter härter zu bestrafen sind. Wir hatten vergleichbare Fälle und härter zu bestrafen wären sie, wenn man das Erwachsenenstrafrecht anwenden würde. Nochmal, das ist eine Forderung, die wir seit Jahren stellen. Also insofern, solche Täter müssen konsequent und entschlossen zur Verantwortung gezogen werden. Das bekomme ich nur dann hin, wenn ich das Erwachsenenstrafrecht auch anwenden kann.
6: Bei dem Anschlag in Berlin waren am Samstag eine Frau getötet und 29 Menschen verletzt worden. Der gesuchte mutmaßliche Attentäter wurde gestern Abend bei einem Polizeieinsatz erschossen. Er soll Polizisten mit einer Stichwaffe angegriffen haben. Der Ministerpräsident von Sachsen-Anhalt Schulze hat die Debatte um die Ablösung von Bundesverkehrsminister Schnieder kritisiert. Im Deutschlandfunk sagte der CDU-Politiker, der sich um seine Wiederwahl am 6. September bewirbt, die vergangenen Tage seien im Hinblick auf seinen Wahlkampf unglücklich verlaufen.
8: Wenn so wie jetzt immer wieder bundespolitische Themen so präsent sind, dass es schwer oder unmöglich ist, sich auf Landesthemen zu konzentrieren, dann ist es für die Wahlkämpfer eine Herausforderung. Das habe ich auch in Berlin klar kommuniziert, schon vor längerer Zeit auch. Es ist wirklich fast unmöglich, sich dann am Wahlkampfstand auf Landesthemen zu konzentrieren. Und deswegen ist mein Wunsch nicht nur, sondern auch meine Forderung, dass dieses Thema jetzt oder diese Themen, die jetzt heute noch final beschlossen werden müssen oder verkündet werden müssen, dann auch ein Ende finden.
6: Der bisherige Bundesverkehrsminister Schnieder hatte nach tagelanger Unklarheit über seine Zukunft am Wochenende selbst um seine Entlassung gebeten. Auf ihn soll der CDU-Verkehrspolitiker Bilger folgen. In Frankreich kommt Präsident Macron heute wegen der heftigen Waldbrände mit dem Krisenstab zusammen. Das Feuer in der Region Bordeaux ist bis auf 15 Kilometer an das Stadtzentrum herangerückt. Pläne für weitere Evakuierungen gibt es derzeit nach ARD-Informationen aber nicht. 220.000 Menschen hatten bislang vor den Flammen in Sicherheit gebracht werden müssen. Das Feuer ist weiterhin nicht unter Kontrolle. In den nächsten Tagen wird eine neue Hitzewelle erwartet. Viele Touristen sind aus der Region inzwischen abgereist. Nach der Unterbrechung der US-Angriffe auf den Iran ist der Preis für Rohöl der Sorte Brent um mehr als 5% gefallen. An den asiatischen Börsen lag er am Morgen zeitweise bei etwa 92 US-Dollar pro Fass. Das US-Militär hatte am Wochenende den Iran nicht erneut angegriffen. Die iranische Armee kündigte daraufhin an, ihre Attacken in der Region ebenfalls einzustellen. Die Verhandlungen zwischen beiden Seiten gehen weiter, aber die für den Öl- und Flüssiggastransport wichtige Straße von Hormuz ist weiter gesperrt. Die Stadt Venedig hat mit ihrer Eintrittsgebühr für Tagestouristen in diesem Jahr bereits mehr als 5 Millionen Euro eingenommen, so viel wie noch nie. Rund 650.000 Touristen zahlten meistens 10 Euro, bei früher Buchung 5 Euro Eintritt, um die Lagunenstadt zu besuchen. Eigentlich war die Gebühr nur als Test gedacht, doch wegen des großen Besucherandrangs soll sie wohl fortgesetzt werden. Dem neuen Bürgermeister Venturini gehen die Eintrittspreise nicht weit genug. Er selbst hatte sogar höhere Preise ins Gespräch gebracht, von bis zu 50 Euro. Zum 150. Jubiläum der Wagner-Festspiele in Bayreuth wird der vierteilige Ring des Nibelungen in einer besonderen KI-Inszenierung gezeigt. Auftakt ist heute eine Aufführung von Das Rheingold, bei der eine KI das Bühnenbild steuert. Sie wurde ausschließlich mit Wagners Musik, dem Operntext, historischem Bildmaterial und dramaturgischen Ideen trainiert. Während der Aufführung entwickelt sie daraus eigene Bildwelten, die auf die Bühne projiziert werden. SWR Nachrichten, Redaktion Christian Kreuzer.
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10: Mit Petra Waldvogel. Es war das grausame Ende einer fröhlichen Feier für Toleranz und Vielfalt. Am Samstagabend wurde der Christopher Street Day in Berlin Ziel eines mutmaßlich islamistischen Anschlags, bei dem eine Frau starb, 29 Menschen wurden verletzt. Verübt haben soll den Anschlag der 21-jährige Abdul B., den die Polizei noch am selben Abend in einer Kleingartenanlage in Berlin-Spandau aufspürte und dort erschoss, nachdem er mit einer Stichwaffe auf die Beamten losgegangen war. Es bleiben Entsetzen, Trauer, auch Wut und viele Fragen. Darüber spreche ich mit unserem Hauptstadtkorrespondenten Philipp Eckstein. Bundeskanzler Merz sagte gestern am Rand eines Trauergottesdienstes für die Opfer, man werde über Konsequenzen nachdenken und mit Besonnenheit, aber auch Entschlossenheit entscheiden, ohne konkreter zu werden. Dann warnte er vor einem Schnellschuss. Wie ist das im politischen Berlin aufgenommen worden?
11: Also man muss sagen, nach einem so furchtbaren Anschlag, nach einem Terroranschlag, gibt es ja so ein bisschen Mechanismen, die wir hier heute häufig in Berlin sehen. Und ich stelle jetzt auch fest, dass die jetzt greifen, also wieder. Also dass es schnell Forderungen nach Konsequenzen gibt, auch schnell Forderungen nach härteren Strafen, nach Gesetzesverschärfungen. Und in dem Stadium befinden wir uns jetzt. Also gerade Blick beispielsweise auf den mutmaßlichen Täter, diesen 21-jährigen Mann, der ja gestern bei diesem Polizeieinsatz ums Leben kam, der ist noch im Mai in Berlin zu einer Jugendstrafe verurteilt worden. Und da gibt es jetzt unter anderem beispielsweise die Forderung, wie kann es sein, dass bei islamistischen Gefährdern noch Jugendstrafrecht angewandt wird? Dazu hat sich beispielsweise heute im Morgenmagazin von ARD und ZDF Felor Badenberg, die Justizsenatorin aus Berlin, geäußert, die da ja anregt, dass man darüber nochmal nachdenken muss.
10: So einfach ist das natürlich nicht, Gesetze einfach zu ändern, zumal es durchaus auch Kritik gibt, die nicht unberechtigt ist. Was macht die Opposition? Schweigt sie zu all dem oder?
11: Also die Opposition, alle Parteien haben sich auch geäußert, natürlich erstmal Anteilnahme ausgedrückt, auch mit den Hinterbliebenen und den Opfern von diesem Anschlag. Aber da merken wir schon auch, dass es politische Diskussionen gibt. Also von der Linkspartei beispielsweise gibt es die Forderung, dass man jetzt nicht mit Hass reagieren darf, sondern auf Solidarität setzen muss. Aber gerade auch die Grünen beispielsweise stellen auch Fragen. Zum Beispiel Konstantin von Notz, der Innenpolitiker der Grünen, hat sich gesagt, es braucht Aufklärung, wie es möglich ist, dass da wieder ein Gefährder, der ja schon bekannt war, den Behörden einen Anschlag verüben konnte. Die AfD geht noch weiter. Sie spricht da von einem Totalversagen der Sicherheitspolitik. Martin Hess, ein Bundestagsabgeordneter, sagte uns auch:
12: Das Recht auf Leben unschuldiger Bürger ist immer höher zu bewerten als das Recht auf Freiheit islamistischer Gefährder.
11: Also hier geht es dann in die Richtung, dass eben bekannte Gefährder, die auch die deutsche Staatsbürgerschaft haben, also auch nicht abgeschoben werden können, dass die längerfristig in Gewahrsam genommen werden müssen. Dazu kann man sagen, das ist eine Forderung, die jetzt nicht nur aus Reihen der Opposition, also von der AfD aufkommt, sondern auch aus Reihen der Union gibt es recht ähnlich lautende Forderungen.
10: Es ist, Sie haben es schon zu Beginn gesagt, ein bekanntes Muster. Gleichzeitig aber ist es extrem wichtig, dass man eben den Menschen es auch begreiflich macht, dass es absolute Sicherheit nicht geben kann und wird, dass man aber tut, was möglich ist. Wie geht denn die Bundesregierung jetzt dabei vor? Merz gilt nicht als besonders begabt in Sachen Kommunikation. Gibt es da eine Strategie?
11: Also was ich wahrnehme, ist, dass es doch Aussagen auch quasi von führenden Politikern gibt, die im Wesentlichen sagen, diese Angst auch zu schüren, quasi auch die Freude zu nehmen, das sei ja ein Vorhaben dieser Terroristen. Und Friedrich Merz, der Bundeskanzler, sagte gestern dann auch noch:
13: Und ich möchte den Teilnehmerinnen und Teilnehmern des Christopher Street Days hier in Berlin, aber auch in ganz Deutschland zurufen. Lassen wir uns nicht einschüchtern.
11: Ja, und dieses leichte Prasseln, was man da hört, der Bundeskanzler stand unter einem Regenschirm. Es regnete nämlich gestern in Berlin, als er diesen O-Ton, als er dieses Statement gab, kurz vor einem Trauergottesdienst. Also ich nehme hier schon wahr, so ein bisschen ja einmal nochmal Empörung über diesen Anschlag, aber auch so eine Entschlossenheit, dass man sich davon quasi ja auch solche Veranstaltungen wie den Christopher Street Day nicht nehmen lassen wird. Und zugleich läuft hier aber in Berlin auch in der Politik, und ich gehe davon aus, das wird jetzt auch in den nächsten Tagen erstmal so weitergehen, eben die Frage, wurden da doch Fehler gemacht von den Sicherheitsbehörden und sind die Gesetze auch so quasi auf dem Stand, Anschläge so weit wie eben möglich verhindern zu können, wobei es richtig ist und auch wie Sie sagen, dass immer der Hinweis ist, also ganz verhindern wird man so etwas nie können.
10: Informationen und Einschätzungen von unserem Hauptstadtkorrespondenten Philipp Eckstein. Während die Politik auf den Anschlag in Berlin reagiert, sitzt der Schock bei den CSD-Teilnehmerinnen und Teilnehmern und auch allgemein in der Stadtbevölkerung tief. Bei gleich mehreren Gedenkveranstaltungen haben die Menschen sich gegenseitig Mut zugesprochen. Unser Reporter Nico Hecht hat einige von ihnen getroffen.
14: Im Tiergartenpark gedenken und ermitteln nebeneinander. Rot-weiße Flatterbänder sperren den Tatort ab. Polizisten haben Arbeitszelte aufgebaut, suchen bis in den Abend nach Spuren. Direkt daneben haben Trauernde Rosen, Sonnen und andere Blumen abgelegt und kleine Pappschilder mit Botschaften wie Love is stronger, Liebe ist stärker oder verliert nicht die Hoffnung. Auch CSD-Teilnehmer vom Samstag sind noch einmal hergekommen, so wie Merit Schulz.
15: Wir waren bis um 8 Uhr etwa da. Also wir haben es auch nicht wirklich mitbekommen, bis wir einen Anruf von meinem Bruder erhalten haben und ob es mir gut geht. Und dann haben wir erst davon gehört und waren sehr, sehr schockiert.
14: Die queere Community hat außerdem zu einer Solidaritäts- und Gedenkkundgebung am Brandenburger Tor geladen, zu der spontan Tausende gekommen waren. Am Abend strömten dann Hunderte in die evangelische St. Marienkirche am Alexanderplatz. Landesbischof Christian Stäblein sprach den Besuchern der Trauerandacht Mut zu. Viele darunter offensichtlich aus der queeren Community.
16: Queeres Leben und Lieben wohnt im Herzen dieser Stadt. Das lassen wir uns Bürgerinnen und Bürger, als Christinnen und Nichtchristen, gläubig oder säkular, nicht nehmen. Das Herz dieser Stadt ist Freiheit, ist Vielfalt, ist Achtung. Und zweitens.
14: Stäblein vermittelte zudem Grüße von islamischen und jüdischen Religionsvertretern, die den Anschlag verurteilten und den Trauernden Hoffnungen zusprachen. Gerade darüber war Andachtsbesucherin Lea Carola Scholleck besonders dankbar.
17: So wie die Pastorin den Brief vorgelesen hat von dem Rabbiner, Hoffnung ist, dass wir am nächsten Morgen wieder aufstehen. Das ist das, was mir gerade am tiefsten gegangen ist.
14: Auch der regierende Bürgermeister Kai Wegner, CDU, sagte später im rbb-Fernsehen, er hoffe, dass die Berliner sich nicht von solch extremistischen Gewalttätern einschüchtern lassen. Alle müssten jetzt Haltung zeigen.
10: Wir haben es gehört, in Berlin war eine Frau, die beim Opfergedenken nach dem Anschlag am Wochenende war, besonders berührt von den Worten eines Rabbiners. Der weiß, wovon er spricht, denn auch der Antisemitismus ist in Deutschland wieder auf dem Vormarsch. Dabei grenzt es an ein Wunder, dass es hier überhaupt noch eine jüdische Gemeinde gibt. Immerhin, offiziell gehen wir heute deutlich wertschätzender mit dem jüdischen Erbe um. Das zeigt auch das Beispiel von Speyer, Worms und Mainz. Heute vor 5 Jahren, am 27. Juli 2021, wurde die Schumstätten UNESCO-Weltkulturerbe. Schum ist die Abkürzung der hebräischen Anfangsbuchstaben für Speyer, Worms und Mainz. Die drei Städte beherbergen ein reichhaltiges jüdisches Erbe. Dazu gehören in Speyer die Ruine einer maurisch geprägten Synagoge und die Mikwe, ein jüdisches Ritualbad, von dem Überreste auch in Worms erhalten sind, sowie ein alter jüdischer Friedhof in Mainz. Gestern wurde 5 Jahre UNESCO-Welterbe der Schumstätten auf dem Judenhof in Speyer gefeiert. Es ging darum zu bilanzieren, was die Auszeichnung gebracht hat und was weiterhin zu tun sein wird. Unsere Reporterin Irmgard Reisinger war dabei.
18: Der Wind lässt Blätter und Zweige rascheln über den Köpfen der Feiergäste im Speyerer Judenhof. Hinter ihnen leuchten in der Sonne die Überreste der ältesten noch erhaltenen Synagogenmauern Mitteleuropas. Vor ihnen im Untergrund befindet sich die älteste mittelalterliche Mikwe, das jüdische Ritualbad. 63.000 Besucher sind vergangenes Jahr in den Speyerer Judenhof gekommen, zu besonderen Veranstaltungen sogar bis zu 3.000 an einem Abend. Gleichzeitig müssen Speyer, Worms und Mainz jede jüdische Weltkulturerbestätte vor Schäden schützen. Ein schwieriger Spagat, sagte Stefanie Seiler, die Oberbürgermeisterin von Speyer und Vorsitzende des Schumm-Städtevereins.
19: Wir freuen uns über alle Besucherinnen und Besucher. Wir wissen aber natürlich, dass es auch für die zukünftigen Generationen erlebbar sein soll. Und deswegen ist zwischen Besuchermasse und eben auch unseren Räumlichkeiten, die wir haben, ein Abstimmungspotenzial. Das bedeutet, wir müssen noch herauskristallisieren, wie viele Besucherinnen und Besucher passen zeitgleich hier in unsere Schumm-Städte. Und das ist noch die Herausforderung, die wir gemeinsam erarbeiten.
18: Auch die Folgen des Klimawandels werden immer stärker spürbar. Ein 2021 plötzlich in einer Wand der Synagoge in Worms entstandener Riss machte dem Schumm-Städteverein große Sorgen. Auch die Trockenheit auf den ältesten erhaltenen jüdischen Friedhöfen in Mainz und Worms sorgt für verdorrte Wiesen und Schäden am alten Baumbestand. Sogar die mittelalterlichen jüdischen Ritualbäder des UNESCO-Weltkulturerbes sind betroffen. Die Geschäftsführerin im Schumm-Städteverein Birgit Kieter.
20: Für die Mikwen bedeutet es, dass der Grundwasserspiegel nicht mehr da ist, der früher eigentlich das Baden rituell möglich gemacht hat. Und je weniger Grundwasserspiegel dann auch da ist, umso weniger funktioniert das Gebäude eigentlich, wie es ursprünglich mal konzipiert war, was auch letztlich wieder zu Schädigungen auch führen kann.
18: Das bisher einzige jüdische Welterbe Deutschlands soll in Zukunft besser erlebbar gemacht werden, mit eigenen neuen Besucherzentren. In Mainz wird das erste Anfang September am alten Friedhof Judensand eröffnet. In Worms laufen die Planungen. Und für die Stadt Speyer prüft ein Fachbüro noch zwei mögliche Standorte in der Innenstadt. Mit diesem Ergebnis wird bis zum Jahresende gerechnet.
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10: Sonne mit ein paar zum Teil dichten Wolken. Die Schauer ziehen weiter ab. Der Wind bleibt böig. 21 bis 28 Grad.
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10: Die Bundesanwaltschaft ermittelt nach dem Angriff auf Besucher am Rand des Berliner CSD. Die Polizei hat den gesuchten Tatverdächtigen bei einem Einsatz erschossen. Laut Polizei war er mit einer Stichwaffe auf Beamte losgegangen. Er soll bei dem mutmaßlich islamistisch motivierten Anschlag am Samstagabend eine Frau getötet und 29 weitere Menschen verletzt haben. Nach diesem mutmaßlich islamistisch motivierten Anschlag von Berlin gibt es Forderungen, bei potenziellen Gefährdern das Strafrecht anzupassen. Hintergrund ist, dass der erschossene Tatverdächtige wegen der Vorbereitung eines islamistischen Terroraktes angeklagt worden war und ein Gericht ihn im Mai dafür verurteilt hatte, nach Jugendstrafrecht zu einer Bewährungsstrafe. Bei den Waldbränden in Frankreich berät sich Präsident Emmanuel Macron heute mit dem Krisenstab. In der Nacht sind die Flammen an der französischen Atlantikküste inzwischen auf 15 Kilometer an die Großstadt Bordeaux vorgedrungen und sind weiter außer Kontrolle. Rund 200.000 Menschen mussten sich bisher landesweit vor den Waldbränden in Sicherheit bringen.
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10: Es geschah heute vor einem Jahr im baden-württembergischen Riedlingen. Ein schweres Unwetter mit sehr viel Regen kam in der Region am 27. Juli 2025 runter. Ein Hang geriet ins Rutschen und verschüttete eine Bahnstrecke im Kreis Biberach. Der Lokführer hatte keine Chance. Der Zug entgleiste, drei Insassen starben, mehr als 30 wurden verletzt. Diese Tragödie beschäftigt auch ein Jahr später immer noch viele Menschen in der Region. Deshalb findet heute am späten Nachmittag ein Feldgottesdienst nahe der Unfallstelle beim Bürgerhaus Zell-Bechingen statt. Unser Reporter Dirk Polzin hat unter anderem mit dem ehemaligen Ortsvorsteher Otto Münst gesprochen, den die Ereignisse von vor einem Jahr nicht loslassen.
21: Für Otto Münst war der 27. Juli 2025 zunächst ein Tag wie jeder andere auch im Riedlinger Stadtteil Zell-Bechingen. Doch das soll sich am Abend ändern. Gegen 18.10 Uhr passiert es. Nach heftigem Starkregen rast ein Regionalexpress mit 150 Stundenkilometern auf einen Erdhaufen und entgleist.
22: Da ist das erste Feuerwehrauto dahergefahren. Da denke ich, was ist da passiert? Und dann bin ich rausgesprungen und sehe den Einblick von dem Zug. Noch schaut man es mal mittler drinnen im Geschehen.
21: Es ist ein Bild des Grauens für den ehemaligen Ortsvorsteher Otto Münst und die Rettungskräfte. Der Triebwagen ist gegen einen Baum geprallt, die Front abgerissen. Waggons liegen kreuz und quer neben den Gleisen. Fahrgäste rufen um Hilfe. Hunderte Kräfte kämpfen sich schließlich stundenlang in unwegsamem Gelände mit steilen Böschungen und aufgeweichten Böden zu den verbeulten Waggons vor, um die rund 50 Insassen zu retten. Unter ihnen Joscha Leubel.
23: Am Anfang, ich dachte echt einfach, ich sterbe. Ich war da eingeklemmt, konnte nicht richtig atmen. Es lief die ganze Zeit Esel über meinen Körper, in mein Gesicht, in meinen Mund, in meine Augen. Neben mir die anderen zwei auch komplett eingeklemmt. Das war nicht schön.
21: Für drei Menschen kommt jede Hilfe zu spät. Der 32-jährige Lokführer, ein 36-jähriger Bahnauszubildender und eine 70-jährige Frau überleben das Unglück nicht. Für 36 teils schwer verletzte Menschen ist nun aber Otto Münst ein Segen. Er schließt das Bürgerhaus auf.
22: Ich bin Hausmeister. Und noch hat das alles seinen Lauf genommen. Die Verletzte im Minutentakt sind die in die Halle reingebracht worden. Und die Leute von der Siedlung sind hergesprungen und haben gesagt, wir können mir helfen. Wir bringen Kaffee, wir bringen Teebeutel, damit die Leute versorgen können. Und ich bin froh, dass jemand verstorben ist. Wie schier das ist, wenn man miteinander schafft.
21: Vom Bürgerhaus aus kommen die Verletzten in Krankenhäuser. Relativ schnell klar ist die mögliche Ursache des Unglücks, die ein Bericht der Bundesstelle für Eisenbahnunfalluntersuchung jüngst bestätigte.
0: Die Hauptursache war, dass die Straßenentwässerung nicht richtig war und dass die in die Böschung entwässert hat. Dadurch kam es zur Hangrutschung.
21: Erklärt Markus Hecht, einst Leiter des Fachgebiets Schienenfahrzeuge an der Technischen Universität Berlin. Was nach dem Unglück kommt, sind die Aufräumarbeiten. Sie dauern 3 Tage, fast 5 Monate dauert die komplette Wiederherstellung des Unfallstreckenabschnitts. Was auch kommt, die Aufarbeitung des Unglücks. Zunächst mit einem Gedenkgottesdienst mit 500 Menschen, darunter der damalige Ministerpräsident Winfried Kretschmann und der damalige Bahnchef Richard Lutz. Doch die Trauerfeier wenige Tage nach dem Unglück ist nur ein Anfang, sagt der Riedlinger Bürgermeister Markus Schaft.
1: Also es hat natürlich mit jedem etwas getan. Auf der einen Seite ist es einfach emotional. Man denkt an die Betroffenen, die Angehörigen, die Hinterbliebenen. Wir haben natürlich viele Einsatzkräfte vor Ort gehabt, die auch, ich sag mal, das als ein einschneidendes Erlebnis für sich verbucht haben. Und wir haben das Jahr genutzt, um das intensiver aufzuarbeiten. Das heißt, da gab es einfache Treffen bis hin zu Begleitung durch Notfallseelsorge, psychologischen Dienst. Und ich glaube, dass auch der Gottesdienst, der jetzt stattfindet vor Ort, dass das so eine Gelegenheit ist, das mal abzuschließen und auch zu einer Ruhe zu kommen.
10: Riedlingens Bürgermeister Markus Schaft. Heute Abend um 17 Uhr findet der Gedenkgottesdienst für die Opfer des Zugunglücks statt, das sich heute vor einem Jahr ereignet hat.
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10: In Rio de Janeiro läuft die Welt-AIDS-Konferenz. Als die US-Regierung Anfang 2025 das Aus für die Entwicklungsbehörde USAID sowie weitreichende Kürzungen beim AIDS-Hilfeprogramm PEPFAR verkündet hat, schlug die WHO sofort Alarm. Gefahr für HIV-infizierte Menschen weltweit. Laut einer aktuellen Studie sind die Folgen gravierend, unter anderem bei der Behandlung HIV-infizierter Kinder und in der Prävention. Die weltweite HIV-AIDS-Bekämpfung und das gesamte System globaler Gesundheitsfürsorge stehen nach dem Wegfall der US-Gelder vor enormen Herausforderungen. Katrin Hondel berichtet.
2: WHO-Zentrale Genf, ein Büro in der 7. Etage. End TB, also Tuberkulose beenden, steht in blauen und roten Großbuchstaben auf einer kleinen Skulptur gegenüber dem Schreibtisch von Teresa Kasajewa. Menschen in Kenia hätten ihr das kleine Anti-TB-Kunstwerk geschenkt, erzählt die Medizinerin. Für sie sei es eine Ermunterung, sich jeden Tag aufs Neue weiter zu engagieren. Teresa Kasajewa leitete seit 2018 das globale Tuberkulose-Programm der Weltgesundheitsorganisation. Jetzt ist sie Direktorin einer neuen Abteilung, zuständig nicht nur für TB, sondern auch für den Kampf gegen AIDS, Hepatitis und sexuell übertragbare Infektionskrankheiten. Aus 2 WHO-Abteilungen wurde also eine. Es ist eine von vielen Reformen und Sparmaßnahmen seit dem Rückzug der USA, dem früher größten Geldgeber der WHO. Unser Bereich war von den Kürzungen mit am meisten betroffen, sagt Kasajewa. 2 der größten WHO-Abteilungen wurden zusammengeführt und müssen nun mit 30% weniger Personal und mehr als 40% weniger Geld auskommen. Das klingt echt bedrohlich und war ein Schock für uns, aber jetzt, etwa 1,5 Jahre später, können wir sagen, dass wir unsere Arbeit aufrechterhalten konnten und uns fast wieder erholt haben. Doch gerade die weltweite Bekämpfung der HIV-AIDS-Epidemie ist zunehmend unter Spar- und Reformdruck. UNAIDS, das 1996 eingerichtete AIDS-Programm der Vereinten Nationen, steht auf der Kippe. Das Personal in der Genfer UNAIDS-Zentrale direkt gegenüber der WHO wurde bereits um über die Hälfte reduziert. Angesichts der allgemeinen Finanzierungskrise der Vereinten Nationen ist geplant, UNAIDS bis 2027 auslaufen zu lassen. Wie genau es dann weitergeht, ist noch unklar. Klar ist aber schon jetzt, die abrupt gekürzten US-Hilfen haben Folgen. Einschränkungen insbesondere bei der Behandlung HIV-infizierter Kinder und in der Prävention. Laut UNAIDS lebten im vergangenen Jahr fast 41 Millionen Menschen mit HIV, darunter 1,3 Millionen Kinder. Christoph Benn ist Mediziner und Experte für globale Gesundheitsdiplomatie in Genf.
3: Die Kürzung, die hat auch vielen, vielen Menschen wirklich das Leben gekostet. Von einem Tag auf den anderen waren Gelder nicht mehr da, mussten Kliniken geschlossen werden. Und die Kürzungen für die WHO sind absolut dramatisch.
10: Die Folgen zeigen sich zum Beispiel auch in Kenia, wo steigende Infektionszahlen zwar noch nicht in den offiziellen Statistiken auftauchen, aber vermutet werden. Der Beitrag von Bettina Rühl.
4: Es ist 9 Uhr morgens. Die Straße vor der LVCT-Klinik in Nairobi ist belebt. Die von einer Hilfsorganisation geführte Einrichtung hat sich über viele Jahre für ihr HIV-AIDS-Programm einen Namen gemacht. Patricia Jekonia ist Spezialistin für öffentliche Gesundheit und bei LVCT vor allem für die Prävention von HIV zuständig.
5: This is our waiting area.
4: Das hier ist unser Wartebereich. Aber wie Sie sehen, wartet hier im Moment niemand. Das liegt vor allem daran, dass wir inzwischen keine HIV-AIDS-Klinik mehr sind. Der Schwerpunkt unserer Arbeit liegt nun auf Entgiftungsbehandlungen für Menschen, die von Alkohol oder anderen Drogen abhängig sind.
5: Or cigarettes or any other drugs.
4: Früher, ergänzt Jekonia noch, habe die Klinik nicht morgens um 9, sondern schon um 6:30 geöffnet. Bis 9 Uhr morgens hätten sie bereits 60 Patientinnen und Patienten mit HIV gesehen, und zwar täglich. Aber im Zuge der Neuausrichtung haben wir alle Patientinnen und Patienten in staatliche Einrichtungen überführt. Sie werden dort nun weiter behandelt. Kenia macht also genau das, was die Chefin von UNAIDS, Winnie Byanyima, angesichts der drastischen Kürzungen internationaler Geber bei einer UN-Konferenz in Ghana gefordert hat. Afrika muss seine Gesundheitssysteme schnell anpassen, um das Überleben seiner Bevölkerung zu sichern und auf das hinzuarbeiten, was heute als Souveränität im Gesundheitsbereich bezeichnet wird. Die Gesundheitsversorgung der eigenen Bevölkerung aus eigenen Mitteln finanzieren zu können. Dass der Weg holprig ist, lässt sich in Kenia allerdings auch beobachten. Allein die LVCT-Klinik hatte früher rund 2000 HIV-AIDS-Patientinnen und Patienten, die nun, so die Theorie, alle in staatlichen Einrichtungen versorgt werden. Das Riruta-Krankenhaus liegt im Westen Nairobis und versorgt unter anderem Bewohner benachbarter informeller Siedlungen. Innerhalb des Krankenhauses hat immer schon eine Hilfsorganisation das HIV-AIDS-Programm betrieben. Sie tut das auch weiterhin, nun aber in einer Art Public-Private Partnership mit der kenianischen Regierung. Der Arzt Samuel Nyaga Ndungu arbeitet hier schon seit einigen Jahren für das HIV-AIDS-Programm. Hier bei uns hat sich das Arbeitsaufkommen nicht verändert. Das ist erstaunlich, wenn man bedenkt, dass die staatlichen Einrichtungen allein in Nairobi nun eigentlich tausende neue Patienten haben müssten. Wo sind beispielsweise die, die früher bei LVCT morgen für morgen das Wartezimmer gefüllt haben? Mora, die in einer der informellen Siedlungen von Nairobi lebt und viele HIV-positive Freunde hat, hat eine Vermutung. Viele von ihnen haben die Behandlung mit dem Systemwechsel abgebrochen, obwohl sie eigentlich immer noch antiretrovirale Medikamente bekommen könnten. Das habe ich zum Beispiel von vielen meiner Freunde in Dandora gehört. Das ist der Stadtteil mit der größten Müllkippe Kenias. Gleichzeitig steigt dort die Zahl der HIV-Neuinfektionen unter Jugendlichen und jungen Erwachsenen.
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10: Mit Petra Waldvogel. Die Wälder brennen und die Feuer breiten sich immer weiter aus, während neue dazukommen. Die Feuerwehren kommen an ihre Grenzen, ganze Regionen müssen evakuiert werden. Ist das das neue Normal? Werden auch extreme Waldbrände in Zukunft selbstverständlich zum Sommer gehören? Über die aktuelle Lage und die Prognosen für kommende Jahre reden wir nach den Nachrichten um 17:30. Das Wetter: sonnig, teils Wolken, abziehende Schauer, windig, bis 28 Grad werden es heute.
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7: RFI, Radio France Internationale, 9h30 à Paris et Khartoum, 7h30 à Conakry. Un bref espoir de répit sous la canicule tunisienne, Édouard Dupénoit.
8: Oui, nous sommes effectivement à Tunis au début de ce journal où l'on scrute le mercure avec anxiété. En plus de ces températures de plomb, les feux ont déjà dévoré aussi plusieurs milliers d'hectares dans le pays. Fouzi Legja a pas feutré, le président de la Fédération Royale Marocaine de Foot prend sa carte dans un parti politique. À 2 mois des élections législatives, lui-même reste encore silencieux, mais les observateurs lui prêtent bien des ambitions. Reportage dans ce journal en Côte d'Ivoire où les livreurs sont nombreux désormais à avoir peur d'aller travailler. Ils voient bien que les agressions se multiplient, que certains sont prêts à tout pour vous voler votre moto, quitte à ce que vous y laissiez la vie. Et puis Olara Otunnu, candidat de quasi dernière minute pour les Nations Unies, l'Ouganda dépose le dossier de ce diplomate de carrière, ancien secrétaire général adjoint, entre autres casquettes. La France, l'Espagne, la Tunisie continuent donc de lutter contre les incendies. Le Premier ministre espagnol demande un grand pacte d'État pour lutter contre les effets du changement climatique. Sa ministre de la Transition écologique assure que les incendies près de la capitale, Madrid, sont les feux de forêt les plus importants de l'histoire récente du pays. En France, le président Emmanuel Macron préside ce matin une cellule interministérielle de crise après une nuit présentée comme stable sur le front des feux dans le sud-ouest du pays. Le retour à domicile des 220 000 évacués de Gironde n'aura pas lieu tant que le feu ne sera pas fixé, déclarait hier soir la préfète du département. Sur le continent africain maintenant, la Tunisie se débat elle aussi avec les flammes. 4400 hectares brûlés en une semaine. Alors, en plus que le pays étouffe sous des températures caniculaires, Lilia Blaise, des températures pour lesquelles on entrevoit peut-être un début de répit.
12: Hier, la canicule était encore là avec un pic à 48 degrés. Une baisse des températures est attendue pour aujourd'hui, mais il faut au moins une baisse de 10 degrés et 48 heures pour la diminution progressive des délestages. Dans les rues de Tunis, les passants continuent de parler des coupures de courant et se renseignent sur les quartiers touchés. Les représentations syndicales de nombreux professionnels dans le textile, l'agriculture, la volaille ou encore la restauration ont dénoncé d'immenses pertes pour leur secteur, avec des marchandises avariées où la chaîne du froid a été rompue ou encore des interruptions de journées entières de travail. Même le secteur touristique a été touché en pleine haute saison. La question de l'évaluation des dégâts et de l'indemnisation va faire débat cette semaine. Aujourd'hui, les parlementaires tiennent une séance plénière pour faire le point sur les coupures d'eau et d'électricité. Les pluies dans certaines régions hier ont permis de maîtriser certains incendies après des jours de lutte. Lydia Blaise, Tunis, RFI.
8: Il ne manque plus qu'une confirmation officielle de sa part, mais les observateurs semblent n'avoir aucun doute. Fouzi Legja fait un pas de plus vers l'arène politique marocaine. Le président de la Fédération de football vient tout juste de rejoindre le PAM, le Parti Authenticité et Modernité, à 2 mois des élections législatives. Peu à peu, Fouzi Legja se positionne donc comme l'un des prétendants sérieux au poste de chef de gouvernement, Mathias Reynal.
24: Président de la Fédération Royale Marocaine de Football depuis 2014, mais aussi ministre délégué chargé du budget depuis 2021, Fouzi Legja cumule les titres, fonctionnaire de carrière. Ce technocrate a grimpé les échelons au sein du ministère des Finances. En intégrant le PAM, il plonge ainsi pour la première fois dans l'arène politique. À 56 ans, il fait même figure de favori, selon les observateurs, pour occuper la fonction de chef de gouvernement. Alors que le pays vote le 23 septembre pour des législatives, il pourrait compter sur sa popularité pour être élu, lui qui est considéré comme l'un des principaux artisans des récents succès du foot marocain. Le parti Authenticité et Modernité qu'il a rejoint ce week-end est une formation en perte de vitesse. L'arrivée de Fouzi Legja au PAM rebat les cartes du paysage politique à 2 mois des élections. En captant toute l'attention médiatique ces dernières semaines, il a permis de relancer, au moins dans la presse, l'intérêt pour ce scrutin. Tandis que le chef de l'exécutif sortant, Aziz Akhannouch, est très impopulaire et que plane le risque d'une abstention record. Mathias Reynal, Casablanca. RFI.
8: Un procès en appel aujourd'hui en Guinée, un pays toujours marqué par une vive émotion, un choc même après la mort de Mamadou Djoumaba durant sa détention à Kindia, un jeune garçon de 17 ans qui avait été condamné à 6 mois de prison, dont un mois ferme, pour fraude à l'examen du bac. aux côtés de 6 autres élèves toujours incarcérés. Des élèves de Kindia ont d'ailleurs manifesté dans la ville pour exiger la libération de leurs camarades. Et parmi les lycéens en détention figure aussi une jeune maman séparée de son nourrisson de 4 mois. Aujourd'hui donc, c'est leur procès en appel qui se tient à Conakry. Michel Pépé Balamou est le secrétaire général du syndicat national de l'éducation et il estime que le règlement général aurait été amplement suffisant pour punir les éventuels fraudeurs de ces examens.
11: Aller jusqu'à interpeller des élèves, les mettre au niveau de la gendarmerie où ils ont passé 6 jours en détention préventive, les présenter devant un juge et les mettre dans la prison civile de Kindia où se trouvent les bandits des grands chemins. Alors là, ma foi, je pense qu'on enlève toute l'humanité à l'éducation que l'on offre à nos enfants. Donc l'école ne doit pas être un mouroir, l'école ne doit pas être un lieu de purge systématique, de fraude qui pourrait être gérée tout simplement par des sanctions disciplinaires. Nous nous attendons en tant que syndicat national de l'éducation que justice soit rendue non seulement pour le décès de Mohamed Djoumaba, mais aussi qu'il y ait la relaxe pure et simple pour les 6 autres co-détenus de Mohamed Djoumaba qui vont être entendus devant la cour d'appel.
8: Michel Pépé Balamou pour le syndicat national de l'éducation en Guinée, propos recueillis par Clotilde Hazard. Une sanction judiciaire ferme en Côte d'Ivoire mais qui ne dissipe pas les inquiétudes des professionnels. 2 personnes condamnées à la réclusion criminelle à perpétuité en fin de semaine dernière, 2 autres à 10 ans de prison. Condamnation pour l'agression mortelle d'un livreur au début du mois à Abidjan. Ils sont tout de même de plus en plus nombreux à dénoncer aujourd'hui un métier à risque où le simple fait d'enfourcher votre 2 roues vous expose donc à un danger parfois mortel. Abdulaziz Diallo est allé leur tendre son micro.
13: Le téléphone vibre, une nouvelle commande s'affiche, casque sur la tête, sac isothermique dans le dos, le moteur démarre. Depuis 5 ans, Sori Sangaré, âgé de 37 ans, exerce le métier de livreur. Chaque jour, il sillonne les rues d'Abidjan. Mais l'agression mortelle de l'un de ses collègues a profondément marqué toute la profession.
15: Sincèrement, ça m'a affecté parce que j'ai fait près de 3 jours sans travailler. Il y a madame même qui ne voulait pas que je sorte pour aller travailler à cause de ce drame-là. Il faut dire que ça a beaucoup impacté les livreurs de Côte d'Ivoire.
13: Pour ces conducteurs de 2 roues, les agressions ne sont plus des faits isolés. Il dénonce un mode opératoire désormais bien connu.
15: Souvent, ils sont 2 à 3 à moto avec machette. Ils sont prêts à tout. Si vous ne les maîtrisez pas, ils vont vous bousculer. Le but, c'est de prendre votre moto. Vous mourrez, ce n'est pas le problème. C'est très, très dangereux, surtout la nuit.
13: Pour Guy Ferriozon, président d'une association de livreurs, ce drame doit servir d'électrochoc. Au-delà des peines prononcées par la justice, il appelle les autorités à renforcer la protection des conducteurs de 2 roues.
16: On demande vraiment qu'ils mettent un accent sur la sécurité routière. Il faut qu'il y ait des sanctions sévères. On a besoin des pistes cyclables. Les nouvelles routes qui ont été construites, aucune voie cyclable. C'est dommage.
13: Dans un communiqué, le procureur de la République, Brahman Oumar Kone, prévient que la justice fera preuve d'une extrême sévérité à l'encontre des auteurs de ce type d'agression en leur appliquant toute la rigueur de la loi pénale. Abdulaziz Diallo, Abidjan, RFI.
8: Abidjan, où il est 7h38. Il y a une candidature de plus pour le secrétariat général des Nations Unies. L'Ouganda a déposé avant-hier le dossier d'Olara Otunnu, déjà bon connaisseur des instances dirigeantes de l'ONU, puisqu'il a été secrétaire général adjoint il y a plus de 20 ans. L'homme est un avocat de formation, un diplomate de carrière. Il a 75 ans. Il avait aussi tenté une incursion sur la scène politique nationale en se présentant à l'élection présidentielle ougandaise il y a 15 ans. Et il devient donc le 7e postulant à la tête des Nations Unies, 2e venu du continent africain en plus de Macky Sall. Son portrait avec Polycarpe Samba.
17: Le gouvernement ougandais le présente comme un éminent homme d'État et haut fonctionnaire international. Olara Otunnu a plus de 40 ans de carrière dans les cercles diplomatiques de Kampala à New York. Ancien pensionnaire de la faculté de droit d'Harvard, il a exercé dans un grand cabinet new-yorkais avant d'embrasser une carrière de professeur de droit dans une université de l'État de New York et à l'université américaine de Paris. De 1980 à 1985, Olara Otunnu a été un représentant permanent de l'Ouganda auprès des Nations Unies à New York. Pendant cette période, il va entre autres présider le Conseil de sécurité en 1981 et assurer la présidence de la Commission des droits de l'homme de 1982 à 1984. Sous le mandat du Ghanéen Kofi Annan, la carrière de Olara Otunnu va culminer au poste de secrétaire général adjoint des Nations Unies et représentant spécial pour les enfants et les conflits armés. Éphémère ministre des Affaires étrangères dans son pays, l'Ouganda, il s'était aussi en 2011 présenté à la présidentielle face à Yoweri Museveni, l'actuel président du pays au pouvoir.
13: pouvoir depuis 1986. À 75 ans révolu, Olora Otunnu est officiellement le deuxième candidat africain à postuler cette année à la fonction de secrétaire général des Nations Unies.
8: Polycarpe Samba, il existe encore sur notre planète des zones que l'activité humaine n'a pas trop amoché et de plus en plus de voix s'élèvent pour estimer que ça n'est pas plus mal et que ça serait bien que ça reste comme ça. On parle maintenant de l'assemblée de l'AIFM, Autorité Internationale des Fonds Marins. Elle s'ouvre aujourd'hui en Jamaïque. Ce n'est pas le plus connu des organes de l'ONU, mais c'est lui qui a dans les mains l'un des dossiers les plus chauds du moment, l'exploitation minière des grands fonds marins. Alors que les technologies sont quasiment prêtes pour permettre d'aller creuser le plancher maritime à plusieurs milliers de mètres de profondeur, qu'est-ce qui se joue donc au fond des mers? Et Simon Rosé, pourquoi le rôle de l'Afrique peut-il être déterminant dans ces négociations?
14: À 3000 à 4000 mètres de fond dans les eaux internationales, du manganèse, du cuivre, du cobalt et beaucoup d'autres métaux, si ces ressources aiguisent des appétits, un mouvement en faveur d'un moratoire sur cette pratique prend de l'ampleur pour protéger des écosystèmes encore méconnus et préservés. 43 pays y sont favorables, dont 3 pays africains, annonce récente du Kenya, du Malawi et de Madagascar, qui pourraient faire pencher la balance. Anne-Sophie Roux, conseillère en politique maritime.
18: Le groupe africain à l'AIFM, c'est le plus important en termes numériques. C'est le groupe qui politiquement pèse le plus et c'est un groupe qui vote de manière très groupée. Donc on a un pays qui prend une décision au nom du groupe africain. Donc c'est des pays qui changent à chaque fois, à chaque négociation. Là par exemple, c'est l'Afrique du Sud. On a plein de pays qui détiennent des ressources minières importantes, la RDC, la Zambie, l'Afrique du Sud aussi. Ils n'ont pas intérêt à voir l'exploitation minière des fonds marins démarrer. Parce que c'est une ouverture à la concurrence.
14: 170 pays sont membres de l'AIFM, mais pas les États-Unis, qui font peser une menace sur ces négociations. À l'initiative de Donald Trump, le président américain a en effet signé l'an dernier un décret autorisant les entreprises à aller miner les fonds marins, même en zone internationale, au mépris du droit. À date, aucune licence n'a cependant encore été accordée.
8: Simon Rosé, chef du service environnement de RFI pour cette assemblée de l'AIFM qui doit durer 4 jours. Elle doit se clore le 31 juillet prochain. RFI, 9h42 ici à Paris. Andréane Mellard est de retour.
7: Merci Edouard Dupénoit, une très belle journée à vous. Femme. 7h42 en temps universel. Tout de suite, c'est le journal des sports. Et c'est le retour de Pauline Guillou. La CAN féminine a commencé, ça y est Pauline. Les premiers matchs se jouaient hier au Maroc.
19: Oui, avec le Maroc qui accueille le tournoi pour la 3e fois consécutive et qui espère bien d'aller au bout cette année. Après 2 défaites consécutives en finale du tournoi contre le Nigeria l'an passé et l'Afrique du Sud l'année d'avant. Hier soir, les Marocaines ont donc lancé leur tournoi en envoyant un message 4-0 face aux Kenyanes. Une bonne opération dans un groupe relevé avec notamment l'Algérie et le Sénégal qui, quant à elles, s'affrontaient. Bonne opération pour les Algériennes, 2-0 face aux Lions de la Teranga qui n'ont déjà plus le droit à l'erreur et qui affronteront le Kenya jeudi prochain.
7: Un mot sur les matchs du jour.
19: Le groupe D qui lance aujourd'hui son tournoi avec une rencontre entre l'Afrique du Sud et la Tanzanie en fin d'après-midi. Et puis Côte d'Ivoire, Burkina Faso avec des Ivoiriennes qui retrouvent la CAN pour la première fois depuis 2014 et qui se retrouvent dans un groupe largement à leur portée. Il n'y a que l'Afrique du Sud, championne d'Afrique 2022 et demi-finaliste en 2025 qui fait figure d'épouvantail. Les éléphants ont rendez-vous à Casablanca pour lancer leur tournoi. Reynald Pedros, sélectionneur de la Côte d'Ivoire, en attend beaucoup de son équipe. Écoutez.
20: Bien sûr qu'il faut bien démarrer, bien sûr qu'il faut bien rentrer dans cette compétition parce que ça fait un petit moment qu'on l'attend. On verra à la suite de ce match comment se comporter aussi selon le résultat qu'il y aura pour les deux matchs d'après. Mais voilà, on est prêt, on est bien. Ça fait un mois qu'on travaille, donc on a hâte d'y être. L'objectif numéro un, c'est de remporter ce premier match. Après, il y a comment le remporter. On y travaille depuis un bon moment. Pas spécialement sur ce que peut produire l'équipe adverse, même si c'est important, mais sur ce que nous, on peut produire et ce qu'on va devoir produire. Après, sur un premier match, il y a beaucoup de choses qui rentrent en ligne de compte. Il y a l'aspect terrain, bien sûr. Ça, c'est quelque chose de très important, mais il y a l'aspect émotionnel. Pour une première CAN, ça fait 12 ans que la Côte d'Ivoire n'a pas participé à la CAN.
19: Et donc, réponse sur le terrain à Côte d'Ivoire, Burkina Faso, 20h en temps universel.
7: Du foot aussi chez les hommes, du côté du Tchad.
19: Oui, avec les clubs tchadiens qui s'apprêtent à retrouver l'élite du football continental. Les Aiglons FC disputeront la Ligue des Champions et l'AS PSI, la Coupe de la Confédération. Les deux clubs font leur retour après avoir rempli les exigences de la CAF qui réclamait des rénovations dans les infrastructures. Le stade Maréchal Idriss Itno est désormais homologué puisqu'il répond aux normes. À moins de 2 mois de leur entrée en lice, les Aiglons FC lancent leur préparation. Reportage de Nesta Yamgoto.
0: Après 45 jours de vacances, ils seront une vingtaine à retrouver le chemin de l'entraînement dès lundi. Au programme de prochaine semaine, du travail physique avec un objectif clair, être prêt pour les tours préliminaires de la Ligue des champions africaine. Car le jeune club de la capitale, âgé de 10 ans, s'apprête à découvrir la scène continentale pour la première fois de son histoire. Dans le vestiaire, les joueurs mesurent déjà l'importance de ce rendez-vous. Aboubakar Abderrahim, meneur de jeu des Aiglons.
1: On ne va pas faire juste de la figuratif là-bas. On part essayer de passer la phase 1. Après, on va voir la deuxième phase. Et pourquoi pas, pour une fois, pour le Tchad, de participer aux phases de poule de la Ligue des champions africains.
0: En coulisses, les dirigeants poursuivent le renforcement de l'effectif afin d'aborder cette campagne continentale dans les meilleures conditions. Ismaël Ben Chérif, manager général des Aiglons.
21: On va rentrer sur le marché pour recruter 2-3 joueurs pour renforcer l'équipe et aller très loin. En tout cas, il faut qu'on dépasse les préliminaires dans un premier temps.
0: Autre dossier à suivre, l'avenir de Mbaye Touloum Daniel, meilleur buteur.

0: La Folle du Bus, c'est le premier album de Phillies, une découverte signée Fatou Lordiouf. Merci beaucoup.
1: Merci Andréane.
0: Et c'était le choix musical d'RFI pour terminer cette matinée ensemble. J'étais bien sûr ravie d'avoir passé ces 3 heures à vos côtés et avec Christophe Pernet à la réalisation. On revient demain dès 5h temps universel. La suite de vos programmes sur RFI, c'est le journal dans 2 minutes. Et puis dans 10 minutes, appel sur l'actualité. Bonjour Chantal Leroux.
2: Bonjour Andréane.
0: Avec les auditeurs ce matin, vous parlez du Sénégal et cette question, quel regard porte-t-il sur les ambitions du président sénégalais Bassirou Diomaye Faye?
2: Oui, parce que le président sénégalais s'est affranchi du PASTEF en lançant samedi son propre parti politique qui raille les patriotes républicains, avec en ligne de mire les prochaines échéances électorales. Alors qu'attendez-vous de ce nouveau parti? Bassirou Diomaye Faye dispose-t-il encore d'une légitimité populaire? Et comment voyez-vous la recomposition du paysage politique sénégalais? On vous attend, WhatsApp 339 693 693 70.
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7: Um 10 Uhr mit Frauke Vetter. Der Ministerpräsident von Sachsen-Anhalt Schulze hat die Debatte über die Ablösung von Bundesverkehrsminister Schnieder kritisiert. Im Deutschlandfunk sagte der CDU-Politiker, der sich um seine Wiederwahl am 6. September bewirbt, die vergangenen Tage seien im Hinblick auf seinen Wahlkampf unglücklich verlaufen. Wenn bundespolitische Themen so präsent seien, sei es für Wahlkämpfer fast unmöglich, sich auf Themen aus dem Bundesland zu konzentrieren. Der bisherige Bundesverkehrsminister Schnieder hatte nach tagelanger Unklarheit über seine Zukunft am Wochenende um seine Entlassung gebeten. Nach dem mutmaßlich islamistisch motivierten Anschlag am Rande des Christopher Street Days in Berlin werden Rufe nach Aufklärung und rechtlichen Konsequenzen laut. Der erschossene Verdächtige war als potenzieller Gefährder bekannt und nach Jugendstrafrecht zu einer Bewährungsstrafe verurteilt worden. Dies kritisierte die Berliner Justizsenatorin Badenberg von der CDU im ARD-Morgenmagazin.
8: Nach diesem Anschlag ziehe ich die Konsequenz, dass genau in solchen Fällen in der Tat die Täter härter zu bestrafen sind. Wir hatten vergleichbare Fälle und härter zu bestrafen wären sie, wenn man das Erwachsenenstrafrecht anwenden würde. Nochmal, das ist eine Forderung, die wir seit Jahren stellen. Also insofern, solche Täter müssen konsequent und entschlossen zur Verantwortung gezogen werden. Das bekomme ich nur dann hin, wenn ich das Erwachsenenstrafrecht auch anwenden kann.
7: Bei dem Anschlag in Berlin waren am Samstag eine Frau getötet und 29 Menschen verletzt worden. Der gesuchte mutmaßliche Attentäter wurde gestern Abend bei einem Polizeieinsatz erschossen. Er soll Polizisten mit einer Stichwaffe angegriffen haben. Die deutschen Jugendämter haben im vergangenen Jahr fast 57.000 Kinder und Jugendliche vorübergehend in Obhut genommen, fast ein Fünftel weniger als im Jahr davor. Damit meldet das Statistische Bundesamt das zweite Jahr in Folge einen rückläufigen Trend. Davor war die Zahl 3 Jahre hintereinander gestiegen. Die Statistiker führen die Schwankungen auch auf Einreisen unbegleiteter Minderjähriger zurück. Generell werden überforderte Eltern, Misshandlungen und Vernachlässigung als Gründe genannt, um Kinder in staatliche Obhut zu nehmen. In der Waldbrandregion in der Nähe von Madrid sollten laut Behörden heute die ersten Evakuierten zurückkehren können. Ein Seniorenheim sowie ein Campingplatz könnten wieder öffnen, von dem 4.500 Menschen in Sicherheit gebracht worden waren. Unter Kontrolle ist das Großfeuer allerdings noch nicht. Windböen erschweren die weiteren Löscharbeiten. Außerdem bekämpfen Feuerwehrleute einen großen Waldbrand bei Valencia. In Frankreich tagt heute wieder der Krisenstab. Das Großfeuer bei Bordeaux wütet inzwischen 15 Kilometer vor dem Stadtzentrum. Weitere Evakuierungen sind derzeit nicht geplant. Nach der Unterbrechung der US-Angriffe auf den Iran ist der Preis für Rohöl der Sorte Brent um mehr als 5% gefallen. An den asiatischen Börsen lag er am Morgen zeitweise bei etwa 92 US-Dollar pro Fass. Das US-Militär hatte am Wochenende den Iran nicht erneut angegriffen. Die iranische Armee kündigte daraufhin an, ihre Attacken in der Region ebenfalls einzustellen. Die Verhandlungen zwischen beiden Seiten gehen weiter. Auch aber die für den Öl- und Flüssiggastransport wichtige Straße von Hormuz ist weiter gesperrt. In Polen und Brasilien gibt es neue Welterbestätten. Kurz vor Ende der UNESCO-Beratungen im südkoreanischen Busan wurden das Stadtzentrum von Gdynia an der polnischen Ostseeküste und die Amazonas-Theater in Brasilien in die Liste aufgenommen. Gdynia bekommt den Titel für die erhaltene Stadtarchitektur der 1920er und 1930er Jahre, die den Übergang vom Historismus zu modernistischen Ideen in der Architektur zeigen. Die Amazonas-Theater in Belém und Manaus wurden zwischen 1879 und 1912 errichtet, zu Zeiten des Kautschuk-Booms in Brasilien. Sie symbolisieren politische und städtebauliche Ambitionen der Region, so die Begründung. Auf der Welterbeliste stehen jetzt gut 1270 Kultur- und Naturdenkmäler in 173 Ländern. SWR Nachrichtenredaktion, Christian Kreuzer.
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9: Mit Petra Waldvogel. Ein bisschen kurios war es letzte Woche wieder mal, als das Weiße Haus neue Zollbestimmungen verkündet hat. Da schien sich schon der übliche Aufschrei zu formieren, nach dem Motto, der nächste Zollhammer aus den USA. Aber dann hieß es aus der Politik, ja, das ist genau das, worauf wir uns geeinigt haben. Das nämlich ist der Kern des sogenannten Turnberger-Deals vor einem Jahr zwischen EU-Kommissionspräsidentin Ursula von der Leyen und US-Präsident Donald Trump. Ein Jahr Zolldeal. Unsere Brüssel-Korrespondentin Sarah Lopez blickt zurück.
10: Es war an einem Sonntag in Schottland oder um es mit den Worten des US-Präsidenten Donald Trump zu sagen.
11: It's a beautiful Sunday in Scotland.
10: An einem wunderschönen Sonntag in Schottland, als sich der US-Präsident und die EU-Kommissionspräsidentin Ursula von der Leyen die Hand auf einen gemeinsamen Handelsdeal gaben.
12: We have a trade deal between the two largest economies in the world. And it's a big deal, it's a huge deal.
10: Man habe einen Deal zwischen den beiden größten Volkswirtschaften der Welt. Es sei ein großer Deal, ein riesiger Deal, sagte von der Leyen damals, ganz im Stil ihres Gastgebers aus den USA. Und weil dieser Deal in Trumps Golfressort im schottischen Turnberry entstand, bekam er den Namen Turnberry Deal. Dieses Treffen ist mittlerweile ein Jahr her, die Regeln gelten seit wenigen Wochen. Mit dem Turnberry Deal dürfen die USA auf die meisten Importe aus der EU 15% Einfuhrzoll erheben. Im Gegenzug sollen die USA Industrieprodukte ohne Zoll in die EU exportieren. Außerdem wird der Marktzugang für Agrarprodukte und Meeresfrüchte aus den USA erleichtert. Diesem Deal stimmte das EU-Parlament unter der Bedingung einiger Sicherheitsklauseln zu, allerdings mit wenig Begeisterung.
13: Der Deal ist nicht ideal und auch sehr unausgewogen für die Europäische Union.
14: Wenn ich Kommissionspräsident gewesen wäre, hätte ich den Deal so nicht geschlossen. Der ist ungleich.
13: Das ist notwendige Schadensbegrenzung für europäische Unternehmen.
10: Die deutschen Unternehmen, die waren von den vielen unterschiedlichen Zollankündigungen aus den USA verwirrt, sagt Volker Dreyer, Außenwirtschaftschef der Deutschen Industrie- und Handelskammer.
15: Das war so eine Art Schauen, was bewegt sich hier. Investitionen wurden vertagt, verschoben mit der Perspektive, das kann jetzt nicht wahr sein, was wir hier sehen.
10: Der Deal von Schottland habe da Stabilität gegeben.
15: Der Turnberry-Deal macht weitere Eskalationen im handelspolitischen Konflikt unwahrscheinlicher. Also er erhöht die Planungssicherheit, er gibt den Unternehmen die Perspektive, dass die Zollsätze nicht über die 15% steigen werden.
10: Allerdings haben die USA ihren Teil des Abkommens noch nicht komplett erfüllt. Der Zollsatz auf Aluminiumstahl und Produkte, die daraus hergestellt werden, ist weiter deutlich höher. Hier gibt die EU den USA noch bis Ende des Jahres Zeit, um das zu ändern. Auf der anderen Seite hat die EU den USA große Summen versprochen. Konkret Energie aus den USA im Wert von 750 Milliarden US-Dollar zu kaufen und darüber hinaus 600 Milliarden zu investieren. Die EU-Kommission zeigt sich optimistisch, dass diese Zahlen wie geplant bis bis übernächstes Jahr erreicht werden. Ende 2029 soll der Turnberry-Deal dann auslaufen, also nach dem Ende der Amtszeit von Donald Trump. Soweit die Planbarkeit, aber Ende vergangener Woche kam dann der Schreckmoment. Trump verhängt neue Zölle, nachdem andere ausgelaufen waren. Am Ende sind es 10% für die betroffenen EU-Produkte, also alles im Einklang mit dem Turnberry-Deal.
16: Nichtsdestotrotz sind wir natürlich wachsam. Das Risiko, dass der Deal nach wie vor in Frage gestellt wird, ist da. Und deswegen werden wir da auch sehr klar sagen, wo die Reise hingehen muss.
10: Sagt Bernd Lange von der SPD, Vorsitzender des Ausschusses für internationalen Handel im EU-Parlament. Und fasst den Turnberry-Deal so zusammen.
16: Ein Jahr Schottland-Deal mit den USA ist in der Rückschau wirklich eine Achterbahnfahrt.
10: Fragt sich nur, wann der US-Präsident die EU zur nächsten Runde einlädt.
9: Es kann ziemlich aufregend sein mit diesem US-Präsidenten. Dass immerhin Demokratie und Gewaltenteilung in den USA auch in Trump-Zeiten funktionieren, dafür sorgen regelmäßig Justiz und Medien wie die New York Times. So auch im jüngsten Rechtsstreit um kritische Berichterstattung über Trumps neue Air Force One, bei dem sich wieder die New York Times durchgesetzt hat. Doch der Stresstest für die Demokratie, der wird weitergehen. Aus New York, Martin Ganselmeier.
17: Rückblende. US-Präsident Donald Trump flog zum NATO-Gipfel nach Ankara mit seiner neuen Air Force One, einem Geschenk aus Katar, mit viel Gold und Luxus an Bord. Umso überraschter waren die mitreisenden Journalisten, dass Trump nach dem Gipfel mit der alten Präsidentenmaschine zurückflog. Seine Begründung, die neue Air Force One sei bereits vorausgeflogen, um sie den US-Soldaten in England zu zeigen. Den eigentlichen Grund für den Flugzeugwechsel fanden die Journalisten der New York Times über ihre Quellen schnell heraus. Sicherheitsbedenken, weil bei der neuen Air Force One wichtige Abwehrsysteme fehlten. Ein entsprechender Bericht versetzte Trump in Wut, sagt Brian Stelter, der Medienexperte des Senders CNN. Er wollte unbedingt die Quelle herausfinden. Der Präsident war sauer und beleidigt. Seine eigenen Regierungsmitarbeiter hatten der Presse gesteckt, dass er die Öffentlichkeit getäuscht hatte. Nicht eine Vorführung für Soldaten war der Grund, sondern Sicherheitsbedenken. Trump wies sein Justizministerium und das FBI an, die Informanten ausfindig zu machen. Statt selbst zu recherchieren, klingelten FBI-Agenten abends an den Haustüren der New York Times-Journalisten. Alle am Bericht beteiligten Autoren bekamen eine gerichtliche Vorladung mit der Aufforderung, ihre geheimen Quellen offenzulegen, weil sie die nationale Sicherheit gefährdet hätten. Die New York Times ließ sich nicht einschüchtern und klagte gegen die Vorladungen. Im Gerichtssaal erteilte der zuständige Bundesrichter den Vertretern des Justizministeriums eine Lektion. Würden die Vorladungen nicht sofort zurückgenommen, werde er sie für nichtig erklären. Vorladungen seien der letzte Schritt und nicht der erste, so der Richter. Ein wichtiger Sieg für die New York Times und das Recht auf Pressefreiheit in den USA, sagt Katie Fallow, Expertin für Medienrecht an der Columbia University in New York, der ARD. Das Vorgehen der Trump-Regierung gegen kritische Journalisten sieht sie als Stresstest für die amerikanische Demokratie.
18: Das ist sehr besorgniserregend. Die USA waren jahrelang zu Recht stolz darauf, starke Informationsmedien zu haben und die Meinungsfreiheit hochzuhalten. Diese Grundsätze geraten unter großen Druck und sind sehr bedroht.
17: Auch wenn das Justizministerium diesmal klein beigeben musste, CNN-Medienexperte Brian Stelter ist überzeugt, dass die Trump-Regierung weiterhin Vorladungen und Durchsuchungsbeschlüsse als Mittel einsetzen wird, um Journalisten einzuschüchtern. Und zwar nicht als letzten Schritt, sondern als ersten. Sie wollen Durchstecher finden, indem sie Reporter angreifen. Das soll nicht nur Journalisten und Medien vor kritischer Berichterstattung abschrecken, sondern auch Mitarbeiter der Regierung einschüchtern, betont Katie Fallow von der Columbia University.
18: Die Journalisten befürchten auch, dass ihre vertraulichen Quellen nicht mehr mit ihnen sprechen wollen, aus Angst, enttarnt zu werden.
17: Tatsächlich attackierte das Justizministerium nach dem Gerichtstermin den Bundesrichter. Er habe verhindert, dass eine Gefährdung der nationalen Sicherheit vor Gericht untersucht wird. Die meisten Rechtsexperten in den USA widersprachen. Die Einschränkung der Pressefreiheit aus Gründen der nationalen Sicherheit sei nur in extremen Fällen gerechtfertigt. Zum Beispiel, wenn ein Journalist Angriffsziele des US-Militärs vorab veröffentlicht oder durch seine Berichterstattung Menschen in Gefahr bringt. Dies sei bei der Berichterstattung über Trumps Air Force One eindeutig nicht der Fall.
9: Und da ging es noch mal gut aus. Richtig Spaß, den hatten die rund 135.000 Fans, die in den vergangenen 4 Tagen auf der Comic-Con im kalifornischen San Diego feierten. In zum Teil aufwendigen Kostümen gingen viele auf dieser größten Popkulturparty der Welt auf die Jagd nach begehrten Comics und anderen Sammlerstücken, während Hollywood-Studios ihre kommenden Produktionen vorstellten. Reinhard Spiegelhauer war dabei.
19: John ist fast 2 Meter groß und er hat ein Problem. Sein Kostüm ist geplatzt. Er sei wohl ein bisschen zu dick.
20: I'm fat. I sat down and I looked and I was like, oh, straps popped off.
19: Die Träger sind gerissen, aber das ist kein Problem. Bei der Comic-Con gibt es eine Notfallschneiderei für Cosplayer. Das Red Guardian-Kostüm ist schnell geflickt. Es gibt sogar ein Panel, das 1x1 des Cosplay heißt. Cool, findet Tate, die sich bisher nur an ganz einfache Kostüme getraut hat.
21: So it was nice that the answer to making good costumes is you just gotta do it and have fun.
19: Einfach loslegen und Spaß haben, nimmt sie mit. Ingrid Krüger, Schauspielerin und Charity-Cosplayer, gibt als Expertin Tipps, die auch einem Red Avenger vielleicht geholfen hätten. Bequeme Materialien, alles testen, bevor man zu einer Show geht.
22: Make sure that's going to be comfortable. Make sure that you try on your cosplay to make sure that you get any kinks out.
19: Und sich auf Fragen vorbereiten, denn Cosplay heißt auch, in die Rolle zu schlüpfen.
22: Some people will try to trip you up and ask you questions that might be challenging, so you need to always be ready with that.
19: Die Teenager Aiden und Fallon sind mit ihrer Mutter aus dem Silicon Valley hergefahren. Es gibt so viele coole Sachen hier, sagt Aiden.
23: We get to see a lot of cool stuff that we enjoy.
24: Yeah, I purchased so much things. Collectibles pretty much, yeah.
19: Fallon hat für $250 Sammelfiguren gekauft. 2 Gänge weiter steht Johnny in einer Schlange für Star Wars Anstecknadeln, die es nur hier und heute zu kaufen gibt.
25: They have exclusive different pins each day. Only you can get them at that booth, so that's what an exclusive is.
19: Damit die langen Sammlerschlangen nicht die ganze Halle verstopfen, gibt's organisierte Lücken und Freiwillige wie Matthew, die darauf achten, dass sich trotzdem niemand vordrängelt.
26: A lot of people are trying to cut, fight, push, so I gotta stand here to make sure everybody stays in line.
19: Die Schlange draußen vor dem Eingang zur Hall H ist kilometerlang. Denn hier präsentieren Studios Stars, die sie für neue Produktionen verpflichtet haben. Ryan Gosling wird in einer Marvel-Verfilmung den Ghost Rider spielen. David Johnson in Black Panther 3 den erwachsenen Sohn von T'Challa. Und es gibt erste Clips zu sehen, zum Beispiel von der Miniserie Blade Runner 2099, die man ab November streamen kann.
27: Replicants, they keep taking it all away.
19: Der Originalfilm von Ridley Scott sei eine geniale Sci-Fi-Utopie gewesen und die Fortsetzung leider topaktuell, sagt Produzent Andrew Kosovi.
28: When Ridley started this, it explored ideas that seemed far off in the future.
19: Was macht uns Menschen aus und was macht KI mit unserer Welt?
28: What does advanced intelligence mean for our world?
19: In Blade Runner 2099 haben sich die Replikanten gegen die Menschen durchgesetzt. Bei der Comic-Con stecken zum Glück auch in den martialischsten Kostümen noch Menschen.
1: 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Das Wetter für Baden-Württemberg und Rheinland-Pfalz.
9: Etwas frischer als zuletzt, aber das wird sich noch ändern. 21 bis 28 Grad sind es heute. Bei einem Wechsel von Sonne und teils dichten Wolken. In der Nacht lockern die auf. Es wird klar bei 16 bis 9 Grad. Und morgen dann überall schon sehr sonnig. 26 bis 33 Grad.
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9: Der Ministerpräsident von Sachsen-Anhalt Schulze hat die Debatte über die Ablösung von Bundesverkehrsminister Schnieder kritisiert. Im Deutschlandfunk sagte der CDU-Politiker, der sich um seine Wiederwahl am 6. September bewirbt, die vergangenen Tage seien im Hinblick auf seinen Wahlkampf unglücklich verlaufen. Wenn bundespolitische Themen so präsent seien, sei es für Wahlkämpfer fast unmöglich, sich auf Themen aus dem Bundesland zu konzentrieren. Nach dem mutmaßlich islamistisch motivierten Anschlag am Rand des Christopher Street Days in Berlin werden Rufe nach Aufklärung und rechtlichen Konsequenzen laut. Der erschossene Verdächtige war als potenzieller Gefährder bekannt und nach Jugendstrafrecht zu einer Bewährungsstrafe verurteilt worden. Das kritisierte auch die Berliner Justizsenatorin Badenberg von der CDU im ARD-Morgenmagazin. Die deutschen Jugendämter haben im vergangenen Jahr fast 57.000 Kinder und Jugendliche vorübergehend in Obhut genommen. Fast ein Fünftel weniger als im Jahr davor. Damit meldet das Statistische Bundesamt das zweite Jahr in Folge einen rückläufigen Trend.
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9: Hitzewellen mit extremer Trockenheit. Sie werden mit dem Klimawandel auch bei uns im eigentlich gemäßigten Klima Mitteleuropas immer häufiger. Und damit steigt auch hier im Südwesten die Gefahr von Wald- und Vegetationsbränden. Wie damit umgehen, sich rechtzeitig vorbereiten als Waldbesitzer und auch Waldbesucher? Welche Vorkehrungen müssen und können Feuerwehren und Forstbetriebe treffen? Und was ist möglich in Sachen Vorbeugung? Mehr Waldbrände durch Klimawandel, Gefahren und Strategien. Darum geht es jetzt in SWR aktuell Kontext mit Petra Waldvogel. 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Die schwersten Wald- und Vegetationsbrände wüten aktuell vor allem in Südeuropa, in Frankreich, Spanien und auch auf Sizilien. Die größten Brennpunkte bei uns liegen derzeit in Ostdeutschland, in Brandenburg und den angrenzenden Regionen Mecklenburg-Vorpommern, Sachsen und Sachsen-Anhalt. Mein Kollege Jonathan Hadim aber hat in SWR aktuell mit Johann Goldammer in den Südwesten geblickt. Goldammer ist Professor an der Universität Freiburg. Dort leitet er die Arbeitsgruppe Feuerökologie und betreut auch das Global Fire Monitoring Center.
0: Was sind denn die Besonderheiten im Südwesten? Da gibt es ja einerseits die Wälder in der Rheinebene, andererseits den Schwarzwald. Wo liegen da die größten Gefahren?
2: In der Rheinebene ist es so, dass wir ja klimatisch gesehen dort in der Regel weniger Niederschlag haben, beziehungsweise sich eine Hitzewelle und Trockenheit noch etwas schneller bemerkbar macht als in den Hochlagen des Schwarzwaldes. Aber wir sehen gerade im Jahr 2026, vergleichsweise auch 2019, 2020, dass durch das lange Niederschlagsdefizit der Schwarzwald auch brennbar wird.
0: Als der Naturpark Nordschwarzwald damals geschaffen wurde, gab es ja Kritiker, die unter anderem gewarnt haben, dass durch das Totholz, das in so einem Naturpark liegen bleibt, auch das Waldbrandrisiko steigen könnte. Hat sich das denn bewahrheitet?
2: Jetzt schauen wir erstmal, worauf sich die Kritik begründet. Das ist dann erstmal der Blick in den Harz oder auch in die Sächsische Schweiz, wo tatsächlich in den letzten Jahren, wo wir dort die größeren Brände hatten, Totholz ein Problem wurde. Auch ein Problem der Befahrbarkeit oder der Betretbarkeit von den Wäldern. Denn man muss immer eins sehen, die Einsatzkräfte müssen jenseits der Straße auch in den Wald rein. Und da fängt das Problem schon an. Und das andere ist, das Totholz selbst kann in dem Moment, wenn es entzündet wird, sehr lange und sehr heiß brennen. Man muss sich das so vorstellen, dass also stärkere Stammdimensionen, also umgefallene, tote Bäume, die durchaus gut für die Biodiversität sind, dass dann das Feuer diese Stämme ausbrennt. Das dauert sehr lange, dann brennt sich das tief in den Boden rein, erreicht dann auch den Wurzelraum der noch stehenden Bäume. Also da muss man sehen, dass man hier durch eine gute Planung den Wald so gestaltet, dass es nicht überall mit Totholz belastet ist.
0: Worauf müssen denn die Waldbesitzer besonders achten, wenn sie Brände verhindern wollen?
2: Es geht primär bei der Risikoverminderung darum, dass Brände sich nicht großflächig ausbreiten. Jetzt muss man mal sehen, wenn man eine Waldlandschaft in Richtung Erhöhung der Resilienz gegenüber großflächigen Bränden aufbaut, dass man dann in bestimmten strategisch ausgewählten Positionen, beispielsweise entlang von Straßen, Waldwegen, dieses Brennmaterial, was ich beschrieben habe, das feine Brennmaterial, das Totholz entfernt wird, der Wald durchaus auch aufgelichtet wird, sodass die Einsatzkräfte dann einen Brand von diesem Weg oder von der Straße aus leichter und sicherer einfangen können.
9: Soweit Professor Johann Goldammer von der Universität Freiburg. Den Wald vorbereiten, Wege hinein frei halten, damit die Feuerwehr im Brandfall auch reinkommt und löschen kann. Das ist machbar. Aber Wie vorbereitet können die Menschen, kann jeder Einzelne für diesen Ernstfall sein? Zum Beispiel in Traisen im Kreis Bad Kreuznach, wo erst vor wenigen Wochen der Wald in einem naheliegenden Naturschutzgebiet gebrannt hat und Rettungskräfte den Ort auch wegen der Munition im Boden evakuieren mussten. Vorbereitet? Nicht wirklich, sagte der Bürgermeister der Gemeinde und Kommandant der Freiwilligen Feuerwehr Norman Frey im Gespräch mit Jonathan Hadem.
3: Ja, überrascht ist man generell immer erstmal, wenn der Alarmmelder geht und die Sirenen im Ort dann zu hören sind. Wo wir oben vor Ort waren, war es erstmal ja ein erschreckendes Bild. Es war mein erster eigener größerer Brand, bei dem ich dabei sein durfte. Und es ist allgemein keine schöne Sache, vor allem wenn man dann sieht, dass die Heimat in Flammen steht und man dann zurückgerufen wird, weil halt eben Weltkriegsmunition da oben ist und da eine Gefahr für die Löschkräfte irgendwann besteht, dass man dann das Feuer erstmal dem Feuer überlassen muss und man selbst zurückgeht, um zu gucken, wie man weiter dagegen ankämpfen kann.
0: Wie häufig übt denn die Freiwillige Feuerwehr auch so ein Szenario mit Weltkriegsmunition im Wald?
3: Also mit Weltkriegsmunition im Wald, das kann man ja schlecht üben, zumal man ja auch keine direkte Kenntnis davon hatte, dass es da sowas gibt. Natürlich üben wir bei uns vor Ort, wie in jeder Freiwilligen Feuerwehr, klassische Waldbrände oder Flächenbrände, genauso wie ein Hausbrand. Das heißt, dementsprechend ist das Anwendungsgebiet, das Abdeckungsgebiet der Feuerwehren ein sehr, sehr breit gestreutes. Und da ist man natürlich vor allem hinten dran zu gucken, dass man alle Bereiche irgendwo gleichmäßig fair abdecken kann. Hm.
0: Gibt es denn Punkte, wo Sie sagen, das hätte bei diesem Einsatz möglicherweise besser laufen können?
3: Also ex post betrachtet ist es natürlich immer einfach zu sagen, das hätte besser sein können und dieses und jenes. Wenn ich jetzt einmal noch mal rückblickend den Gesamthergang betrachte, muss ich sagen, es lief eigentlich richtig gut. Und da ziehe ich meinen absoluten Hut vor allen Einsatzkräften. Die haben zusammengearbeitet, als ob sie seit Jahren nichts anderes machen würden. Und das landesweit, das war ja eine Mannstärke von über 600 Mann und Frau, die dort vor Ort bei uns geholfen haben. Und das lief wie ein geöltes Uhrwerk.
0: Sie mussten auch Bewohner in Notunterkünften unterbringen und versorgen, Bürgerinnen und Bürger informieren. Hat das alles funktioniert? Ist das schon Routine bei Ihnen?
3: Ich glaube, was mir unwahrscheinlich gut im Vorfeld geholfen hatte, war, dass ich vor 2 Jahren, wo ich ins Amt gekommen bin, einen WhatsApp-Kanal ins Leben gerufen habe, wo ich im Vorfeld immer alle relevanten Informationen habe reinstellen können und konnte darüber dann sehr gut kommunizieren, konnte dann mehrere Statusmeldungen am Tag hinterlegen, dass jeder irgendwo gut informiert war.
9: Insofern zumindest vorbereitet war also der Bürgermeister und Kommandant der Freiwilligen Feuerwehr in Traisen, Norman Frey. Auch weil zum Glück immer mehr Technik den Feuerwehren beim Löschen hilft. Die braucht es, auch wenn große Waldbrände im Südwesten bislang eher die Ausnahme sind. Unsere Reporterin Michaela Dimski war in der Feuerwache im Mannheimer Stadtteil Feudenheim und hat sich angeschaut, was die Technik kann und wie es abläuft, wenn ein Waldbrand gemeldet wird.
4: Dann kommt eine ganz besondere Gerätschaft der Feuerwehr zum Einsatz. Der sogenannte Vegetationsbrandanhänger. Fast 4 Meter lang, 2 Meter breit und über 2 Meter hoch. Christoph Kopp, stellvertretender Abteilungskommandant der Feuerwache in Mannheim-Feudenheim, wirft mit Schwung die rote Plane des Hängers zurück.
5: Wir haben im hinteren Bereich Waldbrandpatschen, Schutzausrüstung, Handwerkzeug, Einsatzgetränken, ganz wichtig. Wir haben relativ kleines Schlauchmaterial, um eben lange Strecken zurücklegen zu können mit einem kleinen Durchmesser. Ganz anders, als die Feuerwehr jetzt in einem Innenangriff, in einem Wohnungsbrand reagieren würde. Und wir haben für jeden etwas in der Hand und die Arbeit ist wirklich sehr schweißtreibend. Man kann sich das vorstellen wie mit einer Hacke. Man muss graben, man muss mit einem Rucksack löschen oder mit der Patsche das Feuer auspatschen. Das funktioniert tatsächlich sehr gut und sehr schnell.
4: Die Waldbrandpatsche ist das weltweit gängigste und wichtigste Werkzeug, um einen Vegetationsbrand zu löschen, sagt Christoph Kopp.
5: Das ist im Prinzip ein Federstahlfächer, den man sich vorstellen kann wie einen normalen Handfächer. nur feuerbeständig. Der ist am Ende eines Holzstiels und mit einer besonderen Bewegung patschen sie das Feuer aus.
4: Aber nicht nur die Feuerwehr ist gefragt, wenn es im Wald oder auf einer freien Fläche brennt. Es werden auch noch andere Einsatzkräfte und Hilfsmittel hinzugezogen, sagt Julian Blumenstock von der Feuerwehr Mannheim.
6: Grundsätzlich ist es auch möglich, dass wir Unterstützung auch von Hubschraubern, zum Beispiel von einem Rettungshubschrauber, aber auch von der Polizei bekommen können, dass wenn eben da eine unklare Lage ist, dass auch da Informationen aus der Luft beschafft werden können.
4: In diesem Jahr musste die Feuerwehr Mannheim häufiger als sonst zu Vegetationsbränden ausrücken. Das ist schon sehr ungewöhnlich, sagt Blumenstock. Und die heißen Sommermonate sind ja noch nicht rum.
6: Wir hatten jetzt in der letzten Zeit insgesamt 11 Brände, die jetzt in Waldbereichen waren. Das ist für die aktuelle Jahreszeit noch relativ viel. Aber natürlich wird es jetzt erst richtig warm und richtig trocken. Deswegen sind wir auch noch gespannt, wie sich jetzt in den nächsten Monaten diese Zahl weiterentwickeln wird.
9: Die Waldbrandpatsche wird also wohl wieder zum Einsatz kommen müssen. Und sie ist bei weitem nicht das einzige technische Hilfsmittel. Über diese hat SWR-Aktuell-Moderator Jonathan Hadem mit Professor Johann Goldamer gesprochen. Er ist Leiter der Arbeitsgruppe Feuerökologie an der Universität Freiburg und betreut auch das Global Fire Monitoring Center.
0: Bei der Bekämpfung von Waldbränden kommt auch immer mehr Hightech zum Einsatz. Einerseits lassen die Helfer Drohnen aufsteigen, um das Einsatzgebiet zu erfassen, also den Brand zu erfassen. Andererseits gibt es auch ferngesteuerte Fahrzeuge, die bei den Löscharbeiten helfen können. Also inwieweit haben technische Innovationen da schon die Bekämpfung von Wald- und Vegetationsbränden verändert?
2: Ich möchte mal Stichwort Drohnen aufgreifen. Das ist tatsächlich eine Technik, die hat sich ja schon länger etabliert, die noch nicht unbedingt in der Fläche angewandt wird durch die Feuerwehren und die Einsatzleitstellen, weil noch nicht überall entsprechende Technologien oder Geräte vorhanden sind. Aber es setzt sich mehr und mehr durch. Und hier haben wir einen ganz großen Vorteil. Die Drohnen können recht lange in der Luft stehen. Sie können die Ausbreitung eines Brandes über viele Stunden verfolgen. Wenn man mehrere Drohnen im Einsatz hat, dann kann das kontinuierlich passieren. Das kann auch nachts geschehen. Und dadurch kann ein sehr klares Lagebild erstellt werden. Es wird ja häufig darüber gesprochen, dass Satelliten auch Informationen liefern. Aber in unserer kleinteiligen Landschaft hier in Deutschland, bei dem hohen Erschließungsgrad, sind es wirklich die Drohnen, die hier eine sehr gute Hilfestellung leisten können. Und da sehe ich auch die Zukunft.
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7: 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La dernière édition d'Afrique Matin est présentée par Sébastien Duhamel. Bonjour Sébastien.
8: Bonjour Chantal, bonjour à toutes et à tous. Et on va débuter avec la scène judiciaire du Mali et le procès attendu aujourd'hui pour le journaliste Shahana Takiou, directeur du journal 22 septembre. Il est poursuivi pour atteinte au crédit de l'État à travers l'institution judiciaire. Un rassemblement funéraire qui vire au drame au Niger, c'était vendredi dans le village de Chinagodrar au nord de Tillabéri. Il s'agirait d'une bavure de l'armée. Deux frappes de drones ont fait au moins 7 morts. En Guinée, ensuite, le procès en appel des 6 élèves qui avaient été condamnés en première instance à 6 mois de prison, dont un ferme pour fraude au baccalauréat à Kindia. Leur compagnon Mamadou Djoumaba, lui, avait perdu la vie en détention. Le village tunisien de Sidi Bou Saïd qui fait son entrée sur la liste du patrimoine mondial de l'UNESCO. Et puis la CAN féminine de foot qui a débuté bien sûr hier au Maroc. On fera le point sur les deux premiers matchs qui ont été disputés dans le groupe A. Au Mali, le journaliste Shahana Takiou est donc normalement jugé aujourd'hui devant le pôle judiciaire spécialisé contre la cybercriminalité. Cette figure de la presse malienne, directeur du journal 22 septembre, il est en prison depuis presque 2 mois pour avoir déclaré lors d'un événement officiel que la justice malienne contourne le droit de la presse pour emprisonner les journalistes. Il est donc poursuivi pour atteinte au crédit de l'État à travers l'institution judiciaire. Mais Shahana Takiou dit aborder son procès, selon ses proches, avec foi et sérénité. David Baché.
11: Depuis son incarcération, il y a un mois et demi, famille et amis ont défilé en nombre pour lui rendre visite. À tous, Shahana Takiou n'a cessé de répéter qu'il avait le moral très haut et que sa foi l'aidait à accepter la situation et à aborder son procès avec sérénité. Début juin, cette figure de la presse nationale avait déploré que les magistrats maliens ignorent superbement la loi sur la presse, se servant de la loi sur la cybercriminalité pour emprisonner des journalistes. C'est précisément ce qui lui est arrivé. Le procureur du pôle anti-cybercriminalité l'a emprisonné dans la foulée et inculpé pour atteinte au crédit de l'État à travers l'institution judiciaire. Fin juin, ses avocats ont demandé la libération provisoire du journaliste, invoquant son état de santé. Le procureur s'y est opposé. Shahan Attakiou souffre de diabète et de problèmes cardiovasculaires. Opéré il y a 3 ans, il est soumis à un suivi rigoureux. Notre principale préoccupation, c'est sa santé, confie avec anxiété un membre de sa famille. Une inquiétude partagée par ses confrères. Quant aux conditions d'exercice de leur métier, les journalistes maliens ne se font plus d'illusions. Après l'arrestation de Shahan Attakiou, la maison de la presse avait dénoncé une atteinte flagrante et grave à la liberté d'opinion et de presse.
8: David Baché, l'armée nigérienne accusée de bavure. Les faits renverraient à une cérémonie funéraire qui a viré au drame vendredi dernier dans le village de Shinagodrar. C'est dans le nord de la région de Tillaberi. L'événement a été frappé par 2 frappes de drones qui auraient fait au moins 7 morts selon les habitants que nous avons contactés sur place. Sans plus tarder, retour sur ces événements avec Sidi Yansané.
10: D'après les habitants de Shinagodrar, 7 civils sont morts dans ces frappes de drones qui ont aussi causé plusieurs blessés, les plus graves évacués un peu plus au sud dans le district sanitaire de Bani Bangou. Face au silence des autorités, ce sont les villageois de la bourgade placée près de la frontière malienne qui ont lancé l'alerte sur les réseaux sociaux. Ils accusent l'armée nigérienne de bavure car d'après les témoins, aucun terroriste n'était présent au rassemblement funéraire qui a essuyé les frappes. Dans les zones reculées du pays, ce drame n'a rien d'un cas isolé. Il y a quelques mois, la région de Filingué enregistrait plusieurs bavures similaires que les villageois ont aussi dénoncées. En réponse, Niamey a expliqué mener des opérations militaires contre des djihadistes cachés dans les villages. Voilà quelques temps maintenant que des drones acquis en Turquie survolent le territoire sahélien pour traquer et contenir les terroristes qui écument la zone des 3 frontières.
8: Sidi Yansané, le Niger, où cela fait tout juste 3 ans qu'un coup d'état militaire a renversé le président Bazoum. C'était hier, très précisément, cet anniversaire. Et le président Bazoum, depuis lors, reste détenu au palais présidentiel de Niamey avec son épouse. Mais quel bilan, 3 ans après que les militaires ont pris le pouvoir. On en parlait justement ce matin avec notre invité Kyari Liman Tingiri, ex-ambassadeur du Niger aux États-Unis. Entretien à retrouver, bien sûr, sur Internet. La RDC et cette alerte de Human Rights Watch qui accuse la compagnie pétrolière franco-britannique Perenco d'activités illégales. Des activités qui seraient à l'origine d'une pollution mettant en danger la santé des habitants autour de ces sites au Congo central, dans l'ouest du pays. Pour rappel, la Perenco est à ce jour la seule compagnie qui produit du pétrole en RDC. La Guinée est toujours sous le choc après la mort de Mamadou Djoumaba durant sa détention à Kindia. Le jeune garçon de 17 ans avait été condamné à 6 mois de prison, dont un ferme pour fraude à l'examen du bac, aux côtés de 6 autres élèves qui sont toujours incarcérés. D'autres élèves de Kindia avaient quant à eux manifesté dans la ville pour exiger la libération de leurs camarades. Et parmi les lycéens en détention figure une jeune maman qui a été séparée de son nourrisson de 4 mois. Aujourd'hui, leur procès en appel se tient devant la cour d'appel de Conakry. Et pour Michel Pépé Balamou, secrétaire général du syndicat national de l'éducation, la sanction prévue par le règlement général, soit la perte des sessions scolaires, suffisait déjà pour punir ces élèves.
12: Aller jusqu'à interpeller des élèves, les mettre au niveau de la gendarmerie où ils ont passé 6 jours en détention préventive, les présenter devant un juge et les mettre dans la prison civile de Kindia où se trouvent les bandits des grands chemins. Alors là, ma foi, je pense qu'on enlève toute l'humanité à l'éducation que l'on offre à nos enfants. Donc l'école ne doit pas être un mouroir, l'école ne doit pas être un lieu de purge systématique, de fraude qui pourrait être gérée tout simplement par des sanctions disciplinaires. Nous nous attendons, en tant que syndicat national de l'éducation, que justice soit rendue non seulement pour le décès de Mamadou Djoumaba, mais aussi qu'il y ait la relaxe pure et simple pour les 6 autres co-détenus de Mamadou Djoumaba qui vont être entendus devant la cour d'appel.
8: Michel Pépé Balamou, secrétaire général du syndicat national de l'éducation en Guinée. Notre dossier du jour sur l'UNESCO qui vient de faire entrer différents lieux historiques dans sa liste du patrimoine mondial. Vous avez peut-être entendu hier les médinas des sultanats historiques des Comores. Des savanes du Soudan du Sud ont également été ajoutées au patrimoine en péril, tout comme en Tunisie. Le village touristique de Sidi Bou Saïd qui a obtenu son inscription. Une bonne nouvelle pour les habitants après les nombreux problèmes qu'a subi le village à la suite des inondations constatées en janvier dernier. Beaucoup espèrent ainsi que ce label onusien apportera un renouveau, Lilia Blaise.
13: Dimanche, en pleine canicule, les touristes se pressent dès le matin dans les ruelles pavées et entre les maisons bleues et blanches qui font le charme du village de Sidi Bou Saïd. Béji, un commerçant et un habitant du village, est heureux de pouvoir dire que le patrimoine de Sidi Bou Saïd est désormais inscrit à l'UNESCO.
14: C'est une belle décision qui est importante et symbolique, mais il faut que ça fasse bouger les choses et que nos responsables en profitent pour mettre en avant le village et tirer leur épingle du jeu. Car j'ai déjà entendu que pour les autres sites, parfois, ça ne change rien d'être inscrit au patrimoine mondial de l'UNESCO.
13: Lui attend beaucoup, notamment sur la gestion du surtourisme dans le village qui accueille jusqu'à 1 million de visiteurs par an.
14: Moi, je sens que ce n'est pas le village où j'ai grandi. Il y a du délaissement et de la négligence. Je ne sais pas d'où ça vient, mais j'espère que ça va changer.
13: Ahmed n'est pas au courant du classement, mais ce commerçant du parking où arrivent les bus de touristes se focalise plus sur les travaux d'aménagement promis pour début août afin de sécuriser la colline en cas de forte pluie.
15: Vu qu'on avait dû fermer provisoirement en janvier, faute de cars de touristes à cause des vibrations, là on espère que les travaux vont nous assurer que ça ne se reproduise pas.
13: L'inscription à l'UNESCO garantit une préservation stricte du site et un rayonnement international. Lilia Blaise, Tunis, RFI.
8: L'actu sport, l'actu foot sur RFI, avec le coup d'envoi de la Coupe d'Afrique féminine des Nations donnée hier au Maroc. Pour la première fois, 16 équipes sont engagées dans la compétition. C'est le groupe A qui a ouvert le bal dans la soirée. Le pays hôte, le Maroc, s'est facilement imposé face au Kenya, 4-0. Et avant cela, dans l'après-midi, Baptiste Leduc, le match d'ouverture opposait l'Algérie et le Sénégal. Les Algériennes l'emportent 2-0.
0: Elle fait mal, cette défaite inaugurale pour les Lyonnes. Dans ce duel entre équipes qui vise au moins les demi-finales, les Sénégalaises tenaient bon, mais un pénalty accordé à l'Algérie a fait basculer la rencontre un peu avant la mi-temps. Décision litigieuse puisqu'une faute sur Mbayang So aurait pu être préalablement sifflée. Mais ce sont bien les Fennec qui viraient en tête à la pause grâce à Marine Dafleur. Le sélectionneur des Lyonnes, Mamoussa Cissé, a tout tenté en jetant toutes ses forces offensives dans la bataille. En vain, le Sénégal a même fini par encaisser un second but en fin de match sur une grosse erreur de relance de sa gardienne Hadi Faye. L'Algérie s'impose mais ne prend pas la tête du groupe A puisque le Maroc a parfaitement lancé sa canne à domicile en s'imposant largement face à de faibles Kenyans 4-0 dans un stade Prince Moulay Hassan de Rabat à moitié plein. Le Maroc-Algérie de la deuxième journée vaudra cher pour la première place du groupe. Les Sénégalaises sont quant à elles déjà en danger et devront s'imposer face au Kenya dans 4 jours pour entretenir l'espoir.
8: Baptiste Leduc pour refermer notre journal. 10h40 à Paris, on retrouve bien sûr Chantal Leroux.
7: Merci, c'était le journal de Sébastien Duhamel.
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7: Bienvenue si vous nous rejoignez pour la seconde partie d'appel sur l'actualité. Kirai, c'est le nom du nouveau parti politique lancé samedi à Dakar par Bassirou Diomaye Faye avec un slogan « Les patriotes républicains ». Après avoir limogé le 22 mai de la primature son ancien camarade Ousmane Sonko, nommé 4 jours plus tard président de l'Assemblée nationale, le chef de l'État s'est donc officiellement affranchi du PASTEF qu'il avait porté au pouvoir il y a 2 ans. Dans sa ligne de mire, les prochaines élections locales et législative avant la présidentielle de 2029. Alors que pensez-vous des ambitions politiques de Bassirou Diomaye Faye? Qu'attendez-vous de ce nouveau parti dont le nom Kirai signifie protection ou bouclier en Wolof? Le président Diomaye Faye dispose-t-il encore d'une légitimité populaire? Et comment voyez-vous la recomposition du paysage politique sénégalais? On lance tout de suite le débat. On part pour Dakar, d'où nous appelle Casimir. Bonjour.
17: Bonjour, bonjour RFI.
7: Alors Casimir, que pensez-vous de la création de ce parti Kirai?
17: Bon, ce que je pense n'est pas grand-chose parce que bon, le président Bassirou Diomaye Faye, il est un peu en retard par rapport à son ancien premier ministre Ousmane Sonko, parce que Ousmane Sonko l'a déjà devancé pour moi.
7: Il l'a devancé de quelle manière, d'après vous?
17: Parce que Ousmane Sonko commence déjà à vendre ses cartes. Bon, c'est ce qui marche bien. Il a commencé
7: les cartes du PASTEF.
17: À vendre ses cartes de PASTEF, voilà, qui se vend très bien même. Et il est comme ça dans les régions pour faire des...
7: Vous voulez dire qu'il marque...
17: Rencontrer ses militants.
7: Voilà, vous voulez dire que Ousmane Sonko mène déjà campagne pour les prochaines élections locales?
17: Bon, on peut dire ça, une petite campagne, mais bon, en tout cas, il a devancé le président. Pour moi, c'est peine perdue pour le président, parce que, bon, un parti politique demande beaucoup de choses. Donc, un parti politique, ça se construit depuis des années, parce que pour aller aux élections même, il faut avoir une légitimité populaire, il faut avoir des militants, il faut avoir ceux qui vont voter pour toi.
7: Mais en même temps, il y a eu des défections au PASTEC en faveur du camp présidentiel. Est-ce que ça ne risque pas quand même de jouer en faveur de Bassirou Diomaye-Faye?
17: Non, pour moi, cela ne va rien changer. Parce que jusqu'à présent, Ousmane Sonko garde sa légitimité populaire. Il a toujours ses lieutenants qui sont confiants. Ils sont toujours avec eux. Bon, il y en a d'autres qui ont démissionné, qui sont partis rejoindre le camp présidentiel ou bien Bassirou Diomaye-Faye. Mais bon, cela ne change rien à Ousmane Sonko parce que Ousmane Sonko.
7: Oui, reste selon vous donc.
17: On dit que c'est un opposant, l'opposant le plus populaire, l'opposant qui a beaucoup plus de, dont son parti est beaucoup plus fort, c'est Ousmane Sonko. Voilà, c'est
7: très bien. Merci, merci Casimir de nous avoir appelé. On a reçu beaucoup de messages sur Facebook et WhatsApp. Je vous en lis quelques-uns. Touré Saïdou Mamadou nous écrit « Il n'y a jamais deux capitaines dans un bateau ». Joseph Vincent nous écrit « Le bien est le tombeau de l'ingratitude humaine ». Dixit Alfred de Musset, la théorie du caméléon est un lourd fardeau à gérer toute une vie. Allah seul mettra les pendules à l'heure. Anselme, Bassirou Diomaye-Faye peut créer son parti avec tous les cadres du Sénégal. Aux urnes, il sera battu, car c'est le peuple qui vote. Qu'il aille lire dans les livres d'histoire ce qui est arrivé à Judas après avoir trahi Jésus. Adama Sangaré, au lieu de se focaliser sur les prochaines échéances électorales, demandons-nous d'abord où en est la mise en œuvre des promesses faites au peuple dans le cadre du mandat en cours. Les lignes bougent-elles réellement? Les engagements pris sont-ils en train d'être tenus? Au final, c'est le peuple qui appréciera le bilan et décidera souverainement de son sort au moment venu. Et puis Samy Dianka nous envoie ce message. Le président Faye a bien fait de se débarrasser de Sonko qui n'a rien réussi en 2 années passées à la primature. Frappé du syndrome d'Isnogoud, pressé d'être calife à la place du calife ou président à la place de Diomaye. Depuis l'installation du président Diomaye, Sonko se prenait pour un faiseur de rois, ce qui est faux. Et puis enfin, Ibrahim Conté nous écrit « Au-delà des émotions, tous savaient que les deux avaient des divergences, voire un divorce idéologique après avoir pris le pouvoir. Maintenant, il y en a un qui va faire de la politique et l'autre qui va faire du populisme. On verra qui va gagner. » On retourne à Dakar, d'où nous appelle Alpha. Bonjour Alpha.
18: Bonjour Chantal.
7: Alors vous, que vous inspire la création de ce nouveau parti? J'ai l'impression que vous êtes inquiet.
18: Ah, je suis attristé et inquiet en même temps. Je pense que c'est le signe que c'est fini, quoi. Le duel a fleuré mousté et que c'est la guerre carrément, quoi. C'est la guerre, d'autant plus que les deux s'invectivent. L'un appelle l'autre l'emmerdeur, l'autre appelle l'un le traître. Et ça nous promet des lendemains d'enfer et c'est dommage. C'est vraiment dommage parce que voilà des gens qui ont organisé la conquête du pouvoir, mais qui malheureusement n'ont pas été préparés pour l'exercer. Et surtout pour affronter la réalité du pouvoir. Moi, c'est ça que je retiens de ces deux. Et je retiens surtout qu'ils ont fait prévaloir leur ego. Alors que leur divergence aurait pu être réglée au sein des instances supérieures du PASTEC. Tout ça se faisant évidemment au détriment du quotidien des Sénégalais. Et j'en suis attristé et j'ai peur que...

0: Merci Ousmane d'avoir participé à ce débat. Je vous souhaite une bonne journée à Dakar. On reste à Dakar avec Biguine. Bonjour.
1: Bonjour, Chantal.
0: Alors, ce divorce consommé hein, maintenant entre le président et le PASTEF, le parti qu'il a soutenu il y a 2 ans pour son élection, qu'en pensez-vous? Est-ce que vous êtes aussi triste que nos auditeurs précédents?
1: Non, non, non, du tout. Et j'en profite pour renouveler nos félicitations à l'endroit de Son Excellence, Monsieur le Président de la République, Bassirou Diomaye Diakhare Faye. À travers Bassirou Diomaye Diakhare Faye, remercier et féliciter encore Madame le Superviseur Général et tous ses adjoints qui ont abattu un travail extraordinaire pour
0: Vous
1: mettre en place ce parti.
0: les féliciter pour le lancement du parti Kirai.
1: Pour le lancement du parti Kirai, vous l'avez dit, Kirai qui signifie donc protection, et suivant le discours du président Bassirou Diomaye Diakhare Faye, Kirai appartient à toutes les forces vives de cette nation, aux Sénégalais conscients, épris de justice et de paix, aux Sénégalais qui s'attendent à la souveraineté nationale, à la vraie. Aujourd'hui, Bassirou Diomaye Faye est en train de subir, si vous voulez, les foudres de gens qui sont proches de PASTEF ou bien qui considèrent tout le temps Ousmane Sonko comme un mythe. Mais ils oublient qu'ils ont attaqué, ils n'ont cessé d'attaquer Bassirou Diomaye Diakhare Faye jusqu'à ce que. Mais cette crise-là s'ensuit. Et les attaques ont démarré par le leader principal qui, lorsqu'il était Premier ministre, souvenez-vous encore, avait considéré le président comme étant un président sans autorité. Et il avait fait une déclaration pareille devant son homologue d'alors, qui est Oumarou Sissoko Embalo, n'est-ce pas? Non,
0: Bon,
1: pas, non, pas en train de
0: en même temps, Bassirou Diomaye Faye ne serait pas devenu président si Ousmane Sonko n'avait pas été empêché de se présenter à la présidentielle il y a 2 ans.
1: Oui, mais il l'a désigné. Il est devenu président de la République grâce en tout cas, au choix du peuple sénégalais. Mais cela ne signifie pas que Bassirou Diomaye Faye soit quand même son vassal. Et que cela aussi ne signifie pas que Sonko et les militants de PASTEF, en tout cas de grands responsables, continuent de s'attaquer à lui.
0: Mais
1: On a vu une députée qui
0: le
1: l'a
0: PASTEF
1: laissé.
0: promettait la rupture. Est-ce que quand on voit Bassirou, je me fais l'avocat du diable, hein, lorsqu'on voit Bassirou Diomaye Faye recevoir au palais présidentiel Macky Sall, lui apporter son soutien pour sa candidature donc au poste de secrétaire général de l'ONU, est-ce que vous comprenez que la base du PASTEF ne soit déçue et ne comprenne pas? C'est pas la rupture de recevoir, de dérouler le tapis rouge pour celui qui a été voué aux gémonies pendant plusieurs années, voire même ces derniers mois.
1: Oui, mais Chantal, est-ce que la rupture, c'est le fait tout simplement de se venger des autres, de se venger des anciens adversaires? Bassirou Diomaye Faye, lors de son dernier, en tout cas la dernière interview qu'il a offerte à la RTS, la télévision nationale, il avait indiqué que le seul problème entre lui et Macky Sall par rapport à cette candidature, c'est que Macky Sall n'avait pas, en tout cas ne l'avait pas informé en amont par rapport à ce besoin de soutien. Mais s'il avait en tout cas changé de veste par rapport à ça, lui, il allait, pourquoi pas, reconsidérer sa position. Et Macky Sall, peut-être profitant de cette déclaration-là, pourquoi pas, a demandé à venir, à être reçu par le président de la République. Parce que le Sénégal doit être au-dessus. En tout cas, le président de la République doit être au-dessus de ces considérations-là.
0: Mais
1: Et voilà.
0: la dette publique qui ruine l'économie sénégalaise, qu'est-ce que vous en faites? Elle a été laissée par le précédent pouvoir. On passe
1: Oui,
0: l'ardoise,
1: oui.
0: on efface l'ardoise, on n'en tient pas compte.
1: Non, si on n'efface pas l'ardoise. Souvenez-vous que le président de la République, Bassirou Diomaye Faye, a anticipé sur le paiement d'une ardoise de la dette il y a cela moins de 2 mois. Maintenant, ce qui peut-être pose davantage problème à ce pays-là, ce sont les déclarations de l'ancien Premier ministre, comme je vous dis tantôt. Il n'a jamais pu prouver qu'il y a une dette cachée de plus de 7 000 milliards de francs CFA au Sénégal, sous Macky Sall. Et c'est ça qui nous suit jusqu'à présent. Nous sommes presque en train d'être tout simplement corrigés, entre guillemets, par le FMI, à cause donc de ce Premier ministre qui, véritablement, considérait le président de la République non pas comme un président de la République, mais comme un camarade de parti. Il a mis le
0: Merci.
1: PASTEF devant et le Sénégal derrière. C'est ce que Bassirou Diomaye Faye a rappelé avant-hier,
0: On a
1: comme
0: bien
1: lui.
0: compris votre point de vue. Merci beaucoup, Biguine, d'être intervenu dans ce débat. On va terminer par Djibril Akaolack. Bonjour.
2: Bonjour Chantal, bonjour à tous les auditeurs de la RFI.
0: Alors, en lançant ce nouveau parti, est-ce que pour vous, Bassirou Diomaye Faye officialise ses désaccords avec Ousmane Sonko sur la façon de gouverner, ou est-ce qu'il trahit le PASTEF qui l'a porté au pouvoir?
2: Ce dernier, c'est juste une trahison, et la trahison du siècle, on peut dire, et j'appelle pas ça un parti. C'est juste un conglomérat de gens animés par leurs propres intérêts, car ils n'ont pas la même vision, ils n'ont pas la même idéologie politique. On ne peut pas concevoir un parti composé de libérales, de libéraux temporairement, de socialistes, entre autres, de ceux qui n'ont aucune conviction, des gens qui n'ont jamais gagné leur bureau de vote et qui se lèvent tout d'un coup sur le dos du peuple sénégalais et dire « nous allons former un parti ». Alors qu'en formant ce parti, le président s'est dédié, et tout le monde le sait, c'est lui qui avait dit, en démissionnant du secrétariat exécutif général autant pour moi du PASTEF, que je vais me mettre au-dessus de la mêlée. Je ne peux pas concevoir un président qui dirige un parti politique. Et c'est celui-là qui vient nous fonder un parti politique et qui vient, en le fondant le même jour, nous dire que c'est le parti majoritaire au Sénégal. Ce qui est archi faux, parce qu'il ne se base pas sur un seul baromètre. Il n'est pas encore allé aux élections pour dire qu'il est le parti majoritaire. Le parti majoritaire au Sénégal, c'est le PASTEF. Et tout le monde le sait. L'Assemblée nationale l'a confirmé. Le peuple sénégalais l'a confirmé avec 130 députés au niveau de l'Assemblée. Donc c'est un parti voué à l'échec. Ça, c'est une évidence.
0: Merci beaucoup, Djibril, de nous avoir appelé de Kaolack. Je vous souhaite une bonne journée. Appel sur l'actualité touche à sa fin. Merci à toute l'équipe qui m'a aidé à préparer l'émission. Chloé Gomez, Maëlle Viguerard, Valentine Lemaire, Amandine Houry et Nine Attali-Chouvet. Merci à Alexis Levavasseur à la réalisation, à Diego Tenorio au standard et à Fouque Foller aux réseaux sociaux.
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0: Dans 10 minutes, vous avez rendez-vous avec Priorité Santé. Toute cette semaine, c'est vous que nous allons retrouver aux manettes de Priorité Santé. Bonjour Laurence Garcia.
5: Bonjour Chantal.
0: Alors au programme aujourd'hui.
5: Alors on va parler des jeunes aidants, une génération invisible. En France, il serait entre 500 000 et 1 million de jeunes de 5 à 25 ans à s'occuper d'un parent malade ou en situation de handicap. Alors forcément, à quoi ressemble leur quotidien, avec quelles conséquences sur leur santé physique et mentale? On répond bien sûr à toutes vos questions sur notre WhatsApp au 33 7 61 18 46. 641.
0: Merci Laurence, merci. À tout à l'heure dans 10 minutes après le
6: Um 11 Uhr mit Frauke Vetter. Nach dem mutmaßlich islamistisch motivierten Anschlag am Rande des CSD in Berlin stellt die Berliner Justizsenatorin Badenberg die Regelungen im Jugendstrafrecht in Frage. Die CDU-Politikerin sagte im ARD-Morgenmagazin, der 21 Jahre alte mutmaßliche Täter sei bereits zweimal nach Jugendstrafrecht verurteilt worden. Es sei zu prüfen, ob die dafür zugrunde liegenden gesetzlichen Maßstäbe noch zeitgemäß seien oder ob das Erwachsenenstrafrecht anzuwenden sei. Der Zentralrat der Muslime in Deutschland hat nach eigenen Worten mit Bestürzung und großer Trauer auf den Anschlag reagiert. Wo Menschen aufgrund ihrer Identität oder ihrer Lebensweise zur Zielscheibe von Gewalt würden, würden die Grundwerte des Zusammenlebens in Deutschland angegriffen, erklärte der Verband. Bestätige sich der Verdacht einer islamistischen Motivation, sei dies ein weiterer Fall, in dem eine extremistische Ideologie religiöse Bezüge missbrauche, um Hass und Gewalt zu rechtfertigen, hieß es weiter. Gewalt gegen Unschuldige finde im Islam keine Rechtfertigung. Der Ministerpräsident von Sachsen-Anhalt Schulze hat die Debatte über die Ablösung von Bundesverkehrsminister Schnieder kritisiert. Im Deutschlandfunk sagte der CDU-Politiker, der sich um seine Wiederwahl am 6. September bewirbt, die vergangenen Tage seien im Hinblick auf seinen Wahlkampf unglücklich verlaufen. Wenn bundespolitische Themen so präsent seien, sei es für Wahlkämpfer fast unmöglich, sich auf Themen aus dem Bundesland zu konzentrieren. Der bisherige Bundesverkehrsminister Schnieder hatte nach tagelanger Unklarheit über seine Zukunft am Wochenende um seine Entlassung gebeten. Die deutschen Jugendämter haben im vergangenen Jahr fast 57.000 Kinder und Jugendliche vorübergehend in Obhut genommen, fast ein Fünftel weniger als im Jahr davor. Damit meldet das Statistische Bundesamt das zweite Jahr in Folge einen rückläufigen Trend. Davor war die Zahl 3 Jahre hintereinander gestiegen. Die Statistiker führen die Schwankungen auch auf Einreisen unbegleiteter Minderjähriger zurück. Industrie und Handel warnen vor den Folgen der niedrigen Pegelstände des Rheins. Derzeit könnten die Schiffe zum Teil nur noch ein Fünftel der üblichen Ladung mitnehmen, sagte der Sprecher der Industrie- und Handelskammer Nordrhein-Westfalens, Hamann, dem WDR. Der Wassermangel trete ungewöhnlich früh im Jahr auf. Das von der Bundesregierung für 2026 erwartete Wirtschaftswachstum von 0,5% drohe innerhalb von wenigen Tagen pulverisiert zu werden. Hamann verwies auf die historische Niedrigwasserphase vor 8 Jahren. Damals sei das Wachstum um rund 0,4 Prozentpunkte gesunken. In der Waldbrandregion nahe Madrid sollen laut Behörden heute die ersten 4.500 Evakuierten zurückkehren können. Ein Seniorenheim sowie ein Campingplatz könnten wieder öffnen. Das Großfeuer sei noch nicht unter Kontrolle, breite sich aber derzeit nicht weiter aus, hieß es. Hans-Günther Kellner berichtet.
7: Die Löschmannschaften hätten zwar eine weitere Ausbreitung des Feuers verhindern können, doch der Wind mit Böen aus häufig wechselnden Richtungen erschwere ihre Arbeit. Bei den 3 eng zusammenliegenden Bränden mit insgesamt 77.000 Hektar Fläche handele es sich um das schlimmste und aggressivste Feuer in der jüngeren Geschichte Spaniens, so der Minister wörtlich. Ähnlich hat sich zudem die Situation im Val de Uyjó im Norden der Region Valencia entwickelt. Auch hier ist der am Samstag ausgebrochene Brand für die Behörden zwar noch nicht unter Kontrolle, doch breite sich das Feuer auf einer Front von zeitweise 48 Kilometern nicht mehr weiter aus.
6: In Polen und Brasilien gibt es neue Welterbestätten. Kurz vor Ende der UNESCO-Beratungen im südkoreanischen Busan wurden das Stadtzentrum von Gdynia an der polnischen Ostseeküste und die Amazonas-Theater in Brasilien in die Liste aufgenommen. Gdynia bekommt den Titel für seine Stadtarchitektur der 1920er und 1930er Jahre, die den Übergang vom Historismus zu modernistischen Ideen in der Architektur zeige. Die Amazonas-Theater in Belém und Manaus wurden zwischen 1879 und 1912 errichtet, zu Zeiten des Kautschukbooms in Brasilien. Sie symbolisierten politische und städtebauliche Ambitionen der Region, so die Begründung. SWR-Nachrichten, Redaktion Christian Kreuzer.
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9: Mit Petra Waldvogel. Es sind Feuer von bislang ungekanntem Ausmaß. Die verheerenden Waldbrände in Frankreich und Spanien haben inzwischen insgesamt rund 300.000 Menschen in die Flucht vor Rauch und Flammen getrieben. Im Raum Madrid konnten die Feuerwehrleute inzwischen immerhin erste kleinere Erfolge im Kampf gegen die Brände verzeichnen. Doch die Lage an der französischen Atlantikküste bleibt extrem angespannt. Dort sind die Flammen auf bis zu 15 Kilometer an das Stadtzentrum von Bordeaux herangerückt. Von dort berichtet unser Frankreich-Korrespondent Kai Rinecker.
10: Ein starker Brandgeruch liegt über der gesamten Stadt Bordeaux und zieht durch alle Öffnungen in die Häuser ein. Die Behörden haben die Menschen aufgefordert, Aufenthalte im Außenbereich zu begrenzen. Die Feinstaubwerte sind über die zulässigen Schwellenwerte gestiegen. Charles aus Bordeaux ist mit seiner Frau Christelle am Ufer der Garonne unterwegs. Beide tragen zum ersten Mal seit der Corona-Epidemie wieder FFP2-Masken. Das sticht in der Nase, in den Augen, im Hals. Also dachten wir, es sei besser, mit Maske rauszugehen, sagt Charles. Er stammt aus Bordeaux und hat so ein Feuer noch nicht erlebt. Mit so etwas haben wir nicht gerechnet. Noch sieht es in der historischen Altstadt von Bordeaux nach Normalität aus, aber die Stimmung ist angespannt. Viele Menschen sind besorgt und wissen nicht, was da in den nächsten Tagen noch auf sie zukommen wird. Lisa aus der Nähe von Stuttgart.
11: Es ist ein wenig eine mulmige Stimmung, die aber nicht so ganz greifbar ist, weil es halt keine offiziellen Durchsagen gibt oder Ansagen gibt, was man jetzt genau zu tun hat.
10: Mit ihrem Begleiter Gaston ist Lisa von einem Campingplatz am Cap Ferret evakuiert worden. Ihre Zelte sind noch vor Ort, aber nun wollen sie abreisen. Denn eine Entspannung der Lage ist nicht in Sicht. Im Gegenteil. Immer wieder wird die Frage gestellt, ob auch die Stadt Bordeaux irgendwann evakuiert werden muss. Bürgermeister Thomas Cazenave.
12: Il n'y a pas d'évacuation de la ville de Bordeaux.
10: Eine Evakuierung der Stadt Bordeaux ist nicht geplant. Es gab vorbeugende Evakuierungen in einigen Gemeinden der Metropolregion Bordeaux, um die Zivilbevölkerung zu schützen und zu vermeiden, dass bei einem Feuer in Panik evakuiert wird. Aber einige der Ausläufer des Feuers bei Bordeaux sind nur noch rund 15 Kilometer vom Stadtzentrum entfernt. Das Feuer ist noch nicht einmal ansatzweise unter Kontrolle. Feuerwehrvertreter sprechen von einem Kampf David gegen Goliath. Die Rettungskräfte haben es mit einer in Frankreich bislang nicht bekannten neuen Dimension der Waldbrände zu tun. Die zuständige Präfektin Sophie Broca. Das ist ein völlig unvorhersehbares Phänomen, das Feuergewitter auslöst, mit eigenen Winden. Und der Wind facht das Feuer dann wieder selbst an. Es entwickeln sich wahre Flammentornados, die für eine unkontrollierte Ausbreitung der Brände sorgen. Hunderte von Häusern sind schon komplett verbrannt. Über 200.000 Menschen sind bereits evakuiert worden. Sie werden in Notunterkünften untergebracht oder auch bei Privatleuten. Hotels in Bordeaux haben bereits Insassen von evakuierten Altenheimen aufgenommen. Die französische Regierung will heute zu einer weiteren Krisensitzung unter der Leitung von Präsident Macron zusammenkommen. Die Wetterbedingungen sind im Moment eher ungünstig. Immer wieder gibt es kräftige Windböen. Und im Laufe der Woche werden in Bordeaux wieder Höchsttemperaturen bis 41 Grad erwartet.
9: Und mit der Hitze und der Trockenheit kommen die Brände. Neben Frankreich und Spanien wüten auch in Portugal und auf Sizilien Brände. Und die nächste Hitzewelle, die kommt auch zu uns. Sie rollt schon wieder an. Sie könnte erneut das Brandrisiko verstärken und die Löscharbeiten beeinträchtigen. Welche Strategien es gibt, sich den veränderten Gegebenheiten anzupassen und welche Rolle dabei der Klimawandel spielt, berichtet Katharina Wilhelm aus der ARD-Klimaredaktion.
13: Der Südwesten Frankreichs brennt. Ein Albtraum, vor 4 Jahren haben wir das schon mal erlebt. Alles steht in Flammen, beklagt diese Frau im französischen Fernsehen. Auch in Griechenland, Italien und Spanien lodern Feuer. In Europa sind laut EU-Kommission bereits rund 170.000 Hektar Land verbrannt. Den Forstwissenschaftler und Feuerökologen Alexander Held vom European Forest Institute überrascht die aktuelle Feuersaison nicht. Sie sei aber dramatisch.
14: Was wir jetzt beobachten, eine mal wieder außergewöhnliche Hitzewelle von Portugal bis Griechenland und darüber hinaus, ist zwangsläufig eigentlich mit großen, schwer kontrollierbaren, vielen Feuern gleichzeitig verbunden. Und wenn Sie da auf der anderen Seite stehen als Feuerbekämpfer, dann stehen sie also wie im Boxring Mike Tyson gegenüber.
13: Durch die Erderwärmung treten Dürre- und Hitzeperioden vermehrt auf. Das bedeutet nicht nur, dass das Risiko von Feuern wächst, auch die Brandbekämpfung wird viel schwerer, wenn der Boden so trocken ist, dass er kaum Feuchtigkeit aufnehmen kann. Doch wie kommt es überhaupt zu den Bränden?
15: Also da gibt es natürlich eine große Bandbreite, aber da gehen wir davon aus, dass sozusagen der Großteil eben tatsächlich menschengemacht ist.
13: Sagt Anja Hofmann-Böllinghaus, die bei der Bundesanstalt für Materialforschung und bei dem europäischen Projekt TRIAS zur Auswirkung von Waldbränden und Bekämpfung forscht. Im vergangenen Jahr wurden in Deutschland 27% der Brände durch Fahrlässigkeit verursacht. Jeder 5. Brand wurde aber vorsätzlich gelegt. In Deutschland sei das große Problem auch Munition im Boden.
15: Wir haben zum Beispiel rund um Berlin in Brandenburg auch sehr viele Wälder, die so kontaminiert sind, also die keine ehemaligen Truppenübungsplätze sind, aber wo es so viel Kampfhandlungen gab im Zweiten Weltkrieg, dass eben trotzdem der Boden sehr stark kontaminiert ist. Und diese Munition macht die Brandbekämpfung sehr schwierig, weil man sich nicht nähern darf.
13: Ob Drohnen in solchen Fällen beim Löschen helfen können, wird noch erforscht. Sie kommen aber bei der frühen Branderkennung zum Einsatz. Genau wie künstliche Intelligenz, die bestimmte Muster erkennen soll, damit Feuer schon früh bekämpft werden können. Im Juni hatte die EU angekündigt, die Vorsorgemaßnahmen für Waldbrände zu verstärken. Dazu zählen Feuerwehrleute, Flugzeuge, Hubschrauber und ein neues Brandbekämpfungszentrum in Zypern. Für den Feuerökologen Alexander Held ist das zu wenig. Man müsse dem Feuer vor allem das Futter, also trockenes Geäst, Sträucher und Gräser entziehen. Zum Beispiel, indem man Tiere wie Ziegen schwer zugängliche Gebiete beweiden lässt. Eine andere Möglichkeit sind auch präventive Feuer. Also Brände, die vor allem Gras, Laub und Gehölze nah am Boden verbrennen sollen und die von der Feuerwehr selbst kontrolliert gelegt und gemanagt werden.
16: Wieso entscheiden wir nicht, wann wir brennen, wie wir brennen, in Abstimmung mit dem Naturschutz und anderen naturbasierten Lösungen, um zu sagen, wir entscheiden, mit welcher Intensität, in welcher Flächengröße, in welchem Wiederholungsintervall.
13: Die indigene Bevölkerung in Australien oder den USA hat das früher jahrhundertelang schon so gemacht, um größere Brände zu vermeiden. Vielleicht auch eine Möglichkeit für Deutschland.
16: Tief irgendwo ein Streichholz fallen zu lassen, das ist gesellschaftlich schwierig zu vermitteln. Irgendwann kommt aber, glaube ich, der Punkt, wo wir sagen, also wo gemeinschaftlich erkannt wird, so wie es bisher läuft, kann es nicht weitergehen.
13: Mit Blick auf die kommenden heißen Tage bleibt zu befürchten, dass die Zahl und Intensität der Brände in Europa nicht nur in diesem Sommer, sondern Jahr für Jahr zunimmt.
9: Und das gilt wohl auch für manche Gebiete Nordafrikas, wo die Waldbrandlage derzeit kritisch ist. Tunesien meldet hunderte Brände innerhalb weniger Tage. In Algerien kamen bereits Menschen ums Leben. Auch in Marokko brennt es häufiger als üblich, aber dort ist bislang weniger Fläche betroffen. Wie man sich dort auf Waldbrände vorbereitet, das berichtet Luca Kissel aus dem ARD-Studio Rabat.
17: Bei Temperaturen von bis zu 49 Grad registrierte der Zivilschutz in Tunesien innerhalb von 3 Tagen 900 Brandausbrüche. Die Einsatzkräfte dort sind am Limit, sagt Leutnant der Feuerwehr Khalil Mehri. Wir haben Einheiten aus dem Süden zur Verstärkung an die Einsatzorte im Norden gebracht. Sie arbeiten 24 Stunden und haben danach 24 Stunden Pause. Das ist sehr anstrengend. Auch Algerien kämpft gegen zahlreiche Brände. Der Katastrophenschutz zählte binnen knapp 2 Wochen mehr als 1.500. 6 Menschen kamen ums Leben. In der Provinz Annaba mussten mehr als 100 Anwohner ihre Häuser verlassen. Auch in Marokko gibt es mehr Brände als in den Jahren zuvor. Nach Angaben der Wasser- und Forstagentur ist trotzdem bislang rund 1/3 weniger Fläche verbrannt. Die Behörde führt das auf frühe Warnungen und ein frühes Eingreifen zurück. Der Wald ist ein Segen, wie das eigene Zuhause. Es ist eine Sünde, ihn durch Feuer zu verlieren. Ein alter TV-Werbespot aus Marokko. Warnungen an die Bevölkerung gehören dort schon lange zur vorausschauenden Waldbrandbekämpfung. Die Wasser- und Forstagentur investiert vor der Waldbrandsaison vor allem in vorbeugende Waldpflege, Brandschutzstreifen und Wasserstellen. Saisonale Beobachter überwachen gefährdete Gebiete und sollen erste Feuer möglichst früh melden. Risikokarten zeigen, wo die Gefahr hoch oder sogar extrem ist, von grün bis rot. Derzeit ist sie vielerorts rot. Bei akuter Gefahr werden Personal und Technik schon vor einem Brand näher an mögliche Einsatzorte gebracht. Rahim Humi leitet die Wasser- und Forstagentur. Im marokkanischen Fernsehen sagt er, in besonders gefährdeten Gebieten werden Canadairs, Turbo-Löschflugzeuge, Fahrzeuge für den ersten Einsatz und teilweise auch ganze Teams vorab in Stellung gebracht. So können wir uns besser auf einen möglichen Brand vorbereiten. Canadairs nehmen auf geeigneten Gewässern Wasser auf und werfen es über dem Feuer ab. Marokko hat dafür eine eigene Flotte. Doch selbst die beste Technik stößt an Grenzen, wenn Menschen Feuer legen. In Algerien sitzen derzeit 4 Verdächtige in Haft. Ihnen wird vorgeworfen, Brände in Waldgebieten gelegt zu haben. In Marokko steht das Verhalten der Bevölkerung klar im Fokus bei der Prävention. Die Botschaft der Werbefilme ist klar. Vermeidet alles, was Feuer auslösen kann. Rauch oder auffälliges Verhalten sollen sofort den Behörden gemeldet werden. Ob diese Maßnahmen allein erklären, warum in Marokko bislang weniger Fläche verbrannt ist als früher, ist nicht unabhängig belegt. Auch Wind, Wetter oder etwa die Zugänglichkeit des Brandorts spielen eine Rolle. Die Gefahr bleibt hoch. August und September gelten weiter als besonders kritische Monate.
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9: Gemischt heute mit Sonne und teilweise dichten Wolken. 21 bis 28 Grad werden es höchstens. In der Nacht dann locker bewölkt oder ganz klar bei frischen 16 bis 9 Grad. Und morgen sehr viel Sonne überall, 26 bis 33 Grad.
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9: Nach dem mutmaßlich islamistisch motivierten Anschlag am Rand des CSD in Berlin stellt die Berliner Justizsenatorin Badenberg die Regelungen im Jugendstrafrecht in Frage. Die CDU-Politikerin sagte im ARD-Morgenmagazin, der 21 Jahre alte mutmaßliche Täter sei bereits zweimal nach Jugendstrafrecht verurteilt worden. Es sei zu prüfen, ob die dafür zugrunde liegenden gesetzlichen Maßstäbe noch zeitgemäß seien. Der Zentralrat der Muslime in Deutschland hat nach eigenen Worten mit Bestürzung und großer Trauer auf den Anschlag reagiert. Wo Menschen aufgrund ihrer Identität oder ihrer Lebensweise zur Zielscheibe von Gewalt würden, würden die Grundwerte des Zusammenlebens in Deutschland angegriffen, erklärte der Verband. Bestätige sich der Verdacht einer islamistischen Motivation, sei dies ein weiterer Fall, in dem eine extremistische Ideologie religiöse Bezüge missbrauche, um Hass und Gewalt zu rechtfertigen, heißt es weiter. Gewalt gegen Unschuldige findet im Islam keine Rechtfertigung. Industrie und Handel warnen vor den Folgen der niedrigen Pegelstände des Rheins. Derzeit könnten die Schiffe zum Teil nur noch ein Fünftel der üblichen Ladung mitnehmen, sagte der Sprecher der Industrie- und Handelskammern Nordrhein-Westfalens, Hamann, der im WDR. Der Wassermangel trete ungewöhnlich früh im Jahr auf. Das von der Bundesregierung für 2026 erwartete Wirtschaftswachstum von 0,5% drohe innerhalb von wenigen Tagen pulverisiert zu werden.
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9: Es geschah heute vor einem Jahr im baden-württembergischen Riedlingen. Ein schweres Unwetter mit viel Regen kam in der Region am 27. Juli 2025. Ein Hang geriet ins Rutschen, verschüttete eine Bahnstrecke im Kreis Biberach. Der Lokführer hatte keine Chance, der Zug entgleiste. Drei Insassen starben. Mehr als 30 wurden verletzt. Diese Tragödie beschäftigt auch ein Jahr später immer noch viele Menschen in der Region. Deshalb findet heute am späten Nachmittag ein Feldgottesdienst nahe der Unfallstelle beim Bürgerhaus Zell-Bechingen statt. SWR-Reporter Dirk Polzin hat unter anderem mit dem ehemaligen Ortsvorsteher Otto Münst gesprochen, den die Ereignisse von vor einem Jahr nicht loslassen.
18: Für Otto Münst war der 27. Juli 2025 zunächst ein Tag wie jeder andere auch im Riedlinger Stadtteil Zell-Bechingen. Doch das soll sich am Abend ändern. Gegen 18.10 Uhr passiert es. Nach heftigem Starkregen rast ein Regionalexpress mit 150 Stundenkilometern auf einen Erdhaufen und entgleist.
19: Da ist das erste Feuerwehrauto dahergefahren. Da denke ich, was ist da passiert? Und dann bin ich rausgesprungen und sehe den Anblick von dem Zug. Noch schaut man mal mittler drinnen im Geschehen.
18: Es ist ein Bild des Grauens für den ehemaligen Ortsvorsteher Otto Münst und die Rettungskräfte. Der Triebwagen ist gegen einen Baum geprallt, die Front abgerissen. Waggons liegen kreuz und quer neben den Gleisen. Fahrgäste rufen um Hilfe. Hunderte Kräfte kämpfen sich schließlich stundenlang in unwegsamem Gelände mit steilen Böschungen und aufgeweichten Böden zu den verbeulten Waggons vor, um die rund 50 Insassen zu retten. Unter ihnen Joscha Leubel.
20: Am Anfang, ich dachte echt einfach, ich sterbe, ich war da eingeklemmt, konnte nicht richtig atmen. Es lief die ganze Zeit Esel über meinen Körper, in mein Gesicht, in meinen Mund, in meine Augen. Neben mir die anderen zwei auch komplett eingeklemmt. Das war nicht schön.
18: Für drei Menschen kommt jede Hilfe zu spät. Der 32-jährige Lokführer, ein 36-jähriger Bahnauszubildender und eine 70-jährige Frau überleben das Unglück nicht. Für 36 teils schwer verletzte Menschen ist nun aber Otto Münst ein Segen. Er schließt das Bürgerhaus auf.
19: Ich bin Hausmeister und noch hat das alles seinen Lauf genommen. Die Verletzte im Minutentakt sind die in die Halle reingebracht worden und die Leute von der Siedlung sind hergesprungen und haben gesagt, was können wir helfen? Wir bringen Kaffee, wir bringen Teebeutel, damit die Leute versorgen können. Und ich bin froh, dass jemand verstorben ist. wie schier das ist, wenn man miteinander schafft.
18: Vom Bürgerhaus aus kommen die Verletzten in Krankenhäuser. Relativ schnell klar ist die mögliche Ursache des Unglücks, die ein Bericht der Bundesstelle für Eisenbahnunfalluntersuchung jüngst bestätigte.
1: Die Hauptursache war, dass die Straßenentwässerung nicht richtig war und dass die in die Böschung entwässert hat. Dadurch kam es zur Hangrutschung,
18: erklärt Markus Hecht, einst Leiter des Fachgebiets Schienenfahrzeuge an der Technischen Universität Berlin. Was nach dem Unglück kommt, sind die Aufräumarbeiten. Sie dauern 3 Tage. Fast 5 Monate dauert die komplette Wiederherstellung des Unfallstreckenabschnitts. Was auch kommt, die Aufarbeitung des Unglücks. Zunächst mit einem Gedenkgottesdienst mit 500 Menschen, darunter der damalige Ministerpräsident Winfried Kretschmann und der damalige Bahnchef Richard Lutz. Doch die Trauerfeier wenige Tage nach dem Unglück ist nur ein Anfang, sagt der Riedlinger Bürgermeister Markus Schaft.
21: Also es hat natürlich mit jedem etwas getan. Auf der einen Seite ist es einfach emotional. Man denkt an die Betroffenen, die Angehörigen, auch die Hinterbliebenen. Wir haben natürlich viele Einsatzkräfte vor Ort gehabt, die auch, ich sag mal, das als ein einschneidendes Erlebnis für sich verbucht haben. Und wir haben das Jahr genutzt, um das intensiver aufzuarbeiten. Das heißt, da gab es einfache Treffen bis hin zu Begleitung durch Notfallseelsorge, psychologischen Dienst. Und ich glaube, dass auch der Gottesdienst, der jetzt stattfindet vor Ort, und dass das so eine Gelegenheit ist, das mal abzuschließen und auch zu einer Ruhe zu kommen.
9: Riedlingens Bürgermeister Markus Schaft. Der Gottesdienst heute Abend findet um 17 Uhr statt für die Opfer des Zugunglücks, das sich heute vor einem Jahr ereignet hat.
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9: In Rio de Janeiro läuft die Welt-AIDS-Konferenz. Als die US-Regierung Anfang 2025 das Aus für die Entwicklungsbehörde USAID sowie weitreichende Kürzungen beim AIDS-Hilfeprogramm PEPFAR verkündet hat, da schlug die WHO sofort Alarm. Gefahr für HIV-infizierte Menschen weltweit. Laut einer aktuellen Studie sind die Folgen gravierend. Unter anderem bei der Behandlung HIV-infizierter Kinder und in der Prävention. Die weltweite HIV-AIDS-Bekämpfung und das gesamte System globaler Gesundheitsfürsorge stehen nach dem Wegfall der US-Gelder vor enormen Herausforderungen. Katrin Kondel berichtet.
22: WHO-Zentrale Genf, ein Büro in der 7. Etage. End TB, also Tuberkulose beenden, steht in blauen und roten Großbuchstaben auf einer kleinen Skulptur gegenüber dem Schreibtisch von Teresa Kasajewa. Menschen in Kenia hätten ihr das kleine Anti-TB-Kunstwerk geschenkt, erzählt die Medizinerin. Für sie sei es eine Ermunterung, sich jeden Tag aufs Neue weiter zu engagieren. Teresa Kasajewa leitete seit 2018 das globale Tuberkulose-Programm der Weltgesundheitsorganisation. Jetzt ist sie Direktorin einer neuen Abteilung, zuständig nicht nur für TB, sondern auch für den Kampf gegen AIDS, Hepatitis und sexuell übertragbare Infektionskrankheiten. Aus 2 WHO-Abteilungen wurde also eine. Es ist eine von vielen Reformen und Sparmaßnahmen seit dem Rückzug der USA, dem früher größten Geldgeber der WHO.
23: We've been one of the most significantly affected by.
22: Unser Bereich war von den Kürzungen mit am meisten betroffen, sagt Kasajewa. 2 der größten WHO-Abteilungen wurden zusammengeführt und müssen nun mit 30% weniger Personal und mehr als 40% weniger Geld auskommen. Das klingt echt bedrohlich und war ein Schock für uns, aber jetzt, etwa 1,5 Jahre später, können wir sagen, dass wir unsere Arbeit aufrechterhalten konnten und uns fast wieder erholt haben. Doch gerade die weltweite Bekämpfung der HIV-AIDS-Epidemie ist zunehmend unter Spar- und Reformdruck. UNAIDS, das 1996 eingerichtete AIDS-Programm der Vereinten Nationen, steht auf der Kippe. Das Personal in der Genfer UNAIDS-Zentrale direkt gegenüber der WHO wurde bereits um über die Hälfte reduziert. Angesichts der allgemeinen Finanzierungskrise der Vereinten Nationen ist geplant, UNAIDS bis 2027 auslaufen zu lassen. Wie genau es dann weitergeht, ist noch unklar. Klar ist aber schon jetzt, die abrupt gekürzten US-Hilfen haben Folgen. Einschränkungen, insbesondere bei der Behandlung HIV-infizierter Kinder und in der Prävention. Laut UNAIDS lebten im vergangenen Jahr fast 41 Millionen Menschen mit HIV, darunter 1,3 Millionen Kinder. Christoph Benn ist Mediziner und Experte für globale Gesundheitsdiplomatie in Genf.
2: Die Kürzung, die hat auch vielen, vielen Menschen wirklich das Leben gekostet. Von einem Tag auf den anderen waren Gelder nicht mehr da, mussten Kliniken geschlossen werden. Und die Kürzungen für die WHO sind absolut dramatisch.
9: Und die Folgen zeigen sich zum Beispiel auch in Kenia, wo steigende Infektionszahlen zwar noch nicht in den offiziellen Statistiken auftauchen, aber doch sehr vermutet werden. Der Beitrag von Bettina Rühl.
3: Es ist 9 Uhr morgens. Die Straße vor der LVCT-Klinik in Nairobi ist belebt. Die von einer Hilfsorganisation geführte Einrichtung hat sich über viele Jahre für ihr HIV-AIDS-Programm einen Namen gemacht. Patricia Jekonia ist Spezialistin für öffentliche Gesundheit und bei LVCT vor allem für die Prävention von HIV zuständig.
4: This is our waiting area.
3: Das hier ist unser Wartebereich. Aber wie Sie sehen, wartet hier im Moment niemand. Das liegt vor allem daran, dass wir inzwischen keine HIV-AIDS-Klinik mehr sind. Der Schwerpunkt unserer Arbeit liegt nun auf Entgiftungsbehandlungen für Menschen, die von Alkohol oder anderen Drogen abhängig sind. Früher, ergänzt Jekonia noch, habe die Klinik nicht morgens um 9, sondern schon um 6:30 geöffnet. Bis 9 Uhr morgens hätten sie bereits 60 Patientinnen und Patienten mit HIV gesehen, und zwar täglich. Aber im Zuge der Neuausrichtung haben wir alle Patientinnen und Patienten in staatliche Einrichtungen überführt. Sie werden dort nun weiter behandelt. Kenia macht also genau das, was die Chefin von UNAIDS, Winnie Byanyima, angesichts der drastischen Kürzungen internationaler Geber bei einer UN-Konferenz in Ghana gefordert hat.
5: So there is need for Africa.
3: Afrika muss seine Gesundheitssysteme schnell anpassen, um das Überleben seiner Bevölkerung zu sichern und auf das hinzuarbeiten, was heute als Souveränität im Gesundheitsbereich bezeichnet wird. Die Gesundheitsversorgung der eigenen Bevölkerung aus eigenen Mitteln finanzieren zu können. Dass der Weg holprig ist, lässt sich in Kenia allerdings auch beobachten. Allein die LVCT-Klinik hatte früher rund 2000 HIV-AIDS-Patientinnen und Patienten, die nun, so die Theorie, alle in staatlichen Einrichtungen versorgt werden. Das Riruta-Krankenhaus liegt im Westen Nairobis und versorgt unter anderem Bewohner benachbarter informeller Siedlungen. Innerhalb des Krankenhauses hat immer schon eine Hilfsorganisation das HIV-AIDS-Programm betrieben. Sie tut das auch weiterhin, nun aber in einer Art Public-Private Partnership mit der kenianischen Regierung. Der Arzt Samuel Nyaga Ndungu arbeitet hier schon seit einigen Jahren für das HIV-AIDS-Programm. Hier bei uns hat sich das Arbeitsaufkommen nicht verändert. Das ist erstaunlich, wenn man bedenkt, dass die staatlichen Einrichtungen allein in Nairobi nun eigentlich tausende neue Patienten haben müssten. Wo sind beispielsweise die, die früher bei LVCT morgen für morgen das Wartezimmer gefüllt haben? Mora, die in einer der informellen Siedlungen von Nairobi lebt und viele HIV-positive Freunde hat, hat eine Vermutung. Viele von ihnen haben die Behandlung mit dem Systemwechsel abgebrochen, obwohl sie eigentlich immer noch antiretrovirale Medikamente bekommen könnten. Das habe ich zum Beispiel von vielen meiner Freunde in Dandora gehört. Das ist der Stadtteil mit der größten Müllkippe Kenias. Gleichzeitig steigt dort die Zahl der HIV-Neuinfektionen unter Jugendlichen und jungen Erwachsenen.
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9: Mit Petra Waldvogel. Zölle rauf, Zölle runter, Zölle zurückzahlen. Donald Trumps Wirtschaftspolitik mit globalen Partnern gleicht einer Achterbahnfahrt mit ungewissem Ausgang. Dem sollte für die EU der sogenannte Turnberry-Deal ein Ende machen mit vielen europäischen Zugeständnissen. Über diesen Deal reden wir nach den Nachrichten um 5:30.
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6: Um 11.30 Uhr mit Frauke Vetter. Nach dem mutmaßlich islamistisch motivierten Anschlag am Rande des CSD in Berlin stellt die Berliner Justizsenatorin Badenberg die Regelungen im Jugendstrafrecht in Frage. Die CDU-Politikerin sagte im ARD-Morgenmagazin, der 21 Jahre alte mutmaßliche Täter sei bereits zweimal nach Jugendstrafrecht verurteilt worden. Es sei zu prüfen, ob die dafür zugrunde liegenden gesetzlichen Maßstäbe noch zeitgemäß seien oder ob das Erwachsenenstrafrecht anzuwenden sei. Der Zentralrat der Muslime in Deutschland hat nach eigenen Worten mit Bestürzung und großer Trauer auf den Anschlag reagiert. Wo Menschen aufgrund ihrer Identität oder ihrer Lebensweise zur Zielscheibe von Gewalt würden, würden die Grundwerte des Zusammenlebens in Deutschland angegriffen, erklärte der Verband. Bestätige sich der Verdacht einer islamistischen Motivation, sei dies ein weiterer Fall, in dem eine extremistische Ideologie religiöse Bezüge missbrauche, um Hass und Gewalt zu rechtfertigen, hieß es weiter. Gewalt gegen Unschuldige finde im Islam keine Rechtfertigung. Der Ministerpräsident von Sachsen-Anhalt Schulze hat die Debatte über die Ablösung von Bundesverkehrsminister Schnieder kritisiert. Im Deutschlandfunk sagte der CDU-Politiker, der sich um seine Wiederwahl am 6. September bewirbt, die vergangenen Tage seien im Hinblick auf seinen Wahlkampf unglücklich verlaufen. Wenn bundespolitische Themen so präsent seien, sei es für Wahlkämpfer fast unmöglich, sich auf Themen aus dem Bundesland zu konzentrieren. Der bisherige Bundesverkehrsminister Schnieder hatte nach tagelanger Unklarheit über seine Zukunft am Wochenende um seine Entlassung gebeten. Die deutschen Jugendämter haben im vergangenen Jahr fast 57.000 Kinder und Jugendliche vorübergehend in Obhut genommen, fast ein Fünftel weniger als im Jahr davor. Damit meldet das Statistische Bundesamt das zweite Jahr in Folge einen rückläufigen Trend. Davor war die Zahl 3 Jahre hintereinander gestiegen. Die Statistiker führen die Schwankungen auch auf Einreisen unbegleiteter Minderjähriger zurück. Industrie und Handel warnen vor den Folgen der niedrigen Pegelstände des Rheins. Derzeit könnten die Schiffe zum Teil nur noch ein Fünftel der üblichen Ladung mitnehmen, sagte der Sprecher der Industrie- und Handelskammern Nordrhein-Westfalens, Hamann, dem WDR. Der Wassermangel trete ungewöhnlich früh im Jahr auf. Das von der Bundesregierung für 2026 erwartete Wirtschaftswachstum von 0,5% drohe innerhalb von wenigen Tagen pulverisiert zu werden. Hamann verwies auf die historische Niedrigwasserphase vor 8 Jahren. Damals sei das Wachstum um rund 0,4 Prozentpunkte gesunken. In der Waldbrandregion nahe Madrid sollen laut Behörden heute die ersten 4.500 Evakuierten zurückkehren können. Ein Seniorenheim sowie ein Campingplatz könnten wieder öffnen. Das Großfeuer sei noch nicht unter Kontrolle, breite sich aber derzeit nicht weiter aus, hieß es. Hans-Günther Kellner berichtet.
0: Die Löschmannschaften hätten zwar eine weitere Ausbreitung des Feuers verhindern können, doch der Wind mit Böen aus häufig wechselnden Richtungen erschwere ihre Arbeit. Bei den 3 eng zusammenliegenden Bränden mit insgesamt 77.000 Hektar Fläche handele es sich um das schlimmste und aggressivste Feuer in der jüngeren Geschichte Spaniens, so der Minister wörtlich. Ähnlich hat sich zudem die Situation im Val de Uyjó im Norden der Region Valencia entwickelt. Auch hier ist der am Samstag ausgebrochene Brand für die Behörden zwar noch nicht unter Kontrolle, doch breitet sich das Feuer auf einer Front von zeitweise 48 Kilometern nicht mehr weiter aus.
6: In Polen und Brasilien gibt es neue Welterbestätten. Kurz vor Ende der UNESCO-Beratungen im südkoreanischen Busan wurden das Stadtzentrum von Gdynia an der polnischen Ostseeküste und die Amazonas-Theater in Brasilien in die Liste aufgenommen. Gdynia bekommt den Titel für seine Stadtarchitektur der 1920er und 1930er Jahre, die den Übergang vom Historismus zu modernistischen Ideen in der Architektur zeige. Die Amazonas-Theater in Belém und Manaus wurden zwischen 1879 und 1912 errichtet, zu Zeiten des Kautschuk-Booms in Brasilien. Sie symbolisierten politische und städtebauliche Ambitionen der Region, so die Begründung. SWR Nachrichtenredaktion, Christian Kreuzer.
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9: Mit Petra Waldvogel. Ein bisschen kurios war das letzte Woche schon wieder mal, als das Weiße Haus neue Zollbestimmungen verkündet hat. Da schien sich ja schon der übliche Aufschrau anzukündigen nach dem Motto, der nächste Zollhammer aus den USA. Aber dann hieß es aus der Politik hierzulande, Ja, das ist das, worauf wir uns geeinigt haben. Es ist nämlich der Kern des sogenannten Turnberry-Deals vor einem Jahr zwischen EU-Kommissionspräsidentin Ursula von der Leyen und US-Präsident Donald Trump. Ein Jahr Zolldeal. Unsere Brüssel-Korrespondentin Sarah Lopez blickt zurück.
7: Es war an einem Sonntag in Schottland oder, um es mit den Worten des US-Präsidenten Donald Trump zu sagen,
10: a beautiful Sunday in Scotland.
7: An einem wunderschönen Sonntag in Schottland, als sich der US-Präsident und die EU-Kommissionspräsidentin Ursula von der Leyen die Hand auf einen gemeinsamen Handelsdeal gaben.
11: We have a trade deal between the two largest economies in the world. And it's a big deal, it's a huge deal.
7: Man habe einen Deal zwischen den beiden größten Volkswirtschaften der Welt. Es sei ein großer Deal, ein riesiger Deal, sagte von der Leyen damals, ganz im Stil ihres Gastgebers aus den USA. Und weil dieser Deal in Trumps Golfressort im schottischen Turnberry entstand, bekam er den Namen Turnberry Deal. Dieses Treffen ist mittlerweile ein Jahr her, die Regeln gelten seit wenigen Wochen. Mit dem Turnberry Deal dürfen die USA auf die meisten Importe aus der EU 15% Einfuhrzoll erheben. Im Gegenzug sollen die USA Industrieprodukte ohne Zoll in die EU exportieren. Außerdem wird der Marktzugang für Agrarprodukte und Meeresfrüchte aus den USA erleichtert. Diesem Deal stimmte das EU-Parlament unter der Bedingung einiger Sicherheitsklauseln zu, allerdings mit wenig Begeisterung.
12: Der Deal ist nicht ideal und auch sehr unausgewogen für die Europäische Union.
24: Wenn ich Kommissionspräsident gewesen wäre, hätte ich den Deal so nicht geschlossen. Der ist ungleich.
25: Das ist notwendige Schadensbegrenzung für europäische Unternehmen.
7: Die deutschen Unternehmen, die waren von den vielen unterschiedlichen Zollankündigungen aus den USA verwirrt, sagt Volker Dreyer, Außenwirtschaftschef der Deutschen Industrie- und Handelskammer.
26: Das war so eine Art Schauen, was bewegt sich hier? Investitionen wurden vertagt, verschoben mit der Perspektive, das kann jetzt nicht wahr sein, was wir hier sehen.
7: Der Deal von Schottland habe da Stabilität gegeben.
26: Der Turnberry-Deal macht weitere Eskalationen im handelspolitischen Konflikt unwahrscheinlicher. Also er erhöht die Planungssicherheit, er gibt den Unternehmen die Perspektive, dass die Zollsätze nicht über die 15% steigen werden.
7: Allerdings haben die USA ihren Teil des Abkommens noch nicht komplett erfüllt. Der Zollsatz auf Aluminiumstahl und Produkte, die daraus hergestellt werden, ist weiter deutlich höher. Hier gibt die EU den USA noch bis Ende des Jahres Zeit, um das zu ändern. Auf der anderen Seite hat die EU den USA große Summen versprochen. Konkret Energie aus den USA im Wert von 750 Milliarden US-Dollar zu kaufen und darüber hinaus 600 Milliarden zu investieren. Die EU-Kommission zeigt sich optimistisch, dass diese Zahlen wie geplant bis übernächstes Jahr erreicht werden. Ende 2029 soll der Turnberry-Deal dann auslaufen, also nach dem Ende der Amtszeit von Donald Trump. Soweit die Planbarkeit, aber Ende vergangener Woche kam dann der Schreckmoment. Trump verhängte neue Zölle, nachdem andere ausgelaufen waren. Am Ende sind es 10% für die betroffenen EU-Produkte, also alles im Einklang mit dem Turnberry-Deal.
27: Nichtsdestotrotz sind wir natürlich wachsam. Das Risiko, dass der Deal nach wie vor in Frage gestellt wird, ist da. Und deswegen werden wir da auch sehr klar sagen, wo die Reise hingehen muss.
7: Sagt Bernd Lange von der SPD, Vorsitzender des Ausschusses für internationalen Handel im EU-Parlament. Und fasst den Turnberry-Deal so zusammen.
27: Ein Jahr Schottland-Deal mit den USA ist in der Rückschau wirklich eine Achterbahnfahrt.
7: Fragt sich nur, wann der US-Präsident die EU zur nächsten Runde einlädt.
9: Es kann eben ziemlich aufregend sein mit diesem US-Präsidenten, dass immerhin Demokratie und Gewaltenteilung in den USA auch in Trump-Zeiten funktionieren. Dafür sorgen regelmäßig Justiz und Medien, wie die New York Times. So auch im jüngsten Rechtsstreit um kritische Berichterstattung über Trumps neue Air Force One, bei dem sich erneut die New York Times durchsetzte. Doch der Stresstest für die Demokratie, der wird weitergehen. Aus New York, Martin Ganselmeier.
1: Rückblende. US-Präsident Donald Trump flog zum NATO-Gipfel nach Ankara mit seiner neuen Air Force One, einem Geschenk aus Katar, mit viel Gold und Luxus an Bord. Umso überraschter waren die mitreisenden Journalisten, dass Trump nach dem Gipfel mit der alten Präsidentenmaschine zurückflog. Seine Begründung, die neue Air Force One sei bereits vorausgeflogen, um sie den US-Soldaten in England zu zeigen. Den eigentlichen Grund für den Flugzeugwechsel fanden die Journalisten der New York Times über ihre Quellen schnell heraus. Sicherheitsbedenken, weil bei der neuen Air Force One wichtige Abwehrsysteme fehlten. Ein entsprechender Bericht versetzte Trump in Wut, sagt Brian Stelter, der Medienexperte des Senders CNN. Er wollte unbedingt die Quelle herausfinden. Der Präsident war sauer und beleidigt. Seine eigenen Regierungsmitarbeiter hatten der Presse gesteckt, dass er die Öffentlichkeit getäuscht hatte. Nicht eine Vorführung für Soldaten war der Grund, sondern Sicherheitsbedenken. Trump wies sein Justizministerium und das FBI an, die Informanten ausfindig zu machen. Statt selbst zu recherchieren, klingelten FBI-Agenten abends an den Haustüren der New York Times-Journalisten. Alle am Bericht beteiligten Autoren bekamen eine gerichtliche Vorladung mit der Aufforderung, ihre geheimen Quellen offenzulegen, weil sie die nationale Sicherheit gefährdet hätten. Die New York Times ließ sich nicht einschüchtern und klagte gegen die Vorladungen. Im Gerichtssaal erteilte der zuständige Bundesrichter den Vertretern des Justizministeriums eine Lektion. Würden die Vorladungen nicht sofort zurückgenommen, werde er sie für nichtig erklären. Vorladungen seien der letzte Schritt und nicht der erste, so der Richter. Ein wichtiger Sieg für die New York Times und das Recht auf Pressefreiheit in den USA, sagt Katie Fallow, Expertin für Medienrecht an der Columbia University in New York, der ARD. Das Vorgehen der Trump-Regierung gegen kritische Journalisten sieht sie als Stresstest für die amerikanische Demokratie.
13: Das ist sehr besorgniserregend. Die USA waren jahrelang zu Recht stolz darauf, starke Informationsmedien zu haben und die Meinungsfreiheit hochzuhalten. Diese Grundsätze geraten unter großen Druck und sind sehr bedroht.
1: Auch wenn das Justizministerium diesmal klein beigeben musste, CNN-Medienexperte Brian Stelter ist überzeugt, dass die Trump-Regierung weiterhin Vorladungen und Durchsuchungsbeschlüsse als Mittel einsetzen wird, um Journalisten einzuschüchtern. Und zwar nicht als letzten Schritt, sondern als ersten. Sie wollen Durchstecher finden, indem sie Reporter angreifen. Das soll nicht nur Journalisten und Medien vor kritischer Berichterstattung abschrecken, sondern auch Mitarbeiter der Regierung einschüchtern, betont Katie Fallow von der Columbia University.
13: Die Journalisten befürchten auch, dass ihre vertraulichen Quellen nicht mehr mit ihnen sprechen wollen, aus Angst, enttarnt zu werden.
1: Tatsächlich attackierte das Justizministerium nach dem Gerichtstermin den Bundesrichter. Er habe verhindert, dass eine Gefährdung der nationalen Sicherheit vor Gericht untersucht wird. Die meisten Rechtsexperten in den USA widersprachen. Die Einschränkung der Pressefreiheit aus Gründen der nationalen Sicherheit sei nur in extremen Fällen gerechtfertigt. Zum Beispiel, wenn ein Journalist Angriffsziele des US-Militärs vorab veröffentlicht oder durch seine Berichterstattung Menschen in Gefahr bringt. Dies sei bei der Berichterstattung über Trumps Air Force One eindeutig nicht der Fall.
9: Und damit ging es noch mal gut aus. Richtig Spaß hatten die rund 135.000 Fans, die in den vergangenen 4 Tagen auf der Comic-Con im kalifornischen San Diego feierten. In zum Teil sehr aufwendigen Kostümen gingen viele auf dieser größten Popkulturparty der Welt auf die Jagd nach begehrten Comics und anderen Sammlerstücken, während Hollywood-Studios ihre kommenden Produktionen vorstellten. Reinhard Spiegelhauer war dabei.
14: John ist fast 2 Meter groß und er hat ein Problem. Sein Kostüm ist geplatzt. Er sei wohl ein bisschen zu dick.
15: I'm fat. I sat down and I looked and I was like, oh, straps popped off.
14: Die Träger sind gerissen, aber das ist kein Problem. Bei der Comic-Con gibt es eine Notfallschneiderei für Cosplayer. Das Red Guardian-Kostüm ist schnell geflickt. Es gibt sogar ein Panel, das 1x1 das Cosplay heißt. Cool, findet Tate, die sich bisher nur an ganz einfache Kostüme getraut hat.
16: So it was nice that the answer to making good costumes is you just gotta do it and have fun.
14: Einfach loslegen und Spaß haben, nimmt sie mit. Ingrid Krüger, Schauspielerin und Charity-Cosplayer, gibt als Expertin Tipps, die auch einem Red Avenger vielleicht geholfen hätten. bequeme Materialien, alles testen, bevor man zu einer Show geht.
2: Make sure that's going to be comfortable. Make sure that you try on your cosplay to make sure that you get any kinks out.
14: Und sich auf Fragen vorbereiten, denn Cosplay heißt auch, in die Rolle zu schlüpfen.
2: Some people will try to trip you up and ask you questions that might be challenging, so you need to always be ready with that.
14: Die Teenager Aiden und Fallon sind mit ihrer Mutter aus dem Silicon Valley hergefahren. Es gibt so viele coole Sachen hier, sagt Aiden.
17: We get to see a lot of cool stuff that we enjoy.
18: Yeah, I purchased so much things. Collectibles pretty much, yeah.
14: Fallon hat für $250 Sammelfiguren gekauft. Zwei Gänge weiter steht Johnny in einer Schlange für Star Wars Anstecknadeln, die es nur hier und heute zu kaufen gibt.
19: They have exclusive different pins each day. Only you can get them at that booth, so that's what an exclusive is.
14: Damit die langen Sammlerschlangen nicht die ganze Halle verstopfen, gibt's organisierte Lücken und Freiwillige wie Matthew, die darauf achten, dass sich trotzdem niemand vordrängelt.
20: A lot of people are trying to cut, fight, push, so I gotta stand here to make sure everybody stays in line.
14: Die Schlange draußen vor dem Eingang zur Hall H ist kilometerlang. Denn hier präsentieren Studios Stars, die sie für neue Produktionen verpflichtet haben. Ryan Gosling wird in einer Marvel-Verfilmung den Ghost Rider spielen, David Johnson in Black Panther 3 den erwachsenen Sohn von T'Challa. Und es gibt erste Clips zu sehen, zum Beispiel von der Miniserie Blade Runner 2099, die man ab November streamen kann.
21: Replicants, they keep taking it all away.
14: Der Originalfilm von Ridley Scott sei eine geniale Sci-Fi-Utopie gewesen und die Fortsetzung leider topaktuell, sagt Produzent Andrew Kosovi.
22: When Ridley started this, it explored ideas that seemed far off in the future.
14: Was macht uns Menschen aus und was macht KI mit unserer Welt?
22: What does advanced intelligence mean for our world?
14: In Blade Runner 2099 haben sich die Replikanten gegen die Menschen durchgesetzt. Bei der Comic-Con stecken zum Glück auch in den martialischsten Kostümen noch Menschen.
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9: Wechsel von Sonne und Wolken, 21 bis 28 Grad. In der Nacht weitgehend klar bei frischen 16 bis 9 Grad.
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9: Nach dem mutmaßlich islamistisch motivierten Anschlag am Rand des CSD in Berlin.

0: alt würden, würden die Grundwerte des Zusammenlebens in Deutschland angegriffen, erklärte der Verband. In der Waldbrandregion nahe Madrid sollen laut Behörden heute die ersten 4.500 Evakuierten zurückkehren können. Ein Seniorenheim sowie ein Campingplatz könnten wieder öffnen. Das Großfeuer sei noch nicht unter Kontrolle, breite sich aber derzeit nicht weiter aus.
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0: Der Karlsruher Autor Lukas Misagüing hat einen emotionalen Debütroman geschrieben. In Vielleicht Sommer schickt er zwei ungleiche Heimjungen auf einen intensiven Roadtrip an die Nordsee. Und geprägt durch seine eigene Biografie und seine langjährige Arbeit mit Jugendlichen aus prekären Verhältnissen, schreibt Egger mit einer bemerkenswerten sozialen Tiefe. Jens Wolters hat in SWR 1 Leute mit ihm gesprochen.
2: Wir gehen rein in das Buch von SWR 1 Leute-Gast Lukas Misagüing-Egger, Vielleicht im Sommer. Die Hauptfiguren sind Kian und Marco, die aus einem Heim ausbrechen und anfangs noch keine Freunde sind. Reiß mal bitte so den Plot an, ohne, ich sag mal, bis zur letzten Seite durchzuerzählen.
3: Ja, genau. Wir folgen Kian vor allem, der ins Heim kommt. Ganz am Anfang, man weiß nicht genau, was passiert ist. Und er hat aber diesen krassen Wunsch, einfach wegzugehen, alles hinter sich zu lassen. Und er trifft dann beim Ausbruch in der ersten Nacht auf Marco. Die rennen quasi ineinander im Ausbruch. Und Marco ist dort aufgewachsen und hat erfahren, dass er Familie hat. Und er hatte nie Familie, von daher ist das sehr krass für ihn. Und dann brechen sie zusammen aus. Der Ausbruch gelingt auch nur zusammen. Und dann gehen sie notgedrungen einfach zusammen auch mal weiter und wollen dann ans Meer, weil da diese Familie ist, diese Halbschwester von Marco.
2: Und das bringt die beiden sozusagen dann zusammen. Als du angefangen hast zu schreiben, lagen da sozusagen die Charaktere und die Charaktertiefe dieser beiden Figuren schon fertig auf dem Tisch oder ergibt sich das beim Schreiben?
3: Also ist mein Debütroman und der ist wirklich sehr chaotisch entstanden, muss ich sagen. Also ich würde auch hier gerne sagen, ich hatte schon alles vorher perfekt geplant, aber ich bin da richtig reingestolpert. Ich hatte ein paar Skizzen und ein paar Ideen. Ich wusste, wo es grob endet. Aber ich habe dann wirklich während des Schreibens die meisten Sachen von den Charakteren entwickelt und auch bei den Überarbeitungen dann und so. Die habe ich erst quasi beim Schreiben gefunden, so richtig.
2: Aber ist das nicht immer so, dass sich das dann beim Schreiben auch ergibt? Also sonst müsstest du ja eine Vorlage nur noch ausformulieren.
3: Ja, also zum gewissen Grad ist es immer so. Ich glaube, ich war schon wirklich sehr unvorbereitet jetzt beim ersten. Ich habe auch gedacht, das ist deutlich leichter, ein Buch zu schreiben. Da habe ich gemerkt, okay, es ist gar nicht so easy. Und so bin ich dann quasi reingestolpert. Aber natürlich findet man Charaktere immer beim Schreiben, das schon.
2: Die Geschichte spielt im Sommer 2007. Ist das richtig?
3: Das dürfte richtig sein.
2: Ja, da waren wir ehrlich gesagt 2007 noch weit entfernt von der Bedeutung, die etwa Social Media heute im Leben junger Menschen hat. Ist das wichtig für die Story?
3: Ja, also ich wusste, es muss in einer analogeren Zeit stattfinden. Die dürfen kein Smartphone haben, wo sie Maps öffnen können und dann einfach die Route zur Nordsee sich anschauen. Und diese analoge Suche war wichtig für mich, für den Plot auch.
2: Ist die Zeit heute langweilig dann, Geschichten zu erzählen?
3: Nee, man bräuchte halt andere Ideen wahrscheinlich einfach. Und ich wusste, dass ich diesen Roadtrip halt machen will und der wäre halt deutlich anders verlaufen heutzutage.
2: Das heißt nämlich, wie du gerade sagst, dass man zusammensitzen würde und sagt, guck mal, wir müssen jetzt hier lang, um den Weg an die See zu finden.
3: Genau, ja.
2: Es geht um, wenn ich es zusammenraffe, Freiheit, Freundschaft, soziale Ausgrenzung, Armut. Trifft es das schon oder sagst du, das ist zu wenig?
3: Das trifft sehr gut, würde ich sagen.
2: Was war sozusagen, oder was ist die Hauptaussage in deinem Buch? Was möchtest du, das klingt immer so hochtrabend, was möchtest du uns mit an die Hand geben? Oder möchtest du unterhalten?
3: Naja, in erster Linie, glaube ich, will ich gar nicht so eine krasse Aussage treffen. Ich mag es eigentlich auch nicht so krass, wenn ich ein Buch lese und merke, okay, das will mir der Autor jetzt erklären und er sagt mir, welche Meinung ich haben soll, genau. Sondern ich will einfach darstellen, glaube ich. Ich würde gerne authentisch die Charaktere darstellen. Ich würde gerne so ein bittersüßes Gefühl hinterlassen beim Leser. Und schon auch, dass der Leser ins Nachdenken kommt, aber durch die Darstellung und nicht durch irgendeine Meinung, die ich dann da irgendwie pushen will.
2: Aber es ist nicht überrissen, also dass es durchaus transportierbar ist, auch in die heutige Zeit und wir uns zurückversetzen können in 2007 und wissen gleich, was gemeint ist.
3: Ich hoffe doch, ja.
2: Gib uns einen Eindruck, du bist in Pforzheim geboren.
3: Genau.
2: Wie bist du aufgewachsen?
3: Ich bin in einer Familie aufgewachsen, 4 Kinder waren wir. Und genau wie auch schon im Klappentext steht, kulturell anders. Mein Vater kommt aus Vietnam, meine Mama ist Deutsche, aber auch ökonomisch am Rand der Gesellschaft.

0: So ist, glaube ich, formuliert im Klappentext. Und ich glaube, diese Erfahrungen und was das mit einem Menschen macht, gerade im jungen Alter, die steckt sehr tief in den Charakteren drin. Ich glaube, deswegen haben sie auch die emotionale Tiefe, wie du meintest, weil das eigene Erfahrungen sind, die ich da irgendwie spiegel.
1: Den ökonomischen Rand der Gesellschaft habe ich mir auch aufgeschrieben. Das lässt natürlich auch viel Interpretationsspielraum. Es geht in dem Roman ums Aufwachsen auch mit einer gewissen Armut. Hast du die selber auch erlebt?
0: Ja, auf jeden Fall. Also wir hatten nie viel Geld. Ich glaube, wir hatten andere Ressourcen. Also Armut ist ja immer mehrdimensional und Bildung war zum Beispiel immer ein sehr hohes Gut bei uns. Und auch die Loyalität innerhalb der Familie, die das dann auch aufgefangen hat. Aber die Herausforderungen, mit wenig Geld klarzukommen, die kenne ich auf jeden Fall.
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4: Die Stimmung in den Chefetagen der deutschen Wirtschaft hat sich im Juli etwas verbessert. Das zeigt der Geschäftsklimaindex, den das Münchner IFO-Institut aus der monatlichen Befragung von rund 9000 Führungskräften errechnet. Der Index liegt zwar weiter unter dem Niveau aus der Zeit von vor dem Irankrieg, aber so ist das eben. Hans-Joachim Viehweger.
5: Es ist fast schon erstaunlich. Während die Auseinandersetzungen zwischen den USA und dem Iran neu entflammt sind, während die Energiepreise wieder deutlich steigen, stabilisiert sich die Stimmung in der deutschen Wirtschaft. Das zumindest signalisiert der IFO-Geschäftsklimaindex, der im Juli auf 86,6 Punkte gestiegen ist, nach 85,7 Punkten im Juni. IFO-Präsident Clemens Fuest.
6: Man kann sagen, trotz der unsicheren Lage am Persischen Golf zeigt sich die deutsche Wirtschaft zumindest ein bisschen weniger pessimistisch als noch vor kurzem.
5: Für das Plus beim IFO-Index sorgen vor allem die gestiegenen Geschäftserwartungen in den befragten Unternehmen, gerade auch in der krisengeschüttelten Industrie. Hier belebe sich die Nachfrage, der Materialmangel lasse nach, so Fuest. Einige Daten, gerade aus dem Inland, sprechen für eine leichte Belebung der Wirtschaft. Zugleich, das räumt Fuest ein, bleibe die Lage sehr volatil. Das Bild könne auch wieder ganz anders aussehen, wenn die Lage am Persischen Golf erneut eskaliere.
4: Beim Stuttgarter Sportwagenbauer Porsche kommen in diesen Minuten die Beschäftigten im Stammwerk Zuffenhausen zu einer Betriebsversammlung zusammen. Dabei wollen Unternehmensleitung und Betriebsrat erstmals Details des sogenannten Zukunftspakets vorstellen. Aus unserer Wirtschaftsredaktion Lutz Heiser.
7: Die Betriebsversammlung vor der Sommerpause gehört eigentlich zu den regelmäßigen Terminen im Kalender der Porsche-Belegschaft vor der Produktionspause im August. In diesem Jahr ist die Lage allerdings eine andere. Porsche steckt weiter mitten im Umbau. Nach schwachen Geschäften, vor allem in China, und einem deutlichen Gewinneinbruch, arbeitet der Sportwagenbauer an einer umfassenden Neuaufstellung. Die am Freitag veröffentlichten Halbjahreszahlen des Volkswagen-Konzerns zeigen zwar erste Erfolge des laufenden Umbaus. Bei Porsche selbst ist dieser Sanierungskurs jedoch noch lange nicht abgeschlossen. Mit dem Zukunftspaket wollen Unternehmen und Arbeitnehmervertreter die Wettbewerbsfähigkeit des Sportwagenbauers sichern. Nach bisherigen Informationen könnten dabei mehrere tausend Stellen wegfallen. Medienberichte nennen unterschiedliche Größenordnungen. Porsche selbst bestätigt bislang keine konkrete Zahl. Betroffen wäre nach bisherigen Informationen wohl vor allem der Entwicklungsbereich am Standort Weissach. Im Gegenzug soll die Beschäftigungssicherung für die deutschen Standorte um 5 Jahre bis Ende 2035 verlängert werden. Zudem geht es um Änderungen bei Arbeitszeit- und Homeoffice-Regelungen.
4: Das Niedrigwasser des Rheins hat nach Einschätzung der Industrie- und Handelskammern in Nordrhein-Westfalen erhebliche Folgen für die Wirtschaft. Derzeit könnten die Schiffe zum Teil nur noch ein Fünftel der üblichen Ladung mitnehmen. Als erstes merke das die Industrie, die auf Versorgung mit Grundstoffen und Vorprodukten angewiesen sei. Insbesondere Stahl, Chemie und Mineralölprodukte werden auf dem Rhein transportiert. Für die Unternehmen sei das Problem zwar nicht neu, extrem sei aber, dass es in diesem Jahr so früh auftrete. Der Ölpreis ist zu Wochenbeginn wieder gesunken. Grund ist eine Waffenpause am Golf. Experten meinen, der hohe Ölpreis über der kritischen Marke von $100 je Barrel habe auch zum Stopp der Angriffe beigetragen. Aus unserer Wirtschaftsredaktion Petra Thiele.
8: So ist der Ölpreis für die Sorte Brent heute früh zeitweise unter $90 je Barrel gefallen. Damit ist er zwar immer noch sehr hoch und liegt weiterhin mehr als 50% über dem Niveau zu Jahresanfang. Die militärische Zurückhaltung wirkte sich aber sofort am Ölmarkt aus. Experten sehen allerdings keinen Grund, die aktuelle Entspannung überzubewerten. Viele Reedereien warten ab, bevor sie wieder verstärkt Tanker in die Region schicken. Das Sicherheitsrisiko gilt weiterhin gesehen als hoch. Außerdem belasten die Angriffe ukrainischer Drohnen auf russische Schiffe und Raffinerien weiterhin die weltweite Angebotslage. Für Autofahrer ändert sich erstmal nichts. Gestern kostete ein Liter Super im bundesweiten Durchschnitt 2,19 Euro, Diesel 2,18 Euro. Das waren ähnliche Preise wie in der Vorwoche.
4: Der gesunkene Ölpreis lässt die Anleger am deutschen Aktienmarkt aufatmen und sie machen sich weniger Sorgen um die Inflation. Thomas Spindler aus unserem Börsenstudio.
9: Für die in dieser Woche anstehende Leitzinsentscheidung der US-Notenbank sind das positive Vorzeichen. Fachleute rechnen damit, dass die Fed die Zinsen unverändert lässt. Höhere Zinsen sind negativ für den Aktienmarkt. Anleger können sich dann nach Anlagealternativen mit geringerem Risiko umschauen. Außerdem bedeuten steigende Zinsen höhere Kreditkosten für Unternehmen und Verbraucher. Das wiederum belastet die Konjunktur. Neben der Krise im Nahen Osten warten die Anleger auf neue Unternehmensdaten. In dieser Woche werden in Deutschland BMW und Mercedes ihre Quartalsberichte vorstellen. Nach den schwachen Zahlen von Volkswagen stehen die beiden Autokonzerne unter besonderer Beobachtung.
4: Und das war's für diese Stunde aus der Wirtschaftsredaktion. Die Zeit 11.59 Uhr.
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10: Mit Christian Haug. Guten Tag. Nach dem Schock kommt die Ratlosigkeit. Wie kann es sein, dass ein Vorbestrafter als Gefährder eingestufter junger Islamist frei herumläuft und dann einen Anschlag mitten in Berlin begehen kann? Was man bisher über die Ermittlungen und mögliche Pannen im Vorfeld weiß und wie die Politik darauf reagiert, darum geht's hier in SWR aktuell gleich nach den Nachrichten um 12.
2: 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Das Wetter für den Südwesten.
10: Ab dem Nachmittag wechseln sich Sonne und teils dichte Wolken ab. Schauer entstehen kaum noch, meist bleibt es trocken. Die Temperaturen liegen zwischen 21 Grad im Westerwald und 28 Grad im Breisgau. In der Nacht lockern die Wolken weiter auf, der Himmel wird klar. Morgen überall sehr sonnig, Höchstwerte 26 bis 33 Grad. Am Mittwoch und Donnerstag starke Hitze mit Spitzenwerten bis um 38 Grad.
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11: Um 12 Uhr mit Frauke Vetter. Nach dem Anschlag von Berlin fordert der SPD-Innenpolitiker Fiedler, Entscheidungen der Justiz zu überprüfen. Man müsse sich anschauen, warum der Tatverdächtige auf freiem Fuß gewesen sei, sagte er im Deutschlandfunk. Der 21-Jährige war als potenzieller Gefährder eingestuft und zu einer Bewährungsstrafe verurteilt worden. Die Berliner Justizsenatorin Badenberg stellt die entsprechenden Regelungen im Jugendstrafrecht in Frage. Die CDU-Politikerin sagte im ARD-Morgenmagazin, der mutmaßliche Täter sei bereits zweimal nach Jugendstrafrecht verurteilt worden. Es sei zu prüfen, ob nicht das Erwachsenenstrafrecht anzuwenden sei. Die Bundesanwaltschaft hat inzwischen die Ermittlungen zu dem Anschlag am Rande des Christopher Street Day in Berlin übernommen. Die deutschen Jugendämter haben im vergangenen Jahr fast 57.000 Kinder und Jugendliche vorübergehend in Obhut genommen. Fast ein Fünftel weniger als im Jahr davor. Damit meldet das Statistische Bundesamt das zweite Jahr in Folge einen rückläufigen Trend. Davor war die Zahl drei Jahre hintereinander gestiegen. Die Statistiker führen die Schwankungen auch auf Einreisen unbegleiteter Minderjähriger zurück. Generell werden überforderte Eltern, Misshandlungen und Vernachlässigung als Gründe genannt, um Kinder in staatliche Obhut zu nehmen. Bundeskanzler und CDU-Chef Merz verkündet in diesen Minuten die Personalentscheidungen für die Regierung und seine Partei. Die bisherige Schatzmeisterin Hoppermann soll nach ARD-Informationen neue Generalsekretärin der CDU werden. Sie würde dem bisherigen Amtsinhaber Linnemann nachfolgen, der neuer Gesundheitsminister werden soll. Schon gestern wurde bekannt, dass der bisherige Geschäftsführer der Unionsfraktion Bilger als neuer Verkehrsminister vorgesehen ist. Er soll den rheinland-pfälzischen CDU-Politiker Schnieder ablösen, der um seine Entlassung gebeten hatte. Die Stimmung in der deutschen Wirtschaft hat sich weiter etwas verbessert. Der Geschäftsklimaindex des Münchner IFO-Instituts ist im Juli erneut leicht angestiegen, bereits zum dritten Mal in Folge. Trotz der unsicheren Lage am Persischen Golf zeige sich die deutsche Wirtschaft weniger pessimistisch, so IFO-Präsident Fuest. Für den Geschäftsklimaindex werden rund 9.000 Unternehmen befragt. Industrie und Handel warnen vor den Folgen der niedrigen Pegelstände des Rheins. Derzeit könnten die Schiffe zum Teil nur noch ein Fünftel der üblichen Ladung mitnehmen, sagte der Sprecher der Industrie- und Handelskammern Nordrhein-Westfalens, Hamann, dem WDR. Der Wassermangel trete ungewöhnlich früh im Jahr auf. Das von der Bundesregierung für 2026 erwartete Wirtschaftswachstum von 0,5% drohe innerhalb von wenigen Tagen pulverisiert zu werden. Hamann verwies auf die historische Niedrigwasserphase vor 8 Jahren. Damals sei das Wachstum nach Berechnungen von Experten um 0,4 Prozentpunkte gesunken. Die Mehrheit der Deutschen ist einer Umfrage zufolge für eine höhere Steuer auf bestimmte alkoholische Getränke. Nach Angaben der Krankenkasse KKH sprachen sich fast 2/3 der Befragten dafür aus, Spirituosen, Schaumwein, Liköre und Alkopops höher zu besteuern. Allerdings wird nicht damit gerechnet, dass dann der Alkoholkonsum zurückgeht. Vielmehr erwarten 3/4, dass mehr Wein und Bier konsumiert wird. Außerdem würden die Menschen mehr Alkohol im benachbarten Ausland kaufen. In den spanischen und französischen Waldbrandgebieten hat sich die Lage ganz leicht verbessert. Die Regionalregierung in Madrid erklärte, dass sich die Feuer etwas langsamer fortbewegten. Sie wüteten aber weiterhin. Bisher mussten in der Region Ávila, westlich der Hauptstadt, rund 75.000 Menschen in Sicherheit gebracht werden. In Frankreich ist die Zahl der Brandherde bei Bordeaux leicht zurückgegangen. Die Behörden betonten aber auch hier, die Flammen seien noch nicht unter Kontrolle. Im Departement Gironde wurden 220.000 Menschen evakuiert. Die Einsatzkräfte werden unter anderem von der Bundeswehr unterstützt. SWR Nachrichtenredaktion, Thomas Bertsch und Stefan Bosch. Das Wetter in Baden-Württemberg und Rheinland-Pfalz. Von Westen her nähert sich ein kräftiges Hoch und bringt heiße Luft. Die Vorhersage? Die letzten Schauer ziehen ab, dann gibt es einen Wechsel zwischen Sonne und Wolken, zwischen 21 und 28 Grad. Teilweise böig, auffrischender Südwestwind. In der Nacht ist es klar bei 16 bis 9 Grad. Die weiteren Aussichten? In den nächsten Tagen ist es sonnig und am Mittwoch und Donnerstag bis zu 38 Grad heiß. 12.05 Uhr.
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10: Mit Christian Haug. Guten Tag. Und das sind 3 unserer Themen bis 12:30. Nach dem Anschlag auf den Christopher Street Day in Berlin fragen sich viele, warum der Täter überhaupt frei war. Darüber sprechen wir mit dem ARD-Terrorismus-Experten. Bundeskanzler Merz stellt in Berlin den neuen Verkehrsminister Steffen Bilger vor. Über die Regierungsumbildung Teil 2 und das Verhältnis von CDU und CSU sprechen wir mit der Politikwissenschaftlerin Ursula Münch. Und warum ist der Waldbrand bei Bordeaux kaum kontrollierbar? Das fragen wir den Feuerökologen und Waldbrandexperten Alexander Held. Wie kann es sein, dass ein mehrfach vorbestrafter junger Mann, der offenbar als Gefährder eingestuft wurde, frei herumläuft? Das ist die Frage, die an Tag 2 nach dem mutmaßlich islamistisch motivierten Anschlag auf den Christopher Street Day in Berlin immer stärker in den Mittelpunkt rückt. Und sie ist natürlich nicht ganz so einfach zu beantworten, denn sie berührt verschiedene Ebenen, die der Justiz, die der Innenpolitik und die der Nachrichtendienste. Und das besprechen wir jetzt mit Holger Schmidt, dem ARD-Terrorismusexperten. Herr Schmidt, was weiß man denn inzwischen darüber, welche Behörde den 21-Jährigen als Gefährder eingestuft hatte?
13: Das ist die Polizei in Berlin gewesen. Gefährder ist eine polizeiliche Bewertung. Da geht es im Grunde darum, dass die Polizei etwas macht, was, wenn man es mal ganz scharf betrachtet, gar nicht so ganz super rechtsstaatlich ist. Es wird nämlich eine Prognose darüber erstellt, wer möglicherweise in der Zukunft Straftaten begehen könnte. Und dann wird auf dieser Prognose aufgebaut, quasi Maßnahmen, die befürchten lassen, da könnte was passieren. Mit gesundem Menschenverstand sagt man, ja, das ist eigentlich eine gute Sache. Jemand, der vielleicht bald ein Bankräuber wird oder vielleicht bald ein Mörder oder Terrorist wird, den sollte man ja besonders gut im Blick behalten. Es verlässt aber so ein bisschen die Ebene, die wir eigentlich erkennen, dass im Rechtsstaatsprinzip eigentlich immer ein konkretes Verhalten eigentlich dann etwas nach sich zieht. Trotzdem ist das seit Jahren anerkannt, hilft sehr bei der Terrorismusbekämpfung. Und die Polizei Berlin hatte den klaren Eindruck, der Verdächtige Abdul B. ist ein islamistischer Gefährder, hat deswegen die entsprechende Einschätzung getroffen. Und ja, dann hat man leider recht behalten. Mutmaßlich ist er einer der wesentlichen Täter des Anschlags von Samstagabend gewesen.
10: Und er konnte die Tat ja auch begehen, weil er nur zu einer Bewährungsstrafe verurteilt worden war. Normalerweise verurteilt man Täter zu einer Bewährungsstrafe, wenn es eine günstige Sozialprognose gibt. Wenn die Richter also diese Information hatten, dass er als Gefährder eingestuft wird, ist das dann übliche Praxis, dass man dann trotzdem Bewährungsstrafen verhängt?
13: Für das Gericht spielt diese Gefährdereinschätzung überhaupt keine Rolle. Und das ist auch total gut so, weil ja Richterinnen und Richter Kraft ihrer eigenen Kompetenz, Kraft dem, was sie in einer Hauptverhandlung erarbeiten, zu einer Entscheidung kommen über eine Strafe. Und hier war es das Jugendgericht Berlin, das zwei Entscheidungen eigentlich getroffen hat. Die erste war, wir behandeln den fast 21-Jährigen noch wie einen Heranwachsenden, weil wir ihn für sittlich nicht reif halten. Das macht das Jugendgericht ständig, diese Entscheidung treffen und sich das anschauen. Und wir setzen die Strafe zur Bewährung aus. Und ein Jugendgericht, ich war bei dem Verfahren nicht dabei, ich kann es nur abstrakt sagen, ist eigentlich sehr erfahren da drin, solche Entscheidungen zu treffen und vernünftig zu treffen. Und ich glaube, ehrlich gesagt, in dieser aufgeregten Debatte gerade, natürlich, wir wissen, das ist mutmaßlich der Täter gewesen und deswegen finden wir, es hätte anders entschieden werden sollen. Aber wir sind, glaube ich, auch gut beraten, Richtern erstmal zu unterstellen, dass sie ihren Job ordentlich machen und nach guten Kriterien damals zu einem anderen Urteil gekommen sind. Und es war schlichtweg nicht möglich, in die Zukunft zu schauen und zu schauen, was er tut. Aber ich kann jeden verstehen, der heute sagt, es wäre gut gewesen, es wäre nicht Bewährung gewesen.
10: Was weiß man denn inzwischen über mögliche Verbindungen des Täters bzw. mutmaßlichen Täters zu terroristischen Strukturen, möglicherweise im Ausland?
13: Wir wissen, dass er, das war ja Gegenstand des Verfahrens in Berlin, das hat ja genau die Jugendrichter beschäftigt, dass er zum sogenannten Islamischen Staat, also zur wohl gefährlichsten Terrororganisation, ich sag jetzt mal im Großraum Syrien, wollte. Und das, genau damit haben sich die Richter auseinandergesetzt. Damit ist der Mann nicht der Einzige gewesen. Sowas passiert dutzendfach jedes Jahr. Und es ist für die Polizei ein Problem, mit diesen Leuten danach, wenn sie wieder da sind, angemessen umzugehen. Das ist ein Grundproblem. Und nochmal, es ist was Schreckliches passiert. Ich will das überhaupt nicht kleinreden, aber es ist wirklich schwierig für Richter und auch für Polizisten in die Zukunft zu schauen. Man kann immer nur Vermutungen haben.
10: Informationen und Einschätzungen waren das von Holger Schmidt, der ist der Terrorismusexperte der ARD. Der Christopher Street Day wurde am Samstagnacht nach dem Anschlag abgebrochen. Auch in anderen Städten wurde Christopher Street Day gefeiert, unter anderem in Mainz. Organisator Philipp Gresch sagte im SWR, man werde sich von solchen Angriffen nicht aus der Öffentlichkeit drängen lassen.
14: Wir haben jetzt in der nächsten Zeit noch 4 CSDs, die in den Rheinland-Pfalz sind. Bingen, Koblenz, Bad Kreuznach, Kaiserslautern. Und was wir uns wünschen, ist, dass sich die Menschen nicht entmutigen lassen von solchen Taten und trotzdem mit uns diese CSDs feiern. Dass sie sich anhören, was eben unsere Anliegen sind, dass sie aber auch mit uns laut und bunt und vielfältig sichtbar sind. Und da denke ich, haben wir jetzt noch 4 Gelegenheiten in Rheinland-Pfalz, aber auch noch ganz viele deutschlandweit, die Sichtbarkeit und die Solidarität vor allen Dingen, das ist das Wichtige eigentlich, die Solidarität und den Respekt mit der queeren Community zu zeigen. Und da wünsche ich mir jetzt einfach ganz viel Präsenz von den nicht-queeren Menschen, um da zu zeigen, an wessen Seite sie stehen.
10: Wir schauen auf ein anderes Thema. In Berlin im Konrad-Adenauer-Haus, da warten die Kolleginnen und Kollegen der Hauptstadtpresse gerade sehr gespannt auf Bundeskanzler Merz, der eigentlich für 12 Uhr eine Pressekonferenz angekündigt hatte. Es geht natürlich um die Regierungsumbildung Teil 2. Heute ist der neue Verkehrsminister vorzustellen, nachdem beim ersten Anlauf keiner greifbar war. Wir halten Sie natürlich darüber auf dem Laufenden. Gut 400 Kilometer entfernt von Berlin, im Kloster Banz in Franken, da tagen seit gut einer Stunde die CSU-Bundestagsabgeordneten. Und man darf davon ausgehen, dass auch die bei ihrer Sommerklausur in dem abgelegenen Benediktinerkloster diese Pressekonferenz des Kanzlers sehr interessiert beobachten werden. Außerdem wird das Treffen natürlich überlagert vom mutmaßlich islamistischen Anschlag auf den Christopher Street Day, über den wir eben gerade schon gesprochen haben. Übermorgen müssen die Abgeordneten von CDU und CSU dann ja in Berlin sein. Dann sollen sie Thorsten Frey zum Nachfolger von Bundestagsfraktionschef Spahn wählen.
15: Über die Sommerklausur der CSU-Landesgruppe spreche ich jetzt mit Professorin Ursula Münch. Sie ist Politikwissenschaftlerin an der Akademie für politische Bildung in Tutzing. Frau Münch, schauen wir erstmal auf die ganz aktuelle Entwicklung. Mit Alexander Dobrindt stellt die CSU den Bundesinnenminister, auf den in so einer Situation alle schauen. Wie bewerten Sie seine Kommunikation nach dem Anschlag auf den Christopher Street Day?
16: Also meines Erachtens ist die dem Umstand und diesem traurigen und schauderhaften Anlass gerecht geworden und wird gerecht. Und ich meine, es ist natürlich für einen Bundesinnenminister ja auch immer ganz wichtig zu sagen, das ist zunächst mal auch eine Zuständigkeit der Landesbehörden. Berlin ist ja auch ein Land, also insofern kommen da dann im Grunde zwei Ebenen zusammen. Und es ist ganz wichtig, dass diese beiden politischen Ebenen dann eben sehr gut und schnell zusammenarbeiten können.
15: Vor den Landtagswahlen in Ostdeutschland besteht auch die Gefahr, dass so eine Tat dann instrumentalisiert wird. Die CSU steht dort zwar nicht zur Wahl, aber wie groß ist möglicherweise die Versuchung, mit Blick auf die guten Umfragewerte der AfD jetzt übers Ziel hinauszuschießen?
16: Ja, diese Versuchung besteht durchaus. Was man bisher hört, auch gestern vom bayerischen CSU-Vorsitzenden, vom Ministerpräsidenten im Sommerinterview, habe ich den Eindruck, dass da schon besonnen damit umgegangen wird. Also man hat heute Morgen auch Stellungnahmen vom Ministerpräsidenten von Sachsen-Anhalt gehört. Die sind schon ein bisschen weitergegangen, wo man schon gemerkt hat, naja, da ist der Druck von der AfD sehr groß. Er hat sich zum Beispiel mit Blick auf die Frage geäußert, naja, wie geht man eigentlich mit Straftätern um, die die deutsche Staatsangehörigkeit haben. Also insofern ist das nicht nur eine Herausforderung für die CSU, sondern gerade für diejenigen, die Wahlkampf in Sachsen-Anhalt oder Mecklenburg-Vorpommern von Seiten der CDU führen. Aber allen ist bewusst, dass sie da im Grunde sich auch nicht treiben lassen dürfen. Beide sind Parteien, die auf dem Boden der Rechtsstaatlichkeit und des Rechtsstaates stehen, aber gleichzeitig natürlich in der Herausforderung sind, uns der Bevölkerung auch das Gefühl zu geben, ja, wir nehmen diese Sicherheitsängste, diese berechtigten Ängste ernst. Also das ist wie immer eine Gratwanderung. Man ist sich bewusst, dass beide, dass es im Grunde links und rechts runtergehen kann.
15: Übermorgen soll dann ja CDU-Mann Thorsten Frey zum neuen Unionsfraktionschef im Bundestag gewählt werden. Wie gut können die CSU-Abgeordneten mit ihm leben?
16: Also ich gehe mal davon aus, dass sie grundsätzlich mit ihm als Person gut leben können. Aber natürlich gibt es so eine gewisse Sorge. Man hat beobachtet, dass Herr Frey im Bundeskanzleramt als dessen Leiter im Grunde vielleicht manchmal ein bisschen ja zu nachgiebig, zu freundlich war, nicht durchsetzungsstark war, nicht genügend Wahrnehmung hatte, was sich womöglich anbahnt als Gefahren, als Kommunikationsgefahren. Und diese Sorge hat man und diese Sorge sieht man natürlich gerade mit Blick auf den Vorsitz in der Unionsfraktion, wo es ja darum geht, also einerseits in die Fraktion hinein zu integrieren und da womöglich ja auch Konflikte rechtzeitig zu erspüren und gleichzeitig aber eben auch sich durchsetzungsstark gegenüber der SPD-Fraktion, gegenüber dem Koalitionspartner zu zeigen. Also da habe ich schon den Eindruck, dass man da ja also zumindest sehr sorgfältig hinschauen wird, ob das Herrn Frey besser gelingen wird, als ihm das im Kanzleramt gelungen ist.
15: Im Moment richten sich ja sowieso alle Augen auf die CDU wegen der Regierungsumbildung. Können Sie einschätzen, inwieweit die CSU-Leute in Regierung und im Bundestag mit dem Vorgehen von Merz einverstanden sind? Immerhin gab es ja von Parteichef Söder keine Querschüsse, zumindest keine expliziten.
16: Ja, da hat er sich bemerkenswert zurückgehalten in diesem Sommerinterview. Keine Kritik an der, ja, an der Art und Weise, wie der Bundeskanzler, nennen wir es mal, Personalgespräche führt. Da hätte man ja schon das eine oder andere anmerken können. Sogar ganz im Gegenteil. Der CSU-Vorsitzende hat den CDU-Vorsitzenden, den Bundeskanzler, sogar eigentlich in Schutz genommen, hat eigentlich die Schuld eher bei demjenigen dann gefunden, der ihm kurzfristig dann wieder für das Amt des Bundesverkehrsministers abgesagt hat. Insgesamt höre ich aber aus der CSU heraus, dass dort die Kritik am Vorgehen des Bundeskanzlers und vor allem an der Art und Weise, wie der bisherige Bundesverkehrsminister Herr Schnieder behandelt worden ist, dass da die Kritik genauso groß ist in der CSU wie in der CDU. Aber Söder hat sich gestern dazu entschieden, und das wird er vermutlich auch heute tun, das Ganze nicht zu befeuern. Also letztlich, die Sache ist jetzt gelaufen, da kann man jetzt auch nichts mehr dran gut machen, außer dass man schnell Entscheidungen trifft und offensichtlich offenbar hat Söder sich jetzt für den Kurs entschieden und da kann man ja auch sagen, aus guten Gründen entschieden, jetzt das nicht zu skandalisieren, sondern zu sagen, diese Bundesregierung muss ganz schnell arbeitsfähig sein mit den neuen Ministern.
15: Aber wie ist Ihre Einschätzung nach diesem missglückten Wechsel an der Spitze des Bundesverkehrsministeriums? Hat Merz das nur verstolpert oder bleibt das nachhaltig an ihm haften, dieses offensichtlich nicht sehr professionelle Vorgehen?
16: Ich meine, es ist halt so ein weiterer Baustein, wo man sich denkt, warum passiert das eigentlich immer? Jetzt habt ihr schon so viele negative Erfahrungen gemacht mit solchen Personalentscheidungen. Warum gucken da nicht mehr Leute drauf und warum ist er selber nicht aufmerksamer? Eine Erklärung ist natürlich die, also der angekündigte neue Bundesverkehrsminister ist ebenfalls aus dem Land Baden-Württemberg und offensichtlich wollte man ihn nicht zuerst fragen, weil man eben jetzt zwei Minister aus Baden-Württemberg hat. Und das ist im Grunde nicht dem Regionalproport entsprechend. Aber das entschuldigt nicht die Umgehensweise mit Herrn Schnieder. Also das ist ein weiterer Baustein, wo man sagt, also der Bundeskanzler hat kein gutes Händchen, zumindest nicht in solchen innenpolitischen, personalpolitischen Entscheidungen. Er hat andere Begabungen, aber da liegt sie nicht.
15: Sagt die Politikwissenschaftlerin Ursula Münch von der Akademie für politische Bildung in Tutzing. Und die für 12 Uhr angekündigte Pressekonferenz des Bundeskanzlers, die verzögert sich weiter, die Hauptstadtpresse. Und wir warten gespannt. 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Die Lage in den Waldbrandgebieten in Südeuropa, die bleibt angespannt. Besonders in Südwestfrankreich, aber auch in Spanien. Wir schauen zuerst dorthin, in die Umgebung von Madrid. Die aktuelle Lage dort fasst unser Spanien-Korrespondent Hans-Günther Kellner zusammen.
17: Montag und Dienstag seien die zentralen Tage in der Brandbekämpfung, hat der spanische Innenminister Fernando Grande Marlaska am Montag erklärt. Denn ab Mittwoch sei insbesondere für Zentralspanien mit deutlich schlechteren Bedingungen, mit steigenden Temperaturen, weniger Luftfeuchtigkeit und stärkeren Windböen zu rechnen. Sowohl die drei Brände südlich und westlich von Madrid als auch im Norden der Region Valencia gelten weiterhin als außer Kontrolle, auch wenn die Löschtrupps seit Sonntag weitgehend verhindern können, dass sich die Feuer weiter ausbreiten. Es sind weiterhin mehr als 100.000 Menschen in Notunterkünften untergebracht oder aufgerufen, zu ihrer Sicherheit nicht ihre Häuser und Wohnungen zu verlassen. Unterdessen wächst im Land die Kritik an mangelnder Vorsorge gegen die Waldbrände. Die Vegetation sei nach den starken Regenfällen im Winter hoch gewachsen. Einst habe eine aktive Forstwirtschaft dieses Unterholz beseitigt, erklären Forstwirte. Auch der Rückgang der extensiven Viehzucht mit Kühen, Ziegen und Schafen, die das Gestrüpp abweiden, trage dazu bei, dass die Wälder voller ausgetrockneter und damit leicht brennbarer Vegetation seien. Dem Umweltministerium zufolge sind in diesem Jahr in Spanien bereits mehr als 150.000 Hektar Wald und Buschland verbrannt. Das ist 6-mal mehr als im selben Zeitraum des letzten Jahres. Spaniens König Felipe VI. Hatte am Wochenende angemahnt, die Vorsorge gegen Waldbrände ernst zu nehmen. Dazu sei ein gemeinsames Vorgehen notwendig. Spaniens Ministerpräsident Pedro Sanchez hat unterdessen der Opposition einen Staatspakt zum Klimawandel vorgeschlagen.
15: Informationen waren das von Hans-Günther Kellner aus Madrid. Dramatisch bleibt die Lage in Südwestfrankreich. In der Nähe von Bordeaux ist schon eine Fläche von 42.000 Hektar verbrannt. 220.000 Menschen wurden dort in Sicherheit gebracht und müssen, viele von ihnen schon seit Tagen, in Notunterkünften in Turnhallen zubringen. Und der größte Waldbrand ganz in der Nähe von Bordeaux, der ist weiter nicht unter Kontrolle, sagen die Einsatzkräfte. Und darüber spreche ich mit Alexander Held. Er ist studierter Forstwirt, Feuerökologe und Waldbrandexperte. Herr Held, wie schätzen Sie die aktuelle Lage in der Gironde bei Bordeaux ein?
18: Dramatisch ist das richtige Wort. Die Bedingungen bleiben die nächsten Tage sehr, sehr ungünstig. Und ich befürchte, dass wir genau diese Bilder die nächsten Tage weiterhin beobachten müssen. Herzzerreißend, wie die Einsatzkräfte versuchen, irgendwas zu tun. Aber das wird uns noch ein paar Tage halten bleiben.
15: Haben Sie den Eindruck, dass die Feuerwehren dort alles haben, was sie brauchen? Anscheinend sind ja auch immer noch nicht so viele Löschflugzeuge im Einsatz, wie man sich gewünscht hatte.
18: Also wir müssen sehen, egal ob wir nach Spanien schauen oder nach Frankreich, jetzt der Zivilschutz und die Feuerwehren sind gut ausgerüstet, sie sind sehr gut trainiert, sie haben sehr viel Erfahrung. Bei Situationen wie jetzt, ob da zwei Löschflugzeuge oder 20 Löschflugzeuge mehr kommen, macht keinen Unterschied.
15: Warum?
18: Die Energiefreisetzung dieses Feuers oder dieser Feuer, sind ja mehrere, die sich gegenseitig auch noch verstärken und beeinflussen. Die Energiefreisetzung ist so enorm und auf einer so groß ausgedehnten Fläche, dass die Lieferung von Wasser, egal am Boden oder aus der Luft, völlig irrelevant ist.
19: Das heißt, was würde man in solchen Fällen idealerweise tun? Schneisen schlagen, Gegenfeuer legen? Als Laie kann man sich ja gar nicht vorstellen, wie man sowas sonst in den Griff bekommen soll.
18: Ja, die Bedingungen sind jetzt äußerst extrem. Also alles, was unter Normalbedingungen in die Toolbox gehört, also Sie haben Vorfeuer oder Gegenfeuer erwähnt, Schneisen schlagen, direkte und indirekte Brandbekämpfung, wird jetzt mehr oder weniger ad absurdum geführt. Dieses Feuerverhalten ist so irrational quasi und selbstverstärkend durch und dann noch Gewitter, selbstinduzierte Gewitter außenrum, dass die Einsatzkräfte wirklich, ich will fast sagen, orientierungslos sich darauf beschränken müssen, noch Infrastruktur, Häuser zu schützen. Aber von eigentlicher Brandbekämpfung ist unter diesen Bedingungen, kann man eigentlich nicht sprechen. Also im Endeffekt brauchen wir jetzt die Wetteränderung, die uns wieder in eine Lage versetzt, vor die Lage zu kommen. Und vor die Lage kommen müssen wir ab sofort natürlich auch in Zukunft außerhalb der Waldbrandsaison, um vorher dafür zu sorgen, dass wir nicht Bedingungen zulassen, in denen Feuer sich so wie jetzt bewegen können.
19: Ja, Sie deuten es schon an. Es gibt ja das Sprichwort, Waldbrände löscht man im Winter. Gemeint ist damit, dass man den Wald so bestellen muss, dass die Brandgefahr möglichst gering ist. Welche Rolle spielt das bei den aktuellen Bränden?
18: Ja, also wir können jetzt, wenn Sie mal historisch schauen, das Land, was jetzt brennt bei Bordeaux, war vor nicht allzu langer Zeit, also historisch betrachtet, eigentlich eine Sumpflandschaft. Und die Trockenlegung und Landgewinnung war eine große zivilisatorische Leistung. Dieses Land urbar zu machen und dort ein menschliches Leben möglich zu machen und Produktion war eine zivilisatorische Hochleistung. Jetzt ist in diesem östlichen Gebiet wachsen jetzt Kiefernplantagen und auf Sandboden und jetzt brennt es dort. Also wir haben da viele, viele Bausteine, wo wir sagen können, was können wir vornherein tun? Kurzfristig technische, also Anlage von Pufferzonen zum Beispiel oder Wundlinien, bis hin zu langfristig konzeptionellen Maßnahmen, der klassische Waldumbau.
19: Aber das dauert ja Jahre, sowas. Jetzt schauen wir noch mal ganz kurz auf die aktuelle Situation. Sie haben es schon angedeutet, man muss auch ein bisschen aufs Wetter hoffen. Es hat zwar jetzt ein bisschen geregnet, aber Mitte der Woche kommt die nächste Hitzewelle. Wie entwickelt sich das jetzt weiter?
18: Ja, wenn Sie den Waldbrandgefahrenindex anschauen, dann merkt man von diesen Niederschlägen, in Anführungszeichen, die es jetzt gab, kaum etwas. Also der Effekt von diesem bisschen Feuchtigkeit ist zu vernachlässigen. Und ich schaue auf die nächsten 3, 4, 5 Tage, aber da bleibt die Gefahrenstufe auf Rot. Also ich weiß gar nicht, ob sie jetzt demnächst noch die Farbstufe Pink einführen, aber es ändert sich so schnell nichts, es wird eher schlimmer.
19: Für Mittwoch sind 39 Grad vorhergesagt, für Bordeaux, das sind wahrscheinlich keine guten Nachrichten.
18: So ist es.
19: Sagt Alexander Held, Feuerökologe und Waldbrandexperte. Regierungsumbildung, zweiter Teil. Bundeskanzler Merz hat noch immer nicht offiziell bekannt gegeben, wer Nachfolger von Patrick Schnieder als Bundesverkehrsminister werden soll, nämlich der baden-württembergische CDU-Bundestagsabgeordnete und parlamentarische Geschäftsführer Stefan Bilger. Klar ist bisher, die bisherige CDU-Schatzmeisterin Franziska Hoppermann soll neue CDU-Generalsekretärin werden. Sabine Henkel dazu aus Berlin.
20: Sie war bisher Schatzmeisterin der CDU und soll jetzt die Partei managen. Franziska Hoppermann aus Hamburg. Parteichef Friedrich Merz hat sie dem Präsidium vorgeschlagen. Merz stärkt damit die Frauen in der CDU, die bisher unterrepräsentiert sind. Hoppermanns Aufgabe wird es unter anderem sein, die Parteizentrale zu lenken, die Positionen der CDU nach außen zu vertreten, Kontakt zu den Landesverbänden zu halten und Wahlkämpfe zu organisieren. Letzteres ist direkt eine besondere Herausforderung, weil im September schon in Sachsen-Anhalt, Mecklenburg-Vorpommern und Berlin gewählt wird. Vor allem in Sachsen-Anhalt steht die CDU vor einer großen Aufgabe, da die AfD in Umfragen führt. Hoppermann folgt als Generalsekretärin auf Carsten Linnemann, der Bundesgesundheitsminister werden soll.
19: Und wir kommen zur Wirtschaft. Es ist ein wichtiger Tag für den VW-Konzern. Beim Sportwagenbauer Porsche findet jetzt gerade eine Betriebsversammlung statt. Eigentlich ein regelmäßiger Termin vor der Sommerpause. Aber nach der Ankündigung in der vergangenen Woche, es könnten tausende zusätzliche Stellen wegfallen, ist er besonders brisant. Abgesehen davon hat am Vormittag ein weiteres Mitglied im VW-Konzern Halbjahreszahlen vorgelegt, der Autobauer Audi. Jutta Kaiser aus der SWR Wirtschaftsredaktion, wie fallen die Zahlen aus?
1: Also das Finanzergebnis von Januar bis Juni lag bei 402 Millionen Euro und damit knapp ein Drittel niedriger als im ersten Halbjahr 2025. Audi hat auch seine Prognose für das Gesamtjahr gekappt. Beim Umsatz liegt die Spanne jetzt zwischen 58 und 63 Milliarden Euro. Nach dem ersten Quartal hatte Audi noch mit bis zu 5 Milliarden Euro mehr gerechnet. Audi geht außerdem von einer niedrigeren Rendite aus und zusammen würde das voraussichtlich dann auch einen niedrigeren Gewinn bedeuten. Treiber der Krise ist unter anderem, dass Audi zuletzt vor allem in China weniger Autos verkauft hat. Das China-Geschäft hat im ersten Halbjahr nur noch 73 Millionen Euro beigesteuert. Im Vorjahreszeitraum war es noch fast viermal so viel. Aber in den Zahlen zeigt sich auch, dass bei Audi gespart wird. Schaut man sich nur das zweite Quartal an, dann war der Gewinnrückgang immerhin weniger heftig als bei der Konzernmutter Volkswagen. Audi hatte in Anführungszeichen nur ein Fünftel weniger Gewinn, bei VW war es ein Drittel.
19: Wegen des Sparprogramms bei VW ist auch die Zukunft des Audi-Werks Neckarsulm in der Diskussion. Das Handelsblatt berichtet jetzt heute, es gebe da einen Rettungsplan. Was sieht der vor?
1: Also der Bericht beruft sich auf Insider und demzufolge sieht der Plan so aus, dass in Neckarsulm deutlich weniger Autos produziert werden könnten. Die Kapazität soll von 225.000 schrittweise auf 150.000 Euro sinken. Das wären nur noch halb so viel wie im Jahr 2019. Bisher werden auch nur Verbrenner in Neckarsulm gebaut. Jetzt geht es darum, Elektromodelle hierher zu bekommen. Und die Argumentation ist gegenüber VW folgende. Derzeit werden mehrere Audi-Modelle in anderen VW-Werken gebaut, pro Jahr um die 150.000. Und damit sorgt Audi also quasi für die Auslastung anderer Werke und hätte einen Anspruch auf einen Ausgleich. Abgesehen davon hat Audi auch schon ein Werk in Brüssel geschlossen. Audi ist dem Bericht zufolge auch bereit, Doppelstrukturen in Neckarsulm und Ingolstadt abzubauen. Um die 1.000 Arbeitsplätze könnten zusätzlich wegfallen. Und Ingolstadt könnte ebenfalls seine Produktionskapazitäten leicht drosseln. Ob der Plan aufgeht, so Neckarsulm zu retten, ist offen. Und bis wir da mehr wissen, werden wahrscheinlich noch Wochen oder gar Monate vergehen.
19: Lassen Sie uns noch kurz auf ein anderes VW-Konzernmitglied schauen, Porsche und die Betriebsversammlung, die da aktuell läuft. Worum geht's da konkret?
1: Also die Beschäftigten wollen natürlich wissen, wie viele Stellen bei Porsche konkret wegfallen sollen, zusätzlich zu den 3.900, die bereits bekannt sind. Nach Informationen des Handelsblatts geht es um weitere 5.700 Stellen. Also wenn das stimmt, fallen insgesamt 9.600 Jobs weg und das wäre ein Fünftel der Porsche-Belegschaft. Immerhin sollen diese Stellen sozialverträglich abgebaut werden, also zum Beispiel über freiwillige Aufhebungsverträge oder dass freigewordene Stellen nicht nachbesetzt werden.
19: Informationen waren das von Jutta Kaiser aus der SWR-Wirtschaftsredaktion hier in SWR Kultur aktuell.
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21: Heute für Sie im Studio Lea Kielnecker. Schön, dass Sie dabei sind. Das sind unsere Themen in der nächsten halben Stunde. Reaktionen auf CSD-Anschlag, Löscharbeiten in Frankreich und Spanien gehen in entscheidende Phase und Tadej Pogacar gewinnt die Tour de France. Hunderttausende sind am Wochenende nach Berlin gekommen, um beim Christopher Street Day Vielfalt und Toleranz zu feiern. Zunächst war es am Samstag auch ein buntes Fest, aber dann ist im Tiergarten ein Auto in eine Menschenmenge gefahren. Eine Frau ist gestorben, 29 Menschen wurden teils schwer verletzt. Die Veranstaltung wurde daraufhin abgebrochen. Jan Menzel fasst zusammen, was seitdem passiert ist.
22: Als Zeichen der Solidarität wurde das Brandenburger Tor am Abend in den Regenbogenfarben angestrahlt. Dabei wurde der Schriftzug Berlin statt der Freiheit auf das Tor projiziert. Tausende Menschen hatten sich schon am Nachmittag dort versammelt. Viele äußerten Wut und Verzweiflung. Hass ist tödlich, stand auf Schildern. Ein Banner trug die Aufschrift: Wir werden weiterkämpfen, wir werden tanzen. Die Polizei konnte am Abend einen Fahndungserfolg vermelden. In einer Kleingartenkolonie im Bezirk Spandau wurde der mutmaßliche Attentäter Abdul B. gestellt. Nach Darstellung eines Polizeisprechers ging der 21-Jährige mit einer Stichwaffe auf die Polizisten zu, die daraufhin schossen. Trotz noch vor Ort eingeleiteter Wiederbelebungsmaßnahmen starb der mutmaßliche Attentäter. Nach dem bisherigen Stand der Ermittlungen soll er am späten Samstagabend einen weißen Kleintransporter in den Berliner Tiergarten gesteuert und dabei Menschen überfahren haben. Danach soll er mit einer Stichwaffe auf Passanten losgegangen sein. Eine Frau starb, 29 Personen wurden zum Teil schwer verletzt. Die Ermittler gehen von einem islamistisch motivierten Anschlag aus.
21: Entsetzt und bestürzt, so fallen die Reaktionen auf das Attentat aus. Wie konnte es dazu kommen? Vor allem, weil der mutmaßliche Täter Abdul B. der Polizei schon bekannt war, als Straftäter und Gefährder. Der Deutsche mit libanesischen Wurzeln soll schon als Jugendlicher in der islamistischen Szene in Berlin aktiv gewesen sein, soll auch versucht haben, sich dem Islamischen Staat in Syrien anzuschließen. So heißt es aus Sicherheitskreisen. Im Mai hatte ihn ein deutsches Gericht zu einer Haftstrafe verurteilt, unter anderem wegen Vorbereitung einer schweren staatsgefährdenden Gewalttat. Die wurde aber zur Bewährung ausgesetzt. Deswegen war er jetzt auch wieder auf freiem Fuß. Das wirft die Frage auf, ob es in Deutschland einen anderen Umgang mit Gefährdern braucht. Frank Eichmann berichtet, wie die Politik darauf antwortet.
0: Entschlossen und besonnen wird die Bundesregierung beraten, welche Konsequenzen jetzt nötig sind, kündigte Kanzler Merz gestern an. CDU-Politiker Krings forderte ein härteres Strafmaß für islamistische Attentäter sowie strengere Regeln bei der Einbürgerung. Fassungslos der Grünen-Politiker von Notz, weil es erneut um einen Gefährder gehe, den die Sicherheitsbehörden auf dem Zettel hatten. Aus der AfD massive Behördenkritik. Die Berliner Landesvorsitzende Brinker beklagte die angeblich katastrophale Migrationspolitik der vergangenen Jahre und einen Kuschelkurs gegenüber gewaltbereiten Islamisten. Warum saß der mutmaßliche Attentäter nicht in Haft, obwohl er als Gefährder eingestuft war? Berlins Justizsenatorin Badenberg, CDU, im ARD-Morgenmagazin.
3: Der Begriff Gefährder ist ja kein juristischer Begriff. Und ich kann nur dann jemanden in Gewahrsam nehmen, wenn entsprechende Anhaltspunkte für eine Straftat vorliegen. Also insofern finde ich diese Forderung rechtlich schwer umsetzbar.
0: Allerdings will die Justizsenatorin Berlins überprüfen lassen, ob das Jugendstrafrecht geändert werden sollte, nachdem der 21-jährige Abdul B. zweimal verurteilt worden war.
3: Aktuell ist es ja so, zwischen 14 und 18 findet ausschließlich das Jugendstrafrecht Anwendung und zwischen 18 und 21 entscheidet das Gericht. Ich bin der Auffassung, dass man tatsächlich sich das Jugendstrafrecht anschauen muss. Denn das Jugendstrafrecht hat einen ganz anderen Grundgedanken, nämlich den Erziehungsgedanken.
0: Es müsse geprüft werden, ob die gesetzlichen Maßstäbe noch zeitgemäß seien, so Berlins Justizsenatorin. Konsequenz des Anschlags für sie, härtere Strafen für die Täter zu verhängen.
21: Ob die Strategie aufgehen kann, diese Frage wollen wir noch mal vertiefen. Dazu ist mir jetzt zugeschaltet ARD-Terrorismus-Experte Michael Götschenberg. Hallo.
6: Ja, hallo.
21: Wie schätzen Sie das denn ein? Hätte das Attentat auf den CSD in Berlin verhindert werden können und wie?
6: Das ist natürlich die Frage, die im Moment in den Vordergrund rückt. Was ist in den Tagen und Wochen davor passiert? Gab es Hinweise, die man möglicherweise nicht mitbekommen hat, die man falsch bewertet hat? Nach allem, was ich bisher gehört habe, gab es keine konkreten Hinweise darauf, dass er möglicherweise einen Anschlag planen könnte. Andernfalls hätte man ihn beispielsweise in Präventivhaft nehmen können. Das ist im Endeffekt das, was es jetzt noch aufzuklären gilt. Und da geht es natürlich um die Frage, ob die Behörden etwas Entscheidendes übersehen haben.
21: Genau, das ist ja gerade auch die große Diskussion. Wir haben es eben auch schon gehört, wie sich Politiker dazu äußern und dass auch ein schärferes Strafrecht gefordert wird. Ist denn Deutschland aus Ihrer Sicht zu lasch im Umgang mit islamistischen Gefährdern?
6: Aus meiner Sicht eigentlich nicht. Wir haben allerdings durchaus Unterschiede bei der Frage, wie kann man präventiv gegen Gefährder vorgehen? Und das sind am Ende aber Fragen, die die Landespolizeigesetze betreffen. Also es gibt große Unterschiede, wie lange man jemanden in Haft nehmen kann, präventiv, weil es Hinweise darauf gibt, dass er möglicherweise in eine Anschlagsplanung verwickelt ist. In Berlin haben sie 48 Stunden, in einigen Bundesländern haben sie 6 Wochen. Das sind große Unterschiede. Aber das ist etwas, was man über die Landesgesetzgebung regeln müsste. Konkret zu der Person steht die Frage im Raum, warum ist der nach Jugendstrafrecht behandelt worden? Es gibt jetzt Vorschläge im politischen Raum, dass man das Jugendstrafrecht für Gefährder, islamistische Gefährder aussetzen sollte. Das ist juristisch meiner Ansicht nach gar nicht möglich. Es gibt nicht für einzelne Gruppen Sonderregelungen rechtlicher Art, sondern wenn, dann müsste das für alle gelten. Also deswegen sind, glaube ich, auch im Moment so einige politische Schnellschüsse im Raum, was sicherlich auch damit zu tun hat, dass wir in einigen Ländern Wahlkampf haben.
21: Schauen wir vielleicht auch noch mal ein bisschen mehr auf den Hintergrund, wie es überhaupt so weit kommt, dass sich jemand so radikalisiert, dass er dann so eine Tat auch begeht. In dem Fall war es ja jetzt so, dass der mutmaßliche Täter Abdul B. in Deutschland geboren und aufgewachsen ist, sich also auch hier im Land radikalisiert hat. Wie passiert sowas denn eigentlich?
6: Ja, er ist seit Jahren fest verwurzelt in der radikal-islamistischen Szene und ist natürlich auch in diesem Zusammenhang schon vor Jahren auf dem Radar der Sicherheitsbehörden erschienen. Radikalisierungsverläufe sind sehr unterschiedlich. Das hat heute immer sehr viel auch mit dem Internet zu tun. Das ist in der Regel die erste Stelle. Meist läuft der Anstieg über einschlägige Social-Media-Kanäle, führt dazu, dass Personen sich weiter radikalisieren wollen, sich dann in einschlägige Foren verabschieden. Wenn es ganz schlecht läuft, gerät man an einen Instrukteur des sogenannten Islamischen Staats, der die Radikalisierung vorantreibt in einer 1:1-Behandlung mit dem Ziel, dass eine Person am Ende Anschläge verübt. Auch das wird man sich jetzt hier im konkreten Fall anschauen müssen, ob es einen solchen Kontakt gab. Aber ein Deradikalisierungsprogramm ist eine Möglichkeit, dem entgegenzuwirken, setzt aber immer voraus, dass die Person am Ende eben auch dazu bereit ist.
21: Können Sie da noch mal ein bisschen drauf eingehen, also abseits von einem schärferen Strafrecht, was jetzt immer wieder gefordert wird, was kann man dagegen tun, dass sich Menschen eben hier auch radikalisieren und solche Taten begehen?
6: Die Radikalisierungsprogramme sind meines Erachtens unverzichtbar und leider erleben wir zurzeit, dass auch hier der Rotstift angesetzt wird, wie in vielen anderen Bereichen auch. Das hat natürlich mit der Haushaltslage zu tun. Ich befürchte aber, dass wir dafür einen Preis bezahlen werden, denn sie sind die einzige Methode, um Personen aus der extremistischen Ecke wieder rauszubekommen. In den Sicherheitsbehörden heißt es, vor die Lage zu kommen, also erstens von einem Anschlag frühzeitig etwas mitzubekommen, aber eben auch Leute aus der extremistischen Ecke wieder rauszuholen, bevor sie überhaupt in eine Anschlagsplanung einsteigen können. Das kostet viel Geld. Ich glaube aber oder bin überzeugt davon, dass es unverzichtbar ist.
21: ARD-Terrorismusexperte Michael Götschenberg war das mit einer Einschätzung dazu, wie wir mit islamistischen Gefährdern und Straftätern in Deutschland umgehen können. Vielen Dank.
6: Gerne.
21: Sie hören die SR-Info-Bilanz am Mittag. Es ist 12.39 Uhr. Gleich gibt's ein Update in Sachen Brände in Frankreich und Spanien. Vorher aber die Nachrichtenmeldung des Tages mit Peter Weizmann.
5: CDU-Chef Merz hat die Bundestagsabgeordnete Hoppermann dem Bundesvorstand als neue CDU-Generalsekretärin vorgeschlagen. Das meldet die Deutsche Presseagentur unter Berufung auf Teilnehmerkreise. Merz will sich dazu in diesen Minuten offiziell vor der Presse in Berlin äußern. Hoppermann ist bisher Schatzmeisterin der CDU. Sie soll den Posten des Generalsekretärs von Carsten Linnemann übernehmen, der neuer Bundesgesundheitsminister werden soll. In der Innenstadt der US-Metropole Seattle sind bei einem Schussangriff auf einem Festival mindestens 3 Menschen getötet worden. Die örtliche Polizei sprach außerdem von mehr als 4 Verletzten. Ein Verdächtiger sei festgenommen worden. Die Hintergründe der Tat sind noch unklar. Tatort war ein beliebtes Food-Festival in Seattle, das von Hunderttausenden Menschen besucht wird. Wie der Sender CNN berichtet, gab es in den USA dieses Jahr bereits mehr als 270 Massenschießereien, also Angriffe mit Feuerwaffen, bei denen mindestens 4 Menschen getroffen wurden. Die Ölpreise sind am Morgen um mehr als 5% gefallen. Gründe sind die Hoffnungen auf eine Entspannung im Irankrieg und mögliche neue Verhandlungen zwischen Washington und Teheran. Ein Fass mit knapp 160 Litern der Nordseesorte Brent kostete heute früh 92 US-Dollar. Seit Freitagabend wurden keine Luftangriffe im Iran gemeldet. Der Iran stellte seinerseits die Angriffe auf US-verbündete Staaten im Persischen Golf ein. US-Präsident Trump sprach von Fortschritten bei den Verhandlungen mit Teheran. Im Saarland ist weiterhin keine konjunkturelle Trendwende in Sicht. Das geht aus der Juli-Umfrage der Industrie- und Handelskammer hervor, an der sich wieder rund 300 Saarunternehmen beteiligt haben. Zwar haben sich laut IHK die Geschäftserwartungen leicht verbessert, dies dürfe jedoch nicht darüber hinwegtäuschen, dass die wirtschaftliche Dynamik noch immer schwach sei. Nach Angaben der Kammer laufen die Geschäfte nur in der Keramikindustrie sowie in Teilen der Stahlindustrie und im Dienstleistungsgewerbe gut. Deutlich angespannt bleibe diese Situation dagegen in der saarländischen Gummi- und Kunststoffindustrie sowie bei den Gießereien. Durchwachsen sei auch die Stimmung im Handel. Nach dem Waldbrand in Nonnweiler soll die betroffene Fläche als Versuchsraum genutzt werden. Der Saarforst will auf dem Areal zwischen Primstal und Kastel beobachten, wie sich die Natur ohne menschliches Eingreifen erholt. Dadurch erhofft sich die Behörde Erkenntnisse für den Umgang mit Waldbränden. Wegen der anhaltenden Trockenheit rechnet der Saarforst weiterhin mit einer hohen Brandgefahr. Das Feuer bei Nonnweiler breitete sich ab Donnerstag auf einer Fläche von fast 5 Hektar aus. Das entspricht etwa 7 Fußballfeldern. Bis zu 350 Helfer waren im Einsatz. Die italienische Stadt Venedig hat in diesem Jahr mit ihrer Eintrittsgebühr für Tagestouristen schon mehr als 5 Millionen Euro eingenommen. Das ist so viel wie noch nie. Rund 650.000 Touristen zahlten nach Angaben der Stadt meistens 10 Euro. Bei früher Buchung waren es 5 Euro Eintritt. Eigentlich war die Gebühr nur als Test gedacht, doch wegen des großen Besucherandrangs in der Lagunenstadt soll die Abgabe auch weiter erhoben werden. Der neue Bürgermeister von Venedig hat sogar höhere Eintrittspreise von bis zu 50 Euro ins Gespräch gebracht.
21: Dunkle Wolken über Bordeaux, Menschen mit FFP2-Masken auf den Straßen und Feuerwalzen, die sich durch den Wald fressen. Beunruhigende Bilder sind das, die uns in den letzten Tagen aus dem Süden Frankreichs erreichen. Nach wie vor sind die Waldbrände dort außer Kontrolle und nähern sich der Stadt Bordeaux. Es gibt aber vorsichtigen Optimismus, berichtet Caroline Düller.
7: Für die Einsatzkräfte ist es eine kleine, wenn auch fragile Erleichterung. Der verheerende Waldbrand im Norden der Bucht von Arcachon ist zwar weiterhin nicht unter Kontrolle, aber es gäbe inzwischen weniger aktive Brandherde, sagte ein Sprecher des zuständigen Brand- und Rettungsdienstes der Nachrichtenagentur AFP. Die Einsatzkräfte fürchten aber, dass sich die Lage nur kurz entspannt. Denn ab morgen warnt der Wetterdienst Météo France vor einer neuen Hitzewelle in der Region. Das Feuer ist nur noch etwa 15 Kilometer vom Stadtzentrum von Bordeaux entfernt. Eine Evakuierung der Stadt stehe aber momentan nicht auf der Tagesordnung, betonte Regierungssprecherin Maud Bregeon am Morgen im Sender France Info. Priorität sei, Menschen zu schützen und das Feuer zurückzudrängen, so Bregeon. Der Fokus liege aber auch auf den Industrieanlagen rund um Bordeaux. Dabei handelt es sich um sogenannte Seveso-Betriebe, also solche mit hohem industriellen Risikopotenzial. Vor allem deshalb haben wir die Armee mobilisiert, um diese Anlagen zu schützen. Denn sie bergen chemisches Gefahrenpotenzial oder die Gefahr von Explosionen. Wir sind sehr wachsam. Frankreichs Präsident Emmanuel Macron leitet in Paris einen Krisenstab. Die deutsche Bundeswehr hat am Vormittag 2 Transporthubschrauber, Löschgerät und weiteres Material nach Südwestfrankreich geschickt. Laut einer Mitteilung des Bundesverteidigungsministeriums erfolgt der Einsatz der deutschen Hilfskräfte auf Anfrage der französischen Behörden und ist zunächst auf 5 Tage begrenzt.
21: Auch im Nachbarland Spanien bleibt die Lage angespannt. Hier gehen die Löscharbeiten jetzt in eine entscheidende Phase. Laut Innenminister Grande Marlaska sind heute und morgen die entscheidenden Tage, denn ab Mittwoch wird es wieder heißer, trockener und windiger. Aktuell brennt der Wald allerdings noch weiterhin unkontrolliert im Süden und Westen von Madrid und in der Region Valencia. Zehntausende Menschen mussten schon evakuiert werden. Viele leben seit Tagen in Turnhallen. Wie es den Menschen dort geht, davon hat sich das spanische Königspaar gestern ein Bild in einer der Notunterkünfte gemacht. Hans-Günther Kellner war dabei.
17: Mit seinen fast 2 Metern Größe ist Spaniens König Felipe VI. Schon von Weitem zu erkennen. Er steht ganz am Ende der Turnhalle von Via Manta zwischen Feldbetten des Militärs, neben ihm Königin Letizia. Sie sprechen zu einer Gruppe von Evakuierten. Eine davon ist Maria José Alonso. Das Königspaar habe sie gefragt, wie es ihr geht, sagt die knapp 60-Jährige. Schlecht geht es mir, sagt sie. Wie soll es einem nach 3 Nächten in der Turnhalle schon gehen? Ein paar aufmunternde Worte, hätten sie ihr noch gesagt. Ein wichtiger Besuch, sagt sie. Er habe ihr gezeigt, dass sich jemand um sie kümmert. Wie fast alle hier kommt sie aus Aldea del Fresno. Die Kleinstadt wurde evakuiert, bevor der Brand sie erreichte. Das Feuer war ein Dorf weiter, in 10 Kilometern Entfernung. Wir sahen nur Rauch. Aber da kam schon die Ankündigung, dass wir Aldea del Fresno räumen müssen. Zum Glück hat der Brand unsere Stadt bislang verschont. Auf unserem Grundstück ist nur Gestrüpp verbrannt. Dennoch dürfen die Evakuierten noch nicht in die Kleinstadt zurück. Einige der 2 Stockbretschen des Militärs sind eng zusammengeschoben. Es hat etwas von Camping für die Kinder, ein Abenteuer, scherzt die Marokkanerin Amal Manabi. Seit 30 Jahren lebt sie in Spanien, erzählt sie. Gerade ist sie 36 Jahre alt geworden. Aber zum Feiern hat sie keine Lust. Vor kurzem haben wir noch das Feuer in Almería im Fernsehen verfolgt. Das hat geschmerzt. Man ist ja ein Mensch. 13 Tote gab es da. Aber wenn man direkt betroffen ist, ist es doch etwas anderes. Das öffnet einem die Augen. Auch wenn hier niemand gestorben ist. Vor 2 Jahren hatten wir hier noch Überschwemmungen. Und jetzt das. Die Natur im Gebirge, bis sich das alles wieder erholt hat. Es wird viel Zeit vergehen. In diesem Jahr sind in Spanien schon mehr als 150.000 Hektar verbrannt. Mehr als 6-mal so viel wie zum gleichen Zeitraum letzten Jahres. Klimaforscher warnen schon lange vor dieser Entwicklung. Amals Bruder Mohamed schaltet sich ein. Für den Klimawandel sind wir Menschen verantwortlich. Wir müssen etwas dagegen tun. Das heißt, immer die Brände löscht man im Winter, indem man vorbeugt. Wenn es erst mal brennt, ist es zu spät. Die Schäfer müssen ihre Arbeit machen.

0: König Philippe VI. Greift dieses Argument auf, bevor er und Letizia Viamanta wieder verlassen, sagt er vor der Presse. Viele sprechen hier davon, dass wir an die Zukunft denken müssen. Wie können wir dafür sorgen, dass künftige Brände nicht solche Schäden anrichten? Ich möchte zu diesem gemeinsamen Nachdenken einladen und zur gemeinsamen Zusammenarbeit. Denn ohne die geht es nicht.
1: Das Ende der Infektionskrankheit AIDS war schon zum Greifen nah, sagt zumindest die deutsche AIDS-Hilfe. Aber jetzt ist das nicht mehr so sicher, denn die USA haben beim AIDS-Programm PEPFAR kräftig gekürzt. Das ist vor allem für die HIV-Versorgung in Afrika ein Riesenproblem. Die Infektionszahlen steigen wieder. Neue Lösungen müssen also her und darum geht es auch aktuell bei der internationalen AIDS-Konferenz in Rio de Janeiro. Bettina Rühl hat sich aus diesem Anlass Probleme und mögliche Lösungen angeschaut, am Beispiel von Kenia.
2: Es ist 9 Uhr morgens. Die Straße vor der LVCT-Klinik in Nairobi ist belebt. Die von einer Hilfsorganisation geführte Einrichtung hat sich über viele Jahre für ihr HIV-AIDS-Programm einen Namen gemacht. Patricia Jekonia ist Spezialistin für öffentliche Gesundheit und bei LVCT vor allem für die Prävention von HIV zuständig.
3: This is our waiting area.
2: Das hier ist unser Wartebereich. Aber wie Sie sehen, wartet hier im Moment niemand. Das liegt vor allem daran, dass wir inzwischen keine HIV-AIDS-Klinik mehr sind. Der Schwerpunkt unserer Arbeit liegt nun auf Entgiftungsbehandlungen für Menschen, die von Alkohol oder anderen Drogen abhängig sind. Früher, ergänzt Jekonia noch, habe die Klinik nicht morgens um 9, sondern schon um 6:30 geöffnet. Bis 9 Uhr morgens hätten sie bereits 60 Patientinnen und Patienten mit HIV gesehen, und zwar täglich. Aber im Zuge der Neuausrichtung haben wir alle Patientinnen und Patienten in staatliche Einrichtungen überführt. Sie werden dort nun weiter behandelt. Kenia macht also genau das, was die Chefin von UNAIDS, Winnie Byanyima, angesichts der drastischen Kürzungen internationaler Geber bei einer UN-Konferenz in Ghana gefordert hat.
4: So there is need for Africa.
2: Afrika muss seine Gesundheitssysteme schnell anpassen, um das Überleben seiner Bevölkerung zu sichern und auf das hinzuarbeiten, was heute als Souveränität im Gesundheitsbereich bezeichnet wird. Die Gesundheitsversorgung der eigenen Bevölkerung aus eigenen Mitteln finanzieren zu können. Dass der Weg holprig ist, lässt sich in Kenia allerdings auch beobachten. Allein die LVCT-Klinik hatte früher rund 2000 HIV-AIDS-Patientinnen und Patienten, die nun, so die Theorie, alle in staatlichen Einrichtungen versorgt werden. Das Riruta-Krankenhaus liegt im Westen Nairobis und versorgt unter anderem Bewohner benachbarter informeller Siedlungen. Innerhalb des Krankenhauses hat immer schon eine Hilfsorganisation das HIV-AIDS-Programm betrieben. Sie tut das auch weiterhin, nun aber in einer Art Public-Private Partnership mit der kenianischen Regierung. Der Arzt Samuel Nyaga Ndungu arbeitet hier schon seit einigen Jahren für das HIV-AIDS-Programm. Hier bei uns hat sich das Arbeitsaufkommen nicht verändert. Das ist erstaunlich, wenn man bedenkt, dass die staatlichen Einrichtungen allein in Nairobi nun eigentlich tausende neue Patienten haben müssten. Wo sind beispielsweise die, die früher bei LVCT morgen für morgen das Wartezimmer gefüllt haben? Mora, die in einer der informellen Siedlungen von Nairobi lebt und viele HIV-positive Freunde hat, hat eine Vermutung. Viele von ihnen haben die Behandlung mit dem Systemwechsel abgebrochen, obwohl sie eigentlich immer noch antiretrovirale Medikamente bekommen könnten. Das habe ich zum Beispiel von vielen meiner Freunde in Dandora gehört. Das ist der Stadtteil mit der größten Müllkippe Kenias. Gleichzeitig steigt dort die Zahl der HIV-Neuinfektionen unter Jugendlichen und jungen Erwachsenen. Noch gibt es in Kenia keine offiziellen Zahlen, die das belegen, aber nach und nach könnten sich die steigenden Infektionszahlen in den Statistiken niederschlagen.
1: Das war gestern nochmal ein richtig spannender Schlusssprint auf den Champs-Élysées in Paris. Da gab es sogar kurz noch Verwirrung, wer denn jetzt eigentlich als erster über die Ziellinie gefahren ist bei der letzten Etappe der diesjährigen Tour de France. Es war Mathieu

0: Mathieu van der Poel. Den Gesamtsieg hat sich Tadej Pogacar geholt und das auch verdient, sagt unser ARD-Tour-Reporter Holger Gerska.
1: Tadej Pogacar hat mit 27 Jahren jetzt zum fünften Mal die Tour de France gewonnen. Seine vier Vorgänger waren deutlich älter, als ihnen das gelang. Was ihn auszeichnet, ist seine unglaubliche Vielseitigkeit und sein Offensivgeist. Also er fährt ja von Januar bis Oktober vorneweg bei den Klassikern, bei den großen Rundfahrten, bei den Weltmeisterschaften. Er kann klettern, er kann Zeit fahren, er ist auch auf mittelschweren Etappen sehr, sehr gut. Hat in Paris gegen Mathieu van der Poel den Etappensieg nur knapp verpasst. Und deswegen ist er momentan eindeutig die Nummer 1. Und man kann schon ein bisschen in die Zukunft schauen. Ich glaube, er wird der Erste, der die Tour 6-mal gewinnt.
0: Für die Deutschen dagegen war dieses Jahr kein Etappensieg drin. Wie das zu bewerten ist, dazu nochmal Holger Gerska.
1: Es ist immer super schwer, eine Radsportbilanz anhand von Ergebnissen zu ziehen, denn letztlich gibt es verschiedene Jobs, wie im Fußball auch. Einen Innenverteidiger wird man nicht daran messen, wie viele Tore er geschossen hat, und so kann man einen Helfer wie Nils Polit auch an einem Etappensieg nicht messen, aber er war super, super wertvoll für den Toursieger, für Tadej Pogacar, und deswegen ist es ein überragender Nils Polit gewesen, den wir hier erlebt haben. Absolute Weltklasse. In Abstrichen gilt das auch für Felix Engelhardt, für den neuen deutschen Meister, für sein Team, aber man muss natürlich auch deutlich sagen, einige deutsche Starter hier bei der Tour de France haben ihr Niveau nicht ausschöpfen können. Georg Zimmermann beispielsweise, auch John Degenkolb nicht, konnten keine Akzente setzen. Und dennoch gibt es sogar noch einen für die Zukunft, denn Max Kanter ist in Paris Vierter geworden, einer der weltbesten Sprinter. Zweiter war auf einer Etappe, also der hat absolut überzeugt.
0: Besonders bitter war auch das Aus für Florian Lipowitz nach einem Sturz auf der 16. Etappe. Da hat er sich das Schlüsselbein gebrochen. Wie geht's ihm jetzt? Nochmal Holger Gerska.
1: Momentan geht es ihm noch nicht gut. Er hat immer noch Schmerzen am Schlüsselbein. Normalerweise sagt man 4 Wochen Pause. Ich kann mir auch vorstellen, dass es bei ihm länger dauert, denn es war ja wirklich ein schwerer Sturz. Und man muss schauen, ob er wirklich sich noch ein Ziel setzen kann für den Rest dieses Radsportjahres. Hinten raus kommen die Eintagesrennen. Allen voran natürlich die Weltmeisterschaften in Kanada. Der deutsche Bundestrainer Jens Zemke hat an diesem Finaltag von Paris nochmal gesagt, er setzt auf ihn. Er hofft, dass Florian Lipowitz bei der WM fährt. Aber ich bin da nicht so sicher, denn er braucht ja auch noch Vorbereitungsrennen und ein Tagesrennen sind nicht seine Spezialität. Ich kann mir gut vorstellen, dass Florian Lipowitz erst 2027 wieder zum Renngeschehen dazugehört.
0: Das war der Rückblick auf die diesjährige Tour de France, die gestern in Paris zu Ende gegangen ist. Bleibt uns noch der Blick aufs Wetter. Im Wechsel haben wir heute dichtere Wolken und Sonne. Es bleibt meist trocken. Höchstwerte haben wir von 23 Grad im Hochwald bis 26 Grad an der Saar. Am Abend lockern die Wolken dann auch auf und in der Nacht kühlt es nochmal ordentlich ab auf 15 bis 10 Grad. Ab morgen wird es dann zunehmend heißer, 32 Grad. Und ab Mittwoch haben wir dann auch extreme Hitze. Das war die SR-Info-Bilanz am Mittag mit Lea Kielnecker. Schön, dass Sie dabei waren.
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3: Am Wochenende kam es am Rande des Christopher Street Day in Berlin zu einem Anschlag, bei dem eine Frau getötet und 29 weitere Menschen verletzt wurden. Aus Sicht von The Telegraph aus den Niederlanden kommt die größte Gefahr für Europa aus dem dschihadistischen Lager. Die Sicherheitsdienste warnen schon seit längerem davor, dass immer mehr Jugendliche durch das in den sozialen Medien weit verbreitete dschihadistische Gedankengut beeinflusst werden. Abdul B. stand offenbar als mögliche Bedrohung auf deren Radar. Dennoch durfte er nach einer Verurteilung die Jugendstrafanstalt relativ schnell verlassen. Unter der Bedingung, dass er an einem Deradikalisierungsprogramm teilnimmt. Dieser therapeutische Ansatz, ihn von Extremisten loszulösen, erwies sich als Farce. Das Aufkommen immer jüngerer Dschihadisten wird viele europäische Länder vor die Frage stellen, ob das Jugendstrafrecht noch zeitgemäß ist. Im Zuge des islamistischen Anschlags in Berlin werden Stimmen vor allem aus den Reihen der AfD nach einer raschen Abschiebung der Täter laut. Dazu schreibt der Tagesanzeiger aus der Schweiz: Im Fall von Abdul B. greift diese Forderung ins Leere. Er ist in Deutschland geboren und deutscher Staatsbürger. Was also gilt es zu tun? Eine Prüfung verdienen gesetzliche Verschärfungen, die im deutschen Innenministerium bereits in der Schublade liegen. Verfassungsschutz und Bundespolizei sollen demnach künftig bei akuten Bedrohungen heimlich Wohnungen durchsuchen sowie KI-gestützte Gesichtserkennung im öffentlichen Raum nutzen dürfen. Ein weiterer Hebel liegt in der Überwachung sozialer Netzwerke. Spielten zuvor bei der Radikalisierung junger Männer Moscheen eine zentrale Rolle, findet diese heute vor allem im digitalen Raum statt. Islamisten verbreiten dort auf Jugendliche zugeschnittene Propaganda. Die Zeit der Willkommenskultur in Deutschland scheint vorbei zu sein. Zu diesem Schluss kommt Les Dernières Nouvelles d'Alsace aus Frankreich. Selbst das multikulturelle Berlin leidet unter einem Kater. Nach Angaben des deutschen Geheimdienstes sollen 900 gewalttätige Islamisten in der Hauptstadt leben. Seit dem 7. Oktober 2023 haben sie neue Anhänger gewonnen, in einer Stadt, in der bestimmte Stadtteile von einer libanesischen Mafia unterwandert sind, die der Hisbollah nahesteht. Umfragen sehen die rechtsextreme AfD bei den kommenden Landtagswahlen in Berlin im September an der Spitze. Natürlich wird die AfD den Anschlag ausnutzen, denn jedes Versagen der Behörden bringt ihr neue Wählerstimmen ein. El País aus Spanien versteht die Tat im Berliner Tiergarten als einen Angriff auf Freiheit und Toleranz. Und eine Mahnung, welche Gefahr Fanatismus für das Zusammenleben in demokratischen Gesellschaften darstellt. Der Angriff auf eines der größten Feste und zugleich eine der wichtigsten Demonstrationen für die Rechte von LGBTQ-Menschen in Europa richtet sich gegen das, was unsere Gesellschaften ausmacht. Den Kern menschlichen Fortschritts und der Freiheit. Sollte sich der islamistische Hintergrund des tödlichen Anschlags in Berlin bestätigen, wäre dies ein Beleg dafür, dass die Gefahr dieser gewaltbereiten Ideologie nicht verschwunden ist. Das waren Auszüge aus Kommentaren der internationalen Presse, zusammengestellt von Michael Hafke.
2: SR Kultur um 13 Uhr mit Antje Keil. Bundeskanzler Merz hat weitere personelle Veränderungen in der Regierung und in der CDU bekannt gegeben. Neuer Verkehrsminister wird demnach der bisherige Geschäftsführer der Unionsfraktion Bilger. Die CDU-Bundestagsabgeordnete Hoppermann ist neue Generalsekretärin der Partei. Der Bundesvorstand wählte sie auf Vorschlag von Merz einstimmig. Aus Berlin Sabine Henkel.
4: Merz stärkt damit die Frauen in der CDU, die bisher unterrepräsentiert sind. Hoppermanns Aufgabe wird es unter anderem sein, die Parteizentrale zu lenken, die Positionen der CDU nach außen zu vertreten, Kontakt zu den Landesverbänden zu halten und Wahlkämpfe zu organisieren. Letzteres ist direkt eine besondere Herausforderung, weil im September schon in Sachsen-Anhalt, Mecklenburg-Vorpommern und Berlin gewählt wird. Vor allem in Sachsen-Anhalt steht die CDU vor einer großen Aufgabe, da die AfD in Umfragen führt. Hoppermann folgt als Generalsekretärin auf Carsten Linnemann, der Bundesgesundheitsminister werden soll.
2: Nach dem Anschlag von Berlin fordert der SPD-Innenpolitiker Fiedler, Entscheidungen der Justiz zu überprüfen. Man müsse sich anschauen, warum der Tatverdächtige auf freiem Fuß gewesen sei, sagte er im Deutschlandfunk. Der 21-Jährige war als potenzieller Gefährder eingestuft und zu einer Bewährungsstrafe verurteilt worden. Die Berliner Justizsenatorin Badenberg stellt die entsprechenden Regelungen im Jugendstrafrecht in Frage. Die CDU-Politikerin sagte im ARD-Morgenmagazin, der mutmaßliche Täter sei bereits zweimal nach Jugendstrafrecht verurteilt worden. Es sei zu prüfen, ob nicht das Erwachsenenstrafrecht anzuwenden sei. Die Stimmung in der deutschen Wirtschaft hat sich weiter etwas verbessert. Der Geschäftsklimaindex des Münchner IFO-Instituts ist im Juli erneut leicht angestiegen, bereits zum dritten Mal in Folge. Trotz der unsicheren Lage am Persischen Golf zeige sich die deutsche Wirtschaft weniger pessimistisch, so IFO-Präsident Fuest. Die Mehrheit der Deutschen ist einer Umfrage zufolge für eine höhere Steuer auf bestimmte alkoholische Getränke. Nach Angaben der Krankenkasse KKH sprachen sich fast zwei Drittel der Befragten dafür aus, Spirituosen, Schaumwein, Liköre und Alkopops höher zu besteuern. Allerdings wird nicht damit gerechnet, dass dann der Alkoholkonsum zurückgeht. Vielmehr erwarten drei Viertel, dass mehr Wein und Bier konsumiert wird. Außerdem würden die Menschen mehr Alkohol im benachbarten Ausland kaufen. In den spanischen und französischen Waldbrandgebieten hat sich die Lage ganz leicht gebessert. Die Regionalregierung in Madrid erklärte, dass sich die Feuer etwas langsamer fortbewegten. Sie wüteten aber weiterhin. Bisher mussten in der Region Ávila, westlich der Hauptstadt, rund 75.000 Menschen in Sicherheit gebracht werden. In Frankreich ist die Zahl der Brandherde bei Bordeaux leicht zurückgegangen. Die Behörden betonten aber auch hier, die Flammen seien noch nicht unter Kontrolle. Die UNESCO hat das historische Zentrum von Wien von der Liste der gefährdeten Welterbestätten gestrichen. Das teilte die UNESCO-Kommission mit, die derzeit im südkoreanischen Busan tagt. Die Wiener Altstadt war 2017 wegen eines umstrittenen Hochhausprojekts am Heumarkt auf die rote Liste der bedrohten Welterbestätten gesetzt worden. Inzwischen seien zahlreiche Maßnahmen zum Schutz getroffen worden, heißt es von der UNESCO. Das Zentrum von Wien gehört wegen seines Stadtbildes mit Bauwerken aus Mittelalter, Barock und Gründerzeit seit 2001 zum Welterbe. Der Erfinder der Ausstellungsreihe Körperwelten, Gunther von Hagens, ist im Alter von 81 Jahren gestorben. Von Hagens wurde berühmt durch die Präparation von Leichen, die er anschließend ausstellte. Diesen Plastination genannten Vorgang entwickelte er in den 1970er Jahren in Heidelberg. Er selbst betonte immer wieder, dass es ihm dabei nicht um Sensationen, sondern um Aufklärung gehe. Kritiker warfen ihm dagegen vor, die Menschenwürde zu verletzen. Von Hagens Familie kündigte nun an, dass sie seinen Leichnam auch plastinieren wolle. Ob er ausgestellt wird, ist nicht bekannt. SWR-Nachrichtenredaktion Thomas Bertsch und Stefan Bosch. Das Wetter in Baden-Württemberg und Rheinland-Pfalz. Von Westen her nähert sich ein kräftiges Hoch und bringt heiße Luft. Die Vorhersage. Die letzten Schauer ziehen ab, dann gibt es einen Wechsel zwischen Sonne und Wolken zwischen 21 und 28 Grad. Teilweise böig, auffrischender Südwestwind. In der Nacht ist es klar bei 16 bis 9 Grad. Die weiteren Aussichten. In den nächsten Tagen ist es sonnig und am Mittwoch und Donnerstag bis zu 38 Grad heiß. 13.05 Uhr.
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6: Mit Christian Haug. Guten Tag. Und das sind drei unserer Themen bis halb zwei. Nach dem Anschlag auf den Berliner Christopher Street Day fragen sich viele, warum der Täter überhaupt frei war. Darüber sprechen wir mit dem ARD-Terrorismus-Experten. Bundeskanzler Merz stellt in Berlin den neuen Verkehrsminister Steffen Bilger vor. Über die Regierungsumbildung und das Verhältnis von CDU und CSU sprechen wir mit der Politikwissenschaftlerin Ursula Münch. Und warum ist der Waldbrand bei Bordeaux kaum kontrollierbar? Das fragen wir den Feuerökologen und Waldbrandexperten Alexander Held. Wie kann es sein, dass ein mehrfach vorbestrafter junger Mann, der zumindest als islamistischer Gefährder eingestuft wurde, frei herumläuft? Das ist die Frage, die an Tag 2 nach dem mutmaßlich islamistisch motivierten Anschlag auf den Christopher Street Day in Berlin immer stärker in den Mittelpunkt rückt. Und die ist natürlich nicht ganz so einfach zu beantworten, denn sie berührt verschiedene Ebenen, die der Justiz, die der Innenpolitik und die der Nachrichtendienste. Und das besprechen wir jetzt mit Holger Schmidt, dem ARD-Terrorismusexperten. Herr Schmidt, was weiß man denn inzwischen darüber, welche Behörde den 21-Jährigen als Gefährder eingestuft hat?
7: Das ist die Polizei in Berlin gewesen. Gefährder ist eine polizeiliche Bewertung. Da geht es im Grunde darum, dass die Polizei etwas macht, was, wenn man es mal ganz scharf betrachtet, gar nicht so ganz super rechtsstaatlich ist. Es wird nämlich eine Prognose darüber erstellt, wer möglicherweise in der Zukunft Straftaten begehen könnte. Und dann wird auf dieser Prognose aufgebaut, quasi Maßnahmen, die befürchten lassen, da könnte was passieren. Mit gesundem Menschenverstand sagt man, ja, das ist eigentlich eine gute Sache. Jemand, der vielleicht bald ein Bankräuber wird oder vielleicht bald ein Mörder oder Terrorist wird, den sollte man ja besonders gut im Blick behalten. Es verlässt aber so ein bisschen die Ebene, die wir eigentlich erkennen, dass im Rechtsstaatsprinzip eigentlich immer ein konkretes Verhalten eigentlich dann etwas nach sich zieht. Trotzdem ist das seit Jahren anerkannt, hilft sehr bei der Terrorismusbekämpfung. Und die Polizei Berlin hatte den klaren Eindruck, der Verdächtige Abdul B. ist ein islamistischer Gefährder, hat deswegen die entsprechende Einschätzung getroffen. Und dann hat man leider recht behalten. Mutmaßlich ist er einer der wesentlichen Täter des Anschlags von Samstagabend gewesen.
6: Und er konnte die Tat ja auch begehen, weil er nur zu einer Bewährungsstrafe verurteilt worden war. Normalerweise verurteilt man Täter zu einer Bewährungsstrafe, wenn es eine günstige Sozialprognose gibt. Wenn die Richter also diese Information hatten, dass er als Gefährder eingestuft wird, ist das dann übliche Praxis, dass man dann trotzdem Bewährungsstrafen verhängt?
7: Und für das Gericht spielt diese Gefährdeeinschätzung überhaupt keine Rolle. Und das ist auch total gut so, weil ja Richterinnen und Richter Kraft ihrer eigenen Kompetenz, Kraft dem, was sie in einer Hauptverhandlung erarbeiten, zu einer Entscheidung kommen über eine Strafe. Und hier war es das Jugendgericht Berlin, das zwei Entscheidungen eigentlich getroffen hat. Die erste war, wir behandeln den fast 21-Jährigen noch wie einen Heranwachsenden, weil wir ihn für sittlich nicht reif halten. Das macht das Jugendgericht ständig, diese Entscheidung treffen und sich das anschauen. Und wir setzen die Strafe zur Bewährung aus. Und ein Jugendgericht, ich war bei dem Verfahren nicht dabei, ich kann es nur abstrakt sagen, ist eigentlich sehr erfahren da drin, solche Entscheidungen zu treffen und vernünftig zu treffen. Und ich glaube, ehrlich gesagt, in dieser aufgeregten Debatte gerade, natürlich, wir wissen, das ist mutmaßlich der Täter gewesen und deswegen finden wir, es hätte anders entschieden werden sollen. Aber wir sind, glaube ich, auch gut beraten, Richtern erstmal zu unterstellen, dass sie ihren Job ordentlich machen und nach guten Kriterien damals zu einem anderen Urteil gekommen sind. Und es war schlichtweg nicht möglich, in die Zukunft zu schauen und zu schauen, was er tut. Aber ich kann jeden verstehen, der heute sagt, es wäre gut gewesen, es wäre nicht Bewährung gewesen.
8: Was weiß man denn inzwischen über mögliche Verbindungen des Täters bzw. mutmaßlichen Täters zu terroristischen Strukturen möglicherweise im Ausland?
7: Wir wissen, dass er, das war ja Gegenstand des Verfahrens in Berlin, das hat ja genau die Jugendrichter beschäftigt, dass er zum sogenannten Islamischen Staat, also zur wohl gefährlichsten Terrororganisation, ich sag jetzt mal im Großraum Syrien, wollte. Und das, genau damit haben sich die Richter auseinandergesetzt. Damit ist der Mann nicht der Einzige gewesen. Sowas passiert dutzendfach jedes Jahr. Und es ist für die Polizei ein Problem, mit diesen Leuten danach, wenn sie wieder da sind, angemessen umzugehen. Das ist ein Grundproblem. Und nochmal, es ist was Schreckliches passiert. Ich will das überhaupt nicht kleinreden, aber es ist wirklich schwierig für Richter und auch für Polizisten in die Zukunft zu schauen. Man kann immer nur Vermutungen haben.
8: Informationen und Einschätzungen waren das von Holger Schmidt, dem ARD-Terrorismusexperten. Regierungsumbildung zweiter Teil. Bundeskanzler Friedrich Merz hat vor wenigen Minuten offiziell bekannt gegeben, wer Nachfolger von Patrick Schnieder als Bundesverkehrsminister werden soll, nämlich der baden-württembergische CDU-Bundestagsabgeordnete und bisherige parlamentarische Geschäftsführer Stefan Bilger. Bei der Pressekonferenz in Berlin ging es vor allem noch einmal darum, warum es bei der Kabinettsumbildung in der vergangenen Woche zu einer Verzögerung gekommen war. Bundeskanzler Merz sagte dazu:
9: Wir haben jetzt in der nächsten Zeit noch 4 CSDs in den Rheinland.
8: Das war nicht Bundeskanzler Merz. Einen Moment bitte.
10: Aufgrund der relativ kurzen Zeit für die Abstimmung und auch der Absage eines möglichen Nachfolgers haben wir die Entscheidung am letzten Freitag nicht öffentlich verkündet. Ich habe darüber gestern auch noch einmal mit Patrick Schnieder gesprochen. Die Situation, die dadurch entstanden ist, bedauere ich persönlich sehr. Ich habe Patrick Schnieder gestern und tue es heute noch einmal für seine geleistete Arbeit gedankt,
8: sagt Bundeskanzler Merz. Außerdem soll die bisherige CDU-Schatzmeisterin Franziska Hoppermann neue Generalsekretärin der Partei werden. Auch das wurde heute beschlossen und bekannt gegeben. Gut 400 Kilometer entfernt von Berlin im Kloster Banz in Franken tagen seit einer Stunde die CSU-Bundestagsabgeordneten und man darf davon ausgehen, dass sie bei ihrer Sommerklausur in dem abgelegenen Benediktinerkloster die Pressekonferenz des Kanzlers sehr interessiert beobachten. Außerdem wird das Treffen natürlich überlagert vom mutmaßlich islamistischen Anschlag auf den Christopher Street Day. Übermorgen müssen alle Abgeordneten von CDU und CSU dann ja in Berlin sein, denn dann sollen sie Thorsten Frey zum Nachfolger von Bundestagsfraktionschef Spahn wählen. Über die Sommerklausur der CSU-Landesgruppe spreche ich jetzt mit Professorin Ursula Münch. Sie ist Politikwissenschaftlerin an der Akademie für politische Bildung in Tutzing. Frau Münch, schauen wir erstmal auf die ganz aktuelle Entwicklung mit Alexander Dobrindt. Stellt die CSU den Bundesinnenminister, auf den in so einer Situation alle schauen? Wie bewerten Sie seine Kommunikation nach dem Anschlag auf den Christopher Street Day in Berlin?
11: Also meines Erachtens ist die dem Umstand und diesem traurigen und schauderhaften Anlass gerecht geworden und wird gerecht. Und ich meine, es ist natürlich für einen Bundesinnenminister ja auch immer ganz wichtig zu sagen, das ist zunächst mal auch eine Zuständigkeit der Landesbehörden. Berlin ist ja auch ein Land, also insofern kommen da dann im Grunde zwei Ebenen zusammen. Und es ist ganz wichtig, dass diese beiden politischen Ebenen dann eben sehr gut und schnell zusammenarbeiten können.
8: Vor den Landtagswahlen in Ostdeutschland besteht auch die Gefahr, dass so eine Tat dann instrumentalisiert wird. Die CSU steht dort zwar nicht zur Wahl, aber wie groß ist möglicherweise die Versuchung, mit Blick auf die guten Umfragewerte der AfD jetzt übers Ziel hinauszuschießen?
11: Ja, diese Versuchung besteht durchaus. Was man bisher hört, auch gestern vom bayerischen CSU-Vorsitzenden, vom Ministerpräsidenten im Sommerinterview, habe ich den Eindruck, dass da schon besonnen damit umgegangen wird. Also man hat heute Morgen auch Stellungnahmen vom Ministerpräsidenten von Sachsen-Anhalt gehört. Die sind schon ein bisschen weitergegangen, wo man schon gemerkt hat, naja, da ist der Druck von der AfD sehr groß. Er hat sich zum Beispiel mit Blick auf die Frage geäußert, naja, wie geht man eigentlich mit Straftätern um, die die deutsche Staatsangehörigkeit haben. Also insofern ist es nicht nur eine Herausforderung für die CSU, sondern gerade für diejenigen, die Wahlkampf in Sachsen-Anhalt oder Mecklenburg-Vorpommern von Seiten der CDU führen. Aber allen ist bewusst, dass sie da im Grunde sich auch nicht treiben lassen dürfen. Beide sind Parteien, die auf dem Boden der Rechtsstaatlichkeit und des Rechtsstaates stehen, aber gleichzeitig natürlich in der Herausforderung sind, uns der Bevölkerung auch das Gefühl zu geben, ja, wir nehmen diese Sicherheitsängste, diese berechtigten Ängste ernst. Also das ist wie immer eine Gratwanderung. Man ist sich bewusst, dass es im Grunde links und rechts runtergehen kann.
8: Übermorgen soll dann ja CDU-Mann Thorsten Frey zum neuen Unionsfraktionschef im Bundestag gewählt werden. Wie gut können die CSU-Abgeordneten mit ihm leben?
11: Also ich gehe mal davon aus, dass sie grundsätzlich mit ihm als Person gut leben können. Aber natürlich gibt es so eine gewisse Sorge. Man hat beobachtet, dass Herr Frey im Bundeskanzleramt als dessen Leiter im Grunde vielleicht manchmal ein bisschen zu nachgiebig, zu freundlich war, nicht durchsetzungsstark war, nicht genügend Wahrnehmung hatte, was sich womöglich anbahnt als Gefahren, als Kommunikationsgefahren. Und diese Sorge hat man und diese Sorge sieht man natürlich gerade mit Blick auf den Vorsitz in der Unionsfraktion, wo es ja darum geht, also einerseits in die Fraktion hinein zu integrieren und da womöglich auch Konflikte rechtzeitig zu erspüren und gleichzeitig aber eben auch sich durchsetzungsstark gegenüber der SPD-Fraktion, gegenüber dem Koalitionspartner zu zeigen. Also da habe ich schon den Eindruck, dass man da zumindest sehr sorgfältig hinschauen wird, ob das Herrn Frey besser gelingen wird, als ihm das im Kanzleramt gelungen ist.
8: Im Moment richten sich ja sowieso alle Augen auf die CDU wegen der Regierungsumbildung. Können Sie einschätzen, inwieweit die CSU-Leute in Regierung und im Bundestag mit dem Vorgehen von Merz einverstanden sind? Immerhin gab es ja von Parteichef Söder keine Querschüsse, zumindest keine expliziten.
11: Ja, da hat er sich bemerkenswert zurückgehalten in diesem Sommerinterview. Keine Kritik an der Art und Weise, wie der Bundeskanzler, nennen wir es mal, Personalgespräche führt. Da hätte man ja schon das eine oder andere anmerken können. Sogar ganz im Gegenteil. Der CSU-Vorsitzende hat den CDU-Vorsitzenden, den Bundeskanzler, sogar eigentlich in Schutz genommen, hat eigentlich die Schuld eher bei demjenigen dann gefunden, der ihm kurzfristig dann wieder für das Amt des Bundesverkehrsministers abgesagt hat. Insgesamt höre ich aber aus der CSU heraus, dass dort die Kritik am Vorgehen des Bundeskanzlers und vor allem an der Art und Weise, wie der bisherige Bundesverkehrsminister Herr Schnieder behandelt worden ist, dass da die Kritik genauso groß ist in der CSU wie in der CDU. Aber Söder hat sich gestern dazu entschieden, und das wird er vermutlich auch heute tun, das Ganze nicht zu befeuern. Also letztlich, die Sache ist jetzt gelaufen, da kann man jetzt auch nichts mehr dran gut machen, außer dass man schnell Entscheidungen trifft. Und offenbar hat Söder sich jetzt für den Kurs entschieden und da kann man ja auch sagen, aus guten Gründen entschieden, jetzt das nicht zu skandalisieren, sondern zu sagen, diese Bundesregierung muss ganz schnell arbeitsfähig sein mit den neuen Ministern.
8: Aber wie ist Ihre Einschätzung nach diesem missglückten Wechsel an der Spitze des Bundesverkehrsministeriums? Hat Merz das nur verstolpert oder bleibt das nachhaltig an ihm haften, dieses offensichtlich nicht sehr professionelle Vorgehen?
11: Ich meine, es ist halt so ein weiterer Baustein, wo man sich denkt, warum passiert das eigentlich immer? Jetzt habt ihr schon so viele negative Erfahrungen gemacht mit solchen Personalentscheidungen. Warum gucken da nicht mehr Leute drauf und warum ist er selber nicht aufmerksamer? Eine Erklärung ist natürlich die, also der angekündigte neue Bundesverkehrsminister ist ebenfalls aus dem Land Baden-Württemberg und offensichtlich wollte man ihn nicht zuerst fragen, weil man eben jetzt zwei Minister aus Baden-Württemberg hat, Und das ist im Grunde nicht dem Regionalproporz entsprechend. Aber das entschuldigt nicht die Umgehensweise mit Herrn Schnieder. Also das ist ein weiterer Baustein, wo man sagt, also der Bundeskanzler hat kein gutes Händchen, zumindest nicht in solchen innenpolitischen, personalpolitischen Entscheidungen. Er hat andere Begabungen, aber da liegt sie nicht.
8: Sagt die Politikwissenschaftlerin Ursula Münch von der Akademie für politische Bildung Tutzing. 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Die Lage in den Waldbrandgebieten in Südeuropa bleibt angespannt, besonders in Südwestfrankreich, aber auch in Spanien. Wir schauen zuerst dorthin in die Umgebung von Madrid. Die aktuelle Lage fasst unser Korrespondent Hans-Günther Kellner zusammen.
12: Montag und Dienstag seien die zentralen Tage in der Brandbekämpfung, hat der spanische Innenminister Fernando Grande Marlaska am Montag erklärt. Denn ab Mittwoch sei insbesondere für Zentralspanien mit deutlich schlechteren Bedingungen, mit steigenden Temperaturen, weniger Luftfeuchtigkeit und stärkeren Windböen zu rechnen. Sowohl die drei Brände südlich und westlich von Madrid als auch im Norden der Region Valencia gelten weiterhin als außer Kontrolle, auch wenn die Löschtrupps seit Sonntag weitgehend verhindern können, dass sich die Feuer weiter ausbreiten. Es sind weiterhin mehr als 100.000 Menschen in Notunterkünften untergebracht oder aufgerufen, zu ihrer Sicherheit nicht ihre Häuser und Wohnungen zu verlassen. Unterdessen wächst im Land die Kritik an mangelnder Vorsorge gegen die Waldbrände. Die Vegetation sei nach den starken Regenfällen im Winter hoch gewachsen. Einst habe eine aktive Forstwirtschaft dieses Unterholz beseitigt, erklären Forstwirte. Auch der Rückgang der extensiven Viehzucht mit Kühen, Ziegen und Schafen, die das Gestrüpp abweiden, trage dazu bei, dass die Wälder voller ausgetrockneter und damit leicht brennbarer Vegetation seien. Dem Umweltministerium zufolge sind in diesem Jahr in Spanien bereits mehr als 150.000 Hektar Wald und Buschland verbrannt. Das ist 6-mal mehr als im selben Zeitraum des letzten Jahres. Spaniens König Felipe VI. Hatte am Wochenende angemahnt, die Vorsorge gegen Waldbrände ernst zu nehmen. Dazu sei ein gemeinsames Vorgehen notwendig. Spaniens Ministerpräsident Pedro Sanchez hat unterdessen der Opposition einen Staatspakt zum Klimawandel vorgeschlagen.
8: Informationen von Hans-Günther Kellner waren das aus Madrid. Dramatisch bleibt die Lage in Südwestfrankreich in der Nähe von Bordeaux. Ist schon eine Fläche von 42.000 Hektar verbrannt. 220.000 Menschen wurden dort in Sicherheit gebracht und müssen viele von ihnen seit Tagen in Notunterkünften wie Turnhallen schlafen. Und der größte Waldbrand ganz in der Nähe von Bordeaux, der ist weiter nicht unter Kontrolle, sagen die Einsatzkräfte. Alexander Held ist studierter Forstwirt, Feuerökologe und Waldbrandexperte. Herr Held, wie schätzen Sie die aktuelle Lage in der Gironde bei Bordeaux ein?
13: Dramatisch ist das richtige Wort. Die Bedingungen bleiben die nächsten Tage sehr, sehr ungünstig. Und ich befürchte, dass wir genau diese Bilder die nächsten Tage weiterhin beobachten müssen. Herzzerreißend, wie die Einsatzkräfte versuchen, irgendwas zu tun. Aber das wird uns noch ein paar Tage halten bleiben.
8: Haben Sie den Eindruck, dass die Feuerwehren dort alles haben, was sie brauchen? Anscheinend sind ja auch immer noch nicht so viele Löschflugzeuge im Einsatz, wie man sich gewünscht hatte.
13: Also wir müssen sehen, egal ob wir nach Spanien schauen oder nach Frankreich, jetzt der Zivilschutz und die Feuerwehren sind gut ausgerüstet, sie sind sehr gut trainiert, sie haben sehr viel Erfahrung. Bei Situationen wie jetzt, ob da 2 Löschflugzeuge oder 20 Löschflugzeuge mehr kommen, macht keinen Unterschied.
8: Warum?
13: Die Energiefreisetzung dieses Feuers oder dieser Feuer, es sind ja mehrere, die sich gegenseitig auch noch verstärken und beeinflussen, die Energiefreisetzung ist so enorm und auf einer so groß ausgedehnten Fläche, dass die Lieferung von Wasser, egal am Boden oder aus der Luft, völlig irrelevant ist.
8: Das heißt, was würde man in solchen Fällen idealerweise tun? Schneisen schlagen, Gegenfeuer legen? Als Laie kann man sich ja gar nicht vorstellen, wie man sowas sonst in den Griff bekommen soll.
13: Ja, die Bedingungen sind jetzt äußerst extrem. Also alles, was unter Normalbedingungen in die Toolbox gehört, also Sie haben Vorfeuer oder Gegenfeuer erwähnt, Schneisen schlagen, direkte und indirekte Brandbekämpfung, wird jetzt mehr oder weniger ad absurdum geführt. Dieses Feuerverhalten ist so irrational quasi und selbstverstärkend durch und dann noch Gewitter, selbstinduzierte Gewitter außenrum, dass die Einsatzkräfte wirklich, ich will fast sagen, orientierungslos sich darauf beschränken müssen, noch Infrastruktur, Häuser zu schützen. Aber von eigentlicher Brandbekämpfung ist unter diesen Bedingungen, kann man eigentlich nicht sprechen. Also im Endeffekt brauchen wir jetzt die Wetteränderung, die uns wieder in eine Lage versetzt, vor die Lage zu kommen. Und vor die Lage kommen müssen wir ab sofort natürlich auch in Zukunft außerhalb der Waldbrandsaison, um vorher dafür zu sorgen, dass wir nicht Bedingungen zulassen, in denen Feuer sich so wie jetzt bewegen können.
8: Ja, Sie deuten es schon an. Es gibt ja das Sprichwort, Waldbrände löscht man im Winter. Gemeint ist damit, dass man den Wald so bestellen muss, dass die Brandgefahr möglichst gering ist. Welche Rolle spielt das bei den aktuellen Bränden?
13: Ja, also wir können jetzt, wenn Sie mal historisch schauen, das Land, was jetzt brennt bei Bordeaux, war vor nicht allzu langer Zeit, also historisch betrachtet, eigentlich eine Sumpflandschaft. Und die Trockenlegung und Landgewinnung war eine große zivilisatorische Leistung. Dieses Land urbar zu machen und dort ein menschliches Leben möglich zu machen und Produktion war eine zivilisatorische Hochleistung. Jetzt ist in diesem massiven Gebiet wachsen jetzt Kiefernplantagen und auf Sandboden und jetzt brennt es dort. Also wir haben da viele, viele Bausteine, wo wir sagen können, was können wir vornherein tun? Kurzfristig technische, also Anlage von Pufferzonen zum Beispiel oder Wundlinien, bis hin zu langfristig konzeptionellen Maßnahmen, der klassische Waldumbau.
8: Aber das dauert ja Jahre, sowas. Jetzt schauen wir noch mal ganz kurz auf die aktuelle Situation. Sie haben es schon angedeutet, man muss auch ein bisschen aufs Wetter hoffen. Es hat zwar jetzt ein bisschen geregnet, aber Mitte der Woche kommt die nächste Hitzewelle. Wie entwickelt sich das jetzt weiter?
13: Ja, wenn Sie den Waldbrandgefahrenindex anschauen, dann merkt man von diesen Niederschlägen, in Anführungszeichen, die es jetzt gab, kaum etwas. Also der Effekt von diesem bisschen Feuchtigkeit ist zu vernachlässigen. Und ich schaue auf die nächsten 3, 4, 5 Tage, aber da bleibt die Gefahrenstufe auf Rot. Also ich weiß gar nicht, ob sie jetzt demnächst noch die Farbstufe Pink einführen, aber es ändert sich so schnell nichts. Es wird eher schlimmer.
8: Für Mittwoch sind 39 Grad vorhergesagt. Für Bordeaux, das sind wahrscheinlich keine guten Nachrichten.
13: So ist es.
8: Sagt der Feuerökologe und Waldbrandexperte Alexander Held hier in SWR aktuell.
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8: 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Es ist ein weiterer wichtiger Tag für den VW-Konzern. Beim Sportwagenbauer Porsche findet jetzt gerade eine Betriebsversammlung statt. Eigentlich ein regelmäßiger Termin vor der Sommerpause. Aber nach der Ankündigung in der vergangenen Woche, es könnten tausende zusätzliche Stellen wegfallen, ist er natürlich besonders brisant. Abgesehen davon hat am Vormittag ein weiteres Mitglied im VW-Konzern Halbjahreszahlen vorgelegt, der Autobauer Audi. Jutta Kaiser aus der SWR Wirtschaftsredaktion. Wie fallen die Zahlen aus?
17: Also das Finanzergebnis von Januar bis Juni lag bei 402 Millionen Euro und damit knapp ein Drittel niedriger als im ersten Halbjahr 2025. Audi hat auch seine Prognose für das Gesamtjahr gekappt. Beim Umsatz liegt die Spanne jetzt zwischen 58 und 63 Milliarden Euro. Nach dem ersten Quartal hatte Audi noch mit bis zu 5 Milliarden Euro mehr gerechnet. Audi geht außerdem von einer niedrigeren Rendite aus und zusammen würde das voraussichtlich dann auch einen niedrigeren Gewinn bedeuten. Treiber der Krise ist unter anderem, dass Audi zuletzt vor allem in China weniger Autos verkauft hat. Das China-Geschäft hat im ersten Halbjahr nur noch 73 Millionen Euro beigesteuert. Im Vorjahreszeitraum war es noch fast viermal so viel. Aber in den Zahlen zeigt sich auch, dass bei Audi gespart wird. Schaut man sich nur das zweite Quartal an, dann war der Gewinnrückgang immerhin weniger heftig als bei der Konzernmutter Volkswagen. Audi hatte in Anführungszeichen nur ein Fünftel weniger Gewinn, bei VW war es ein Drittel.
8: Wegen des Sparprogramms bei VW ist auch die Zukunft des Audi-Werks Neckarsulm in der Diskussion. Das Handelsblatt berichtet jetzt heute, es gebe da einen Rettungsplan. Was sieht der vor?
17: Also der Bericht beruft sich auf Insider und demzufolge sieht der Plan so aus, dass in Neckarsulm deutlich weniger Autos produziert werden könnten. Die Kapazität soll von 225.000 schrittweise auf 150.000 Euro sinken. Das wären nur noch halb so viel wie im Jahr 2019. Bisher werden auch nur Verbrenner in Neckarsulm gebaut. Jetzt geht es darum, Elektromodelle hierher zu bekommen. Und die Argumentation ist gegenüber VW folgende. Derzeit werden mehrere Audi-Modelle in anderen VW-Werken gebaut. gebaut, pro Jahr um die 150.000. Und damit sorgt Audi also quasi für die Auslastung anderer Werke und hätte einen Anspruch auf einen Ausgleich. Abgesehen davon hat Audi auch schon ein Werk in Brüssel geschlossen. Audi ist dem Bericht zufolge auch bereit, Doppelstrukturen in Neckarsulm und Ingolstadt abzubauen. Um die 1.000 Arbeitsplätze könnten zusätzlich wegfallen. Und Ingolstadt könnte ebenfalls seine Produktionskapazitäten leicht drosseln. Ob der Plan aufgeht, so Neckarsulm zu retten, ist offen. Und bis wir da mehr wissen, werden wahrscheinlich noch Wochen oder gar Monate vergehen.
8: Lassen Sie uns noch kurz auf ein anderes VW-Konzernmitglied schauen, Porsche. Und die Betriebsversammlung, die da aktuell läuft, worum geht's da konkret?
17: Also die Beschäftigten wollen natürlich wissen, wie viele Stellen bei Porsche konkret wegfallen sollen, zusätzlich zu den 3.900, die bereits bekannt sind. Nach Informationen des Handelsblatts geht es um weitere 5.700 Stellen. Also wenn das stimmt, fallen insgesamt 9.600 Jobs weg und das wäre ein Fünftel der Porsche-Belegschaft. Immerhin sollen diese Stellen sozialverträglich abgebaut werden, also zum Beispiel über freiwillige Aufhebungsverträge oder dass freigewordene Stellen nicht nachbesetzt werden.
8: Sagt unsere Wirtschaftsredakteurin Jutta Kaiser in SWR aktuell.
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8: Und wir halten Sie natürlich in SWR aktuell auf dem Laufenden über die aktuellen Entwicklungen in Berlin, wo ja am Mittag Bundeskanzler Merz bekannt gegeben hat, wer neuer Verkehrsminister wird und wie es in der Partei mit den verschiedenen Posten weitergeht. Mehr dazu auch jetzt in den Nachrichten.
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21: Et bienvenue si vous nous rejoignez. C'est RFI Midi qui commence. On est ensemble pendant les deux prochaines heures pour analyser l'actualité internationale de ce lundi 27 juillet avec à la une toujours deux voisins face à la fournaise, la France et l'Espagne qui luttent contre d'immenses incendies. Le gouvernement espagnol évoque ce matin un début de semaine absolument déterminant pour contrôler les feux qui sévissent à l'ouest de Madrid. On va retrouver notre envoyé spécial en Espagne dans 5 minutes. Dans le sud-ouest de la France, c'est la Gironde qui est toujours confrontée aux flammes et pour épauler les pompiers, des bénévoles donnent un coup de main, notamment les agriculteurs.
22: C'est triste et surtout on a l'impression que ça va jamais s'arrêter. C'est usant, on dort 2-3 heures par nuit. Très attaché à notre territoire, dès qu'on est disponible, on vient les aider.
21: On sera sur le front des incendies en Gironde dans nos journaux de 12h et 13h, temps universel.
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21: La Cisjordanie occupée vient de connaître un nouveau week-end de violence après des affrontements meurtriers entre Palestiniens et colons israéliens vendredi dans un village. Et cela n'a rien d'anodin, non plus à quelques semaines de législatives cruciales en Israël. Nous décryptons cette situation avec notre invité à 12h15 TU. Juste après, ça sera Afrique Midi. Lisa Villiers reviendra sur cette courbe des décès liés à Ebola qui augmente brutalement en RDC. 350 morts supplémentaires en 5 jours selon les autorités congolaises. 10 ans après le dernier scrutin, les Haïtiens vont-ils enfin pouvoir se remettre sur le chemin des urnes? En tout cas, les instances électorales ont fixé la présidentielle et les législatives au 13 décembre prochain. Même si l'organisation par les autorités pose de grosses questions au regard de l'activité des gangs, l'espoir renaît chez certains citoyens.
23: Nous ne pouvons pas continuer à vivre dans une transition qui ne produit aucun résultat. Il faut que cette transition prenne fin et pour y parvenir, il faut organiser des élections.
21: Et on y revient dans notre rendez-vous d'Haïti et des Amériques à partir de 13h10, temps universel. Vous avez le programme d'RFI Midi, soyez les bienvenus. Il s'avance comme l'héritier de son père et compte, comme lui, prendre les rênes du Brésil. Flavio Bolsonaro, fils de Jair, l'ex-président brésilien, sera candidat de son parti, le Parti libéral, à la présidentielle d'octobre prochain au Brésil. C'est ce qu'il a annoncé samedi soir à Sao Paulo. Bonjour Guillaume Nodin.
0: Bonjour Paul.
21: La campagne s'annonce tendue entre deux camps que tout oppose.
0: Oui, c'est peu de dire que la lutte pour le pouvoir est féroce au Brésil. L'ancien président d'extrême droite, Jair Bolsonaro, purge chez lui, pour raison de santé, une condamnation à 27 ans de prison pour une tentative de coup d'État afin de se maintenir au pouvoir malgré sa défaite en 2022. Il a interdiction de s'exprimer sur les réseaux sociaux personnellement ou via un tiers. C'est donc parce que Flavio Bolsonaro a montré une lettre manuscrite de son père qui lui est interdit de lui rendre visite. Le candidat a dû aussi affronter des tempêtes internes à la famille, sa belle-mère Michelle l'ayant accusé de l'avoir humilié avant de lui accorder son pardon avant l'investiture. C'est important compte tenu de sa popularité avec les électeurs évangéliques. Des péripéties qui ont ralenti Flavio Bolsonaro après un démarrage en trombe dans les sondages. Il est désormais un peu derrière le sortant de gauche Luiz Inácio Lula da Silva qui se représente pour un quatrième mandat à 80 ans.
21: L'enjeu va au-delà du Brésil, il est même continental.
0: Plus de 200 millions d'habitants et le 10e PIB du monde, le Brésil est un géant, c'est donc aussi un symbole, surtout s'il venait à être repris par l'extrême droite dans un continent, l'Amérique du Sud, où elle a le vent en poupe ces derniers mois avec des victoires en Équateur, au Chili et plus récemment en Colombie et au Pérou, autant de pays qui ont suivi l'Argentine de Javier Milei, une sorte de grand frère pour ce courant politique. Le président argentin était d'ailleurs là samedi pour soutenir Flavio Bolsonaro. À défaut de voir son père, auquel la justice brésilienne lui a interdit de rendre visite, la virulence de son discours devant la Convention libérale a d'ailleurs conduit le Brésil à rappeler son ambassadeur à Buenos Aires pour consultation.
21: Et cette élection, cette bataille, Guillaume, s'insère dans un contexte encore plus large.
0: Oui, c'est un nouveau test pour la doctrine Donro, voulue par Donald Trump, celle qui veut que tout l'hémisphère occidental, c'est-à-dire l'ensemble du continent américain, du nord au sud, soit l'arrière-cour exclusive des États-Unis, ou en tout cas qu'aucune autre puissance n'y exerce une influence sérieuse. On pense évidemment à la Chine, qui pèse d'un énorme poids économique au Brésil, en achetant par exemple 70% de son soja. Ça, l'extrême droite brésilienne oublie d'en parler. La pression de Washington est totale. Le Brésil a été le premier visé par les nouveaux droits de douane américains, après ceux qui lui ont été appliqués après la condamnation de Jair Bolsonaro. Flavio Bolsonaro a été reçu à la CIPAC, c'est le grand rendez-vous des conservateurs américains, et c'est une vraie marque de soutien. Des relations difficiles qui ont conduit aussi le Brésil à refuser l'entrée à des fonctionnaires américains en raison d'un risque d'ingérence politique, indique une source diplomatique brésilienne à l'AFP. À Washington, le département d'État indique qu'il s'agissait d'une visite de routine pour rencontrer des responsables gouvernementaux et pour discuter de l'intégrité électorale, de la liberté religieuse et de la liberté d'expression. Et c'est vrai que la méthode est habituelle. Elle a déjà été appliquée dans d'autres pays ces derniers mois, comme en France, où des responsables qui avaient rencontré des diplomates américains avaient alerté les autorités.
21: Merci Guillaume Nodin, c'était la Fabrique du Monde.
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21: C'est un contre-la-montre de 48 heures pour réussir une bascule cruciale, selon la ministre espagnole de l'Intérieur. Ce lundi et demain, mardi, vont être déterminants pour contrôler les immenses incendies près de Madrid, alors que les conditions vont être de nouveau très défavorables à partir de mercredi. 77 000 hectares ont été ravagés dans la région de la capitale, ainsi que celle de Tolède et Avila. Autour d'Avila, justement, c'est une surface grande comme 5 fois Paris qui est partie en fumée. On est en direct pour en parler avec notre envoyé spécial en Espagne. Bonjour Alice Froussard.
1: Bonjour Paul, bonjour à tous.
21: Vous vous trouvez plus précisément, Alice, à Aldea del Fresno. C'est au début de la zone évacuée de la Sierra Oeste. Alice, la gestion de ces incendies par les autorités, c'est l'un des principaux sujets de discussion dans le pays.
1: Exactement. Est-ce que le gouvernement était assez préparé? Est-ce que les moyens mis pour éteindre les flammes sont suffisants? Y aura-t-il d'autres évacuations? Les craintes grandissent à mesure que d'autres communes sont vidées de leurs habitants. Et sur place, à Villa Manta, Miguel, la trentaine, un habitant à 5 km des flammes, insiste. L'Espagne est habituée aux feux de forêt, certes, mais ce qui se passe aujourd'hui est inédit.
3: C'est de la folie. Personne n'est préparé à quelque chose comme ça, parce que c'est quelque chose que personne ne peut imaginer. Au final, ce qui s'est passé est un désastre, une autre catastrophe comme nous en avons déjà connu avec la Dana, les inondations meurtrières en Espagne et d'autres événements encore.
1: Ce sont en effet les pires incendies forestiers de l'histoire de l'Espagne, insistait hier la troisième vice-présidente du gouvernement espagnol, Sara Aeresen, qui est aussi ministre de la Transition écologique. Elle était à Navalcarnero, dans la communauté de Madrid, près des incendies, sur un centre névralgique d'opérations. Nous y étions également, écoutez-la.
2: Nous vivons une saison des incendies extraordinairement difficile, à tel point que 153 000 hectares ont été touchés sur l'ensemble du territoire national. Ces 153 000 hectares, c'est 6 fois plus qu'en 2025 à la même période. Autrement dit, l'année 2025 avait déjà été exceptionnellement complexe et difficile. Mais cette année, les chiffres sont multipliés par 6. Nous ne pouvons donc pas nous permettre d'attendre. Nous devons agir en amont. C'est pourquoi le gouvernement espagnol a mis sur la table, dès l'année dernière, une proposition essentielle, un pacte d'État face à l'urgence climatique. Un pacte qui nous permette d'anticiper les crises et d'être mieux préparés. J'en appelle donc, dans un esprit d'ouverture et de coopération, à ce que nous continuions tous à travailler ensemble face à ces grandes menaces qui pèsent sur une Espagne vulnérable au changement climatique. Nous devons avancer collectivement dans le cadre de ce pacte national.
1: Ce pacte d'État, Pedro Sanchez l'avait annoncé pour faire face au dérèglement climatique. Il avait pris cette initiative l'été dernier au plus fort des feux de forêt dévastateurs. Mais pour ce pacte, il faut un accord aussi avec le principal parti d'opposition, le Parti Populaire à droite, et son leader, Alberto Núñez Feijóo, n'y semble pas vraiment disposé. Pire, le chef de file du parti d'extrême droite Vox, Santiago Abascal, allié de la coalition du PP dans 4 régions, a diffusé une vidéo sur ses réseaux sociaux où il rend responsable des incendies le fanatisme climatique des socialistes au pouvoir, ce sont ces termes. Le fanatisme, c'est le négationnisme du changement climatique, a répondu la ministre de la Transition écologique.
4: Et Alice, ces incendies dramatiques attisent ainsi les tensions, et pas seulement au sein des partis politiques.
1: Oui, également en ce qui concerne les conditions de travail des pompiers forestiers régionaux, notamment à Madrid. En fait, la présidente de la communauté de Madrid, Isabel Díaz Ayuso, a fortement diminué les dépenses publiques. Alors il manque des professionnels dans la capitale, car les pompiers préfèrent travailler dans d'autres régions. Et dans une vidéo qui a été d'ailleurs très relayée sur les réseaux sociaux, une bonne partie de ces pompiers réclament ainsi davantage de moyens. Ils veulent des CDI à la place d'un statut précaire. Ils sont payés 1 400 € à peine. Ils ont des combinaisons vieilles de 10 ans ou des masques périmés.
4: C'est un conflit qui, d'ailleurs, n'est pas vraiment nouveau.
1: Non, il dure depuis 3 ans, mais les autorités les accusent surtout d'entraver l'organisation des secours en pleine urgence nationale. Ce n'est pas le moment, disent-ils, mais les pompiers l'assurent. Ils vont continuer à intervenir par responsabilité jusqu'à la fin des incendies. Ils reprendront leur mobilisation ensuite.
4: Merci beaucoup Alice Froussard, envoyée spéciale d'RFI en Espagne sur le front des incendies en France, en Gironde. Le gouvernement annonce que l'incendie est stabilisé mais pas fixé. Plus globalement dans l'Hexagone, plus de 116 000 hectares ont brûlé depuis le début de la saison. Selon le ministère de l'Intérieur, c'est totalement inédit et exceptionnel, selon Laurent Núñez qui s'exprimait à l'issue d'un conseil des ministres. On y revient dans le prochain journal dans 20 minutes.
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4: Déjà bien, mais peut mieux faire. C'est un peu comme ça qu'on pourrait résumer l'emploi de l'énergie solaire et éolienne. Deux modèles d'énergie verte qui sont en pleine expansion dans le monde, Florent Guignard. Mais alors, pourquoi l'indépendance ne suit pas derrière ?
6: Alors, je vais vous donner juste un chiffre pour comprendre. Actuellement, en Inde, 50 gigawatts d'électricité issue des renouvelables ne sont pas utilisés. Et c'est énorme, hein, 50 gigawatts. C'est comme si 50 réacteurs nucléaires étaient à l'arrêt. La raison, elle est toute simple. Ces centrales solaires et éoliennes ne sont pas connectées au réseau électrique pour transporter l'électricité du producteur au consommateur. Parce que la construction d'un réseau électrique, les raccordements, ça prend du temps. Comme nous l'explique Cédric Philibert, il est spécialiste de l'énergie et chercheur associé à l'IFRI, l'Institut français des relations internationales.
7: Les réseaux actuels, ils ont été conçus pour quelques dizaines de producteurs bien centralisés et puis des millions de consommateurs. Maintenant, on a des millions de consommateurs et des millions de producteurs, puis on a des nouvelles consommations qui apparaissent et ça fait quand même énormément de raccordements à effectuer en même temps.
6: Et pour vous donner une idée de l'ampleur du chantier, des chantiers rien qu'en Inde, mais c'est vrai que niveau taille, c'est pas le Luxembourg, il faudra construire d'ici 2030, dans moins de 4 ans, 500 000 km de nouvelles lignes électriques.
4: Et construire des lignes électriques, ça prend du temps.
6: Eh oui, entre 3 et 5 ans selon la distance, alors qu'il faut quelques mois, moins de 2 ans. En tout cas, pour bâtir une centrale solaire, on n'est pas tout à fait dans la même temporalité. Et ça produit forcément un décalage. Cédric Philibert nous parle ici de la France.
7: On a un certain nombre de projets en file d'attente qui ont reçu la promesse de raccordement. Mais cette promesse ne peut pas se réaliser avant 1 an, 2 ans, 3 ans. Et effectivement, on a plus de projets en attente que d'options de raccordement à très court terme. Donc c'est un problème qu'on a en France, comme on l'a en Chine, en Inde, aux États-Unis, un peu partout.
6: Et en Chine, à cause de cette pénurie de lignes électriques, jusqu'à 17% de l'énergie solaire n'a pas pu être utilisée l'an dernier, ce qui maintient la dépendance de la Chine au charbon, la pire énergie qui soit.
4: En fait, Florent, il faudrait donc anticiper la construction des lignes électriques.
6: Et pourquoi pas prendre l'exemple du Texas aux États-Unis, où on est pourtant les rois du pétrole, Cédric Philibert.
7: En général, on ne construit pas le réseau quand le solaire n'est pas construit. Alors peut-être qu'on a tort. Au Texas, le gouvernement, il y a 15 ans de ça, il a construit des lignes haute tension dans des zones très ventées où il n'y avait pas encore d'éoliennes. Et il a dit, voilà, on va développer les éoliennes là, et moi je construis les lignes à haute tension sans attendre les éoliennes. Donc là, ensuite, quand on a construit les éoliennes, le raccordement était très rapide.
4: Et est-ce qu'il y a d'autres pistes pour rattraper le retard ?
6: Oui, on a par exemple une solution qui nous vient du Portugal, la colocalisation, regrouper le solaire et l'éolien à un même endroit pour faire des économies d'échelle et de réseau. On retrouve Cédric Philibert de l'IFRI.
7: Dans beaucoup d'endroits, ils sont en train de rajouter une ferme solaire entre les éoliennes. Parce qu'en réalité, le solaire et l'éolien vont généralement pas produire en même temps, parce qu'en gros, le solaire, c'est la journée, c'est pas la nuit. L'éolien, c'est quand même plus souvent en soirée ou la nuit, plutôt plus fort en hiver, et ça se complète bien. Si on les met à côté l'un de l'autre, eh ben, on peut faire de grandes économies dans le développement du réseau et on peut gagner du temps.
6: Et le temps, ça compte. La lutte contre le changement climatique est une vraie course contre la montre ou contre la mort.
4: Merci Florent Guignard d'avoir répondu à cette question d'environnement. Ils ne sont ni policiers ni gendarmes, mais remuent ciel et terre pour faire avancer des enquêtes. Cette semaine, RFI vous présente le travail des limiers particuliers. Ce sont des généalogistes, des détectives privés ou de simples citoyens engagés. Aujourd'hui, Laura Martel revient sur la disparition de Tiffen le 29 juillet 2018 à Nikko. C'était lors d'un voyage touristique au Japon. Son cas est désormais entre les mains du pôle Cold Case de Nanterre, qui est en charge des affaires criminelles non élucidées. Et ses proches tentent aussi de trouver des preuves. C'est notamment le cas du frère de Tiffen, Damien Véron.
9: Voici le placard où j'ai archivé tout le dossier d'enquête pour retrouver Tiffen. Alors là, il y a vraiment énormément de dossiers.
10: Ce 1er août 2018, voilà déjà 2 jours que la famille s'inquiète du silence de Tiffen quand le Quai d'Orsay appelle Damien pour l'informer de sa disparition.
9: Lorsqu'on a appris la disparition de Tiffen, on a eu la police de Nikko le soir même qui a tout de suite dit que ferait Tiffen si elle était kidnappée, si on essayait de l'enlever. Donc tout de suite, ils ont mis une dimension criminelle. Donc moi, ma sœur Sybille et mon frère Stanislas avons décidé d'y aller pour retrouver Tiffen.
10: Qu'est-ce qui se passe pour ce tout premier voyage au Japon.
9: On est reçu tout de suite par la police, sauf qu'on comprend qu'effectivement, culturellement, c'est compliqué. La piste criminelle qu'ils avaient évoquée est complètement mise au second plan lorsqu'on arrive, en nous disant que c'est une piste d'accident, sauf qu'en fait, c'est une piste qui n'est pas tenable, puisqu'ils nous montrent un foulard qui n'appartient pas à Tiffen près d'une rivière, pour justifier que Tiffen ait pu se noyer. Et surtout, la police nous redonne la valise de Tiffen en disant « rentrez chez vous, il ne se passera plus rien ». Donc là, on comprend que c'est dramatique. Donc on va tout de suite mettre les deux pieds dans le plat dans l'enquête, et surtout, on va médiatiser, puisqu'on a compris que la police ne ferait pas. Alors il a fallu le comprendre, puisqu'on pensait qu'en octobre 2018, lorsque ma sœur Sybille avait interpellé Emmanuel Macron et Shinzo Abe, le Premier ministre de l'époque, ça allait bouger les choses.
11: Monsieur le Président, excusez-moi, je suis la sœur de Tiffen disparue au Japon.
9: Et en fait non, on a vu que la police gesticulait plus que de faire vraiment.
10: Même si la piste criminelle lui saute aux yeux, la famille s'emploie pour écarter la thèse de l'accident.
9: Donc là par exemple, c'est une vidéo que j'avais prise de l'hôtel pour qu'on puisse comprendre.
12: Là, on voit la rivière qui est derrière l'hôtel. Ouais, là, il y a les serpents, là, les sangsues. Là, faut vraiment avoir envie d'y aller, là.
9: Vous voyez la rivière, franchement, on peut pas aller dans l'eau. On le voit, là. Donc c'est pour ça qu'on filme tout, pour montrer toutes les absurdités et surtout toutes les pistes.
10: Pour explorer les berges, la famille fait venir des spécialistes français, embauche une équipe japonaise de chiens pisteurs. Puis ce sont 2 détectives privés japonais qu'elle emploie pour examiner la piste criminelle. La fratrie parvient même à obtenir de Google et de l'opérateur Free des données cruciales sur le téléphone de Tiffen. Dès 2019, l'association Unis pour Tiffen est créée pour faire perdurer la mobilisation.
9: On a fait une fresque à Poitiers avec les yeux de Tiphaine qui a été beaucoup relayée. On a pu écrire un livre avec Sibylle pour raconter ce combat terrible. Une amie de la famille a fait un film, L'air mouillé. Tout ça, ça permet de mobiliser pour faire parler de Tiphaine, obtenir des dons, parce que c'est un combat qui coûte cher. Je crois que ça va faire mon 10e voyage. Je crois qu'on a dépassé, oui, certainement plus de 150 000 euros, ce qui est colossal. Et donc, sans l'aide des gens, je pense qu'on n'aurait pas réussi.
1: Vous avez tapé à toutes les portes, y compris aux Nations Unies ?
9: Oui, j'ai eu la chance de m'exprimer devant le Comité des droits de l'homme. Et surtout, j'ai réalisé qu'une procédure était possible auprès du Comité des disparus. Et donc, le Comité demande à ce qu'une enquête soit menée, que les suspects soient entendus, et surtout à ce que la France soit pleinement investie du dossier. Malheureusement, le Japon ne coopère pas, mais l'ONU a déjà fait 6 demandes. Donc, ils continueront.
1: Est-ce que c'est une difficulté supplémentaire ? Que peut-être ces démarches s'inscrivent dans des enjeux diplomatiques qui dépassent finalement le cas de la disparition.
9: Forcément, puisque le Japon est quand même un allié très très important pour la France et l'Union européenne en Asie. Nous, dans le cas de Tiphaine, on peut que remercier l'Élysée qui s'est vraiment pleinement mobilisée comme l'ambassade de France au Japon. Mais effectivement, nous on cherche à retrouver Tiphaine. Donc nous, forcément, cette dimension diplomatique, on ne l'a pas au début. Mais après, on l'a compris. Il faut accepter en fait que les gens sur qui on compte ont aussi d'autres impératifs qui sont les enjeux diplomatiques entre les États. Ça, c'est pas évident.
1: Quels espoirs vous placez encore sur le fait de retrouver votre sœur éventuellement vivante ?
9: Je pense qu'au fond, nous, on pense qu'on a peu d'espoir de retrouver Tiphaine vivante. Par contre, on sait qu'on a toutes les cartes en main pour savoir ce qui est arrivé. Donc voilà, menons l'enquête. On se bat pour ça, pour que tout soit fait.
1: Ce 29 juillet, Damien sera à nouveau à Nikko pour inaugurer un buste de Tiphaine pour que personne n'oublie 8 ans après.
13: Reportage signé Laura Martel.

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1: Um 14 Uhr mit Antje Keil. Die bisherige CDU-Schatzmeisterin Hoppermann ist neue Generalsekretärin ihrer Partei. Auf Vorschlag von Bundeskanzler Merz wählte der Bundesvorstand sie einstimmig ins Amt. Designierter neuer Verkehrsminister ist der bisherige parlamentarische Geschäftsführer der Unionsfraktion Bilger. Aus unserem Hauptstadtstudio Sabine Henkel.
2: Merz setzt große Hoffnungen in Steffen Bilger. Bilger soll als Verkehrsminister schnell die Infrastruktur modernisieren. Das gilt für die Bahn und die Straße. So soll gerechtfertigt werden, dass die Regierung Merz so viele Schulden dafür aufgenommen hat. Das kann als indirekte Kritik am bisherigen Verkehrsminister Patrick Schnieder verstanden werden. Offenbar hat er, Merz, nicht schnell genug bestimmte Baumaßnahmen umgesetzt. Sanierungen, Renovierungen und Neubauten.
1: Nach dem Anschlag von Berlin fordert der SPD-Innenpolitiker Fiedler, Entscheidungen der Justiz zu überprüfen. Man müsse sich anschauen, warum der Tatverdächtige auf freiem Fuß gewesen sei, sagte er im Deutschlandfunk. Der 21-Jährige war als potenzieller Gefährder eingestuft und zu einer Bewährungsstrafe verurteilt worden. Die Berliner Justizsenatorin Badenberg stellt die entsprechenden Regelungen im Jugendstrafrecht in Frage. Die CDU-Politikerin sagte im ARD-Morgenmagazin, der mutmaßliche Täter sei bereits zweimal nach Jugendstrafrecht verurteilt worden. Es sei zu prüfen, ob nicht das Erwachsenenstrafrecht anzuwenden sei. Die Stimmung in der deutschen Wirtschaft hat sich weiter etwas verbessert. Der Geschäftsklimaindex des Münchner IFO-Instituts ist im Juli erneut leicht angestiegen, bereits zum dritten Mal in Folge. Trotz der unsicheren Lage am Persischen Golf zeige sich die deutsche Wirtschaft weniger pessimistisch, so IFO-Präsident Fuest. Die Mehrheit der Deutschen ist einer Umfrage zufolge für eine höhere Steuer auf bestimmte alkoholische Getränke. Nach Angaben der Krankenkasse KKH sprachen sich fast zwei Drittel der Befragten dafür aus, Spirituosen, Schaumwein, Liköre und Alkopops höher zu besteuern. Allerdings wird nicht damit gerechnet, dass dann der Alkoholkonsum zurückgeht. Vielmehr erwarten drei Viertel, dass mehr Wein und Bier konsumiert wird. Außerdem würden die Menschen mehr Alkohol im benachbarten Ausland kaufen. Die UNESCO hat das historische Zentrum von Wien von der Liste der gefährdeten Welterbestätten gestrichen. Das teilt die UNESCO-Kommission mit, die derzeit im südkoreanischen Pusan tagt. Die Wiener Altstadt war 2017 wegen eines umstrittenen Hochhausprojekts am Heumarkt auf die rote Liste der bedrohten Welterbestätten gesetzt worden. Inzwischen seien zahlreiche Maßnahmen zum Schutz getroffen worden, heißt es von der UNESCO. Das Zentrum von Wien gehört wegen seiner Stadtbildes mit Bauwerken aus Mittelalter, Barock und Gründerzeit seit 2001 zum Welterbe. In Mainz läuft der internationale Trainerkongress der Deutschen Fußballliga. Eigentlich war Jürgen Klopp als Eröffnungsredner eingeplant. Er hatte aber kurzfristig abgesagt, weil er vor wenigen Tagen erst als Bundestrainer vorgestellt wurde. Stefan Sander berichtet.
3: Der internationale Trainerkongress begann mit einem Grußvideo vom Bundestrainer höchstpersönlich. Er wäre sehr gerne bei der Veranstaltung dabei gewesen, um seine Erfahrungen als Trainer zu teilen. Das hätte ihm aber in der aktuellen Situation um die Ohren fliegen können, sagte Klopp mit einem Schmunzeln im Gesicht. Es sei ihm eine Ehre, von DFB-Sportdirektor Rudi Völler vertreten zu werden. Völler selbst sprach davon, dass Klopp sich die Position als Bundestrainer hart erarbeitet habe. Nach dem frühen Ausscheiden bei der WM liege jetzt der Fokus darauf, wieder besser in der Nationalmannschaft zu verteidigen.
1: Der Erfinder der Ausstellungsreihe Körperwelten, Gunther von Hagens, ist im Alter von 81 Jahren gestorben. Von Hagens wurde berühmt durch die Präparation von Leichen, die er anschließend ausstellte. Diesen Plastination genannten Vorgang entwickelte er in den 1970er Jahren in Heidelberg. Er selbst betonte immer wieder, dass es ihm dabei nicht um Sensation, sondern um Aufklärung gehe. Kritiker warfen ihm dagegen vor, die Menschenwürde zu verletzen. Von Hagens Familie kündigte nun an, dass sie seinen Leichnam auch plastinieren wolle. Ob er ausgestellt wird, ist nicht bekannt. SWR Nachrichtenredaktion Thomas Bertsch und Stefan Bosch.
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4: mit Gerhard Leitner. Hallo. Für Jason Wong ist es ein Tag, der ihm im Gedächtnis bleiben wird. Sein Job ist es, ungewöhnliche Schiffsbewegungen im chinesischen Meer zu beobachten. Und als Wong an diesem Abend auf seinen Computer blickt, traut er seinen Augen kaum. Knapp 2000 Fischerboote liegen aufgereiht in länglicher Formation im Meer und bilden eine hunderte Kilometer lange Front. Was geht dort auf dem Meer vor sich? 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Host ist Kevin Ebert.
5: Ich habe davon tatsächlich noch nie gehört. Wie ist es denn bei euch? Wie seid ihr auf dieses Thema überhaupt gestoßen? Wie hat das alles angefangen?
6: Der Erste, der das sozusagen publik gemacht hat, dass das passiert ist, war Jason Wong. Es ist der 25. Dezember 2025, Weihnachten. Jason Wong, der arbeitet noch spät und macht gerade eine Pause. Er ist der Geschäftsführer von Ingenispace.
7: Ingenispace ist ein Silicon Valley Geo-Intelligence House. And what we do is we source and do data fusion.
6: Die werten Geodaten aus, schauen sich die Schiffsbewegung auf Meeren an und so weiter. Die führen halt ganz viele Daten zusammen aus verschiedenen Quellen und analysieren das dann auch automatisiert.
7: We have automated systems that monitor the maritime militia. And so our systems alerted us.
6: Sein Job ist es, ungewöhnliche Schiffsbewegung im chinesischen Meer zu beobachten. Und irgendwann schlägt sein Handy Alarm. Er schaut auf seinen Computer und guckt, was da los ist.
7: I started monitoring what was happening in the East Sea.
6: Und sieht eben, dass etwas passiert im ostchinesischen Meer. Und er schaut sich das dann an.
7: I saw a formation of vessels or a bunch of vessels actually gathering on Christmas Eve.
6: Schiffe, die sich in einer komischen Formation nebeneinander aufreihen, hunderte Kilometer lang.
7: I saw the double L forming.
6: Diese Formation an Schiffen, die sieht aus wie zwei umgedrehte L's.
7: You know, I'm getting old and sometimes I worry my eyesight is going, I'm seeing double and it definitely wasn't the case
6: und
7: I was seeing.
6: Erstmal kann er das gar nicht glauben und denkt, dass er vielleicht doppelt sieht.
7: I was seeing a double, this actually was really happening.
6: Und vor allem liegen diese Schiffe nicht irgendwo, sondern in einem Gebiet vor China, um das sich China, Japan und Taiwan seit Jahren streiten.
7: And that's unusual.
5: Und ihr beim NDR-Recherche- und Verifikationsteam, ihr habt es dann nachrecherchiert. Wie seid ihr da vorgegangen? Wie habt ihr es gemacht?
6: Also als Erstes haben wir uns auf Schiffstracking-Plattformen das einmal angesehen. Es gibt nämlich Plattformen, die Signale von Schiffen sammeln und dann visualisieren, wo die so unterwegs sind. Und da gibt es eine, die heißt Global Fishing Watch, mit der arbeiten wir sehr viel. Da kann man nämlich sozusagen Heatmaps einstellen, also sich anschauen, wie viele Schiffe waren an bestimmten Orten in einem Gebiet zu einem bestimmten Zeitraum sozusagen.
5: Vielleicht kannst du mir mal erklären, Alice, ich bin jetzt nicht allzu häufig auf so maritimen Tracking-Plattformen unterwegs. Wie funktioniert das? Wie bewegt man sich auf so einer Plattform?
6: Diese Plattformen sehen erstmal aus wie Karten und dann kann man da nach einzelnen Schiffen suchen, sich deren Bewegungsmuster anschauen. Da sind dann halt im Meer einzelne Punkte und so weiter. Das sind die Schiffe, die kann man dann anklicken, da werden die dann angezeigt. Und wenn man sich die Weltmeere anguckt auf solchen Tracking-Plattformen, das ist super chaotisch, da sind super viele Schiffe auf einmal unterwegs, man sieht da eigentlich nichts. Aber wenn du weißt, wo du wann guckst und dann am besten noch wonach, dann kannst du viel erkennen. Und wir wussten von Jason Wong, dass es vor allem chinesische Fischerboote waren. Und danach kann man auch filtern auf dieser Plattform. Ich kann es dir auch zeigen, wenn du möchtest.
5: Ah ja, hast du es gerade da. Okay.
6: Genau, also das hier ist die Plattform.
5: Ja, ich sehe sehr viele leuchtende Flecken.
6: Genau, und das ist diese Heatmap, da habe ich jetzt eingestellt, 25. bis 26. Dezember 2025, weil da diese Formation war. Und dann siehst du hier zwei umgedrehte Ls vor der Küste von China. Und da, wo es sozusagen türkis und weiß ist, sind besonders viele Schiffe.
5: Das ist auffällig.
6: Das ist auffällig, weil Schiffe nicht solche Formationen normalerweise machen. Das ist alles, wie gesagt, sehr chaotisch normalerweise. Die fahren von A nach B, vielleicht mal langsamer, mal schneller, die fischen und so weiter. Aber solche Linien auf dem Meer hinzubekommen, ist wirklich sehr schwer, weil das ist nicht so, wie wenn du Autos oder so auf einem Parkplatz parkst, sondern das Meer bewegt sich, die Schiffe bewegen sich. Das erfordert schon wirklich sehr viel Koordination, auch Sprit und so weiter. Also es ist sehr komplex, das so hinzubekommen. Und deshalb ist es erstmal ungewöhnlich, dass sowas passiert.
5: Also diese Formation, die ich jetzt auch als Laie sogar erkennen kann, das sieht schon choreografiert aus, sage ich mal.
6: Genau, und es ist so, dass es solche Formationen auch schon in der Vergangenheit gab, aber was hier neu war, war, dass es so, so viele Schiffe sind. Und wir können hier auch gucken, also du siehst hier gerade nur chinesische Fischerboote in diesem Zeitraum. Ich habe das so gefiltert und wenn ich jetzt hier ein paar Sachen einstelle sozusagen, kann ich dir sogar zeigen, wie viele Schiffe in dieser Formation waren. Und zwar, einen Moment, 1900 Schiffe ungefähr.
5: Boah, fast 2000 Schiffe in diesen Formationen.
6: Ja, und wir können auch, weil 2000 Schiffe kannst du dir jetzt wahrscheinlich nicht so vorstellen, aber um ein Gefühl zu geben, kann man das hier auch messen. Es sind ungefähr 480 Kilometer.
5: Die abdecken im Ozean mit ihren Schiffsformationen.
6: In einer Mauer. 480 Kilometer, das ist so ungefähr Kiel nach Frankfurt Luftlinie.
5: Das ist ganz schön viel.
6: Ja, extrem lang und es ist ja eine nahezu gerade Linie. Also wie gesagt, zwei umgedrehte Ls sozusagen.
5: Das, was dieser Jason Wang da beobachtet haben will, ne, so um Weihnachten rum, konntet ihr das also mit eurer Nachrecherche bestätigen?
6: Wir haben in mehreren Schritten uns das angeschaut, um herauszufinden, was da los ist. Wir haben erstmal geguckt, können wir das auf den Schiff-Tracking-Plattformen, die wir so nutzen, nachvollziehen? Waren es wirklich chinesische Fischerboote und so weiter? Ja.
5: Wie habt ihr das nachvollzogen eigentlich? Wie konntet ihr das so klar identifizieren, dass das wirklich chinesische Fischerboote waren?
6: Jedes Schiff sendet ein Signal. Und in diesem Signal sind verschiedene Infos. Der Name des Schiffs, eine Identifikationsnummer, die Position und auch meistens die Art des Schiffs.
5: Wie ein Fingerprint.
6: Genau. Auf dieser Plattform hat sozusagen jedes Schiff ein eigenes Profil mit diesen Infos. Ja.
5: Und diese Infos alleine waren dann für euch schon Anlass genug zu sagen, ja, das stimmt.
6: Nee, weil also erstmal gibt es das Problem, dass dieses Signal, das heißt AIS, mit dem man die Bewegung nachvollziehen kann der Schiffe, theoretisch kann es gefälscht werden oder auch abgestellt werden, weil es eigentlich nicht der Überwachung dient ursprünglich, sondern das wurde mal eingeführt sozusagen als Unfallvermeidung, weil dann immer mehr Schiffe auf den Weltmeeren dazukamen und man vermeiden wollte, dass sie zusammenstoßen. Und dann haben sie gesagt, hey, andere Schiffe müssen wissen, wo die anderen Schiffe sind und wo die hinfahren ungefähr.
5: Genau, und dass man das nämlich ausstellen kann, das wissen aufmerksame FKM-Hörer und Hörerinnen von den Folgen über die russische Schattenflotte. Deswegen, diese Daten alleine reichen nicht, um das komplett zu verifizieren.
6: Genau, und wir haben dann versucht, Satellitenbilder zu bekommen von dieser Formation, um zu gucken, kann man da sehen, wie die fischen, kann man irgendwas erkennen, können wir überhaupt die Schiffe sehen und so weiter. Und bei Satellitenbildern ist es immer so eine Sache. Manchmal bekommt man super hoch auflösende Bilder, wo man voll viel erkennen kann. Wir haben in vergangenen Recherchen schon Kabelrollen neben Schiffen gesehen und so weiter. Und manchmal bekommt man einfach total verpixelte Bilder, weil eben je nach Satellit, die fotografieren jetzt auch nicht jeden Ort zu jeder Zeit auf der Welt. Und je nach Satellit ist die Qualität eben besser oder schlechter. Und wir haben dann auch ein Satellitenbild bekommen. Ich kann dir das mal hier zeigen.
5: Ich bin gespannt, ob ich auch was erkenne, ob ich die Kabeltrommel sehe.
6: Ja, so, das ist der Streifen. Und ich zoome mal rein. Siehst du Schiffe?
5: Ei, nee, ich sehe viele Pixel und ich würde sagen, sind das Wolken?
6: Ja, das sind Wolken.
5: Ah, okay, ja, die können dann natürlich auch nochmal reinfunken.
6: Ja, und von dieser Zeit der Formation waren halt nur Satellitenbilder verfügbar, die jetzt nicht so eine hohe Auflösung hatten. Da entspricht ein Pixel 10 mal 10 Metern.
5: Okay.
6: Wenn du dir vorstellst, dass so ein Fischerboot vielleicht 50 Meter lang ist, dann sind das wenige Pixel.
5: Ja, also Da erkennt man nichts, ja.
6: Nee, deshalb haben wir es dann bei diesem einen Bild gelassen und waren ein bisschen traurig, dass es nicht funktioniert hat.
5: Ja, das glaube ich. Aber so sieht's aus wie eine Sackgasse. Was habt ihr denn dann gemacht, um das zu verifizieren?
6: Dann haben wir uns einzelne Schiffe angeschaut, um zu sehen, wo waren die vor dieser Formation und wo danach. Es gibt ein Schiff, das heißt Chiling Yu 29867. Das ist ein Fischerboot, so wie die anderen Schiffe auch. Du siehst hier erstmal sozusagen das, was ich das Profil genannt habe, ja?
5: Ja.
6: Da sind ein paar Informationen. Hier steht zum Beispiel, das ist ein Fischerboot. Es fährt unter der Flagge Chinas und ist 46 Meter lang, 9 Meter breit.
5: Das heißt, so ein Mittelklasse-Fischerboot.
6: Genau, es ist für so Schiffe, die auf hoher See unterwegs sind, eigentlich relativ klein, weil so Öltanker-Frachter, die sind oft 100, 200 Meter oder sogar länger.
5: Aber schon hochseetauglich.
6: Genau. Und jetzt können wir uns ja mal anschauen, wo es im Dezember vor und nach der Formation unterwegs war. Die Formation war am 25. und 26. Dezember. Und hier siehst du jetzt, vorher war es hier in dem Gebiet unterwegs, das ist östlich von der Formation.
5: Ja.
6: Dann fährt es am 23. Dezember wie auf Kommando auf einmal ganz woanders hin.
5: Mhm. Und zwar kerzengeradeaus.
6: Genau, und zwar in das Gebiet der Formation.
5: Ja.
6: Da ist es dann ungefähr 2 Tage quasi auf der Stelle geblieben.
5: Fast auf einem Fleck, ja.
6: Und bewegt sich kaum. Und dann fährt es wieder zurück. Und das ist erstmal ungewöhnlich, weil wenn wir jetzt sagen, okay, das war vorher und nachher woanders, warum fährt es dann wie auf Kommando so weit weg, bleibt stehen und dann wieder zurück? Das kostet alles Geld, das kostet Zeit. Warum macht es das? Wir haben dann erstmal auch geschaut, berichten chinesische Medien denn darüber?
5: Mhm.
6: Und die haben kaum über diese Formation berichtet. Es gab vereinzelt Blogposts und da wurde aber gesagt, das Ganze sei völlig normal. Die Schiffe hätten in Formationen gefischt, um halt Fischschwärme abzufangen, weil sie eben sagen, im Winter gibt es dort in dieser Region wandernde Fischschwärme, die durch diese Formation dann aufgehalten werden können mit so vielen Schiffen und dann kann man die sehr einfach fangen. Und da muss ich ehrlich sagen, ich bin keine Fischereiexpertin und ich habe das gelesen und ich fand eigentlich, dass das relativ plausibel klang. Ich fand es immer noch komisch, diese ganze Formation, aber ich dachte mir so, kann es vielleicht nicht doch stimmen? Und dann haben wir einen Meeresbiologen gefragt, Daniel Pauli.
8: Sehen Sie gleich meinen Bildschirm? Können Sie das sehen, was ich gerade hier teile?
9: Das ist so eine Linie.
6: Der ist leitender Forscher der Initiative Sea Around Us an der University of British Columbia.
9: Solche Linien sieht man an dem, wenn ein Schutzgebiet eingerichtet worden ist.
6: Und wir haben und dann, mit ihm dann sozusagen einen Videocall gemacht und ihm unsere ganzen Funde gezeigt. Von den Tracking-Plattformen, das sind alles Fischerboote. Können Sie uns sagen, kann das sein, dass Sie da gefischt haben?
9: Das erinnert mich an dieses Fishing the Line. Wenn ein MPA, Marine Protected Area, eingerichtet wird.
6: Und da hat dann so ein bisschen gerätselt und meinte, ja, vielleicht hat irgendwie die Regierung einen Breitengrad angegeben, bis zu dem man fischen darf und nicht weiter, weil es irgendwie ein Naturschutzgebiet erklärt wurde oder so, hat so Vermutungen, weil er meinte halt, er hat sowas noch nie gesehen und dann hat er versucht, uns Erklärung zu geben.
9: Ich vermute, das sind Fischerboote, die gesetzlich bis an eine bestimmte Grenze fischen dürfen.
6: Und dann haben wir ihm gesagt, ja, und kann das immer noch stimmen, wenn diese Formation nur 2 Tage vor Ort war?
9: Diese Information, da ändere ich meine Meinung vollständig.
6: Und dann hat er gesagt, nee, auf gar keinen Fall.
9: Wenn diese Fischwanderung würde über ein paar Wochen dauern. Aber wenn es für einen Tag ist, das ist eine ganz andere Geschichte.
6: 2 Tage ist viel zu kurz. Das kann keine Fischereiaktivität sein. Also er hat gesagt, auf gar keinen Fall. Und wir haben dann aber noch weiter geschaut und haben ihm auch gezeigt, wie nah die Schiffe aneinander waren, weil man das auch auf den Tracking-Plattformen sieht. Die waren nämlich nur wenige hunderte Meter voneinander entfernt. Ich kann es dir hier zeigen. Das sieht sehr eng aus, ja. Aber es sind ungefähr ja wenige hundert Meter. Mhm. Ich würde mal sagen, so 500 Meter ungefähr.
5: Mhm.
6: Und es waren halt vor allem sogenannte Trawler, das sind so Fischerboote, die mit Schleppnetzen fischen. Also die ziehen die hinter sich her. Das braucht schon einiges an Platz, dieses Netz alleine.
9: Die Trawlers, die kommen nicht nah aneinander, weil es kann Unfälle geben. Und deshalb tun sie das nicht.
6: Und er hat auch gesagt, das kann nicht sein, dass solche Trawler so nah aneinander fischen, weil das auch gefährlich ist, weil sich diese Netze ineinander verfangen können.
9: Wenn sie das machen würden, da haben sie nicht gefischt. Sie haben da gewartet und wahrscheinlich haben sie Instruktionen gekriegt, was sie machen sollten.
6: Und das heißt, nachdem wir ihm diese ganzen Sachen gezeigt haben und vor allem diese Info eben, dass es nur 2 Tage war, hat er gesagt, das kann nicht sein, dass die gefischt haben.
9: Die Tatsache, dass es 2 Tage sind, ist der entscheidende Punkt.
6: Das muss irgendwie was anderes sein, das muss irgendwie koordiniert sein.
10: Die Frage, die sich dann natürlich stellt und die ihr euch sicher auch gestellt habt, was steckt dann hinter diesen mysteriösen Formationen?
6: Dafür haben wir dann mit verschiedenen Experten gesprochen. Und zum Beispiel Jason Wang, der ist sich sicher, dass nur das chinesische Militär in der Lage ist, eine solche Formation zu koordinieren.
10: Also das ist der, der die Formation als erster publik gemacht hat, oder?
6: Genau. Seine Vermutung ist, dass sie da eine Seeblockade geübt haben.
10: Okay.
6: Und dass im Ernstfall China mit so einer Seeblockade versuchen könnte, ganze Länder abzuschneiden oder zumindest Ländern sozusagen Lieferschwierigkeiten oder sowas zu machen. Also diese Formation zeigt uns, dass die extrem viele Schiffe auf einmal mobilisieren und koordinieren können.
10: Ja, total, ne? Also wenn wir uns nochmal die Dimension vor Augen halten, 2000 Schiffe, das ist ja wirklich eine ganz schöne Flotte.
6: Genau, also wir haben mit Experten gesprochen und die haben gesagt, dass es solche Formationen von chinesischen Fischerbooten auch schon in der Vergangenheit gab. Es ist bekannt, dass China Fischerboote einsetzt, um militärische Interessen durchzusetzen und auch seine Marine zu unterstützen. Das machen die schon seit Jahrzehnten. Es ist jetzt nicht unbedingt was komplett Neues. Aber was neu ist, ist, dass es so, so viele Schiffe sind, weil es in der Vergangenheit immer 200-300 Schiffe waren und jetzt eben extrem viel mehr.
11: And this is not new. They, for example, deployed fishing vessels to monitor the Soviet naval operations back in
6: Colin Ko erforscht zu Seeverkehr und Marine an der Nanyang Technical University in Singapur.
11: So this is in fact the very genesis of the role of the what they call fishing militia or the maritime militia. We tend to say
6: es gibt Berichte, Analysen von Forschungsinstituten oder von Thinktanks und da wird von der sogenannten Fischermiliz gesprochen.
11: Only the militia that exists within the fishing fleet itself.
10: Die Fischermiliz, was kann ich mir darunter vorstellen? Also was ist das für ein Gebilde? Wie funktioniert das?
6: Wir wussten vorher auch nicht, dass China Fischerboote militärisch einsetzt und haben auch im Zuge dieser Recherche zum ersten Mal von dieser Fischermiliz gehört, die China haben soll. Sie soll Teil des chinesischen Militärs sein und in der Fischermiliz soll es 2 Gruppen von Schiffen geben. Einmal Boote, die aussehen wie Fischerboote, aber wirklich nur so aussehen. Eigentlich sind sie militärisch ausgestattet und die haben auch militärische Aufgaben sozusagen. Sie fischen also eigentlich nicht und werden auch wohl staatlich finanziert. Und der andere Teil der Miliz ist viel schwieriger zu identifizieren, denn das sind normale Fischerboote, die eigentlich zum Beispiel Privatpersonen oder Fischereiunternehmen gehören. Und diese Gruppe an Schiffen soll manchmal halt beordert werden, Aufgaben durchzuführen fürs Militär. Und auch Geld dafür bekommen, aber meistens fischen sie eben einfach und sind quasi zivil unterwegs.
11: The fishing vessels are not seem to be visibly armed, so therefore, according to international law, you do not necessarily treat them as combatants and you leave them as they are.
6: Laut dem Experten Colin Ko soll die Aufgabe vor allem sein, Informationen zu sammeln, Chinas Macht auf dem Meer auszubauen und seine ganzen Gebietsansprüche gegenüber anderen Ländern durchzusetzen.
11: All these various activities have been well documented over the past decades in the near seas around China, in fact. Yeah.
10: Also eine Art verlängerter Arm der chinesischen Seeflotte.
6: Genau, diese Fischermiliz soll Teil des chinesischen Militärs sein. Es ist halt nur schwer zu wissen, welche Schiffe sind Fulltime-Milizschiffe und welche Schiffe sind größtenteils normale Fischerboote, die halt manchmal auch im Dienste des Staates sozusagen stehen.
10: Was sagt denn die chinesische Führung zu den Formationen und zu den Einschätzungen der Experten zur sogenannten Fischermiliz?
6: Also wir haben auch einige Fragen an die chinesische Botschaft zu dieser Fischermiliz und den Formationen geschickt, aber die haben uns leider nicht geantwortet. China streitet auch ab, dass es diese Fischermiliz gibt. Es gibt auch eine Aussage von einem Mitglied des chinesischen Außenministeriums, Zhao Lijian. Der hat während einer Pressekonferenz 2021 mal gesagt, dass er nicht weiß, warum bestimmte Kreise chinesische Fischer als Seemiliz bezeichnen würden und dass hinter dieser Aussage böswillige Absichten stehen würden.
10: Wie glaubwürdig findest du das?
6: Also es gibt halt so viele Experten, die sich damit beschäftigt haben, die einzelne Schiffe identifiziert haben, die zur Miliz gehören. Man sieht sozusagen den Modus operandi, wie die vorgehen in bestimmten Gebieten, eben auch diese Koordination von diesen Formationen. Es ist erdrückend, würde ich sagen.
10: Okay, ja.
6: Das Interessante ist, sie müssen das eigentlich abstreiten, weil es sonst nicht mehr funktioniert. Also die Idee hinter der Miliz ist ja, dass sie sich bewusst in einer Grauzone bewegen, dass man nicht genau weiß, immer ist es jetzt ein militärisches Boot oder ist es doch nur ein ziviles Fischerboot.
10: Was bedeutet das jetzt konkret, wenn so eine, ich sag mal, zivil-militärische Flotte im Meer um China unterwegs ist? Was können die da anrichten? Welche Funktion haben die da?
6: Erstmal muss man wissen, dass es vor China große Meeresgebiete gibt mit Handelsrouten, die zu den wichtigsten der Welt zählen. Und es gibt auch sehr viele Fische dort, viele Rohstoffe und so weiter. Also es ist strategisch sehr wichtig. Und es gibt sehr viel Streit um diese Gebiete. Nicht nur im Ostchinesischen Meer, wo die Formation war, sondern auch im Südchinesischen Meer. Das hat noch ganz viele andere Anrainerstaaten, Philippinen, Malaysia, Indonesien, Kambodscha, Thailand und so weiter. Aber dennoch beansprucht China so gut wie das gesamte Südchinesische Meer für sich. Sie erkennen diese ausschließlichen Wirtschaftszonen der anderen Staaten nicht an, sondern sie haben eine eigene Linie gezogen, die heißt Nine Dash Line. Und da sagt China, das ist unser Gebiet.
10: Und das ist aber willkürlich. Das sagt China einfach, das hat nichts mit internationalem Seerecht zu tun.
6: Genau, also für China ist es natürlich nicht willkürlich, aber das internationale Seerecht sagt klar was anderes. Und was interessant ist, ist, dass in dieser Zone, also innerhalb dieser Nine Dash Line, es ganz viele Riffe und Inseln gibt. Und China, aber auch andere Staaten haben angefangen, die aufzuschütten.
10: Okay.
6: Und da Inseln drauf zu bauen.
10: Weil?
6: Also im Kern geht es da auch wieder darum, Gebiete zu kontrollieren, die damit verbundenen Ressourcen zu kontrollieren und so weiter. Aber wenn du da eine Insel drauf gebaut hast und da deine Schiffe anlanden kannst und halt einfach da Sachen drauf baust, dann hast du Fakten geschaffen. Ich kann dir das mal zeigen hier. So eine Insel. Moment. Das war 2014 noch einfach ein normales Riff, wie du hier siehst.
10: Ja.
6: Und wenn ich jetzt im Zeitstrahl der Satellitenbilder nach vorne gehe, dann wirst du sehen, dass es, also im Jahr 2015 haben sie angefangen, das aufzuschütten mit Hilfe von Schiffen. Und dann 2016 schon ist das komplette Riff bebaut und eigentlich quasi eine Insel.
10: Ja. Das ist eine Insel mit Häusern, mit sogar, da ist ein Fußballplatz.
6: Eine
10: Wahnsinn.
6: Landebahn.
10: Okay. Und das ist eine chinesische Insel.
6: Man muss dazu sagen, China ist nicht das einzige Land, was das macht. Vietnam macht das auch, die Philippinen machen das, Malaysia und so weiter.
10: Ja.
6: Aber was interessant ist, ist, dass die Schiffe der Fischermiliz auch dort oft unterwegs sind.
10: Ah.
6: Also es gab zum Beispiel im vergangenen Jahr einen Vorfall, wo die philippinische Küstenwache berichtet hat, dass Dutzende Milizschiffe der chinesischen Fischermiliz über mehrere Tage ein Riff vor der philippinischen Küste umzingelt hat. Und die haben das halt als klaren Einschüchterungsversuch sozusagen interpretiert.
10: Okay, und das war jetzt ein Fall im südchinesischen Meer. Die ganze Zeit, während wir hier über die militärische Strategie Chinas reden, ist mir noch ein ganz anderer, ein sehr heißer Konflikt im Kopf. Und zwar der Streit um die Zukunft Taiwans. China beansprucht Taiwan für sich und will auch dessen Unabhängigkeit nicht akzeptieren und provoziert immer wieder aufs Neue.
12: Mit Raketen startet China in den zweiten Tag seines großen Manövers. Abgefeuert in die Gewässer nahe der Insel. Aus Taiwan kommen Worte des Protests.
10: Im Taiwan-Konflikt, welche Rolle könnten denn da diese Fischermilizen spielen?
6: Also Da kommt man jetzt in den Bereich der Spekulation. Wir haben das auch die verschiedenen Experten gefragt. Die können sich da ganz viele Sachen vorstellen. Ein Experte meinte, the sky is the limit, die können alles damit machen. Ist jetzt die Frage, ob das in der Realität dann auch so sein wird. Aber wenn wir uns angucken, diese Riesenformation, 480 Kilometer lange Mauer an Schiffen, wenn da keine anderen Schiffe mehr durchkommen, kannst du wirklich anderen Ländern im Kriegsfall Probleme machen. Die abschneiden vom Seeverkehr, damit verbunden von Lieferungen und so weiter. Diese Tatsache, dass es Fischerboote sind, macht es auch für die anderen Staaten so schwer, darauf zu reagieren. Weil, wenn man jetzt da dann.
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14: 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Et c'est l'heure d'Afrique Midi. Bonjour Lisavi.
15: Bonjour Paul, bonjour à toutes et à tous. L'épidémie d'Ebola en République démocratique du Congo qui continue de flamber, 1405 décès recensés. On en parlera avec notre correspondante en direct de Kinshasa dans quelques instants. Également avec notre invité ce midi, le responsable des incidents de l'OMS en RDC. Nous nous intéresserons aussi au dernier candidat au poste de secrétaire général de l'ONU, l'Ougandais Olara Otunu, une deuxième candidature africaine donc qui va faire concurrence à celle de Macky Sall. Au Mali, le journaliste Chana Toukiou face à la justice en ce moment même, arrêté il y a presque deux mois pour avoir critiqué publiquement la junte. Ses confrères dénoncent une nouvelle atteinte à la liberté de la presse dans le pays. Et puis le nouvel épisode d'El Niño, commencé il y a un mois, risque bien d'être le pire épisode de l'histoire. On s'intéressera aux conséquences à craindre sur le continent pour la sécurité alimentaire et l'accès à l'eau notamment. Pain-ton, sandwich niébé, pain omelette, brochette, si vous nous écoutez depuis Dakar, vous êtes peut-être en train de vous décider sur votre menu du déjeuner. On parle de la street food sénégalaise ce midi. Autant de sandwichs que l'on déguste dans une feuille de journal pour quelques centaines de francs CFA.
14: En République démocratique du Congo, l'épidémie d'Ebola qui sévit dans l'est du pays continue de flamber.
15: Selon le dernier bilan publié par le gouvernement, le nombre de cas cumulés vient d'atteindre les 3200, dont 1405 décès. Actuellement, 5 provinces sur les 26 que compte le pays sont touchées. On te retrouve en direct de Kinshasa, notre correspondante Paulina Zidi. Bonjour.
16: Bonjour.
15: Ces chiffres s'approchent donc de ceux de la pire épidémie qu'a déjà connue le pays.
16: Oui, lors de la grande épidémie qui avait touché aussi l'est du pays entre 2018 et 2020, 3470 cas avaient été recensés, un chiffre qui devrait être dépassé dans le courant de cette semaine. En effet, la semaine passée, plus de 800 nouveaux cas ont été enregistrés. La dynamique reste sur cette pente ascendante. Nous n'avons pas encore atteint le plateau, estiment les spécialistes. L'épicentre reste dans la province de l'Ituri, où l'épidémie a été officialisée le 15 mai dernier, mais d'où elle a commencé bien plus tôt. La riposte avait au moins 6 semaines de retard sur la maladie et ce retard n'arrive pas à être comblé. Sur le terrain, les moyens commencent à manquer. La zone d'intervention est de plus en plus large avec régulièrement de nouvelles zones de santé concernées. Les équipes de la réponse ont du mal à suivre, d'autant plus que les acteurs de terrain expliquent ne pas voir dans les faits les financements promis jusqu'ici. Le taux de décaissement n'est d'ailleurs pas officiellement communiqué. Enfin, un autre indicateur qui a flambé ces derniers jours, c'est le taux de létalité, plus de 43% selon les derniers chiffres. Un taux assez élevé qui peut s'expliquer déjà par des difficultés de prise en charge. Il n'y a pas assez de centres de traitement et ils n'ont plus de place. Il y a encore aussi beaucoup de décès dans les communautés, signe que la méfiance reste forte. Enfin, et l'OMS avait alerté là-dessus il y a encore quelques jours, le nombre de cas est probablement sous-estimé.
15: Merci Paulina Zidi en direct de Kinshasa. L'épidémie d'Ebola donc qui continue de flamber malgré la riposte. On continuera d'en parler tout à l'heure avec notre invité dans la deuxième partie d'Afrique Midi, le professeur Thierry Nobaldé, responsable des incidents de l'OMS pour la réponse à Ebola. Une deuxième candidature africaine dans la course au secrétariat général des Nations Unies. Après celle du Sénégalais Macky Sall, l'Ougandais Olara Otunu s'est déclaré à son tour candidat ce week-end. C'est le deuxième, le septième à entrer en lice. Il connaît bien l'organisation dont il a été l'un des hauts cadres. C'est aussi un ancien candidat à la présidentielle en Ouganda. Son portrait est signé Polycarpe Essomba.
17: Le gouvernement ougandais le présente comme un éminent homme d'État et haut fonctionnaire international. Olora Otunnu a plus de 40 ans de carrière dans les cercles diplomatiques de Kampala à New York. Ancien pensionnaire de la faculté de droit d'Harvard, il a exercé dans un grand cabinet new-yorkais avant d'embrasser une carrière de professeur de droit dans une université de l'État de New York et à l'Université américaine de Paris. De 1980 à 1985, Olora Otunnu a été un représentant permanent de l'Ouganda auprès des Nations Unies à New York. Pendant cette période, il va, entre autres, présider le Conseil de sécurité en 1981 et assurer la présidence de la Commission des droits de l'homme de 1982 à 1984. Sous le mandat du Ghanéen Kofi Annan, la carrière d'Olora Otunnu va culminer au poste de secrétaire général adjoint des Nations Unies et représentant spécial pour les enfants et les conflits armés. Éphémère ministre des Affaires étrangères dans son pays, l'Ouganda, il s'était aussi en 2011 présenté à la présidentielle face à Yoweri Museveni, l'actuel président du pays au pouvoir depuis 1986. À 75 ans révolus, Olora Otunnu est officiellement le deuxième candidat africain à postuler cette année à la fonction de secrétaire général des Nations Unies.
15: Polycarpe Somba.
14: Au Mali, le journaliste Chana Takiou comparaît en ce moment même devant le pôle judiciaire spécialisé contre la cybercriminalité.
15: Cette figure de la presse malienne, directeur du journal 22 septembre, est en prison depuis maintenant presque deux mois. Il avait été arrêté après avoir déclaré pendant un événement officiel que la junte malienne contournait le droit de la presse pour emprisonner les journalistes. Bonjour David Bachet.
18: Bonjour Lisa, bonjour à tous.
15: Chana Takiou est donc poursuivi pour atteinte au crédit de l'État à travers l'institution judiciaire. Et selon ses proches que vous avez contactés, il est arrivé serein ce matin au tribunal.
18: Oui, il était convoqué devant le pôle anti-cybercriminalité et l'audience n'est pas encore terminée. C'est vrai que depuis son incarcération, il y a un mois et demi, familles et amis ont défilé en nombre pour lui rendre visite et lui apporter du soutien. À tous, Chana Takiou n'a cessé de répéter qu'il avait le moral très haut et que sa foi l'aidait à accepter la situation et à aborder son procès avec sérénité. Début juin, cette figure de la presse nationale avait déploré que les magistrats maliens ignorent superbement la loi sur la presse, se servant de la loi sur la cybercriminalité pour emprisonner des journalistes. Et c'est précisément ce qui lui est arrivé. Le procureur du pôle anti-cybercriminalité l'a emprisonné dans la foulée et inculpé pour atteinte au crédit de l'État à travers l'institution judiciaire. Fin juin, ses avocats ont demandé la libération provisoire du journaliste, invoquant son état de santé. Le procureur s'y est opposé. Chana Takiou souffre de diabète et de problèmes cardiovasculaires. Opéré il y a trois ans, il est soumis à un suivi rigoureux. « Notre principale préoccupation, c'est sa santé », confie avec anxiété un membre de sa famille. Une inquiétude partagée par ses confrères. Quant aux conditions d'exercice de leur métier, les journalistes maliens ne se font plus d'illusions. Après l'arrestation de Chana Takiou, la Maison de la Presse avait dénoncé une atteinte flagrante et grave à la liberté d'opinion et de presse.
15: Merci David Bachet. Voilà donc entre instrumentalisation de la loi sur la cybercriminalité, musellement de la presse locale, suspension des médias internationaux. Le Mali a perdu 22 places au classement mondial de la liberté de la presse de Reporters sans frontières depuis le début de la transition il y a bientôt 6 ans maintenant.
14: Le Tchad annonce son retrait de la Cour pénale internationale.
15: Le gouvernement tchadien a notifié officiellement au secrétaire général de l'ONU son retrait du statut de Rome, estimant donc que la Cour applique une justice à géométrie variable. Dans son communiqué, le ministère des Affaires étrangères tchadien dénonce une sélectivité des enquêtes de la CPI trop concentrée sur l'Afrique. N'Djamena affirme toutefois rester engagé dans la lutte contre l'impunité.
14: Au Sénégal, la promesse de rupture en plein divorce Diomaye Sonko.
15: Cela donne l'Assemblée nationale dominée par le SPASTEF dirigée par Ousmane Sonko qui initie plusieurs propositions de loi pour la transparence. Les députés veulent par exemple avoir l'œil sur les fonds spéciaux, souvent surnommés caisses noires, dont le détail de l'utilisation n'est pas rendu public. Plusieurs observateurs y voient une volonté de l'Assemblée de renforcer son contrôle sur l'exécutif et y compris sur la présidence. Précision depuis Dakar de Birahim Touré.
19: C'est la semaine dernière que le bureau de l'Assemblée nationale s'est réuni pour examiner et déclarer recevable une proposition de loi portant modification de l'article 37 de la Constitution relative à la déclaration de patrimoine du président de la République, mais aussi une autre proposition de loi portant encadrement des crédits spéciaux et autres fonds secrets. Rendu public en fin de semaine dernière, le communiqué de l'Assemblée nationale révèle aussi la création de plusieurs commissions d'enquête parlementaires sur différents sujets, dont un sur les irrégularités alléguées dans la passation et l'exécution des marchés du programme Un étudiant, un ordinateur du ministère de l'Enseignement supérieur et de l'Innovation. Démarche saluée justement par l'ancien occupant de ce poste, Abdourahmane Diouf, actuel ministre du Pétrole, de l'Énergie et des Mines et membre fondateur du nouveau parti Kirai de Bassirou Diomaye Faye, a confié à nos confrères de la radio-télévision sénégalaise RTS ce dimanche être pour cette initiative parlementaire, mais appelle à privilégier l'objectivité et la diligence dans les investigations à venir afin d'éviter tout détournement à des fins de politique politicienne. Le président de la République et le ministre de la Justice ont été respectivement saisis par le président de l'Assemblée nationale pour formuler leur avis dans les délais légaux sur ces différentes propositions de loi et commissions d'enquête parlementaires. Biraïm Touré, Dakar, RFI.
15: Autre commission d'enquête parlementaire justement proposée par le parti PASTEF sur les conditions de délivrance et de renouvellement des licences de pêche. C'était une promesse électorale du PASTEF.
18: Le port et l'aéroport de Lagos, principale porte d'entrée de la drogue au Nigeria.
15: Une nouvelle opération de l'Agence nationale antidrogue le confirme, la saisie de plusieurs milliers de kilos de stupéfiants en une semaine. Harmonie Pondinyaga, le Nigeria s'impose désormais comme un point de passage majeur sur la carte mondiale du trafic de drogue.
20: Au fond de cartons de nourriture, dissimulés parmi des produits cosmétiques ou des voitures, l'agence antidrogue nigériane a débusqué de la cocaïne, des médicaments et du cannabis la semaine dernière pour une valeur de 10 milliards de naira, soit 6 400 000 euros. Grâce aux renseignements récoltés en collaboration avec les douanes, les agents de l'antidrogue ont mis la main sur un stock d'opioïdes en provenance d'Inde à l'aéroport de Lagos, d'une valeur d'1 200 000 euros. Le fret maritime est aussi touché par le trafic de stupéfiants. Les forces de police ont découvert plus de 2300 kilos de cannabis dissimulés dans un conteneur chargé de véhicules au port d'Apapa à Lagos. Rien qu'au premier trimestre de cette année, dans ce même port, plus de 71 000 kilos de stupéfiants ont été saisis, selon les chiffres de l'Agence nationale de lutte contre la drogue, divulgués par la presse locale. Le Centre d'autonomisation et de recherche sur la mer nigérian s'est alarmé de l'augmentation de l'utilisation des ports nigérians comme zone de transit pour le trafic de drogue international, qui pourrait nuire à la réputation commerciale du pays et décourager les investisseurs. Harmonie Pondinyaga, Lagos, RFI.
18: Au Soudan, l'armée gouvernementale annonce avoir repris le contrôle d'un axe routier majeur dans le centre du pays.
15: Une route qui lie la capitale Khartoum à la capitale du Kordofan du Nord, El Obeid. La ville était encerclée depuis plus d'un an et demi par les paramilitaires du général Emeti qui avaient massé des troupes en vue d'une apparente attaque de grande envergure. Bonjour Alexandra Branjon.
21: Bonjour.
15: C'est donc une avancée majeure pour l'armée régulière.
21: Oui, après deux jours de combats intenses, l'armée a annoncé hier soir avoir pris plusieurs localités au nord d'El Obeid, Bara, Garfa, Sayala, ce qui leur permet de sécuriser plus de 350 km de route qu'on appelle l'autoroute Al-Sadarat et qui était aux mains des paramilitaires depuis 3 ans. Cette route relie directement Khartoum à El Obeid. Cela permet d'ouvrir une deuxième route d'approvisionnement vers la capitale du Kordofan Nord, El Obeid, et donc d'envoyer du matériel militaire pour l'armée régulière qui tient la ville depuis des mois. Cela permet également de ravitailler cette ville qui est assiégée par les paramilitaires, vous le disiez, depuis des mois et qui bombardait des convois de camions transportant du ravitaillement, de l'eau, de la nourriture, de l'essence. Il faut rappeler que El Obeid, c'est plus d'un demi-million d'habitants auxquels se sont ajoutés des dizaines de milliers de réfugiés qui manquent de tout et où la situation humanitaire est alarmante. Et enfin, El Obeid, c'est un carrefour qui relie l'est et l'ouest du pays, Khartoum au Darfour. Et donc la prise de cette ville permet de bloquer l'avancée des paramilitaires vers la capitale. Il s'agit donc réellement d'une avancée importante pour l'armée régulière.
15: Merci Alexandra Branjon. À Madagascar, la population demande à l'État d'agir face à la vague de disparition qui frappe l'île depuis un mois maintenant. Près d'une centaine de personnes disparues, des jeunes surtout. Vendredi dernier, l'État a rendu hommage aux victimes pendant un culte œcuménique dans la capitale en présence du chef de la transition. Mais la journée de deuil national n'a pas fait l'unanimité, comme nous le rapporte notre correspondante sur place, Aurélie Coutemont.
2: Eh bien, nous avons demandé au ministre du Commerce et de l'Industrie, au ministre de l'Agriculture ou encore du Tourisme de mener une analyse rigoureuse fondée sur des informations fiables d'ici 2 semaines en concertation avec les secteurs concernés, les employeurs et les entreprises du pays pour comprendre quel est l'impact. Et cet impact ne concerne pas uniquement les personnes qui ont quitté le pays. Nous souhaitons également vérifier les données auprès du secteur du tourisme pour établir si nous faisons face à une baisse de la fréquentation touristique. Il s'agira donc d'une analyse globale pour évaluer l'effet réel sur notre économie en termes de contribution au produit intérieur brut au cours d'un trimestre ou d'une période donnée, car nous reconnaissons que le dernier trimestre a été particulièrement difficile.
18: Le phénomène climatique El Niño, qui a débuté il y a un mois, pourrait être l'un des plus puissants jamais observés selon les prévisionnistes.
15: Et il pourrait donc atteindre son pic entre la fin de l'année et le début de l'année prochaine. Et c'est tout le climat mondial qui va être modifié. Il s'accompagne généralement de graves sécheresses en Afrique australe et de l'Ouest, d'inondations en Afrique de l'Est. Bonjour Jeanne Richard.
3: Bonjour.
15: Baisse des récoltes, tension sur l'accès à l'eau, les effets d'El Niño menacent directement les populations et pourraient aussi fragiliser les économies. C'est l'alerte lancée par la Banque africaine de développement.
3: Oui Lisa, à lui seul, El Niño va réduire le PIB des pays touchés de 1 à 2% selon Anthony Nyong, en charge du climat à la Banque africaine de développement, interrogé par Reuters. Cela représente environ 10 à 20 milliards de dollars à l'échelle du continent. Conséquence des catastrophes climatiques qui s'annoncent, des infrastructures détruites, des cultures ravagées, une flambée des prix de l'alimentation et des migrations massives de populations, explique l'expert. Selon la BAD, les pertes agricoles sont d'ores et déjà estimées à 330 millions de dollars cette année. La productivité de la pêche devrait baisser de 1 à 4% à cause d'une mer plus chaude et des tempêtes. Le prix du maïs, lui, devrait doubler. La concurrence pour les pâturages et l'eau pourrait aussi exacerber les tensions dans les régions sensibles. Le Soudan du Sud, la République démocratique du Congo, la Somalie, le Mali, le Burundi ou encore le Nigeria sont susceptibles de subir des répercussions humanitaires particulièrement graves d'après la banque. Et si les besoins d'argent pour s'adapter au changement climatique d'origine humaine s'élèvent déjà à 50 milliards de dollars cette année, il faudrait 20 à 30 milliards supplémentaires pour se préparer à faire face à El Niño.
15: Merci Jeanne Richard.
18: Football à présent, Lisa Vie, dans votre journal. Après une année d'absence, les clubs tchadiens s'apprêtent à reprendre dans les compétitions continentales.
15: Les Aiglons FC représenteront le pays en Ligue des Champions de la CAF et la SPCI. Elle sera engagée dans la petite sœur des compétitions continentales, la Coupe de la Confédération. Les deux clubs qui donc font leur retour après avoir rempli les exigences de la CAF, notamment l'homologation de leur stade. À moins de 2 mois de leur entrée en lice, les Aiglons FC lancent leur préparation. Reportage de Nesta Yamgoto.
22: Après 45 jours de vacances, ils seront une vingtaine à retrouver le chemin de l'entraînement dès lundi. Au programme de prochaine semaine, du travail physique avec un objectif clair, être prêt pour le tour préliminaire de la Ligue des champions africaine. Car le jeune club de la capitale, âgé de 10 ans, s'apprête à découvrir la scène continentale pour la première fois de son histoire. Dans le vestiaire, les joueurs mesurent déjà l'importance de ce rendez-vous. Aboubakar Abderrahim, meneur de jeu des Aiglons.
23: On ne va pas faire juste de la figuratif là-bas. On part essayer de passer la phase 1. Après, on va voir la deuxième phase. Et pourquoi pas, pour une fois, pour le Tchad, de participer aux phases de poule de la Ligue des champions africains.
22: En coulisses, les dirigeants poursuivent le renforcement de l'effectif afin d'aborder cette campagne continentale dans les meilleures conditions. Ismaël Ben Chérif, manager général des Aiglons.
24: On va rentrer sur le marché pour recruter 2-3 joueurs pour renforcer l'équipe et aller très loin. En tout cas, il faut qu'on dépasse l'effet préliminaire dans un premier temps.
22: Autre dossier à suivre, l'avenir de Mbaytoloum Daniel, meilleur buteur du club, actuellement en stage en Turquie. Il pourrait quitter les Aiglons avant le début de cette campagne africaine. Nestayam Goto, Djamena, RFI.
15: Et c'est la fin de ce journal. Midi 47, en temps universel, avant la suite d'Afrique Midi. On vous retrouve, Paul Lonsin-Spinelli, pour les grands titres de ce lundi 27 juillet.
18: Emmanuel Macron prend la direction de la Gironde. Le président français se rend dans le département du Sud-Ouest, confronté aux incendies, pour y rencontrer les forces mobilisées et les élus. 42 000 hectares sont déjà partis en fumée en Gironde, où le feu est stabilisé mais pas fixé, d'après le ministère de l'Intérieur. L'Espagne continue aussi de combattre les feux dans la région de Madrid. Le gouvernement évoque un début de semaine crucial pour contrôler les incendies avant l'arrivée de nouvelles conditions météo défavorables à partir de mercredi, à savoir une nouvelle vague de chaleur qui favorisera la reprise des flammes. Au Moyen-Orient, l'Iran annonce avoir empêché 6 navires d'emprunter le détroit d'Ormuz sur des routes non autorisées par les autorités iraniennes. Les discussions sur l'administration du détroit n'incluent pas les États-Unis, annonce Téhéran. Seul Oman y participe. Et puis une attaque au couteau a fait 3 blessés ce matin à Paris. Il s'agit de 3 femmes dont le pronostic vital n'est pas engagé. Le mis en cause a rapidement été interpellé.
15: Nous en parlions au début de ce journal. L'épidémie d'Ebola continue de progresser en République.

0: fait dans ce sens-là avec toutes les autorités donc de la RDC ici pour faciliter cela. Mais il y a des endroits où l'accès reste quand même difficile. L'accès sécuritaire, mais aussi l'accès aussi géographique, parce que ça prend des routes, ça prend des endroits où un hélicoptère peut se poser pour amener du matériel, pour amener des tentes, pour amener des équipements. Donc, c'est des difficultés, c'est vraiment des défis, des challenges qui sont importants auxquels on fait face, donc dans un contexte, dans un environnement pas très, très facile, avec des capacités du système de santé qui sont extrêmement difficiles. Et pour moi, c'est une leçon pour nous tous aujourd'hui, là, pour comment est-ce qu'il faut investir pour renforcer les systèmes de santé avant que ce type de crise n'arrive, parce que lorsqu'elles arrivent, on est totalement démunis, on part de très, très, très loin.
1: Il est midi 55 à Dakar. Elisa, c'est l'heure de se demander, à midi, on mange quoi?
2: C'est à cette question qu'on répond toute la semaine dans différents pays du continent et direction le Sénégal ce lundi où l'on connaît bien les plats emblématiques, le tiboudienne par exemple, mais un peu moins la street food qui pourtant n'est pas en reste. Elle nourrit aussi des millions de personnes au quotidien avec en tête le sandwich dakarois, une demi-baguette farcie de tout ce que le cuisinier peut imaginer, du poisson aux spaghettis. Il se prépare et se déguste dans les tanganas, ces petites cantines de rue qui ouvrent à l'aube dans tous les quartiers de la capitale sénégalaise. Reportage à Dakar, signé Juliette Dubois.
3: Le tangana d'Omar Diop, alias Omzo, ne désemplit pas. Derrière ses grandes marmites et ses plaques à gaz, il prépare et réchauffe depuis l'aube les garnitures du jour. Travailleurs et étudiants du centre-ville viennent prendre leur petit déjeuner avant le boulot. Chacun a son préféré.
4: Vous avez pris avec quoi là?
5: Pain de nieb, avec niébé, c'est des haricots.
6: Moi, mon préféré, c'est pain omelette.
7: Moi, je préfère sandwich avec viande hachée.
8: Mon préféré, c'est du pain thon.
9: Pain niébé avec spaghetti.
10: Généralement, c'est ce que je prends comme petit déjeuner parce que au lieu de trois repas, je fais deux repas à la journée.
3: Du plus classique comme le pinton, une pâte de sardines pimentée, au plus surprenant comme le sandwich petit pois ou spaghetti, tout est possible. C'est le fast-food à la sénégalaise, bien mijoté, accompagné d'un café tout bas aux épices ou d'un thé sucré. Habib, commerçant, fait une petite pause.
11: C'est propre et puis c'est bon quoi. Il prépare comme on l'aime quoi. Et puis tu es à l'aise, tu t'installes, tu manges vite fait, après tu vas retourner au travail.
3: Chacun agrémente le sien de ses condiments, piment, ketchup, mayo ou la fameuse sauce oignon qu'Omar prépare chaque matin.
12: Sauce oignon avec du vinaigre, avec un peu de sel pour mélanger, avec du moutarde. Un peu de piment.
3: Les assaisonnements, c'est le secret d'un bon sandwich et c'est ce qui différencie les cuisiniers pour cher, conseiller commercial.
13: Ici, chez Omar, le goût qu'on peut avoir, ça peut être totalement différent du goût qu'on peut avoir chez une dame à côté. Ça a l'air simple, mais c'est pas si simple parce que tout dépend aussi du dosage. C'est simple. Si c'était simple, nous-mêmes, on allait en préparer tous les jours chez nous.
3: Emballé dans sa feuille de journal, le sandwich se vend entre 200 et 800 francs CFA selon la garniture et la taille. De quoi expliquer son succès. L'art du chef de Tangana comme Omzo, c'est de plaire à tous les goûts. Ils innovent pour répondre aux différentes modes, les tacos, les burgers. Le chef et consultant Tamsir Ndir, qui a dirigé plusieurs restaurants, observe le phénomène avec attention.
14: Les gens vont inventer les recettes en fonction du pouvoir d'achat des clients. Il y a quelques années, ils ont sorti le burger local. C'est un hamburger, on va avoir tout ce qu'il y a dans l'hamburger, sauf le steak haché. J'ai pour souvenir qu'ils le vendaient à 500 à l'époque, donc on va faire une omelette, les oignons, les frites. La petite sauce qui va avec.
3: Omar a commencé par vendre simplement du thé et du café. Il tient aujourd'hui deux Tangana et rêve d'un grand restaurant en dur. Juliette Dubois, Dakar, RFI.
2: Et voilà la suite de cette série de reportages demain à 7h06. Le deuxième épisode nous emmènera en RDC pour déguster les plats servis chaque midi dans les Malewa de Kinshasa. C'est la fin d'Afrique Midi. Merci à vous de l'avoir suivi. Merci également à Fiona Christini à la réalisation, Pierre Vallée à la préparation, à la rédaction en chef Laurent Chaffard. La suite de RFI Midi, c'est avec vous, Paul Lonsin-Spinelli.
1: Et merci beaucoup, Lisavi. À demain, il est presque 15h à Paris, 13h en temps universel.
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20: Um 15 Uhr mit Antje Keil. Die bisherige CDU-Schatzmeisterin Hoppermann ist neue Generalsekretärin ihrer Partei. Auf Vorschlag von Bundeskanzler Merz wählte der Bundesvorstand sie einstimmig ins Amt. Designierter neuer Verkehrsminister ist der bisherige parlamentarische Geschäftsführer der Unionsfraktion Bilger. Aus unserem Hauptstadtstudio Sabine Henkel.
21: Merz setzt große Hoffnungen in Steffen Bilger. Bilger soll als Verkehrsminister schnell die Infrastruktur modernisieren. Das gilt für die Bahn und die Straße. So soll gerechtfertigt werden, dass die Regierung Merz so viele Schulden dafür aufgenommen hat. Das kann als indirekte Kritik am bisherigen Verkehrsminister Patrick Schnieder verstanden werden. Offenbar hat er, Merz, nicht schnell genug bestimmte Baumaßnahmen umgesetzt. Sanierungen, Renovierungen und Neubauten.
20: Eine elektronische Fußfessel kann bei bestehendem Terrorrisiko angeordnet werden. Das steht in einem Beschluss des Bundesgerichtshofes in Karlsruhe. Er hatte sich mit dem Fall eines abgelehnten Asylbewerbers aus Afghanistan beschäftigt. Der Mann war in der radikal-islamistischen Szene vernetzt und auf seinem Mobiltelefon wurde eine beschädigte Datei mit einer Bombenbauanleitung gefunden. Das Oberlandesgericht Frankfurt lehnte den Einsatz der Fußfessel ab. Es sei nicht feststellbar, dass von dem Betroffenen tatsächlich eine konkrete Terrorgefahr ausgehe. Dem BGH reichen dagegen unter anderem schon deutliche Indizien für die Gewaltbereitschaft. Bei Porsche fallen in den kommenden Jahren rund 5.000 weitere Arbeitsplätze weg, zusätzlich zu den bereits angekündigten 3.900. Entsprechende Berichte hat der Betriebsrat jetzt nach einer Betriebsversammlung in Stuttgart bestätigt. Demnach soll der Stellenabbau über Fluktuation, Altersteilzeit und Aufhebungsverträge erfolgen. Im Gegenzug hat Porsche den Erhalt seiner deutschen Werke bis 2035 zugesichert. Der Sportwagenbauer hat vor allem mit dem schlechten China-Geschäft zu kämpfen, aber auch mit US-Zöllen und hohen Investitionen in E-Autos, die sich nicht ausgezahlt haben. Die Bundeswehr unterstützt Frankreich im Kampf gegen die Waldbrände mit 2 Hubschraubern. Die Transporthubschrauber seien seit dem Vormittag auf dem Weg in die Region rund um Bordeaux, meldet das Verteidigungsministerium in Bonn. In Frankreich versuchen Einsatzkräfte zurzeit, mehrere Brände unter Kontrolle zu bekommen. Ein Flugzeug der Bundeswehr soll außerdem Material zur Brandbekämpfung in die Region bringen. Der Einsatz ist erst einmal für 5 Tage geplant. Die UNESCO hat das historische Zentrum von Wien von der Liste der gefährdeten Welterbestätten gestrichen. Das teilte die UNESCO-Kommission mit, die derzeit im südkoreanischen Busan tagt. Die Wiener Altstadt war 2017 wegen eines umstrittenen Hochhausprojekts am Heumarkt auf die rote Liste der bedrohten Welterbestätten gesetzt worden. Inzwischen seien zahlreiche Maßnahmen zum Schutz getroffen worden, heißt es von der UNESCO. Das Zentrum von Wien gehört wegen seines Stadtbildes mit Bauwerken aus Mittelalter, Barock und Gründerzeit seit 2001 zum Welterbe. Der Erfinder der Ausstellungsreihe Körperwelten, Gunther von Hagens, ist im Alter von 81 Jahren gestorben. Das teilte seine Familie mit. Von Hagens erfand in den 1970er Jahren die sogenannte Plastination, mit der menschliche Leichen konserviert werden können. Esther Urich.
22: Ab den 1990er Jahren hat er dann unter dem Titel Körperwelten Ausstellungen mit entsprechend präparierten Körpern und Körperteilen organisiert, die weltweit Millionen Besucher anlockten. Eine der ersten und erfolgreichsten war im Landesmuseum für Technik und Arbeit, heute Technoseum, in Mannheim zu sehen, mit rund 780.000 Besucherinnen und Besuchern. Mit seiner Arbeit und den Ausstellungen sorgte der Leichenpräparator aber auch immer wieder für heftige Debatten. Ihm wurden Voyeurismus und kommerzielles Interesse vorgeworfen. Von Hagens litt seit Jahren an Parkinson. Seit seiner Erkrankung hatte seine Ehefrau die Körperwelten weitergeführt. Das Heidelberger Institut für Plastination teilte mit, es sei Hagens Wunsch gewesen, dass auch sein eigener Körper plastiniert werde.
20: SWR-Nachrichtenredaktion Thomas Bertsch und Stefan Bosch.
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5: Mit Ulrike Alex, schönen guten Tag. Overtourism ist zum echten Problem geworden. Dank Internetfotos und entsprechender Berichte meinen Menschen, sie müssten genau dieselben Fotos machen und überfluten manche Orte, wie beispielsweise die Insel Mallorca. Erst gestern gingen in der Hauptstadt Palma dort wieder zehntausende Menschen auf die Straße, um genau dagegen zu protestieren. Unsere Korrespondentin Anna Mund berichtet.
6: Mit Trommeln und Trillerpfeifen demonstrieren zehntausende Mallorquinerinnen und Mallorquiner am Sonntagabend in Palma de Mallorca gegen die Auswirkungen des Tourismus auf ihrer Insel, mitten in der Hauptsaison. Aufgerufen zu der Demonstration hat die Plattform Weniger Tourismus, mehr Leben. Ihr Protest steht unter dem Motto Mallorca am Limit. Der Tourismus habe die Grenzen der Insel längst überschritten, erklärt dieser Mann auf der Demo. Wir Einheimischen müssen doch auch auf unserem Land leben können. Verkehr, Klimawandel, Abgase, verschwendete Ressourcen. Mehr als genug Gründe, um auf die Straße zu gehen. Zu sagen, jetzt ist Schluss. Auf selbstgebastelten Plakaten steht Mallorca overbooked. Keine Kapazität mehr. Oder der Touristen-Tsunami löscht uns aus. Ein Kreuzfahrtschiff aus Pappmaché wird mahnend durch die Straßen getragen. Protest gegen ein Wirtschaftsmodell, das nach Ansicht der Veranstalter auf Mallorca außer Kontrolle geraten ist. Die Demonstranten fordern einen Rückbau des Tourismus und eine Begrenzung der Besucherzahl. Diese Mallorquinerin erklärt: Wir erleben jeden Tag, wie die Ressourcen schwinden. Das betrifft uns wirklich alle. Wir glauben, ein anderes Tourismusmodell ist möglich. Diese Überfüllung muss nicht sein. Uns ist Qualität wichtiger als Masse. Auf Mallorca ist insbesondere die Situation auf dem Wohnungsmarkt sehr angespannt. Viele Beschäftigte in Tourismus, Einzelhandel oder Gesundheitswesen können sich auf der Insel oft nur ein WG-Zimmer leisten. Viele müssen auf Wohnwagensiedlungen oder Elendsviertel ausweichen. Inmitten einer beispiellosen Wohnungskrise, so die Organisatoren, würden mehr als 100.000 Wohnungen auf Mallorca touristisch genutzt, legal wie illegal. Vorsichtige Gegenmaßnahmen der konservativen Balearenregierung, wie das Verbot neuer Touri-Wohnungen in Mehrfamilienhäusern oder eine geplante Obergrenze für Autos, reichen ihnen nicht. Ferienvermietung, Überfüllung. Wir kommen nicht mal mehr an den Strand. Der Winter mag den Mallorquinern gehören, der Sommer nicht. Wir protestieren, damit endlich wieder Ordnung in dieses Chaos kommt. 2025 kamen mit mehr als 13 Millionen Touristen so viele wie nie zuvor nach Mallorca. Jetzt in der Hauptsaison ist es voll auf der Insel und es wird noch voller. Zur Sonnenfinsternis am 12. August wird ein enormer Besucheransturm erwartet. Für die Demonstrierenden ein weiteres Zeichen dafür, dass der Tourismus auf Mallorca Grenzen überschreitet.
5: Soweit die Situation auf den Balearen. Dr. Nora Müller ist wissenschaftliche Mitarbeiterin im Arbeitsbereich Sozialgeografie des Tourismus an der Uni Trier und sie forscht auch viel in Spanien und zusammen mit spanischen Kollegen von der Universität in Palma de Mallorca. Guten Tag, Frau Müller.
23: Guten Tag, Frau Alex.
5: Frau Müller, lassen Sie uns mit einer Definition anfangen. Ab wann sprechen wir denn von Overtourism?
23: Ich rede tatsächlich nicht so gerne von Overtourism. Overtourism ist für mich quasi dann, ab dem Moment, wo eben die Touristifizierung eines Raumes eben so fortgeschritten ist, dass es einen sozialen Protest dazu gibt. Und ich spreche eigentlich lieber über Touristifizierung.
5: Dann bleiben wir bei diesem Stichwort Touristifizierung. Barcelona und Porto sind überlaufen, das malerische Genf eher nicht. Welche Faktoren begünstigen denn diese Touristifizierung?
23: Es gibt auf jeden Fall eher, sagen wir, kulturelle Erklärungsmuster. Geht es um die Medien, um Werbung, aber auch einfach bestimmte TV-Programme, jetzt eher in den neueren Zeiten eben auch gerade sehr stark Social Media, wie eben bestimmte Bilder auch immer wieder reproduziert und eben auch dann Bilder geschaffen werden, die eben diesen Wunsch zu reisen oder einen bestimmten Ort zu sehen oder eben auch dort gewesen sein zu müssen, eben natürlich fördern.
0: Inwieweit spielt denn Geld eine Rolle? Die Schweiz und Genf kann man sich ja auch nicht leisten.
23: Ich kann nur so viel dazu sagen, dass wir allgemein global in verschiedenen Destinationen eben sehen, dass es so diese Tendenz gibt, einen Qualitäts- oder einen höherwertigen Tourismus eben zu fördern, der eben quasi so ein bisschen die Überlegung zu sagen, okay, dann kommen weniger Leute mit, aber lassen das gleiche Geld da. Und deshalb gibt es verschiedene Förderungen, um, weiß nicht, 4-5-Sterne-Hotels auszubauen etc. Und gleichzeitig sehen wir aber auch, dass zum Beispiel die Preissteigerung dann nicht unbedingt was daran ändert, dass Räume touristifiziert sind, auch wenn solche Tourismustaxen eingeführt werden oder ähnliches. Von daher würde ich sagen, gibt es einfach Destinationen für verschiedene Geldbeutel. Und es hat aber nicht unbedingt eine Auswirkung darauf, dass es keinen Tourismus oder weniger Tourismus oder keine Touristifizierung gibt, nur weil eine Destination teurer wird.
0: Hotelburgen aus Beton direkt am Strand. In Spanien hatte Tourismus schon in den 70er Jahren ein hässliches Gesicht. Wann fingen denn die Probleme an?
23: Ja, also wenn wir uns das so ein bisschen zurückblicken, sind tatsächlich auch in der Legislation in Spanien schon ab den 70ern, 80ern wird von Saturación, also Überlastung, gesprochen und eben bestimmte auch von der Politik eben Maßnahmen, also Zonifizierung, wo dann eben Tourismus sich entwickeln darf und nicht, bestimmte Limits eben gesetzt, sowas wie es dürfen so und so viele Betten pro Einwohner oder pro Quadratmeter etc. eingeführt, also das ist schon relativ früh auch als Problem wahrgenommen. Und jetzt gerade mit der Krise 2008, also der globalen Finanzkrise, hat sich die Situation nochmal sehr verstärkt. Und das ist so ein bisschen Effekt von verschiedenen Faktoren. Einerseits eben diese Finanzkrise, auf der anderen Seite ist es danach, der ganze Plattformkapitalismus hat sich quasi breit gemacht mit Airbnb, aber auch allen anderen Plattformen, die eben auch dazu geführt haben, dass eben der Tourismus, der bis dahin quasi sich konzentriert hat auf die Küstengebiete und die Strände, die eben sehr attraktiv und immer dieses Tourismusideal vielleicht sind, wenn wir an Spanien denken. Der Tourismus hat sich weiter ausgeweitet und ist eben in den Wohnraum, also eingedrungen.
0: Der Tourismus bringt nicht nur Geld, sondern auch Müll- und Wasserprobleme. Wie lässt sich das in gemäßigte Bahnen lenken?
23: Hier müssen ganz klar extrem politischer Wille gezeigt werden, um da ganz klare Grenzen zu setzen. Es ist wirklich sehr beängstigend, teilweise auf den Balearen einfach diese Wasserknappheit zu sehen und wieder einfach politisch relativ wenig passiert im Sinne von, es geht einfach nicht mehr zu haben. Und es wird jetzt sehr viel ausgebaut in Entsalzungsanlagen, die natürlich ganz andere Probleme mit sich bringen, nämlich mehr Energienachfrage, einen extrem großer Anfall von diesem Restwasser, was bei Entsalzung eben anfällt, wenn man damit ökologisch umgeht, wie das dann einfach entsorgt wird, sodass da einfach ganz notwendig ist, einfach mal einen Stopp zu sagen, nicht weiterzubauen, keine weiteren Tourismusplätze, keine weiteren Ausbau von Flugverbindungen, wie eben passiert ist mit New York vor 2 Jahren, etc. etc. Da muss einfach ein ganz klarer Limit gesetzt werden. Und da haben wir auch ein bisschen diesen Widerspruch mit dem so hoch gelobten Qualitätstourismus, der eben eigentlich in der Theorie auch nicht weniger Personen bedeutet, aber vor allem eben diese höhere Kategorien im Tourismus haben eben eigentlich immer diesen höheren Druck auf Wasserressourcen, auf die Atmosphäre, wenn wir an Privatjets denken oder eben an ein Swimmingpool pro Finca, wo vielleicht 4 Personen leben und nicht wie in einem Massentourismushotel ganz klassisch 500 Personen.
0: Sagt Dr. Nora Müller, wissenschaftliche Mitarbeiterin im Arbeitsbereich Sozialgeografie des Tourismus an der Uni Trier. Das spanische Festland, das hat gerade ganz andere Probleme. Mehr als 150.000 Hektar Wald und Buschland sind bereits verbrannt. Das sind 6-mal so viel wie im gleichen Zeitraum 2025. Gerade brennt es vor allem im Süden und Westen von Madrid und in der Region Valencia. Mehr als 100.000 Menschen müssen in diesen betroffenen Gebieten in ihren Häusern bleiben oder sind bereits evakuiert worden. Viele davon leben nun schon seit Tagen in Turnhallen. In einer von diesen hat Spaniens König Felipe und Königin Letizia mit dem Betroffenen gesprochen. Hans-Günter Kellner war dabei.
7: Mit seinen fast 2 Metern Größe ist Spaniens König Felipe VI. Schon von Weitem zu erkennen. Er steht ganz am Ende der Turnhalle von Villa Manta zwischen Feldbetten des Militärs, neben ihm Königin Letizia. Sie sprechen zu einer Gruppe von Evakuierten. Eine davon ist María José Alonso. Das Königspaar habe sie gefragt, wie es ihr geht, sagt die knapp 60-Jährige. Schlecht geht es mir, sagt sie. Wie soll es einem nach 3 Nächten in der Turnhalle schon gehen? Ein paar aufmunternde Worte hätten sie ihr noch gesagt. Ein wichtiger Besuch, sagt sie. Er habe ihr gezeigt, dass sich jemand um sie kümmert. Wie fast alle hier kommt sie aus Aldea del Fresno. Die Kleinstadt wurde evakuiert, bevor der Brand sie erreichte. Das Feuer war ein Dorf weiter, in 10 Kilometern Entfernung. Wir sahen nur Rauch. Aber da kam schon die Ankündigung, dass wir Aldea del Fresno räumen müssen. Zum Glück hat der Brand unsere Stadt bislang verschont. Auf unserem Grundstück ist nur Gestrüpp verbrannt. Dennoch dürfen die Evakuierten noch nicht in die Kleinstadt zurück. Einige der 2 Stockbretschen des Militärs sind eng zusammengeschoben. Es hat etwas von Camping für die Kinder, ein Abenteuer, scherzt die Marokkanerin Amal Manavi. Seit 30 Jahren lebt sie in Spanien, erzählt sie. Gerade ist sie 36 Jahre alt geworden. Aber zum Feiern hat sie keine Lust. Vor kurzem haben wir noch das Feuer in Almería am Fernsehen verfolgt. Das hat geschmerzt. Man ist ja ein Mensch. 13 Tote gab es da. Aber wenn man direkt betroffen ist, ist es doch etwas anderes. Das öffnet einem die Augen. Auch wenn hier niemand gestorben ist. Vor 2 Jahren hatten wir hier noch Überschwemmungen. Und jetzt das. Die Natur im Gebirge, bis sich das alles wieder erholt hat. Es wird viel Zeit vergehen. In diesem Jahr sind in Spanien schon mehr als 150.000 Hektar verbrannt, mehr als 6-mal so viel wie zum gleichen Zeitraum letzten Jahres. Klimaforscher warnen schon lange vor dieser Entwicklung. Amals Bruder Mohamed schaltet sich ein. Für den Klimawandel sind wir Menschen verantwortlich. Wir müssen etwas dagegen tun. Es heißt immer, die Brände löscht man im Winter, indem man vorbeugt. Wenn es erst mal brennt, ist es zu spät. Die Schäfer müssen ihre Arbeit machen. Schafe, Ziegen und Kühe haben einst in den Wäldern das Gestrüpp abgegrast, sagt auch Fatima, die dritte der Geschwister. Im Dorf haben wir den Schäfer Manolo, den haben wir früher immer mit seinen Schafen in den Wäldern gesehen. Jetzt hat er nur noch halb so viele Schafe und die gehen nicht mehr in den Wald. Dabei wäre das die natürliche Vorbeugung gegen Waldbrände. Ganz ähnlich argumentieren Forstexperten. Auch sie halten den Einsatz von Weidetieren für einen Baustein zur Vermeidung von Waldbränden. Denn wildwuchernde Sträucher am Waldboden seien im heißen Sommer Brennstoff. Auch König Felipe VI. Greift dieses Argument auf, bevor er und Letizia Villa Manta wieder verlassen, sagt er vor der Presse. Viele sprechen hier davon, dass wir an die Zukunft denken müssen. Wie können wir dafür sorgen, dass künftige Brände nicht solche Schäden anrichten? Ich möchte zu diesem gemeinsamen Nachdenken einladen und zur gemeinsamen Zusammenarbeit. Denn ohne die geht es nicht.
8: 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Das Wetter für Baden-Württemberg und Rheinland-Pfalz.
0: Sonne und teils dichte Wolken bis 28 Grad.
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0: Um 15.18 Uhr. So, und jetzt hat sich... Bei Porsche fallen in den kommenden Jahren rund 5.000 weitere Arbeitsplätze weg. Zusätzlich zu den bereits angekündigten 3.900. Entsprechende Berichte hat der Betriebsrat jetzt nach einer Betriebsversammlung in Stuttgart bestätigt. Demnach soll der Stellenabbau über Fluktuation, Altersteilzeit und Aufhebungsverträge erfolgen. Im Gegenzug hat Porsche den Erhalt seiner deutschen Werke bis 2035 zugesichert. Die bisherige CDU-Schatzmeisterin Hoppermann ist neue Generalsekretärin ihrer Partei. Auf Vorschlag von Bundeskanzler Merz wählte der Bundesvorstand sie einstimmig ins Amt. Designierter neuer Verkehrsminister ist der bisherige parlamentarische Geschäftsführer der Unionsfraktion, Bilger. Die Bundeswehr unterstützt Frankreich im Kampf gegen die Waldbrände mit 2 Transporthubschraubern. Ein Flugzeug der Luftwaffe soll außerdem Material zur Brandbekämpfung in der Region bringen. Der Einsatz ist erst einmal für 5 Tage geplant. In Frankreich versuchen Einsatzkräfte zurzeit, mehrere Brände unter Kontrolle zu bringen.
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0: Wer wegen einer Autopanne liegen bleibt, der hofft vor allem auf schnelle Hilfe. Sehr oft kommt die dann vom ADAC. Wenn man da anruft, kommt normalerweise ein Pannenhelfer in einem quietschgelben Auto. In Heidelberg kann das auch anders aussehen, denn da hat der ADAC auch ein E-Bike mit Pannenhilfe-Anhänger stationiert. Und das kommt in vielen Fällen sogar schneller ans Ziel als das klassische Pannenfahrzeug. SWR-Reporter Leon Käßmann hat den ADAC-Pannenhelfer Heiko Grafel einen ganzen Arbeitstag lang begleitet.
9: Hallo.
10: Hi. Muss ja nicht hier veräppeln werden.
11: Da wartet der Kunde und kann seinen Augen kaum trauen. Sein gelber Engel von der ADAC-Pannenhilfe, der kommt mit dem Fahrrad.
9: Was macht der Kleine denn?
10: Ja, der springt mich hier an.
11: Es ist der Klassiker. Die Batterie vom 30 Jahre alten Wohnmobil ist entladen. Aber kein Problem für Straßenwächter Heiko Grafel. Der mobile Akku aus seinem Fahrradanhänger gibt Starthilfe. Da braucht es nur 2-3 Handgriffe vom Profi und das Wohnmobil läuft wieder. Wie sein Retter es zu ihm geschafft hat, für den Betroffenen, Herrn Kostka, erst einmal ziemlich überraschend.
9: Ich habe gedacht, jetzt kommt irgendwie eine versteckte Kamera oder irgend sowas. Hat mich gewundert, weil ich gesagt hatte, dass die Batterie kaputt ist und dementsprechend hätte ich erwartet, dass ein Auto mit verschiedenen Batterien hier hinkommt.
11: Fürs Wohnmobil gibt's eine neue Batterie und Heiko radelt zum nächsten Auftrag. 47 Jahre, 14 Jahre Berufserfahrung und seit einem Monat ist er der erste seiner Art in ganz Nordbaden, der mit E-Bike samt Anhänger und Werkzeug unterwegs ist. Das Gesamtgewicht 120 Kilo. Das Rad bringt für Pannenhelfer Heiko gerade in der Stadt ziemlich viele Vorteile.
9: Dass ich schneller durch Heidelberg durch bin, durch die vielen Baustellen. Keine Parkplatzsuche, weil ich mich direkt ans Fahrzeug hinstellen kann. Ist auch ein Riesenvorteil und die Interaktion mit den Menschen, wenn ich fahre.
11: Der nächste Auftrag führt Heiko in eine Tiefgarage in Heidelberg-Neuenheim. Und schon wieder macht eine Batterie Probleme. In wenigen Minuten läuft das Auto auch wieder. Da hat Heiko wieder eine Kundin glücklich gemacht, obwohl sie am Anfang ein bisschen skeptisch war wegen seines Fahrzeugs.
12: Er hat sich mit dem Telefon angekündigt und ich habe gesagt, das geht doch nicht, ich brauche doch Strom. Und dann sagt er, oh, das hat er alles dabei. Und dann habe ich gesagt, okay, dann kann er kommen.
11: Heiko schafft so circa 10 Pannen pro Tag und deckt dabei fast alle möglichen Notfälle ab. Einen Einsatzwagen, also die gelben Wagen, die wir alle kennen, die braucht's nur bei ganz speziellen Fällen. Jetzt hat er mal kurz Zeit, durchzuatmen. In der Heidelberger Altstadt verrät er uns seine Motivation.
9: Ich habe ein Helfergen. Wir helfen gerne Menschen. Das Fahrrad gibt mir jetzt halt die Möglichkeiten, jetzt neue Bereiche, neue Gegenden aufzumachen und mich noch sportlich zu betätigen dabei.
11: Übrigens, Heiko könnte auch Auto fahren, wenn er wollte. Da lässt ihm der ADAC tatsächlich jeden Tag die freie Wahl. Aber wenn es nicht regnet, hagelt oder schneit, da wird jetzt wohl ein großer Teil der Autopannen in Heidelberg ausgerechnet von einem Fahrradfahrer behoben.
0: Wenige Gebäude sind so prägend für Ortschaften und Städte wie Kirchen. Und wenn dann eine abgerissen wird, dann bewegt das viele Menschen. Heute Morgen kurz nach 8 begann der Abriss der St. Pius-Kirche in Bad Neuenahr-Ahrweiler. 1963 war sie gebaut worden. Und die Menschen aus dem Stadtteil Bachem in Bad Neuenahr, die verbinden viel mit ihrer Kirche.
24: Wir sind hier mit der Kirche groß geworden, beziehungsweise auch unsere Kinder waren vom Kindergarten bis zur Jugendzeit hier aktiv.
25: Nun, das ist schon sehr traurig.
26: Ich bin hier zum Beispiel regelmäßig in die Diskos gegangen, als junger Mann mit 15 bis 20.
25: Das gehört einfach hier dazu.
26: Ich find's richtig schade und es tut mir weh.
0: Doch der Abriss, der wurde beschlossen und nun läuft er. SWR-Reporter Konstantin Plecking in Bad Neuenahr-Ahrweiler. Warum muss die Kirche denn überhaupt abgerissen werden?
27: Naja, ich fasse es mal so zusammen. Sie ist kaputt und die Sanierung wäre teuer. Für Pfarrer Jörg Meirer ein trauriger Tag.
28: Kirchen aufgeben, das ist emotional kaum verkraftbar. Da hat man gefeiert, Kommunion, Taufe, Hochzeit, Beerdigung. Das Herz weint unglaublich.
27: Er kann aber auch ganz gut verstehen, warum sie jetzt trotzdem nicht wieder aufgebaut wird.
28: Allerdings hat die Flut gezeigt, dass dort nicht erst Flutschäden massiv waren, sondern auch schon vorher deutliche Schäden gegeben hat. Die Kosten für die Sanierung beliefen sich dann auf insgesamt geschätzte 4,6 Millionen Euro. Trotz großer intensiver Überlegungen war das einfach kaum machbar.
27: Und es treten ja auch immer mehr Menschen aus der Kirche aus. Da braucht es jetzt mal ganz pragmatisch gesprochen auch nicht mehr so viele Kirchen.
0: Du hast dir ja diesen Abriss schon selbst aus der Nähe angesehen. Wie sah das aus da?
27: Also das sieht schon ziemlich martialisch aus, wenn da so ein Greifarm oben rein in diesen Kirchturm reinbeißt und dann fallen da so richtig die Steine runter. Auf der anderen Seite stehen da vielleicht so 15 Menschen, die relativ traurig schauen, dass genau das jetzt passiert. Ein ganz besonderes Symbol war auch ganz am Anfang, als der Hahn vom Kirchturm nach unten gefallen ist, der bis jetzt die ganze Zeit oben auf dem Kirchturm drauf gestanden hat.
0: Ein hochemotionaler Moment. Und wie geht's jetzt weiter?
27: Ja, heute Abend soll der Glockenturm dann fertig abgerissen sein und in rund 2 Wochen soll es dann mit dem eigentlichen Kirchengebäude weitergehen. Das soll ab dann ungefähr 3 Wochen brauchen, bis es abgerissen ist, hat mir die Baufirma gesagt.
0: Soweit SWR-Reporter Konstantin Plecking über den Abriss der St. Pius-Kirche in Bad Neuenahr-Bache. Illegale Müllentsorgung und die Verschmutzung von öffentlichen Plätzen, das ist mehr und mehr ein Problem in einigen Städten. So auch in Mannheim. Der Seppel-Herberger Platz im Stadtteil Waldhof ist so ein Punkt, an dem immer mehr Menschen immer mehr Dreck hinterlassen. Die Stadt Mannheim will das mit einem neuen Projekt stoppen. Der Platzwart heißt Dieter Ewald und ist 60 Jahre alt. Er ist Quartiermanager. Hauptberuflich arbeitet er aber bei einem Malerfachbetrieb. Jeden Freitag macht Dieter Ewald den Platz und das Drumherum sauber. Möglich macht das auch sein Arbeitgeber, der Dieter Ewald fürs Saubermachen freistellt. Und er bekommt trotzdem sein Gehalt. SWR-Reporterin Michaela Dymski hat den Platzwart auf seiner Runde begleitet.
1: Dieter Ewald ist nicht zu übersehen mit seiner blauen Warnweste. Hinten drauf steht Platzwart. Gerätschaften gibt es auch von der Stadt. Besen, Rechen, Greifzange, Handschuhe und rote Tüten. Der viele Müll ist ja schon schlimm genug, sagt Dieter Ewald in seinem tiefsten Kupfelzer Dialekt. Aber es gibt eine Sache, die geht gar nicht.
2: Sagen wir mal so, trenne ich mal Mann, mache ich richtig. Die Scheiße von den anderen Leuten wegmachen, von den Menschen, nicht von den Hunden, nicht von den Tieren. Weil wir haben da beispielsweise einer sitzt da vorne immer und der tut sein Geschäft immer Gebüsch ablegen. Und das sind Zewa, wo wirklich das Zeug noch dran hängen tut. Das ist halt eins von den schlimmsten, bis ich jetzt dadurch gefunden gehabt habe.
1: Jeder entsorgt hier seinen Müll, sagt Dieter Ewald. Anwohner, egal wer, hier schmeißt wirklich jeder seinen Dreck hin. Meistens sind es Kippen, Verpackungen, Tücher, Flaschen oder Dosen, die er aufsammelt.
2: Ich habe beispielsweise einen gehabt, der war mit seinem Sohn da gesessen, hat eine Dose Cola, der kleine gehabt. Und er hat eine Flasche Bier gehabt. Er hat die Flasche Bier in den Dreck geschmissen und der Sohn hat sie stehen gelassen auf dem Beton da vorne. Da bin ich auch hier, habe mich vorgestellt, wer ich bin, was ich mache, du alles nur noch. Man muss mit den Leuten nur offen, ehrlich und ganz normal reden. Nicht schreien, nicht drohen oder irgendwas ganz normal. Dann klappt das auch.
1: Bis jetzt hatte Dieter Ewald nie Probleme und es gab auch nie Ärger. Aber bei einem Müllsünder, da hat er sich so richtig aufgeregt.
2: Einmal habe ich auch gezeigt, bis jetzt mal gemischt gegen einen Fliesenleger. Der hat da vorne an der Ecke so einen Dreck abgeladen, ganz frech mit ihm da. Da habe ich schon ein Bild geschossen von seinem Auto und von ihm. Und habe ihn sonst Anzeige gemacht. Eineinhalb Stunden später war der Dreck weg.
1: Kleinere Müllmengen räumt Dieter Ewald sofort weg. Und wenn es größere Mengen sind, dann meldet er sie bei der Stadt über eine App.
2: Mängelmeldung, da heißt die App bei mir auf dem Handy. Da schreibe ich dann illegaler Sperrmüll, mache ein Bild davor. Da ist direkt der Standort dabei. Und das schicke ich dann an die Behörde und die tue dann das wiederum an die Wirtschaft schicke, dass es abgeholt werden tut.
1: Platzwart Dieter Ewald kommt jetzt nicht unbedingt mit dem Zeigefinger um die Ecke und er wird auch niemals laut, sagt er. Er möchte einfach nur, dass sein geliebter Waldhof sauberer wird. Die Geschäftsinhaber rund um den Seppel-Herberger Platz feiern ihren Dieter.
3: Ihr könnt froh sein, dass ihr den habt, weil die machen Dreck bis geht nicht mehr und er macht sauber, Gott sei Dank.
13: Ich habe mich schon gewundert, warum es auf einmal so sauber ist hier. Soll er weitermachen? Also wir sind echt dankbar dafür.
1: Dieter Ewald freut sich, dass seine Arbeit so dankend angenommen wird. Den Nebenjob als Platzwart, den würde er am liebsten so lange wie möglich machen.
2: Ich mache es halt gerne, ich raume halt auch gerne auf und mache gerne sauber. Das macht ja auch Spaß, wenn man sowas machen tut. Das Endergebnis, das kommt so vor. Es ist nicht mehr so dreckig wie am Anfang.
0: Respekt.
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0: Sommersaison ist Biergartensaison. Was der Gastronomie in dieser Jahreszeit zu schaffen macht und warum Gastgeber sein trotzdem noch ein richtig toller Beruf ist, darüber spreche ich mit Michael Steiger, Gastronom aus Baden-Württemberg. Das Ganze gleich nach den Nachrichten. Mein Name ist Ulrike Alex.
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0: Von Westen zieht ein kräftiges Hoch heran, das in den kommenden Tagen heiße Luft zu uns schaufelt. Konkret heißt das für uns, heute Nachmittag wechseln sich Sonne und teils dichte Wolken ab. Schauer entstehen kaum noch. Die Temperaturen liegen zwischen 21 Grad im Westerwald und 28 Grad im Breisgau. Der westliche Wind weht böig frisch. In der Nacht lockern die Wolken dann auf, der Himmel wird klar. Die Tiefstwerte liegen in der Nacht bei 16 bis 9 Grad. Die weiteren Aussichten: morgen überall sehr sonnig und wir haben neue Höchstwerte. Da klettern die Temperaturen langsam aber sicher bis 33 Grad.
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20: Um 15.30 Uhr mit Antje Keil. Die bisherige CDU-Schatzmeisterin Hoppermann ist neue Generalsekretärin ihrer Partei. Auf Vorschlag von Bundeskanzler Merz wählte der Bundesvorstand sie einstimmig ins Amt. Designierter neuer Verkehrsminister ist der bisherige parlamentarische Geschäftsführer der Unionsfraktion Bilger. Aus unserem Hauptstadtstudio Sabine Henkel.
14: Merz setzt große Hoffnungen in Steffen Bilger. Bilger soll als Verkehrsminister schnell die Infrastruktur modernisieren. Das gilt für die Bahn und die Straße. So soll gerechtfertigt werden, dass die Regierung Merz so viele Schulden dafür aufgenommen hat. Das kann als indirekte Kritik am bisherigen Verkehrsminister Patrick Schnieder verstanden werden. Offenbar hat er, Merz, nicht schnell genug bestimmte Baumaßnahmen umgesetzt. Sanierungen, Renovierungen und Neubauten.
20: Eine elektronische Fußfessel kann bei bestehendem Terrorrisiko angeordnet werden. Das steht in einem Beschluss des Bundesgerichtshofes in Karlsruhe. Er hatte sich mit dem Fall eines abgelehnten Asylbewerbers aus Afghanistan beschäftigt. Der Mann war in der radikal-islamistischen Szene vernetzt und auf seinem Mobiltelefon wurde eine beschädigte Datei mit einer Bombenbauanleitung gefunden. Das Oberlandesgericht Frankfurt lehnte den Einsatz der Fußfessel ab. Es sei nicht feststellbar, dass von dem Betroffenen tatsächlich eine konkrete Terrorgefahr ausgehe. Dem BGH reichen dagegen unter anderem schon deutliche Indizien für die Gewaltbereitschaft. Bei Porsche fallen in den kommenden Jahren rund 5.000 weitere Arbeitsplätze weg, zusätzlich zu den bereits angekündigten 3.900. Entsprechende Berichte hat der Betriebsrat jetzt nach einer Betriebsversammlung in Stuttgart bestätigt. Demnach soll der Stellenabbau über Fluktuation, Altersteilzeit und Aufhebungsverträge erfolgen. Im Gegenzug hat Porsche den Erhalt seiner deutschen Werke bis 2035 zugesichert. Der Sportwagenbauer hat vor allem mit dem schlechten China-Geschäft zu kämpfen, aber auch mit US-Zöllen und hohen Investitionen in E-Autos, die sich nicht ausgezahlt haben. Die Bundeswehr unterstützt Frankreich im Kampf gegen die Waldbrände mit 2 Hubschraubern. Die Transporthubschrauber seien seit dem Vormittag auf dem Weg in die Region rund um Bordeaux, meldet das Verteidigungsministerium in Bonn. In Frankreich versuchen Einsatzkräfte zurzeit, mehrere Brände unter Kontrolle zu bekommen. Ein Flugzeug der Bundeswehr soll außerdem Material zur Brandbekämpfung in die Region bringen. Der Einsatz ist erst einmal für 5 Tage geplant. Die UNESCO hat das historische Zentrum von Wien von der Liste der gefährdeten Welterbestätten gestrichen. Das teilte die UNESCO-Kommission mit, die derzeit im südkoreanischen Busan tagt. Die Wiener Altstadt war 2017 wegen eines umstrittenen Hochhausprojekts am Heumarkt auf die rote Liste der bedrohten Welterbestätten gesetzt worden. Inzwischen seien zahlreiche Maßnahmen zum Schutz getroffen worden, heißt es von der UNESCO. Das Zentrum von Wien gehört wegen seines Stadtbildes mit Bauwerken aus Mittelalter, Barock und Gründerzeit seit 2001 zum Welterbe. Der Erfinder der Ausstellungsreihe Körperwelten, Gunther von Hagens, ist im Alter von 81 Jahren gestorben. Das teilte seine Familie mit. Von Hagens erfand in den 1970er Jahren die sogenannte Plastination, mit der menschliche Leichen konserviert werden können. Esther Urich.
5: Ab den 1990er Jahren hat er dann unter dem Titel Körperwelten Ausstellungen mit entsprechend präparierten Körpern und Körperteilen organisiert, die weltweit Millionen Besucher anlockten. Eine der ersten und erfolgreichsten war im Landesmuseum für Technik und Arbeit, heute Technoseum, in Mannheim zu sehen, mit rund 780.000 Besucherinnen und Besuchern. Mit seiner Arbeit und den Ausstellungen sorgte der Leichenpräparator aber auch immer wieder für heftige Debatten. Ihm wurden Voyeurismus und kommerzielles Interesse vorgeworfen. Von Hagens litt seit Jahren an Parkinson. Seit seiner Erkrankung hatte seine Ehefrau die Körperwelten weitergeführt. Das Heidelberger Institut für Plastination teilte mit, es sei Hagens Wunsch gewesen, dass auch sein eigener Körper plastiniert werde.
20: SWR Nachrichtenredaktion, Thomas Bertsch und Stefan Bosch.
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0: Mit Ulrike Alex, schön, dass Sie wieder mit dabei sind. Sommer und Arbeit, wenn die Wirtschaft heiß läuft. So heißt diese Woche unsere Serie in SWR aktuell. Und da schauen wir heute auf die Gastronomie. Gastwirte und Kneipiers haben zu kämpfen. Die Umsätze sind seit Anfang des Jahres rückläufig und die Gäste schauen genau hin, ob und wofür sie ihr Geld ausgeben. Jetzt zur Sommer- und Ferienzeit sind die Herausforderungen noch einmal andere. Michael Steiger ist Vorsitzender der DEHOGA-Fachgruppe Gastronomie und selbst Gastwirt. Guten Tag, Herr Steiger.
6: Guten Tag, Frau Alex.
0: Herr Steiger, Sie betreiben gleich drei Pubs mit Restaurantbetrieb in Tuttlingen, in Villingen und in Schwenningen. Wie läuft's bei diesem Wetter bei Ihnen?
6: Ja, das Wetter und auch über die WM war natürlich ein Segen. Die Leute mögen das, wenn die Sonne scheint und sie können ein bisschen draußen sitzen.
0: Sie sagen draußen in Biergärten an der Donau und im Stadtpark, dann ist ein sonniger Sommer doch genau das, was Sie sich für Ihren Betrieb wünschen, oder?
6: Ja, vor allen Dingen. Sicherlich auch für die, die daheim geblieben sind, vielleicht aufgrund eines schmalen Geldbeutels. Und dann kommen sie gern zu mir.
0: Jetzt haben wir aber gerade mehr Sommer als üblich, bei mehr als 35 Grad. Trinken Ihre Gäste dann doppelt so viel oder bleiben sie weg?
6: Also wenn es ganz, ganz heiß ist, merken wir es am Mittagstisch. Dann kann es schon sein, dass sie wegbleiben. Man hat auch nicht so den Hunger. Man kommt da eben vielleicht abends für eine frische Sommerküche. Aber am Mittagstisch merkt man es schon. Da muss man sagen, ja.
0: Reicht es denn immer noch einfach, Bier auszuschenken und eine Brotzeitplatte im Angebot zu haben? Oder ist Event angesagt, um die Gäste eben dazu zu bringen, das heimische Sofa zu verlassen?
6: Also es ist mit Sicherheit eine Mischung aus beidem. Der eine möchte einen Standard, aber allein Bierausschenke reicht nicht. Wir wissen ja selber, dass die alkoholfreien Getränke einen Zulauf haben, auch alkoholfreie Biere. Da dürfen wir auch gut servieren. Aber gegen ein tolles Event hat auch keiner was, wenn man vielleicht mal einen Grill aufstellt oder dergleichen.
0: Die Außenbewirtschaftung hat besondere Herausforderungen, oder?
6: Ja, ich merke in zunehmender Weise, meine Mitarbeiter kommen auch gerne mal mit der Sonnencreme zur Arbeit. Das war vielleicht früher auch nicht so ganz so. Aber man muss weitere Wege gehen. Man muss selber darauf achten, dass man viel trinkt, dass man frisch ist, muss auf den eigenen Körper hören. Es ist schon eine Herausforderung. Aber es hört auch ein bisschen früher auf, weil 10:11 ist ja je nach Ortschaft Sperrstunde. Und dann gehen die Leute eher heim. Winter sitzen sie eher länger in der Gastwirtschaft.
0: Stichwort Herausforderung. Wie bekommt man denn genügend Personal für den Sommer?
6: Also es ist tatsächlich so, dass gerade jetzt, wo das Abitur zu Ende ist, öfters mal so die jungen Leute, die ihr Abitur in der Tasche haben, dann zum Arbeiten kommen, um sich über die Sommerferien ein bisschen ein Polster zu erarbeiten, um nachher vor dem Studium so diese sogenannte große Reise zu machen. Das hilft uns. Wir wollen ja unseren Mitarbeitern und Mitarbeiterinnen auch die Möglichkeit geben, in den warmen Tagen Urlaub zu machen.
0: Trügt der Eindruck, dass man noch vor ein paar Jahren viele Kellnerinnen und Kellner aus Irland und Tschechien in den Biergärten angetroffen hat und die gibt es jetzt gar nicht mehr?
6: Tatsächlich, Sie haben recht. Die Iren sind zurück nach Hause gegangen, um dort auch zu arbeiten. Und bei der Tscheche weiß ich es nicht ganz genau. Wir hatten wirklich Fleißige da. Aber Iren haben wir tatsächlich nicht mehr so viele wie früher. Wir haben noch, aber nicht mehr ganz so viele.
0: Spielen denn die Corona-Nachwehen noch eine Rolle bei Ihnen?
6: Na, bedingt. Manchmal sind große Aufläufe nicht so gern gesehen. Dem kommt natürlich ein Biergarten oder eine Terrasse entgegen. Da sind die Leute an der frischen Luft. Das merkt man schon. Innen meiden manche noch diese engen Zusammenkünfte wie Konzerte oder so, die im Innenraum stattfinden. Da ist es natürlich draußen deutlich besser.
0: Wir haben gerade davon gesprochen, dass die jungen Leute, also gerade die Abiturienten, gerne bei Ihnen arbeiten im Sommer, um dann loszustürmen in die Welt. Gibt es denn noch junge Leute, die da die Begeisterung packt und die sagen, ja, Gastronomie, das wäre was für mich?
6: Ja, tatsächlich. Also ich habe schon den einen oder anderen, der in Anführungszeichen bei uns in der Gastro hängen geblieben ist, der gemerkt hat, es ist ein Job für ihn. Zum Teil habe ich dann auch weiter dann Praktikanten bekommen und Leute dann auch in der Ausbildung.
0: Sie und Ihre Leute arbeiten gerade dann, wenn andere Ferien machen. Sie bewirten die Leute, kümmern sich um sie. Wie macht ein Gastwirt Ferien?
6: Also es ist natürlich unterschiedlich. Die jungen Leute wollen dann selber ein bisschen eine Party machen. Jetzt, ich bin schon etwas älter. Ich habe es dann gerne auch ein bisschen ruhiger, weil wir haben ja auch jede Party schon gesehen eigentlich.
0: Sagt Michael Steiger, Vorsitzender der DEHOGA-Fachgruppe Gastronomie und selbst Gastwirt.
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0: Menschen, die sich zitternd und mit steifen Schritten und unbewegtem Gesicht dahinschleppen. So kann die Parkinson-Krankheit im Extremfall aussehen. Es ist eine chronische Erkrankung des zentralen Nervensystems. Und nach allem, was bisher bekannt ist, beginnt sie lange, bevor sie die bekannten Symptome, wie zum Beispiel das Zittern der Hände, bemerkbar machen. Die Ursache der Erkrankung ist noch immer nicht eindeutig klar. Aber auch wenn sie mit Medikamenten behandelt werden kann, so gibt's doch immer noch keine Heilung. Um das zu ändern, forscht ein Team von der Charité in Berlin an einem neuen Therapieansatz. Über die ersten Ergebnisse berichtet jetzt Daniela Remus aus der ARD-Gesundheitsredaktion.
7: Also ich bin meist so 1 bis 2 Stunden hier. So.
15: 40 Minuten davon sind die tatsächliche Behandlung und ja, 20 Minuten, um alles also vorzubereiten und so weiter.
16: Zweimal pro Woche kommt Klaus Porstmann hierher. In das Labor des Forschungsbereichs Neurotechnologie an der Berliner Charité. Der 73-Jährige ist seit 2 Jahren an Morbus Parkinson erkrankt. Die Krankheit äußert sich unterschiedlich. Bei ihm sind die Symptome das starke Zittern in der linken Hand.
7: Seit Herbst beteilige ich mich an diesem Versuch. Und ich kann sagen, also es hat mir auf jeden Fall sehr geholfen.
16: Denn schon nach der ersten Behandlung im Oktober des vergangenen Jahres hat sich Klaus Porstmanns Tremor, das Zittern in der Hand, deutlich reduziert. Eine enorme Verbesserung seiner Lebensqualität, denn das Zittern ist dann jeweils für 2 bis 3 Tage verschwunden.
7: In der Zeit kann ich meine Hand wieder ganz normal benutzen, kann eine Tasse Kaffee halten, kann auch mal mein Handy halten. Ja, das ist sonst beim Tremor gar nicht möglich. Ja, kann das alles nicht nutzen. Und bin also ganz begeistert von dieser Behandlungsmethode und nehme gerne daran teil und versuche mitzuhelfen, dass das sich etabliert, diese Behandlungsmethode. Ja.
16: Diese Behandlungsmethode, damit meint Klaus Porstmann die transkranielle Magnetstimulation, TMS, an der er jetzt im Rahmen eines individuellen Heilversuchs teilnimmt. Diese Behandlung ist nicht neu. Seit rund 10 Jahren wird sie genutzt, um zum Beispiel therapieresistente Depressionen in den Griff zu bekommen. Dabei werden spezielle Areale des Gehirns von außen elektromagnetisch stimuliert. Dieses Verfahren hat Professor Surya Sukhadar, der den Forschungsbereich Neurotechnologie an der Berliner Charité leitet, gemeinsam mit seinem Team weiterentwickelt und setzt es jetzt ein, um die Symptome der Parkinson-Krankheit zu therapieren, wie Surya Sukhadar selbst erklärt.
15: Also es geht darum, mit dem Nervensystem in Interaktion zu kommen und zwar zur richtigen Zeit in der richtigen Frequenz. Und dass wir das können, haben wir jetzt mit diesem Heilversuch in einem Parkinson-Patienten demonstriert, wo wir die Frequenz sehr genau eben auch bestimmen können aus dem Tremor heraus. Da erzeugen wir Magnetfelder, die dann so sich verschränken mit der Hirnaktivität, dass es zu einer Interferenz kommt, wiederum, die den Tremor unterbricht.
16: Denn der Parkinson-Tremor wird durch elektrische Hirnsignale ausgelöst, die aus der Balance geraten sind. Die Konsequenz dieser Fehlfunktion ist, dass die Nervenzellen des Gehirnbereichs, der für Bewegung zuständig ist, nicht mehr unabhängig voneinander elektrische Signale aussenden, sondern stattdessen im identischen Rhythmus. Diese Übereinstimmung kann durch elektromagnetische Wellen von außen wieder aufgehoben werden, erklärt Khaled Nasr. Er ist wissenschaftlicher Mitarbeiter am Forschungsbereich Neurotechnologie und arbeitet an der technischen Umsetzung der transkraniellen Magnetstimulation bei Parkinson.
9: Also wir messen das Signal des Tremors und setzen dann das exakte Gegensignal dagegen. Das funktioniert so ein bisschen wie Noise Cancelling. Da ist es ja auch so, dass dabei ein Signal produziert wird, das das Gegenteil von den Signalen ist, die den Lärm verursachen. Und das versuchen wir hier auch anzuwenden. Also eigentlich ein ganz einfaches Prinzip.
16: Klaus Porstmann hofft, gemeinsam mit dem Team von der Charité, dass der messbare Erfolg dieses Heilversuchs mit der transkraniellen Magnetstimulation den Weg für eine klinische Studie zu dieser Behandlungsmethode ebnet, sodass möglichst bald auch andere Erkrankte davon profitieren können.
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0: Sonne und Wolken im Wechsel bei 21 bis 28 Grad.
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0: Um 15.45 Uhr. Bei Porsche fallen in den kommenden Jahren rund 5.000 weitere Arbeitsplätze weg, zusätzlich zu den bereits angekündigten 3.900. Entsprechende Berichte hat der Betriebsrat jetzt nach einer Betriebsversammlung in Stuttgart bestätigt. Demnach soll der Stellenabbau über Fluktuation, Altersteilzeit und Aufhebungsverträge erfolgen. Die bisherige CDU-Schatzmeisterin Hoppermann ist neue Generalsekretärin ihrer Partei. Auf Vorschlag von Bundeskanzler Merz wählte der Bundesvorstand sie einstimmig ins Amt. Designierter neuer Verkehrsminister ist der bisherige parlamentarische Geschäftsführer der Unionsfraktion Bilger. Der Erfinder der Ausstellungsreihe Körperwelten, Gunther von Hagens, ist im Alter von 81 Jahren gestorben. Das teilte seine Familie mit. Von Hagens erfand in den 1970er Jahren die sogenannte Plastination, mit der menschliche Leichen konserviert werden können. Von Hagens selbst hat verfügt, dass er nach seinem Tod selbst Teil der Körperwelten wird.
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0: Wenn irgendetwas in einer völlig verbrannten oder sonst wie zerstörten Landschaft mit Sicherheit überlebt, dann sind das Mikroben. Diese Organismen brauchen eigentlich fast gar nichts zum Leben, zumindest aus unserer Perspektive. Was da einige Etagen tiefer in der Erdkruste lebt und überlebt, das erklärt Florian Zinner aus der ARD-Wissenschaftsredaktion.
10: Wer sich ein bisschen Leben zusammenbasteln möchte, braucht drei Dinge. Wasser, chemische Bausteine für den Aufbau von Zellen und eine Energiequelle, damit der Motor des Lebens läuft. Allerdings gibt's den auch hocheffizient, wie man heutzutage sagen würde.
12: Man hat lange gedacht, dass es ganz wichtig ist, dass man ganz viel Energie immer hat. Aber wenn man sich anguckt, wie das Leben im Untergrund funktioniert, sieht man, dass Mikroorganismen mit sehr wenig Energie auskommen können.
10: Das sagt Kirsten Küsel, Biologin an der Uni Jena. In tiefen Erdschichten, im Grundwasser, in Felsspalten leben tausende Arten an Kleinstlebewesen. Zum Beispiel die noch gar nicht so lange entdeckten Pateschi-Bakterien, die selbst aus Bakteriensicht sehr klein sind. Die Mikroben können dort leben, wo weder sonderlich viel Nahrung, noch Licht, noch Luft existiert. Wobei die Notwendigkeit von Sauerstoff ohnehin eine sehr menschliche Perspektive ist.
12: So, sie können Nitrat atmen, oder sie können Sulfat atmen, sie können sogar Gestein atmen, sie können Eisen 3 atmen. Und das konnten die schon immer.
10: Aus Gasen und Gestein kann auch die Energie der Kleinstlebewesen stammen. So wie es schon zu Anbeginn des Lebens war, erklärt Kirsten Küsel. Sie hat, gemeinsam mit einem schwedischen Kollegen, jetzt in einer Forschungsarbeit zusammengetragen, was Mikroben, die am Limit des Möglichen leben, denn eigentlich gemeinsam haben. Zum Beispiel, dass sie die Kunst des Recyclens verstehen, wie die Pateschi-Bakterien. Die haben sich im Laufe der Evolution genetisch aufs Allernötigste reduziert, müssen dafür aber ein paar Funktionsverluste in Kauf nehmen.
12: Sie können zum Teil keine Aminosäuren bauen, viele können keine DNA alleine bauen und das braucht man ja fürs Leben. Und von daher benutzen diese Organismen Reste.
10: Also das Material von abgestorbenen Mikroorganismen und zwar auch DNA-Reste. Und dann gibt's da eine Spezies mit dem sehr trefflichen Namen Vampyrococcus. Ein Bakterium, das sich auf einen anderen Kleinstorganismus setzt und dessen Stoffwechsel nutzt.
12: Man kann wirklich sehen, wie er den aussaugt. Alles, was im Zytoplasma ist, wird ausgesaugt, ja, damit der Organismus, der drauf sitzt, dann leben kann.
10: Das wirklich Faszinierende ist aber das Ausmaß dieses Lebensraums oder besser des Überlebensraums. Trotz widriger Bedingungen leisten Mikroorganismen auch dort ihren Dienst an den Ökosystemen. Zum Beispiel, indem sie große Mengen an CO2 festsetzen. Allein die Mikroben im weltweiten Grundwasser fixieren jährlich, groben Schätzungen zufolge, das Zehnfache an Kohlenstoff, was Deutschland 2024 emittiert hat.
12: Die können leben unter knappen Ressourcen und zeigen uns eigentlich wirklich, dass man da keine Energie verschwenden muss, dass man recyceln kann, dass man auch eng zusammenarbeiten kann. Das ist total super.
10: Schätzungen zufolge lebt fast 3/4 der mikrobiellen Biomasse dort, wo man sie nicht sieht.
12: Wenn ich in die normale Kontinentalkruste reinbohre, kann ich noch 4-5 Kilometer tief bohren und wir haben immer noch Leben, bis es zu heiß wird. Und die sitzen da und die leben da schon seit 3-4 Milliarden Jahren und haben sich angepasst.
10: Weil sie ein Leben am Limit ohnehin gewohnt sind, werden sie dort auch so schnell nicht verschwinden. Dagegen wird selbst der Mensch

0: Schritt zurückgehen und sehen, was sie antreibt, meint Henning Wils vom Wuppertal-Institut für Klima, Umwelt, Energie.
1: Da ist es völlig illusorisch, davon auszugehen, dass so eine Person jetzt die große Zeit hat, sich noch über nachhaltigen Konsum zu informieren, an irgendwelchen Webinaren teilzunehmen oder dazu Bücher zu lesen.
0: Bei Familien entscheidet der Faktor Zeit, auch dort, wo wir privat am meisten Ressourcen verbrauchen. Henning Wils nennt drei Bereiche.
1: Das ist die Frage, wie wir wohnen, also das Thema Bauen. Es ist die Frage, wie wir uns ernähren. Und es ist die Frage, wie wir uns fortbewegen, also Mobilität.
0: Drei Hebel also, in denen Familien besonders viel bewirken können. Der erste ist die Mobilität. Ein wichtiger, denn mit Kindern kommen im Alltag viele zusätzliche Wege zusammen. Kostet die Strecke zwischen Arbeit und Kindergarten, zu Fuß, mit dem Fahrrad oder mit dem Bus zu viel Zeit, ist das Auto allerdings oft die einzige Option.
1: Das, was wir in unserer Forschung immer wieder sehen, es mangelt nicht an Motivation, sondern es mangelt an ermöglichender Infrastruktur. Also wer irgendwo auf dem Land wohnt und einfach keinen ÖPNV hat, dem kann ich dreimal sagen, bitte verzichte doch auf dein Auto. Es wird einfach im Alltag nicht wirklich funktionieren.
0: Ist die Fahrt mit dem Fahrrad nur minimal länger, dann kann man sich das Zeitbudget möglicherweise auch schönrechnen. Der Weg kann zum Beispiel das Joggen ersetzen und ist vielleicht auch ein kurzer Moment Ruhe, wenn die Kinder hinten im Anhänger sitzen. Und bei der Ernährung? Dort ist der größte Hebel schlicht weniger Fleisch, besonders weniger Rindfleisch. Ganz verzichten müssen Familien aber nicht, meint Berthold Koletzko, Professor für Kinder- und Jugendmedizin an der Universität München.
2: Das ist günstig, damit hat man es leichter, sozusagen den Nährstoffbedarf zu decken. Aber es ist nicht zwingend notwendig, wenn man sich gut informiert, geht das auch mit einer gemischt vegetarischen Ernährung.
0: Abseits dessen hilft es, die Kinder beim Einkaufen und Kochen einzubinden und ihnen ein Bewusstsein dafür zu geben, wo Lebensmittel herkommen. Bleibt noch das Wohnen. Dort zählt vor allem der Platzverbrauch pro Kopf. Familien stehen hier allerdings oft vor praktischen Grenzen.
1: Da ist dann für eine Familie das Thema Secondhand, Reparatur, Sachen länger nutzen, vielleicht ein Hebel, der einfacher funktioniert, als zu sagen, lasst uns doch alle nochmal in die Zwei-Zimmer-Wohnung ziehen.
0: Noch einfacher umzusetzen ist ein Blick auf die Waschmaschine, denn statt 60 Grad genügen oft auch 30 oder 40. Auch im Hinblick auf Hygiene, wie der Mikrobiologe und Infektionsepidemiologe Andreas Podwielski erklärt.
3: Diese Keime sind in viel, viel größerer Menge auf einem selbst drauf, in einem selbst drin, als dass sie jetzt eben auf den Wäschestücken drauf sind.
0: Und bei Familien hat man sich die Keime sowieso schon übertragen, schon vor dem Waschen.
3: Also wenn man was gegen Keime von anderen Menschen hat, dann ist die Waschmaschine sicherlich nicht das zentrale Thema.
0: Die gute Nachricht für übermüdete Eltern ist also, nachhaltiger zu handeln bedeutet in diesem Fall nicht mehr Arbeit, sondern einfach einen anderen Knopf an der Waschmaschine zu drücken. Und genau darin liegt vielleicht der Schlüssel für Familien. Nachhaltigkeit funktioniert vor allem dann, wenn sie den Alltag nicht noch komplizierter macht.
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5: Mit Andreas Reinhardt.
6: Der Autohersteller Porsche mit Sitz in Stuttgart hat den Beschäftigten heute bei der Betriebsversammlung in Zuffenhausen offiziell die Eckpunkte für das geplante Sparprogramm mitgeteilt. Schwerpunkte des sogenannten Zukunftspaketes sind der Abbau von Tausenden von Stellen sowie eine Standortsicherung für die deutschen Werke in Zuffenhausen und Weissach bis 2035. Aus unserer Wirtschaftsredaktion Stefanie Geisler.
7: Seit Wochen kursieren Zahlen in verschiedenen Medien. Nun ist es offiziell. Porsche wird weitere 5.000 Stellen bis zum Jahr 2035 abbauen. Bereits im vergangenen Jahr hatte der Konzern den Abbau von fast 4.000 Jobs angekündigt. Insgesamt werden es nun 9.000. Damit verkleinert der Konzern seine Belegschaft um etwa ein Fünftel. Die Stellen sollen sozialverträglich abgebaut werden. Das bedeutet im Rahmen von freiwilligen Aufhebungsverträgen oder indem das Unternehmen die Jobs von Beschäftigten, die in Rente gehen, nicht nachbesetzt. Dafür soll es an den beiden deutschen Standorten Zuffenhausen und Weissach bis 2035 keine betriebsbedingten Kündigungen geben. Ein weiterer Aspekt: Porsche will insgesamt mehr als 2 Milliarden Euro in die Standorte Weissach und Zuffenhausen investieren. Im Gegenzug müssen die Beschäftigten Einbußen beim Gehalt hinnehmen. Von der IG Metall Stuttgart heißt es, das Zukunftspaket sei ein wichtiger Schritt. In einer Zeit, in der die Automobilindustrie unter erheblichem Druck stehe, seien eine Standortsicherung und Investitionen in dieser Höhe alles andere andere als selbstverständlich. Die Vereinbarung sei ein klares Bekenntnis zum Industriestandort Deutschland. Auch der Betrieb

0: Um 17 Uhr mit Florian Esche. In mehreren deutschen Großstädten laufen die Vorbereitungen für einen Christopher Street Day auch nach dem Anschlag von Berlin weiter. Bereits am Samstag soll es CSD-Demonstrationen und Straßenfeste in Hamburg und Bonn geben. Beide Städte kündigten an, die Sicherheitsvorkehrungen noch einmal zu überprüfen. Man werde nicht weichen, teilte Hamburgs Innensenator Grote mit. Auch Koblenz und Darmstadt halten an ihren Planungen für die Veranstaltungen am 15. August fest. Die Kabinettsumbildung von Kanzler Merz sorgt in der CDU nach wie vor für Unruhe. Die rheinland-pfälzische CDU sagte jetzt ein eigentlich für September geplantes Treffen mit Merz ab. Andreas Fischer.
1: In einem Brief, der dem ARD-Hauptstadtstudio vorliegt, schreibt der Fraktionsvorsitzende Gentsch, ein persönlicher Austausch setze ein Mindestmaß an gegenseitigem Vertrauen und Wertschätzung voraus, was durch die aktuelle Situation so leider nicht gegeben sei. Brisant daran ist auch, dass Schnieders Bruder Gordon in Rheinland-Pfalz Ministerpräsident und CDU-Landesvorsitzender ist. Merz nannte die, Zitat, Aufregung heute verständlich. Er habe mit Patrick Schnieder gesprochen, persönlich gebe es keine Probleme zwischen ihnen. Er gehe davon aus, dass sich die Wogen bis September glätten. Mittlerweile hat Merz einen Nachfolger für das Verkehrsministerium benannt. Von Steffen Bilger erwartet er, dass er Investitionen in Schiene und Straße schnell umsetzt. Möglicherweise auch ein Hinweis, dass es ihm bei Schnieder nicht schnell genug ging.
0: Neuer Gesundheitsminister soll der bisherige CDU-Generalsekretär Linnemann werden. Dessen Nachfolgerin Hoppermann wurde schon vom CDU-Vorstand gewählt. Eine elektronische Fußfessel kann bei bestehendem Terrorrisiko angeordnet werden. Das steht in einem Beschluss des Bundesgerichtshofes in Karlsruhe. Er hatte sich mit dem Fall eines abgelehnten Asylbewerbers aus Afghanistan beschäftigt. Der Mann war in der radikal-islamistischen Szene vernetzt und auf seinem Mobiltelefon wurde eine beschädigte Datei mit einer Bombenbauleitung gefunden. Das Oberlandesgericht Frankfurt lehnte den Einsatz der Fußfessel ab. Es sei nicht feststellbar, dass von dem Betroffenen tatsächlich eine konkrete Terrorgefahr ausgehe. Dem BGH reichen dagegen unter anderem schon deutliche Indizien für die Gewaltbereitschaft. Porsche baut weitere 5.000 Arbeitsplätze ab, zusätzlich zu den bereits angekündigten 3.900. Der Betriebsrat bestätigte jetzt eine entsprechende Einigung mit der Konzernspitze. Im Gegenzug hat Porsche den Erhalt seiner deutschen Werke bis 2035 zugesichert. Zusätzlich soll es keine Kündigungen geben. Dem Unternehmen machen vor allem das schlechte China-Geschäft, US-Zölle und hohe Investitionen der Vergangenheit zu schaffen. Die Bundeswehr unterstützt Frankreich im Kampf gegen die Waldbrände mit zwei Hubschraubern. Die Transporthubschrauber seien seit dem Vormittag auf dem Weg in die Region rund um Bordeaux, meldet das Verteidigungsministerium in Bonn. In Frankreich versuchen Einsatzkräfte zurzeit mehrere Brände unter Kontrolle zu bekommen. Ein Flugzeug der Bundeswehr soll außerdem Material zur Brandbekämpfung in die Region bringen. Der Einsatz ist erst einmal für 5 Tage geplant. Venedig hat in diesem Jahr mehr als 5 Millionen Euro mit der Gebühr für Tagesbesucher eingenommen, so viel wie nie. Das hat die Lagunenstadt an der italienischen Adria zum Ende der diesjährigen Bezahlsaison mitgeteilt. Demnach wurden seit April mehr als 650.000 zahlende Tagesbesucher gezählt. In der Regel wurden 10 Euro für spontane Besuche fällig. Im nächsten Jahr wird es womöglich teurer. An Spitzentagen könnte der Eintritt nach Überlegungen der Stadtverwaltung auf bis zu 50 Euro steigen. Offiziell handelt es sich um eine Testphase. In Baden-Württemberg müssen rund 100 Abiturzeugnisse korrigiert werden. Bei fast 3/4 der Fälle hat das wahrscheinlich Auswirkungen auf den Notendurchschnitt. Nach Angaben des Kultusministeriums geht es um 1 oder 2 Zehntel in der Endnote. Grund ist ein Softwarefehler eines privaten Anbieters. Ob das Folgen für die betroffenen Schüler hat, zum Beispiel bei Bewerbungen für einen Studienplatz, ist noch unklar. SWR Nachrichten, Redaktion Stefan Bosch. Das Wetter für Baden-Württemberg und Rheinland-Pfalz. In den nächsten Tagen strömt immer heißere Luft zu uns. Die Vorhersage. Heute Wechsel von Sonne und Wolken, kaum noch Schauer. In der klaren Nacht sinken die Temperaturen auf 16 bis 9 Grad. Morgen dann überall sonnig, die Höchsttemperaturen zwischen 26 Grad im Westerwald und bis zu 33 Grad am Kaiserstuhl. Die weiteren Aussichten. Am Mittwoch bis 38 Grad warm, am Donnerstag dann zunehmende Gewittergefahr, die Temperaturen können auf knapp 40 Grad steigen. Die Zeit ist wird gleich 17:05 Uhr.
2: 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Mit Florian Rudolph einen schönen Montagabend. In der CDU herrscht großer Unmut. Kanzler Merz bedauert den Umgang mit dem abgesetzten Verkehrsminister Schnieder. Wie wird die Rente wieder sicher? Fragen an die Präsidentin der Rentenversicherung Bund. Und Betriebsversammlung bei Porsche. Der Sportwagenbauer streicht 5000 weitere Jobs. Unter anderem darum geht es hier bis 17:30. Bundeskanzler und CDU-Chef Friedrich Merz hat am Mittag zwei wichtige Personalien im Zuge des Spahn-Rücktritts bestätigt. Zum einen soll Steffen Bilger neuer Bundesverkehrsminister werden. Zum anderen Franziska Hoppermann wird neue Generalsekretärin der CDU. Von den beiden ist vielleicht Franziska Hoppermann der bislang weniger bekannte Name. Im Zuge des Personal- und Kabinettsumbaus Chris Berdrow in unserem Hauptstadtstudio in Berlin. Warum ist sie die Richtige für die Abteilung Attacke?
3: Also die Hamburgerin räumt selbst ein, dass das eine schwierige Aufgabe ist, die ihr da übertragen wurde. Drei Landtagswahlen im Herbst stehen ja an, alle drei kompliziert für die CDU. In Berlin hat die CDU nach der Lügenaffäre um Bürgermeister Wegner nicht mehr die Nase vorn. Sachsen-Anhalt und Mecklenburg-Vorpommern, da ist die starke AfD das große Thema. Hoppermann hat als Bundestagsabgeordnete bewiesen, dass sie schwierige Aufgaben in den Griff bekommen kann. Zum Beispiel als Vorsitzende der Corona-Kommission mit einer widerspenstigen AfD und der Opposition, die die Maskengeschäfte von Jens Spahn ausschlachten will. Sie hat es geschafft, dass dieses Gremium in geregelten Bahnen die Pandemie aufarbeitet. Und sie genießt das Vertrauen des Kanzlers als CDU-Schatzmeisterin. Man muss aber auch sagen, Franziska Hoppermann wird schon auch kritisch gesehen. Ausgerechnet Vize-Generalsekretärin Christina Stump soll sich für den Rheinland-Pfälzer Johannes Steiniger stark gemacht haben, eben auf dieser Position des Generalsekretärs. Er hat die CDU ja in Rheinland-Pfalz als Generalsekretär zum Wahlsieg geführt.
2: Und es gibt in einer anderen Sache großen Unmut in der rheinland-pfälzischen CDU, nämlich die Absetzung des Verkehrsministers Schnieder. Da reden wir gleich doch mal drüber. Schauen wir zunächst auf die heute bestätigte Personalie Steffen Bilger aus dem Wahlkreis Ludwigsburg, bislang erster parlamentarischer Geschäftsführer der CDU-CSU-Bundestagsfraktion. Wird Verkehrsminister, welche Erfahrung für seine neue Aufgabe bringt er mit?
3: Also viel Erfahrung als Fachpolitiker im Verkehrsressort. Er saß ja jahrelang in dem dafür zuständigen Fachausschuss im Bundestag und war von 2018 bis 2021 auch Staatssekretär im Verkehrsministerium. Die Kanzlerin damals hieß Merkel, der Verkehrsminister Scheuer. Also von daher, er bringt viel Expertise in der Sache mit. Ein Punkt, den der Bundeskanzler bei seiner Pressekonferenz heute auch nochmal betont hat.
4: Es geht hier letztendlich auch um die Investitionen in unsere Infrastruktur, die schnell kommen müssen, die auch zeigen müssen, dass diese enorme Schuldenaufnahme ihre Rechtfertigung hat in einer schnellen Umsetzung in Verkehrsprojekten, Schiene, Straße, gesamte Infrastruktur. Das ist meine Erwartung an den Bundesverkehrsminister und das habe ich mit Steffen Bilger besprochen und ich bin zuversichtlich, dass er diesen Erwartungen auch entspricht.
2: Wie schwer wiegt das Bilger eigentlich doch zweite Wahl ist? Merz wollte ja ursprünglich Fritz Günzler, der erst zu und dann wieder absagte.
3: Ja, das ist schon so ein Kuriosum. Meine Einschätzung ist, dass es in der Regierungskoalition keine Zweifel gibt an der Eignung von Steffen Bilger als Verkehrsminister. Der Kanzler, der hat es am Mittag so erklärt, dass er in der Fraktion nicht die komplette Spitze auf einmal austauschen wollte. Jens Spahn, der musste ja ersetzt werden. Das war der Anfang dieser ganzen Personalrochade. Für ihn soll Thorsten Frey, wenn man so will, neu kommen auf diese Position. Und der Posten des Geschäftsführers der Fraktion, also die Position von Steffen Bilger, die wollte Merz erstmal unangetastet lassen. Ein Traumstart, zugegeben, in ein Ministeramt nach dem ganzen Hin und Her, sieht anders aus. Andererseits ist Bilger schon so lange eine feste Größe in der Union, seit 2009 Mitglied des Bundestags. Ich würde sagen, ihn wird der Vorgang eher nicht beschädigen. Die Hängepartie an sich geht eher an Peinlichkeit mit dem Bundeskanzler nach Hause.
2: Viel Kritik gab es an Absägen des bisherigen Verkehrsministers Schnieder durch den Bundeskanzler und CDU-Chef. Hat Merz inzwischen mal erkennen lassen, warum konkret er ihn loswerden wollte?
3: Also Friedrich Merz hat heute vor allen Dingen erstmal betont, wie sehr er bedauert, was da passiert ist. Er habe persönlich nochmal mit Schnieder gesprochen, ihm für seine Arbeit gedankt. Und dann hat er sich so ein bisschen in die Karten schauen lassen, was ihn denn gestört habe. Er hat gesagt, Schnieder habe viele Reformen angestoßen. Damit lässt der Kanzler schon so ein bisschen durchblicken, dass er das Tempo des Rheinland-Pfälzers für zu langsam gehalten hat. Bilger jetzt, der Nachfolger, so sagt es Merz, der müsse jetzt die Chancen nutzen, die das Investitionsprogramm aus dem Sondervermögen bietet. Investitionen in Schiene und Straße, die müssten schnell kommen, auch um die ganzen enormen Schulden zu rechtfertigen. Diese Dynamik, so kann man das wohl verstehen, die hat Merz bei Patrick Schnieder vermisst.
2: Ich habe es ja schon angesprochen, besonders groß ist die Wut in Schnieders Landesverband Rheinland-Pfalz. Sein Bruder Gordon Schnieder ist da CDU-Ministerpräsident. Was sagt man da über den Umgang mit Schnieder?
3: Also man muss sagen, der Unmut über den Umgang von Bundeskanzler Merz mit Patrick Schnieder ist in weiten Teilen der Partei groß. In Rheinland-Pfalz natürlich in einem besonders heftigen Ausmaß. Die Landtagsfraktion, die besucht im Herbst Berlin und hat ein geplantes Treffen mit Merz im Kanzleramt abgesagt. Fraktionschef Christoph Gensch, der hat in einem Brief an Merz geschrieben, für einen solchen persönlichen Austausch, da sei ein Mindestmaß an gegenseitigem Vertrauen und Wertschätzung nötig. Und dann Zitat: Durch die aktuelle Situation sei das nicht gegeben. Also vom Ton her ist das schon maximale Eskalation, würde ich sagen.
2: Wie gefährlich kann dieser Unmut denn dem Kanzler und CDU-Chef werden?
3: Ja, man fragt sich tatsächlich, wie der Kanzler das wieder einfangen will. Auch die ostdeutschen Landesverbände, die sind ja alles andere als glücklich. Die machen deutlich, dass sie das nicht gut finden, welches Gesamtbild die Partei im Moment in dieser Hinsicht abgibt. Aber meine Interpretation ist trotzdem, dass die CDU sich vor den Landtagswahlen im Herbst, dass es da kein sonderlich großes Interesse daran gibt, sich selbst zu zerlegen. Wenn die Wahlen aus Sicht der CDU schiefgehen, dann könnte der Ärger von heute aber umso heftiger als Bumerang wieder zurückkommen.
2: Die Einschätzung von Chris Berdrow aus unserem SWR-Hauptstadtstudio. Nach dem mutmaßlich islamistisch motivierten Anschlag auf den Christopher Street Day in Berlin stellen sich viele Fragen. Hätte die Tat verhindert werden können? Gab es Fehler und Versäumnisse im Umgang mit Abdul B? Welche waren das? Wer hat sie zu verantworten? Und was muss im Umgang mit sogenannten Gefährdern anders gemacht werden? Die Diskussion dazu heute in Berlin fasst Dietrich Karl Meurer zusammen.
5: Bei der Einordnung des Geschehens am Berliner CSD lässt Bundeskanzler Friedrich Merz keinen Zweifel aufkommen.
4: Es war ein Angriff. Auch nicht nur auf die queere Community. Es war ein Angriff auf unsere Freiheit. Es war ein Angriff auf unsere freiheitliche Gesellschaft.
5: Über konkrete politische Folgen will der Kanzler aber noch nicht entscheiden.
4: Klar ist aber auch, es darf nicht nur bei Bekundungen bleiben.
5: Im Mittelpunkt der Debatte steht die Frage, warum der als islamistischer Gefährder bekannte und von den Behörden beobachtete Mann den Anschlag verüben konnte. Vor allem die Union fordert Konsequenzen. CSU-Landesgruppenchef Alexander Hoffmann verweist darauf, dass absolute Sicherheit in einer freiheitlichen Gesellschaft nicht möglich sei.
6: Und dennoch haben die Menschen den Anspruch, dass wir möglichst nah an diese 100% rankommen.
5: Die Union fordert deshalb mehr Befugnisse für Sicherheitsbehörden und Nachrichtendienste. Der Vorsitzende des Parlamentarischen Kontrollgremiums des Bundestages, Marc Hinrichmann, verlangt einen härteren Umgang mit bekannten Islamisten.
7: Man muss schon sagen, dieser Mensch war komplett auf dem Schirm. Ne? Also die Dienste, aber auch die Polizeibehörden wussten alles über ihn, Stand jetzt. Und man stellt sich dann halt schon die Frage, wie jemand, der zweimal das Land verlässt, um sich dem IS anzuschließen, wieso jemand dann auf freien Fuß gesetzt wird.
5: Im Fokus steht dabei auch das Jugendstrafrecht. Der mutmaßliche Täter war als Heranwachsender verurteilt worden. Berlins Justizsenatorin Felor Badenberg sagt:
8: Ich meine, dass dieser Fall, aber auch viele Fälle aus der Vergangenheit Anlass dafür bieten, zu schauen, ob die gesetzlichen Maßstäbe zur Anwendung des Jugendstrafrechts noch zeitgemäß ist.
5: Die Bundesregierung plant eine wissenschaftliche Untersuchung zu diesen Regeln. Einen anderen Schwerpunkt setzt die Grünen-Innenpolitikerin Irene Mihalic. Bundesweit führen die Behörden mehr als 400 islamistische Gefährder.
9: Laut Auskunft der Bundesregierung sollen sogar gegen ca. 84 Gefährder, soll da sogar ein offener Haftbefehl vorliegen. Da würde ich vom Bundesinnenministerium erwarten, dass sich Alexander Dobrindt mit seinen Länderkolleginnen und Kollegen mal zusammensetzt und überlegt, wie man offene Haftbefehle gegen Extremisten effektiv vollstrecken kann.
2: Der Bericht von Dietrich Karl Meurer. SWR aktuell, 17 Uhr und 14 Minuten. Lange ist es her, dass Norbert Blüm sagte:
10: So mitschreiben, die Rente ist sicher.
2: Das Rentenniveau vor heute 40 Jahren lag bei 57,6%. Mittlerweile haben wir ein Rentenniveau von 48%. Immer mehr Menschen droht die Altersarmut. Und das System ist dringend reformbedürftig. Und da stecken wir gerade mittendrin. Die Alterssicherungskommission hat 33 Empfehlungen vorgelegt. Die will der Kanzler zügig umsetzen. Darüber werden wir gleich mit Gundula Rosbach sprechen, der Präsidentin der Deutschen Rentenversicherung Bund. Frau Rosbach, zunächst aber mal das. Bundesfinanzminister Klingbeil plant in seinem Haushaltsentwurf 2027 eine Kürzung beim Bundeszuschuss zur gesetzlichen Rentenversicherung. Satte 4 Milliarden weniger für die Rentenkasse waren zunächst geplant. Jetzt wird es 1 Milliarde weniger. Aber wie sehr schmerzt das?
11: Ja, das schmerzt uns in der Rentenversicherung ungemein, weil wir ja ganz seriös vorausplanen zusammen mit der Bundesregierung, um einfach auch den Menschen, den Arbeitgeber, den Arbeitnehmerinnen und Arbeitnehmern klar sagen zu können, was kommt im nächsten Jahr an Beiträgen auf sie zu. Und das ist alles wohl austariert. Und dann sind natürlich solche unterjährigen Veränderungen in dieser Vorausplanung für uns schwer zu kompensieren. Und wir sagen auch, das untergräbt ein Stückchen die Verlässlichkeit und auch das Vertrauen in die Rentenversicherung. Und das ist auch ein Thema von uns mit der Bundesregierung, dass wir hier ganz gerade darauf abstellen, dass die Menschen einfach wissen, was auf sie zukommt.
2: Zurück zu den 33 Empfehlungen der Rentenkommission. Der Bundeskanzler will die zügig und in vollem Umfang umsetzen. In der SPD-Fraktion gibt es bei einigen Punkten Bauchschmerzen. Wir können hier keine politische Wertung vornehmen. Ich würde aber mal interessieren, was einzelne Punkte bedeuten. Beispielsweise die Frage, was es heißt, wenn wir die abschlagsfreie Rente nach 45 Jahren abschaffen und das Renteneintrittsalter an die steigende Lebenserwartung koppeln. Wie sehen Sie das? Überfordern wir dann möglicherweise Menschen in körperlich besonders anstrengenden Berufen?
11: Das ist im Grunde genommen, was wir festgestellt haben, diese Rentenart wird überwiegend von Männern in Anspruch genommen, mit wirklich durchgehenden Erwerbsbiografien, mit einem höheren Einkommen, die in der Regel gesundheitlich nicht stark beeinträchtigt sind. Und da war schon lange die Frage, ist das eigentlich eine Rentenart, die man so braucht? Oder müsste man nicht vielmehr darauf abstellen, dass, was Sie am Ende gesagt haben, geht es um Menschen, die gesundheitlich beeinträchtigt sind? Und deswegen gibt es ja eine Härtefallregelung, die ja stattdessen kommen soll, eine neue Altersrente, wo man genau nochmal die Menschen in den Blick nimmt, die sagen, die haben langjährig gearbeitet, sind auch rentennah, haben aber aufgrund ihrer langjährigen Tätigkeit berufliche oder gesundheitliche Einschränkungen. Und die sollen im Grunde genommen ähnlich wie die Beschwerbehinderten Menschen einen frühzeitigen Zugang mit Abschlägen, aber dann eben auch einen früheren Zugang ohne Abschläge bekommen.
2: Die Rentenbeiträge stabil halten, sagen Sie, ist so die Leitlinie, ist das Ziel. Die Rentenkommission empfiehlt jetzt auch, Selbstständige und Beamte einzahlen zu lassen. Für wie wichtig halten Sie das?
11: Es ist ja schon seit vielen Koalitionsverträgen immer wieder diskutiert, braucht es eine verpflichtende Absicherung gerade für die Selbstständigen. Auch die gehören eigentlich, weil sie erwerbstätig sind, in eine Pflichtversicherung, ist auch langjährige Forderung der Rentenversicherung. Wir haben immer wieder darauf hingewiesen, es ist eine besondere Gruppe, die mit Risiken, die einfach auch eine bessere Absicherung im Alter brauchen.
2: Ein weiterer Punkt, wo ich mir vorstellen kann, dass da aus Ihrer Sicht auch noch Klärungsbedarf, Fragebedarf gibt. Vorgeschlagen wird ja auch ein Teil der Beiträge am Kapitalmarkt anzulegen. Welchen Beitrag leistet so eine zusätzlich kapitalgedeckte Säule denn zur Stabilisierung der Beiträge?
11: Ja, im Grunde genommen ist es ja eine Weiterentwicklung der Riester-Rente. Riester-Rente hat zwei Nachteile. A, es wird jeder individuell versichert und es war freiwillig. Das heißt, wir haben ja nicht die Abdeckung erreicht, vor 25 Jahren geplant, wie wir gedacht haben. Und letztendlich war nochmal die Überlegung der Kommission, wir haben die gesetzliche Rentenversicherung im Umlagesystem als Spiegelbild des Arbeitsmarktes. Dort werden die Beiträge erwirtschaftet. Auf der anderen Seite, die politische Idee, können wir nicht vom Kapitalmarkt Europa und weltweit profitieren, indem wir eine kollektive, also eine gemeinsame Absicherung machen in verschiedenen Fonds, ohne dass im Grunde genommen vertrieblich etwas dazwischen geschaltet wird und wie gesagt im Kollektiv versichern. Ja, also nicht jeder Einzelne bekommt eine eigene Versicherung, sondern im Kollektiv wird abgesichert. Mittel- bis langfristig ein höheres Niveau, als wir über die Beitragssätze nur im Umlageverfahren erreichen könnten.
2: Wir haben jetzt über Maßnahmen zur Stabilisierung der Beitragssätze gesprochen. Wir haben darüber gesprochen, welche Kürzungen da drohen, welche Schwierigkeiten. Wir wissen auch, dass geburtenstarke Jahrgänge in den Ruhestand gehen. Eingangs haben wir von 1986 Norbert Blüm gehört, das berühmte, die Rente ist sicher. Frau Rosbach, bekommen wir die Rente wieder sicher?
11: Die Rentenversicherung ist ganz stabil aufgestellt. Wir laufen auf genau dem Pfad, den wir uns vor 25 Jahren schon vorgestellt haben. Wir haben jetzt demografische Entwicklung, das wussten wir. Deswegen sind ja jetzt auch die Dinge so mittel- und langfristig nach vorne gedacht. Wie können wir das noch besser unterstützen? Also wir laufen auf einem ganz stabilen Weg. Das, was uns drückt und was uns aber auch niemand wirklich vorhersehen kann, wie entwickelt sich unser Arbeitsmarkt? Das ist die stabile Größe, die wir brauchen, einen guten, stabilen Arbeitsmarkt. Wir brauchen mehr Beteiligung, auch von Frauen. Wir brauchen mehr Zuwanderung in den Arbeitsmarkt, damit wir auch die entsprechende Anzahl von Arbeitskräften haben, die die Beiträge erwirtschaften für diejenigen, die dann auch in Rente gehen können.
2: Sagt Gundula Rosbach, die Präsidentin der Deutschen Rentenversicherung Bund. An vielen Stellen in Südeuropa lodern massive Waldbrände. Italien, Portugal, Griechenland, da ist es heiß und trocken und Feuerwehren bekämpfen zahlreiche Brände. Vor allem auf Sizilien und Sardinien. Und dennoch, keines dieser Feuer hat Ausmaße wie in Spanien und Frankreich. Zunächst der Blick auf Spanien mit Anna Mund.
12: Die verheerenden Brände lodern weiter. Aufnahmen des spanischen Militärs zeigen Feuerwehrleute umgeben von dichtem Rauch und meterhohen Flammen. Heftige Windböen treiben das Feuer immer wieder an. Der Kampf gegen die Flammen erscheint aussichtslos und doch gibt es erste Fortschritte. Die Brandbekämpfung verlaufe langsam, aber positiv, so der spanische Innenminister Fernando Grande Malasca. Die Löschmannschaften hätten zwar eine weitere Ausbreitung der Feuer bei Madrid verhindern können, doch der Wind mit Böen aus häufig wechselnden Richtungen erschwere ihre Arbeit. Dort sind mittlerweile rund 77.000 Hektar Land verbrannt. Es sei das schlimmste und aggressivste Feuer in der jüngeren Geschichte Spaniens, so der Innenminister. Auch der Brand bei Valencia ist noch nicht unter Kontrolle, aber immerhin breitet sich das Feuer derzeit nicht weiter aus. Spaniens Regierungschef Pedro Sánchez bat die Bürgerinnen und Bürger bei einem Besuch in der Gemeinde um Geduld. Insgesamt haben die Behörden in Spanien derzeit mehr als 100.000 Menschen wegen der Feuer in Sicherheit gebracht oder sie dazu aufgerufen, zu ihrer Sicherheit die Häuser und Wohnungen nicht zu verlassen.
2: Unsere Korrespondentin Anna Mund zur Brandsituation in Spanien. Die schlimmsten Brände aber wüten in Frankreich. Da brennt es vor allem in der Region Bordeaux. Mehr als eine Viertelmillion Einheimische und Urlauber mussten seit vergangenen Mittwoch in Sicherheit gebracht werden. Es brennt auf 42.000 Hektar. Das entspricht in etwa der Fläche des Bundeslandes Bremen. Und die Flammen sind dicht an den Großraum Bordeaux herangerückt. Für uns berichtet Kai Rienecker aus Bordeaux. Kai, wie ist die Lage dort heute am späten Nachmittag, frühen Abend?
13: Ja, der Tag ist von einer leichten, man muss ja sehr vorsichtig sein, von einer leichten Entspannung gekennzeichnet. Schlüssel dazu war, dass der Brand in der Nacht nicht an Geschwindigkeit zugelegt hat, wie das in den Nächten davor war. Da gab es immer wieder Sprünge, unkontrolliertes Ausbreiten. Aber die meteorologischen Bedingungen, weniger Wind, dann hat es ein bisschen Regen gegeben, kühlere Temperaturen, die haben dafür gesorgt, dass der Brand bei seinen 42.000 Hektar geblieben ist. Das ist zwar immer noch wahnsinnig viel, aber es war ja vorher praktisch immer eine Verdoppelung von Tag zu Tag. Deswegen hat der französische Innenminister auch gesagt, die Lage hat sich stabilisiert, aber der Brand ist noch nicht eingedämmt und auch noch weit davon entfernt, unter Kontrolle zu sein.
2: Für Frankreichs Präsident Macron sind die Feuer längst Chefsache. Es gab heute in Paris eine Krisensitzung. Gab es da auch irgendwelche neuen Ergebnisse, irgendein mehr, was man noch tun kann?
13: Naja, also da gibt es jetzt natürlich auch viele praktische Fragen aus französischer Sicht. Da geht es auch schon um Versicherungsfragen. Hauptaugenmerk ist natürlich vor allen Dingen, wie kann man die Truppen vor Ort auch ablösen? Wie kann man denen weitere Mittel zuführen? Vor allen Dingen auch die Löschflugzeuge ist natürlich ganz entscheidend. Da wird es jetzt weitere Unterstützung aus der Europäischen Union geben. Auch aus Deutschland sind hier am Nachmittag zwei Hubschrauber und eine Transportmaschine vom Typ A400M eingetroffen in der Region. Und die wollen jetzt helfen bei der Brandbekämpfung und dabei, dass man eben versucht, das Feuer weiter einzudämmen und dann vielleicht irgendwann unter Kontrolle zu bringen.
2: 250.000 Menschen sind evakuiert worden. Wie versorgt man so eine gigantische Zahl?
13: Ja, das sind Leute, die sind hier teilweise in so Aufnahmezentren untergebracht worden. Hier im Norden von Bordeaux gibt es ein Messegelände, das sind wirklich gigantische Ausmaße. Ich war da auch einen Tag lang mit Feldbetten. Da gibt es alles Mögliche, für die Haustiere wird gesorgt. Es gab sogar schon Entbindungen vor Ort. Es gibt Notaufnahmen jeglicher Form. Es gibt auch andere von diesen Zentren. Viele sind auch bei Freunden und Bekannten untergekommen. Und die Behörden sagen hier, es ist auch nicht an eine Rückkehr in die eigenen Häuser im Moment dran zu denken. Dazu müsste der Brand wirklich erstmal unter Kontrolle gebracht werden. Viele Häuser sind inzwischen auch schon komplett zerstört. Es ist die Rede von etwa 200 komplett zerstörten Häusern.
2: Weltbrände gibt es ja häufiger in Sommern in Südfrankreich. Dieser hier, wenn wir den da historisch einordnen, welche Dimension hat der denn?
13: Er ist auf dem Weg dabei, glaube ich, der größte Brand zu werden, den Frankreich je erlebt hat, auch von der Intensität her. Er ist begleitet von der größten Evakuierung, die Frankreich außerhalb von Kriegszeiten gesehen hat. Und selbst wenn jetzt heute die Zeichen ein bisschen auf Entspannung stehen, es wird noch Wochen, vielleicht Monate dauern, bis hier die Lage komplett unter Kontrolle ist, die Leute zurückkehren können und man dann überhaupt ein klares Bild von dem Schaden an den Häusern, an den Dörfern, den Orten, aber auch an der Natur gewinnen wird.
2: Aktuell die Zeichen auf Entspannung, blicken wir aber nach vorn. Aussichten der nächsten Tage, die Temperaturen sollen wieder steigen, oder?
13: Ja, hier ist auch eine Wärmewelle wieder im Anmarsch. Schon übermorgen sollen die Temperaturen hier bis auf 40, 41 Grad gehen. Deswegen ist das heute vielleicht einfach nur ein Tag des Durchatmens gewesen, der gerade den Einsatzkräften auch ein bisschen Luft verschafft. Heute wird auch der französische Präsident Macron hier vor Ort eintreffen und den Einsatzkräften danken und dann hoffen, dass die meteorologischen Bedingungen sich in den nächsten Tagen nicht wieder drastisch verschlechtern. Ein wichtiger Faktor dabei ist auch der Wind.
2: Kai Rienecker berichtet für uns aus Bordeaux über die Waldbrände in der Präfektur Gironde. Die deutsche Autoindustrie, einst Wohlstandsgarant, bleibt massiv unter Druck. Audi hat heute Halbjahreszahlen vorgelegt. Umsatz und Absatz sind zurückgegangen. 7% weniger Autos verkauft, 10% weniger Geld verdient. Audi hat die Prognose fürs laufende Jahr gesenkt. Noch schlechter läuft es für Porsche. Dort war heute Betriebsversammlung. Die Verkaufszahlen sind sehr schlecht, die Aktie abgestürzt. Im Zuge der Volkswagen-Krise drohen massive Stellenstreichungen. Bei dieser Betriebsversammlung in Stuttgart-Zuffenhausen sind die Beschäftigten informiert worden, wie es denn weitergehen soll. Die bittere Botschaft: bis 2035 sollen nochmal 5000 Jobs wegfallen. Geli Hensoldt aus der SWR-Wirtschaftsredaktion. Gab es denn heute auch irgendwelche guten Nachrichten für die Beschäftigten von Porsche in Weissach und Zuffenhausen?
14: Also würde ich schon so sagen, also bis 2035 soll es an diesen beiden Standorten keine betriebsbedingten Kündigungen geben. Und ich würde sagen, das ist schon erstmal die gute Nachricht des Tages. Die 5000 Jobs, die Porsche jetzt nochmal zusätzlich abbauen will, die sollen wegfallen, weil zum Beispiel Leute kündigen und ihre Stellen dann nicht mehr besetzt werden, weil Menschen in Rente gehen oder weil sie einen Aufhebungsvertrag unterschreiben. Also ganz ohne Kündigung soll Personal bei Porsche reduziert werden. Bleibt man nochmal bei den guten Nachrichten. Das Unternehmen will in beide Standorte in der Region auch noch mal viel Geld investieren, insgesamt 2,1 Milliarden Euro.
2: Aber dafür bezahlen die Porsche-Beschäftigten auch einen Preis, oder?
14: Ja, das kann man schon so sagen. Also dieser Jobabbau, der ist Teil des Preises. Und dass so viele Stellen insgesamt wegfallen, das ist natürlich schon bitter. Aktuell arbeiten 20.000 Leute bei Porsche in der Region. Bis 2035 sollen es dann nur noch 14.000 sein. Also schon eine gewaltige Schrumpfkur. Und vermutlich wird das Unternehmen bei den Beschäftigten auch einiges an, ich sag mal in Anführungszeichen, Überzeugungsarbeit leisten müssen, damit sich eben ausreichend Menschen entscheiden, die Firma zu verlassen. Nach all dem, was man aus anderen Betrieben hört, die in einer ähnlichen Situation sind wie Porsche, kann das ziemlich ungemütlich werden für die Mitarbeitenden. In manchen Unternehmen ist da schon von ordentlichem Druck auch die Rede. Und eine Kröte, die die Beschäftigten auch noch schlucken müssen, das Weihnachtsgeld soll gekürzt werden. Bisher haben sie ein komplettes Monatsgehalt bekommen. Jetzt sollen es nur noch 60% sein.
2: Und wie kommt dieser Kompromiss bei den Mitarbeitenden an?
14: Ja, das haben wir direkt nach der Betriebsversammlung auch die Leute gefragt, die da rausgekommen sind. Und ich glaube, man kann schon sagen, überwiegend waren sie zufrieden mit diesem Zukunftspaket 2035, auf das sich Unternehmen und Betriebsrat geeinigt haben. Das haben sie uns gesagt.
15: In der heutigen Zeit kann man immer noch zufrieden sein, hier arbeiten zu dürfen.
16: Wir ziehen da an einem Strang
15: Und ich glaube, Vorstand und Betriebsrat haben sich da auf ein gutes Ergebnis geeinigt auch. Also ich denke, damit kann jeder irgendwie leben. Klar, es gibt Einschnitte, aber ich glaube, das ist in der aktuellen Situation noch nicht anders möglich.
2: Betriebsrat und Management haben sich auf dieses sogenannte Zukunftspaket 2035 geeinigt. Was sagen die denn zu dem Kompromiss?
14: Ja, also wenig überraschend sehen die das Unternehmen damit auf dem richtigen Weg. Porsche-Chef Michael Leiters sagt, das, was jetzt beschlossen wurde, gebe Porsche die Möglichkeit, sich strategisch neu auszurichten und in die Wettbewerbsfähigkeit zu investieren. Und Betriebsratschef Ibrahim Aslan erklärte, das Paket sei schon hart erkämpft worden und natürlich habe man dafür auch Kompromisse eingehen müssen. Aber aus seiner Sicht sind diese geplanten Investitionen in die beiden Standorte hier in der Region auch ein ganz wichtiges Signal, gerade in den Zeiten, wo wir ja immer wieder hören, dass Unternehmen Standorte ins Ausland verlagern. Er sagt, das zeige, dass Investitionen in Zuffenhausen und Weissach eben auch eine Chance sind.
2: Geli Hanselt, SWR Wirtschaftsredaktion, über die Betriebsversammlung heute beim angeschlagenen Sportwagenbauer Porsche. Soweit SWR aktuell. Ich bin Florian Rudolph, gleich 17.30 Uhr.
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18: Mit Lea Kielnecker am Mikrofon. Schön, dass Sie zuhören. Und das sind unsere Themen in der nächsten halben Stunde. Wie es weitergeht nach dem Anschlag auf den CSD in Berlin. Was Merz Personalkarussell bringt und wie die Waldbrandlage in Frankreich sich entwickelt. Auch zwei Tage nach dem Anschlag auf den Christopher Street Day ist die Bestürzung groß. Was zur Tat schon bekannt ist, der mutmaßliche Täter Abdul B. hat sich wohl in Deutschland radikalisiert, war den Sicherheitsbehörden als Straftäter und islamistischer Gefährder bekannt. Er soll beim CSD im Tiergarten in eine Menschenmenge gefahren sein. Eine Frau wurde getötet, 29 Menschen verletzt. Seitdem bestimmen Trauer und Gedenken in der Hauptstadt das Tagesgeschehen. Die Betroffenen stehen vor der schwierigen Aufgabe zu verarbeiten, was hier passiert ist. Helena Dähler berichtet.
19: Mittlerweile ist bekannt, dass es sich bei dem Todesopfer um eine 65-jährige Frau aus Polen handelt. Sie hatte ihre Tochter zum CSD begleitet. Die Tochter ist eine der schwerverletzten Personen. Alle sind mittlerweile außer Lebensgefahr. Viele von ihnen hatten Schnittwunden, einige auch Knochenbrüche, wie die Charité mitteilte. Aber es sind längst nicht nur die Menschen betroffen, die bei dem Anschlag verletzt wurden. Viele Augenzeugen haben Schreckliches erlebt, wie Ari, eine junge Frau, die auf dem Heimweg vom CSD Zeugin wurde.
20: Auf einmal sind wir nur noch ins Gebüsch. Ich bin gerannt, meine Freunde auch. Und dann hat jemand direkt geschrien, ist hier jemand ein Arzt? Wir brauchen einen Arzt. Und zwei Leute lagen am Boden. Wir dachten, die sind tot. Und mussten erst mal selber klarkommen, was da gerade passiert ist und was wir da überlebt haben.
19: Für Betroffene, die unter dem Erlebten leiden, ist unter anderem der Berliner Krisendienst eine Anlaufstelle. 30 Personen hätten sich bisher gemeldet in Bezug auf den CSD-Anschlag. So Sandra Keil, Mitarbeiterin des Krisendienstes. Sie rechnet damit, dass es noch mehr werden.
21: Manchmal müssen die Leute erstmal für sich so ein bisschen ja auch verdauen oder irgendwie wieder zu Hause ankommen, mit Freundinnen reden, um dann zu verstehen, ich glaube, ich brauche noch mal mehr. Also melde ich mich jetzt beim Berliner Krisendienst. Auch wenn ich nicht in der tiefsten Krise stecke, ist es trotzdem okay, sich jetzt auch noch zu melden, auch noch in ein oder in zwei, drei, vier Wochen.
19: Erste Symptome, die typisch seien für eine starke psychische Belastung. Schlafmangel, ein nervöses Gefühl, Erinnerungen an das Ereignis, die immer wieder kommen wie Flashbacks. Ein Gespräch könne dabei ein erster Schritt sein, um zu heilen, auch ganz ohne Druck sofort über alles sprechen zu müssen.
21: Ich glaube, die hört es auch manchmal, dieses Gefühl, ich muss sofort alles erzählen, und dem ist nicht so. Also wir können auch sehr behutsam erstmal anfangen. Die Person kann sich am Telefon auch Zeit lassen. Es ist auch erlaubt, natürlich erstmal zu weinen, zu atmen. Es muss nicht sofort gesprochen werden und es muss auch nicht alles ins Detail erzählt werden, was nicht erzählt werden kann oder möchte.
19: Zusammen weinen, reden, sich Trost spenden. Das ist auch auf der Gedenkveranstaltung am Brandenburger Tor am Sonntag geschehen. Auch dort kamen Menschen zusammen, die in der Nähe des Anschlagsortes waren, wie Christian.
22: So, im Moment ist das Gefühl, dass mich eine Gänsehaut überzieht. Es ist Trauer, es ist Wut, es ist blankes Entsetzen. weil es hätte jeden von uns treffen können.
19: Ari, die Augenzeugin, pocht aber trotz allem, was sie erlebt hat, darauf, dass Zusammenhalt jetzt an erster Stelle steht.
20: Ich wünsche mir, die Leute denken nach und ich wünsche mir, die Leute fassen sich ans Herz und lassen diesen Hass nicht regieren, weil das tötet uns.
18: Unterdessen nimmt die politische Debatte über die Konsequenzen aus dem Anschlag Fahrt auf. Wie die aussehen sollten, darüber gehen die Meinungen auseinander, wie Dietrich Karl Meurer berichtet.
5: Bei der Einordnung des Geschehens am Berliner CSD lässt Bundeskanzler Friedrich Merz keinen Zweifel aufkommen.
4: Es war ein Angriff auch nicht nur auf die queere Community, es war ein Angriff auf unsere Freiheit, es war ein Angriff auf unsere freiheitliche Gesellschaft.
5: Über konkrete politische Folgen will der Kanzler aber noch nicht entscheiden.
4: Klar ist aber auch, es darf nicht nur bei Bekundungen bleiben.
5: Im Mittelpunkt der Debatte steht die Frage, warum der als islamistischer Gefährder bekannte und von den Behörden beobachtete Mann den Anschlag verüben konnte. Vor allem die Union fordert Konsequenzen. CSU-Landesgruppenchef Alexander Hoffmann verweist darauf, dass absolute Sicherheit in einer freiheitlichen Gesellschaft nicht möglich sei.
6: Und dennoch haben die Menschen den Anspruch, dass wir möglichst nah an diese 100% rankommen.
5: Die Union fordert deshalb mehr Befugnisse für Sicherheitsbehörden und Nachrichtendienste. Der Vorsitzende des Parlamentarischen Kontrollgremiums des Bundestages, Marc Hinrichmann, verlangt einen härteren Umgang mit bekannten Islamisten.
7: Man muss schon sagen, dieser Mensch war komplett auf dem Schirm. Ne? Also die Dienste, aber auch die Polizeibehörden wussten alles über ihn, Stand jetzt. Und man stellt sich dann halt schon die Frage, wie jemand, der zweimal das Land verlässt, um sich dem IS anzuschließen, wieso jemand dann auf freiem Fuß gesetzt wird.
5: Im Fokus steht dabei auch das Jugendstrafrecht. Der mutmaßliche Täter war als Heranwachsender verurteilt worden. Berlins Justizsenatorin Felor Badenberg sagt:
8: Ich meine, dass dieser Fall, aber auch viele Fälle aus der Vergangenheit Anlass dafür bieten, zu schauen, ob die gesetzlichen Maßstäbe zur Anwendung des Jugendstrafrechts noch zeitgemäß ist.
5: Die Bundesregierung plant eine wissenschaftliche Untersuchung zu diesen Regeln. Einen anderen Schwerpunkt setzt die Grünen-Innenpolitikerin Irene Mihalic. Bundesweit führen die Behörden mehr als 400 islamistische Gefährder.
9: Laut Auskunft der Bundesregierung auf meine Anfrage von neulich sollen sogar gegen ca. 84 Gefährder, soll da sogar ein offener Haftbefehl vorliegen. Also das heißt, da müsste man zum Beispiel in eine wirkliche Vollstreckungsoffensive hineinkommen. Da würde ich vom Bundesinnenministerium erwarten, dass sich Alexander Dobrindt mit seinen Länderkolleginnen und Kollegen mal zusammensetzt und überlegt, wie man offene Haftbefehle gegen Extremisten effektiv vollstrecken kann.
5: Linken Co-Chef Luigi Pantisano kritisiert unterdessen Kürzungen beim Bundesprogramm Demokratie leben. Er sieht in Prävention den wirksamsten Schutz vor Radikalisierung.
0: Dass die Gedanken hinter so einem Terroranschlag bekämpft werden von Beginn an. Dass es erst gar nicht kommt zu diesen Haltungen von Menschen, die in diesem Land groß werden oder hier einwandern oder wie auch immer hier geformt werden in bestimmten Kreisen. Und dort müssen wir ansetzen. Wo wurde er radikalisiert?
5: Welche Lehren zieht Deutschland aus dem Anschlag gegen den Berliner CSD? Die politische Auseinandersetzung darüber hat gerade erst begonnen.
18: Aus meiner letzten Runde Karussellfahren auf der Kirmes bin ich mit flauem Magen und auch nicht ganz geradeaus rausgewankt. Hoffentlich geht es der Regierung in Berlin jetzt nicht genauso. Das war schon schwindelerregend, wie sich das Personalkarussell da gedreht hat in den letzten Tagen. Sabine Henkel hilft uns dabei, bei den vielen Umdrehungen den Überblick zu behalten und fasst nochmal zusammen, was dabei rausgekommen ist.
1: Manch einer mag wegen dieser Aussage des Bundeskanzlers und CDU-Parteivorsitzenden aufatmen.
4: Aus meiner Sicht sind die notwendigen Entscheidungen jetzt alle getroffen.
1: Friedrich Merz hat in den letzten Tagen so viele Personalentscheidungen getroffen, dass man kaum noch mitkam. Thorsten Frey in die Fraktion, Nina Waken ins Kanzleramt, Carsten Linnemann ins Gesundheitsministerium. Einige Staatssekretäre und Sekretärinnen tauschen Posten oder müssen den Hut nehmen. Und dann die Personalie Patrick Schnieder. Erst sollte Fritz Günzler für ihn ins Verkehrsministerium kommen, kam dann aber nicht, dafür jetzt Steffen Bilger. Bei so viel hin und her kommt selbst Merz kurz durcheinander.
4: Steffen Bilger ist seit 1909 Mitglied des Deutschen Bundestages.
1: Steffen Bilger ist 47 Jahre alt und seit 2009 Mitglied des Bundestages. Er soll also Verkehrsminister werden. Die fachliche Qualifikation bringt Bilger sicher mit. Er war schon mal Staatssekretär im Verkehrsministerium, fängt also nicht bei Null an. Anders als Carsten Linnemann, der sich im letzten Jahr noch selbst als gering qualifiziert für das Amt des Gesundheitsministers erklärt hatte. Jetzt aber will er sich reinknien in die komplexe Materie der Gesundheitspolitik.
3: Ja, ich werde hier und da ein bisschen Zeit benötigen, um tiefer einzusteigen. Die brauche ich. Und ich hoffe, dass ich am Ende den einen oder anderen positiv überraschen werde.
1: Der ein oder andere wäre sicher auch positiv überrascht, wenn das Personalkarussell für Aufbruchstimmung sorgt. Genau das will Merz ja damit erreichen. Zunächst aber hat er Unmut erzeugt. In seiner Partei und vor allem in der CDU in Rheinland-Pfalz, der Heimat von Patrick Schnieder. Dort versteht kaum einer, warum Schnieder gehen muss und schon gar nicht, wie Merz mit ihm umgegangen ist. Die CDU-Landtagsfraktion aus Mainz hat sogar einen Besuch bei Merz im Kanzleramt abgesagt. Ein echter Affront, den Merz versucht, kleinzureden.
4: Also ich gehe mal davon aus, dass sich die Wogen bis zum September wieder etwas geglättet haben.
1: Der September ist im Kalender der neuen Generalsekretärin der CDU rot markiert. Franziska Hoppermann hat in wenigen Wochen 3 Landtagswahlkämpfe vorzubereiten und vor allem die möglichen Folgen der Wahlen zu moderieren und zu erklären. Beneiden muss man sie darum nicht. Sie übernimmt in schwierigen Zeiten.
10: Wir wollen als CDU in diesen Zeiten Orientierung und Richtung geben, in der Koalition Stabilität im Land und gleichzeitig unser Profil schärfen.
1: Und zunächst einmal die Gemüter in der CDU beruhigen. Da kann Franziska Hoppermann mal direkt loslegen.
18: Wir haben es eben gehört, Steffen Bilger soll das Verkehrsministerium übernehmen. Er ist aktuell Abgeordneter im Bundestag und parlamentarischer Geschäftsführer der CDU-CSU-Fraktion. Jan Zimmermann hat sich angeschaut, was wir vom neuen Chef im Verkehrsministerium erwarten können.
16: Es ändert sich doch eh nichts, sagen viele. Aber das Gegenteil ist der Fall,
23: sagt Steffen Bilger, bisher Unionsparlamentsgeschäftsführer auf Social Media und verweist vor kurzem darauf, was die schwarz-rote Koalition schon alles geliefert habe. Künftig soll er als Bundesverkehrsminister liefern, und zwar das, was Kanzler Friedrich Merz von ihm erwartet.
4: Ich möchte, dass er im Bundesverkehrsministerium jetzt die Chancen nutzt, die das Investitionsprogramm aus unserem Sondervermögen bietet.
23: Heißt, Verkehrsprojekte und Investitionen schneller anschieben, verhindern, dass Steuermilliarden versickern, private Gelder für weitere Projekte mobilisieren. Bilger schreibt im Netz, er freue sich auf die Aufgabe. Zitat:
24: Verkehrspolitik war viele Jahre mein Schwerpunktthema.
23: Die Frage ist nur, setzt er die richtigen Schwerpunkte? Die Opposition zweifelt daran, zum Beispiel Jorit Bosch, verkehrspolitischer Sprecher der Linken.
25: Ich finde, Herr Bilger steht wie kaum ein anderer für die Versäumnisse der letzten Jahre.
23: Schließlich sei Bilger über Jahre für die Union im Verkehrsausschuss gesessen und habe als parlamentarischer Staatssekretär unter Verkehrsminister Andreas Scheuer dessen Politik mitverantwortet.
25: Für mich klingt das mit Herrn Bilger eher nach Stillstand statt Fortschritt.
23: Bilgers Erfahrung im Verkehrsressort könnte also auch sein größter Nachteil sein. Zum Beispiel hat er sich lange für die Pkw-Maut eingesetzt, wie in dieser früheren Bundestagsrede.
26: Wir jedenfalls sind überzeugt, das Vorhaben ist vereinbar mit EU-Recht und ich freue mich auf viele weitere muntere Debatten rund um die Pkw-Maut.
23: Debatten folgten auch, allerdings keine munteren, denn die Mautpläne waren nicht mit EU-Recht vereinbar. Ein Debakel mit hohem Millionenschaden für die deutschen Steuerzahler. So ist auch die Verkehrsbranche selbst unsicher, was sie vom neuen Minister halten soll. Im Bereich Güterverkehr, auf der Schiene, Straße oder auf dem Wasser kenne sich Bilger gut aus, sagt Dirk Pflege von der Allianz pro Schiene. Aber
27: das wird für die heutigen Herausforderungen aber nicht reichen, weil die Lage im deutschen Eisenbahnsystem sich dramatisch zugespitzt hat.
23: So zugespitzt, dass die zu lösenden Aufgaben enorm sind, vor allem mit Blick auf die Bahn.
27: Er muss ja die ganze Bahnpolitik im Prinzip jetzt mit der Korridorsanierung, dass wir die Sanierung des Schienennetzes auf den Weg bringen, das muss neu justiert werden.
23: Doch als großer Bahnversteher ist Bilger, der CDU-Politiker aus dem Autoland Baden-Württemberg, bisher nicht aufgefallen. Gefallen, kritisieren die Grünen. Verkehrspolitiker Matthias Gastel.
28: Herr Bilger kommt in eine riesen Baustelle rein
2: Und da er nicht der Typ ist für mutige Entscheidungen, da er nicht der Typ ist für klare Prioritäten setzen, dort wo es notwendig ist, habe ich da auch so meine Zweifel, ob sich mit Herrn Bilger tatsächlich was zum Besseren ändert.
23: Dagegen hat der Kanzler an Steffen Bilger keine Zweifel, auch wenn er vorsorglich etwas eingrenzt.
4: Auch er wird keine Wunder vollbringen, aber er wird es fachlich vom ersten Tag an gut führen.
23: Ob fachlich gut führen ausreicht, um marode Schienen, bröckelnde Brücken und kaputte Straßen auf Vordermann zu bringen, wird sich zeigen. Nach dem Ministertausch muss sich künftig auch Merz an den Erfolgen oder Misserfolgen in der Verkehrspolitik messen lassen.
18: Driven by Dreams, das ist der Slogan des Autoherstellers Porsche. Traumhaft läuft's für den aber nicht gerade. Der Konzern steht unter Druck und muss sparen. Zum Beispiel, indem bis 2035 insgesamt 9000 Stellen abgebaut werden. Das ist Teil eines Sparprogramms, das Porsche heute bei einer Betriebsversammlung in Stuttgart der Belegschaft vorgestellt hat. Mehr dazu von Stefanie Geisler.
11: Seit Wochen kursieren Zahlen in verschiedenen Medien, nun ist es offiziell. Porsche wird weitere 5000 Stellen bis zum Jahr 2035 abbauen. Bereits im vergangenen Jahr hatte der Konzern den Abbau von fast 4000 Jobs angekündigt. Insgesamt werden es nun 9000. Damit verkleinert der Konzern seine Belegschaft um etwa ein Fünftel. Die Stellen sollen sozialverträglich abgebaut werden. Das bedeutet im Rahmen von freiwilligen Aufhebungsverträgen oder indem das Unternehmen die Jobs von Beschäftigten, die in Rente gehen, nicht nachbesetzt. Dafür soll es an den beiden deutschen Standorten Zuffenhausen und Weissach bis 2035 keine betriebsbedingten Kündigungen geben. Ein weiterer Aspekt: Porsche will insgesamt mehr als 2 Milliarden Euro in die Standorte Weissach und Zuffenhausen investieren. Im Gegenzug müssen die Beschäftigten Einbußen beim Gehalt hinnehmen. Von der IG Metall Stuttgart heißt es, das Zukunftspaket sei ein wichtiger Schritt. In einer Zeit, in der die Automobilindustrie unter erheblichem Druck stehe, seien eine Standortsicherung und Investitionen in dieser Höhe alles andere als selbstverständlich. Die Vereinbarung sei ein klares Bekenntnis zum Industriestandort Deutschland. Auch der Betriebsrat äußert sich zufrieden. Jetzt müsse man das Paket gemeinsam mit dem Vorstand umsetzen.
18: Sie hören die SR-Info-Bilanz am Abend. Es ist 17.45 Uhr. Zeit für die aktuellen Nachrichtenmeldungen mit Peter Weizmann.
12: Bei der AfD geht der Machtkampf zwischen der Bundesspitze und dem nordrhein-westfälischen Landesvorsitzenden Vinzenz weiter. Wie die AfD in Berlin bestätigte, hat der Bundesvorstand jetzt ein Parteiordnungsverfahren gegen Vinzenz und weitere Vertreter des NRW-Landesvorstands eröffnet. Hintergrund ist der Streit um die Aufstellung der AfD-Landesliste für die Landtagswahl im nächsten Jahr. Dabei war es auf einem Parteitag vor anderthalb Wochen zu Tumulten und Beschimpfungen gekommen. Das Urteil zum Doppelmord von Völklingen von vor 30 Jahren kommt auf den Prüfstand. Wie der Bundesgerichtshof auf SR-Anfrage mitteilte, wird über die Revisionsanträge der Generalstaatsanwaltschaft und des Angeklagten mündlich verhandelt. In dem Cold Case-Fall war der Angeklagte wegen Mordes an einem Völklinger Ehepaar zu 14 Jahren Haft verurteilt worden. Der heute 71-Jährige hatte nach Überzeugung des Landgerichts das Paar aus Habgier erschlagen. Wegen der Drogenabhängigkeit des Angeklagten waren die Richter von verminderter Schuldfähigkeit ausgegangen und hatten, anders als von der Anklage gefordert, nicht lebenslänglich verhängt. Die Verteidigung hatte Freispruch beantragt. Der Mediziner und Leichenpräparator Gunther von Hagens ist tot. Wie seine Familie mitteilte, starb er am vergangenen Freitag im Alter von 81 Jahren. Von Hagens litt seit 2008 an Parkinson. Er ist der Schöpfer der Körperweltenausstellung, die anhand von plastinierten Verstorbenen die Anatomie des menschlichen Körpers zeigen. Die Präparate stammen von Menschen, die zu Lebzeiten verfügt haben, ihren Körper nach dem Tod dafür zur Verfügung zu stellen.
18: Vielleicht erinnern Sie sich noch an die Schwachkopf-Affäre um Robert Habeck vor 2 Jahren. So hatte ein Nutzer Habeck auf der Plattform X bezeichnet. Daraufhin gab es bei eben diesem Nutzer eine Hausdurchsuchung. Möglich gemacht hat das Paragraph 188 des Strafgesetzbuchs. Der soll Politiker unter anderem vor Beleidigung schützen. Und führt auch dazu, dass Staatsanwaltschaften wie im Schwachkopf-Fall ermitteln können, ohne dass der betroffene Politiker Anzeige erstattet. Unter anderem deswegen steht die Regelung immer wieder in der Kritik. Die Justizministerkonferenz will sie deshalb abschwächen. Wie stehen die Parteien im Saarland dazu? Darüber habe ich vor der Sendung mit Aaron Klein gesprochen. Aaron, erstmal, was regelt denn Paragraph 188 eigentlich genau?
13: Ja, dieser Paragraph, der schützt Politiker vor besonders schweren Beleidigungen, vor Verleumdungen und vor übler Nachrede. Damit sind Fälle gemeint, in denen solche Angriffe oder solche Beleidigungen geeignet wären, die politische Arbeit erheblich zu erschweren. Der Paragraph gilt seit 5 Jahren auch für Beleidigungen. Das Gesetz wurde damals im Zuge eines ganzen Gesetzespakets gegen Rechtsextremismus und gegen Hasskriminalität verschärft. Und der Unterschied zur normalen Beleidigung ist eben ganz einfach, es droht eine höhere Strafe. Außerdem kann die Staatsanwaltschaft in bestimmten Fällen auch dann ermitteln, wenn der Betroffene selbst gar keinen Strafantrag stellt. Das wird bei einer normalen Beleidigung eben nicht gehen.
14: Es gibt ja schon seit einigen Monaten immer wieder Diskussionen darüber, ob man an diesem Paragraph vielleicht was ändern oder ihn sogar ganz abschaffen sollte. Wie stehen denn die Parteien im Saarland dazu?
13: Im Prinzip haben wir 3 unterschiedliche Positionen. CDU, SPD und Grüne im Saarland, die wollen Änderungen. Die CDU und die Grünen hier, die sagen ausdrücklich, Bundes- und Landespolitiker, die brauchen keinen besonderen strafrechtlichen Schutz. Sie wollen den Paragraphen künftig auf Bürgermeister, auf Ortsvorsteher oder auf Gemeinderäte beschränken, also auf Menschen, die oft ehrenamtlich Politik machen. Die SPD im Saarland, die geht nicht ganz so weit. Sie sagt aber auch, für Spitzenpolitiker darf kein Eindruck von Sonderrechten entstehen und gleichzeitig müsse der Staat die Menschen schützen, die sich eben für Demokratie engagieren. Dann haben wir noch die Linke, die will den Paragraphen behalten. Er schütze nicht nur Politiker, sondern auch die Demokratie. So die Meinung der Linken im Saarland, und die Saar-AfD fordert wie ihre Bundespartei die vollständige Abschaffung und spricht von einem Politikerprivileg.
14: Jetzt wäre es natürlich auch interessant zu wissen, ob dieser Paragraph denn überhaupt so häufig gebraucht wird. Also spielt er hier im Saarland überhaupt eine Rolle?
13: Ja, wir haben bei der Staatsanwaltschaft angefragt und die hat uns gesagt, im vergangenen Jahr 25 gab es 90 Verfahren wegen 188 im Saarland. Im Jahr davor waren es noch 40, also mehr als eine Verdoppelung innerhalb von einem Jahr. Allerdings, da muss man dazu sagen, die Staatsanwaltschaft weist darauf hin, diese Zahlen werden anders erfasst als zum Beispiel Straftaten in der polizeilichen Kriminalstatistik und sind deshalb nicht direkt vergleichbar. Das heißt, es könnte zum Beispiel sein, dass heute ein Verfahren abgeschlossen wird, was 2023 oder 24 begonnen wurde, und das zählt dann in die Statistik dann auch 23 oder 24 rein. Das heißt, die Zahlen aus den vergangenen Jahren, die können sich alle noch ändern. Und von diesen 90 Verfahren im vergangenen Jahr, das kann man schon sagen, wurden bislang 30, also genau ein Drittel, eingestellt. Und in 2 Fällen kam es zu einer rechtskräftigen Verurteilung bisher.
14: Und aus diesen gestiegenen Zahlen, so wie du es gerade erklärt hast, kann man jetzt also auch nicht unbedingt ableiten, dass da das Klima rauer geworden ist oder der Ton rauer geworden ist, oder?
13: Naja, also ein Ansprung von 40 auf 90 ist schon ein sehr ordentlicher Anstieg. Aber wie gesagt, es könnten aus diesen 40 von 2024, könnten auch noch 60 oder 70 werden im Zweifel, wenn Verfahren eben erst später abgeschlossen werden.
14: Das war Aaron Klein mit den Infos, wie die Parteien im Saarland zu einer Änderung des Paragraphen 188 im Strafgesetzbuch stehen. Die Entscheidung darüber liegt letztendlich beim Bundestag. Wir erinnern uns jetzt zurück an den Fall des Völklinger Polizisten Simon Bohr. Letzten August wurde er nach einem Tankstellenüberfall

0: Sachverständiger bei Gericht.
1: Es gab eben auch und gibt immer noch viel zu wenige forensische Psychiater, die sich mit diesen Fragen beschäftigen. Und ich habe dann auch gemerkt, dass es eben doch auch eine wichtige Tätigkeit ist und die Gerichte eben auch auf Sachverständige angewiesen sind.
0: Seine Antworten sind abwägend, bedacht, rational. So erlebt man Retz auch im Landgericht. Als Psychiater interessiere ihn den Menschen, auch die, die mutmaßlich schwerste Straftaten verübt haben. Vor Gericht hat er aber nur wenig Zeit, die Menschen zu beurteilen.
1: Man kriegt von keinem Menschen in so kurzer Zeit, die einem zur Verfügung steht, und auch unter diesen besonderen Bedingungen wirklich ein völlig umfassendes Bild.
0: Er konzentriere sich daher auf die Frage der Schuldunfähigkeit, juristisch definiert als fehlende Fähigkeit, das Unrecht einer Tat einzusehen, etwa weil eine schwere psychische Krankheit vorliegt. Die Schuldunfähigkeit wird vor Gericht immer häufiger geprüft. Laut Retz wollen die Gerichte gerade bei aufwendigen Strafverfahren aus Zeitgründen heute schneller klären wollen, ob Beschuldigte schuldunfähig sind oder nicht. Ein anderer Grund ist der zunehmende Drogenkonsum in der Gesellschaft und auch der demografische Wandel spielt eine Rolle.
1: Natürlich gibt es auch altersassoziierte psychische Störungen. Je älter man ist, desto höher ist die Wahrscheinlichkeit, dass auch irgendwie irgendwelche Hirnleistungsstörungen eine Rolle spielen.
0: Schuldunfähige Menschen können laut Gesetz nicht bestraft werden. Für sie kann aber ein Maßregelvollzug in Betracht kommen, mit dem Ziel einer Heilung. Das bedeutet allerdings nicht selten jahrzehntelange Unterbringung in der Forensik und der Verlust vieler Freiheiten. Für Retz ist der Maßregelvollzug nicht immer das beste Mittel.
1: Dass da zunehmender Platzmangel letztendlich auch herrscht, nicht, weil einfach so viele Patienten dort behandelt werden. Das ist keine günstige Situation, weil darunter natürlich auch, oder es besteht zumindest mal die Gefahr, dass darunter auch die Behandlungsqualität leidet.
0: Ja. Retz wünscht sich daher mehr Prävention. Das bedeutet vor allem bessere Versorgung von schwer erkrankten Menschen. Oft reichen die allgemeinpsychiatrischen Therapien nicht, um Betroffene zu stabilisieren. Es brauche daher spezialisierte Angebote, wie etwa in Bayern. Dort gibt es Präventionsambulanzen für psychisch kranke Menschen, die ein erhöhtes Risiko für Gewalttaten haben.
1: Wir haben halt ein Gesamtbudget sozusagen, nicht für alle psychisch Kranken. Und da fließt sehr, sehr viel in einen Bereich, wo man sagen kann, ist gut, nicht, dass da auch Menschen mit Angststörungen und leichten Depressionen und vielleicht irgendwelchen anderen Belastungen im Alltag Unterstützung bekommen. Aber wir dürfen nicht die Schwerkranken vergessen.
2: Das war der Bericht von Patrick Würmer zu Gutachten über die Schuldfähigkeit oder Schuldunfähigkeit von Angeklagten vor Gericht. Auf diesen Rekord hätten die Franzosen und viele Urlauber aus anderen Ländern verzichten können. So heftig wie jetzt hat es im Süden Frankreichs noch nie gebrannt. Hunderttausende Anwohner und Urlauber mussten aus den betroffenen Gebieten evakuiert werden. Besonders heikel war die Lage zuletzt bei Bordeaux. Das Feuer hat sich unkontrolliert auf die Metropole zubewegt. Der Rauch war schon zu riechen, die Verunsicherung groß. Jetzt scheint es aber ein leichtes Aufatmen zu geben. Am Nachmittag hieß es, das Feuer sei stabilisiert. Darüber konnte ich vor der Sendung mit unserem Korrespondenten vor Ort, Kai Rienecker, sprechen. Ich habe ihn gefragt, was das denn genau bedeutet. Heißt das jetzt Entwarnung für Bordeaux?
3: Ja, da muss man ganz vorsichtig erstmal sein. Stabilisiert ist hier so ein Ausdruck, der heißt, es ist nicht weiter vorangeschritten, so wie in den Nächten zuvor, wo ja teilweise pro Tag sich das Feuer verdoppelt hat. Jetzt ist es mal auf der Stelle getreten. Einige Feuerwehrleute haben das so ausgedrückt, es hat ein Knie am Boden und jetzt versucht man es auch am Boden zu halten, aber es ist noch nicht mal eingedämmt und auch weit davon entfernt irgendwie unter Kontrolle zu sein. Aber es ist zumindest schon mal ein Fortschritt.
2: Das heißt, auch die Menschen, die vorsorglich evakuiert wurden, können jetzt noch nicht wieder in ihre Häuser zurück, oder?
3: Nein, die sind darauf vorbereitet worden, dass das möglicherweise mindestens noch Tage, wenn nicht Wochen dauert. Kommt natürlich immer darauf an, bei welchem Ort. Die Evakuierten halten sich hier teilweise eben in großen Notunterkünften, Messehallen auf. Und zu dem Stress der Evakuierung kommt eben auch hinzu, dass sie gar nicht wissen, wie es um ihre Häuser steht. Zumindest die, die am Ortsrand ihre Häuser haben. Etwa 200 Häuser sind schon komplett zerstört worden von den Flammen.
2: In Bordeaux selbst hieß es ja bisher, dass da nicht evakuiert werden soll. Wie ist denn da jetzt die Stimmung in der Stadt? Bekommt man da viel mit von dem Brand und machen sich die Menschen da auch Sorgen?
3: Ja, auch heute hat hier eben so eine Entspannung eingezogen. Wir haben hier gerade einen strahlend blauen Himmel. Das sah gestern noch völlig anders aus. Da war es diesig zusammengezogen und es gab diesen starken Brandgeruch in der Stadt, so wie von einem gigantischen Lagerfeuer. Das ist alles

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1: Ich stehe jetzt auf einer Straße in Seoul. Um mich herum strömen zehntausende Menschen, alle in dieselbe Richtung, zum Gwanghwamun-Platz. Die sind tierisch aufgeregt. Okay, ich bin auch mega aufgeregt. Ein bisschen neidisch.
2: Das ist Tongi. Wir hosten diesen Podcast zusammen. Er ist hier gerade in Seoul, der koreanischen Hauptstadt. Direkt um die Ecke vom Gwanghwamun-Platz. So ganz nach vorne zur Bühne kommt er nicht. Das Gelände um den Gwanghwamun-Platz ist komplett abgesperrt.
1: Ich habe kein Ticket bekommen. Die waren in Sekunden weg, aber ich bin trotzdem hier. Ich konnte einfach nicht zu Hause bleiben. Ich sehe die Skyline von Seoul, die hier wirklich fast einmal rund um den Platz geht. Hinter mir ist Gyeongbokgung, der Königspalast. Der ist über 600 Jahre alt. Und wenn in Korea etwas richtig Großes passiert, dann passiert es hier. Und jetzt steht dort eine riesige Bühne, alles voll mit Menschen, überall Lila-Lichter. Und ich stehe draußen und höre sie trotzdem.
2: BTS. Die Band, die unzählige Streaming-Rekorde gebrochen hat. Fast 4 Jahre waren sie weg. Und jetzt sind sie wieder da. Ihre Fans, ARMY, haben sich nicht einfach nur auf dieses Comeback gefreut. Sie haben sich akribisch darauf vorbereitet. Seitdem BTS den neuen Albumtitel bekannt gegeben haben, Arirang, haben Fans versucht, das Konzept zu entschlüsseln. Haben wie bei einer Schatzsuche mögliche Spoiler in Instagram-Posts und Livestreams der Bandmitglieder gesucht. Haben Theorien zu den Songtiteln ausgetauscht, gemutmaßt und gehofft, dass die Chemie zwischen den Jungs noch die gleiche ist wie früher.
3: 안녕하세요. 오다.
1: Es ist nach dem Konzert. Ich bin jetzt hier mit Feng und Ming. Beide hatten das Privileg, auf dem Konzert zu sein. Ja, Feng, wie fandst du das Konzert? Wie war deine Erfahrung?
4: 2 Sekunden in und ich habe geheult. Es war ein Abend mit vielen Tränen bei mir. Ich bin da relativ emotional geworden, einfach weil ich happy bin, die wieder zu sehen. Und das so nach so einer langen Zeit.
2: Das große Comeback-Konzert in Seoul war erst der Anfang. Ein Vorgeschmack auf die Welttournee. Und die macht auch in Deutschland Halt. Und war natürlich innerhalb kürzester Zeit ausverkauft. Aber ratet mal, wer Tickets ergattert hat.
5: Ich habe Tickets bekommen. Ich habe Tickets gekriegt für beide Tage in München. Ich habe sogar VIP-Soundcheck-Tickets gekriegt. Ich habe gerade ein halbes Vermögen ausgegeben. Und es war gerade der krasseste Adrenalinschub.
2: Ihr merkt schon, das Comeback von BTS ist huge. Millionen Menschen auf der ganzen Welt haben darauf gewartet.
1: Eine gecastete Band, die dafür geliebt wird, dass sie authentisch ist. Außenseiter, die eine Multi-Billion-Dollar-Marke aufgebaut haben. Koreanische Musik, die zuerst die westliche Popkultur erobert hat, bevor sie in Korea so richtig erfolgreich wurde. BTS sind voller Widersprüche. Und genau das macht sie so einzigartig.
2: Die Frage, die uns in diesem Podcast beschäftigt, ist, wie ist das passiert? Wie ist aus diesen 7 Jungs aus Korea eines der einflussreichsten Phänomene der Popgeschichte geworden? Eine Band, die die Welt verändern kann.
1: Ich bin Tungin, ich bin Content Creator und als Deutsch-Koreaner bin ich mit koreanischer Musik aufgewachsen. K-Pop lief bei mir also sowieso schon lange. Und ich habe BTS schon richtig früh gehört. Sie haben mich durch viele, auch harte Phasen meines Lebens begleitet.
2: Und ich bin Lisa Sophie, Journalistin und Moderatorin. Ich bin ARMY und generell K-Pop-Fan. Und seit 2019 mache ich privat einen Podcast über K-Pop. Und wir müssen dir jetzt eine Frage stellen. Kennst du BTS?
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2: Folge 1. We are Bulletproof. Wie alles begann.
1: Kurz gesagt, BTS sind 7 Jungs aus Korea, die die Popwelt auf den Kopf gestellt haben. Sie sind als erster koreanischer Act überhaupt im Wembley-Stadion in London aufgetreten und haben gleich 2 Abende ausverkauft. BTS hatten innerhalb von 10 Monaten 5 Nummer-1-Hits in den USA. Das hat davor nur Michael Jackson geschafft. Und das alles haben BTS mit Musik erreicht, die größtenteils koreanisch ist.
2: Aber BTS sind mehr als eine Band. Sie haben 2018 vor der UN-Vollversammlung gesprochen.
7: No matter who you are, where you from, your skin color, your gender identity, just speak yourself.
2: BTS sind für viele zu Botschaftern geworden. Botschafter für Selbstliebe und gegen Diskriminierung. 2022 haben sie den damaligen US-Präsident Joe Biden im Weißen Haus besucht.
0: Thank you, Kanye, for your kind words. It is a great, great honor to be invited today to the White House to discuss important issues of anti-Asian hate crimes, Asian inclusion and diversity.
2: Als BTS angefangen haben, waren sie komplette Außenseiter. 7 Jungs, zusammengecastet von einer winzigen Agentur, die ums Überleben kämpft. Kein Geld für Promo, keine fetten Budgets für Musikvideos.
6: Heute ist diese Agentur an der Börse und mehrere Milliarden Dollar wert. Ein Wirtschaftsinstitut hat 2018 ausgerechnet, dass BTS der Wirtschaft von Korea pro Jahr über 5 Milliarden Dollar einbringen. Und ein großer Teil der Menschen, die Trips nach Korea buchen, tun das wegen BTS. Den Einfluss, den die Band auf Koreas Wirtschaft hat, nennt man auch den BTS-Effekt.
2: Aber dieser Erfolg, den BTS heute haben, in Korea und auf der ganzen Welt, der war nicht selbstverständlich. Und je größer BTS werden, desto mehr zeigt sich, dass der Erfolg einen Preis hat. Für BTS als Band, aber auch für jeden Einzelnen von ihnen. Um die Geschichte von BTS zu verstehen, muss man verstehen, in welchem System sie groß geworden sind. K-Pop.
6: Bei K-Pop geht es darum, Musik nicht nur zu hören, sondern als Gesamtkunstwerk zu denken. Performance, Styling, Choreografie, Storytelling, die ganze visuelle Ästhetik greift ineinander. Das kennen wir auch von westlichen Stars wie Taylor Swift oder Beyoncé. K-Pop geht aber strukturell noch einen großen Schritt weiter.
2: Denn K-Pop hat einen weiteren entscheidenden Faktor, den Fanservice. Die Fans werden von Anfang an systematisch und strategisch mit einbezogen.
8: Man hat wirklich das Gefühl, ich bin als Fan im Schaffensprozess dabei, kann teilweise vielleicht auch Feedback geben, werde gehört. Und das ist sicherlich sehr, sehr spannend, vor allen Dingen aus so einer westlichen Perspektive.
2: Das ist Connie Jung. Sie ist Head of Music bei Spotify in Deutschland, Österreich und der Schweiz. Und sie beobachtet genau, wie sich K-Pop hier entwickelt.
8: Das ist ein Genre, wo es sehr, sehr viele Superfans auch gibt. Wobei man auch sagen muss, also wenn man sich die Zahlen anschaut, dann ist das schon lange Mainstream. Also es ist keine Nische mehr.
6: BTS-Songs machen mehr als ein Viertel aller Spotify-Streams im K-Pop aus. Sie haben einen extrem großen Anteil daran, dass mittlerweile auf der ganzen Welt Menschen in allen Altersgruppen K-Pop hören.
8: Also meine Mutter ist ein BTS-Ultra und es hat natürlich auch was Schönes zu sehen, dass auch Musik irgendwie Generationen verbindet.
2: BTS sind zwar ein Produkt des Unterhaltungssystems K-Pop, aber sie haben die Spielregeln dieses Systems immer wieder neu interpretiert und sogar gebrochen.
9: Und das Übliche natürlich, dass K-Pop ein reines, seelenloses Industrieprodukt ist.
2: Das ist Daniel Koch, Musikjournalist seit über 20 Jahren. Und er hatte früher viele Vorurteile, was K-Pop angeht.
9: Weil als BTS zum ersten Mal in Berlin gespielt haben, 2016, kannte ich die nicht. Und keiner meiner Musikjournalisten-Kollegen und Kolleginnen kannte die. Und das ist ja eigentlich hoch und not peinlich, wenn man sich für einen Popjournalisten hält.
2: Inzwischen hat er sich viel mit K-Pop beschäftigt. Er weiß, wie dieses vermeintlich seelenlose Industrieprodukt entstanden ist.
6: Anfang der 90er Jahre. Im koreanischen TV laufen Talentshows. In denen läuft meistens so schlagerartige Musik. Aber dann betritt eine ganz besondere Band die Bühne. Sotaegi and Boyz.
9: Die sich hingestellt haben und so West Coast und East Coast Rap-Einflüsse gebracht haben und auch später über junge Menschen gerappt haben, die den Druck nicht mehr aushalten und von zu Hause weglaufen und sich irgendwo verstecken vor der Gesellschaft.

0: Sowas wie Sotaji & Boyz gab es vorher so noch nicht in Korea. Sie tanzen eine Hip-Hop-Choreo. Sie mischen westliche Musik, also Hip-Hop, Rock, R&B, mit koreanischen Melodien. Und beim Publikum schlägt das voll ein. Das ist die Geburtsstunde des K-Pop. Und in den nächsten 20 Jahren entsteht eine neue Industrie.
1: Die K-Pop-Industrie ist in vielen Punkten Vorreiter. Das erste zum Beispiel, dieses Idol-System, muss man ja schon sagen, ob man das jetzt mag oder nicht. Aber als Produktionsfirma zu sagen, ich bilde mir meine Talente selber aus, ist ja schon mal ein Move, was es in der Musikwelt nicht so oft gegeben hat.
0: Das Idol-System. Junge Talente, oft noch Teenager, werden gecastet und jahrelang zu sogenannten Idols ausgebildet. Das ist eine Art Ausbildung zum Popstar. Sie trainieren Gesang, Tanzen, Medienauftritte. Jahrelang, bis sie das auf Profiniveau können. Perfektes Auftreten, aufwendige Choreos, festgelegtes Image. Und vor allem ein Gesamtprodukt, das den Fans nicht nur Musik, sondern auch Identifikation liefert. Es gibt aber keine Garantie, dass Trainees jemals mit einer Band auftreten dürfen. Das schaffen nur die Besten.
1: Es gibt einen Drill, es gibt eine Ausbildung, das ist relativ hart, wie vieles in Südkorea, wenn es um Leistung geht. Aber ich vergleiche das immer so ein bisschen mit dem Profisport, weil stört sich ja auch keiner daran, dass der FC Bayern München irgendwelche Neunklässler ausbildet und man sich auch fragen kann, ob das für junge Menschen wirklich so richtig ist.
0: Die K-Pop-Industrie entwickelt sich zu einer gut geölten Maschine, in der drei Player das Sagen haben.
1: Es war eigentlich fast alles in der Hand der sogenannten Big Three, also die drei K-Pop-Produktionsfirmen, die K-Pop seit den 90ern geprägt und geformt haben und die größten kommerziellen Erfolge hatten. Und das waren halt JYP Entertainment, YG Entertainment und SM Entertainment.
0: Bei JYP arbeitet ein gewisser Bang Ji-hyuk.
1: Einer seiner vielen Spitznamen ist ja Hitman Bang und das kommt daher, dass er damals bei JYP als Komponist und Songwriter aktiv war und da durchaus einige K-Pop-Hits geschrieben hat.
0: Doch 2005 verlässt Bang Ji-hyuk JYP. Er sieht, wie das Internet alles verändert. Es wird gestreamt, CD-Verkäufe brechen ein. Und er schätzt, dass in Zukunft vor allem mit Live-Auftritten und treuen Fans Geld verdient werden kann. Also setzt er alles auf eine Karte und gründet seine eigene Agentur. Big Hit Entertainment. Mittlerweile ist es 2010 und Bang Ji-hyuk sucht noch immer vergeblich nach einem Durchbruch. Seine Agentur kämpft ums Überleben. Da drückt ihm P-Dawg, einer der leitenden Produzenten bei Big Hit, ein Demo-Tape in die Hand.
1: Von RM, der Untergrundrapper in Seoul war damals, hat ihm gesagt, so ey, den musst du dir mal anhören, das ist das, was die Kids heute hören.
0: Bang Ji-hyuk hört das Tape. Er begreift, was für ein Ausnahmetalent er da hört. Um diesen Rapper könnte er doch eine neue Rap-Crew aufbauen. Aber erstmal muss er ihn unbedingt persönlich kennenlernen.

0: Dieser Rapper heißt Kim Nam-jun. Er wächst in Ilsan auf. Das ist ein Vorort von Seoul. Er ist ein guter Schüler. Ein sehr guter sogar. Er hat angeblich einen IQ von 148.
1: Alles über einen IQ von 130 gilt als hochbegabt.
0: Also Nam-jun ist wirklich sehr schlau. Und da wundert es mich auch nicht so sehr, dass er sich selbst Englisch beibringt. Und zwar, indem er mit seiner Mama die Serie Friends schaut. Das erzählt er später immer mal wieder in Interviews. Zum Beispiel hier 2017 bei der Ellen Show.
2: Back in the days, like when I was like 15, like 14.
3: Yeah.
2: It was quite like a syndrome for all the Korean parents to make their kids watch the Friends. Firstly, I watched with the Korean subtitle. And then next time I watched with the English subtitle. And then I just removed it.
1: Also er erzählt, erst guckt er Friends mit Untertiteln und dann irgendwann komplett ohne.
0: Nam-jun liebt Worte und Poesie. Als Fünftklässler nimmt er schon an Lyrikwettbewerben teil. Und dann sieht er 2005 in einer koreanischen Musikshow Epic High. Die sind heute richtige Hip-Hop-Legenden in Korea. Mit ihrer Single Fly sind sie die erste Rap-Crew, die eine große Musikshow gewinnen. Und genau da erkennt Nam-jun, dass man auch so Geschichten erzählen kann. Mit Rap. Jetzt gräbt sich Nam-jun immer tiefer in die Welt des Hip-Hop, mit Hilfe von YouTube. Am liebsten hört er die großen US-Rapper. Die beeinflussen seine Musik bis heute. Nas zum Beispiel.
4: He's got the best voice, the best lyrics.
5: Oh my
4: God. Rap is a monkey flipping with the funky rhythm, I be kicking. Musician.
0: Das war 2021 im Interview mit Vanity Fair. Aber Nas ist nicht der einzige Rapper. Es gibt noch einen, auf den macht sein Klassenlehrer Nam-jun aufmerksam. Eminem. Er ist sofort hooked und er legt selbst los.
1: Denn was ist Rap? Schon anderes als Poesie und Rhythmus.
0: Ja, da ist was dran. Schon mit 14 rappt er in der lokalen Underground-Szene und bastelt an eigenen Tracks. Wenig später wird Big Hit Entertainment auf ihn aufmerksam. Park Si-hyuk lädt Nam-jun zu einer Audition ein und bietet ihm sofort einen Vertrag als Rapper an. Falls Nam-jun unterschreibt, würde er sich für viele Jahre für einen Vollzeitjob verpflichten. Ohne zu wissen, ob er bei dieser winzigen Agentur jemals richtig Erfolg haben wird. Für diese eine Chance müsste der Hochbegabte seine Pläne zu studieren erstmal begraben. Vor dieser Entscheidung steht Nam-jun mit 15. Und er unterschreibt ohne zu zögern. Er fragt davor anscheinend nicht mal seine Eltern. Sein Vater ist zwar nicht amused, aber lässt ihn machen. Seine Mutter ist allerdings stinksauer und will ihn davon abhalten. Vor allem, weil er so gut in der Schule ist und Akademiker werden könnte. Was Anständiges eben. Nam-jun erzählt später in Interviews, dass er seine Mutter gefragt hat, willst du einen mittelmäßigen Studenten oder einen Weltstar? Und damit kriegt er sie.
6: The Rap Monster. Aha. Born in Ilsan, Ilsan부터 압구정까지 다 뻑하게 만들어 절대 안 뺏겨내 주전자리 남자로 태어나 여기까지 왔건만 뭘 주저
0: Nam-jun wird also Rapper. Er nennt sich Rap Monster. Heute kürzt er den Namen lieber ab. Aus Rap Monster wird RM. Und Park Si-hyuk hat das Fundament für seine Rap-Crew. Wobei, Park Si-hyuk hat bald einen neuen Plan. Er will keine einfache Rap-Crew mehr gründen. Er will mehr.
7: Und er hat dann ganz strategisch entschieden, wenn wir in diesen Südkorea-Rap gehen, dann bleiben wir halt in dieser Südkorea-Rap-Szene. Mit K-Pop allerdings könnten wir das Publikum erweitern.
0: Er will also eine Idol-Gruppe aufbauen. Da steckt viel mehr Gewinn drin als in einer reinen Rap-Crew. Park Si-hyuk weiß aber, dass er mit seiner kleinen Agentur nicht das Level an Produktion und Marketing bieten kann, wie die Big Three der Industrie. Also setzt er auf was anderes. Authentizität, echte Gefühle und selbstgeschriebene Texte über echte Probleme. Und mit RM hat er schon seinen ersten großen Schritt gemacht.
2: How you doing? I'm RM.
1: Das ist RM, als sich BTS 2019 in der Show von Stephen Colbert vorstellen.
0: RM soll der Bandleader von Park Si-hyuks Hip-Hop-Idol-Group sein. Er ist intelligent, hat ein Gespür für Sprache und spricht auch noch fließend Englisch. Jackpot. Um ihn herum werden alle anderen gecastet. Außerdem ist RM der Main Rapper. Er nimmt also die zentrale Rap-Rolle innerhalb der Band ein und bekommt die anspruchsvollsten Parts.
1: Und jetzt ruft Pang Ji-hyuk zum Casting auf.
3: Hey yo, Hitman Bang introduces Hit It, the second audition. Rap, Dance, 노래로 상대방의 기선을 제압해.
0: Viele Bewerber melden sich. 15 werden ausgewählt und trainiert. Aber nur 7 schaffen es in die Band. Als erstes kommt Suga dazu. Er ist Songschreiber, Producer, Rapper. Genau wie RM ist auch er in der Underground-Hip-Hop-Szene bekannt.
5: Hi guys, I'm Suga.
0: Suga verlässt seine Heimatstadt und zieht extra fürs Training nach Seoul. Er jobbt nebenbei als Pizzabote, damit er sich die Busfahrten zu den Proben leisten kann. Bei einem Unfall renkt er sich die Schulter aus. Aber er trainiert trotzdem weiter, weil er auf keinen Fall rausfliegen will.
1: Member Nummer 3, J-Hope. Er kommt nicht aus der Rap, sondern aus der Street-Dance-Szene.
8: Hi, I'm your Hope, you're my Hope, I'm J-Hope.
1: J-Hope ist B-Boy, also talentierter Breakdancer. Er war schon beim Casting von einer der Big Three, wurde dann aber nach ein paar Runden aussortiert. Big Hit will ihn. Er wird der Main-Dancer. Er ist also derjenige, der bei komplizierten Tanzchoreografien die schwierigsten Parts übernimmt.
0: 3 Mitglieder, 3 verschiedene Arten von Hip-Hop-Credibility. Rap, Produktion und Breakdance. Das Hip-Hop-Fundament ist also gelegt. Aber für eine Hip-Hop-Idol-Group fehlen noch die Sänger. Die sorgen für das Ohrwurm-Potenzial. Denn eine Idol-Group soll ein so großes Publikum wie möglich erreichen. Auftritt Jungkook. Sehr jung, sehr schüchtern und sehr talentiert. Er ist beim Casting gerade mal 13 Jahre alt und hat eine absolute Ausnahmestimme.
9: Hi, I'm Jungkook. Thank you for inviting us.
0: Ihn wollen gleich mehrere Firmen, sogar eine der Big Three. Jungkook entscheidet sich aber trotzdem für Big Hit. Der Grund? RM. Jungkook hat ihn rappen gesehen und beschlossen, wenn der dabei ist, dann muss ich da auch hin.
1: Jin kommt auf einem völlig anderen Weg dazu. Er steigt gerade aus dem Bus auf dem Weg zur Uni, als ihn plötzlich jemand von Big Hit anspricht und zum Casting einlädt. Einfach, weil er so gut aussieht.
10: Hello, I'm worldwide handsome Jin, you know?
1: Jin ist kein Sänger, sondern Schauspieler. Big Hit besetzt ihn als sogenanntes Visual der Band. Also das attraktive Aushängeschild. Das klingt jetzt erstmal sehr oberflächlich. Im K-Pop ist das aber völlig normal und ein extrem großer Selling Point für eine Band.
0: Das Casting von V ist die vielleicht filmreifste Geschichte. Er begleitet nämlich einen Freund zur Audition, so als moralische Stütze. Er selbst will eigentlich kein Idol werden.
11: Hi, my name is V and I'm a good boy.
0: Jemand von Big Hit bittet ihn aber doch auch vorzusingen. Long story short, V's Freund kommt nicht weiter, V aber schon. Seine Ausstrahlung und Stimme überzeugen sofort. Er wird neben Jin zum zweiten Visual.
1: Und last but not least, Member Nummer 7, Jimin.
12: Hi, I'm Jimin. Nice to meet you guys.
1: Das Modern Dance Talent. Sein Tanzlehrer ermutigt ihn, zum Big Hit Casting zu gehen. Jimin hat eine klare, hohe Stimme und ist die perfekte Ergänzung für die Vocal Line der Band, also den Gesangsteil.
0: Und damit steht die neue Hip-Hop Idol Group.
13: Pa! Ta! 안녕하세요.
1: 방탄소년단. 방탄소년단, kurz BTS. Zu Deutsch die kugelsicheren Jungs. Was es mit diesem Namen auf sich hat und warum immer wieder von Bulletproof, also kugelsicher, gesprochen wird, dazu kommen wir noch.
0: 7 Jungs.
14: 방탄소년단. 정국, 지민, 수가, 랩, 몬스터, 제이홉.
0: Zusammengewürfelt aus der Underground-Szene, freiwilligen und unfreiwilligen Auditions und dem Bus. Das war jetzt mal der Schnelldurchlauf. Wir werden sie alle noch viel besser kennenlernen. Wichtig ist, die meisten Member kommen zwar aus verschiedenen Regionen, die teilweise auch recht weit weg von Seoul liegen, aber trotzdem haben sie alle denselben Traum. Sie wollen gehört werden, berühmt sein. Aber wie weit dieser Traum sie trägt und wie viel er sie kostet, das ahnt zu diesem Zeitpunkt wahrscheinlich noch keiner von ihnen. Erstmal ist es an der Zeit, BTS auf die Welt loszulassen.
15: We are now going to progress to some steps which are a bit more difficult. Ready, set, and begin.

0: Im K-Pop ist das so. Nach einem erfolgreichen Casting werden die Talente als Firmentrainees unter Vertrag genommen und quasi zu Popstars ausgebildet. Singen, Tanzen, Mediatraining. Währenddessen wohnen sie oft zusammen in einem kleinen Dorm. Das ist eine Art Wohngemeinschaft.
1: Bei BTS ist das tatsächlich ein einziger Raum für alle 7 Jungs mit mehreren Hochbetten.
0: Wenn das Trainee-Programm abgeschlossen ist, was Jahre dauern kann, bereitet sich die Idol Group auf ihr Debüt vor.
2: Also es gibt klassisch eine Debut-Stage, die meistens halt in einer etablierten südkoreanischen TV-Sendung erfolgt, wo dann natürlich 1 oder 2 Songs präsentiert werden, wo es dann halt ein Video zu gibt, wo es Performance-Videos zu gibt, also diese Tanztrainings-Videos, die auch meiner Meinung nach sehr, sehr wichtig sind für den K-Pop.
0: Das Debüt ist ein fester Begriff im K-Pop und die erste offizielle Performance vor der Öffentlichkeit. Diese Performance ist ein entscheidender Moment in der Karriere einer Band. Der erste Eindruck von den Fans und der Industrie zählt. Egal wie erfolgreich das Debüt ist, in der K-Pop-Industrie gilt die Gruppe ab da nicht mehr als Trainees. Sie sind jetzt Idols, ausgebildete Artists, die von ihrer Agentur vermarktet werden. Und diese Debüts finden in Korea eben in Musikshows statt. Die laufen fast täglich im Fernsehen.
2: Die so ein bisschen so funktionieren wie bei uns Top of the Pops, falls sich noch jemand dran erinnern kann.
0: Etablierte Stars stellen dort ihre neuen Songs vor und neue Idol-Groups kämpfen um Aufmerksamkeit. Bis zu 20 Gruppen pro Woche. Die Konkurrenzsituation ist absurd. Aber so geht's auch bei BTS los.
1: Und man muss sagen, es ist beeindruckend, dass BTS überhaupt einen Sendeplatz bekommen. Die Big Three der K-Pop-Agenturen haben das Kapital und die Connections, um ihre Acts zur besten Sendezeit zu platzieren. Big Hit hat das nicht. Zumindest kein Geld.
2: Bang Chi-yuk hat noch seine Kontakte spielen lassen, weil BTS ja schon in einer sehr renommierten südkoreanischen TV-Sendung ihre Debut-Stage hatten, nämlich bei M-Countdown, was eine von diesen Sendungen ist, wo man halt, wenn man es als K-Pop-Act irgendwo hinbringen will, sein Debüt gibt.
1: So ergattert Bang Chi-yuk also einen Slot bei M-Countdown. Zu dem Zeitpunkt eine der angesehensten Live-Musikshows in Korea. Es ist zwar nur der letzte Slot der Sendung, aber immerhin. Das Debütdatum steht. 13. Juni 2013. Und BTS trainieren bis zum Umfallen. Suga sitzt fast täglich bis 7 Uhr morgens an der Produktion. RM schreibt den Text der Debütsingle ganze 29 Mal um. J-Hope feilt immer wieder an der Choreografie. Alle trainieren, üben, tanzen, trainieren, üben.
0: Die Zeit vor dem Debüt einer neuen Idol Group ist eine heiße Promophase. Alles wird perfekt darauf ausgerichtet, dass sie schon vor ihrem Debüt Fans gewinnen. Sie sollen K-Pop-Stars werden und ihre Songs direkt in die Charts einsteigen.
2: Es gibt so ein Rollout, also die Bandmember werden einzeln vorgestellt, mit einzelnen Videos, wo man auch schon ein bisschen erkennt, was ist das für ein Typ, wie wird das Konzept der Debut-Single sein. Dann muss ein Name gefunden werden für das Fandom. Das ist auch relativ wichtig.
1: Big Hit hat für all das kein Geld. Keine große Marketingabteilung, keine Hochglanz-Teaser, keine Pressearbeit, keine Radio-Features. Big Hit bleibt eigentlich nichts anderes übrig, als BTS selbst machen zu lassen. BTS teilen Vlogs, Dance-Practices und Fotos aus ihrem Trainee-Alltag. Sie teilen sogar Demos ihrer Songs. Und alle, die zugucken, können auch mitreden. Wer BTS folgt, ist von Anfang an hautnah dabei und Teil der Reise. Und so bauen sie sich eine kleine, aber treue Fangemeinde auf. Aus heutiger Sicht klingt das nach Social-Media-Arbeit aus dem Lehrbuch. Aber für die K-Pop-Branche wirkt das, was BTS da machen, damals, 2013, total billig und amateurhaft. Idols geben zwar Einblicke hinter die Kulissen, aber eher in Reality-TV-Shows und nicht direkt und ungefiltert auf YouTube, so wie BTS. Von der Branche wird das belächelt, dass diese unbedeutende Agentur Big Hit Entertainment es sich anscheinend nicht leisten kann, ihre Idols zu kontrollieren, finden viele lächerlich. Auch online gibt es viel Hate. Die Kommentare sind vernichtend. Bangtan Sonyeondan ist ein bescheuerter Name, ist da noch der netteste.
0: Das ist J-Hope im Interview mit KBS, einem koreanischen Radiosender. Und er erklärt hier, warum sie sich Bangtan Sonyeondan nennen. Warum kugelsicher?
3: 통화처럼 써지는 편견과 억압에서 이제 당당히 저희 세대의 생각과 가치를 지켜내겠다는.
0: Er sagt, von allen Seiten wird auf junge Menschen geschossen. Auf junge Menschen wie Sie, mit Vorurteilen und Hate. Das wollen Sie abwehren. Und genau das sagt auch einer Ihrer Debüt-Tracks aus. Der heißt nämlich We Are Bulletproof Part 2.

0: Es ist der 13. Juni 2013. Die sieben BTS-Member warten hinter den TV-Kulissen auf ihren Auftritt. Sie tragen schwarze Outfits und klobigen Modeschmuck, der mit jeder Bewegung klimpert. Es ist chaotisch. Fernsehleute und andere Idols wuseln um sie herum. Niemand interessiert sich für BTS.
1: Die Jungs sahen so ein bisschen unfreiwillig komisch aus, weil sie noch so sehr auf hart machten und sahen ein bisschen verkleidet aus, weil sah noch ein bisschen aus, als hätten sich so in den 10er Jahren dann Leute als 90er Hip-Hop-Kids verkleidet.
2: Die Jungs sind unfassbar nervös. RM übt seine Lines, J-Hope spürt noch die Schmerzen in seinem Bein. Erst heute Morgen wurde ihm mit einer großen Spritze Flüssigkeit aus dem Knie gezogen. Er hat sich beim Training der Choreo verausgabt.
0: Am aufgeregtesten muss V sein. Er ist der, der eigentlich nur seinen Freund zur Audition begleiten wollte und dann als zweites Visual von BTS gecastet wurde. Anders als die anderen konnte er sich nämlich noch nicht via Twitter oder Videoblog den Fans vorstellen. Er ist das Hidden Member, quasi die Geheimwaffe der Band. Das bedeutet aber auch, dass er erst beim Auftritt gezeigt wird. Das ist ein bekannter Kniff im K-Pop, um zum Debüt nochmal Spannung aufzubauen.
2: Backstage versuchen sie alle miteinander zu scherzen. Aber die Anspannung ist greifbar. Sie wollen perfekt sein. Sie wollen aber auch anders sein.
3: 예, 수많은 힙합을 표방하고 나온 아이돌이 많지만 저희들은 정말 리얼 정통 힙합 아이돌. 힙합을 정말 잘하고 정말 즐기고 정말 잘하는 팀이.
2: Das ist Sugar beim Interview vorm Debüt. Und schon da sagt er Zitat: Es gibt viele Idols, die Hip-Hop machen. Aber wir machen den authentischsten Hip-Hop. Klingt ja erstmal gut, aber das TV-Publikum ist skeptisch. Fast niemand kennt sie. In der ersten Reihe vor der Bühne sitzen 10 BTS-Fans. 10.
0: Hä? Das klingt doch ganz gut.
2: Naja, bei den Acts der großen Firmen werden ganze Busse voll mit Fans herangekarrt.
0: Oh.
2: Da sitzen dann bis zu 1000 Leute vor der Bühne. Da ist der Applaus direkt ohrenbetäubend, wenn die Acts auf die Bühne treten.
0: Okay, BTS wissen also, sie müssen sich diesen Applaus erst erarbeiten. Das bedeutet richtig viel Druck. Sie werden zur Bühne geführt. Und dann ist Showtime.

0: Der Moderator kündigt das Debüt der Jungs an. BTS spielen zwei Songs direkt hintereinander. Der erste ist We Are Bulletproof Part 2. Schon der Titel ist eine Ansage. Und der Text erst. BTS erzählen darin, was sie alles geopfert haben, um genau hier stehen zu können. Jungkook singt davon, wie er statt zur Schule zu gehen, im Übungsraum getanzt hat. Jimin fordert alle Kritiker heraus. Nur wer genauso viel geopfert hat wie er, hat das Recht, über BTS zu urteilen. Und dann RM. Er rappt von den Ex-Underground-Kollegen, die ihm gesagt haben, Rapper könnten unmöglich idols sein. Impossible. Und dann rappt er. Now I'm possible. Aus unmöglich wird, ich bin möglich. Erster Auftritt, krasses Wortspiel, direkt iconic.
1: Schon mit diesem ersten offiziellen BTS-Track lernt die K-Pop-Welt die verschiedenen Skills der Jungs kennen. Suga wütend, direkt und zum Abschied ein geschmeidiges Ich bin besser.

0: J-Hopes Text ist eher locker selbstbewusst. Hey, ich weiß, ich habe noch viel zu lernen, aber ich krieg das schon hin. Ciao.
1: Aber We Are Bulletproof Part 2 ist erst der Anfang. Danach folgt nämlich die zweite Performance zu No More Dream.

0: No More Dream. Damit meinen BTS nicht ihre eigenen Träume. Yama ne gumen moni. Was ist dein Traum? Und dann? Ni gumen kyo kugoni. Ist das wirklich alles, wovon du träumst? Da geht es um Träume, die andere für sie haben. Das erdrückende Schulsystem in Korea, der Leistungsdruck, die eine Frage, die auf allen Jugendlichen lastet. Was willst du mal werden? In Korea liegt auf dieser Frage viel mehr Druck als bei uns. Bestnoten, beste Uni, bestbezahlter Job. Eltern, Lehrer, Gesellschaft, alle predigen dasselbe.
1: Und diese unbekannten BTS rappen jetzt in einer der bekanntesten Musikshows des Landes. Hört auf euch selbst. Sucht euren eigenen Traum. Für westlichen Pop wäre das fast eine Floskel. Für Korea und den glatt polierten K-Pop klingt das alles wie ein Befreiungsruf. BTS sprechen ihr Publikum als Gleichaltrige an, nicht von oben herab, sondern auf Augenhöhe. Als Menschen, die diesen Druck kennen.
0: Der Song und die Choreo schlagen ein. Das skeptische Studiopublikum jubelt. Der erste Auftritt im koreanischen Fernsehen ist geschafft. Dann geht's ja jetzt doch direkt in die Charts, oder?
1: Nicht ganz. Das Debüt läuft, aber nach wie vor reißt sich niemand um BTS. No More Dream landet auf Platz 124 der koreanischen Charts. Zum Vergleich, die großen Firmen platzieren ihre Debüts regelmäßig in den Top 10. Bei Big Hit Entertainment ist man schwer enttäuscht. Park Shi-hooks Agentur steht vor dem finanziellen Aus. Platz 124. Kein Geld und kein Plan B. 7 Jungs, die so hart für ihren Traum trainiert haben. Und das soll's jetzt gewesen sein?
0: BTS sind mit ihrem Debüt Idols geworden. Und Idols trainieren weiter.
1: In Folge 2 von Kennst du BTS sprechen wir darüber, was Idol-Sein wirklich bedeutet und warum sich ausgerechnet BTS trauen, die Regeln für Idols neu zu schreiben. Die Underdogs, die niemand auf dem Schirm hat. Das war die erste Folge von Kennst du BTS? Eine Band aus Korea verändert die Welt. 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Wenn euch der Podcast bis hierhin gefällt, dann erzählt's doch gerne weiter.
0: Ich bin Dongin Kim.
1: Und ich bin Lisa-Sophie Scheurel. Kennst du BTS? Eine Band aus Korea verändert die Welt. 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Idee: Charlotte Schulze. 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Audioproduktion: Dennis Hörter. Originalmusik: Marc Übel. Producer: Isabel Wob. Executive Producer: Dennis Hörter und Julius Wussmann. Sensitivity Read: Eun-Jung Cho. Fact-Checking: Fenner Ackerstaff. Artwork: Chioma Otakagu. Redaktion ARD Kultur: Rebecca Leiter. Redaktion Radio Bremen: Amelie Neumann. Redaktion SR: Desiree Löffler. Redaktion SWR: Chris Eckert. Head of Content ARD Kultur: Christian Koster-Zahn. Produktionsleitung ARD Kultur: Annemarie Haag. Vielen Dank an alle unsere GesprächspartnerInnen: Conny Zhang und Daniel Koch. Tonmaterial von Hype und Big Hit Entertainment sowie Netflix, UNICEF, Vanity Fair, Reuters, One The K, KBS, NBC und CBS.

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1: Es ist 2015. Wir sind in Seoul bei Big Hit Entertainment. Im Tanzstudio, wo heute die Dance Practice zum neuen BTS-Song gefilmt wird. Der Raum ist ziemlich hell beleuchtet und wirkt sehr kalt. Die Wände sind mit grauen Platten verkleidet, der Holzboden glänzt. Eine Wand ist komplett verspiegelt. Aus den Boxen im Raum dröhnt BTS' neuer Titeltrack I Need You. Kein Powerbeat, sondern ein ruhiges Intro. Und BTS liegen im Kreis auf dem Rücken, Augen geschlossen. Sie warten. Während die anderen noch auf dem Boden liegen, richtet sich Sugar auf und bewegt die Lippen zu seinem Rap-Part. Er guckt mal in die Kamera, mal zu den anderen. Dann hebt J-Hope langsam sein Bein, steht auf und genau da setzt der Beat ein. Jetzt bewegen sich alle BTS-Mitglieder. Der Jüngste ist gerade mal 17. Er heißt Jungkook. Gecastet wurde er für seine Stimme, nicht unbedingt fürs Tanzen. Trotzdem steht er bei dieser Choreo im Vordergrund. Alle tanzen dieselbe Choreografie, aber jeder bewegt sich ein bisschen anders. So wirkt es, als ob jeder seinen eigenen Weg findet, den Schmerz auszudrücken, um den es in dem Song geht.
2: Was wir hier beschreiben, das ist kein Hochglanzmusikvideo. Es gibt keine aufwendige Kulisse, keine Kostüme. Nur 7 Jungs, ein Spiegel, eine Kamera. Und trotzdem kann man einfach nicht wegsehen. Das ist die Dance Practice zu I Need You, der Song, mit dem BTS das Idol-System aufmischen.
1: Inhaltlich unterscheiden sich BTS von Anfang an von den anderen K-Pop-Bands. Mit I Need You gehen sie noch einen Schritt weiter. Sie singen und rappen über Verzweiflung, Scham und Einsamkeit. Themen, über die man im Idol-System eigentlich nicht singt. Weg von harten Hip-Hop-Ansagen hin zu Verletzlichkeit. Und trotzdem haben sie auch bei diesem Song die perfekte Choreo, die genau diesen Schmerz auf die Bühne bringen soll.
2: BTS erzählen später selbst, wie sie diesen Grad an Perfektion erreichen. In der koreanischen Show Pingyego beschreiben Sugar und Jimin, wie sie ihre Choreografien trainieren. Sie üben nicht nur die großen Bewegungen, also bestimmte Schritte, Sprünge oder Drehungen. Sie üben jedes noch so kleine Detail. Dafür filmen sie ihre Proben und analysieren später alles Bild für Bild. Und so stimmen sie alles aufeinander ab. Ihre Handbewegungen und sogar ihre Blicke. So erklären es Sugar und Jimin hier.
3: 멈추잖아요. 와. 그 프레임 단위로 쪼개서 손 다 맞췄어요. 그래서 틀리면 얘 맞추고.
2: Wenn selbst die Blicke aufeinander abgestimmt sind, dann hat das einen krassen Effekt. Ich selber bin damals nicht aus dem Staunen rausgekommen. Ich habe mir wirklich eine Dance Practice nach der anderen angeschaut. Die gibt's ja alle auf dem YouTube-Kanal von BTS zu sehen. Und ich habe mich damals gefragt, wie schafft man das?
1: Wie Sugar bei Pingyego erzählt, das ist Arbeit. Stundenlange, kleinteilige, obsessive Arbeit. Und das geht ja sogar noch über Synchronität hinaus. Sugar erzählt in der Show nämlich außerdem, dass sie auch alles proben, was schief gehen könnte.
3: 실력 떨어지면 그냥 이걸 혹시 떨어져도 동작하면서 치우고 뭐 동작하면서 빼고 신발끈 풀린 상태에서 하고
1: 신발끈 Was passiert, wenn auf der Bühne die Cap runterfällt? Was passiert, wenn sich ein Schnürsenkel löst?
2: The show must go on, und zwar nicht irgendwie, sondern perfekt. Was wir in der Dance Practice zu I Need You sehen, ist nicht einfach Talent. Das ist das Ergebnis des Idol-Systems. Eines Systems, das Perfektion einfordert.
1: Und gleichzeitig singen BTS mit dem Song I Need You über Dinge, die in diesem System eigentlich keinen Platz haben. Wie passt das zusammen? Dafür müssen wir erstmal verstehen, was hinter diesem System steckt.
2: Was bedeutet es, ein koreanischer Popstar, also ein Idol zu sein? Was wird von einem jungen Menschen verlangt? Auf der Bühne, aber auch dahinter.
1: Wir haben mit jemandem gesprochen, der dieses System nicht nur von außen kennt, sondern von innen. Jemand, der selber in Korea trainiert und performt hat.
4: 22 Stunden durchtrainiert. Und das fast jeden Tag.
2: Und wir schauen uns genauer an, wie BTS in diesem System erwachsen werden. Und wie sie es immer wieder auf den Kopf stellen.
1: Ich bin Tongin Kim.
2: Und ich bin Lisa-Sophie Scheurel. Und ihr hört... 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
1: Und das ist Folge 2. Fire. Das Idol-System. Kurzer Recap. Die winzige Agentur Big Hit Entertainment hat ab 2010 7 Jungs zu einer Hip-Hop-Idol-Group zusammengestellt. Sie kommen aus allen möglichen Bereichen. Bandleader RM und Rapper Sugar waren in der Underground-Rap-Szene unterwegs, J-Hope war Street-Style und Jimin Contemporary-Dancer. Jin wurde gecastet, weil er besonders gut aussieht und Jungkook und V haben bei Castings mit ihren Stimmen überzeugt. 2013 geben BTS ihr Debüt und es ist solide. Kein Reinfall, aber auch kein Durchbruch. Falls euch das nichts sagt, empfehlen wir euch, die erste Folge zu hören.
2: Ab jetzt heißt es für die BTS-Jungs Drill. Jeden Auftritt mitnehmen und immer wieder zeigen, dass sie härter rappen, besser singen und krassere Choreos haben als alle anderen. Wer so hart arbeitet wie BTS, braucht jemanden, der die Energie hochhält und der für gute Laune sorgt, wenn alle am Limit sind. Bei BTS ist das ausgerechnet jemand, der beim Training extrem diszipliniert ist. J-Hope.
0: J-Hope, 22살, happy virus.
2: Schon vor seinem Debüt war Jung-Hoseok, das ist sein Geburtsname, als richtig guter Streetdancer bekannt. Aber wie ist er überhaupt zum Tanzen gekommen?
1: In seiner Grundschule gibt es morgens im Sport eine 30-minütige Tanzeinheit. Da läuft ein Video und die Kinder müssen mitmachen. Das ist Pflicht. Für Jung-Hoseok ist das eine Offenbarung. Genau da merkt er, wie viel Spaß ihm das Tanzen macht. Und wie gut er darin ist. In der 6. Klasse will er das Tanzen dann so richtig lernen. Leider kann er sich die Kursgebühren für eine Tanzschule in seiner Nähe nicht leisten. Also stellt er sich an den Rand und guckt zu. Nach dem Unterricht bleibt er und trainiert alleine. Ein anderer Tänzer wird auf ihn aufmerksam und führt ihn in die Streetdance-Crew Neuron ein. So kommt J-Hope überhaupt erst richtig in die Szene.
2: Später erzählt er in Interviews, dass er irgendwann bei einem nationalen Tanzwettbewerb den ersten Platz belegt, ohne dass er jemals offiziell Tanzunterricht bekommen hat.

0: J-Hope ist neben RM und Sugar einer der aktivsten Songwriter in der Band. Als Main Dancer ist J-Hope für die schwierigsten Parts in den Choreos zuständig. Und diese Rolle nimmt er sehr ernst. Er überlegt sich Schrittfolgen, Übergänge, überwacht das Timing und geht dabei selbst über seine Grenzen.
1: Sehr 철저하게 좀 하는 것 같아요.
2: 그죠?
1: 예, 그러니까 제가 어느 정도 연습을 하냐면
2: 얼마나요, 진짜?
0: Er versucht einfach immer gründlich zu sein. Das sagt J-Hope in der koreanischen Talkshow Pingyegyo.
1: 자다 일어나도 할 수 있겠다고.
0: 그 sagt, selbst wenn er schon sicher ist, trainiert er trotzdem weiter, bis er die Choreo im Schlaf kann. Und selbst dann ist es niemals gut genug.
1: 아, 내가 뭐 잘해서 이렇게 하면 되겠지가 아니라 내가 잘해도
0: Und trotzdem weiß er, er ist der Main Dancer, er trägt also eine große Verantwortung für die ganze Band.
1: 그냥 딱 집중해서 맞출 거는 맞추자. 그거는 사실 제 개인적으로도 마찬가지고 팀적으로도
0: Er sagt eben, er tut, was getan werden muss. Er selbst kann noch so perfekt tanzen. Wenn bei den anderen die Choreo nicht sitzt, spielt es einfach keine Rolle. Eine Gruppe funktioniert als Team oder gar nicht. Also öffnet J-Hope spätabends das Tanzstudio von Big Hit Entertainment, legt Musik auf und sagt zu den anderen, jetzt tanzt einfach, wie ihr wollt. Damit die anderen dasselbe fühlen, was er als Kind gefühlt hat. Einfach Spaß am Tanzen.
3: Trotz dieser großen Verantwortung und seinem krassen Ehrgeiz, J-Hope ist der Sonnenschein der Band. Wenn man BTS in Interviews sieht oder in einer ihrer Shows, fällt er sofort auf. Er ist das Member, das am häufigsten lacht und auch am lautesten. So sehr, dass er auch die anderen mitreißt. Und diese Eigenschaft will er auch durch seinen Künstlernamen zum Ausdruck bringen. J-Hope bedeutet genau das, Hoffnung. Und die will er raus in die Welt tragen. Das sagt er auch im Interview mit Zane Lowe.
1: 그런 부분에 있어서 뭔가 나도 그렇게 좀 생각을 해보고 사람들에게 좋은 감정을 전달을 해야 되지 않을까라는
0: Und so begrüßt er ja auch die Fans. Das ist mittlerweile iconic. Wie hier in der britischen Graham Norton Show.
4: Hi guys! I'm your hope, you're my hope, I'm J-Hope.
0: Hoffnung und Durchhaltevermögen. Beides verkörpert J-Hope wie kein anderer bei BTS. Und genau diese Eigenschaften braucht man, um Idol zu werden. Denn wer K-Pop-Idol werden will, muss eine jahrelange strategische Ausbildung hinter sich bringen. Im Idol-System.
5: Das ist ähnlich wie Sport, Eiskunstlauf. Wenn man in Olympiade Goldmedaillen gewinnen möchte, muss man ja von Kindheit an richtig trainiert werden.
0: Das ist Lee Eun-jong. Professorin für Koreanistik an der FU Berlin.
5: Es ist nicht Idol-System als solche, das es schon gegeben hatte, sondern das hat sich dann peu à peu so entwickelt. Die Firmen haben dann eine Nische entdeckt, dass sie damit Erfolg haben könnten, wenn sie die guten Kinder, also gute Jugendliche zusammenbringen und die zusammen trainieren. Und so haben sie dann ihre Schule peu à peu entwickelt.
0: Mit den Firmen meint Professor Lee die Entertainment-Agenturen. Big Hit ist eine davon. In den 90er Jahren haben diese Agenturen gemerkt, K-Pop verkauft sich gut. Also haben sie in Seoul dieses neue System aufgebaut. Ihr Ziel? Eigene K-Pop-Bands ausbilden.
3: Spätestens seit 2010 gilt eine Regel. Wer K-Pop-Idol werden will, muss in Seoul sein. Wer nicht dort ist, hat kaum Chancen. Deshalb ziehen Teenager wie J-Hope früh in die Wohnheime der Agenturen. Die sogenannten Dorms. Weit weg von der Familie. Weit weg von zu Hause. Dann beginnt eine mehrjährige Trainingsphase. Gesang, Tanz, Rap, Performance.
0: Und das ist ein großes Risiko. Denn es gibt keine Garantie. Viele trainieren jahrelang und dürfen trotzdem nicht debütieren.
3: Für die Firmen ist diese Trainee-Zeit natürlich teuer. Dorms, Proberäume, Tanzunterricht, Gesangstraining, Studios, das muss man erstmal finanzieren. Der Markt ist extrem umkämpft. Realistisch schaffen es nur wenige Boy- und Girl-Groups zu wirklichem Erfolg. Als Beispiel, die meisten Gruppen, die wie BTS 2013 debütiert haben, hatten keinen nachhaltigen Erfolg. Viele haben sich nach kurzer Zeit aufgelöst. BTS war da eine der wenigen Ausnahmen.
6: Ohne die Perfektion und ohne die Professionalität funktioniert halt nichts bei der K-Pop-Szene.
0: Das ist Alexander Schmidt, das erste deutsche K-Pop-Idol. Er hat also genau diese harte Ausbildung im Idol-System durchlaufen und wird 2020 Teil der Gruppe Drippin. Hier hört ihr ihn rappen.
3: Alex weiß also, wie es ist, Idol zu sein und wie hart der Weg dahin ist. Aber von Anfang an.
6: Am Anfang war es eigentlich die Begeisterung von Musik und Performance.
3: Als Alex 4 Jahre alt ist, ziehen seine Eltern mit ihm von Deutschland nach Südkorea. Seine Mutter ist Koreanerin, sein Vater Deutscher. Schon als Kleinkind steht er vor der Kamera, als Model für Modekataloge. Mit 8 Jahren entdeckt er dann die Musik für sich.
6: Und je mehr ich mit K-Pop beschäftigt habe, desto mehr ist in mir der Wunsch gewachsen, das selbst einmal zu machen.
3: Mit 14 bewirbt sich Alex als Trainee bei einer kleineren Agentur. Und er wird genommen. An seinem ersten Tag setzen ihn seine Eltern bei der Agentur ab.
6: Also als ich dann anderen Trainees gesehen habe, wie gut sie schon tanzen und singen konnten, wurde mir schnell klar, also hier geht es nicht nur um Spaß, hier geht es wirklich ums Durchhalten und ums Überleben.
3: Aber wir wissen ja, Trainee zu sein bedeutet nicht automatisch, dass man es wirklich in eine Band schafft. Deshalb sind Alexanders Eltern vorsichtig. Sie wollen, dass er die Schule zu Ende macht. Das bedeutet für ihn doppelte Arbeit.
6: Genau, und nach einer schnellen Abendsmahlzeit ging es dann für mich richtig los. Tanz, Gesang, an der Perfektion arbeiten und das oft bis spät in die Nacht. Und einmal im Monat gab es immer eine Prüfung. Da hat die Firma dann geschaut, wie weit man sich entwickelt hat.
3: Alex arbeitet hart, weil er weiß, er kann jederzeit rausfliegen.
6: Irgendwann hat dann die Managerin meine Mutter angerufen und hat gesagt, können wir irgendwann einen Termin machen, für den Vertrag zu unterschreiben. Im ersten Moment war ich ehrlich gesagt ziemlich geschockt. Meine Trainee-Zeit war tatsächlich auch noch nicht sehr lang. Und ich wusste selbst, dass ich in vielen Bereichen noch Erfahrungen fehlte und ich eigentlich noch mehr Zeit, um zu üben, gebraucht hätte.
3: Die Agentur glaubt aber fest an Alex. Und seine Eltern, die geben jetzt, wo er es wirklich geschafft hat, grünes Licht. Alex wird das 7. und letzte Mitglied der Idol Group Drippin. Ab jetzt ist keine Zeit mehr für die Schule. Alex zieht mit seinen neuen Bandkollegen in ein Dorm, in eine WG voller junger Männer. Da wird es schnell eng.
6: 7 Mann, 2 Toiletten, also 2 Duschen. Ist schon schwierig. Ne?
3: Alex ist der Jüngste und als einziger minderjährig.
6: Man gewöhnt sich eigentlich an alles. Gerade in stressigen Zeiten war es schön, nicht allein zu sein, sondern Menschen um sich zu haben, die genau verstehen, was man gerade durchmacht, ohne dass man so groß erklären muss.
3: Jetzt geht die Arbeit erst richtig los.
6: Mein Alltag war sehr durchgezackt. Er bestand im Grunde aus Training, Proben, Aufnahmen und Trainieren. Und dazwischen gab es wenig echte Freizeit.
0: Wenn es auf den Release des neuen Albums zugeht, ist es noch intensiver.
6: Also wirklich 22 Stunden durchtrainiert. Und das fast jeden Tag.
0: Die Bandmitglieder haben in dieser Zeit nur einander. Zeit für Familie und Friends gibt's kaum. Und das alles, der

0: und es wird nur sehr selten öffentlich, was sie alles nicht machen dürfen. Aber gelegentlich eben doch.
1: Natürlich keine Verbrechen.
2: Ja gut, das klingt ja noch recht vernünftig.
1: Aber ich habe auch von vielen anderen gehört, dass es im Vertrag so steht, keine Beziehung zu haben.
0: Und teilweise ist es wirklich extrem. 2009 hat zum Beispiel die Band TVXQ gegen ihre Agentur SM Entertainment geklagt. Bei der Klage ging es unter anderem um extrem lange Vertragslaufzeiten, um geringe Gewinnbeteiligung und hohe Strafen bei Vertragsverletzungen. Im Zuge von diesem Verfahren wurde aber auch immer wieder von eher inoffiziellen Regeln gesprochen, die zum Beispiel Kontakt zu Familie und Friends eingeschränkt haben sollen. Aber das lässt sich nicht endgültig belegen und ist natürlich nicht bei allen Agenturen so. Gängiger ist, dass in der Regel die Agentur die kreative Vision bestimmt. Also, wer ist in der Band? Welche Musik macht die Band? Worüber singen sie? Welches Image verkörpern die einzelnen Idols? Was ziehen sie an? Die Idols geben die Kontrolle ab. Und das bedeutet auch, jede Kommunikation nach außen wird kontrolliert. Damit auch jeder Social-Media-Post.
2: Aber warum sind die Idol-Agenturen da so streng?
1: Für mich bedeutet Idol zu sein vor allem Verantwortung. Also, man steht in der Öffentlichkeit. Viele junge Menschen schauen zu einem auf und man weiß, dass eigene Verhalten Wirkung hat.
0: Idol zu sein bedeutet in Korea mehr als perfekt zu singen, tanzen, rappen, auszusehen und zu performen. Es geht auch darum, den Titel mit Würde zu tragen und ein Vorbild zu sein. Und ob man diesem Anspruch gerecht wird, entscheidet auf der einen Seite das Label und auf der anderen Seite die Öffentlichkeit, die Fans.
3: Als eine öffentliche, also Person in der Öffentlichkeit, das ist nicht einfach, also in Korea.
0: Das ist nochmal Professor Lee von der FU Berlin.
3: Alle Personen, die in der Öffentlichkeit, also eine öffentliche Persönlichkeit ist, ne, die müssen wirklich als quasi Vorbild selbstbewusst sein, wenn man so eine Position hat. Ne? Das ist nicht einfach, weil man auch sehr schnell kritisiert werden kann.
2: Wenn sie sagt, schnell kritisiert, ist das eine Untertreibung. Gerade die Online-Communities in Korea können unglaublich hart ins Gericht gehen. 2024 ist Suga von BTS betrunken mit einem E-Scooter gefahren und umgekippt. Niemand wurde verletzt, niemand außer ihm war beteiligt. Das ist natürlich trotzdem nicht cool. Aber die öffentliche Reaktion darauf war extrem. Einige Leute haben gefordert, dass er bei BTS aussteigt. Und das haben wiederum viele koreanische Medien aufgegriffen und darüber berichtet. Am Ende musste er fast 9.000 Euro Strafe zahlen und hat einen handschriftlichen Entschuldigungsbrief veröffentlicht.
3: Aber das ist nicht nur für K-Pop-Bands so, sondern für alle. Also Schauspieler, aber Politiker, alle Personen, die in der Öffentlichkeit sind.
2: Damals gab es eine riesige Diskrepanz zwischen internationalen und koreanischen Fans. Internationale Fans haben die Aufregung nicht verstanden. Und in Korea war das ein absolutes No-Go.
3: In dem Moment, wo man dann aus dem Norm von der Gesellschaft erwartet wird, abweicht, ne, wird man sehr stark auch von der Kritik ausgesetzt. Ne? Und das ist nicht einfach, damit zu leben.
0: Und es gibt noch etwas, das von Idols erwartet wird. Sie müssen perfekt aussehen, also nach koreanischen Schönheitsidealen. Denken wir an Jin von BTS. Der ist in erster Linie von Big Hit zum Casting eingeladen worden, weil er so gut aussieht. Weil Big Hit einfach klar war, wir brauchen für unsere Band ein perfektes Gesicht als Aushängeschild.
3: Die wollen ja auch auf diesem so hoch gehen, ne? Denn die spielen nicht auf irgendeiner Regionalliga auf dem Markt, sondern die spielen auf dem Weltmarkt an der Spitze.
2: Wie ist das für einen jungen Menschen, wie zum Beispiel Alexander von Drippin, zu wissen, es zählt nicht nur hartes Training, Skills und perfektes Auftreten, es geht auch darum, makellos auszusehen.
1: Ich habe versucht, es professionell zu stehen. Es gehört zu diesem Beruf einfach dazu. Und wichtig war für mich, innerlich stabil zu bleiben und mich nicht nur über Äußerlichkeiten zu definieren.
0: Den Druck, gut auszusehen, den gibt es für Menschen in der Öffentlichkeit überall auf der Welt. Trotzdem ist das in Korea nochmal was anderes. Wenn man dort zum Beispiel extreme Diäten macht, dann gilt das nicht unbedingt als besorgniserregend, sondern als Zeichen von Disziplin.
2: Und es ist natürlich total cool, dass Alex da so einen guten Umgang mitgefunden hat. Aber das fällt sicher nicht jedem so leicht. Übrigens macht dieser Druck auch keinen Halt vor BTS. Immer wieder ist bei den Jungs Thema, wie viel sie wiegen oder ob sie trainiert genug sind. Alex jedenfalls genießt seine Zeit bei Drippin vor allem wegen einer Sache.
1: Wenn man schon denkt, wie die Fans sich freuen oder wie man wieder auf der Bühne ist.

0: ist, vergisst man das wirklich alles.
1: Und dann, fast 3 Jahre nach dem Debüt, ist er raus bei Drippin.
0: Zu den genauen Gründen kann ich in Detailen noch nicht sagen, weil ich beim Ausstieg entsprechende Vereinbarungen unterschrieben habe.
1: Die Band macht jetzt zu sechst weiter. Eins möchte Alex aber betonen.
0: Mein Ausstieg hatte nichts mit K-Pop an sich oder mit dem System zu tun.
2: Mit 14 startet Alex im Idol-System. Und mit 19 verlässt er es wieder. 5 Jahre, die eigentlich prägend für einen jungen Menschen sind. Mit Friends ausgehen, sich verlieben, Party machen, übertreiben, sich streiten und vertragen. Eben herausfinden, wer man ist. Alex ist stattdessen im Idol-System erwachsen geworden. Und es gibt jemanden bei BTS, bei dem das ziemlich ähnlich war. Jungkook. Anders als Alex ist er immer noch Teil des Systems. Er kennt nichts anderes als BTS. Jungkook schreibt irgendwann sogar einen Song darüber, was er alles verpasst hat. Und fängt an zu rebellieren.

0: Jungkook wächst in Busan auf, mit einem älteren Bruder. Er ist schon als Kind sehr sportlich. Zum Beispiel liebt er Taekwondo und ist auch ziemlich gut darin. Aber er zockt auch gerne und malt und singt. Er probiert vieles aus. Und eigentlich gibt es nichts, was er nicht kann. Das Singen scheint ihm aber doch besonders gut zu gefallen. Mit 13 macht er bei Superstar K mit, dem koreanischen DSDS. Er schafft es nicht in den Recall. Trotzdem stecken ihm 7 Agenten ihre Visitenkarten zu. Darunter auch JYP, eine der Big Three Agenturen. Er ist eben ein Rohdiamant mit einer außergewöhnlich schönen Stimme. Aber Jungkook entscheidet sich für Big Hit. Was ihn zu Big Hit gezogen hat, war nicht unbedingt der Traum vom Ruhm. Es war RM. Und schwupps, als Jungkook die Trainee-WG in Seoul betritt, wer steht da in Unterhose vor ihm? RM.
1: Mit nur 13 Jahren zieht Jungkook alleine von Busan nach Seoul. Und den Status als kleiner Bruder wird er auch hier nicht wirklich los. Hier hat er 6 größere Brüder statt nur einem. Als Jüngster beobachtet er die Älteren und orientiert sich daran, wie sie sprechen, was sie anziehen und wie sie mit anderen umgehen. Er kauft sogar dieselben Klamotten wie RM, weil er so sein will wie er. Er ist extrem zurückhaltend. Er duscht zu Nebenzeiten, damit er niemanden stört, und steigt nachts nicht aus dem Hochbett, um die anderen nicht zu wecken.
0: Nach dem Debüt explodiert sein Ehrgeiz. Er fängt an, überall und ständig zu singen. Jede Minute wird zur Übungszeit. Und die anderen BTS-Jungs unterstützen ihn dabei. Sie covern bekannte Popsongs, tauschen Tipps aus, weisen sich gegenseitig auf Fehler hin und loben Fortschritte. Jungkook übt und übt und übt. Und das zahlt sich aus. Jungkook bekommt irgendwann den Spitznamen Golden Mangnae, also goldener Jüngster, weil er wirklich alles kann. Wir springen mal ganz kurz in der Zeit. Es ist Anfang 2026. Aus dem 13-jährigen RM-Fan ist ein 27-jähriger Mann geworden. Im klassischen Sinn erfüllt Jungkook noch immer alle Idol-Kriterien. Stimme nahezu perfekt, sein Aussehen auch, bis auf eine ziemlich große Sache.
1: Nämlich Tattoos. Tattoos sind in Korea ein ganz heißes Thema. Erst seit September 2025 dürfen Tattoo-Artists in Korea überhaupt legal tätowieren. In den letzten 30 Jahren durften das nämlich offiziell nur ÄrztInnen tun. Das wurde nie super streng verfolgt und die Regeln ändern sich, wie gesagt, langsam. Trotzdem sind Tattoos in der koreanischen Gesellschaft nach wie vor eher verpönt. Das liegt vor allem daran, dass in Korea und Japan Tattoos lange Zeit direkt mit der Mafia in Verbindung gebracht wurden. Und das haben vor allem ältere Menschen noch im Kopf. Einige Schwimmbäder und Fitnessstudios verbieten es weiterhin, große Tattoos offen zu zeigen. Und Jungkook, der hat mittlerweile einen voll tätowierten Arm und das Wort ARMY für die Fans sehr sichtbar auf seiner Hand stehen. Außerdem trägt er mehrere Gesichtspiercings. Und falls ihr jetzt denkt, Piercings? Na und? Auch das wird in Korea nach wie vor nicht gerne gesehen. Das bemerkt auch Alex.
2: Ich habe schon das Gefühl, dass BTS sich mit der Zeit mehr Freiheiten erarbeitet haben. Also wie Jungkook mit den Tattoos und Piercings. Und das kommt natürlich mit Erfolg und Vertrauen. Wenn man über Jahre konstant abliefert, bekommt man auch mehr Gestaltungsspielraum. Und ich finde es positiv, weil sie zeigen, dass man sich weiterentwickeln darf, ohne die Professionalität zu verlieren.
0: Ganz ehrlich, ich weiß noch, wie ich auf Jungkooks Tattoos reagiert habe. Als die ersten Fotos damals vom Tattoo auf seiner Hand veröffentlicht wurden, da habe ich gesagt, nee, das ist nicht echt. Das ist aufgemalt oder Henna oder sonst was. Das geht sicherlich wieder ab. Für mich war das so abwegig, dass jemand von BTS so sehr gegen die koreanischen Normen verstößt. Und als dann so einen Monat später wieder Fotos aufgetaucht sind und die Tattoos immer noch da waren, da habe ich mir dann gedacht, okay, das ist bold.
1: Und dann ist da dieser Livestream. Ende Februar 2026. Jungkook geht spät nachts live auf der Community-Plattform Weverse. Rund 90 Minuten. Er singt Karaoke, zeigt seinem Kumpel im Raum den Mittelfinger, benutzt englische Schimpfwörter und wirkt angetrunken. Er sagt, er hat früher viel geraucht, spricht halt ungefiltert aus, was ihm so durch den Kopf geht. Und er sagt selbst, dass die Agentur davon nicht begeistert sein wird. Als Fans ihn im Chat fragen, warum er betrunken so einen Livestream macht, reagiert er genervt. Sinngemäß sagt er, sag mir nicht, was ich tun soll, ich mach, was ich will.
0: Nach dem Stream postet er ein Selfie, verspricht beim BTS-Comeback sein Bestes zu geben und bittet die Fans, auf das Album zu warten. Der Mitschnitt vom Live wird anschließend von Weverse entfernt. Deswegen spielen wir ihn hier auch nicht ein.
1: Jedenfalls bricht dieser Livestream komplett mit dem klassischen Idol-Bild. Ein Idol soll dankbar und freundlich sein und öffentlich immer kontrolliert bleiben. Auch wenn man mal privat frustriert ist. Das hat in der Öffentlichkeit nichts zu suchen.
0: Ein Teil der Fans ist abgestoßen. Vor allem die koreanischen. Aber ein anderer Teil findet es gesund, dass ein Idol sich auch mal daneben benimmt. Also ich muss sagen, für mich passt das alles total zu dem Bild, was ich von Jungkook habe, weil er eh immer viel ausprobiert hat. Und jetzt fühlt es sich halt so an, dass er eine Ästhetik für sich gefunden hat, die ihm gut gefällt. Mit den Tattoos und dazu zählt ja auch irgendwie, dass er boxt und Motorrad fährt und so.
1: Als ich den Livestream gesehen habe, habe ich schon ziemlich gefühlt, was er da so sagt. Weil, auch wenn Jungkook der Jüngste in der Band ist, weiß er mittlerweile, was er erreicht hat, welchen Effekt er auf die Fans hat. Und wie wichtig er für den Erfolg der Band ist. Also er hat es nach ganz oben geschafft und trotzdem reicht es nicht. Es gibt immer noch Leute, die ihm sagen wollen, was er zu tun und lassen hat. Das wird in diesem Livestream im Kleinen deutlich, aber das lässt sich ja auch aufs große Ganze übertragen. Er ist immer noch Teil des Idol-Systems, auch wenn er sich darin viele Freiheiten erarbeitet hat. Und ich verstehe voll, dass das ihn frustriert.
0: Zurück zu BTS-Geschichte. Es ist 2014. Nach ihrem Debüt stecken BTS in einer Krise. Sie haben zwar schon 4 Alben veröffentlicht und haben auch erste Fans, aber der große Durchbruch, der fehlt.
1: Wir kennen das von westlichen Artists. Manchmal warten wir mehrere Jahre auf ein neues Album. Im K-Pop ist das anders. Idols veröffentlichen richtig viel Musik. 3 bis 4 Releases, Alben und Mini-Alben in wenigen Jahren ist da völlig normal. Dazwischen gibt es meist eine kurze kreative Pause. Und dann geht der nächste Albumzyklus los. Diese Zyklen werden Eras genannt.
0: Ja, liebe Swifties, Taylor Swift hat die Eras nicht erfunden.
1: Genau. Im K-Pop sind Eras schon lange ein etablierter Begriff. Eben einzelne Kapitel in der Bandgeschichte mit neuem Sound, neuem Look, neuem Vibe. Und BTS stehen jetzt kurz vor einer neuen Era und starten Ende 2014 in die Vorbereitungen für The Most Beautiful Moments in Life. Fans nennen diese Era Hwayangyono. Das ist der koreanische Titel.
0: Chef Park Si-hyuk, Produzent P-Dog, RM, Suga und die anderen Member arbeiten alle eng zusammen. Sie sitzen in nebeneinanderliegenden Büros bei Big Hit und können so in Echtzeit die Songs, die sie gerade schreiben, diskutieren und überarbeiten. Das ist schon ungewöhnlich. Im Idol-System liefert oft die Agentur die Songs. Die Idols performen sie dann. In der Hwayangyonhwa-Ära geht's ums Erwachsenwerden. Also um eine Phase, in der wir uns wahrscheinlich alle unsicher fühlen, uns Sorgen machen und Druck spüren. Der Song Silver Spoon mit dem koreanischen Titel Pepsi kritisiert, dass eine ganze Generation eigentlich keine Chance hat, sozial aufzusteigen. Egal wie sehr sie sich anstrengt.

0: BTS sprechen damit darüber, wie es jungen Menschen in Korea Mitte der 2010er Jahre geht. Viele sind arbeitslos und können sich das Leben, das sie sich vielleicht wünschen, einfach nicht leisten. Sie entscheiden sich zum Beispiel bewusst gegen eine Beziehung, Ehe und Kinder, weil dieses Leben einfach zu teuer ist. Dafür gibt es in Korea sogar ein Wort, die Sampo-Generation. Auch das ist Thema im Song Silver Spoon. BTS erleben das alles hautnah mit. Als junge Männer in Korea, als Trainees innerhalb eines Systems, in dem man das alles umso stärker fühlt.
1: Und dann gibt es eben den Song I Need You. Das ist der Song, über den wir am Anfang gesprochen haben, wo BTS in dem Tanzvideo im Übungsraum erst auf dem Boden liegen und dann eine sehr emotionale Choreo für spätere Live-Auftritte üben. Der Song läuft dabei nur leise im Hintergrund.
0: Im offiziellen Musikvideo gibt es keine Tanzperformance. Stattdessen ist es ein arthouse-mäßiger Kurzfilm, in dem jedes BTS-Member einen absoluten Tiefpunkt durchlebt.

0: Jungkook provoziert eine Schlägerei und wehrt sich nicht einmal. J-Hope bricht zusammen, weil er absichtlich zu viele Tabletten schluckt. Und besonders krass, Wie tötet seinen Vater mit einer Glasflasche. Das ist natürlich alles erfunden, aber vor allem das absolute Gegenteil zu dem, was Idols sonst zeigen soll. Nämlich eine heile Fantasiewelt. I Need You bricht mit dieser Fantasiewelt.
1: In derselben Era gibt es noch den Track Fire. Dort rappt Jungkook, es ist dein Leben, du musst dich nicht anstrengen. Es ist okay zu verlieren.

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1: BTS kritisieren also den Leistungsdruck, bleiben aber trotzdem im Idol-System, wo dieser Leistungsdruck ja super hoch ist.
2: Das macht ihre Botschaft aber nicht weniger eindrücklich. Gerade weil sie sich aktiv dagegen entscheiden, heile Weltmusik zu machen, wirken sie auf ihre koreanischen Fans umso authentischer. Sie sind ja keine Garagen-Punk-Band, die solche Texte singt. Sie sind eine professionelle Idol-Band. Sie gehen damit ein großes Risiko ein.
1: Und dieses Risiko, das schätzen die Fans. Die Hwayeongnyeonghwa-Ära ist der Moment, in dem die Fans wirklich das Gefühl haben, die verstehen nicht nur meine Probleme, die sprechen sie auch offen aus. BTS werden immer größer, nicht nur in Korea, vor allem außerhalb. Sie touren durch ganz Asien, spielen Konzerte in Australien, Lateinamerika und den USA. Ihre internationale Fanbase wächst, aber auch der Hate.
2: Denn je erfolgreicher BTS werden, desto härter werden sie angegriffen. Wenn BTS Konzerte geben oder Preise gewinnen, werden online BTS-Hashtags gekapert und mit Hate überschwemmt. Und es finden auch sogenannte Checks statt. Das heißt, Anti-Fans versuchen gezielt das Image eines Idols zu beschädigen. Sie graben alte Posts aus, schaffen negative Presse und starten Kommentarkampagnen. Je größer BTS werden, desto größer werden die Checks.
1: Und 2015 wird aus dem Online-Hate eine echte Bedrohung. RM erhält über Twitter eine Reihe von Morddrohungen. Ein Fan-Meeting in New York wird deshalb abgesagt. Die Behörden glauben, es bestehe ein echtes Risiko.
2: Aber so paradox das klingt, gibt es daran auch etwas Gutes. Diese Angriffe schweißen BTS und ARMY zusammen. Weil die Fans erkennen, es wird aktiv versucht, ihre Lieblingsband kaputt zu machen. Und das lassen sie nicht zu.
1: Ein Jahr später, 2016, sind BTS bei einem der wichtigsten Musikpreise in Korea nominiert.
3: Für eine K-Pop-Band will man natürlich in erster Linie auch im Heimatland geehrt und geschätzt werden. Und da sind natürlich die großen TV-Shows ein ganz wichtiger Gradmesser, wo man gerade steht.
1: Das ist Daniel Koch. Ihr kennt ihn schon aus Folge 1. Er ist Musikjournalist. Und er sagt, für Korea war damals vor allem ein Musikpreis besonders wichtig. Der Melon Music Award. Melon ist sowas wie ein koreanisches Spotify. Wer hier gewinnt, wird durch verschiedene Faktoren bestimmt. Downloads, wie oft Songs gestreamt werden und ein Online-Voting der Fans.
3: Wenn man da das beste Video gewinnt, das ist halt schon schön. Aber man will natürlich in den großen Kategorien Künstler des Jahres, Künstlerin des Jahres, Album des Jahres oder Lied des Jahres.
2: BTS sind 2016 gleich 5-mal nominiert. Unter anderem für Best Dance und die beiden großen Preise Artist of the Year und Album of the Year.
1: Best Dance geht an
2: EXO von einer der Big Three, SM Entertainment.
1: Best Artist geht an
2: wieder EXO.
1: Aber jetzt Best Album.
4: Bangtan-Sonyeondan,
5: Chukwudabinda. Chukwudabinda.
3: 2016. Wenn man sich heute nochmal anguckt, wie diese Preisvergabe war, das gibt es noch bei YouTube, man sieht im ersten Moment, BTS sitzen da, wie die anderen Artists auch, auf solchen Sofas. Und man sieht in der Reaktion, sie haben wirklich nicht damit gerechnet, dass sie diesen Preis bekommen.
1: RM springt von seinem Sitz auf. V's Gesicht friert ein. Jin bricht auf der Bühne sofort in Tränen aus. RM kann während seiner Dankesrede nicht aufhören zu lächeln.
6: ARMY, 감사합니다.
1: Als erstes danken BTS ARMY. Sie wissen nämlich genau, die Fans haben unermüdlich für sie gewotet. Ohne ARMY hätten sie diesen Preis nicht in der Hand.
6: Nee. 저희를 만들어주신, 도와주신, 나아주신, 항상 지지해주신 많은 분들께 정말 감사하고
2: BTS haben sich verletzlich gezeigt. Sie haben offen über Depressionen gesungen. Sie haben mit ihrem Song Pepsi sogar die koreanische Gesellschaft kritisiert. Und die Fans haben sich darin wiedergefunden. Das Risiko hat sich ausgezahlt.
6: ARMY, ARMY, I love you! Woo!
1: Für die Big Three und das System ist dieser Sieg ein Schock. Hier verändert sich gerade etwas. Eine winzige Agentur hat eine erfolgreiche Idol Group hervorgebracht, die die Giganten der Industrie schlägt. Dabei haben die kein Millionen-Dollar-Budget im Rücken.
2: Aber eine Army.
1: Dieser Sieg bewirkt etwas bei den Fans. Es entsteht was, das weit über eine typische Fangemeinde hinausgeht.
2: In der nächsten Folge schauen wir uns an, wie BTS und Big Hit Entertainment von Anfang an die Fans mitdenken. Als Zielgruppe, als Community,
1: aber auch als Geschäftsmodell. Und wie BTS mit der Love Yourself-Ära ihre Fans so stark an sich binden, wie kaum eine Band zuvor.
2: Wie genau? Darum geht's in Folge 3. Das war Kennst du BTS? Eine Band aus Korea verändert die Welt. Folge 2 von 6. Fire, das Idol-System. Wenn euch der Podcast bis hierhin gefällt, erzählt's gerne weiter. 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
1: Ich bin Lisa-Sophie Scheurel.
2: Und ich bin Tungin Kim. Kennst du BTS? Eine Band aus Korea verändert die Welt ist eine Co-Produktion von ARD Kultur, SWR, Saarländischem Rundfunk und Radio Bremen. Produziert von ACB Stories. Idee: Charlotte Schulze. Redaktion und Story Development: Charlotte Schulze, Miko-Sophie Kümel, Isabel Wob und Julius Wussmann. Audioproduktion: Dennis Hürter. Originalmusik: Marc Übel. Producer: Isabel Wob. Executive Producer: Dennis Hürter und Julius Wussmann. Sensitivity Read: Eunyoung Cho. Fact-Checking: Fenna Akastaff. Artwork: Chioma Lisa Michelle Otakagu. Redaktion ARD Kultur: Rebecca Leiter. Redaktion Radio Bremen: Amelie Neumann. Redaktion SR: Desiree Löffler. Redaktion SWR: Chris Eckert. Head of Content ARD Kultur: Christian Koster-Zahn. Produktionsleitung ARD Kultur: Annemarie Haag. Vielen Dank an unsere GesprächspartnerInnen: Alexander Schmidt und Professor Yi-Yun Jong. Tonmaterial von Hype und Big Hit Entertainment sowie BBC, Dindin, 1DK, Apple Music.

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1: Es ist September 2017. BTS veröffentlichen die Single DNA. Sie klingt leicht, poppig, super eingängig. DNA könnte der internationale Durchbruch für BTS sein. Aber dafür müssten noch mehr Menschen diese Band auf dem Schirm haben und den Song hören.
2: Und wer in die US-amerikanischen Singlecharts will, also die wichtigsten Singlecharts der Welt, der braucht Radio Airplay. BTS werden als koreanische Außenseiter aber nicht einfach so im Radio gespielt. Deshalb werden BTS-Fans, also ARMYs, aktiv. Sie rufen bei Radiosendern an und fragen, ob sie nicht DNA vom BTS spielen können. Immer und immer wieder. Wenn Radiostationen dann BTS spielen, bedanken ARMYs sich mit Blumen. Und dann zwei Wochen nach der Veröffentlichung passiert es. DNA steigt auf Platz 67 der US Billboard Hot 100 Charts ein.
1: Platz 67 klingt vielleicht nicht viel, aber das ist eine Premiere. Bis dahin war noch nie eine K-Pop-Boygroup in den Billboard Top 100. Noch nie. BTS haben das geschafft. Dank ihren Fans.
2: In der letzten Folge haben wir gehört, was es kostet, idol zu sein. Im Körper und im Kopf. Und wir haben auch gehört, BTS riskieren was. Sie singen von Anfang an über Dinge, die im Idol-System eigentlich keinen Platz haben.
1: Und dieses Risiko zahlt sich aus. 2016 gewinnt BTS zum ersten Mal einen der wichtigsten Musikpreise in Korea. Nicht, weil eine große Agentur hinter ihnen steht und Geld ins Marketing pumpt, sondern weil hunderttausende Fans freiwillig für sie voten. Eine winzige Agentur schlägt die großen Player durch pure Fanpower.
2: Und das ist der Moment, ab dem wir nicht mehr über BTS reden können, ohne auch über ARMY zu reden.
1: ARMY, das sind schätzungsweise 100 Millionen Menschen, überall auf der Welt verteilt.
2: Aber wie entsteht so eine riesige Fangemeinde? Und warum funktioniert ARMY anders als andere Fandoms?
1: Ich bin Lisa Sophie.
2: Ich bin Tungin. Ihr hört Kennst du BTS? Eine Band aus Korea verändert die Welt. 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
1: Und das ist Folge 3, Magic Shop, wenn Fans zur ARMY werden.
3: Also ich glaube einfach, dass ich BTS zu einer Zeit gefunden habe, wo es mir einfach nicht so gut ging.
1: Das ist Mincho. Sie ist 29 Jahre alt. Und das, was sie hier erzählt, klingt erstmal nach einer sehr persönlichen und vielleicht auch individuellen Geschichte. Aber genau das ist es, was viele ARMYs erleben.
3: Und ich so ein bisschen was gebraucht habe, was mich durch meinen Alltag bringt.
1: Mincho kennt 2020 schon ein, zwei Songs von BTS. Eine Bekannte von ihr ist großer Fan. Aber Mincho versteht den Hype irgendwie nicht. Dann googelt sie, wer denn eigentlich so zur Band gehört. Und sie stößt auf richtig viel Content.
3: Interesting. Auch interessante Fakten. Warum steht da, wer Minzschokolade mag und wer nicht?
1: Sie hört sich Songs an, liest sich rein, schaut Videos. Und dann verändert sich was.
3: Es waren die Memes, auf die ich mich gefreut habe nach dem harten Arbeitstag, die ich mir dann angucken konnte. Der neue Song, der rauskam.
1: Mincho merkt, das alles ist mehr als guter Content.
3: Okay, ich mag, wofür die stehen. Ich mag, was sie in Menschen auslösen. Ich möchte ein Teil davon sein.
1: BTS unterhalten Mincho, aber sie machen noch mehr. Sie trifft auf eine Gemeinschaft.
3: Ich habe durch BTS etwas gefunden, was meinen Alltag schöner macht. Aber ich habe auch etwas bekommen, was mein Leben schöner macht.
1: So wie Mincho geht es mittlerweile Millionen von Menschen auf der ganzen Welt. Aber wie ist ARMY überhaupt entstanden? Fangen wir vorne an. Ein Monat nach dem Debüt von BTS wird auch das Fandom geboren. Am 9. Juli 2013 entsteht ARMY. Ganz offiziell.
2: Die Idol-Agenturen formen die Band. Und sie denken die Fans von Anfang an mit. Ist ja auch irgendwie logisch. Fans kaufen Musik und Tickets, verteidigen die Band online und jubeln bei Auftritten laut. Sie sind die Basis des Erfolgs. Und genau deshalb überlassen die Agenturen das Fandom nicht dem Zufall. Jede Fanbewegung bekommt einen offiziellen Namen, damit aus losen Fans eine Gemeinschaft wird, die sich mit der Band identifiziert und für sie kämpft. Bei BTS schlagen die Fans Namen für das Fandom vor. Im offiziellen Forum auf der koreanischen Plattform Daum. Das ist sowas wie die koreanische Version einer Facebook-Gruppe. Dann stimmt die Community ab. Das ist besonders, eigentlich bestimmen nämlich die Agenturen einfach den Namen. Die BTS-Fans stimmen jedenfalls für ARMY.
1: ARMY klingt erstmal ein bisschen aggressiv, verteidigend. Halt nach ARMY wie beim Militär. ARMY steht aber eigentlich für was ziemlich Niedliches, nämlich Adorable Representative MCs for Youth, also bezaubernde BotschafterInnen für die Jugend.
0: Und wir als Fanbase haben es uns halt so ein bisschen als Aufgabe genommen, eben BTS zu unterstützen, um ihnen etwas für ihre harte Arbeit und für ihre Musik und für ihre Message was zurückzugeben. Gerade weil man sie auch im Alltag so als Escape hat oder beziehungsweise als Zufluchtsort.
1: Charlie ist richtig schnell drin, trifft online auf andere Fans und tauscht sich mit ihnen aus. Und dann an einem Abend...
0: Und wir hatten halt irgendwie drüber geredet, so irgendwie wollen wir noch mehr für BTS machen in Deutschland. Und dann haben wir noch abends telefoniert auf Discord und an dem Abend ist eigentlich JAARMY entstanden. So.
1: JAARMY, also wie Germany, aber halt mit ARMY drin. Es kommen immer mehr Menschen dazu, die sich auch einbringen wollen. Sie treffen sich jede Woche online und besprechen, was sie machen können und wer welche Aufgaben übernehmen kann.
2: ARMY soll ein Sprachrohr sein für das, was BTS machen. Wenn neue Musik rauskommt, wird die natürlich gehört und geteilt, aber auch interpretiert. Koreanische Lyrics übersetzt. ARMYs wie Charlie und ihr Team bei JAARMY leisten kulturelle Übersetzungsarbeit. Und vor allem kostenlose Promo für BTS.
1: Was als kleine Gruppe anfängt, sieht schnell aus wie eine richtige Redaktion. JAARMY zeigt, wie organisiert ARMY insgesamt ist.
0: Also wir sind sowohl mit anderen deutschen, größeren deutschen ARMY-Accounts eigentlich fast in täglichem oder zwei-, dreitägigen Austausch mit internationalen. Man ist halt in großen Group-Chats, wo jeder was reinschreibt.
2: ARMY ist weltweit organisiert. Und als Sprachrohr von BTS teilt ARMY die Botschaften der Band.
1: Diese Botschaften entwickeln BTS über Jahre weiter. Und die Fans schauen zu. In Echtzeit.
2: BTS starten offiziell 2013. Social Media steckt da noch in den Kinderschuhen. In Korea gibt es vor allem koreanische Plattformen und dort halten sich zu der Zeit die meisten Idols auf.
1: BTS nutzen dagegen schon früh Twitter und YouTube. Es wirkt, als würden sie einfach ungefiltert alles posten, was sie im Alltag als Band so machen. Selfies nachts aus dem Schlafzimmer, aufgeregte Tweets vor einem Auftritt oder spontane Tanzeinlagen auf der Straße. Aber was passiert eigentlich auf der anderen Seite? Also bei denen, die sich das anschauen?
4: Also immer, wenn ich so BTS gucke oder mir Content anschaue, denke ich mir so, okay, I'm back home.
2: Das ist Ming aus Berlin. Ihr habt ihn schon in der ersten Folge gehört. Ich habe ihn nämlich zufällig beim Comeback-Konzert in Seoul getroffen.
4: Und mein Bruder hat immer BTS unter der Dusche gehört. Ich war so, nee, BTS ist nicht cool, aber dann habe ich heimlich in meinem Zimmer BTS gegoogelt.
2: Ming taucht ab ins Content-Universum von BTS und wird sofort reingezogen.
4: Hab dann mir alle Variety-Shows von denen angeschaut, hab mir deren Livestreams angeschaut und alle alten Musikvideos. Es war nicht so ein Moment, wo ich es beschlossen habe, aber wo ich gemerkt habe, okay, immer wenn ich nach Hause gehe von der Schule, habe ich irgendwie BTS-Content geschaut. Und ich so, okay, that maybe makes me an ARMY.
2: Viele der Plattformen, die BTS von Anfang an nutzen, sind international zugänglich. Klar, koreanische TV-Auftritte bringen Bekanntheit in Korea, aber eben vor allem da. YouTube und Twitter dagegen sind Plattformen, die Menschen auf der ganzen Welt benutzen. BTS sind nicht die einzigen Idols, die beispielsweise Twitter nutzen. Aber nicht nur welche Plattform sie nutzen, ist entscheidend, sondern wie. Die meisten anderen Idols teilen persönliche Gedanken eher auf ihren Solo- oder Privataccounts. BTS teilen ihre Gedanken auf einem gemeinsamen Account, als Gruppe. Das wirkt authentisch. Als Fan spürt man die Agentur dahinter kaum.
1: Und auf YouTube kommen bei BTS viel mehr Videos als bei anderen Idols. Behind-the-Scenes-Content von Fotoshootings oder Musikvideos, wie sie im Flugzeug sitzen und versuchen, Englisch miteinander zu sprechen, Stretching vor der Dance-Practice oder wer kann am besten Seil springen.
2: Big Hit Entertainment, also die Agentur hinter BTS, sieht, wie gut das alles funktioniert und geht all in. Sie entwickeln immer mehr eigene Formate für BTS. Und die verbreiten sie vor allem über Bangtan TV, den eigenen YouTube-Kanal. Zum Beispiel sogenannte Bangtan-Bombs.
1: Als ich BTS das erste Mal entdeckt habe, war ich komplett überfordert. Bangtan TV, Bangtan Bombs, ich hatte keine Ahnung, was das alles ist. Und kurz für diejenigen, denen es gerade genauso geht, Bangtan Bombs sind eben diese kurzen Clips aus dem Backstage. Fans sehen, wie sie sich vorbereiten oder einfach Quatsch machen, kurz bevor sie auf die Bühne müssen.
2: 2015 startet V Live. Das ist eine koreanische App.
1: Der Name der App hat übrigens nichts mit dem BTS-Mitglied V zu tun.
2: Ja, genau. V Live ist eine Plattform, auf der alle K-Pop-Artists live gehen können und so direkt mit ihren Fans sprechen. Das öffnet wieder eine neue Content-Tür. Spontan und ungeschnitten.
5: Oh, Party, Party, yeah.
2: BTS gehen also live. Oft passiert das mitten in der Nacht. Manchmal ist jemand von Big Hit dabei, manchmal nicht. Und einer von ihnen entwickelt in diesen Livestreams sogar ein eigenes Format. Jin oder Kim Seok Jin. So heißt er in echt.
1: Kein BTS-Mitglied zeigt so deutlich wie Jin, dass dieser ganze Fanservice so gut bei BTS läuft, weil er über Persönlichkeit funktioniert. Jin ist der, der als Visual von BTS gecastet wird. Und als er zur Band dazukommt, hat er wirklich von allen mit Abstand das härteste Training vor sich. Denn vielleicht erinnert ihr euch, Jin fährt gerade mit dem Bus zur Uni, als ihn jemand von Big Hit anspricht, weil er so gut aussieht. Er kommt aus einer wohlhabenden Familie. Er ist gut in der Schule, aber eher unauffällig. Und er ist kein Rapper, kein Sänger, kein Tänzer, sondern er studiert Schauspiel.
2: Im Gegensatz zu den anderen BTS-Trainees muss er in allen Disziplinen quasi bei Null anfangen. Er will nicht einfach nur das schöne Gesicht der Band sein, er will so gut sein wie die anderen.
1: 2015 fängt Jin an, sich selbst beim Essen zu filmen. Er teilt erst nur kürzere Clips auf YouTube, aber daraus werden ganz schnell immer größere Livestreams. Eat Jin nennt er das Format.
5: 안녕하세요. 스페셜 이진 시카고 피자를 먹다. 네, 피자라고 합니다. 일단 치즈 피자에는
2: In Korea ist Mukbang zu der Zeit gerade riesig. Das sind Videos, in denen jemand isst und dabei mit den Zuschauenden redet. Und Jin ist ein echter Foodie. Manche Fans schreiben, dass sie an Essstörungen leiden. Und dass Jins digitale Gesellschaft ihnen hilft, überhaupt regelmäßig zu essen.
1: Nach außen wirkt Jin oft eher extrovertiert, weil er halt die anderen Members zum Lachen bringt und generell sehr witzig ist. Eigentlich ist er aber eher zurückhaltend. Er hat in einem Interview mal erzählt, dass er am liebsten allein zu Hause ist.
2: Er hat aber auch schon einfach einen guten Humor.
1: Ja, voll.
2: Er liebt AJ-Gags, koreanisch für schlechte Witze, so Dad-Jokes. Gerade in stressigen Interviewsituationen, wenn alle angespannt sind, macht Jin den denkbar schlechtesten Witz und alle lachen erleichtert. Sein Worldwide Handsome Running Gag funktioniert genauso.
5: Hello, my name is Jin. I'm Worldwide Handsome, you know?
1: Denn das ist auch Jin, wie er mit seiner eigenen Geschichte umgeht. Dem Casting, nur weil er so gut aussieht. Jin nennt sich selbst Worldwide Handsome und betont bei jeder Gelegenheit, wie attraktiv er doch sei. Und das ist so gespielt ernst, dass er alle zum Lachen bringt. Wie hier im Interview mit Access Hollywood.
5: I love my face.
1: Und dieser Humor, dieses Nicht-Ernst-Nehmen-Wollen, gipfelt 2021 in einem Song, den Jin an seinem Geburtstag als Geschenk für die Fans veröffentlicht. Der Titel Super Tuna.
2: Jin hat selbst gesagt, der Song sei ihm peinlich. Die meisten Lyrics seien einfach Dinge, die er beim Angeln so vor sich hin sagt. Er hat ihn aber trotzdem gepostet. Als Geschenk für ARMY.
1: Super Tuna war 16 Wochen lang der meistgetrendete Song auf YouTube weltweit. Und Millionen Menschen haben den Super Tuna Dance auf TikTok getanzt. Ming, den wir ja vorhin schon gehört haben, hat Jin zu seinem Bias gemacht. Also seinem Lieblings-BTS-Member.
4: Ich konnte mit Jin von Anfang an relaten, weil er hat damals immer für die Members gekocht, wo die damals noch zu siebt in einem Dorm gelebt haben. Er hat damals Jungkook zur Schule gebracht und Bilder so hochgeladen, so okay, bringing Jungkook to school right now. Und ich hatte das Gefühl, er war so ein bisschen die Mama in der Gruppe. Und das bin ich auch in meinem Freundeskreis irgendwie, diese caring person, dass ich immer sehr relaten könnte, wie er sich fühlt.
1: Ming kennt Jin nicht und Jin kennt ja auch Ming nicht. Aber trotzdem fühlt sich das für Ming an wie eine wichtige freundschaftliche Beziehung. Und für dieses Gefühl gibt es sogar einen Begriff. Parasoziale Beziehung.
6: Das sind echte Gefühle. Man kann Verliebtheit fühlen, man fühlt Loyalität.
1: Das ist Dr. Johanna Degen. Sie ist Sozialpsychologin und forscht zu parasozialen Beziehungen. Die fangen schon an, wenn wir uns freuen, weil Bad Bunny den Grammy fürs beste Album des Jahres gewinnt. Oder zu Tränen gerührt sind, wenn Taylor Swift einen Heiratsantrag bekommt.
6: Und dann verhält man sich in den Logiken des Internets loyal. Deswegen gucke ich mir den Inhalt mehrfach an, weil ich weiß, das pusht den Algorithmus. Ich like was, ich kommentiere, also Engagement. Oder auch ich tätige Käufe oder cancel andere. Also es sind so ganz bestimmte Loyalitäten, die da so abgespielt werden.
2: Dieses mehrmals gucken, das Algorithmus pushen. Das funktioniert für Inhalte von BTS schon sehr, sehr früh. Auf V-Live läuft ab 2015 Run BTS. Das ist eine eigene Variety-Show der Band, in der die Jungs gemeinsam Spiele spielen oder Ausflüge machen. Produziert wird die Show von Big Hit selbst. Weil damals keine großen TV-Sender an BTS interessiert sind, machen sie auch hier einfach ihr eigenes Programm und werden damit beliebter als viele koreanische TV-Formate.
1: Über diese ganzen Formate lassen BTS alle an ihrem Alltag teilhaben. Mit jedem Post, jedem Video, jeder neuen Episode von Run BTS bauen sie weiter Nähe zu ihren Fans auf. ARMYs laden die Folgen mit eigenen Untertiteln bei YouTube hoch, damit weltweit alle zuschauen können. ARMY wächst und wächst.
2: Erinnert ihr euch an die Melon Awards 2016, von denen wir letzte Folge gesprochen haben? BTS gewinnt da den Preis für Album of the Year. Um für den Preis nominiert zu sein, zählen Downloads, Streamingzahlen und ein Fanvoting. Die Band EXO gilt zu dem Zeitpunkt als die dominante Gruppe im K-Pop. Dann gewinnen aber doch BTS. ARMYs müssen also richtig viel gestreamt haben.
1: Das muss damals so krass gewesen sein für BTS, ne?
2: Ja, voll. Da merken sie zum ersten Mal so richtig, dass da draußen wirklich Leute sind, die wollen, dass sie Erfolg haben.
7: ARMY! Gamsahamnida!
2: Aber dieser Preis, der macht auch was mit ARMY. Weil die Fans jetzt merken, okay, diese ganzen Votes, dieser ganze Support, der bringt wirklich was. Sie haben Macht.
1: 2016 startet eine neue Ära bei BTS, die Wings-Ära.
2: Mit ihrer Wings-Ära erfinden sich BTS wieder einmal neu. Ihre Songs klingen experimenteller. Sie mischen Rap mit EDM und R&B. Und sie klingen düsterer als vorher. Bisher haben BTS über reale Probleme koreanischer Teenies gesungen. Jetzt gehen sie in ihre eigene Gefühlswelt und finden dort vor allem Angst, Chaos und Verlangen.
1: Ming ist quasi live dabei, als die erste Single erscheint.
4: War dann auch so, dass ich dann das Comeback wirklich miterlebt habe. Also ich hatte diesen Countdown, wo das Musikvideo runterging, um das Musikvideo mir anzuschauen, Punkt zu der Uhrzeit.
1: Im Musikvideo zu Blood, Sweat and Tears zeigen sich BTS jetzt auch ein bisschen hot. Da gibt's schon einen echten Shift.
2: Sie tanzen eine sinnliche Choreografie, schauen provokant in die Kamera. Um BTS herum hängen Gemälde von gefallenen Engeln und der Icarus-Sage. Das ganze Video ist voll mit Symbolen für Versuchung. Jin küsst am Schluss sogar eine halbnackte Marmorstatue.
1: Falls ihr jetzt unbeeindruckt mit den Schultern zuckt, das ist neu für BTS. Sex sells ist bisher kaum Teil der Strategie gewesen.
2: Andere Agenturen sexualisieren ihre Idols oft. Big Hit nicht. Die Agentur achtet strikt darauf, die Jungs nie nackt zu zeigen. In den Bangtan-Bomb-Videos gehen die Jungs nur mit weiten T-Shirts schwimmen. Und wenn doch mal Haut zu sehen ist, kommt ein riesiges Emoji drüber.
1: Aber zurück zu Blood, Sweat and Tears. Denn Jin küsst nicht einfach random eine Marmorstatue. Er macht das wegen Hermann Hesse, wegen dessen Roman Demian. Das ist eine Coming-of-Age-Story und darin muss ein junger Mann allen Versuchungen und Grausamkeiten der Welt trotzen, um sich selbst zu finden.
2: BTS erzählen hier ihre Lore, also fiktive Hintergrundgeschichte, weiter. Die hat schon mit dem Musikvideo von I Need You begonnen. Heute ist so eine Lore Standard im K-Pop. Viele große Gruppen haben ihr eigenes Universum. Jedes Member hat einen eigenen Charakter mit ganz eigenen Storylines. Wie so eine fiktive Serie, die sich durch mehrere Musikvideos zieht. Agenturen stellen sogar richtige Writer dafür ein, die normalerweise Drehbücher oder Romane schreiben.
1: ARMY jedenfalls liebt das neue Konzept. Ming ist einer von über 6 Millionen Views in den ersten 24 Stunden nach Veröffentlichung.
4: Und ich habe mir ja das Blood, Sweat and Tears Musikvideo angeschaut und muss ehrlich sagen, das war Jungkook und V, die mich abgeholt haben, weil die so heiß aussahen und wirklich war so, oh mein Gott, V's blonde Haare mit diesen blauen Augen.
2: Blood, Sweat and Tears landet auf Platz 1 der koreanischen Charts. BTS und Big Hit spielen jetzt in einer Liga mit den Großen des K-Pop.
1: In den USA schaffen sie es auf Platz 26 der Albumcharts. So weit haben es bis dahin noch keine anderen koreanischen Artists geschafft. Und BTS wissen, wem sie das zu verdanken haben.
8: There's 100% of success. I'll give 50. I'll give half to the ARMYs.
2: Die Hälfte von ihrem Erfolg verdanken sie ARMY, sagt RM.
3: Die Fans stehen immer an allererster Stelle, egal in welcher Art und Weise, zum Beispiel bei Awardshows.
1: Am Ende von jedem Konzert stehen BTS auf der Bühne und erzählen, wie sie sich gerade fühlen, wie wichtig das Konzert heute für sie war und auch, wie dankbar sie sind. Und dafür nehmen sie sich echt Zeit.
2: Das nennt man Endingments. Und die sind der emotionale Höhepunkt jedes Konzerts. Mitschnitte davon werden massenhaft geteilt. Das ist immer super emotional und es ist auch gar nicht so selten, dass irgendjemand von BTS weint und von seinen Bandkollegen getröstet wird.
9: Oh, no!
1: Ich habe es ja selbst schon erlebt und dann auch mitgeweint. In so einem Moment fühlt man sich den Menschen auf der Bühne einfach sehr verbunden und auch irgendwie verstanden.
2: Aber was passiert da gerade zwischen Bühne und Publikum?
6: Ja, schön, dass Sie sagen, wir lieben euch.
2: Das ist nochmal Dr. Johanna Degen. Sie hat eine bisschen nüchterne Antwort.
6: Aber im besten Falle weiß man als Empfängerin, Empfänger, die meinen nicht mich, sondern die geile Atmosphäre, die wir hier zusammen aufgebaut haben. Was die lieben, ist zum Beispiel die kontinuierliche Bestätigung. Also zu wissen, mich gucken jetzt gerade 1 Million Menschen an und alles, was ich poste, da schreiben 24.000 Leute drunter, ist ja eine totale externe Validierung. Also eine verlässliche Befeuerungsmaschine von Ego-Bedienung. Und das kann man lieben.
3: Man darf, und da zähle ich nicht nur BTS zu.
1: Das ist jetzt Mincho.
3: Die komplette K-Pop-Industrie, die komplette Entertainment-Branche, alles ist gestaged, ob wir das wahrhaben wollen oder nicht. Und diesen Blick darauf zu haben, dass das, was wir sehen, niemals zu 100% real sein kann, habe ich immer im Hinterkopf.
1: Parasoziale Beziehungen entstehen organisch. Bickett weiß, welche Power darin steckt und nutzt sie von Anfang an strategisch. Mehr Livestreams, mehr Bangtan-Bombs, mehr Run-BTS-Momente, die Nähe erzeugen oder sogar zu Memes werden.
6: Also die implizite Botschaft der Parasozialität ist ja, ich stelle gratis Content zur Verfügung oder mehr oder weniger gratis und dafür schuldet ihr mir was. Und die implizite Botschaft ist, Freundschaft muss was kosten. Man muss was investieren.
1: Das ist ja bei normalen Freundschaften auch nicht anders. Eine Freundschaft kostet Zeit, um zuzuhören oder Energie, um sich zu treffen.
6: Und die einzige Währung, die eben bei Parasozialität funktioniert, ist Aufmerksamkeit schenken, Klicks, Engagement und Geld investieren.
1: Die Loyalität, die durch diese parasoziale Beziehung entsteht, kann aber auch eine Schattenseite haben. Auf Weverse, der Fanplattform der Agentur, gibt es offizielle Richtlinien für ARMYs. Und das nicht ohne Grund.
0: Beispielsweise gibt es ja die ganz klare Regel, dass die Member in ihrer Privatsphäre und in ihren privaten Aufenthaltsorten eben nicht, da gilt es, sie nicht aufzusuchen.
1: Das ist wieder Charlie von Jer Army.
0: Da geht es, keinen Kontakt aufzunehmen in jeglichster Art und Weise. Alles, was Stalking-Verhalten ist, das hat hier nichts zu suchen.
1: Bei so vielen Fans weltweit gibt es auch ein paar, die zu weit gehen. Toxische Fans oder Stalking.
0: Wenn es natürlich ein krasser Verstoß ist, der wirklich explizit gegen die Richtlinien verstößt von der Agentur, dann kann man das auch direkt der Agentur melden.
1: Bickett schreibt die ARMY-Etikette mit, um die BTS-Member zu schützen. Manche Richtlinien hat ARMY aber auch selbst entwickelt, damit sich alle sicher in der Community fühlen. Denn diese Community kann Dinge bewegen, die bis dahin unmöglich waren.
2: Im Mai 2017 sind BTS bei den Billboard Music Awards nominiert. Kategorie? Top Social Artist. Sie treten an gegen Selena Gomez, Ariana Grande, Justin Bieber, der diesen Preis übrigens 6 Jahre in Folge gewonnen hat. Das ist ein wichtiger Preis für die Musikindustrie in den USA. Er wird durch ein Fanvoting bestimmt. Wer den also gewinnt, zeigt, dass er massenhaft Fans mobilisieren kann. Und hier zeigt sich die Macht von ARMY. Der Preis geht an BTS.
1: Viele in der US-Branche merken da, diese Jungs aus Korea haben echt Power. Und zwar vor allem durch ihre Fans.
2: Kurz nach diesem Preis beginnt für BTS und ARMY wieder mal eine neue Ära. Die Love Yourself Era. Sie kommt mit einer Botschaft, die sich vor allem für ARMY sehr bedeutsam anfühlt. Aus dem Wir lieben euch wird ein empowerndes Vergesst nicht, euch selbst zu lieben.
1: Die Love Yourself Era startet aber nicht mit Musik, sondern mit einem richtigen Rebranding.
2: Okay, das klingt jetzt erstmal sehr corporate.
1: Ja, es ist auch corporate. BTS, die Bangtan Boys, die kugelsicheren Jungs, geben ihrem Namen eine neue Bedeutung. BTS soll noch für was anderes stehen. Zusätzlich kommt die englische Bedeutung Beyond the Scene dazu. Damit stellen sich BTS bewusst als internationale Band vor, die längst über die K-Pop-Szene hinausgeht. Und sie ändern auch ihr Logo.
2: Ursprünglich war ihr Logo eine Art kugelsichere Weste. Das hat zu ihren Anfangstagen natürlich gut gepasst. Da hieß es, sie wollen sich gegen ihre vielen Hater behaupten. Aber das war mal. Das neue Logo sieht aus wie ein Tor, das sich öffnet. Ein Portal, das nach außen führt.
1: Und ARMY bekommt auch ein Logo. Das gibt Big Hit via Social Media offiziell bekannt. Das Logo von ARMY zeigt dasselbe Tor, das sich öffnet, aber eben von der anderen Seite. Es ist das perfekte Gegenstück zum BTS-Logo. Das Fandom hat so eben nicht einfach nur einen Namen, sondern ist jetzt richtig offiziell Teil der Bandidentität.
2: Ein Co-Branding als perfektes Gegenstück zum eigenen Logo, das hat vor BTS noch niemand im K-Pop gemacht. Aber es ist auch schon sehr BTS, dass selbst ein neues Logo so eine emotionale Bedeutung bekommt.
1: Diese beiden Logos sind also der offizielle Startschuss für die Love Yourself-Ära.
2: Dann kommt die Musik.
1: Wir sind jetzt im September 2017. BTS veröffentlichen ihre Single DNA. Und ARMY bringt diese Single in unzählige Radios und in die Charts. Das haben wir ja am Anfang dieser Folge schon erzählt.
2: Mit der Love Yourself-Era richten sich BTS jetzt bewusst an Menschen auf der ganzen Welt.
1: Nicht über die Sprache, sondern über die Message. Love Yourself. In den drei Alben dieser Era befassen sich BTS mit drei verschiedenen Varianten von Liebe. Verliebtsein, Liebeskummer und schließlich Selbstliebe. BTS fordern ihre Fans aktiv dazu auf, liebt euch selbst.
4: Ich mag sehr gerne Paradise vom Love Yourself Tears Album.
2: Das ist wieder Ming, der BTS erst heimlich gehört hat. Zur Love Yourself Era ist er schon längst ARMY.
4: Es ist das erste Mal, wo ich auch zum Beispiel meine Mental Health hinterfragt habe, weil ich bin in einem vietnamesischen, chinesischen, sehr traditionellen, konservativen Haushalt aufgewachsen, wo super viel Leistungsdruck auch herrscht und wo ich immer als Kind dachte, okay, wenn ich viel Leistung oder gut Leistung erbringe, sind meine Eltern stolz auf mich und happy auf mich und dann bin ich auch happy und habe sehr falsch dann auch meine Selbstliebe zu meiner Produktivität, meiner Leistung, die ich im Leben erbrache, connected.
2: Der Song Paradise beschreibt, wie wir immer wieder über unsere eigenen Grenzen gehen, ohne überhaupt zu wissen, warum. Dabei reicht es doch eigentlich schon, dass wir überhaupt leben, dass wir atmen. BTS singen quasi, jeder Atemzug, den wir machen, ist schon das Paradies.

0: Wir werden von so vielen Faktoren im Leben beeinflusst. Der eine macht das, der eine, wir wollen das, wir wollen immer schneller, wir hustlen alle. Aber was ist eigentlich dein Ziel? Willst du überhaupt dahin oder bist du gerade geblendet? Es ist auch mal okay zu failen, eine Pause zu machen oder auch mal kurz kein Ziel zu haben und sich wirklich Zeit für sich zu nehmen, das alles mal zu hinterfragen, bevor man die ganze Zeit wild rumhustelt und arbeitet.
1: Ming fühlt sich gesehen.
0: Und das Lied hat mir super viel geholfen bei meiner persönlichen Weiterentwicklung.

Mincho, von der wir vorhin schon gehört haben, hat irgendwann sogar einen eigenen BTS-Podcast gestartet. Sie hebt noch einen anderen Song hervor, der ARMY viel bedeutet. Dieser Song ist Magic Shop. So heißt ja auch übrigens diese Folge.

0: Magic Shop ist übrigens nicht einfach ein Dreamy Song-Titel, sondern das ist eine Meditationstechnik. Der Neurochirurg und Wissenschaftler James Doty hat sie in seinem Buch Into the Magic Shop beschrieben und geprüft.
1: Es geht ja primär darum, dass ein Raum, ein Ort, ob man das selbst ist oder ein anderer, dass das ein Safe Space für ein Selbst sein kann und dass dieser Raum geboten wird.
0: Ein Raum, wo die Tür immer offen steht. Man kann jederzeit rein.
2: Doty hat später an der Stanford University Mitgefühl und Achtsamkeit neurowissenschaftlich erforscht. Sein Buch dazu ist ein New York Times Bestseller. BTS haben es gelesen und einen Song darüber geschrieben. Für Mincho sieht der Magic Shop ganz konkret so aus.
1: Bei mir ist es einfach, dass es eher eine Ansammlung von schönen Memories auf Basis von BTS Army sein, so eine Corner gibt, so ein kleines Häuschen, House of Army, was ich dann einfach meins nennen kann.
0: BTS sagen, Armys sollen ihren eigenen Magic Shop finden. Sie wollen nur die Tür aufmachen.
2: Und naja, dass unsere eigene Podcast-Musik so sehr nach Magic Shop klingt, ist natürlich auch kein Zufall.
0: Charlie, Ming und Mincho sind drei Armys von unzähligen auf der ganzen Welt. Eine Community, die füreinander da ist.
3: Mein Name ist Hannah, ich bin Army seit 2023.
4: Hallo, ich bin Anton, ich bin 5 Jahre alt und ich bin Army.
5: Hi, mein Name ist Chantal.
6: Hi, ich bin Demian.
7: Ich bin Janice.
8: Hallo, ich bin die Larissa.
9: BTS bedeutet für mich Familie.
10: Eine Art Rückzugsort.
11: Wie Freunde, auf die man sich verlassen kann.
4: Ich mag BTS, weil sie tolle Musik macht. Jimin finde ich am coolsten, weil er kann so hoch singen. Und Jungkook finde ich auch sehr cool und Jin und Namjoon und J-Hope und Suga. Ich finde eigentlich alle sieben ein bisschen cool.
2: Das sind alles Armys. Und trotzdem hält sich ein Bild hartnäckig. Kreischende Teenager-Mädchen.
0: Dabei besteht Army überwiegend aus Erwachsenen, vor allem aus Frauen und ist hochgebildet.
2: Es gibt eine weltweite Befragung von Army, die nennt sich Army-Zensus.
0: Ein Drittel aller Befragten hat einen Hochschulabschluss. Und zum Alter? Nur 30% der Befragten sind unter 18.
2: Und ein Wissenschaftler, der diesen Zensus für die Korea Times ausgewertet hat, hat das treffend formuliert. Dass ältere Menschen Oper mögen, das wird nicht belächelt. Dass Frauen BTS mögen, wird zum Witz gemacht.
1: Das ist meine höchste Priorität in meinem Leben, Menschen einen Safe Space mitzugeben im indirekten Auftrag, so wie es BTS für mich getan hat.
2: Im indirekten Auftrag. Das ist vielleicht der Satz, der am besten beschreibt, wie diese Community funktioniert. Name, Logo, Formate, das alles kommt von Big Hit Entertainment. Aber was Armys damit machen, das ordnet niemand an. Nicht Big Hit und auch nicht BTS. Die Menschen, die sich in diesem Fandom finden, kommen aus verschiedenen Gründen. Viele suchen einfach einen Platz. Und dann finden sie eine Community mit Werten, die sie mit BTS und miteinander teilen.
1: Eine Geschichte, die mich wirklich bis heute emotional so fertig macht, ist, mir hat mal eine Zuhörerin geschrieben, dass sie sich total freut, die Episoden zu hören, weil sie sie immer während ihren Chemotherapien hört. Und dass der einzige Moment ist, wo sie trotz dieser so, so schlimmen Zeit ein Lächeln auf den Lippen hat. Und das hat mich so emotional mitgenommen bis heute, dass ich das schaffe, mit meinem Geblubber, mit meiner Person einfach Menschen ein Lächeln ins Gesicht zaubern zu dürfen. Und das bedeutet mir alles.
2: Und trotzdem hat Mincho ihr eigenes Fansein reflektiert. Sie versteht ihre Beziehung zu BTS so.
1: Ich finde es einfach ganz wichtig, dass man das immer im Hinterkopf behält, dass da auch noch eine Company hintersteckt. Ich weiß nur das, was mir gezeigt wird. Und ich muss mir überlegen, ist das etwas, womit ich fein bin? Ist es etwas, was ich toll finde oder auch nicht?
2: Die Love Yourself-Ära hat Millionen von Menschen berührt. Und sie hat viel Geld eingebracht.
1: Das nimmt aber meiner Meinung nach trotzdem nicht die Message raus, die ja für mich wichtig ist.
0: Die Gefühle sind echt. Die Community ist echt. Die Veränderungen, die Menschen durch BTS erlebt haben, sind echt. Das eine schließt das andere nicht aus. Mincho ist besonders Fan von RM, dem Bandleader von BTS. Und natürlich weiß sie, dass er mit richtigen Namen Namjoon heißt.
1: Ich kann von mir behaupten, dass ich RM kenne. Doch die Realität ist, ich weiß nicht, wer Namjoon ist. Das ist einfach so.
0: Klar ist, Ambivalenzen muss man als K-Pop-Fan aushalten.
1: Suga hat immer gesagt, es ist irrelevant, wann du ins Fandom gekommen bist, wie aktiv du im Fandom bist. Du bist nicht mehr oder weniger wert als jeder Einzelne. Und das glaube ich.
0: Es ist der 2. Juni 2019. BTS spielen eine Show in London im legendären Wembley-Stadion. ARMY und BTS stehen vor dem größten Moment ihrer gemeinsamen Geschichte.
2: Die Love Yourself-Tour ist nämlich die größte Tour, die BTS bis zu diesem Zeitpunkt gespielt haben. 62 Shows in 25 Städten, fast 2 Millionen verkaufte Tickets. Und Wembley ist der Höhepunkt. 2 ausverkaufte Abende vor insgesamt 115.000 Menschen. Und wieder BTS als erste koreanische Band überhaupt auf dieser Bühne.
0: Die Bühne ist riesig. Ein langer Laufsteg zieht sich bis mitten ins Publikum. Drumherum leuchtet das Stadion lila, die Farbe von BTS und ARMY.
2: Ach, das war so schön. Ich war damals ja live im Stadion.
0: Ich übrigens auch.
2: Ja, aber wir kannten uns noch gar nicht, du und ich, ne? Aber ich erinnere mich noch sehr gut daran. Meine Freundin und ich, wir standen so vor der Bühne. Es war schon eher so gegen Ende des Konzerts. Und dann gucke ich auf die Bildschirme, die neben der Bühne sind. Und plötzlich erscheint da eine Nachricht. ARMY, wir haben eine geheime Mission für euch. Wir werden BTS überraschen. Wenn auf den Bildschirm die Worte ARMY Sing erscheinen, singt den Chorus von Young Forever so laut ihr könnt.
0: Ich habe das auch noch ganz genau in Erinnerung. Mhm. In Young Forever geht es um die Angst, dass alles irgendwann endet. Und BTS versprechen darin, trotzdem immer für ARMY da zu sein.
2: Ey, ich war so aufgeregt in dem Moment. Und ich habe mich ehrlich gesagt auch gefragt, wie das jetzt wird. Weil können alle Leute den Text?

0: angefangen zu weinen. Ne? Jungkook, Jimin und V haben wirklich richtig krass geweint und naja, sie waren nicht die einzigen. Ich auch.
1: Ich krieg auch immer wieder richtig feuchte Augen, wenn ich das nur höre.
0: Ja, oder wenn ich die ersten paar Takte von Young Forever höre, dann stehe ich wieder sofort vor der Bühne, bekomme Gänsehaut. Also, das ist wirklich krass. Und dabei hatte ich ja vorher gar nicht so eine krasse Beziehung zu diesem Song. Aber seit dem Konzert, mega. Und halt nicht, weil BTS den Song für uns gesungen hat, sondern weil wir ARMY für sie gesungen haben.
1: Aber was wir zu diesem Zeitpunkt ja noch nicht wissen, es wird 6 Jahre dauern, bis BTS wieder auf Tour sein werden. BTS haben ihre Fans immer mitgenommen, egal ob Tanzchoreo, Songdemos oder beim Mittagessen. ARMY war dabei. BTS haben geweint, gedankt und erklärt. Big Hit Entertainment hat das von Anfang an strategisch gedacht. Nähe als Konzept, Zugänglichkeit als Produkt. Und trotzdem ist daraus etwas entstanden, das für Millionen von Menschen echt ist.
0: Aber je größer BTS werden, desto mehr stellt sich die Frage, was macht man mit so einer Reichweite? Mit dieser Macht, mit Millionen von Menschen, die zuhören.
2: No matter who you are, where you from, your skin color, your gender identity, just speak yourself.
0: Das ist RM bei der UN-Generalversammlung 2018 in New York. Delegierte aus der ganzen Welt hören zu, während BTS über eine Kampagne sprechen, die sie gemeinsam mit UNICEF gestartet haben. Der Claim? Love myself.
1: Korea schaut schon längere Zeit auf den Erfolg, den BTS weltweit haben und denkt sich, diese Power können wir nutzen.
0: Erfolg, politischer Druck, perfekt sein. Die BTS-Member kommen so langsam an ihre Grenzen.
1: Das war Folge 3 von Kennst du BTS? Eine Band aus Korea verändert die Welt. Magic Shop, wenn Fans zur ARMY werden.
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1: Ich bin Tungin Kim.
0: Und ich bin Lisa-Sophie Scheurel. Kennst du BTS? Eine Band aus Korea verändert die Welt, ist eine Koproduktion von ARD Kultur, SWR, Saarländischem Rundfunk und Radio Bremen. 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Idee: Charlotte Schulze. Redaktion und Story Development: Charlotte Schulze, Miko-Sophie Kümel, Julius Wussmann und Isabel Wob. Audioproduktion: Dennis Hürter. Original Music: Marc Übel. Producer: Isabel Wob. Executive Producer: Dennis Hürter und Julius Wussmann. Sensitivity Read: Eunyoung Cho. Fact-Checking: Matthias Hufgard. Artwork: Chioma Otakago. Redaktion ARD Kultur: Rebecca Leiter. Redaktion Radio Bremen: Amelie Neumann. Redaktion SR: Desiree Löffler. Redaktion SWR: Chris Eckert. Head of Content ARD Kultur: Christian Koster-Zahn. Produktionsleitung ARD Kultur: Annemarie Haag. Vielen Dank an unsere GesprächspartnerInnen: Ming, Mincho, Charlie, Dr. Johanna Degen, Hanna, Yagi, Judith, Larissa, Chantal, Janice, Dimi und Anton. Tonmaterial von Big Hit Entertainment und Hype sowie von One The K, Access Hollywood, BBC, Liam McEwen und UNICEF.

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2: 23 Uhr mit Beate Rüsopp. Bundesinnenminister Dobrindt hat sich nach dem Anschlag beim Christopher Street Day in Berlin dafür ausgesprochen, schärfer gegen sogenannte Gefährder vorzugehen. Der CSU-Politiker kündigte dazu ein neues Sicherheitspaket an. Aus Berlin Jan Zimmermann.
3: Als ersten Punkt will Innenminister Dobrindt das Jugendstrafrecht ändern. Es brauche hier Regeln, dass Gefährder nicht nach diesem Recht behandelt werden und schon gar nicht auf Bewährung in Freiheit kommen, so der CSU-Politiker im Interview mit den ARD-Tagesthemen. Als zweiten Punkt plädiert Dobrindt für einen verstärkten Einsatz elektronischer Fußfesseln. Es gehe darum, die Bewegungsfreiheit von Gefährdern einzuschränken. Als dritten Baustein fordert der Innenminister bundesweit einheitliche Regeln für eine Präventivhaft. Das sei aus seiner Sicht zwingend notwendig, um Gefährder schneller aus dem Verkehr zu ziehen.
2: Der mutmaßliche CSD-Attentäter von Berlin ist offenbar schon Wochen vor dem Anschlag als Hochrisikoperson eingestuft worden. Nach Recherchen von NDR, WDR und Süddeutscher Zeitung geht dies auf die Bewertung durch ein Analysetool des Bundeskriminalamtes zurück. Vorher, im Mai, hatten die Sicherheitsbehörden den Islamisten sehr engmaschig überwacht. Damals mit dem Ergebnis, dass es keine Hinweise auf eine mögliche Tatvorbereitung gebe. Entsprechende Maßnahmen seien dann zurückgefahren worden. Bei dem Anschlag am Samstagabend war eine Frau getötet worden, 29 weitere Menschen wurden verletzt. Bundeskanzler und CDU-Chef Merz hat mehrere Personalentscheidungen in Regierung und Partei bestätigt. Der bisherige parlamentarische Geschäftsführer Bilger wird Nachfolger von Patrick Schnieder als Verkehrsminister. Carsten Linnemann wurde offiziell als neuer Gesundheitsminister vorgestellt. Seinen Posten als Generalsekretär übernimmt die bisherige CDU-Schatzmeisterin Franziska Hoppermann aus Hamburg. Wirtschaftsstaatssekretärin Konnemann wird ins Digitalministerium versetzt. Die Personalwechsel sorgen in Teilen der Partei für Unruhe. Aus Schnieders Heimatverband Rheinland-Pfalz hieß es, das Vertrauen zu Merz sei nicht mehr gegeben. In den USA haben knapp 40 Technologieunternehmen eine Sicherheitsallianz gegründet. Anlass ist der jüngst bekannt gewordene Hackerangriff durch künstliche Intelligenz bei einem Test des Unternehmens OpenAI. Dem neuen Sicherheitsbündnis gehören Konzerne wie IBM, Nvidia, Microsoft und Palantir an. Sie wollen KI-Modelle zur Cyberabwehr bereitstellen. Programmierer sollen diese dann weiterentwickeln. Das waren die Nachrichten. Das Wetter in Deutschland. In der Nacht meist trocken, bei Tiefstwerten von 17 bis 7 Grad. Morgen viel Sonne, im Norden und Nordosten mehr Wolken und etwas Regen. Höchstwerte von 21 Grad an der Nordsee bis 34 Grad am Hochrhein. Es wird jetzt 23.03 Uhr.
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5: A3 Köln Richtung Oberhausen zwischen Leverkusen-Opladen und Kreuz-Hilden 3 Kilometer Stau. Und die A3 Köln Richtung Oberhausen ist auch zwischen Kreuz-Ratingen-Ost und Kreuz-Breitscheid wegen Reinigungsarbeiten gesperrt. Die Umleitung hier führt über die U37. Die A8 Stuttgart Richtung Karlsruhe ist zwischen Heimsheim und Pforzheim Süd wegen Reinigungsarbeiten noch eine Stunde bis Mitternacht gesperrt. Sie werden hier bei Heimsheim abgeleitet. Die A40 Duisburg-Essen ist zwischen Mülheim, Winkhausen und Dreieck Essen-Ost wegen Bauarbeiten bis Donnerstag noch in beiden Richtungen gesperrt. Die A42 Dortmund Richtung Kamp-Lindfort ist zwischen Kreuz Essen-Nord und Bottrop-Süd bis 5 Uhr gesperrt. Auf der Kanalbrücke dort wird ein Gerüst aufgebaut. Die A49 Gießen-Kassel ist zwischen Schwalmstadt und Neuental wegen Wartungsarbeiten bis 5 Uhr in beiden Richtungen gesperrt. Es gibt Umleitungen, sie führen ab Borken über die U44 und ab Schwalmstadt über die U81. Die A71 Richtung Schweinfurt ist zwischen Arnstadt Süd und Stadt Ilm wegen Bauarbeiten bis morgen früh ca. 6 Uhr gesperrt. Die B210 Wittmund Richtung Wilhelmshaven ist zwischen Jeverzentrum und Jever Ost Sillenstede wegen Bergungsarbeiten gesperrt. Und auf der A5 Kassel Richtung Frankfurt gibt es zwischen Grünberg und Reiskirchener Dreieck zurzeit 3 Kilometer Stau. Kommen Sie gut an Ihr Ziel.
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5: Von NDR Info aus Hamburg mit Klaas Christoffersen. Hallo. Nach dem furchtbaren Anschlag auf den Berliner CSD mit einer Toten und 29 teils schwer Verletzten geht jetzt die politische Debatte über mögliche Konsequenzen los. Der mutmaßliche Attentäter wurde, als die Polizei ihn gestern fand, durch Schüsse der Beamten getötet. Der 21-Jährige hatte sich offenbar islamistisch radikalisiert und war zu einer Haftstrafe nach Jugendstrafrecht verurteilt. Wie der Kanzler den Anschlag beurteilt, berichtet Dietrich Kallmeurer.
6: Bei der Einordnung des Geschehens am Berliner CSD lässt Bundeskanzler Friedrich Merz keinen Zweifel aufkommen.
7: Es war ein Angriff auch nicht nur auf die queere Community, es war ein Angriff auf unsere Freiheit, es war ein Angriff auf unsere freiheitliche Gesellschaft.
6: Über konkrete politische Folgen will der Kanzler aber noch nicht entscheiden.
7: Klar ist aber auch, es darf nicht nur bei Bekundungen bleiben.
6: Im Mittelpunkt der Debatte steht die Frage, warum der als islamistischer Gefährder bekannte und von den Behörden beobachtete Mann den Anschlag verüben konnte. Vor allem die Union fordert Konsequenzen. CSU-Landesgruppenchef Alexander Hoffmann verweist darauf, dass absolute Sicherheit in einer freiheitlichen Gesellschaft nicht möglich sei.
8: Und dennoch haben die Menschen den Anspruch, dass wir möglichst nah an diese 100% rankommen.
6: Die Union fordert deshalb mehr Befugnisse für Sicherheitsbehörden und Nachrichtendienste. Der Vorsitzende des Parlamentarischen Kontrollgremiums des Bundestages, Marc Hinrichmann, verlangt einen härteren Umgang mit bekannten Islamisten.
9: Man muss schon sagen, dieser Mensch war komplett auf dem Schirm. Ne? Also die Dienste, aber auch die Polizeibehörden wussten alles über ihn, Stand jetzt. Und man stellt sich dann halt schon die Frage, wie jemand, der zweimal das Land verlässt, um sich dem IS anzuschließen, wieso jemand dann auf freiem Fuß gesetzt wird.
6: Im Fokus steht dabei auch das Jugendstrafrecht. Der mutmaßliche Täter war als Heranwachsender verurteilt worden. Berlins Justizsenatorin Felor Badenberg sagt:
10: Ich meine, dass dieser Fall, aber auch viele Fälle aus der Vergangenheit Anlass dafür bieten, zu schauen, ob die gesetzlichen Maßstäbe zur Anwendung des Jugendstrafrechts noch zeitgemäß ist.
6: Die Bundesregierung plant eine wissenschaftliche Untersuchung zu diesen Regeln. Einen anderen Schwerpunkt setzt die Grünen-Innenpolitikerin Irene Mihalic. Bundesweit führen die Behörden mehr als 400 islamistische Gefährder.
11: Laut Auskunft der Bundesregierung auf meine Anfrage von neulich sollen sogar gegen ca. 84 Gefährder, soll da sogar ein offener Haftbefehl vorliegen. Also das heißt, da müsste man zum Beispiel in eine wirkliche Vollstreckungsoffensive hineinkommen. Da würde ich vom Bundesinnenministerium erwarten, dass sich Alexander Dobrindt mit seinen Länderkolleginnen und Kollegen mal zusammensetzt und überlegt, wie man offene Haftbefehle gegen Extremisten effektiv vollstrecken kann.
6: Linken Co-Chef Luigi Pantisano kritisiert unterdessen Kürzungen beim Bundesprogramm Demokratie leben. Er sieht in Prävention den wirksamsten Schutz vor Radikalisierung.
12: Dass die Gedanken hinter so einem Terroranschlag bekämpft werden von Beginn an. Dass es erst gar nicht kommt zu diesen Haltungen von Menschen, die in diesem Land groß werden oder hier einwandern oder wie auch immer hier geformt werden in bestimmten Kreisen. Und dort müssen wir ansetzen. Wo wurde er radikalisiert?
6: Welche Lehren zieht Deutschland aus dem Anschlag gegen den Berliner CSD? Die politische Auseinandersetzung darüber hat gerade erst begonnen.
5: Soweit der Bericht von unserem Hauptstadtkorrespondenten Dietrich Kallmeurer. Und um die Konsequenzen aus dem Anschlag auf den Berliner CSD ging es auch im Interview in den ARD-Tagesthemen, das Susanne Stichler mit Bundesinnenminister Dobrindt geführt hat. Der mutmaßliche Täter war den Behörden bekannt, war verurteilt, als Gefährder eingestuft. Eine Person, von der ein hohes Risiko für Straftaten ausging. Und dann kam dieser Anschlag. Wie kann das sein?
13: Wir haben ja inzwischen alle festgestellt, dass die Verurteilung auf Bewährung ausgesetzt war und er sich sogar vor einer Maßnahme befunden hat, einer Deradikalisierungsmaßnahme. Und zu Recht stellen sich eine ganze Menge von Fragen, warum kommt jemand, der als Gefährder eingestuft ist und dem Gericht, ja diese Einstufungen auch bekannt sind, dann zu einer Strafe, die mit Bewährung ausgesetzt ist. Ich glaube, es wäre sinnvoll gewesen, ihn in Haft zu nehmen. Und ich habe auch kein Verständnis dafür, dass diese Strafe auf Bewährung ausgesetzt worden ist.
14: Aber Herr Dobrindt, nun hatte ja das Gericht, Sie sagen es, die Bewährungsstrafe verhängt. Das war auch umstritten. Der Mann wollte ja aber zum IS nach Syrien. Der galt als gefährlich. Müssen da die Sicherheitsbehörden nicht einfach trotzdem überwachen?
13: Überwachungen haben ja auch entsprechend stattgefunden. In Berlin wurden technische Überwachungen vorgenommen. die haben nicht ausgereicht, um jetzt diesen Terroranschlag zu verhindern. Aber ich glaube, man muss trotzdem immer wieder erwähnen, es war auf Bewährung ausgesetzt. Die Staatsanwaltschaft hat dagegen Beschwerde eingelegt. Die ist immer noch nicht entschieden worden. Also es hatten offensichtlich viele Bedenken dabei. Und deswegen bleibt es dabei. Wir brauchen Regeln, die dafür sorgen, dass Gefährder nicht mit Jugendstrafrecht behandelt werden und schon gleich gar nicht auf Bewährung in Freiheit kommen.
14: Aber nochmal die Nachfrage, hätten die Bundesbehörden nicht mehr handeln müssen? Also immerhin war das eben ein Gefährder. So war er ja auch eingestuft ohne dieses Urteil.
13: Naja, die Überwachungsmaßnahmen, die sind ja bei den Landesbehörden zu sehen. Da haben sie auch stattgefunden. Aber man kann, und das darf man auch nicht den Eindruck erwecken, man kann nicht komplett ausschließen, dass Gefährder auch wieder zur Tat schreiten. Und deswegen braucht es aus meiner Sicht ja auch Verschärfungen, die zum einen bei der Frage der Anwendung von Strafrecht zu sehen sind, bei der anderen Seite bei der Frage, ob man nicht mit der Einschränkung von Bewegungsfreiheit stärker arbeiten muss, wie zum Beispiel mit Fußfesseln. Und dann muss es um Präventivmaßnahmen gehen. Präventivhaft für Gefährder ist etwas, was aus meiner Sicht zwingend notwendig ist. Und wir dafür sorgen müssen, dass das auch deutschlandweit umgesetzt werden kann. Da gibt es in den Polizeigesetzen der Länder sehr unterschiedliche Regelungen.
14: Was viele heute auch bewegt, was viele fragen, wie kann Abdul B. unbemerkt einen Transporter ausleihen, mit dem er Anschläge ausüben konnte?
13: Naja, also jeder kann natürlich ein Auto mieten. Das ist jetzt keine Besonderheit an der Stelle. Ich höre alle Vorschläge, wie man so etwas unterbinden kann. Mir fehlt der Glaube daran, dass sowas zu lösen wäre, weil wer kein Auto ausleiht, der klaut ein Auto, lässt ein anderes ausleihen, geht unter falschen Namen hin. Das Problem liegt woanders, muss an einer anderen Stelle auch angegangen werden. Aber ja, es gibt Gefährder in Deutschland, die nicht unter so einer Kontrolle stehen, dass sie wie in einer Haft ganz sicher verwahrt sind, sondern ja, sie können sich auch frei bewegen. Trotzdem und genau deswegen sollte man weitere Maßnahmen ergreifen.
14: Schauen wir nochmal auf die Forderungen, die es ja gibt. Ihr Parteichef Söder fordert nun Gefährdern, die deutsche Staatsbürgerschaft zu entziehen. Fordern Sie das auch?
13: Also ich höre davon, dass man das bei Doppelstaatlern machen kann. Das war der Vorschlag, den Markus Söder und auch der Bundeskanzler gemacht haben. Man kann auch über diese Fragen durchaus diskutieren. Aber dazu gehört ja dann auch die Notwendigkeit, wenn man eine deutsche Staatsbürgerschaft aberkennt. Eine zweite Staatsbürgerschaft muss vorhanden sein, sonst halte ich das ohnehin nicht für möglich. Und dann braucht es die Bereitschaft, auch die Abschiebungen in die Herkunftsländer vorzunehmen. Das ist ein sehr komplexes Unterfangen. Mir geht es darum, dass wir Maßnahmen ergreifen, bei denen wir sicher sein können, die sind jetzt schneller umsetzbar und erhöhen die Sicherheit in Deutschland gegenüber Personengruppen, die wir eindeutig als Gefährder identifizieren.
14: Wir haben auch heute gelernt oder immer wieder gehört, Überwachung, das kostet Geld und auch Personal. Was nutzt es am Ende, wenn man die besten Gesetze hat, aber nicht das Personal?
13: Ja, es gibt das Personal dafür, es gibt Überwachungsmöglichkeiten dafür, die werden ja auch genutzt. Die Frage ist, wie intensiv kann man sie nutzen? Aber es wäre jetzt zu kurz gesprungen zu sagen, es scheitert einfach nur am Personal. Wir haben doch gerade in dem Fall gesehen, dass auch die Anwendung von Gesetzen nicht ausreichend ist. Und deswegen sollte man jetzt nicht mit Ausreden argumentieren, sondern eher daran arbeiten, was kann man an verschärften Maßnahmen ergreifen, um mehr Sicherheit zu erhöhen und uns vor Gefährdern, die ganz objektiv vorhanden sind, besser zu schützen.
14: Das wird jetzt in den nächsten Tagen sicher auch weiter diskutiert. Ja, vieles erinnert an den Anschlag vom Breitscheidplatz 2016. Einiges ist seitdem verändert worden. Trotzdem gibt es immer wieder Anschläge. Müssen Sie sich nicht auch ehrlich machen und ganz klar den Menschen sagen, wir können nicht jeden Anschlag verhindern?
13: Naja, wenn man mir zugehört hat in diesem Interview gerade, dann habe ich das zu Beginn gesagt, dass wir nicht dafür sorgen können, dass alle Risiken beseitigt werden, sondern wir müssen bestmöglich damit umgehen, diese Menschen, die als Gefährder in Deutschland vorhanden sind, unter Kontrolle halten. Ausschließen kann man das nicht hundertprozentig, dass trotzdem Gefahren von diesen ausgehen. Diejenigen, die keine deutschen Staatsbürgerschaften haben, die muss man abschieben. Diejenigen, die deutsche Staatsbürgerschaft haben, die werden hier bleiben und mit denen muss man umgehen.
15: Sagt Bundesinnenminister Alexander Dobrindt von der CSU im Interview in den ARD-Tagesthemen.

0: Es ist 23.15 Uhr.
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0: Die Zeit der Willkommenskultur und der Hilfe für die Nachbarn scheint vergessen. In Polens Bevölkerung wächst die anti-ukrainische Stimmung. Obwohl der polnische Staat zu den wichtigsten Unterstützern der Ukraine zählt. Aber immer häufiger gibt es Meldungen über Angriffe auf Ukrainerinnen und Ukrainer, darunter auch auf Kinder. Paulina Milling über eine gut dokumentierte Feindseligkeit.
2: Es ist ein Video, das für Aufruhr sorgte. Ein Pole beschimpft zwei ukrainische Mädchen während einer Busfahrt in Bielsko-Biała, einer Stadt im Süden Polens. Eine der Teenagerinnen filmt den Vorfall mit ihrem Handy. Auf der Aufnahme ist zu hören, wie Schimpfwörter fallen, wie der Mann aggressiv sagt, das Mädchen gehöre in die Ukraine. Als der Vorfall öffentlich wird, verliert der Mann seinen Job. Nach der Entlassung erhält sein Arbeitgeber Drohungen und Hassmails. In Legnica, Niederschlesien, ein weiterer Vorfall. Ukrainerin Alina Deslenko beschreibt, wie eine Polin auf einem Spielplatz auf ihre minderjährigen Töchter zugeht. Und dann sagte sie, dass die Kinder Polnisch reden sollen, weil sie hier in Polen sind. Eine meiner Töchter hat sich entschuldigt, sie wollte keine Aggression. Doch das reicht offenbar nicht. Das 13-jährige Mädchen habe einen Schlag ins Gesicht bekommen, erzählt die Mutter. Fälle wie diese häufen sich. Laut einem Bericht der polnischen Zeitung Rzeczpospolita gingen bei der Polizei in diesem Jahr deutlich mehr Anzeigen wegen Hassverbrechen ein. Ein Anstieg um ein Drittel. Ukrainerinnen und Ukrainer berichten, sie trauen sich kaum in der Öffentlichkeit Ukrainisch zu sprechen. In Warschau lernen ukrainische Frauen Selbstverteidigung, um sich bei Angriffen wehren zu können. Wir haben derzeit einen Konflikt, der außer Kontrolle zu geraten scheint und eskaliert, sagt Soziologe Jacek Kucharczyk vom Institut für öffentliche Angelegenheiten, einem unabhängigen Think Tank. 2022, nach dem russischen Großangriff auf die Ukraine, gab es in Polen viel Solidarität. Spenden, Aufnahme der Flüchtlinge, Unterstützung im Alltag. Diese Hilfe war in der Tat enorm. Doch allmählich wuchs auch Unzufriedenheit. Ein Land, das eher an Auswanderung gewöhnt sei, habe auf einmal viel Einwanderung erlebt. Die Menschen aus der Ukraine hatten weitgehend ähnliche Rechte, erhielten wie die Polen Zugang zu öffentlichen Dienstleistungen. Und es entstand ein Gefühl, dass das vielleicht nicht so sein sollte. Der Konflikt schwelte. Er sei immer wieder verstärkt worden durch russische Desinformation sowie Narrative aus dem rechten Lager. Ein weiterer Schritt in dieser Eskalation der anti-ukrainischen Stimmung war die Wolynien-Frage. Ende Mai hatte der ukrainische Präsident eine Umbenennung einer Militäreinheit bewilligt. Sie erhielt den Beinamen der UPA-Helden. Die UPA, ukrainische Aufstandsarmee, kämpfte im Zweiten Weltkrieg gegen die Sowjets, tötete aber auch in Wolynien Zehntausende Polen. Die Umbenennung sorgte in Polen für große Empörung. Sie sei aber auch regelrecht skandalisiert worden durch russische Bots, polnische rechte Medien und populistische Politiker, erklärt Soziologe Jacek Kucharczyk. Die Rechte hat in den Ukrainern hierzulande einen neuen Sündenbock gefunden und versucht, auf sie den öffentlichen Zorn zu lenken. Umfragen zeigen, dass der Zuspruch für Ukraine-Hilfen in Polen schrumpft. Jedoch sehen die meisten Polen Frage der Sicherheit und der gemeinsamen Verteidigung gegen Russland als oberste Priorität an. Das betonen immer wieder auch polnische Politiker, Konservative wie Liberale. Vertreter der Regierung, darunter Ministerpräsident Tusk und Außenminister Sikorski, verurteilten Angriffe auf Ukrainerinnen und Ukrainer. Doch solche Stimmen, sowohl in der Politik als auch in der öffentlichen Debatte, seien zu leise, sagt Wissenschaftler Kucharczyk. Einzelne Initiativen stellen sich der Hysterie entgegen. So hat etwa der Stadtrat von Sopot vergangene Woche eine Resolution verabschiedet. Sie richtet sich gegen die anhaltende Hetze auf Ukrainer. Die Stadt an der Ostseeküste hat die Regierung aufgerufen, Maßnahmen zu ergreifen gegen Desinformation und Fremdenfeindlichkeit.
0: Und eine der vielen Auswirkungen des Krieges von Russland gegen die Ukraine ist der gestiegene Weizenpreis. Zuletzt hat sich dieser Preis leicht erhöht, eben bedingt durch den Krieg, auf rund 244 Euro pro Tonne und das für Verträge ab September. Und der Hintergrund ist, dass Russland und die Ukraine wichtige Anbau- und Exportländer für Weizen sind. Wenn von dort weniger kommt, steigen dann die Preise an den Handelsplätzen. Eigentlich könnte das, zumindest für die Weizenbauern, gut sein, würde man annehmen. Caroline Vogt berichtet aus Sachsen-Anhalt.
3: Sven Borchardt ist Landwirt in der Börde und Vizepräsident des Bauernverbands Sachsen-Anhalt. In einer Betriebsgemeinschaft baut er zusammen mit anderen auf etwa 650 Hektar Weizen an. Steige der Weizenpreis auf dem Weltmarkt, sei das erfreulich. Allzu stark profitiere er als Landwirt davon aber nicht.
4: Weil wir natürlich im Vorfeld schon viele Kontrakte abgeschlossen haben, als der Weizenpreis schlecht war. Das heißt also, wir können für diesen etwas höheren Preis nur noch Übermengen verkaufen. Und diese Übermengen, die müssen auch erst da sein. Die müssen wir mal gucken, ob wir die auch wirklich ernten.
3: Um rentabel wirtschaften zu können, müsse der Weizenpreis dauerhaft bei mindestens 250 oder besser noch 300 Euro pro Tonne liegen, so Borchardt. Sein Kollege aus Sachsen, Thomas Thiele, pflichtet ihm bei.
5: Wenn ein Weizenpreis irgendwo zwischen 280 und 300 Euro die Tonne heutzutage liegen würde, könnte ein Landwirt damit leben.
3: Zum Vergleich. Zu Beginn des Angriffskriegs auf die Ukraine 2022, als Schwarzmeerhäfen blockiert waren und es dadurch viel weniger Weizen gab, lag der Preis bei rund 420 Euro pro Tonne. Umgekehrt gab es zum Beispiel im August 2016 nur 135 Euro pro Tonne Weizen, wegen weltweiter Überproduktion und ausreichend Lagerbeständen. Borchardt und Thiele beklagen im Gespräch auch gestiegene Betriebskosten. Preise für Dünger oder Diesel hätten sich zum Teil verdoppelt. Eine Herausforderung seien auch Mindestlohn, CO2-Umlage, Bürokratie und schrumpfende EU-Agrarsubventionen. Weitergeben können die Bauern diese Kosten nicht. Aber hat der Weizenpreis nun eine Auswirkung auf unsere Brötchen? Kaum, erklärt Leif Reder, Getreidespezialist bei der Agrarmarktinformationsgesellschaft AMI mit Sitz in Bonn.
6: In einer Modellrechnung ist es so, dass vielleicht auf ein Brötchen, das 50 oder 60 Cent kostet, vielleicht nicht einmal ein Cent auf den Rohstoff Weizen entfällt. Insofern, selbst wenn sich der Weizenpreis verdoppelt, spielt es für den Brötchenpreis am Ende nicht wirklich eine Rolle.
3: Verbraucherpreise und Erzeugerpreise haben also mit dem Börsenpreis wenig zu tun. Ohne die Verteilung über den Weltmarkt ginge es aber nicht, sagt Sebastian Hess, Agrarökonom an der Uni Hohenheim.
7: Der Handel weltweit ist erstmal der Mechanismus, der ganz wichtig ist, um diese Mengen zwischen Angebotsort und Verbrauchsort auszugleichen. Und jetzt ist es erstmal so, dass man sich das weltweit vorstellen kann wie so ein System korrespondierender Röhren. Also in unterschiedlichen Ländern wird Getreide entweder mehr angebaut als verbraucht oder mehr verbraucht als angebaut. Und durch den Handel korrespondiert dieser Füllstand miteinander.
3: Dass mit Getreide auch spekuliert und gewettet wird, ließe sich nur schwer unterbinden, meint Hess.
7: Das Problem ist, dass man nicht trennen kann zwischen sozusagen guten Absichten und schlechten Absichten. Denn in dem Moment, wo man da wirklich Geld verdienen kann, wird ja jemand einen Weg finden, zum Beispiel einen Landwirt oder einen Müller zu beauftragen und zu sagen, du handelst es jetzt für mich und dann kriege ich eben die Differenz.
3: Die eigentliche Frage sei, so Hess, wie man ärmeren Haushalten und Regionen der Welt helfen kann, die von akut steigenden Preisen stark betroffen seien.
0: Welche Auswirkungen hat der derzeitige Weizenpreis und wie funktioniert der Weltmarkt für diesen wichtigen Lebensmittelrohstoff? Caroline Vogt berichtete. Der Aralsee in Zentralasien war einmal der viertgrößte See der Welt. Heute ist er weitgehend ausgetrocknet. Wissenschaftler schlagen aber vor, wieder Wasser in den See zu leiten, finanziert durch spezielle Zertifikate. Eine Maßnahme, die nicht zuletzt gut für den Klimaschutz wäre, denn momentan entweichen aus dem trockenen Boden große Mengen von Treibhausgasemissionen. Die Hintergründe dazu von Philipp Artelt aus der ARD-Wissenschaftsredaktion.
8: Mehr CO2, als in Spanien in 3 Jahren ausgestoßen wird, ist seit den 60er Jahren aus dem ausgetrockneten Aralsee entwichen. Das hat ein Team von Wissenschaftlern aus Katalonien und Deutschland berechnet. Über Jahrtausende hat sich auf dem Seegrund organisches Material angesammelt, also Reste von Pflanzen und toten Tieren. Und wenn der See austrocknet, gelangt Sauerstoff an den Seegrund. Dann beginnen Bakterien, das organische Material abzubauen, und sie atmen dabei CO2 aus, sehr viel CO2 über all die Jahre. Noch ist es nicht zu spät, den Aralsee wieder zu fluten, mit Wasser, das bisher in landwirtschaftlichen Bewässerungssystemen verloren geht, sagt die Wissenschaftlerin Nuria Catalan.
9: Wir schlagen ein System von Zertifikaten für CO2-Emissionen vor. Mit dem Geld daraus sollen die Bewässerungssysteme repariert werden und das Wasser soll wieder in den See geleitet werden. Es braucht nur politischen Willen, einen funktionierenden Markt für die Zertifikate aufzusetzen.
8: Mit den Maßnahmen können nochmals CO2-Emissionen in ähnlichen Größenordnungen verhindert werden, rechnen die Wissenschaftler vor. Und der See könnte auch wieder als Speicher für weiteren Kohlenstoff dienen.
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10: Mit Marcel Stober. Mainz ist gerade Gastgeberstadt für den Internationalen Trainerkongress. Der wird veranstaltet vom Bund Deutscher Fußballlehrer und der kann durchaus mit prominenten Namen überzeugen. Gut, nicht mit dem von Jürgen Klopp, denn der neue Bundestrainer war zwar eigentlich als Redner vorgesehen, hat nun aber wegen seiner neuen Funktion erstmal abgesagt. Trotzdem war Klopp in Mainz zu sehen, also dort, wo er auch seine große Trainerkarriere einst so richtig begonnen hat. Wie genau, berichtet Steffen Sander.
11: Der internationale Trainerkongress begann mit einem Grußvideo vom Bundestrainer höchstpersönlich. Entspannt mit einem Lächeln im Gesicht sprach Klopp in seinem dunkelblauen T-Shirt zu den Trainerinnen und Trainern in der Rheingoldhalle in Mainz. Er wäre sehr gerne bei der Veranstaltung dabei gewesen, um seine Erfahrungen als Trainer zu teilen. Das hätte ihm aber in der aktuellen Situation um die Ohren fliegen können, sagte Klopp mit einem Schmunzeln im Gesicht. Nächstes Jahr will der Bundestrainer beim Trainerkongress dann live dabei sein. Es sei ihm eine Ehre, von DFB-Sportdirektor Rudi Völler vertreten zu werden. Völler selbst sprach davon, dass Klopp sich die Position als Bundestrainer hart erarbeitet habe. Nach dem frühen Ausscheiden bei der WM liege jetzt der Fokus darauf, wieder besser in der Nationalmannschaft zu verteidigen. Dem deutschen WM-Team habe laut Völler die Widerstandsfähigkeit gefehlt. Man müsse es Gegnern schwerer machen, das deutsche Nationalteam zu schlagen. Jürgen Klopp selbst habe laut Völler Fußball-Deutschland bei seiner Vorstellung bereits wieder angezündet.
10: Unter den zahlreichen Trainern und einigen Trainerinnen war auch Marie-Louise Ether, letzte Saison ja erste Cheftrainerin in der Bundesliga der Männer bei Union Berlin. Zur neuen Saison übernimmt sie das Frauenteam. Was muss denn jetzt Ihrer Meinung nach passieren bei Klopp und der Nationalmannschaft?
12: Ich denke, wichtig ist auch, dass man ihnen einfach jetzt auch ein bisschen Zeit gibt, weil er sicherlich ja da auch jetzt die eine oder andere neue Aufgabe dann auch erstmal hat und sich vieles erstmal anschauen möchte. Und ich glaube, da ist es wichtig, dass wir ja einfach ihm auch das Vertrauen geben, das Vertrauen schenken, um außenrum und ihm die Zeit geben. Weil ich glaube, es gibt viel zu tun, aber Jürgen Klopp wird da sicherlich jetzt die richtigen Hebel auch ansetzen.
10: Also auch von Trainerkollegin Ether ein Vertrauensvorschuss für Jürgen Klopp, dessen erstes Spiel mit Deutschland dann in knapp 2 Monaten stattfindet, am 24. September in Amsterdam gegen die Niederlande. In Marokko hat derweil der Afrika-Cup der Frauen begonnen, nachdem um den Jahreswechsel rum die Männer auch schon in Marokko gefordert waren, jetzt also die Frauen. Wie groß ist da aber die Begeisterung für den Frauenfußball und wie gut war die Stimmung eigentlich? Diese Frage ging an Luca Kissel vom ARD-Studio in Rabat. Er hat sich das erste Gruppenspiel der Marokkanerinnen, das 4:0 gegen Kenia, im Stadion angesehen.
13: Die war wirklich sehr ausgelassen, sehr familienfreundlich. Viele Eltern waren mit ihren Kindern da, viele Mädchen und Jungen im Marokko-Trikot, Fahnen, Gesänge über die Ränge. Und das wurde bei jedem Angriff von Marokko sehr, sehr laut. Und nach den Toren natürlich erst recht. Bei einem 4:0 gab es ja auch viel zu jubeln im Auftakt. Und trotzdem, das Stadion war nicht ausverkauft. Von den 22.000 Plätzen waren noch viele frei, obwohl die Tickets wirklich sehr günstig sind. Also wir sprechen von umgerechnet 1,50 Euro bis 5 Euro. Und man hätte nach dem Vorverkauf doch etwas mehr Andrang erwartet. Noch deutlicher war das dann bei Spielen ohne Marokko, beispielsweise Algerien gegen Senegal. Da waren deutlich weniger Zuschauer, teilweise sogar fast leere Ränge. Die Begeisterung ist also vor allem für die eigene Nationalmannschaft in Marokko da, für das Turnier insgesamt noch nicht so sehr. Dabei ist hier wirklich alles sehr professionell organisiert. Videoschiedsrichter, große Fernsehproduktionen, auch klare Abläufe rund um die Stadien. Der nächste große Stimmungstest steht schon an, denn nächste Woche spielt Marokko gegen den Senegal. Und die ein oder anderen werden sich erinnern, das war das umstrittene Finale im Männer-Afrika-Cup im Januar. Und das könnte mehr als nur ein gewöhnliches Gruppenspiel werden, dieses Aufeinandertreffen.
10: Am 3. August dann dieses möglicherweise hitzige Duell, dieses Gruppenfinale Marokko gegen den Senegal.
0: Und das war der Sport mit Marcel Stober. Gleich bringt sie die Nachrichtenredaktion auf den aktuellsten Stand. Und danach geht es hier in der ARD-Infonacht um die Waldbrandgebiete. Konkret um Spanien. Dort gibt es eine leichte Entspannung, was die Feuer angeht. Aber es steht eine weitere Hitzewelle in der Region an. Ein Bericht dazu von unserer Korrespondentin. Den können Sie hören in etwa 5 Minuten.

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1: Um 23.30 Uhr mit Milat Kupay. Bundesinnenminister Dobrindt hat sich dafür ausgesprochen, dass Gefährder nicht nach dem Jugendstrafrecht behandelt werden. In den ARD-Tagesthemen sagte der CSU-Politiker, er habe kein Verständnis dafür, dass die Haftstrafe des mutmaßlichen CSD-Attentäters zur Bewährung ausgesetzt wurde.
2: Man kann nicht komplett ausschließen, dass Gefährder auch wieder zur Tat schreiten. Und deswegen braucht es aus meiner Sicht ja auch Verschärfungen, die zum einen bei der Frage der Anwendung von Strafrecht zu sehen sind, bei der anderen Seite bei der Frage, ob man nicht mit der Einschränkung von Bewegungsfreiheit stärker arbeiten muss, wie zum Beispiel mit Fußfesseln. Und dann muss es um Präventivmaßnahmen gehen. Präventivhaft für Gefährder ist etwas, was aus meiner Sicht zwingend notwendig ist. Und wir dafür sorgen müssen, dass das auch deutschlandweit umgesetzt werden kann.
1: Bundesinnenminister Dobrindt in den ARD-Tagesthemen. In mehreren Städten hat es heute Mahnwachen zum Gedenken an die Opfer des Anschlags beim Berliner CSD gegeben. In München nahmen laut Organisatoren etwa 4000 Menschen teil. Weitere Mahnwachen fanden unter anderem in Hannover, Bremen und Potsdam statt, mit jeweils hunderten Teilnehmern. Viele hatten Regenbogenfahnen dabei und zeigten Transparente für Vielfalt und Toleranz. Der Umgang von Bundeskanzler Merz mit Bundesverkehrsminister Schnieder sorgt in der CDU weiter für Kritik, vor allem in Schnieders Heimat Rheinland-Pfalz. Die dortige CDU-Fraktion sagte ein angedachtes Treffen mit Merz im September ab. Aus Berlin Andreas Fischer.
3: In einem Brief, der dem ARD-Hauptstadtstudio vorliegt, schreibt der Fraktionsvorsitzende Gentsch, ein persönlicher Austausch setze ein Mindestmaß an gegenseitigem Vertrauen und Wertschätzung voraus, was durch die aktuelle Situation so leider nicht gegeben sei. Brisant daran ist auch, dass Schnieders Bruder Gordon in Rheinland-Pfalz Ministerpräsident und CDU-Landesvorsitzender ist. Merz hatte Schnieder am vergangenen Donnerstag mitgeteilt, dass er ihn als Verkehrsminister entlassen werde. Weil ein möglicher Nachfolger dem Kanzler aber wieder abgesagt hatte, hatte der Schnieders Entlassung zunächst nicht bestätigt. Um diese Hängepartie zu beenden, erklärte Schnieder selbst seinen Rücktritt.
1: In Frankreich und Spanien kämpfen Einsatzkräfte der Feuerwehr weiter gegen die verheerenden Waldbrände. Der französische Innenminister Nunez sagte nach einer Krisensitzung, der Brand habe sich stabilisiert, sei aber noch nicht unter Kontrolle. Auch in Portugal sind Waldbrände ausgebrochen. Mehr als 1000 Einsatzkräfte kämpfen gegen die Flammen in Buschlandschaften, im Zentrum und im Norden des Landes. In Italien brennt es unter anderem auf Sizilien und Sardinien. Und das Wetter in Deutschland, in der Nacht meist trocken, bei Tiefstwerten von 17 bis 7 Grad. Morgen viel Sonne, im Norden und Nordosten mehr Wolken und etwas Regen. Höchstwerte von 21 Grad an der Nordsee bis 34 Grad am Hochrhein. Am Mittwoch sonnig und trocken, im Norden und an den Alpen einige Wolken, 24 bis 38 Grad. Und am Donnerstag viel Sonne, bei 25 bis vereinzelt 40 Grad. Und das waren die Nachrichten.
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4: Die A3 Köln Richtung Oberhausen ist zwischen Kreuz Ratingen Ost und Kreuz Breitscheid wegen Reinigungsarbeiten aktuell gesperrt. Es gibt eine Umleitung, die führt über die U37. Die A8 Stuttgart Richtung Karlsruhe ist zwischen Heimsheim und Pforzheim Süd wegen Reinigungsarbeiten noch bis 0 Uhr, also noch eine halbe Stunde, gesperrt. Sie werden hier ab Heimsheim von der Autobahn abgeleitet. Und die B210 Wittmund Richtung Wilhelmshaven ist zwischen Jever-Zentrum und Jever-Ost Sillenstede wegen Bergungsarbeiten aktuell gesperrt. Das war's mit den Meldungen von den Straßen.
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4: Mit Klaas Christoffersen und einem Blick auf die Waldbrandgebiete in Spanien. Dort gab es zuletzt zumindest eine leichte Entspannung. Aber ab übermorgen werden die Bedingungen für die Einsatzkräfte wohl wieder schwieriger. Es könnte die nächste Hitzewelle kommen. Dabei sind die Feuer auch jetzt noch lange nicht unter Kontrolle. Anna Mund berichtet aus Madrid.
5: Die verheerenden Brände lodern weiter. Aufnahmen des spanischen Militärs zeigen Feuerwehrleute, umgeben von dichtem Rauch und meterhohen Flammen. Heftige Windböen treiben das Feuer immer wieder an. Der Kampf gegen die Flammen erscheint aussichtslos, und doch gibt es erste Fortschritte. Die Brandbekämpfung verlaufe langsam, aber positiv, so der spanische Innenminister Fernando Grande Malasca. Die Löschmannschaften hätten zwar eine weitere Ausbreitung der Feuer bei Madrid verhindern können, doch der Wind mit Böen aus häufig wechselnden Richtungen erschwere ihre Arbeit. Dort sind mittlerweile rund 77.000 Hektar Land verbrannt. Es sei das schlimmste und aggressivste Feuer in der jüngeren Geschichte Spaniens, so der Innenminister.
6: Mucha pena, porque esto es una zona super verde, super natural.
5: Ich bin sehr traurig, weil das hier eine total grüne, naturbelassene Gegend ist, mit viel Tierwelt, viel Kiefernwald, viel Natur. Und das ist jetzt alles verbrannt. Das Feuer hat alles verwüstet und wir haben wahnsinnig viele Menschen, die evakuiert oder eingeschlossen sind. Ich weiß nicht, wie es weitergehen soll. Das sagt Anwohnerin Sara Pachon, die vor 4 Tagen ihr Haus verlassen musste. Auch der Brand bei Valencia ist noch nicht unter Kontrolle, aber immerhin breitet sich das Feuer derzeit nicht weiter aus. Spaniens Regierungschef Pedro Sánchez bat die Bürgerinnen und Bürger bei einem Besuch in der Gemeinde um Geduld. Priorität sei es, so Sánchez, das Leben der Menschen und die Ortschaften zu schützen und gegen den Brand zu kämpfen. Wir werden schwierige, komplexe Stunden erleben. Die Temperaturen werden in den kommenden Tagen steigen. Eine neue Hitzewelle für die gesamte Halbinsel steht bevor. Deshalb bitte ich alle Bürger im ganzen Land um Vorsicht. Insgesamt haben die Behörden in Spanien derzeit mehr als 100.000 Menschen wegen der Feuer in Sicherheit gebracht oder sie dazu aufgerufen, zu ihrer Sicherheit die Häuser und Wohnungen nicht zu verlassen. König Felipe VI. Hatte den Betroffenen am Wochenende bei einem Besuch in einer Notunterkunft Mut zugesprochen. Außerdem rief der König dazu auf, künftig mehr zur Vorbeugung solcher Waldbrände zu unternehmen.
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4: Neue Zölle, Zollerhöhungen, dann wieder Zollsenkungen und noch einmal Sonderaufschläge. Das ist die Handelspolitik des US-Präsidenten. Um das Hin und Her zu beenden, haben die EU und die USA vor einem Jahr das sogenannte Turnberry-Abkommen geschlossen, benannt nach Donald Trumps Golfresort in Schottland, wo die Vereinbarung ausgehandelt wurde. Seit ein paar Tagen wissen wir, Donald Trump verhängt mal wieder neue Zölle gegen die EU. Und die Begründung, die klingt fast kuriös. Die EU tue angeblich nicht genügend gegen Zwangsarbeit. Aber der neue Zollsatz verstößt zumindest nicht gegen das Abkommen. Und Sarah Lopez stellt uns noch einmal die Details des Turnberry-Abkommens vor.
8: Dieses Treffen ist mittlerweile ein Jahr her. Die Regeln gelten seit wenigen Wochen. Mit dem Turnberry-Deal dürfen die USA auf die meisten Importe aus der EU 15% Einfuhrzoll erheben. Im Gegenzug sollen die USA Industrieprodukte ohne Zoll in die EU exportieren. Die deutschen Unternehmen, die waren von den vielen unterschiedlichen Zollankündigungen aus den USA verwirrt, sagt Volker Dreyer, Außenwirtschaftschef der deutschen Industrie- und Handelskammer.
9: Das war so eine Art Schauen, was bewegt sich hier. Investitionen wurden vertagt, verschoben mit der Perspektive, das kann jetzt nicht wahr sein, was wir hier sehen.
8: Der Deal von Schottland habe da Stabilität gegeben.
9: Der Turnberry-Deal macht weitere Eskalationen im handelspolitischen Konflikt unwahrscheinlicher. Also er erhöht die Planungssicherheit, er gibt den Unternehmen die Perspektive, dass die Zollsätze nicht über die 15% steigen werden.
8: Allerdings haben die USA ihren Teil des Abkommens noch nicht komplett erfüllt. Der Zollsatz auf Aluminium, Stahl und Produkte, die daraus hergestellt werden, ist weiter deutlich höher. Hier gibt die EU den USA noch bis Ende des Jahres Zeit, um das zu ändern. Ende 2029 soll der Turnberry-Deal dann auslaufen, also nach dem Ende der Amtszeit von Donald Trump. Soweit die Planbarkeit, aber Ende vergangener Woche kam dann der Schreckmoment. Trump verhängte neue Zölle, nachdem andere ausgelaufen waren. Am Ende sind es 10% für die betroffenen EU-Produkte, also alles im Einklang mit dem Turnberry-Deal.
10: Nichtsdestotrotz sind wir natürlich wachsam. Das Risiko, dass der Deal nach wie vor in Frage gestellt wird, ist da. Und deswegen werden wir da auch sehr klar sagen, wo die Reise hingehen muss.
8: Sagt Bernd Lange von der SPD, Vorsitzender des Ausschusses für internationalen Handel im EU-Parlament. Und fasst den Turnberry-Deal so zusammen.
10: ein Jahr Schottland-Deal mit den USA ist in der Rückschau wirklich eine Achterbahnfahrt.
8: Fragt sich nur, wann der US-Präsident die EU zur nächsten Runde einlädt.
4: Sarah Lopez über das Zollabkommen zwischen der EU und den USA, das vor einem Jahr ausgehandelt wurde. Wenn Eltern arbeitslos sind oder nicht genug verdienen, dann hat das auch auf die Kinder große Auswirkungen. Da wird schon ein neuer Schulranzen oder die nächste Klassenfahrt zur finanziellen Hürde. Ganz zu schweigen von Hobbys wie Fußball oder Musikunterricht. Weil alle Kinder ein Recht auf diese Dinge haben, gibt es das Bildungs- und Teilhabepaket, ein staatliches Förderprogramm. Aber in der Realität kommen die Gelder nur selten an. Das zeigt eine neue Studie für ganz Deutschland. Und Hessen schneidet dabei sogar unterdurchschnittlich ab. Alicia Lindhoff über einen Fall aus dem hessischen Mülheim, der zeigt, was schiefläuft.
7: Monika Fickel sitzt in ihrem Garten und geht kopfschüttelnd den Papierstapel durch, der vor ihr auf dem Tisch liegt. Es ist ihre gesammelte Korrespondenz mit dem örtlichen Jobcenter aus den vergangenen Monaten.
11: Ich habe ja selber eigentlich mein ganzes Berufsleben lang in der Verwaltung gearbeitet und ich kenne mich sehr, sehr gut mit Anträgen aus. Und es gibt aber auch Sachen, die selbst mir schwerfallen zu verstehen.
7: Die Rentnerin ist ehrenamtliche Flüchtlingspatin. Seit 10 Jahren unterstützt sie eine Familie aus Syrien mit 2 Kindern, ist inzwischen fast eine Art Ersatzoma. Erst Anfang des Jahres hat sie für Monira, die Tochter der Familie, Gelder aus dem Bildungs- und Teilhabepaket beantragt. Für das Schulmittagessen und für Mathe-Nachhilfe. Bürokratisch wie immer ein immenser Aufwand. Komplizierte Formulare, diverse Nachweispflichten und Unterschriften.
11: Ich fahre also endlos oft da nach Mülheim ins Gymnasium, um da irgendwelche Dinge zu klären.
7: Monika Fickel sagt, sie kenne viele Familien, auch Deutsche, die Anspruch auf Leistungen haben, sie aber nicht beantragen.
11: Also das machen die allerwenigsten, weil die meistens überhaupt nicht wissen oder auch keinen haben, der ihnen dabei hilft mit diesem ganzen Papierkram. Die Kinder wollen, die Eltern, die verstehen es gar nicht oft.
7: Eine aktuelle Studie der Bertelsmann-Stiftung bestätigt diese Beobachtung. Nur eine Minderheit der Kinder und Jugendlichen bekommt demnach tatsächlich die Unterstützung aus dem Bildungs- und Teilhabepaket, auf die sie Anspruch hätten. Das kostenlose Schulmittagessen nimmt deutschlandweit etwa ein Drittel der berechtigten Familien in Anspruch. Bei der Lernförderung für Nachhilfestunden sind es nur rund 13%. In Hessen noch viel weniger, 2,5%. Annette Stein ist Bildungsexpertin bei der Bertelsmann Stiftung.
12: Die verschiedenen Leistungen, die Kinder und Jugendliche zustehen, müssen getrennt beantragt werden, oft mit sehr komplexen Antragsverfahren. Allein kommen viele Familien hiermit überhaupt nicht zurecht und die Familien sollen teilweise dann auch in Vorleistung gehen, obwohl sie ja gar nicht wissen, ob ihnen die Förderung später tatsächlich auch genehmigt wird.
7: So war es auch bei Monira, dem Mädchen aus Mülheim. Das Jobcenter brauchte für die Bearbeitung der Anträge fast 4 Monate und genehmigte die Gelder dann nur rückwirkend. Viel zu spät für Monira, deren Vater für wenig Geld in einer Bäckereikette arbeitet und es sich nicht leisten kann, mehrere 100 Euro vorzulegen. Die vom Klassenlehrer dringend empfohlene Mathe-Nachhilfe fiel also erstmal flach. Nur weil Flüchtlingspatin Monika Fickel wochenlang Druck machte, kann Monira aktuell doch noch einen 2-wöchigen Nachhilfeferienkurs belegen. Beim örtlichen Jobcenter bedauert man das Ganze. Eine Sprecherin begründet die lange Wartezeit mit personellen Engpässen und aufwendigen Abrechnungs- und Prüfmodalitäten. Annette Stein von der Bertelsmann Stiftung sagt, dass viele dieser aufwendigen Modalitäten mit einem gewissen Misstrauen zusammenhängen.
12: Familien mit geringem Einkommen sehen sich häufig dem Verdacht ausgesetzt, dass sie sich nicht um ihre Kinder kümmern und sie Geld für ihre Kinder, für ihre eigenen Interessen nutzen. Und die Forschung zeigt das Gegenteil, dass dieser Verdacht nämlich nicht begründet ist.
7: Es würde aus ihrer Sicht sowohl den Familien als auch der überlasteten Verwaltung helfen, die Verfahren zu entbürokratisieren.
12: Die Leistungen sollten automatisch und pauschal gewährt werden, immer da, wo es möglich ist. Zweitens muss der Zugang einfacher werden. Es braucht klare Zuständigkeiten, gute erreichbare Anlaufstellen, weniger Formulare und weniger Nachweise.
7: Wie hilfreich die Gelder sein können, wenn sie wirklich ankommen, weiß Monika Fickel aus eigener Anschauung. Ihre beiden Ziehenkel kamen vor gut 10 Jahren als Flüchtlinge, ohne Deutschkenntnisse und weitgehend mittellos. Heute besuchen beide ein Gymnasium, wollen später studieren. Geklappt hat das zumindest auch dank der Finanzhilfen aus dem Bildungs- und Teilhabepaket.
4: Es ist jetzt 23.44 Uhr.
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4: Der Erfinder der Körperweltenausstellung, Gunther von Hagens, ist tot. Der Leichenpräparator starb im Alter von 81 Jahren. Seine Ausstellungen begeisterten Millionen von Menschen weltweit. Ebenso viele verabscheuten ihn jedoch auch für seine Arbeit. Vor allem mit der Kirche geriet der Professor immer wieder aneinander. Liam Gutknecht mit einem Nachruf.
13: Ein menschlicher Körper. die Haut komplett abgezogen, man sieht jeden einzelnen Nerv und jeden einzelnen Muskel. Für derartige Körperdarstellungen ist Gunther von Hagens weltberühmt geworden. Tote Menschen präpariert und teilweise in Alltagsposen beim Sitzen oder beim Bogenschießen. Unter dem Namen Körperwelten präsentierte Gunther von Hagens seine Präparate weltweit in Ausstellungen. In Deutschland war sie erstmals 1997 im Landesmuseum für Technik und Arbeit, heute Technoseum in Mannheim, zu sehen. Seine Arbeit brachte von Hagens den Beinamen Mr. Tod ein. Gestört hat er sich daran nicht.
14: Letztens war ich auf dem Flughafen, eine junge Dame kam auf mich zu. Herr Dr. Tod, wunderbar, dass ich Sie kennenlerne. Und war ganz enttäuscht, dass ich nicht wirklich so heiße.
13: Sein spezielles Verfahren, die sogenannte Plastination, entwickelte er als Professor an der Universität Heidelberg Ende der 1970er Jahre. Hierbei wird dem toten Körper Wasser entzogen und durch flüssigen Kunststoff ersetzt. Das stoppt die Verwesung des Körpers. Von Hagens schreckte vor nichts zurück. Föten und schwangere Frauen sind in seinen Ausstellungen zu sehen. Auch vor dem Tierreich machte er nicht Halt.
14: Zurzeit arbeite ich an einem Elefanten. Vielleicht schaffen wir es auch noch während der Ausstellung hier, eine Giraffe reinzustellen. Also ich bin der Plastination mit Haut und Haaren verfallen.
13: Gunther von Hagens verfolgte das Ziel, die Präparate möglichst ästhetisch darzustellen und wollte mit seiner Ausstellung anatomisches Wissen vermitteln und auch über gesundheitliche Risiken aufklären.
15: Diese Präparate wirken einmal als sinnliche Erkenntnis über das Gefühl und zum anderen ganz konkret in der Information, die Krankheiten haben wir in die Vitrine verlegt, Gesundes gegen Pathologisches, Krankhaftes gesetzt, erkennt man Raucherlunge, Normallunge, normales Herz, Herzinfarkt, wie verletzlich der Körper ist.
13: Der Weg dorthin war ungewöhnlich. 1945 wurde von Hagens im deutsch besetzten Polen geboren. In der DDR studierte er Medizin. Nach einem Fluchtversuch saß er 2 Jahre im Gefängnis, bis ihn die Bundesrepublik freikaufte. Was die einen faszinierte, empörte die anderen. Kirche und Politik warfen ihm einen würdelosen Umgang und die Kommerzialisierung von Toten vor. Die Rückmeldungen der Besucher hörten sich jedoch meistens so an.
16: Gemischte Gefühle, aber es hat mir sehr gut gefallen.
17: Hat mich sehr beeindruckt.
18: Ich habe mich gewundert, wie viel medizinische Hilfestellung man bekommen hat. Für mich waren das Interessanteste die Krankheiten, die gezeigt wurden, ihre Folgen, ihre Ursachen.
13: Seit mehreren Jahren gibt es auch dauerhafte Körperweltenausstellungen, zum Beispiel in Berlin und Heidelberg. Sein Institut für Plastination betrieb er privat. 2008 bekam Professor von Hagens die Diagnose Parkinson, weshalb seine Ehefrau seitdem die Geschäfte weiterführt. Nach Auskunft der Familie und des Instituts ist es der Wille von Gunther von Hagens, dass sein Körper nach seinem Tod ebenfalls plastiniert wird.
4: Ein Bericht von Liam Gutknecht. Rund um Kapstadt in Südafrika sind am Wochenende mindestens 11 Menschen bei mehreren Schusswaffenangriffen getötet worden. Die Taten reihen sich ein in eine Serie schwerer Gewaltdelikte zwischen rivalisierenden Banden. Stefan Überbach berichtet.
19: Schon wieder hat der Großraum Kapstadt eine blutige Nacht erlebt. Bei Massenschießereien sind mindestens 11 Menschen ums Leben gekommen, mehrere weitere wurden verletzt. Unter den Todesopfern ist auch eine junge Frau. Bewaffnete Männer hatten am Sonntagabend und in den frühen Morgenstunden verschiedene Unterkünfte gestürmt und das Feuer auf die Bewohner eröffnet. Schauplätze der Verbrechen waren wie so oft die sogenannten Cape Flats, die weitläufigen Armenviertel im Süden der Millionenmetropole, sowie ein etwa 40 Kilometer entferntes Township in Stellenbosch in Südafrikas berühmter Weinregion. Hier lieferten sich die Täter ein Feuergefecht mit der Polizei und konnten im Anschluss unerkannt entkommen. Die Fahndung läuft, Festnahmen gibt es in allen 3 Fällen bisher nicht. Der Polizeichef der Provinz Westkap sprach von einem Akt sinnloser Gewalt. Wer Polizisten angreife und die Gemeinden terrorisiere, werde die ganze Macht des Gesetzes zu spüren bekommen. Erst am Freitag waren bei Überfällen in den Kapstädter Townships Khayelitsha und Tafelsich 5 Männer ermordet worden. Ob es eine Verbindung zwischen den Verbrechen gibt, ist unklar. Welche Motive hinter den Schießereien stecken, haben die Sicherheitskräfte offiziell noch nicht bestätigt. Meistens geht es dabei aber um Auseinandersetzungen im Gangmilieu. Kriminelle Banden liefern sich immer wieder blutige Machtkämpfe um Territorien für Drogenhandel und Schutzgelderpressung. Oft kommen dabei auch Unbeteiligte ums Leben. Die südafrikanische Regierung hatte schon vor Monaten das Militär in die Hochburgen der Gangkriminalität geschickt, um die Polizei zu unterstützen und für mehr Sicherheit zu sorgen. Aber auch der Einsatz der Armee kann die grassierende Gewalt in den armen Vierteln von Kapstadt ganz offensichtlich nicht verhindern.
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4: The Strokes wurden Anfang der 2000er bekannt mit ihrem Album Is This It? Sie haben mit typischem Gitarrenband-Sound dem Rock'n'Roll eine neue Leichtigkeit verliehen. Jetzt ist mit Reality Awaits ein neues Strokes-Album erschienen. Tom Steinberg hat es schon gehört.
21: Strokes. My son, my favorite record of theirs is the first one. It's almost like my favorite Beatle record is Abbey Road.
22: Zwei klare Bekenntnisse von Albert Hammond. Erzählt das Debütalbum seines Sohnes mit The Strokes und die Beatles-LP Abbey Road zu seinen Lieblingsalben. Ratschläge für Songwriting gibt der Vater, der selbst über 260 Millionen Tonträger verkauft hat, seinem Sohn dagegen kaum.
21: No, he doesn't need help. I need help.
22: Mein Sohn braucht keine Hilfe. Ich schon, sagt Albert Hammond mit einem Lächeln. Und so entstand auch das siebte The Strokes Album Reality Awaits, ganz ohne die Unterstützung des 82-Jährigen.
23: Talking Heads, I mean so many. Cure, I have no idea.
22: Albert Hammond Jr. nennt Talking Heads und The Cure als wichtige Einflüsse. Auf Reality Awaits verzichten The Strokes auf Jugendposen und Retro-Nostalgie. Ihr Sound kennt die eigene Vergangenheit, ohne ihr hinterherzulaufen.
24: The main thing for us, the new abnormal and the new one, jamming. And we never really did that since the early days.
22: Für Bassist Nikolai Fraitscher waren ausgiebige Jam-Sessions der Schlüssel beim Vorgänger The New Abnormal ebenso wie bei Reality Awaits.

0: let loose for an hour, and then we'll work on music and then listen to the, what we did to see if there's anything worth keeping.
1: Erst eine Stunde frei improvisieren, dann konzentriert arbeiten. Anschließend wurde geprüft, was davon bleiben durfte.
0: Just try everything.
1: Alles durfte ausprobiert werden. So entstand ein kompaktes Album, dessen Songs zwischen Selbstironie und existenzieller Melancholie pendeln.

0: Präzise ineinander verzahnte Gitarren, jedoch ohne gewollt jugendlichen Überschwang. Es ist dieses unaufgeregte und doch intensive Feeling, was die neuen Tracks umgibt. Wie beim Vorgänger The New Abnormal vor 6 Jahren saß bei Reality Awaits erneut die amerikanische Produzentenlegende Rick Rubin an den Schiebereglern.
1: He was looking for these moments and his advice. Unless you can beat that, I'm just gonna keep that.
0: Rick Rubin setzte auf den Moment statt auf Perfektion. Trotz mancher Diskussionen waren am Ende alle mit dem Ergebnis zufrieden. Reality Awaits ist ein bemerkenswerter und würdevoller Beitrag einer Band, die weiß, künstlerische Relevanz braucht nicht immer Neuerfindung.
2: I think we can be even cooler as we get older. It's exciting.
0: Albert Hammond Jr. ist überzeugt. The Strokes wird mit dem Alter sogar noch cooler. Reality Awaits bestätigt das. Die Band begegnet der Wirklichkeit mit bemerkenswerter Gelassenheit. Ein starkes, angenehm, unaufgeregtes Album.

0: Erfahrung ist.
1: Merz hatte durch den Rücktritt von Unionsfraktionschef Jens Spahn die Chance zur Rochade. Im Schach ein Zug, bei dem der König durch einen Tausch von Positionen in Sicherheit gebracht wird. Danach sieht es in Wirklichkeit derzeit nicht aus. Der Rauswurf von Patrick Schnieder dürfte Merz noch schaden. Viele Parteimitglieder sind auf 180, weil sie die Entlassung für ungerecht halten. Mit anderen Entscheidungen stößt der Parteivorsitzende der Ost-CDU vor den Kopf. Gänzlich glatt ging nur die Personalie Franziska Hoppermann als neue Generalsekretärin, die tatsächlich für frischen Wind sorgen könnte.
0: Das Nachrichtenportal T-Online schreibt, die heftige Kritik aus den eigenen Reihen müsse Merz alarmieren.
1: Am Ende ist es so, wie es einst der frühere FDP-Chef Guido Westerwelle formulierte. Auf jedem Schiff, das dampft und segelt, gibt's einen, der die Sache regelt. Merz regelt dieser Tage nicht, zumindest regelt er die Sache nicht gut. Und wenn er nicht aufpasst, wenn er seine Partei nicht bald wieder davon überzeugt, dass das Steuerrad in seinen Händen gut aufgehoben ist, dann stellt sie die Gefolgschaft womöglich in Frage. Dann wird es mit dem erfolgreichen Regieren richtig schwer.
0: Der Spiegel nennt die Umstände des Abgangs von Bundesverkehrsminister Schnieder zwar unwürdig und demütigend, findet aber, dass Mitleid unangebracht ist.
1: Die Kritik am wahrlich schlechten Führungsstil von Merz sollte nicht darüber hinwegtäuschen, dass die Entscheidung, Schnieder zu entlassen, richtig war. Der Mann aus der Eifel galt als bodenständig, aber eben auch als einer, der nicht vor Ideen und Tatkraft strotzte. Und das, obwohl ihm für Reform und Aufbruch im Land eine Schlüsselfunktion zukam.
0: Die Neue Osnabrücker Zeitung ist der Meinung, dass sich der neue Verkehrsminister Steffen Bilger auf ein Himmelfahrtskommando einlässt.
1: Respekt also für den Mut, dem vom Kanzler geschassten Patrick Schnieder im Amt zu folgen. CDU-Politiker Bilger übernimmt ein Ministerium, das seit Jahren mehr Erwartungen produziert als positive Ergebnisse. Verkehrsminister sind zum Gesicht eines Staates geworden, dem es kaum mehr gelingt, wirtschaftliche Lebensadern am Laufen zu halten. Das Amt steht heute weniger für Gestaltung als vielmehr für Schadensbegrenzung. Steffen Bilger und sein Kanzler werden sich vor allem in Erwartungsmanagement üben müssen. Auch Verkehrsminister können schließlich keine Wunder vollbringen.
0: Die neue Presse aus Coburg hinterfragt Merz Motive bei der Personalauswahl.
1: Wichtiger als die bisherige Kompetenz in bestimmten Fachbereichen scheint für Friedrich Merz die Loyalität zum Chef, also zu sich selbst zu sein. Bilger hat daran bisher keinen Zweifel gelassen und damit bessere Startvoraussetzungen im Ministeramt als manch anderer Kollege.
0: Und der Südkurier aus Konstanz wirft Merz ungestümes und selbstherrliches Vorpreschen beim personellen Umbau vor.
1: Mit kühlem Kopf hätte Merz sein Ministertableau neu ordnen können, um nach der Sommerpause ein erneuertes Team aus einem Guss zu präsentieren. So aber wirkt alles wie improvisiertes Flickwerk. Fast jede neue Figur, die schlaff aufs Spielfeld stolpert, statt motiviert einläuft, verstärkt den Eindruck, dass auf Merz Auswechselbank Lücken klaffen. Wenn sich wenigstens ein Ende der Misere abzeichnete. Das aber ist nicht der Fall. Als nächstes könnte es Wirtschaftsministerin Katharina Reiche treffen. Sie stehe unter scharfer Beobachtung, hört man.
0: Das waren die Standpunkte, heute zusammengestellt von Janine Artist. Und das war die ARD-Infonacht bis hierhin mit Klaas Christoffersen. Und gleich nach den nächsten Nachrichten um 0 Uhr geht es hier weiter mit Simeon Lauks.

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1: Um 0 Uhr mit Milad Kupay. Nach dem Anschlag auf den Berliner C. Christopher Street Day hat Bundesinnenminister Dobrindt Konsequenzen gefordert. Der CSU-Politiker sprach sich in den ARD-Tagesthemen unter anderem dafür aus, die Bewegungsfreiheit von Gefährdern einzuschränken. Aus der Nachrichtenredaktion Rainer Glitz.

0: können nicht komplett ausschließen, dass bekannte Gefährder wieder zur Tat schreiten, sagte Bundesinnenminister Dobrindt. Er habe deshalb kein Verständnis dafür, dass die frühere Haftstrafe des mutmaßlichen CSD-Attentäters von Berlin zur Bewährung ausgesetzt wurde. Gefährder sollten künftig nicht mehr nach dem Jugendstrafrecht behandelt werden. Dobrindt ist außerdem für Einschränkungen der Bewegungsfreiheit. Man könne mit elektronischen Fußfesseln arbeiten. Die Möglichkeit, Gefährder in Präventivhaft zu nehmen, halte er für zwingend notwendig, so der CSU-Politiker weiter.
1: Das Bundeskriminalamt stuft derzeit 410 Menschen als sogenannte islamistische Gefährder ein. Das hat ein BKA-Sprecher dem Redaktionsnetzwerk Deutschland gesagt. Hinzu kämen 65 im Bereich Rechtsextremismus und 17 im Bereich Linksextremismus. Als Gefährder gelten Menschen, denen größere Gewalttaten wie Anschläge zugetraut werden. Der BKA-Sprecher erklärte, dass die jeweils zuständigen Bundesländer eine Person als Gefährder oder als einen Unterstützer von Gefährdern einstufen. Wer zu welcher Gruppe gezählt werde, sei jeweils Ergebnis einer Einzelfallbetrachtung. Kanzler und CDU-Chef Merz hat mehrere Personalentscheidungen in Regierung und Partei bestätigt. Steffen Bilger wird Nachfolger von Patrick Schnieder als Verkehrsminister. Carsten Linnemann ist jetzt offiziell als neuer Gesundheitsminister vorgestellt worden. Seinen Posten als Generalsekretär übernimmt die bisherige CDU-Schatzmeisterin Franziska Hoppermann aus Hamburg. Wirtschaftsstaatssekretärin Konnemann wird ins Digitalministerium versetzt. Die Personalwechsel sorgen für Unruhe in der Fraktion und einigen Landesverbänden, vor allem in Schnieders Heimatverband Rheinland-Pfalz. Nach den Waldbränden in Spanien und Frankreich sind auch in Portugal mehrere Feuer ausgebrochen. Wie die Behörden mitteilten, kämpften dort mehr als 1000 Einsatzkräfte gegen die Flammen. Aus der Nachrichtenredaktion Gisela Former.
2: Betroffen sind der Norden und das Zentrum von Portugal. Löschflugzeuge und Hubschrauber sind gegen die Brände im Einsatz. Auch in Spanien und Frankreich gibt es noch keine Entwarnung. Die Feuer bei Madrid und Valencia in Spanien und an der französischen Atlantikküste sind noch nicht unter Kontrolle. Präsident Macron sprach den Menschen bei einem Besuch in Bordeaux Mut zu und rief zum Zusammenhalt auf. Mit Blick in die Zukunft sagte er, der Wald müsse anders wieder aufgeforstet werden, angepasst an die Herausforderungen des Klimawandels.
1: Das waren die Nachrichten. Und das Wetter in Deutschland, tagsüber heiter bis sonnig, 21 bis 34 Grad. Und die Zeit, es ist 0.03 Uhr.
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4: Die A3 Köln Richtung Oberhausen ist zwischen Kreuz Radlingen Ost und Kreuz Breitscheid wegen Reinigungsarbeiten gesperrt. Die Umleitung führt über die U37. Die A8 Stuttgart Richtung Karlsruhe ist zwischen Heimsheim und Pforzheim Süd gesperrt. Wegen Reinigungsarbeiten noch kurzzeitig gesperrt. Sie werden bei Heimsheim abgeleitet. Die A40 Duisburg-Essen ist zwischen Mülheim-Winkhausen und Dreieck Essen-Ost wegen Bauarbeiten bis Donnerstag in beiden Richtungen gesperrt. Die A42 Dortmund Richtung Kamp-Lintfort ist zwischen Kreuz Essen-Nord und Bottrop-Süd bis 5 Uhr gesperrt. Auf der Kanalbrücke wird ein Gerüst aufgebaut. Die A49 Gießen-Kassel ist zwischen Schwalmstadt und Neuental wegen Wartungsarbeiten bis 5 Uhr in beiden Richtungen gesperrt. Die Umleitungen führen ab Borken über die U44 und ab Schwalmstadt über die U81. Zwei Meldungen noch. Die A71 Richtung Schweinfurt ist zwischen Arnstadt Süd und Stadt Ilm wegen Bauarbeiten bis ca. 6 Uhr gesperrt. Und die A270 Blumenthal Richtung Ilpol ist zwischen Bremen-St. Magnus und Bremen-Lesum nach einem Unfall gesperrt.
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4: Und die kommt aus dem Studio von NDR Info in Hamburg. Es ist mittlerweile Dienstag, der 28. Juli. Ich bin Simeon Laux. Schön, dass Sie mit dabei sind. Ja, und wir blicken zu Beginn dieser Stunde in die Hauptstadt. In Berlin hat Friedrich Merz gestern sein Personalpuzzle vervollständigt. Die letzten Puzzleteile präsentierte der Kanzler nach den Gremiensitzungen der CDU. Die bisherige Schatzmeisterin der Partei, Franziska Hoppermann, wird neue CDU-Generalsekretärin. Steffen Bilger wird neuer Verkehrsminister. Er war bisher parlamentarischer Geschäftsführer der Unionsfraktion und folgt nun auf Patrick Schnieder. Dem hatte Merz vergangene Woche mitgeteilt, dass er ihn absetzen will. Und damit für ziemlichen Unmut bei dessen Landesverband in Rheinland-Pfalz gesorgt. Sabine Henkel verschafft uns einen Überblick.
5: Manch einer mag wegen dieser Aussage des Bundeskanzlers und CDU-Parteivorsitzenden aufatmen.
6: Aus meiner Sicht sind die notwendigen Entscheidungen jetzt alle getroffen.
5: Friedrich Merz hat in den letzten Tagen so viele Personalentscheidungen getroffen, dass man kaum noch mitkam. Thorsten Frey in die Fraktion, Nina Wagen ins Kanzleramt, Carsten Linnemann ins Gesundheitsministerium. Einige Staatssekretäre und Sekretärinnen tauschen Posten oder müssen den Hut nehmen. Und dann die Personalie Patrick Schnieder. Erst sollte Fritz Günzler für ihn ins Verkehrsministerium kommen, kam dann aber nicht, dafür jetzt Steffen Bilger. Bei so viel hin und her kommt selbst Merz kurz durcheinander.
6: Steffen Bilger ist seit 1909 Mitglied des Deutschen Bundestages.
5: Steffen Bilger ist 47 Jahre alt und seit 2009 Mitglied des Bundestages. Aber auch das spricht für einige Erfahrung. Er soll also Verkehrsminister werden. Aber warum muss Patrick Schnieder überhaupt gehen? Seit Freitag fragen sich das die CDU, die SPD und überhaupt beinahe alle, die es mitbekommen haben. Direkt beantwortet Merz das nicht, aber indirekt, indem er klar macht, was er von Bilger erwartet. Schnelle, effektive Arbeit.
6: Auch er wird keine Wunder vollbringen, aber er wird es fachlich vom ersten Tag an gut führen.
5: Die fachliche Qualifikation bringt Bilger sicher mit. Er war schon mal Staatssekretär im Verkehrsministerium, fängt also nicht bei Null an. Anders als Carsten Linnemann, der sich im letzten Jahr noch selbst als gering qualifiziert für das Amt des Gesundheitsministers erklärt hatte. Jetzt aber will er sich reinknien in die komplexe Materie der Gesundheitspolitik.
7: Ja, ich werde hier und da ein bisschen Zeit benötigen, um tiefer einzusteigen. Die brauche ich. Und ich hoffe, dass ich am Ende den einen oder anderen positiv überraschen werde.
5: Der ein oder andere wäre sicher auch positiv überrascht, wenn das Personalkarussell für Aufbruchstimmung sorgt. Genau das will Merz ja damit erreichen. Zunächst aber hat er Unmut erzeugt. In seiner Partei und vor allem in der CDU in Rheinland-Pfalz, der Heimat von Patrick Schnieder. Dort versteht kaum einer, warum Schnieder gehen muss und schon gar nicht, wie Merz mit ihm umgegangen ist. Die CDU-Landtagsfraktion aus Mainz hat sogar einen Besuch bei Merz im Kanzleramt abgesagt. Ein echter Affront, den Merz versucht, kleinzureden.
6: Also ich gehe mal davon aus, dass sich die Wogen bis zum September wieder etwas geglättet haben.
5: Der September ist im Kalender der neuen Generalsekretärin der CDU rot markiert. Franziska Hoppermann hat in wenigen Wochen 3 Landtagswahlkämpfe vorzubereiten und vor allem die möglichen Folgen der Wahlen zu moderieren und zu erklären. Beneiden muss man sie darum nicht. Sie übernimmt in schwierigen Zeiten.
8: Wir wollen als CDU in diesen Zeiten Orientierung und Richtung geben, in der Koalition Stabilität im Land und gleichzeitig unser Profil schärfen.
5: Und zunächst einmal die Gemüter in der CDU beruhigen. Da kann Franziska Hoppermann mal direkt loslegen.
4: Soweit Sabine Henkel aus Berlin. Ja, und wir vertiefen das Ganze und versuchen, Merz Personalentscheidungen im Bundeskabinett und in der CDU nachzuvollziehen. Und zwar mit Uwe Jun. Er ist Politikwissenschaftler an der Uni Trier. Mein NDR-Kollege Peter Mücke hat ihn gefragt, ob dem Kanzler der Personalumbau letztlich geglückt ist.
9: Man kann sagen, nur teilweise. Allein deswegen, weil eben in der Causa Schnieder es weder kommunikativ vorbereitet wurde, noch eine inhaltliche Begründung vorgenommen worden ist. Fernab auch der Frage, wer denn am Ende sein Nachfolger sein wird, der jetzt nun feststeht. Deswegen kann man sagen, die Kritik, die sich dann an Friedrich Merz richtete, hat durchaus Teile ihrer Berechtigung.
10: Sie hatten es angesprochen, vor allen Dingen diese Personalie Schnieder ohne einen Nachfolger zu haben, hat für Wirbel gesorgt. Es gab die Einschätzung, dass Merz damit diesen Schwung, den er am Anfang ja möglicherweise hatte, auch kaputt gemacht hat damit. Ist das alles nach der Sommerpause wieder vergessen und wird jetzt eigentlich viel zu hoch gehängt oder hängt ihm das nach?
9: Es hängt ihm nach, weil es ja nicht das erste Mal ist, dass Friedrich Merz nicht alles glückt. Und dann wird man sich auch wieder daran erinnern, bei einem nächsten Nichtglücken, dass eben auch diese Kabinettsumbildung nicht zu 100% gelungen ist. Und es wird ihm auch deswegen nachhängen, weil in Rheinland-Pfalz natürlich die Enttäuschung groß ist. Mit Patrick Schnieder hatte man den Bundesverkehrsminister und der Landesverband hat sich auch entsprechend enttäuscht gezeigt.
10: Dann reden wir nochmal über die neuen Personalien. Neue CDU-Generalsekretärin wird die Hamburgerin Franziska Hoppermann, beziehungsweise ist sie es schon. Sie wird nochmal offiziell gewählt beim Parteitag. Sie kommt von der CDA, also dem Arbeitnehmerflügel der Union, und damit aus der ganz anderen Ecke als der Vorgänger Carsten Linnemann, der zur Mittelstands- und Wirtschaftsvereinigung von CDU und CSU gehört. Was sagt uns das?
9: Ja, das ist offenkundig die Position in diesem Bereich eher stärker für die Partei hin gedacht sind. Wir hatten auch vorher mit Herrn Schaar ja schon jemanden, der eher dem Arbeitnehmerflügel zugerechnet wurde, also dem Vorgänger von Herrn Linnemann. Das ist etwas, was in der CDU dann stärker intern gedacht wird. Wer kann hier organisatorische Managementaufgaben übernehmen? Wer kann die Drähte zur Basis, zur Mitgliedschaft entsprechend festigen? Das sind die Aufgaben und weniger eben, welches inhaltliche Profil dann von einer solchen Position ausgeht. Jedenfalls offenkundig nach den Vorstellungen von Friedrich Merz.
10: Steffen Bilger wird neuer Verkehrsminister, nachdem Fritz Günzler, der eigentliche Kandidat des Bundeskanzlers, abgesagt hat. Bilger ist also auf offener Bühne nur zweite Wahl. Wie sehr belastet sowas?
9: Das wird am Ende Steffen Bilger natürlich zu beantworten haben, aber er steht unter strenger Beobachtung diesbezüglich. Man wird sich jetzt fragen, ist er der Richtige, kann er die Aufgaben bewältigen? Er ist immerhin gut vorbereitet, er war parlamentarischer Staatssekretär im Verkehrsministerium, er war im Verkehrsausschuss, ist also inhaltlich jemand, der durchaus dieser Aufgabe nun gerecht werden könnte.
10: Dann schauen wir nochmal auf die Personalie Carsten Linnemann, der jetzt das Gesundheitsressort übernimmt, obwohl er sich vor einem Jahr noch darüber lustig gemacht hatte, dass er dafür gar keine Expertise habe und zudem seine Vorgängerin viele Reformen bei der gesetzlichen Krankenversicherung auf den Weg gebracht hat. Und das Mammutprojekt Pflegereform, das steht ja nach der Sommerpause sogar noch ins Haus. Kann diese Personalie Linnemann eigentlich gut gehen?
9: Wichtig ist, dass er sich am Ende auch mit der SPD verständigt, was die Pflegereform betrifft. Linnemann kommt ja eigentlich von der wirtschaftsliberalen Seite, hat aber jetzt im Koalitionsmanagement angedeutet, gelegentlich sogar gezeigt, dass er Kompromisse mit der SPD sucht und finden kann. Das wird jetzt auch seine Aufgabe bei der Pflegereform sein, denn da liegen die Positionen von CDU und SPD doch auch auseinander. Und hier muss man zu einer gemeinsamen Lösung kommen. Hier wird also jetzt Linnemann gefragt sein als Kompromissmanager.
4: Das sagt Uwe Juhn, Politikwissenschaftler an der Uni Trier.
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4: Friedrich Merz wollte mit der Kabinettsumbildung eigentlich einen Neustart schaffen. Stattdessen wächst die Kritik, nicht nur aus der Opposition, sondern auch aus den eigenen Reihen. Der Kanzler hat mit seinem verstolperten Umbau viel Vertrauen verspielt, kommentiert unsere Hauptstadtkorrespondentin Kerstin Palzer.
11: Der Rücktritt von Jens Spahn hätte eine Chance für den Kanzler sein können. Die hat er aber nicht genutzt. Stattdessen ist der personelle Neustart verstolpert worden. Kein Aufbruchssignal, mal wieder nicht. Das Maß an Vertrauen, das der Kanzler in den letzten Tagen in seiner eigenen Fraktion und in seiner Partei verspielt hat, ist immens. Ganz offensichtlich ist Loyalität, vielleicht sogar Ergebenheit, für Merz ein wichtiges Besetzungskriterium. Nur wer nicht durch Kritik am Kanzler aufgefallen ist, bekommt einen neuen, wichtigen Job. So führt man aber kein modernes Unternehmen und erst recht keine Partei. Ein Hauptproblem für Friedrich Merz ist, dass viele Menschen, Wählerinnen und Wähler, ihm fehlende Empathie vorwerfen. Die Art, wie er Patrick Schnieder jetzt als Verkehrsminister geschasst hat, hat nun aber dazu geführt, dass dieser Eindruck verstärkt wurde. Dass gleich ein ganzer CDU-Landesverband, der aus Rheinland-Pfalz, dem Kanzler das Vertrauen abspricht und von fehlender Wertschätzung spricht, ist eine politische Ohrfeige für Merz. Dazu kommt, dass die Landesverbände Mecklenburg-Vorpommern und Sachsen-Anhalt sich im Wahlkampf durch eine neue, weitgehend unbekannte Generalsekretärin Franziska Hoppermann aus Hamburg auch nicht gerade unterstützt fühlen. Die personelle Rochade hat eher gezeigt, wie überschaubar der Kreis derer ist, denen Friedrich Merz vertraut. Noch schlimmer aber, es schrumpft der Kreis in der Union, der Friedrich Merz vertraut.
4: Die Meinung von Kerstin Palzer, und es ist gleich 0.15 Uhr.
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4: Nach dem Anschlag auf den Berliner CSD gibt es in vielen Städten Mahnwachen. Am Samstag hatte ein radikaler Islamist ein Auto in eine Menschenmenge gesteuert. Eine Frau aus Polen starb, 29 Menschen wurden zum Teil schwer verletzt. Vertreterinnen und Vertreter der queeren Community warnen jetzt davor, die Tat zu instrumentalisieren. Mein NDR-Kollege Peter Mücke hat mit Daniel Günther gesprochen. Der CDU-Ministerpräsident von Schleswig-Holstein ist auch Schirmherr der CSD-Demonstrationen in seinem Land. Und zunächst ging es darum, wie die queere Community, die schwer getroffen wurde, und wie die deutsche Gesellschaft insgesamt auf diese Gewalttat reagieren sollte.
12: Naja, ich glaube, die Solidarität ist schnell auch groß gewesen, auch im ganzen Land. Und das ist ein gutes Zeichen, dass unser freiheitliches Land eben wirklich an der Seite der queeren Community steht, dass es für uns selbstverständlich ist, dass wir an ihrer Seite stehen und solidarisch zeigen und eben auch deutlich machen, dass wir wollen, dass diese Veranstaltungen bei uns friedlich stattfinden, dass sie bestmöglich geschützt werden. Und ich glaube, dass diese Botschaft auch bei vielen Menschen, die diese Veranstaltung regelmäßig besuchen, jetzt auch angekommen ist. Und wenn viele Menschen sich solidarisieren und bei diesen Veranstaltungen dabei sind, wäre das, glaube ich, das richtige Signal an diese Community.
10: Und wie sollte die Politik reagieren? Denn nach solchen Taten wird häufig nach strengeren Gesetzen gerufen, wobei ja hier die Gesetze offenbar gar nicht das Problem waren, sondern eher die Auslegung durch ein Gericht in Berlin, das die Möglichkeit der Vorbewährung im Jugendstrafrecht angewandt hat in diesem Fall. Also wie sollte die Politik reagieren?
12: Na, ich denke schon, dass es richtig ist, dass wir trotz alledem das zum Anlass nehmen, um zu gucken, ob wir Verschärfung brauchen, ob wir bessere Anwendung auch möglich machen. Wir haben in Schleswig-Holstein im Moment ein Polizeigesetz, auch in der Überarbeitung, wo wir beispielsweise Bewährungshaft vereinfachen, dass Möglichkeiten dort bestehen, gerade Gefährder, wo wir befürchten müssen, dass sie Straftaten begehen, auch in vorbeugende Haft genommen werden können, dass wir Fußfesselmöglichkeiten haben, dass wir digitale Kompetenzen der Polizei auch in den Bereichen verbessern. Und ich bin auch offen dafür, wenn auf bundesgesetzlicher Ebene noch etwas getan werden kann, beispielsweise beim Jugendstrafrecht, wir auch Verschärfungen bekommen, um eben, ich sag mal, die Gefahr, dass solche Anschläge stattfinden, weiter zu minimieren. Das muss jetzt schon auch unsere Aufgabe als Politik sein.
10: Der mutmaßlicher Attentäter, der inzwischen tot ist, hat ein oder sollte ein Deradikalisierungsprogramm durchlaufen. Das war so ein bisschen die Hoffnung und auch der Grund dafür, dass diese Freiheitsstrafe auf Vorbewährung ausgesetzt worden ist. Die sind jetzt ein bisschen ins Gerede gekommen. Diese Deradikalisierungsprogramme, werden die möglicherweise unterschätzt oder ist das ein Einzelfall, dass es dort nicht funktioniert hat und das sind wichtige Programme, die fortgesetzt werden sollten?
12: Na, ich glaube schon, dass wir Deradikalisierungsprogramme weiter brauchen, dass sie auch einen Sinn haben. Aber ich glaube, sie müssen früher greifen. Das macht dann Sinn, wenn die Gefahr bei einer Person besteht, dass sie abrutscht. Und heutzutage sind über soziale Medien die Möglichkeiten, dass man in Kontakt zu radikalen Organisationen kommt, ja sehr, sehr schnell gegeben. Und da greifen solche Deradikalisierungsprogramme. Ich glaube, in diesem Fall ist es natürlich einfach viel zu spät, jemand, der sich offensiv bewirbt, auch für den IS zu kämpfen, der nichts unversucht lässt, dort auch mitzumischen. Ich glaube, dass da reine Programmarbeit in der Tat ein viel zu später Zeitpunkt sind. Aber in der frühen Phase bleibt das definitiv auch ein Thema, was wir in Schleswig-Holstein auch bearbeiten werden.
10: Jetzt wird zu Recht viel über Rechtsradikalismus geredet und die Gefahren dort. Ist darüber der Islamismus vielleicht ein bisschen, vielleicht nicht in Vergessenheit geraten, aber doch unterschätzt worden?
12: Nein, der Islamismus wird nicht unterschätzt und darf auch nicht unterschätzt werden. Wir haben eine Zunahme in allen Teilen unseres Landes, auch an Straftaten aus diesem Bereich. Und ich glaube, dass allen auch bewusst ist, auch in der queeren Community, dass natürlich von rechtsradikaler Seite eine Gefahr auch für deren Freiheitsrechte definitiv auch gegeben ist. Aber natürlich, der Islamismus lehnt genau diese Art von uns zu leben ab. Die wollen nicht, dass den Menschen die Freiheit gegeben wird, zu lieben, wen sie wollen. Und deswegen ist es umso wichtiger, dass wir hier klare Kante zeigen. Wir haben eben Menschen keine Existenzberechtigung, die solche Form des Lebens ablehnen. Und deswegen müssen wir da klar als Staat diesen Menschen entgegentreten.
4: Das sagt Schleswig-Holsteins Ministerpräsident Daniel Günther von der CDU zu der Gefahr von Islamisten für eine vielfältige Gesellschaft. Und wir machen weiter mit einem ganz anderen Thema. Sie kennen das vielleicht auch. An einem freien Tag in der Lieblingsbuchhandlung durch etliche Bücher stöbern und am Ende aus zahlreichen Werken eins oder vielleicht sogar mehrere auswählen. Das macht großen Spaß, ist aber nicht für alle möglich. Menschen, die Einschränkungen beim Lesen haben, müssen oft auf spezielle Bibliotheken zurückgreifen. Und auch dort ist längst nicht jeder Titel verfügbar, weiß Anna Blume.
13: Also in der perfekten Welt wäre barrierefreies Lesen, dass ich jedes Buch, jede Zeitschrift oder jede theoretisch im Druck veröffentlichte Veröffentlichung ohne Einschränkung lesen könnte.
14: Sagt André Rabe. Er ist ehrenamtlicher zweiter Vorsitzender im Blinden- und Sehbehindertenverein in Hamburg und arbeitet bei den Hamburger Energienetzwerken. Der 55-Jährige ist von Geburt an blind. Bücher liest er in einer alternativen Form zum klassischen Schwarzdruck, also zum Beispiel in Punktschrift, der sogenannten Brailleschrift, sowohl in der Papier- und E-Book-Ausgabe oder als Hörbuch. Das Problem? Viele Bücher gibt es noch immer nicht in einer barrierefreien Form.
13: Ich muss darauf hoffen, dass entweder Bücher als Hörbuch vollständig aufgelesen wurden, dass sie in Blindenschrift bzw. Brailleschrift gedruckt werden oder in zugänglichen E-Books erscheinen.
14: Nur etwa 2% der jährlichen Neuerscheinungen werden laut dem Deutschen Kulturrat in blinde und sehbehindertengerechte Formate umgewandelt. Das soll sich in Zukunft ändern. Im Juni 2025 ist das Barrierefreiheitsstärkungsgesetz in Kraft getreten. Es verpflichtet unter anderem Verlage, Neuerscheinungen auch in einer barrierefreien Form zu veröffentlichen. Aber nicht nur die Bücher müssen barrierefrei sein, sondern auch der Zugang zu ihnen, weiß Andrea Kartemann, Leiterin der Deutschen Blindenbibliothek in Marburg.
15: Auch wenn jetzt immer mehr, und da kann man wirklich viele positive Beispiele nennen, Verlage sich darum kümmern, Barrierefreiheit zu gewährleisten, aber wir müssen eben tatsächlich Menschen helfen, die für sie richtigen Zugänge zu finden.
14: Die Bibliothek in Marburg ist Teil des bundesweiten Kompetenzzentrums für Menschen mit Blindheit und Sehbehinderung und eine von wenigen in Deutschland. Menschen mit einer Einschränkung, die das Lesen erschwert, können hier über 70.000 verschiedene Medien zum Lesen und Hören kostenlos ausleihen. Auch per Post. Besonders beliebt Krimis und biografische Romane. Katharina Hammann leitet die Norddeutsche Hörbücherei in Hamburg. Eine Bücherei für blinde, seh- und lesebehinderte Menschen. Ebenso wie die Bibliothek in Marburg wird sie durch Förder- und Spendengelder finanziert. Häufige Kundinnen und Kunden, Menschen, die im Alter ihr Sehvermögen verlieren und oft keine Punktschrift gelernt haben. Die Hörbücher sind extra barrierefrei gestaltet.
16: Das heißt, man kann sehr einfach von Kapitel zu Kapitel springen oder auch von Seite zu Seite, von Absatz zu Absatz. Und es wird auch immer ein automatisches Lesezeichen gesetzt. Darauf sind eben Menschen, die nicht gut sehen können, in der Regel auch angewiesen.
14: Dass barrierefreie Medien häufig nur zum Hören oder digital angeboten werden, hat mehrere Gründe. Punktschrift in Papierform muss nicht nur aufwendig übersetzt werden, sondern braucht viel Papier und damit auch ziemlich viel Platz.
17: Nehme ich das Beispiel den Herrn der Ringe, sind das bei uns Sehenden auch schon ziemlich viele Seiten und Metern an Buch, wenn ich mir diese Blätter aneinanderreihen würde. Ich habe hier aber tatsächlich 15 Bände und ich habe locker 1,50 Meter in meinem Regal, was das Ganze einnimmt.
14: Erklärt Christiane Felsmann vom Deutschen Zentrum für barrierefreies Lesen in Leipzig. Wie die Bibliothek in Marburg und Hamburg gehört das Zentrum ebenfalls zur Mediengemeinschaft für blinde, seh- und lesebehinderte Menschen. Auch Menschen mit Legasthenie oder diejenigen, die durch eine Krankheit beim Lesen eingeschränkt sind, können hier übrigens Bücher ausleihen. Ob gedruckt oder als E-Book in Verbindung mit einer speziellen Übersetzungstastatur. Bücher haben für Christiane Felsmann noch eine weitere wichtige Aufgabe.
17: Selbst lesen ist eine Kulturform auch. Ja, zu wissen, wie etwas geschrieben wird. Es kommt ein neuer Politiker, eine neue Politikerin. Es kommt irgendetwas Neues und ich habe keine Ahnung, wie dieses Wort geschrieben wird. Und hier selbstständig teilhaben zu können, ist wichtig.
4: Teilhabe für blinde und eingeschränkt sehende Menschen. Ein Bericht von Anna Blume Hirz.
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11: Mit Nele Hüpper. Nichts deutet darauf hin, dass die Dominanz des Tadej Pogacar in den kommenden Jahren gebrochen werden könnte. Mit dem Sieg bei der diesjährigen Tour de France reiht der Slowene sich in den Club der Fünfer ein, also der Fahrer, die die Frankreich-Rundfahrt 5-mal gewinnen konnten. Und das mit gerade einmal 27 Jahren. Kein anderer Fahrer war bei seinem 5. Toursieg so jung. Sebastian Krause über das Phänomen Pogacar.
18: Achtung, da geht er.
19: Pogacar.
18: Das ist die Attacke.
19: Einmal mehr.
20: It's very cool to win up here.
21: Tadej Pogacar, gnadenlos, erfolgshungrig, streift sich im Ziel das gelbe Trikot über, winkt ins Publikum. Ein gewohntes Bild. Aber Pogacar zeigte bei dieser Tour auch andere Seiten. Verhält sich gönnerhaft, als er seinem Teamkollegen Isaac Del Toro einen Etappensieg überlässt. Strikt und kalt, als er einen Reporter einfach stehen lässt, weil ihm die Fragen offenbar zu viel werden.
22: What will change for you, Red? Thank you.
21: Und als seine Dominanz bei einigen Zuschauern am Straßenrand nicht gut ankommt, er sogar ausgebuht wird, schickt Pogacar hinterher, das macht uns nur noch stärker.
20: To all the guys that were booing, they give us more power.
21: Dabei gibt es Gründe für die Zweifel an Pogacars Leistungen, denn sein Umfeld ist dopingbelastet. Mauro Cianetti, Pogacars aktueller Teamchef, verließ 2008 die Tour de France wegen eines Dopingskandals in dessen damaligem Team. Gegen Pogacar selbst liegt nichts vor. Dass bei dieser Tour erstmals auch in der Nacht getestet wurde, spricht jedenfalls für die Glaubwürdigkeit des Dopingkontrollsystems. Und am Ziel in Alpe d'Huez schreiben Fans auf ein Banner: Wir vertrauen Pog. Dem Pogacar, der geduldig Autogramme schreibt, gute Laune versprüht und sich bei seinen Teamkollegen wie Nils Polit für die Unterstützung bedankt, den gibt es schon auch noch.
23: Macht einfach Spaß, mit ihm Rennen zu fahren.
21: So wie der große Eddy Merckx in den 60er und 70er Jahren eine Ära des Radsports geprägt hat, so macht es jetzt Pogacar. Auf seine Weise und mit 27 Jahren.
11: 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Nach der Fußball-Weltmeisterschaft ist vor dem Start der Bundesliga. Und genau darauf bereiten sich die Teams in diesen Tagen intensiv vor. Die DFB-Stars des Rekordmeisters Bayern München sind seit heute wieder beim Team. Im Kader der Bayern stehen ja aber auch noch WM-Fahrer, die etwas mehr Pause bekommen haben. Frage an Taufik Khalil: Wann kommen denn die letzten Bayern-Stars wie Kane wieder beim FCB an?
24: Ja, das ist so ein bisschen hier so eine Salami-Taktik. Am Wochenende reisen die Bayern ja dann nach Südostasien, nach Korea und nach Hongkong. Da sind dann auch wieder Namen dabei wie Konrad Leimer, Josip Stanisic und Luis Diaz. Die waren ein bisschen länger bei der WM im Einsatz als die deutschen Nationalspieler. Und dann nach der Asientour kehren unter anderem Serge Gnabry zurück, Lennart Kahl und Jamal Musiala, die so ein bisschen im Moment in der Reha sind, und ein Michael Olise, Dayo Upamecano oder eben auch ein Harry Kane, die werden dann auch wieder einsteigen. Das ist dann aber erst nach dem 8. August. Also Vincent Kompany kann sich Stück für Stück mit jedem Spieler so ein bisschen beschäftigen.
11: Das erste Pflichtspiel für die Bayern ist dann der Supercup gegen den Vizemeister Borussia Dortmund am 22. August. Wir bleiben beim Fußball, schauen aber auf den italienischen Verband, denn dort herrscht weiter Chaos und der Posten des Nationaltrainers bleibt wohl erstmal weiter unbesetzt. Nur 16 Tage nach seinem Amtsantritt steht der technische Direktor Paolo Maldini laut Medienberichten vor dem Aus. Hintergrund ist der Wirbel um Andrea Pirlo. Seine Verpflichtung als Nationaltrainer gilt unter anderem wegen umstrittener Russland-Kontakte als gescheitert. Zuvor hatten schon Pep Guardiola und Carlo Ancelotti abgesagt. Wie auch schon 2018 und 2022 verpassten die Italiener auch die Qualifikation zur Weltmeisterschaft in diesem Jahr.
4: Und das war der Sport mit Nele Hüpper.
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1: Um 0.29 Uhr mit Milat Kupay. Innenminister Dobrindt hat sich dafür ausgesprochen, dass Gefährder nicht nach dem Jugendstrafrecht behandelt werden. In den ARD-Tagesthemen sagte Dobrindt, er habe kein Verständnis dafür, dass die Haftstrafe des mutmaßlichen CSD-Attentäters zur Bewährung ausgesetzt wurde. Der CSU-Politiker forderte außerdem, dass die Bewegungsfreiheit von Gefährdern eingeschränkt wird.
0: Man kann nicht komplett ausschließen, dass Gefährder auch wieder zur Tat schreiten. Und deswegen braucht es aus meiner Sicht ja auch Verschärfungen, die zum einen bei der Frage der Anwendung von Strafrecht zu sehen sind, bei der anderen Seite bei der Frage, ob man nicht mit der Einschränkung von Bewegungsfreiheit stärker arbeiten muss, wie zum Beispiel mit Fußfesseln. Und dann muss es um Präventivmaßnahmen gehen. Präventivhaft für Gefährder ist etwas, was aus meiner Sicht zwingend notwendig ist. Und wir dafür sorgen müssen, dass das auch deutschlandweit umgesetzt werden kann.
1: Bundesinnenminister Dobrindt in den ARD-Tagesthemen. In vielen Städten hat es gestern wieder Mahnwachen zum Gedenken an die Opfer des Anschlags beim Berliner CSD gegeben. In München nahmen nach Angaben der Organisatoren etwa 4000 Menschen daran teil. Weitere Mahnwachen fanden unter anderem in Hannover, Bremen und Potsdam statt, mit jeweils hunderten Teilnehmern. Der Umgang von Kanzler Merz mit dem abgelösten Verkehrsminister Schnieder sorgt in der CDU weiter für Kritik, vor allem in Schnieders Heimat Rheinland-Pfalz. Die dortige CDU-Fraktion sagte ein angedachtes Treffen mit Merz im September ab. Aus Berlin Andreas Fischer.
2: In einem Brief, der dem ARD-Hauptstadtstudio vorliegt, schreibt der Fraktionsvorsitzende Gensch, ein persönlicher Austausch setze ein Mindestmaß an gegenseitigem Vertrauen und Wertschätzung voraus, was durch die aktuelle Situation so leider nicht gegeben sei. Brisant daran ist auch, dass Schnieders Bruder Gordon in Rheinland-Pfalz Ministerpräsident und CDU-Landesvorsitzender ist. Merz hatte Schnieder am vergangenen Donnerstag mitgeteilt, dass er ihn als Verkehrsminister entlassen werde. Weil ein möglicher Nachfolger dem Kanzler aber wieder abgesagt hatte, hatte der Schnieders Entlassung zunächst nicht bestätigt. Um diese Hängepartie zu beenden, erklärte Schnieder selbst seinen Rücktritt.
1: Porsche will in den kommenden Jahren rund 5000 weitere Stellen abbauen. Die Mitarbeiter sollen unter anderem über Altersteilzeit und Aufhebungsverträge sozialverträglich ausscheiden. Zusammen mit dem im vergangenen Jahr beschlossenen Stellenabbau müssen damit fast 9000 Beschäftigte das Unternehmen verlassen. Dafür hat Porsche die geltende Standortgarantie bis 2035 verlängert. Und das Wetter in Deutschland? Überwiegend trocken, bei Tiefstwerten von 17 bis 7 Grad. Tagsüber viel Sonne, im Norden und Nordosten mehr Wolken, etwas Regen, Höchstwerte von 21 Grad an der Nordsee bis 34 Grad am Hochrhein. Am Mittwoch sonnig und trocken, im Norden und an den Alpen einige Wolken, 24 bis 38 Grad. Das waren die Nachrichten.
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4: Die A3 Köln Richtung Oberhausen ist zwischen Kreuz Ratingen Ost und Kreuz Breitscheid wegen Reinigungsarbeiten gesperrt. Die Umleitung führt über die U37. Die A7 Hannover Richtung Kassel ist zwischen Kassel Nord und Ost nach einem Unfall gesperrt. Die A40 Duisburg-Essen ist zwischen Mülheim-Winkhausen und Dreieck Essen Ost wegen Bauarbeiten bis Donnerstag in beiden Richtungen gesperrt. Die A42 Dortmund Richtung Kamp-Lintfort ist zwischen Kreuz Essen Nord und Bottrop Süd bis 5 Uhr gesperrt. Auf der Kanalbrücke wird ein Gerüst aufgebaut. Die A49 Gießen-Kassel ist zwischen Schwalmstadt und Neuental wegen Wartungsarbeiten bis 5 Uhr in beiden Richtungen gesperrt. Die Umleitungen führen ab Borken über die U44 und ab Schwalmstadt über die U81. Und noch zwei Meldungen. Die A71 Richtung Schweinfurt ist zwischen Arnstadt Süd und Stadt Ilm wegen Bauarbeiten bis ca. 6 Uhr gesperrt. Die A81 Singen Richtung Stuttgart ist zwischen Ehningen und Böblingen Ost wegen eines Schwertransports gesperrt. Ihnen eine gute Fahrt, kommen Sie gut an Ihr Ziel.
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4: Mit Simeon Laux, hallo. Die verheerenden Waldbrände in Spanien und Frankreich wüten weiter. In Frankreich hat der Waldbrand im Norden der Bucht von Arcachon mit regelrechten Flammentornados Ausmaße, die es in Frankreich bisher nicht gab. Mehr als 200.000 Menschen mussten bereits evakuiert werden. Nun soll sich die Lage etwas verbessert haben, heißt es vom Innenminister. Die Einsatzkräfte sind trotzdem weiter in Alarmbereitschaft, auch weil ab morgen eine neue Hitzewelle angekündigt ist. Präsident Emmanuel Macron will am Nachmittag in das betroffene Gebiet reisen. Caroline Düller fasst die Lage zusammen.
6: Frankreichs Innenminister Laurent Nunez zeigte sich am Mittag vorsichtig optimistisch.
5: Au moment où je vous parle, il est stabilisé, il n'est pas fixé, cet incendie.
6: Das Feuer bei Bordeaux sei stabilisiert, so Nunez, aber noch nicht vollständig eingedämmt. Auch das ARD-Team vor Ort bestätigt, dass sich die Lage etwas entspannt hat. Vor allem hänge deutlich weniger Rauch über der Stadt. Die Wetterbedingungen machen den Einsatzkräften die Arbeit etwas leichter. Ein bisschen Regen, weniger Wind und niedrigere Temperaturen. Mathieu Jomain ist Sprecher des Brand- und Rettungsdienstes im Département Gironde. Er sprach im französischen Fernsehen von einem entscheidenden Tag.
7: C'est une journée cruciale, la météo nous aide en ce sens.
6: Die Wetterbedingungen helfen uns, also versuchen wir, die Gelegenheit zu nutzen. Das Feuer hat gewissermaßen ein Knie am Boden. Unsere Aufgabe ist es jetzt, es am Boden zu halten, damit nicht das Feuer wieder die Oberhand gewinnt, wenn die Temperaturen sich ändern und die Bedingungen wieder günstig für die Flammen werden. Der Wetterdienst Météo France warnt vor einer neuen Hitzewelle, auch in den Brandgebieten an der Atlantikküste. Seit Mittwoch hatte sich der Brand in einer Geschwindigkeit ausgebreitet, die es bei Waldbränden in Frankreich nie zuvor gegeben hatte. Über 200.000 Menschen mussten in den Orten zwischen Bordeaux und der Bucht von Arcachon in Sicherheit gebracht werden. Innenminister Laurent Nunez warnt ausdrücklich davor, in die betroffenen Gebiete zu reisen, solange das Feuer nicht unter Kontrolle ist.
5: Tant que nous n'avons pas traité et réglé le feu de Gironde, il faut éviter de se rendre en Gironde, absolument.
6: Die Waldbrände haben auch eine Debatte darüber ausgelöst, ob Frankreich ausreichend vorbereitet ist und über genug Mittel zur Waldbrandbekämpfung verfügt. Von den insgesamt 12 französischen Canadair-Löschflugzeugen seien am Samstag nur 7 einsatzfähig gewesen, der Rest werde gewartet. Das hat Eric Durand kritisiert, der selbst Löschflugzeugpilot und Gewerkschafter ist. Für Durand ein Ausdruck politischen Scheiterns. Innenminister Laurent Nunez weist diese Kritik zurück. Die Behörden hätten sich vorbereitet, doch die Waldbrandsaison habe ungewöhnlich früh begonnen.
5: Préparer la saison des feux, ça veut dire quoi? Ça veut dire mobiliser et prépositionner.
6: Diese Vorbereitung bedeutet, dass wir überall auf dem Staatsgebiet Mittel zur Brandbekämpfung am Boden und aus der Luft sozusagen vorstationieren, was uns erlaubt, die sehr schnell in die Brandgebiete zu verlegen. Wir nehmen jeden Tag Anpassungen vor, je nach Datenlage des Wetterdienstes Météo France oder der nationalen Forstverwaltung. Nunez betonte außerdem, dass die französische Flotte neben den Canadair weitere Löschflugzeug- und Hubschraubertypen umfasse. Unterdessen erhält Frankreich bei der Brandbekämpfung Hilfe aus Europa und auch aus Deutschland. Am Nachmittag sind rund 40 Bundeswehrsoldaten mit Militärhubschraubern und einer Transportmaschine vom Typ A400M eingetroffen.
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4: Die Krise bei Volkswagen macht auch vor der Premium-Tochter Porsche nicht Halt. Tag der Wahrheit hieß es dort gestern. In einer Betriebsversammlung in Stuttgart-Zuffenhausen sind die Beschäftigten gestern informiert worden, wie es weitergeht mit dem kriselnden Sportwagenhersteller. Die bittere Botschaft: bis 2035 sollen nochmal 5000 Jobs wegfallen. Betriebsbedingte Kündigungen sind dafür aber erstmal ausgeschlossen. Geli Hensoldt.
8: Benjamin Wohl ist erleichtert. Das Zukunftspaket 2035, auf das sich Betriebsrat und Vorstand geeinigt haben und das die Mitarbeitenden in der Betriebsversammlung heute vorgestellt bekamen, findet der Porsche-Mitarbeiter gut.
19: Also wir sind schon zufrieden, es ist angemessen. Wir haben bis jetzt wieder abgegeben, wir haben dazu was bekommen. Wir haben unsere Zukunft gesichert. Eigentlich soweit sind wir zufrieden.
8: Es hätte schlimmer kommen können. Diese Sorge hatten vermutlich einige, die heute bei der Infoveranstaltung im Werk in Stuttgart-Zuffenhausen dabei waren. Positiv aus Sicht der Belegschaft ist vor allem, bis 2035 soll es an den Standorten in Weisach und Stuttgart-Zuffenhausen keine betriebsbedingten Kündigungen geben. Der Jobabbau aber soll trotzdem weitergehen. Bis 2035 sollen in der Region Stuttgart weitere 5000 Stellen wegfallen. Dabei setzt Porsche nach eigenen Angaben unter anderem auf natürliche Fluktuation, demografische Effekte und Aufhebungsverträge. Aus Spargründen sollen die Beschäftigten zudem weniger Weihnachtsgeld bekommen und auch das Management verzichtet künftig auf einen Teil seines Gehalts. Das Programm ist dringend notwendig für Porsche, meint Autoexpertin Helena Wispert. Die Fahrzeuge verkaufen sich nicht mehr so gut wie früher. Vor allem in China läuft es aktuell nicht für den Hersteller. Und auch der Umstieg auf E-Autos funktioniert nicht wie erhofft.
9: Porsche ist wirklich sehr stark unter Druck geraten, leidet sehr unter den geopolitischen Situationen, insbesondere den Zöllen in den USA. Und deswegen bleibt Porsche jetzt nichts anderes übrig, als wirklich zu sparen.
8: Porsche-Chef Michael Leiters, der erst seit Jahresbeginn im Amt ist, sieht den Sportwagenhersteller mit dem Kompromiss, den Betriebsrat und Vorstand geschlossen haben, jetzt gut aufgestellt.
10: Ich denke, unser Zukunftspaket ist ein ganz wichtiger Baustein für die Zukunft von Porsche. Wir schaffen es dadurch, erhebliche Kosteneinsparungen, Flexibilisierung, Produktivität zu steigern. Und nur so ist es möglich, dass wir dann auch in die Zukunft investieren, in unsere zukünftigen Produkte und in unsere Standorte, damit dann auch die Mitarbeiter einen sicheren Arbeitsplatz haben.
8: Ähnlich argumentiert auch Betriebsratschef Ibrahim Aslan.
12: Das Zukunftspaket ist hart erkämpft worden von uns. Das Zukunftspaket gibt dem Unternehmen eine wirtschaftliche Planbarkeit für die nächsten 10 Jahre. Für unsere Kolleginnen und Kollegen wiederum ist es eine Zukunft, die Sie wissen, dass in den nächsten 10 Jahren eine Beschäftigungssicherung haben.
8: In beide Standorte will das Unternehmen in den nächsten Jahren außerdem investieren. Insgesamt 2,1 Milliarden Euro sollen dafür fließen. Dieser Mitarbeiter meint:
13: Klar, weniger Sonderzahlung, weniger Weihnachtsgeld und so, aber in der heutigen Zeit kann man immer noch zufrieden sein, hier arbeiten zu dürfen.
8: Allerdings, die Zahl der Menschen, die bei Porsche beschäftigt sind, sinkt. 2035 werden es in der Region Stuttgart nur noch etwa 14.000 sein. Heute sind es mehr als 20.000.
4: Auf Social Media tauchen immer wieder Videos von sogenannten Pedo-Huntern auf. Menschen, die im Netz Pädophile aufspüren. Sie geben sich als Minderjährige aus und vereinbaren Treffen mit den mutmaßlich Pädophilen. Die Infos leiten sie später an die Polizei weiter oder sie stellen ihre Recherche ins Internet. Aber es gab auch schon Fälle, in denen die Pädophilenjäger gewalttätig wurden. Der Reporter Tobias Dammers hat in den vergangenen Monaten viel zu diesen selbsternannten Pedo-Huntern recherchiert und sich für eine TV-Dokumentation auch mit Leuten aus der Szene getroffen. Mein WDR-Kollege Michael Imhoff hat mit Tobias Dammers gesprochen und ihn zunächst gefragt, was sind das für Menschen, die Pädophile im Netz suchen?
15: Es sind vor allen Dingen Männer, die ich getroffen habe, und die vereint alle so ein bisschen, ich würde sagen, so eine grundaggressive Stimmung. Die sind vielleicht so zwischen Mitte 20, Mitte 30, und ich habe da auch viel gesehen, dass sie sich selbst inszenieren. Also dieses Format, eben potenzielle Pädophile zu jagen, auch für sich selbst nutzen, um sich darzustellen.
25: Woher kommt diese Aggression?
15: Ich glaube, weil es online gut funktioniert, weil es auf Social Media Klicks bringt, diese Entrüstung, und sie sind ja auf so einer moralisch höheren Ebene, auf die sie sich stellen. Ich gehe gegen Pädophile, ich gehe gegen Kinderschänder vor. Und das ist sowas, was eben auch was auslöst bei den Leuten. Das sind ja Urängste, die angesprochen werden. Die eigenen Kinder, die eigenen Neffen, die eigenen Nichten. Und da mit dieser Entrüstung und lautstark und aggressiv zu reagieren, ist, glaube ich, auch das, was auf Social Media funktioniert. Und das ist, was die alle verstanden haben.
25: Gibt es da vielleicht so einen Fall oder vielleicht eine Person, die dir ganz besonders in Erinnerung geblieben ist, weil du hast dich ja eine Weile mit der Szene beschäftigt?
15: Ja, das ist ein Mann, Marvin Oyagi heißt er, der ist Anfang 30 und gebürtig aus Dienstlaken. Und das ist so ein Typ, voll tätowiert, das Gesicht ist tätowiert und so der Typ, der mit so einer Wüsten-Camouflage-Uniform in der Innenstadt rumläuft. Und er ist einer der größten selbsternannten Pedo-Hunter in Deutschland. Und mit ihm habe ich viel Zeit verbracht und versucht, ihn kennenzulernen, und er spiegelt eigentlich auch genau das wider, was diese Szene so ausmacht, diese Zerrissenheit. Auf der einen Seite der Kinderschutz, den er ganz oben hinstellt, und auf der anderen Seite aber auch brutal auf die Klicks gehen.
25: Klingt fast ein bisschen zwielichtig, wenn du ihn so beschreibst, der Volltätowierte, dann diese Aggression im Hintergrund. Wie bist du an den überhaupt rangekommen?
15: Ich bin über TikTok auf ihn aufmerksam geworden, weil seine Videos auch mir in die Timeline gespült worden sind, und dann habe ich ihn verfolgt und auch zu ihm gelesen. Er schreibt ja sehr viel über sich selbst, und dann habe ich das einfach mal probiert. Ich habe ihn angeschrieben, mich dann mit ihm getroffen, Vorgespräche geführt. Das hat ein bisschen gedauert. Aber am Ende hat er ja auch ein Interesse, mit mir zu reden und mit mir zu drehen, weil da kommt wieder dieses Phänomen Aufmerksamkeit rein. ARD ist natürlich ein großer Name und gibt ihm irgendwie auch so ein Stück weit, ja, vielleicht eine Legitimierung in seinen Augen.
25: Selbsternannte Pädohunter, Pädophile, Pädokriminelle, da geht es um sehr spezielle Personen in vielleicht einem der düstersten Bereiche unserer Gesellschaft. Und es verwischt vielleicht auch, wer moralisch im Recht ist und wer nicht. Was für ein Bauchgefühl hattest du denn als Reporter bei deinen Begegnungen?
15: Ja, an vielen Stellen hat sich bei mir auch so ein Knoten im Bauch irgendwie ergeben. Ich erinnere mich da an ein Gespräch mit einem pädophilen Mann, er wohnt auch in Nordrhein-Westfalen, und mit dem habe ich gesprochen, um seine Sicht zu erfragen. Und da ist mir der Unterschied bewusst geworden zwischen, es gibt pädophile Menschen, die sind so geboren, die haben sich das nicht ausgesucht, sagt er mir auch, die sind aber nicht unbedingt pädokriminell. Und er sagt, es gibt pädophile Menschen, die aber nicht zwingend übergriffig werden, also die ihre Fantasien, ihre Sexfantasien nicht ausleben, zum Beispiel, weil sie eine Therapie machen. Gleichzeitig sagt er mir, diese selbsternannten Pedohunter, die erhöhen dieses Stigma durch diesen gewaltigen Online-Druck auf pädophile Menschen riesig. Und dieses Stigma führt dann dazu, dass Menschen sich eben keine Therapie mehr suchen. Es führt dazu, dass sie sich zurückziehen, mit ihren Gedanken alleine sind und möglicherweise das Risiko von Übergriffen eben auch steigt. Und ich konnte das ein Stück weit nachvollziehen. Ich finde, das ist eine legitime Sicht auf dieses Problem, das er ja selber hat. Aber im selben Gespräch sagt er mir auch so einen Satz wie, ich genieße den Anblick von Kindern am Spielplatz. Und da weiß man gar nicht, was man sagen soll. Das macht einen sprachlos dann.
25: Gab es noch eine andere Begegnung, eine Situation, die du erstmal verdauen musstest?
15: Ja, das war, als ich mit dem selbsternannten Pedohunter unterwegs war. Und da hat er einen Mann auch tatsächlich auf der Straße konfrontiert. Da hat sich das Treffen angebahnt und der Mann hatte vorher schon im Chat geschrieben, in dem Glauben, mit einer 12-Jährigen zu schreiben, ich will mit dir essen gehen, dann kuscheln in die Sauna und dann Sex haben. Und als es dann zu dieser Konfrontation kam und der Mann erschienen ist, das war ein 50-jähriger, unscheinbarer Typ, da ist auch in mir die Wut hochgekommen, weil ganz klar war, der kommt nur zu einem Zweck, zu diesem Ort, um Sex mit einer Sechsklässlerin zu haben.
25: Jetzt sagst du, dass manche selbsternannten Pedohunter sich auf Social Media gezielt inszenieren. Das kam ja ziemlich deutlich rüber. Was ist so dein Eindruck? Wie kommen die denn wiederum bei den Usern, bei den Leuten an?
15: Überwiegend positiv. Die allermeisten, die überwiegende Mehrheit der Kommentare sind stark, toll, dass du es machst, endlich, dass mal jemand anpackt. Wie kann ich dir helfen? Kann ich dir spenden? Also das ist überwiegend einfach Beifall, der da kommt. Und nur ganz wenige Stellen, ganz wenige Kommentare, wo dann kommt, das ist doch Selbstjustiz, das brauchen wir hier nicht. Ganz wenig auch, das ist ein Job der Polizei. Im Gegenteil, ich sehe eher die Kommentare, was macht eigentlich die Polizei? Warum musst du das machen, was die Polizei nicht macht?
25: Ist es denn so, dass die Polizei zu wenig macht oder zu wenig machen kann?
15: Es ist so, dass die Polizei ähnlich vorgeht wie die selbsternannten Pedohunter, aber natürlich nicht so öffentlichkeitswirksam. Die versuchen das. Ich habe auch mit Polizisten gesprochen und sie auch begleitet, wie sie das machen. Auch die sind undercover im Netz unterwegs. Auch die geben sich als Minderjährige aus. Aber die Absicht dahinter ist natürlich immer, wir wollen eine Strafanzeige schreiben. Täter verhaften und dann vor Gericht stellen. Während bei den selbsternannten Pedohuntern es ja um die spektakulären Aktionen vor der Kamera geht. Und die Polizisten sagen eben auch, bei uns ist das noch viel mehr. Also wir gucken uns nach Razzien das ganze Material an, die ganzen Dateien. Wir gehen Hinweise von Geheimdiensten nach, vor allen Dingen aus Amerika kommt da sehr, sehr viel. Also es ist noch deutlich komplexer, aber es ist nicht so öffentlichkeitswirksam. Es ist nicht so der eine knallige Moment, den die Pedohunter online bringen können.
25: Und was passiert nach diesem knalligen Moment der Pedohunter, wie sie sich selbst nennen? Also bringen die dann die Person zur Polizei, zeigen die den Fall an? Die haben ja quasi nur die Beweise gesammelt auf dem Weg dahin.
15: Der Höhepunkt dieser Videos ist meistens, dass dann die Polizei dazu gerufen wird und die Polizei nimmt dann den Tatverdächtigen mit. Meine Recherchen haben aber ergeben, dass es oft gar nicht zu Verurteilungen reicht. Also sie tun so, wir haben 300 Fälle gemacht zum Beispiel und so viel Verurteilungen. Ich habe da sehr, sehr viel mit Staatsanwaltschaften und Gerichten, Fällen nachrecherchiert. Das sind nur eine Handvoll. Also oft ist es tatsächlich so, wie die Polizei sagt, es reicht dann am Ende nicht für eine Verurteilung. Und das ist bitter, zum einen für den Kinderschutz, zum anderen aber auch für die Polizei, weil dadurch potenzielle Täter gewarnt werden, weil Täter, die mit diesen Menschen in Kontakt stehen, auch gewarnt sind und das nochmal doppelt schwierig wird, das zu ermitteln.
14: Sagt Tobias Dammers, der intensiv zu diesen selbsternannten Pedohuntern recherchiert hat. Und es ist 0.48 Uhr.
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4: Was tun, wenn man nach einer Grippe- oder Corona-Infektion nicht mehr auf die Beine kommt und statt sich zu erholen immer schlapper wird? Es könnte sein, dass der Grund dafür eine Krankheit ist. Sie heißt MECFS. Der zweite Teil der Abkürzung ist dabei eher bekannt, das chronische Fatigue-Syndrom. Diese Krankheit wurde jahrzehntelang weitgehend ignoriert. Doch seit der Corona-Pandemie ist die Zahl der Fälle deutlich angestiegen. Von deutschlandweit 250.000 Fälle auf 650.000 Fälle. Betroffen sind überwiegend junge Menschen, die infolge der Krankheit regelrecht aus dem Leben gerissen werden. Viele liegen jahrelang in abgedunkelten Zimmern. Betroffene, wie Rebecca aus der Nähe von Gunzenhausen in Mittelfranken, fordern mehr Forschung, um wenigstens der Ursache auf die Spur zu kommen. Ulrike Lefertz hat Rebecca getroffen.
16: Rebecca Salomon sitzt auf ihrem Sofa in Mur am See. Die 25-Jährige hat eine Freundin eingeladen. Zusammen wollen sie Livestream gucken. Die beiden sind leidenschaftliche Einradfahrerinnen und verfolgen die Gruppenkür ihres Teams vom TV Gunzenhausen bei der Bayerischen Meisterschaft.
17: Das ist gut.
16: Leider kann sie selbst nicht dabei sein. Rebecca Salomon leidet an MECFS, einer Krankheit, bei der schon kleinste Anstrengungen zu viel sein können. Der Körper reagiert dann mit Schmerzen, Schwindel, Schlappheit, Licht und Geräusche werden unerträglich. Die Herausforderung der Krankheit ist es, zu spüren, wie viel Aktivität man sich zutrauen kann.
18: Und die Grenze ist in der Regel tiefer, als man denkt. Also in der Regel muss man vorsichtiger sein, als man es eigentlich meint.
16: Rebecca Salomon hat die Einradabteilung beim TV Gunzenhausen jahrelang mit aufgebaut, als Trainerin. Im Februar vor anderthalb Jahren brach sie zusammen, nach ihrem Auftritt bei einer großen Zirkuskünstlershow.
18: Ich habe die Show irgendwie durchgehalten, dass ich dann im Lehrerzimmer auf dem Boden lag und erstmal nicht mehr vom Fleck kam.
16: Seitdem kam sie nicht wieder richtig auf die Beine. Rebecca Salomon ist eine von 650.000 Erkrankten bundesweit. Seit der Corona-Pandemie hat sich die Zahl fast verdreifacht. In mehr als 30 Städten haben im Mai sogenannte Liegendemos auf die Krankheit aufmerksam gemacht. Vor allem verzweifelte Angehörige haben sich dabei minutenlang auf den Boden gelegt.
20: In Deutschland gibt es keine Strukturen für diese Patienten.
16: In Nürnberg hat auch der Landtagsabgeordnete Bernd Seidenert von der CSU eine Rede gehalten.
22: MECFS-Erkrankte, 100.000 in Bayern, sind keine Einzelfälle. Jeder Arzt in Bayern sollte über diese Erkrankung Bescheid wissen.
16: Denn viele Betroffene werden erstmal falsch behandelt. An der Uniklinik Regensburg hat vor kurzem Bayerns erste Ambulanz für Erwachsene mit MECFS eröffnet. Die Spezialisten hier vermuten, dass bei der Krankheit spezielle Immunzellen ins Gehirn gelangen. Dort attackieren sie einen vermeintlichen Feind, sagt Michael Gruber von der Uniklinik Regensburg.
23: Es ist tatsächlich eine organische Veränderung, eine Erkrankung. Da ist irgendwas los. Das ist nichts, was bewusst gesteuert wird von den Leuten, sondern das ist organisch.
16: Für Patienten wie Rebecca Salomon ist das eine wichtige Aussage. Die Symptome sind keine Einbildung.
26: Das ist mir auch wichtig, dass die Gesellschaft es versteht, dass es keine Faulheitskrankheit ist.
16: Die Bundesregierung hat im Herbst erstmals viele Millionen an Fördergeldern für die Forschung bereitgestellt. Rebecca Salomon und viele andere Betroffene hoffen auf schnelle Ergebnisse und wirksame Medikamente. Ohne die gelingt bisher nur wenigen der Weg zurück ins Leben.
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4: Erinnern Sie sich noch an Ihre beste Schulfreundin oder Ihren besten Schulfreund? Vielleicht sind Sie immer noch eng befreundet, haben sich längst aus den Augen verloren oder war die Freundschaft irgendwann einfach vorbei? Um eine Jugendfreundschaft geht es im Debütroman Kaskaden von Luise K. Böhm. Oder besser, um das Ende dieser Freundschaft. Julia Herzka stellt das Buch der Hamburger Autorin vor.
27: Warum ist die Freundschaft von Yara und Jojo zerbrochen? Diese Frage lässt Protagonistin Jojo nicht los. Sie studiert Molekularbiologie, lebt in einer WG, das Verhältnis zu ihren Eltern kompliziert. Sie denkt immer wieder zurück an ihre Kindheitsfreundin Yara, mit der sie nach dem Abi doch ein neues Leben anfangen wollte. Weit weg von der Hochhaussiedlung, in der sie aufgewachsen sind. Doch Yara ist nicht mehr in ihrem Leben. Und auch bei der Beerdigung von Yaras Vater Thorsten trifft Jojo sie nicht. Doch Yaras Mutter steckt Jojo bei der Beerdigung eine DVD zu. Was kann dort drauf sein? Die Antwort, warum Yara nicht mehr in ihrem Leben ist? Jojo geht immer wieder mögliche Bilder der DVD durch.
28: Irgendwann Anfang 2015. Wir nach dem Anaconda-Dreh, verschwitzt in Yaras Zimmer, hubba-bubba zwischen den Zähnen. Wie Thorsten hereinplatzt und sich vor uns aufbaut. Wie meine Augen immer größer werden, mit jedem Wort, das er Yara ins Gesicht klatscht. Wie mit dem Nachhalt dieser Worte Yaras Unterlippe zu zittern anfängt. wie sie mich am Arm packt, um mich aus der Wohnung zu schleifen, wie wir ab diesem Tag immer nur noch bei mir waren.
27: Die Hamburger Autorin Luise K. Böhm erzählt in ihrem Debütroman Kaskaden über Freundschaften, Liebe und Familie und alles, was dazwischen liegt. Yara ist für Jojo mehr als nur eine Freundin. Sie ist Familie, Komplizin und auch so etwas wie die erste Liebe. Der Autorin war es wichtig zu zeigen, wie vielfältig Beziehungen sein können und wie Freundschaften und Liebe auch manchmal miteinander verschwimmen.
0: Diese Freundschaften sind für viele queere Menschen so ein Canon-Event irgendwie in deren Biografie. Das sind dann so die ersten queeren Erfahrungen, die man vielleicht auch macht, wo man so checkt, so okay, irgendwie ist da halt mehr und irgendwie bin ich vielleicht auch mehr oder anders, als ich gedacht habe, anders als das gesellschaftlich akzeptiert wird. Deswegen war es mir sehr wichtig, darüber zu schreiben, weil ich auch das Gefühl hatte, dass wenn ich nicht darüber schreibe, ich einen sehr großen Teil von mir aus diesem Buch rauslassen würde.
27: Böhm schreibt unfassbar liebevoll über ihre Figuren. Jojo kämpft nicht nur mit dem Verlust von Yaras Freundschaft. Sie hat Zwänge, desinfiziert sich andauernd die Hände. Sie rationiert ihr Essen, als der BAföG-Bescheid nicht kommt. Als Kind aus der Hochhaussiedlung fühlt sie sich oft unverstanden zwischen den Akademikerkindern. Doch auch Melle, Jojos Mitbewohnerin, und Jakob, der Tutor, in den sie sich verliebt, haben ihr Päckchen zu tragen, obwohl sie auf den ersten Blick so leicht durchs Leben zu gehen scheinen. Das ist das Schöne an diesem Roman. Trotz aller persönlichen.
4: Und da muss ich einmal dazwischen gehen, der Verkehrsservice in der ARD-Infonacht. Achtung, ein Falschfahrer auf der B9 Koblenz-Bonn zwischen Namedie und Bad Breisig kommt Ihnen ein Falschfahrer entgegen. Fahren Sie äußerst rechts und überholen Sie nicht. Auf der B9 Koblenz-Bonn zwischen Namedie und Bad Breisig ist ein Falschfahrer unterwegs. Vorsicht in beiden Richtungen. Und hier geht's jetzt weiter mit der Buchrezension von Kaskaden.
27: Böhm es ausdrückt, fällt Protagonist

0: wie in Alexis und er alleine, wie in Ohne mich, wie in Sie haben mich nicht vorher gefragt, ob ich mitkommen will. Die Eifersucht ist heiß und fleckig.
1: Es sind genau diese Zwischentöne, die dieses Buch so lesenswert machen. Jojo ist weder Heldin noch Antiheldin. Sie ist einfach menschlich. Manchmal fühlt man mit ihr, will sie in den Arm nehmen. Und manchmal nervt sie einen so unfassbar, wenn sie wieder und wieder Hilfe nicht annehmen will. Ein rührendes Debüt darüber, wie schön und gleichzeitig schwer es ist, füreinander da zu sein.
2: Klare Leseempfehlung also unserer Rezensentin. Kaskaden von Luise K. Böhm ist erschienen bei Penguin, hat 288 Seiten und kostet 24 Euro.
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2: Bundeskanzler und CDU-Chef Friedrich Merz hat seinen holprigen Personalwechsel in Kabinett und Partei fürs Erste abgeschlossen. Die Diskussion darüber geht aber weiter. Aus Sicht der Hannoverschen Allgemeinen Zeitung hat sich bemerkbar gemacht, dass Merz ein Politiker ohne jegliche Regierungserfahrung ist.
4: Merz hatte durch den Rücktritt von Unionsfraktionschef Jens Spahn die Chance zur Rochade. Im Schach ein Zug, bei dem der König durch einen Tausch von Positionen in Sicherheit gebracht wird. Danach sieht es in Wirklichkeit derzeit nicht aus. Der Rauswurf von Patrick Schnieder dürfte Merz noch schaden. Viele Parteimitglieder sind auf 180, weil sie die Entlassung für ungerecht halten. Mit anderen Entscheidungen stößt der Parteivorsitzende der Ost-CDU vor den Kopf. Gänzlich glatt ging nur die Personalie Franziska Hoppermann als neue Generalsekretärin, die tatsächlich für frischen Wind sorgen könnte.
2: Das Nachrichtenportal T-Online schreibt, die heftige Kritik aus den eigenen Reihen müsse Merz alarmieren.
4: Am Ende ist es so, wie es einst der frühere FDP-Chef Guido Westerwelle formulierte. Auf jedem Schiff, das dampft und segelt, gibt's einen, der die Sache regelt. Merz regelt dieser Tage nicht, zumindest regelt er die Sache nicht gut. Und wenn er nicht aufpasst, wenn er seine Partei nicht bald wieder davon überzeugt, dass das Steuerrad in seinen Händen gut aufgehoben ist, dann stellt sie die Gefolgschaft womöglich in Frage. Dann wird es mit dem erfolgreichen Regieren richtig schwer.
2: Der Spiegel nennt die Umstände des Abgangs von Bundesverkehrsminister Schnieder zwar unwürdig und demütigend, findet aber, dass Mitleid unangebracht ist.
4: Die Kritik am wahrlich schlechten Führungsstil von Merz sollte nicht darüber hinwegtäuschen, dass die Entscheidung, Schnieder zu entlassen, richtig war. Der Mann aus der Eifel galt als bodenständig, aber eben auch als einer, der nicht vor Ideen und Tatkraft strotzte. Und das, obwohl ihm für Reform und Aufbruch im Land eine Schlüsselfunktion zukam.
2: Die neue Osnabrücker Zeitung ist der Meinung, dass sich der neue Verkehrsminister Steffen Bilger auf ein Himmelfahrtskommando einlässt.
4: Respekt also für den Mut, dem vom Kanzler geschassten Patrick Schnieder im Amt zu folgen. CDU-Politiker Bilger übernimmt ein Ministerium, das seit Jahren mehr Erwartungen produziert als positive Ergebnisse. Verkehrsminister sind zum Gesicht eines Staates geworden, dem es kaum mehr gelingt, wirtschaftliche Lebensadern am Laufen zu halten. Das Amt steht heute weniger für Gestaltung als vielmehr für Schadensbegrenzung. Steffen Bilger und sein Kanzler werden sich vor allem in Erwartungsmanagement üben müssen. Auch Verkehrsminister können schließlich keine Wunder vollbringen.
2: Das waren die Standpunkte. Zusammengestellt hat sie Janine Artist. Und hier in der ARD-Infonacht geht's in wenigen Augenblicken weiter mit den Nachrichten.

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1: Um 1 Uhr mit Milat Kupay. Innenminister Dobrindt hat sich dafür ausgesprochen, dass Gefährder künftig nicht mehr nach dem Jugendstrafrecht behandelt werden. Den ARD-Tagesthemen sagte Dobrindt, er habe kein Verständnis dafür, dass die Haftstrafe des mutmaßlichen CSD-Attentäters zur Bewährung ausgesetzt wurde. Der CSU-Politiker forderte außerdem, die Bewegungsfreiheit von Gefährdern einzuschränken. Man könne zum Beispiel mit elektronischen Fußfesseln arbeiten. Nach Recherchen von NDR, WDR und SZ hatte ein Analysetool des Bundeskriminalamts den mutmaßlichen Attentäter vom Berliner CSD schon Wochen vor dem Anschlag als Hochrisikoperson bewertet. Bis zuletzt wurde demnach die Wohnungstür des Islamisten mit einer Kamera überwacht. Aus Hamburg, Mandy Sarti.
2: Abdul B. wurde im Mai kurzzeitig sehr engmaschig vom LKA überwacht, damals mit dem Ergebnis, dass keine Hinweise auf

0: ein Zitat aktionsorientiertes Verhalten vorlegen. Entsprechende Maßnahmen wurden daraufhin dann zurückgefahren. Wenige Wochen vor dem Anschlag wurde der mutmaßliche Attentäter dann von einem BKA-Analysetool als Hochrisikoperson eingestuft. Schärfere Kontrollen sind dann aber wegen des Ergebnisses aus der früheren Überwachung eben nicht erfolgt.
1: Kanzler und CDU-Chef Merz hat mehrere Personalentscheidungen in Regierung und Partei bestätigt. Steffen Bilger wird Nachfolger von Patrick Schnieder als Verkehrsminister. Carsten Linnemann ist jetzt offiziell als neuer Gesundheitsminister vorgestellt worden. Seinen Posten als Generalsekretär übernimmt die bisherige CDU-Schatzmeisterin Franziska Hoppermann aus Hamburg. Wirtschaftsstaatssekretärin Konnemann wird ins Digitalministerium versetzt. In den USA hat der Chip-Entwickler Nvidia mit mehreren Technologiekonzernen eine Sicherheitsallianz gegründet. Anlass ist ein Test des Softwareunternehmens OpenAI, bei dem künstliche Intelligenz einen Hackerangriff durchgeführt hat. Bei der neuen Allianz stehen die sogenannten KI-Agenten im Mittelpunkt, als autonome Softwaresysteme, die eigenständig Entscheidungen treffen, handeln und aus Erfahrungen lernen. Aus Los Angeles, Reinhard Spiegelauer.
2: Laut Nvidia Newsblog-Beitrag ist geplant, einen allgemein verfügbaren Sicherheitsbaukasten für KI-Agenten zu entwickeln. Die Allianz baut teilweise auf bereits bestehenden Initiativen einzelner Unternehmen auf und führt diese zusammen. Knapp 40 Unternehmen sind Gründungsmitglieder der Initiative. Nicht dazu gehören bislang allerdings die renommiertesten KI-Entwickler OpenAI, Google und Anthropic. Rechtlich bindende Verpflichtungen gehen die Mitglieder der neuen Open Secure AI Alliance allerdings nicht ein.
1: Das waren die Nachrichten. Und das Wetter in Deutschland. Tagsüber heiter bis sonnig, im Nordosten mehr Wolken und nur selten Regen bei 21 bis 34 Grad und am Mittwoch sonnig und trocken bis 38 Grad. Es ist 1.03 Uhr.
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4: Und wir beginnen mit einem Falschfahrer. Auf der B9 Koblenz-Bonn zwischen Andernach Nord und Bad Breisig kommt Ihnen ein Falschfahrer entgegen. Fahren Sie äußerst rechts und überholen Sie nicht. Auf der B9 Koblenz-Bonn zwischen Andernach Nord und Bad Breisig ist ein Falschfahrer unterwegs. Vorsicht in beiden Richtungen. Die A3 Köln Richtung Oberhausen ist zwischen Kreuz Ratingen Ost und Kreuz Breitscheid wegen Reinigungsarbeiten gesperrt. Die Umleitung führt über die U37. Die A7 Hannover Richtung Kassel ist zwischen Kassel Nord und Kassel Ost nach einem Unfall gesperrt. Die A40 Duisburg-Essen ist zwischen Mülheim-Winkhausen und Dreieck Essen-Ost wegen Bauarbeiten bis Donnerstag in beiden Richtungen gesperrt. Die A42 Dortmund Richtung Kamp-Lindfurt ist zwischen Kreuz Essen-Nord und Bottrop-Süd bis 5 Uhr gesperrt. Auf der Kanalbrücke wird ein Gerüst aufgebaut. Die A49 Gießen-Kassel ist zwischen Schwalmstadt und Neuental wegen Wartungsarbeiten bis 5 Uhr in beiden Richtungen gesperrt. Die Umleitungen führen ab Borken über die U44 und ab Schwalmstadt über die U81. Die A71 Richtung Schweinfurt ist zwischen Arnstadt Süd und Stadt Ilm wegen Bauarbeiten bis ca. 6 Uhr gesperrt. Und die letzte Meldung, die A81 Singen Richtung Stuttgart, ist zwischen Ehningen und Böblingen Ost wegen eines Schwertransports gesperrt. Ihnen eine gute Fahrt, kommen Sie gut an Ihr Ziel.
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4: Und die kommt von NDR Info aus Hamburg. Ich bin Simeon Laux. Herzlich willkommen zu einer weiteren Stunde der ARD Infonacht. Ja, und wir schauen zunächst auf die neuesten Entwicklungen rund um den Anschlag auf die Berliner CSD-Demonstration mit einer Toten und 29 teils schwer Verletzten. Zuletzt wurde bekannt, ein Analysetool des BKA hatte den mutmaßlichen Attentäter schon Wochen vor dem Anschlag als Hochrisikoperson bewertet. Das zeigen jetzt Recherchen von NDR, WDR und SZ. Ja, und die politische Debatte, die nimmt, wie zu erwarten, allmählich Fahrt auf. Die Parteien ziehen ganz unterschiedliche Lehren aus der Tat und dem Umgang mit dem mutmaßlichen Täter. Dietrich Karl-Meurer.
5: Bei der Einordnung des Geschehens am Berliner CSD lässt Bundeskanzler Friedrich Merz keinen Zweifel aufkommen.
6: Es war ein Angriff auch nicht nur auf die queere Community, es war ein Angriff auf unsere Freiheit, es war ein Angriff auf unsere freiheitliche Gesellschaft.
5: Über konkrete politische Folgen will der Kanzler aber noch nicht entscheiden.
6: Klar ist aber auch, es darf nicht nur bei Bekundungen bleiben.
5: Im Mittelpunkt der Debatte steht die Frage, warum der als islamistischer Gefährder bekannte und von den Behörden beobachtete Mann den Anschlag verüben konnte. Vor allem die Union fordert Konsequenzen. CSU-Landesgruppenchef Alexander Hoffmann verweist darauf, dass absolute Sicherheit in einer freiheitlichen Gesellschaft nicht möglich sei.
7: Und dennoch haben die Menschen den Anspruch, dass wir möglichst nah an diese 100% rankommen.
5: Die Union fordert deshalb mehr Befugnisse für Sicherheitsbehörden und Nachrichtendienste. Der Vorsitzende des Parlamentarischen Kontrollgremiums des Bundestages, Marc Hinrichmann, verlangt einen härteren Umgang mit bekannten Islamisten.
8: Man muss schon sagen, dieser Mensch war komplett auf dem Schirm. Ne? Also die Dienste, aber auch die Polizeibehörden wussten alles über ihn, Stand jetzt. Und man stellt sich dann halt schon die Frage, wie jemand, der zweimal das Land verlässt, um sich dem IS anzuschließen, wieso jemand dann auf freien Fuß gesetzt wird.
5: Im Fokus steht dabei auch das Jugendstrafrecht. Der mutmaßliche Täter war als Heranwachsender verurteilt worden. Berlins Justizsenatorin Felor Badenberg sagt:
9: Ich meine, dass dieser Fall, aber auch viele Fälle aus der Vergangenheit Anlass dafür bieten, zu schauen, ob die gesetzlichen Maßstäbe zur Anwendung des Jugendstrafrechts noch zeitgemäß ist.
5: Die Bundesregierung plant eine wissenschaftliche Untersuchung zu diesen Regeln. Einen anderen Schwerpunkt setzt die Grünen-Innenpolitikerin Irene Mihalic. Bundesweit führen die Behörden mehr als 400 islamistische Gefährder.
10: Laut Auskunft der Bundesregierung auf meine Anfrage von neulich sollen sogar gegen ca. 84 Gefährder, soll da sogar ein offener Haftbefehl vorliegen. Also das heißt, da müsste man zum Beispiel in eine wirkliche Vollstreckungsoffensive hineinkommen. Da würde ich vom Bundesinnenministerium erwarten, dass sich Alexander Dobrindt mit seinen Länderkolleginnen und Kollegen mal zusammensetzt und überlegt, wie man offene Haftbefehle gegen Extremisten effektiv vollstrecken kann.
5: Linken Co-Chef Luigi Pantisano kritisiert unterdessen Kürzungen beim Bundesprogramm Demokratie leben. Er sieht in Prävention den wirksamsten Schutz vor Radikalisierung.
11: Dass die Gedanken hinter so einem Terroranschlag bekämpft werden von Beginn an, dass es erst gar nicht kommt zu diesen Haltungen von Menschen, die in diesem Land groß werden oder hier einwandern oder wie auch immer hier geformt werden in bestimmten Kreisen. Und dort müssen wir ansetzen. Wo wurde er radikalisiert?
5: Welche Lehren zieht Deutschland aus dem Anschlag gegen den Berliner CSD? Die politische Auseinandersetzung darüber hat gerade erst begonnen.
4: Ein Bericht unseres Hauptstadtkorrespondenten Dietrich Karl-Meurer. Um die Konsequenzen aus dem Anschlag auf den Berliner CSD ging es auch im Interview in den ARD-Tagesthemen, das Susanne Stichler mit CSU-Bundesinnenminister Alexander Dobrindt geführt hat. Der mutmaßliche Täter war den Behörden bekannt, war verurteilt und als Gefährder eingestuft. Eine Person, von der ein hohes Risiko für Straftaten ausging. Dann kam dieser Anschlag. Wie kann das sein?
12: Wir haben ja inzwischen alle festgestellt, dass die Verurteilung auf Bewährung ausgesetzt war und er sich sogar vor einer Maßnahme befunden hat, einer Deradikalisierungsmaßnahme. Und zu Recht stellen sich eine ganze Menge von Fragen, warum kommt jemand, der als Gefährder eingestuft ist und dem Gericht, ja diese Einstufungen auch bekannt sind, dann zu einer Strafe, die mit Bewährung ausgesetzt ist. Ich glaube, es wäre sinnvoll gewesen, ihn in Haft zu nehmen. Und ich habe auch kein Verständnis dafür, dass diese Strafe auf Bewährung ausgesetzt worden ist.
13: Aber Herr Dobrindt, nun hatte ja das Gericht, Sie sagen es, die Bewährungsstrafe verhängt. Das war auch umstritten. Der Mann wollte ja aber zum IS nach Syrien. Der galt als gefährlich. Müssen da die Sicherheitsbehörden nicht einfach trotzdem überwachen?
12: Überwachungen haben ja auch entsprechend stattgefunden. In Berlin wurden technische Überwachungen vorgenommen. Die haben nicht ausgereicht, um jetzt diesen Terroranschlag zu verhindern. Aber ich glaube, man muss trotzdem immer wieder erwähnen, es war auf Bewährung ausgesetzt. Die Staatsanwaltschaft hat dagegen Beschwerde eingelegt. Die ist immer noch nicht entschieden worden. Also es hatten offensichtlich viele Bedenken dabei. Und deswegen bleibt es dabei. Wir brauchen Regeln, die dafür sorgen, dass Gefährder nicht mit Jugendstrafrecht behandelt werden und schon gleich gar nicht auf Bewährung in Freiheit kommen.
13: Aber nochmal die Nachfrage, hätten die Bundesbehörden nicht mehr handeln müssen? Also immerhin war das eben ein Gefährder. So war er ja auch eingestuft ohne dieses Urteil.
12: Naja, die Überwachungsmaßnahmen, die sind ja bei den Landesbehörden zu sehen. Da haben sie auch stattgefunden. Aber man kann, und das darf man auch nicht den Eindruck erwecken, man kann nicht komplett ausschließen, dass Gefährder auch wieder zur Tat schreiten. Und deswegen braucht es aus meiner Sicht ja auch Verschärfungen, die zum einen bei der Frage der Anwendung von Strafrecht zu sehen sind. Bei der anderen Seite bei der Frage, ob man nicht mit der Einschränkung von Bewegungsfreiheit stärker arbeiten muss, wie zum Beispiel mit Fußfesseln. Und dann muss es um Präventivmaßnahmen gehen. Präventivhaft für Gefährder ist etwas, was aus meiner Sicht zwingend notwendig ist. Und wir dafür sorgen müssen, dass das auch deutschlandweit umgesetzt werden kann. Da gibt es in den Polizeigesetzen der Länder sehr unterschiedliche Regelungen.
13: Was viele heute auch bewegt, was viele fragen, wie kann Abdul B. unbemerkt einen Transporter ausleihen, mit dem er Anschläge ausüben konnte?
12: Naja, also jeder kann natürlich ein Auto mieten. Das ist jetzt keine Besonderheit an der Stelle. Ich höre alle Vorschläge, wie man so etwas unterbinden kann. Mir fehlt der Glaube daran, dass sowas zu lösen wäre, weil wer kein Auto ausleiht, der klaut ein Auto, lässt ein anderes ausleihen, geht unter falschen Namen hin. Das Problem liegt woanders, muss an einer anderen Stelle auch angegangen werden. Aber ja, es gibt Gefährder in Deutschland, die nicht unter so einer Kontrolle stehen, dass sie wie in einer Haft ganz sicher verwahrt sind, sondern ja, sie können sich auch frei bewegen. Mhm. Trotzdem und genau deswegen sollte man weitere Maßnahmen ergreifen.
13: Schauen wir noch mal auf die Forderungen, die es ja gibt. Ihr Parteichef Söder fordert nun Gefährdern, die deutsche Staatsbürgerschaft zu entziehen. Fordern Sie das auch?
12: Also ich höre davon, dass man das bei Doppelstaatlern machen kann. Das war der Vorschlag, den Markus Söder und auch der Bundeskanzler gemacht haben. Man kann auch über diese Fragen durchaus diskutieren. Aber dazu gehört ja dann auch die Notwendigkeit, wenn man eine deutsche Staatsbürgerschaft aberkennt. Eine zweite Staatsbürgerschaft muss vorhanden sein, sonst halte ich das ohnehin nicht für möglich. Und dann braucht es die Bereitschaft, auch die Abschiebungen in die Herkunftsländer vorzunehmen. Das ist ein sehr komplexes Unterfangen. Mir geht es darum, dass wir Maßnahmen ergreifen, bei denen wir sicher sein können, die sind jetzt schneller umsetzbar und erhöhen die Sicherheit in Deutschland gegenüber Personengruppen, die wir eindeutig als Gefährder identifizieren.
13: Wir haben heute gelernt oder immer wieder gehört, Überwachung, das kostet Geld und auch Personal. Was nutzt es am Ende, wenn man die besten Gesetze hat, aber nicht das Personal?
12: Ja, es gibt das Personal dafür, es gibt Überwachungsmöglichkeiten dafür, die werden ja auch genutzt. Die Frage ist, wie intensiv kann man sie nutzen? Aber es wäre jetzt zu kurz gesprungen zu sagen, es scheitert einfach nur am Personal. Wir haben doch gerade in dem Fall gesehen, dass auch die Anwendung von Gesetzen nicht ausreichend ist. Und deswegen sollte man jetzt nicht mit Ausreden argumentieren, sondern eher daran arbeiten, was kann man an verschärften Maßnahmen ergreifen, um mehr Sicherheit zu erhöhen und uns vor Gefährdern, die ganz objektiv vorhanden sind, besser zu schützen.
13: Das wird jetzt in den nächsten Tagen sicher auch weiter diskutiert. Ja, vieles erinnert an den Anschlag vom Breitscheidplatz 2016. Einiges ist seitdem verändert worden. Trotzdem gibt es immer wieder Anschläge. Müssen Sie sich nicht auch ehrlich machen und ganz klar den Menschen sagen, wir können nicht jeden Anschlag verhindern?
12: Naja, wenn man mir zugehört hat in diesem Interview gerade, dann habe ich das zu Beginn gesagt, dass wir nicht dafür sorgen können, dass alle Risiken beseitigt werden, sondern wir müssen bestmöglich damit umgehen, diese Menschen, die als Gefährder in Deutschland vorhanden sind, unter Kontrolle halten. Ausschließen kann man das nicht hundertprozentig, dass trotz den Gefahren von diesen ausgehen. Diejenigen, die keine deutsche Staatsbürgerschaft haben, die muss man abschieben. Diejenigen, die deutsche Staatsbürgerschaft haben, die werden hier bleiben und mit denen muss man umgehen.
14: Sagt Bundesinnenminister Alexander Dobrindt von der CSU im Tagesthemen-Interview. Und es ist gleich 1.15 Uhr.
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14: Die Zeit der Willkommenskultur und der Hilfe für die Nachbarn scheint vergessen. In Polens Bevölkerung wächst die anti-ukrainische Stimmung. Immer häufiger gibt es Meldungen über Angriffe auf Ukrainerinnen und Ukrainer, darunter auch auf Kinder. Dabei zählt Polen zu den wichtigsten Unterstützern der Ukraine. Nach dem russischen Großangriff sind Millionen aus der Ukraine nach Polen geflohen. Die Solidaritätswelle war riesig. Und immer noch lebt etwa 1 Million ukrainische Flüchtlinge in Polen. Viele von ihnen arbeiten, zahlen Steuern, lernen die polnische Sprache und haben jetzt Angst. Paulina Milling.
15: Es ist ein Video, das für Aufruhr sorgte. Ein Pole beschimpft zwei ukrainische Mädchen während einer Busfahrt in Bielsko-Biała, einer Stadt im Süden Polens. Eine der Teenagerinnen filmt den Vorfall mit ihrem Handy. Auf der Aufnahme ist zu hören, wie Schimpfwörter fallen, wie der Mann aggressiv sagt, das Mädchen gehöre in die Ukraine. Als der Vorfall öffentlich wird, verliert der Mann seinen Job. Nach der Entlassung erhält sein Arbeitgeber Drohungen und Hassmails. In Legnica, Niederschlesien, ein weiterer Vorfall. Ukrainerin Alina Deslenko beschreibt, wie eine Polin auf einem Spielplatz auf ihre minderjährigen Töchter zugeht. Und dann sagte sie, dass die Kinder polnisch reden sollen, weil sie hier in Polen sind. Eine meiner Töchter hat sich entschuldigt, sie wollte keine Aggression. Doch das reicht offenbar nicht. Das 13-jährige Mädchen habe einen Schlag ins Gesicht bekommen, erzählt die Mutter. Fälle wie diese häufen sich. Laut einem Bericht der polnischen Zeitung Rzeczpospolita gingen bei der Polizei in diesem Jahr deutlich mehr Anzeigen wegen Hassverbrechen ein. Ein Anstieg um ein Drittel. Ukrainerinnen und Ukrainer berichten, sie trauen sich kaum, in der Öffentlichkeit ukrainisch zu sprechen. In Warschau lernen ukrainische Frauen Selbstverteidigung, um sich bei Angriffen wehren zu können. Wir haben derzeit einen Konflikt, der außer Kontrolle zu geraten scheint und eskaliert, sagt Soziologe Jacek Kucharczyk vom Institut für öffentliche Angelegenheiten, einem unabhängigen Think Tank. 2022, nach dem russischen Großangriff auf die Ukraine, gab es in Polen viel Solidarität. Spenden, Aufnahme der Flüchtlinge, Unterstützung im Alltag. Diese Hilfe war in der Tat enorm. Doch allmählich wuchs auch Unzufriedenheit. Ein Land, das eher an Auswanderung gewöhnt sei, habe auf einmal viel Einwanderung erlebt. Die Menschen aus der Ukraine hatten weitgehend ähnliche Rechte, erhielten wie die Polen Zugang zu öffentlichen Dienstleistungen. Und es entstand ein Gefühl, dass das vielleicht nicht so sein sollte. Der Konflikt schwelte. Er sei immer wieder verstärkt worden durch russische Desinformation sowie Narrative aus dem rechten Lager. Ein weiterer Schritt in dieser Eskalation der anti-ukrainischen Stimmung war die Wolynien-Frage. Ende Mai hatte der ukrainische Präsident eine Umbenennung einer Militäreinheit bewilligt. Sie erhielt den Beinamen der UPA-Helden. Die UPA, ukrainische Aufstandsarmee, kämpfte im Zweiten Weltkrieg gegen die Sowjets, tötete aber auch in Wolynien Zehntausende Polen. Die Umbenennung sorgte in Polen für große Empörung. Sie sei aber auch regelrecht skandalisiert worden durch russische Bots, polnische rechte Medien und populistische Politiker, erklärt Soziologe Jacek Kucharczyk. Die Rechte hat in den Ukrainern hierzulande einen neuen Sündenbock gefunden und versucht, auf sie den öffentlichen Zorn zu lenken. Umfragen zeigen, dass der Zuspruch für Ukraine-Hilfen in Polen schrumpft. Jedoch sehen die meisten Polen Frage der Sicherheit und der gemeinsamen Verteidigung gegen Russland als oberste Priorität an. Das betonen immer wieder auch polnische Politiker, Konservative wie Liberale. Vertreter der Regierung, darunter Ministerpräsident Tusk und Außenminister Sikorski, verurteilten Angriffe auf Ukrainerinnen und Ukrainer. Doch solche Stimmen, sowohl in der Politik als auch in der öffentlichen Debatte, seien zu leise, sagt Wissenschaftler Kucharczyk. Einzelne Initiativen stellen sich der Hysterie entgegen. So hat etwa der Stadtrat von Sopot vergangene Woche eine Resolution verabschiedet. Sie richtet sich gegen die anhaltende Hetze auf Ukrainer. Die Stadt an der Ostseeküste hat die Regierung aufgerufen, Maßnahmen zu ergreifen gegen Desinformation und Fremdenfeindlichkeit.
14: Paulina Milling berichtete. Ja, und wir werfen zunächst oder demnächst einen Blick auf nach Zentralasien. Der dortige Aralsee, der war einmal der viertgrößte See der Welt. Heute allerdings ist er weitgehend ausgetrocknet. Und das ist schlecht für das Klima. Denn der ausgetrocknete See setzt riesige Mengen des Treibhausgases CO2 frei. Philipp Artelt aus der ARD-Wissenschaftsredaktion.
16: Mehr CO2 als in Spanien in 3 Jahren ausgestoßen wird, ist seit den 60er Jahren aus dem ausgetrockneten Aralsee entwichen. Das hat ein Team von Wissenschaftlern aus Katalonien und Deutschland berechnet. Über Jahrtausende hat sich auf dem Seegrund organisches Material angesammelt, also Reste von Pflanzen und toten Tieren. Und wenn der See austrocknet, gelangt Sauerstoff an den Seegrund. Dann beginnen Bakterien, das organische Material abzubauen, und sie atmen dabei CO2 aus, sehr viel CO2 über all die Jahre. Noch ist es nicht zu spät, den Aralsee wieder zu fluten, mit Wasser, das bisher in landwirtschaftlichen Bewässerungssystemen verloren geht, sagt die Wissenschaftlerin Nuria Catalan.
17: Wir schlagen ein System von Zertifikaten für CO2-Emissionen vor. Mit dem Geld daraus sollen die Bewässerungssysteme repariert werden und das Wasser soll wieder in den See geleitet werden. Es braucht nur politischen Willen, einen funktionierenden funktionierenden Markt für die Zertifikate aufzusetzen.
16: Mit den Maßnahmen können nochmals CO2-Emissionen in ähnlichen Größenordnungen verhindert werden, rechnen die Wissenschaftler vor. Und der See könnte auch wieder als Speicher für weiteren Kohlenstoff dienen.
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14: Heute vor 60 Jahren erschien das legendäre Album Revolver der Beatles. Es war das 7. Studioalbum der Band. Bernd Schlieselmann blickt zurück.
18: Revolver. Mit dieser Waffe wird der Pop erwachsen. Die Beatles lassen den unschuldigen Teenie-Beat hinter sich. Jetzt tragen sie auch drinnen coole Sonnenbrillen und ihr Bewusstsein ist ganz schön erweitert. Ein gepflegtes Streicherarrangement, ein gelbes U-Boot oder ein mysteriöser Arzt oder vielleicht indisches Flair, alles scheint möglich. John, Paul, George und Ringo stürzen sich ins Abenteuer Musik. Das Studio wird zur Spielwiese. Good Day Sunshine. I need to laugh, and when the sun is out, I've got something I can laugh about. Bei dieser leicht angejazzten Nummer hatte Paul McCartney den Sound der amerikanischen Band The Love and Spoonful im Kopf. Er ist in seiner Kreativität kaum zu bremsen und hat seine Ohren scheinbar überall. Got to Get You Into My Life ist hörbar vom gerade angesagten Motown-Soul inspiriert. 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
19: What we had to get into our lives, it seems, was marijuana.
18: Pauls erster Joint und die Folgen. Der Song ist eine Liebeserklärung an Marihuana, aber das wusste nur er. 1966 ist ein außergewöhnliches Popjahr, in dem sich die Langspielplatte als neue Kunstform etabliert. Revolutionär das Doppelalbum Blonde on Blonde von Bob Dylan. Legendär die Beach Boys und ihre Pet Sounds. Der maßgebliche Impuls für diese berührende Beatles-Ballade. Der beste Song auf dem Album findet John Lennon, der selbst allerdings in einer Schreibkrise steckt. Er verbringt viel Zeit damit, bekifft fernzusehen und zu schlafen. George Harrisons Einfluss dagegen ist deutlich gewachsen. Von ihm kommen gleich drei Stücke, darunter zum ersten Mal sogar der Opener, mit einem bitterbösen Text über die britische Steuerpolitik. Die Popmusik wird psychedelisch, alles ist so schön bunt, aber ausgerechnet Revolver erscheint mit einem Schwarz-Weiß-Cover. Beatles-Kumpel Klaus Voormann bekommt für seine ikonische Collage aus Strichzeichnungen und Fotos einen Grammy.
20: Ich wusste, wie groß deren Interesse war für etwas, was ausgefallen ist und was eben ungewöhnlich ist, was mit Kunst zu tun hat.
18: Der letzte Track, das hypnotische Tomorrow Never Knows, markiert das Ende der Beatlemania. Rückwärts abgespielte Tonbänder, verfremdete Stimmen. Das lässt sich live nicht mehr umsetzen. Also gehen sie nicht mehr auf Tournee und schon bald übernimmt ein gewisser Sergeant Pepper das Kommando. Das wird das nächste Meisterwerk der Beatles. Dieser Revolver war in Wirklichkeit keine Waffe. Bei dem provokanten Titel hatten die Beatles eher die Drehung des Plattentellers im Sinn. Das Album erschien in Deutschland am 28. Juli 1966. Heute vor 60 Jahren.
14: Der Stichtag von Bernd Schlieselmann.
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21: Mit Marcel Stober. Mainz ist gerade Gastgeberstadt für den Internationalen Trainerkongress. Der wird veranstaltet vom Bund Deutscher Fußballlehrer und der kann durchaus mit prominenten Namen überzeugen. Gut, nicht mit dem von Jürgen Klopp, denn der neue Bundestrainer war zwar eigentlich als Redner vorgesehen, hat nun aber wegen seiner neuen Funktion erstmal abgesagt. Trotzdem war Klopp in Mainz zu sehen, also dort, wo er auch seine große Trainerkarriere einst so richtig begonnen hat. Wie genau, berichtet Steffen Sander.
0: Der internationale Trainerkongress begann mit einem Grußvideo vom Bundestrainer Höchst persönlich. Entspannt mit einem Lächeln im Gesicht sprach Klopp in seinem dunkelblauen T-Shirt zu den Trainerinnen und Trainern in der Rheingoldhalle in Mainz. Er wäre sehr gerne bei der Veranstaltung dabei gewesen, um seine Erfahrungen als Trainer zu teilen. Das hätte ihm aber in der aktuellen Situation um die Ohren fliegen können, sagte Klopp mit einem Schmunzeln im Gesicht. Nächstes Jahr will der Bundestrainer beim Trainerkongress dann live dabei sein. Es sei ihm eine Ehre, von DFB-Sportdirektor Rudi Völler vertreten zu werden. Völler selbst sprach davon, dass Klopp sich die Position als Bundestrainer hart erarbeitet habe. Nach dem frühen Ausscheiden bei der WM liege jetzt der Fokus darauf, wieder besser in der Nationalmannschaft zu verteidigen. Dem deutschen WM-Team habe laut Völler die Widerstandsfähigkeit gefehlt. Man müsse es Gegnern schwerer machen, das deutsche Nationalteam zu schlagen. Jürgen Klopp selbst habe laut Völler Fußball-Deutschland bei seiner Vorstellung bereits wieder angezündet.
21: Unter den zahlreichen Trainern und einigen Trainerinnen war auch Marie-Louise Ehter, letzte Saison ja erste Cheftrainerin in der Bundesliga der Männer bei Union Berlin. Zur neuen Saison übernimmt sie das Frauenteam. Was muss denn jetzt Ihrer Meinung nach passieren bei Klopp und der Nationalmannschaft?
2: Ich denke, wichtig ist auch, dass man ihnen einfach jetzt auch ein bisschen Zeit gibt, weil er sicherlich ja da auch jetzt die eine oder andere neue Aufgabe dann auch erstmal hat und sich vieles erstmal anschauen möchte. Und ich glaube, da ist es wichtig, dass wir ja einfach ihm auch das Vertrauen geben, das Vertrauen schenken, außenrum und ihm die Zeit geben, weil ich glaube, es gibt viel zu tun, aber Jürgen Klopp wird da sicherlich jetzt die richtigen Hebel auch ansetzen.
21: Also auch von Trainerkollegin Ehter ein Vertrauensvorschuss für Jürgen Klopp, dessen erstes Spiel mit Deutschland dann in knapp 2 Monaten stattfindet, am 24. September in Amsterdam gegen die Niederlande. In Marokko hat derweil der Afrika-Cup der Frauen begonnen, nachdem um den Jahreswechsel rum die Männer auch schon in Marokko gefordert waren, jetzt also die Frauen. Wie groß ist da aber die Begeisterung für den Frauenfußball und wie gut war die Stimmung eigentlich? Diese Frage ging an Luca Kissel vom ARD-Studio in Rabat. Er hat sich das erste Gruppenspiel der Marokkanerinnen, das 4:0 gegen Kenia, im Stadion angesehen.
22: Die war wirklich sehr ausgelassen, sehr familienfreundlich. Viele Eltern waren mit ihren Kindern da, viele Mädchen und Jungen im Marokko-Trikot, Fahnen, Gesänge über die Ränge. Und das wurde bei jedem Angriff von Marokko sehr, sehr laut. Und nach den Toren natürlich erst recht. Bei einem 4:0 gab es ja auch viel zu jubeln im Auftakt. Und trotzdem, das Stadion war nicht ausverkauft. Von den 22.000 Plätzen waren noch viele frei, obwohl die Tickets wirklich sehr günstig sind. Also wir sprechen von umgerechnet 1,50 Euro bis 5 Euro. Und man hätte nach dem Vorverkauf doch etwas mehr Andrang erwartet. Noch deutlicher war das dann bei Spielen ohne Marokko, beispielsweise Algerien gegen Senegal. Da waren deutlich weniger Zuschauer, teilweise sogar fast leere Ränge. Die Begeisterung ist also vor allem für die eigene Nationalmannschaft in Marokko da, für das Turnier insgesamt noch nicht so sehr. Dabei ist hier wirklich alles sehr professionell organisiert. Videoschiedsrichter, große Fernsehproduktionen, auch klare Abläufe rund um die Stadien. Der nächste große Stimmungstest steht schon an, denn nächste Woche spielt Marokko gegen den Senegal. Und die ein oder anderen werden sich erinnern, das war das umstrittene Finale im Männer-Afrika-Cup im Januar. Und das könnte mehr als nur ein gewöhnliches Gruppenspiel werden, dieses Aufeinandertreffen.
21: Am 3. August dann dieses möglicherweise hitzige Duell, dieses Gruppenfinale Marokko gegen den Senegal.
14: Marcel Stober war das mit dem Sport. Und es gibt eine Entwarnung auf den Straßen, und zwar auf der B9 Koblenz-Bonn. Kein Falschfahrer mehr zwischen Andernach Nord und Bad Breisig. Ja, und hier in der ARD-Infonacht folgen gleich die Nachrichten und danach blicken wir nach Spanien. Die Waldbrände dort sind noch längst nicht unter Kontrolle. Zwar hat sich die Lage zuletzt etwas entspannt, doch schon in den kommenden Tagen könnte die nächste Hitzewelle das Feuer wieder anfachen. Unser Thema gleich hier in der ARD-Infonacht nach den Nachrichten.

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1: Um 1.30 Uhr mit Milat Kupay. Innenminister Dobrindt will nach dem Anschlag beim Christopher Street Day in Berlin schärfer gegen sogenannte Gefährder vorgehen. Der CSU-Politiker kündigte dazu ein neues Sicherheitspaket an. Aus Berlin, Jan Zimmermann.
2: Als ersten Punkt will Innenminister Dobrindt das Jugendstrafrecht ändern. Es brauche hier Regeln, dass Gefährder nicht nach diesem Recht behandelt werden und schon gar nicht auf Bewährung in Freiheit kommen, so der CSU-Politiker im Interview mit den ARD-Tagesthemen. Als zweiten Punkt plädiert Dobrindt für einen verstärkten Einsatz elektronischer Fußfesseln. Es gehe darum, die Bewegungsfreiheit von Gefährdern einzuschränken. Als dritten Baustein fordert der Innenminister bundesweit einheitliche Regeln für eine Präventivhaft. Das sei aus seiner Sicht zwingend notwendig, um Gefährder schneller aus dem Verkehr zu ziehen.
1: Der mutmaßliche CSD-Attentäter von Berlin ist offenbar schon Wochen vor dem Anschlag als Hochrisikoperson eingestuft worden. Nach Recherchen von NDR, WDR und Süddeutscher Zeitung geht dies auf die Bewertung durch ein Analysetool des Bundeskriminalamts zurück. Vorher, im Mai, hatten die Sicherheitsbehörden den Islamisten sehr engmaschig überwacht. Damals mit dem Ergebnis, dass es keine Hinweise auf eine mögliche Tatvorbereitung gebe. Entsprechende Maßnahmen seien dann zurückgefahren worden. Bei dem Anschlag am Samstagabend war eine Frau getötet worden, 29 weitere Menschen wurden verletzt. In seinem CDU-Heimatverband Rheinland-Pfalz hat die Abberufung von Patrick Schnieder als Verkehrsminister Unmut hervorgerufen. Landtagsfraktionschef Gensch schreibt in einem Brief an den Kanzler, gegenwärtig gebe es kein Vertrauensverhältnis zwischen beiden Seiten. Ein geplantes Treffen mit Merz Anfang September in Berlin sagte die CDU-Landtagsfraktion ab. Wegen eines Softwarefehlers sind in Baden-Württemberg rund 100 Abiturzeugnisse falsch ausgestellt worden. In 70 Fällen hatte das geringfügige Auswirkungen auf den Abischnitt. Dieser wurde fast immer zu positiv bewertet. Ein schlechterer Abischnitt kann im Zweifel die Zulassung zu einem Studiengang kosten. Die Bewerbungsfristen für die Fächer, die man nur mit einem bestimmten Notendurchschnitt studieren kann, sind schon am 15. Juli bundesweit abgelaufen. In Baden-Württemberg sollen die Studienplätze jetzt, so wörtlich, pragmatisch vergeben werden. Insgesamt haben dort in diesem Jahr etwa 29.000 Schülerinnen und Schüler Abitur gemacht. Das Wetter in Deutschland überwiegend trocken bei Tiefstwerten von 17 bis 7 Grad. Tagsüber viel Sonne, im Norden und Nordosten mehr Wolken und etwas Regen, Höchstwerte von 21 Grad an der Nordsee bis 34 Grad am Hochrhein. Am Mittwoch sonnig und trocken, im Norden und an den Alpen einige Wolken, 24 bis 38 Grad am Donnerstag, viel Sonne bei 25 bis vereinzelt 40 Grad. Das waren die Nachrichten.
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3: Und der beginnt zunächst erneut mit der Entwarnung auf der B9 Koblenz-Bonn. Kein Falschfahrer mehr zwischen Andernach-Nord und Bad Breisig. Die A3 Köln Richtung Oberhausen ist zwischen Kreuz Ratingen-Ost und Kreuz Breitscheid wegen Reinigungsarbeiten gesperrt. Die Umleitung führt über die U37. Die A7 Hannover Richtung Kassel ist zwischen Kassel-Nord und Kassel-Ost nach einem Unfall gesperrt. Die A40 Duisburg-Essen ist zwischen Mülheim-Winkhausen und Dreieck Essen-Ost wegen Bauarbeiten bis Donnerstag in beiden Richtungen gesperrt. Die A42 Dortmund Richtung Kamp-Lintfurt ist zwischen Kreuz Essen-Nord und Bottrop-Süd bis 5 Uhr gesperrt. Auf der Kanalbrücke wird ein Gerüst aufgebaut. Die A49 Gießen-Kassel ist zwischen Schwalmstadt und Neuental wegen Wartungsarbeiten bis 5 Uhr in beiden Richtungen gesperrt. Die Umleitungen führen ab Borken über die U44 und ab Schwalmstadt über die U81. Die A71 Richtung Schweinfurt ist zwischen Arnstadt Süd und Stadt Ilm wegen Bauarbeiten bis ca. 6 Uhr gesperrt. Und letzte Meldung, die A81 Singen Richtung Stuttgart ist zwischen Ehningen und Böblingen Ost wegen eines Schwertransports gesperrt. Ihnen weiterhin gute Fahrt, kommen Sie gut an Ihr Ziel.
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3: Mit Simeon Lauchs herzlich willkommen. Die verheerenden Waldbrände in Frankreich und Spanien wüten weiter. In Spanien gab es zuletzt zumindest eine leichte Entspannung. Doch die Einsatzkräfte blicken mit Sorge auf die Wettervorhersage, denn ab morgen könnten die Bedingungen wieder schwieriger werden. Die nächste Hitzewelle droht. Dabei sind die Feuer auch jetzt noch lange nicht unter Kontrolle. Anna Mund berichtet aus Madrid.
4: Die verheerenden Brände lodern weiter. Aufnahmen des spanischen Militärs zeigen Feuerwehrleute, umgeben von dichtem Rauch und meterhohen Flammen. Heftige Windböen treiben das Feuer immer wieder an. Der Kampf gegen die Flammen erscheint aussichtslos, und doch gibt es erste Fortschritte. Die Brandbekämpfung verlaufe langsam, aber positiv, so der spanische Innenminister Fernando Grande Malasca. Die Löschmannschaften hätten zwar eine weitere Ausbreitung der Feuer bei Madrid verhindern können, doch der Wind mit Böen aus häufig wechselnden Richtungen erschwere ihre Arbeit. Dort sind mittlerweile rund 77.000 Hektar Land verbrannt. Es sei das schlimmste und aggressivste Feuer in der jüngeren Geschichte Spaniens, so der Innenminister.
5: Mucha pena, porque esto es una zona super verde, super natural.
4: Ich bin sehr traurig, weil das hier eine total grüne, naturbelassene Gegend ist, mit viel Tierwelt, viel Kiefernwald, viel Natur. Und das ist jetzt alles verbrannt. Das Feuer hat alles verwüstet und wir haben wahnsinnig viele Menschen, die evakuiert oder eingeschlossen sind. Ich weiß nicht, wie es weitergehen soll. Das sagt Anwohnerin Sara Pachon, die vor 4 Tagen ihr Haus verlassen musste. Auch der Brand bei Valencia ist noch nicht unter Kontrolle, aber immerhin breitet sich das Feuer derzeit nicht weiter aus. Spaniens Regierungschef Pedro Sánchez bat die Bürgerinnen und Bürger bei einem Besuch in der Gemeinde um Geduld. Priorität sei es, so Sánchez, das Leben der Menschen und die Ortschaften zu schützen und gegen den Brand zu kämpfen. Wir werden schwierige, komplexe Stunden erleben. Die Temperaturen werden in den kommenden Tagen steigen. Eine neue Hitzewelle für die gesamte Halbinsel steht bevor. Deshalb bitte ich alle Bürger im ganzen Land um Vorsicht. Insgesamt haben die Behörden in Spanien derzeit mehr als 100.000 Menschen wegen der Feuer in Sicherheit gebracht oder sie dazu aufgerufen, zu ihrer Sicherheit die Häuser und Wohnungen nicht zu verlassen. König Felipe VI. Hatte den Betroffenen am Wochenende bei einem Besuch in einer Notunterkunft Mut zugesprochen. Außerdem rief der König dazu auf, künftig mehr zur Vorbeugung solcher Waldbrände zu unternehmen.
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3: China wehrt sich gegen Sanktionen der Europäischen Union. Die EU hatte auch chinesische Firmen auf ihre Russland-Sanktionsliste gesetzt, weil die nach Ansicht der EU den russischen Krieg gegen die Ukraine unterstützen. Darauf reagiert Peking jetzt mit eigenen Sanktionen. 14 europäische Unternehmen, darunter der deutsche Rüstungskonzern Rheinmetall, dürfen bestimmte Waren aus China nur noch mit einer Sondergenehmigung beziehen. Gemeint sind sogenannte Dual-Use-Güter, also Produkte, die zivil genutzt werden können, aber auch militärisch. Benjamin Eisel mit den Hintergründen.
7: Chinas Führung verteidigt die Gegenmaßnahmen gegen EU-Unternehmen. Die Maßnahmen seien eine Reaktion auf die Sanktionen, die die EU fälschlicherweise gegen chinesische Firmen verhängt habe und würden auf kein spezifisches Land abzielen, so der Sprecher des Außenministeriums Lin Jian in Peking. China hatte wegen der Russland-Sanktionen der Europäischen Union, die auch chinesische Unternehmen betreffen, bereits am Freitag Gegenmaßnahmen verkündet. Das Handelsministerium in Peking verhängte Exportbeschränkungen für 14 EU-Unternehmen. Auch der deutsche Rüstungskonzern Rheinmetall ist betroffen. Sie benötigen nun eine Sondergenehmigung, um sogenannte Dual-Use-Güter aus China zu importieren, also Waren, die sowohl für zivile als auch für militärische Zwecke eingesetzt werden können. Das können beispielsweise Mikrochips sein, aber auch seltene Erden. Der Rest der Welt ist von China abhängig bei diesen kritischen Rohstoffen. Weitere deutsche sanktionierte Unternehmen sind die Antraco Chemie Handelsgesellschaft mit Sitz in Duisburg und Sindelhauser Materials aus Kempten im Allgäu. Außerdem setzte die kommunistische Führung Unternehmen aus Italien, Frankreich, Polen, den Niederlanden und weiteren Ländern auf die Liste. In einer schriftlichen Erklärung des chinesischen Handelsministeriums heißt es, es gehe darum,
8: die nationale Sicherheit und Interessen zu schützen und internationalen Verpflichtungen wie der Nichtverbreitung von gefährlichen Waffen und Technologien nachzukommen.
7: Die EU hatte am Donnerstag ihr 21. Sanktionspaket gegen Russland beschlossen. Dabei werden auch Unternehmen aus China und der chinesischen Sonderverwaltungsregion Hongkong sanktioniert. Es geht um den Vorwurf, China unterstütze Russland im Krieg gegen die Ukraine. Den Vorwurf, chinesische Dual-Use-Güter würden vom russischen Militär auf dem Schlachtfeld eingesetzt, gibt es schon lange. Chinas Führung wehrt sich gegen die Vorwürfe und bezeichnet sich als neutral in dem Konflikt. Doch in Wahrheit haben die Regierungen in Peking und Moskau ihre Beziehungen seit Kriegsbeginn immer weiter vertieft. Erst vor wenigen Wochen gab es eine gemeinsame Militärübung der beiden Staaten. China liefert darüber hinaus vieles, was Unternehmen aus demokratisch regierten Staaten nicht mehr liefern, darunter Autos und Technologie. Außerdem hält die kommunistische Führung Russland politisch den Rücken frei, beispielsweise bei Abstimmungen im UN-Sicherheitsrat. China bekommt im Gegenzug günstig Energie aus Russland. Staatschef Wladimir Putin und Chinas Generalsekretär Xi Jinping bezeichnen sich darüber hinaus als enge Freunde.
3: Ein Bericht von Benjamin Eisel. Es ist so ein bisschen nostalgisch, aber mittlerweile liegt es auch wieder voll im Trend, gerade bei jungen Menschen, das Reisen im Nachtzug. Es gibt immer mehr Nachtzuglinien und eine weitere ist jetzt hinzugekommen. Ein privater Anbieter verbindet neuerdings Hamburg mit Paris. Abends die Augen in der Hansestadt schließen und morgens in Frankreichs Hauptstadt wieder öffnen? Ist das eine echte Alternative, zum Beispiel zu Flügen? Peter Jagler wollte es selbst ausprobieren und ist für uns an Bord gegangen.
9: Okay, also es gibt keine Klimaanlage und wir haben Sommer.
10: Ich reiße das Fenster auf und fühle mich zurückversetzt in die Vergangenheit.
9: Also ich weiß nicht, wann ich das letzte Mal so den Kopf aus dem fahrenden Zug gehalten habe. Ich find's richtig cool.
10: Ein Sechserabteil, wie man es aus alten Interregio-Zügen kennt. Und alt ist das richtige Stichwort. Ich will gar nicht wissen, wie viele Menschen schon auf den blauen Ausklappbettchen gelegen haben. Ich sitze im European Sleeper und der Eiffelturm ist rund 13 Stunden entfernt. 13 Stunden ohne Klimaanlage, ohne Internet, kein Bordbistro.
9: Hello. You need the tickets now?
10: Aber man kann Snacks und Getränke beim Zugbegleiter erwerben. Der heißt hier Steward und der Steward, der gerade mein Ticket sehen will, heißt Jo. Ich frage ihn, ob das die Renaissance der Nachtzüge ist.
11: It has an amazing potential of charm to it.
10: Bahnromantik. Die Sonne geht unter, der Himmel brennt in lila-rot. Und auf dem Gang sieht man, erstaunlich schnell, erstaunlich wenig Menschen. 10 Waggons, 400 Reisende, komplett ausgebucht. Die Toilette, ja wie eine Zugtoilette halt. Immerhin gibt es separate Waschbecken. Duschen, Fehlanzeige. Und dann ein altes Großraumabteil mit diesen grünen Sitzen und verbleichten rosa Kopfstützen, die vor Jahren ausrangiert wurden, als die Bahn die Interregios abgeschafft hat. Wir wissen, dass wir investieren müssen, aber irgendwo müssen wir halt starten. Das sagt mir Chris Engelsmann, der an die Renaissance der Nachtzüge glaubt. Er ist der Gründer von European Sleeper und nennt seinen Zug liebevoll Vintage-Zug. Das Problem, die Firma leiht sich die Waggons, hat keine eigenen Züge. Und weil man vor Jahren dachte, die Nachtzug-Ära sei vorbei, fahren wir jetzt also im ausrangierten Rest. Neue Nachtzüge hat nur die österreichische Bundesbahn, aber die hat auch viel mehr Kapital. Trotz der nostalgischen Wagen, die Kosten sind hoch. Das hier ist ja quasi ein Hotel auf Rädern. Daher ist Fliegen im Schnitt ähnlich teuer oder sogar günstiger als der Nachtzug. Vor allem, wenn man nachts Privatsphäre will und das Schlafabteil für sich alleine bucht. Den Chef von European Sleeper darauf angesprochen?
11: Flight-Tickets, there's no VAT and on kerosene neither.
10: Internationale Flugtickets und das Kerosin werden nicht besteuert, sagt er, das sei nicht fair.
11: Instead of being angry about it all the time, we rather show that there's a demand for night.
10: Aber anstatt sauer zu sein, wolle man zeigen, dass es einen Bedarf an Nachtzügen gibt und Menschen das mögen. 1 Uhr nachts, die Zähne sind geputzt, ich kletter die alte Leiter hoch auf meine Liege. Die Tür des Abteils habe ich zugezogen, das Fenster bleibt offen. Es ist laut, das Knattern der Gleise, der Fahrtwind, leicht schwankend schlafe ich ein, rollend mitten durch Europa. Am nächsten Morgen wecken mich die ersten Sonnenstrahlen. Wir sind irgendwo bei Brüssel.
11: Here you go. Enjoy.
9: Thank you.
10: Frühstück, ein Kaffee, ein Brötchen und eine Papierbox voller Leckereien.
9: Gibt Nutella, der Tag ist gerettet.
10: Auch die anderen Gäste haben Frühstück bekommen, wenn sie es dazu bestellt haben. Allen sieht man die Nacht an, in den müden, knatschigen Gesichtern.
12: Ich habe gut gelegen und geschlafen. Wir haben auch wenig Gepäck extra mitgenommen.
13: Es ist zu Liegewagen, es ist nicht furchtbar bequem.
14: Ich glaube, Flieger wäre einfach noch teurer gewesen mit so vielen Leuten, wie wir sind. Und so ökologisch ist es auch nicht.
15: Wie die gute alte Interrail-Zeit, ja, man schwelgt ein bisschen in Erinnerung. Ich habe mich erinnert, dass ich mir mal geschworen habe, nie wieder.
9: Ja. Okay, jetzt haben Sie es aber gemacht. Würden Sie es wieder tun?
15: Ja.
10: Das ist die einhellige Meinung von allen, mit denen ich spreche. Vor allem aus ökologischen Gründen, aber auch, weil man zum Beispiel als Familie ein ganzes Abteil buchen und dann wahrscheinlich sogar wirklich im Vergleich zum Flieger sparen kann. Der Zug ist alt. Ja, er ist in die Jahre gekommen, aber am Ende kommen wir alle an. Halbwegs ausgeschlafen, mitten in Paris. Übrigens nur mit 5 Minuten Verspätung.
3: Eine Reportage von Peter Jagler war das, der sich das Reisen mit dem Nachtzug mal genauer angeschaut hat. Und die Zeit, es ist gleich 1.46 Uhr.
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3: Gunther von Hagens ist tot. Der umstrittene Erfinder der Körperweltenausstellung starb im Alter von 81 Jahren. Seine Ausstellungen zeigen anhand von plastinierten Verstorbenen die Anatomie des menschlichen Körpers und begeisterten damit Millionen von Menschen weltweit. Ebenso viele verabscheuten ihn jedoch auch für seine Arbeit. Vor allem mit der Kirche geriet der Professor immer wieder aneinander. Liam Gutknecht mit einem Nachruf.
16: Ein menschlicher Körper. Die Haut komplett abgezogen, man sieht jeden einzelnen Nerv und jeden einzelnen Muskel. Für derartige Körperdarstellungen ist Gunther von Hagens weltberühmt geworden. Tote Menschen präpariert und teilweise in Alltagsposen beim Sitzen oder beim Bogenschießen. Unter dem Namen Körperwelten präsentierte Gunther von Hagens seine Präparate weltweit in Ausstellungen. In Deutschland war sie erstmals 1997 im Landesmuseum für Technik und Arbeit, heute Technoseum in Mannheim, zu sehen. Seine Arbeit brachte von Hagens den Beinamen Mr. Tod ein. Gestört hat er sich daran nicht.
17: Letztens war ich auf dem Flughafen, eine junge Dame kam auf mich zu. Herr Dr. Tod, wunderbar, dass ich Sie kennenlerne. Und war ganz enttäuscht, dass ich nicht wirklich so heiße.
16: Sein spezielles Verfahren, die sogenannte Plastination, entwickelte er als Professor an der Universität Heidelberg Ende der 1970er Jahre. Hierbei wird dem toten Körper Wasser entzogen und durch flüssigen Kunststoff ersetzt. Das stoppt die Verwesung des Körpers. Von Hagens schreckte vor nichts zurück. Föten und schwangere Frauen sind in seinen Ausstellungen zu sehen. Auch vor dem Tierreich machte er nicht Halt.
17: Zurzeit arbeite ich an einem Elefanten. Vielleicht schaffe ich es auch noch während der Ausstellung hier, eine Giraffe reinzustellen. Also ich bin der Plastination mit Haut und Haaren verfallen.
16: Gunther von Hagens verfolgte das Ziel, die Präparate möglichst ästhetisch darzustellen und wollte mit seiner Ausstellung anatomisches Wissen vermitteln und auch über gesundheitliche Risiken aufklären.
18: Diese Präparate wirken einmal als sinnliche Erkenntnis über das Gefühl und zum anderen ganz konkret in der Information, die Krankheiten haben wir in die Vitrine verlegt, Gesundes gegen Pathologisches, Krankhaftes gesetzt, erkennt man Raucherlunge, Normallunge, normales Herz, Herzinfarkt, wie verletzlich der Körper ist.
16: Der Weg dorthin war ungewöhnlich. 1945 wurde von Hagens im deutsch besetzten Polen geboren. In der DDR studierte er Medizin. Nach einem Fluchtversuch saß er 2 Jahre im Gefängnis, bis ihn die Bundesrepublik freikaufte. Was die einen faszinierte, empörte die anderen. Kirche und Politik warfen ihm einen würdelosen Umgang und die Kommerzialisierung von Toten vor. Die Rückmeldungen der Besucher hörten sich jedoch meistens so an.
19: Gemischte Gefühle, aber es hat mir sehr gut gefallen.
20: Hat mich sehr beeindruckt.
21: Ich habe mich gewundert, wie viel medizinische Hilfestellung man bekommen hat. Für mich waren das Interessanteste die Krankheiten, die gezeigt wurden, ihre Folgen, ihre Ursachen.
16: Seit mehreren Jahren gibt es auch dauerhafte Körperweltenausstellungen, zum Beispiel in Berlin und Heidelberg. Sein Institut für Plastination betrieb er privat. 2008 bekam Professor von Hagens die Diagnose Parkinson, weshalb seine Ehefrau seitdem die Geschäfte weiterführt. Nach Auskunft der Familie und des Instituts ist es der Wille von Gunther von Hagens, dass sein Körper nach seinem Tod ebenfalls plastiniert wird.
3: Liam Gutknecht war das mit einem Nachruf auf Gunther von Hagens. Ja, und wir weiten den Blick, zoomen raus aus Deutschland und schauen nach Südafrika. Rund um die dortige Hauptstadt Kapstadt sind am Wochenende mindestens 11 Menschen bei mehreren Schusswaffenangriffen getötet worden. Die Taten reihen sich ein in eine Serie schwerer Gewaltdelikte zwischen rivalisierenden Banden. Stefan Überbach mit den Einzelheiten.
1: Schon wieder hat der Großraum Kapstadt eine blutige Nacht erlebt. Bei Massenschießereien sind mindestens 11 Menschen ums Leben gekommen, mehrere weitere wurden verletzt. Unter den Todesopfern ist auch eine junge Frau. Bewaffnete Männer hatten am Sonntagabend und in den frühen Morgenstunden verschiedene Unterkünfte gestürmt und das Feuer auf die Bewohner eröffnet. Schauplätze der Verbrechen waren wie so oft die sogenannten Cape Flats, die weitläufigen Armenviertel im Süden der Millionenmetropole, sowie ein etwa 40 Kilometer entferntes Township in Stellenbosch in Südafrikas berühmter Weinregion. Hier lieferten sich die Täter ein Feuergefecht mit der Polizei und konnten im Anschluss unerkannt entkommen. Die Fahndung läuft, Festnahmen gibt es in allen drei Fällen bisher nicht. Der Polizeichef der Provinz Westkap sprach von einem Akt sinnloser Gewalt. Wer Polizisten angreife und die Gemeinden terrorisiere, werde die ganze Macht des Gesetzes zu spüren bekommen. Erst am Freitag waren bei Überfällen in den Kapstädter Townships Kailitscha und Tafelsich 5 Männer ermordet worden. Ob es eine Verbindung zwischen den Verbrechen gibt, ist unklar. Welche Motive hinter den Schießereien stecken, haben die Sicherheitskräfte offiziell noch nicht bestätigt. Meistens geht es dabei aber um Auseinandersetzungen im Gangmilieu. Kriminelle Banden liefern sich immer wieder blutige Machtkämpfe um Territorien für Drogenhandel und Schutzgelderpressung. Oft kommen dabei auch Unbeteiligte ums Leben. Die südafrikanische Regierung hatte schon vor Monaten das Militär in die Hochburgen der Gangkriminalität geschickt, um die Polizei zu unterstützen und für mehr Sicherheit zu sorgen. Aber auch der Einsatz der Armee kann die grassierende Gewalt in den armen Vierteln von Kapstadt ganz offensichtlich nicht verhindern.
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3: Zum Ende dieser Stunde wird es musikalisch in der ARD-Infonacht. The Strokes wurden Anfang der 2000er bekannt mit ihrem Album Is This It. Damit holte die Band Anfang der Nullerjahre den Indie-Rock zurück ins Rampenlicht. Mit typischem Gitarrenband-Sound verliehen sie dem Rock'n'Roll eine neue Leichtigkeit. Jetzt ist mit Reality Awaits ein neues Strokes-Album erschienen. Und die Band setzt nun auf Autotune und sorgt damit nicht nur für Freude bei den Fans. Tom Steinberg hat es angehört.
2: Strokes. My son, my favorite record of theirs is the first one. It's almost like my favorite Beatle record is Abbey Road.
22: Zwei klare Bekenntnisse von Albert Hammond. Er zählt das Debütalbum seines Sohnes mit The Strokes und die Beatles-LP Abbey Road zu seinen Lieblingsalben. Ratschläge für Songwriting gibt der Vater, der selbst über 260 Millionen Tonträger verkauft hat, seinem Sohn dagegen kaum.
2: No, he doesn't need help. I need help.
22: Mein Sohn braucht keine Hilfe. Ich schon, sagt Albert Hammond mit einem Lächeln. Und so entstand auch das 7. The Strokes Album Reality Awaits, ganz ohne die Unterstützung des 82-Jährigen.
23: Talking Heads, I mean so many. Cure, I have no idea.
22: Albert Hammond Jr. nennt Talking Heads und The Cure als wichtige Einflüsse. Auf Reality Awaits verzichten The Strokes auf Jugendposen und Retro-Nostalgie. Ihr Sound kennt die eigene Vergangenheit, ohne ihr hinterherzulaufen.
23: The main thing for us, the new normal and the new one, jamming. And we never really did that since the early days.
22: Für Bassist Nikolai Fraser waren ausgiebige Jam-Sessions der Schlüssel beim Vorgänger The New Abnormal ebenso wie bei Reality Awaits.

0: let loose for an hour, and then we'll work on music and then listen to what we did to see if there's anything worth keeping.
1: Erst eine Stunde frei improvisieren, dann konzentriert arbeiten. Anschließend wurde geprüft, was davon bleiben durfte.
0: Just try everything.
1: Alles durfte ausprobiert werden. So entstand ein kompaktes Album, dessen Songs zwischen Selbstironie und existenzieller Melancholie pendeln.

0: Präzise ineinander verzahnte Gitarren, jedoch ohne gewollt jugendlichen Überschwang. Es ist dieses unaufgeregte und doch intensive Feeling, was die neuen Tracks umgibt. Wie beim Vorgänger The New Abnormal vor 6 Jahren saß bei Reality Awaits erneut die amerikanische Produzentenlegende Rick Rubin an den Schiebereglern.
1: He was looking for these moments and his advice. Unless you can beat that, I'm just gonna keep that.
0: Rick Rubin setzte auf den Moment statt auf Perfektion. Trotz mancher Diskussionen waren am Ende alle mit dem Ergebnis zufrieden. Reality Awaits ist ein bemerkenswerter und würdevoller Beitrag einer Band, die weiß, künstlerische Relevanz braucht nicht immer Neuerfindung.
2: I think we can be even cooler as we get older. It's exciting.
0: Albert Hammond Jr. ist überzeugt. The Strokes wird mit dem Alter sogar noch cooler. Reality Awaits bestätigt das. Die Band begegnet der Wirklichkeit mit bemerkenswerter Gelassenheit. Ein starkes, angenehm, unaufgeregtes Album.
3: Reality Awaits, das neue Album von The Strokes.
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0: Parteimitglieder sind auf 180, weil sie die Entlassung für ungerecht halten. Mit anderen Entscheidungen stößt der Parteivorsitzende der Ost-CDU vor den Kopf. Gänzlich glatt ging nur die Personalie Franziska Hoppermann als neue Generalsekretärin, die tatsächlich für frischen Wind sorgen könnte.
1: Das Nachrichtenportal T-Online schreibt, die heftige Kritik aus den eigenen Reihen müsse Merz alarmieren.
0: Am Ende ist es so, wie es einst der frühere FDP-Chef Guido Westerwelle formulierte. Auf jedem Schiff, das dampft und segelt, gibt's einen, der die Sache regelt. Merz regelt dieser Tage nicht, zumindest regelt er die Sache nicht gut. Und wenn er nicht aufpasst, wenn er seine Partei nicht bald wieder davon überzeugt, dass das Steuerrad in seinen Händen gut aufgehoben ist, dann stellt sie die Gefolgschaft womöglich in Frage. Dann wird es mit dem erfolgreichen Regieren richtig schwer.
1: Der Spiegel nennt die Umstände des Abgangs von Bundesverkehrsminister Schnieder zwar unwürdig und demütigend, findet aber, dass Mitleid unangebracht ist.
0: Die Kritik am wahrlich schlechten Führungsstil von Merz sollte nicht darüber hinwegtäuschen, dass die Entscheidung, Schnieder zu entlassen, richtig war. Der Mann aus der Eifel galt als bodenständig, aber eben auch als einer, der nicht vor Ideen und Tatkraft strotzte. Und das, obwohl ihm für Reform und Aufbruch im Land eine Schlüsselfunktion zukam.
1: Die Neue Osnabrücker Zeitung ist der Meinung, dass sich der neue Verkehrsminister Steffen Bilger auf ein Himmelfahrtskommando einlässt.
0: Respekt also für den Mut, dem vom Kanzler geschassten Patrick Schnieder im Amt zu folgen. CDU-Politiker Bilger übernimmt ein Ministerium, das seit Jahren mehr Erwartungen produziert als positive Ergebnisse. Verkehrsminister sind zum Gesicht eines Staates geworden, dem es kaum mehr gelingt, wirtschaftliche Lebensadern am Laufen zu halten. Das Amt steht heute weniger für Gestaltung als vielmehr für Schadensbegrenzung. Steffen Bilger und sein Kanzler werden sich vor allem in Erwartungsmanagement üben müssen. Auch Verkehrsminister können schließlich keine Wunder vollbringen.
1: Die Neue Presse aus Coburg hinterfragt Merz' Motive bei der Personalauswahl.
0: Wichtiger als die bisherige Kompetenz in bestimmten Fachbereichen scheint für Friedrich Merz die Loyalität zum Chef, also zu sich selbst zu sein. Bilger hat daran bisher keinen Zweifel gelassen und damit bessere Startvoraussetzungen im Ministeramt als manch anderer Kollege.
1: Das waren die Standpunkte. Zusammengestellt hat sie Janine Artist. Ja, und das war der erste Teil der ARD-Infonacht. Mein Kollege Sven Hasenclever steht schon in den Startlöchern und bringt Sie gleich nach den Nachrichten weiterhin gut informiert durch diese Nacht. Ich bin Simeon Lauchs. Machen Sie es gut.

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1: Um 2 Uhr mit Milat Kupay. Nach dem Anschlag auf den Berliner Christopher Street Day will Bundesinnenminister Dobrindt Konsequenzen ziehen. Der CSU-Politiker sprach sich in den ARD-Tagesthemen unter anderem dafür aus, die Bewegungsfreiheit von Gefährdern einzuschränken. Aus der Nachrichtenredaktion Rainer Glitz.
2: Man könne nicht komplett ausschließen, dass bekannte Gefährder wieder zur Tat schreiten, sagte Bundesinnenminister Dobrindt. Er habe deshalb kein Verständnis dafür, dass die frühere Haftstrafe des mutmaßlichen CSD-Attentäters von Berlin zur Bewährung ausgesetzt wurde. Gefährder sollten künftig nicht mehr nach dem Jugendstrafrecht behandelt werden. Dobrindt ist außerdem für Einschränkungen der Bewegungsfreiheit. Man könne mit elektronischen Fußfesseln arbeiten. Die Möglichkeit, Gefährder in Präventivhaft zu nehmen, halte er für zwingend notwendig. So der CSU-Politiker weiter.
1: Das Bundeskriminalamt stuft derzeit 410 Menschen als sogenannte islamistische Gefährder ein. Das hat ein BKA-Sprecher dem Redaktionsnetzwerk Deutschland gesagt. Hinzu kämen 65 im Bereich Rechtsextremismus und 17 im Bereich Linksextremismus. Als Gefährder gelten Menschen, denen größere Gewalttaten wie Anschläge zugetraut werden. Der BKA-Sprecher erklärte, dass die jeweils zuständigen Bundesländer eine Person als Gefährder oder als einen Unterstützer von Gefährdern einstuften. Wer zu welcher Gruppe gezählt werde, sei jeweils Ergebnis einer Einzelfallbetrachtung. Kanzler und CDU-Chef Merz hat mehrere Personalentscheidungen in Regierung und Partei bestätigt.